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2: Nicht nur Kolumbien, sondern auch Venezuela leidet unter den Nachwirkungen eines schweren Erdbebens, das das Land vor 2 Monaten erschüttert hat. Außerdem, Ordensfrauen wollen ihre eigenen Geschichten authentisch erzählen und der Magdeburger Bischof Feige warnt im Vorfeld der Wahlen in Sachsen-Anhalt vor einer Regierungsbeteiligung der AfD. Das und mehr bei uns in der Sendung heute. Am Mikrofon begrüßt Sie herzlich Christine Seuss. Schön, dass Sie dabei sind. Nicht nur Kolumbien, sondern auch Venezuela leidet unter den jüngsten seismischen Aktivitäten in Südamerika. Dort kam es vor 2 Monaten am 26. Juni zu einem schweren Erdbeben der Stärke 7,5. Die Bergungs- und Aufräumarbeiten in den betroffenen Gebieten dauern an.
3: Nach Angaben der Behörden stieg die Zahl der bestätigten Todesopfer in Venezuela auf 6.301, während allein in der schwer getroffenen Hafenstadt La Guaira weiterhin rund 1.400 Personen als vermisst gelten. Eine Delegation von Caritas Italien unter der Leitung von Direktor Marco Pagnello verschaffte sich Anfang August vor Ort in La Guaira und in Vierteln von Caracas einen Überblick über die Lage. Die Zerstörung von Wohnraum trifft die Bevölkerung schwer. Landesweit gelten mehr als 10.000 Gebäude als unbewohnbar oder einsturzgefährdet. Wir haben ganze Gebäude gesehen, die zerstört wurden und ganze Familien das Leben gekostet haben. Was unsere Delegation vorgefunden hat, ist unermessliches Leid, das die italienische Caritas mitlindern möchte. Wir sind nicht nur dorthin gereist, um der örtlichen Kirche unsere Solidarität zu bekunden und ihr Trost zu spenden, sondern auch, um uns die Nöte dieser Menschen anzuhören und gemeinsam mit der Caritas Venezuela Wege zu finden, wie wir helfen können. Die Kinder, die nach dem Erdbeben zu Waisen geworden sind, haben Don Pagnello und die italienische Caritas sehr bewegt. Wir möchten sie unterstützen, indem wir ihre Eingliederung in die Schulen fördern, vor allem in die zahlreichen katholischen Schulen. Und das könnten wir tun, indem wir den in Venezuela ansässigen Ordensgemeinschaften unter die Arme greifen. Darüber hinaus denken wir auch darüber nach, wie man diejenigen in die Arbeitswelt integrieren kann, die keine Beschäftigungsmöglichkeiten mehr finden. Es geht darum, eine Art Weg zu beschreiten, der zum eigenen Unternehmertum führen kann, wodurch die Würde einer Arbeit wiedergewonnen wird, die von der Sozialhilfe unabhängig macht. Die italienische Bischofskonferenz hatte bereits Ende Juli zu einer landesweiten Spendenaktion aufgerufen. Die Mittel sollen in enger Kooperation mit Caritas Venezuela eingesetzt werden. Schwerpunkte der geplanten Hilfsprojekte bilden die Versorgung mangelernährter Kinder, die Unterstützung von Waisen durch den Zugang zu Bildungseinrichtungen sowie Programme zur Wiederherstellung lokaler Beschäftigungsmöglichkeiten. Für Radio Vatikan, Mario Galgano.
2: Themenwechsel. Katholische Ordensschwestern prägen weltweit das Leben von Menschen und Gemeinschaften, oft abseits der öffentlichen Aufmerksamkeit. Das Pentecost-Projekt stärkt ihre kommunikativen Fähigkeiten und hilft ihnen, selbst von ihrem Einsatz, ihrem Glauben und den Menschen zu erzählen, die sie begleiten. Darüber sprachen wir am Rand eines großen Kommunikationskongresses in Ruanda mit Schwester Jane Bakayio.
4: Der Signis-Weltkongress mit dem Titel Digitale Kommunikation für kulturelle Harmonie und ökologisches Wohlergehen fand in der ersten Augustwoche in Kigali, Ruanda statt. Dort sprach Vatican News mit Schwester Jane Wakayio. Sie ist stellvertretende Vizepräsidentin für Programmabläufe und Leiterin des Bereichs katholische Ordensschwestern bei der Conrad N. Hilton Foundation.
5: In an age where we have increasingly use of the digital communication.
4: In einer Zeit, in der wir zunehmend digitale Kommunikation nutzen, ist es wichtig, dass die Schwestern ihre eigenen Geschichten erzählen. Schon seit langer Zeit haben andere Menschen die Geschichten der Schwestern aus ihrer Perspektive erzählt. Aber die Schwestern haben die Erfahrung. Sie leben in den Gemeinschaften, in denen sie dienen, in ländlichen Gebieten, in innerstädtischen Gemeinschaften, aber auch an den Rändern der Gesellschaft. Und ihre Erfahrungen an diesen Orten können nicht authentisch von anderen erklärt werden, sondern nur von ihnen selbst. Es gelte also, den Schwestern eine Feder in die Hand zu geben, damit sie diese Geschichten entsprechend ihrer eigenen Erfahrung erzählen können, betont Schwester Jane. Und im Bereich der digitalen Kommunikation habe ich gesehen, dass Schwestern die Fähigkeit und die Möglichkeiten haben, diese Geschichten auf eine Weise zu erzählen, die die Menschen anspricht. Die Art und Weise, wie sie die Mission Christi fortsetzen. Die Zerbrochenen im Herzen zu heilen, den Armen die frohe Botschaft zu bringen, den Gefangenen Freiheit zu verkünden und das Gnadenjahr des Herrn auszurufen, weil dieses Jahr der Gnade in den Dörfern verkündet wird, in denen sie dienen, dadurch, dass sie unter diesen Menschen präsent sind. Im Gespräch hob sie auch das Pentecost Project hervor, das im Rahmen einer Partnerschaft mit dem Dikasterium für Kommunikation des Vatikan unterstützt wird. Leser und Nutzer von Vatican News, dem Osservatore Romano und den entsprechenden Social-Media-Beiträgen kennen es auch als Sisters Project. Silvia Kritzenberger für Radio Vatikan.
6: Und nun ein Nachrichtenüberblick. Kolumbien. Die Bischofskonferenz und die Caritas in Kolumbien haben unter dem Motto »Mit Kolumbien bis in den letzten Winkel« eine landesweite Solidaritätskampagne sowie für Sonntag, den 16. August, einen Gebetstag ausgerufen. Ziel der Initiative ist die Koordinierung von Hilfsmaßnahmen durch Pfarreien, Ordensgemeinschaften und ehrenamtliche Helfer nach dem Erdbeben, das Teile des Landes schwer erschüttert hat. Mexiko. Die katholische Kirche in Mexiko will Papst Leo XIV. Eine Sammlung mit Namen und Fotos von Opfern der Gewalt im Land überreichen. Das Dokument soll anlässlich des Internationalen Tages der Opfer des Verschwindenlassens am 30. August vorgelegt werden. Einen Termin für die Übergabe gibt es bislang nicht. Mit der Aktion soll Leo XIV. Die Gesichter hinter den Opferzahlen kennenlernen. Das Material soll auch den Vereinten Nationen vorgelegt werden. USA. Minderheiten in den USA erhalten laut Menschenrechtlern von staatlicher Seite immer weniger Unterstützung und Schutz vor Diskriminierung. Seit ihrer Amtseinführung im Januar vergangenen Jahres betreibe die US-Regierung unter Präsident Donald Trump systematisch den Abbau der dafür vorgesehenen Stellen in den Behörden, heißt es in einem am Donnerstag veröffentlichten Bericht von Human Rights Watch. Hintergrund seien die Sparmaßnahmen, mit denen die aktuelle Regierung von Beginn an eine vorgeblich effizientere Gestaltung des Staates angestrebt habe. Und wir blicken nach Indien. Die christliche Minderheit des Landes sieht sich nach Einschätzung des Hilfswerks Open Doors zunehmenden Anfeindungen, Diskriminierungen und gewaltsamen Übergriffen ausgesetzt. Das Land belegt derzeit Platz 12 auf dem Weltverfolgungsindex der Organisation. In einem Gespräch beim Sender Radio Horeb erläutert Open Doors Referent John Park die Hintergründe dieser Entwicklung, die in der westlichen Öffentlichkeit häufig unterschätzt werde.
7: Unsere Geschwister in Indien bilden eine Minderheit. Nur 5% der indischen Bevölkerung zählt sich als Christen. Und das ist aber immer noch die gewaltige Zahl von 72 Millionen. Diese stammen aus der untersten Bevölkerungsschicht. Es gibt ja dieses Kastensystem in Indien. Und die allermeisten unserer Geschwister kommen aus der Schicht der sogenannten Unberührbaren. Auf Englisch heißt es the Untouchables. So, ja. Und viele kommen gerade aus dieser Not, aus einer gesellschaftlichen Diskriminierung zum Glauben an Jesus Christus, erleben da auch eine gewisse Befreiung. Aber leider erleben sie auch, dass die Bekehrung zu Christus sie in größere Probleme führt und nicht in einen gesellschaftlichen Aufschwung. Viele unserer Geschwister sind Analphabeten, vielen wird weitere Bildung auch verweigert. Und das ist ein flächendeckendes Problem, das eben nicht nur in einigen wenigen Provinzen von Indien ein Phänomen ist, sondern grundsätzlich und flächendeckend. Da die Regierung hinduistisch motiviert ist, gibt es gewisse Gesetzgebungen, die eigentlich bezeichnet werden müssen als Anti-Bekehrungsgesetze. Und die härteste Verfolgung, die unsere Geschwister tatsächlich vor Ort erleben, ist, von der sind diejenigen betroffen, die aus dem Hinduismus sich zum Christentum bekehren. Ist das der Fall, wird es oft als Verrat an Kultur, Gesellschaft und an der eigenen Identität gesehen. Und gerade in ländlichen Regionen kommen dann Dynamiken auf, in der ganze Mobs dann Gemeinden und auch andere einzelne Geschwister drangsalieren.
6: Und zum Schluss unserer Sendung geht es noch nach Deutschland. Der Bischof des Bistums Magdeburg, Gerhard Feige, hat sich im Vorfeld der Landtagswahl in Sachsen-Anhalt für eine Positionierung gegen die AfD ausgesprochen. Im Rahmen der kirchlichen Initiative Bewusst wählen sucht das Bistum gemeinsam mit Verbänden wie der Caritas und der Schulträgerschaft den Diskurs mit Gemeindemitgliedern und der Öffentlichkeit, um über die politischen Entwicklungen im Land zu informieren. Unsere Kollegin Hilde Regeniter vom Kölner Domrat sprach mit dem Bischof.
8: Wachet und betet, das ist Ihr Wahlspruch als Bischof. Passt der vielleicht besonders gut in diesem Moment? Heißt es gerade jetzt besonders wachsam sein, wo die AfD wirklich zum ersten Mal mit realistischer Chance nach der Macht greift, hier in Magdeburg, in Sachsen-Anhalt, in Ihrem Bundesland?
9: Selbstverständlich passt er in diese Zeit, aber ich hatte ihn ursprünglich anders gemeint. Ich habe ihn nicht so verstanden, der Feind lauert überall, sondern eher: Wo sind Gottes Spuren heute in unserer Zeit zu entdecken? Gewissermaßen, wie Thomas Halik es auch sagt, der Auferstandene ist uns nach Galiläa vorausgegangen, also an einen ganz anderen Ort. Und wo können wir heute Christus begegnen? Wo und in wem? Das ist so das Ursprüngliche. Aber dann eben auch für die Nöte der Zeit sensibel zu sein, für alle, die leiden, die am Rande stehen. Und da passt es genau in diese kritische Situation hinein, zu schauen, welcher Weg muss gegangen werden, wo muss Widerstand geleistet werden und wo begleitet uns Christus auf diesem Weg auch.
8: Kritische Situation, die Umfragen, die aktuellen, die sehen die AfD wirklich weiter im Höhenflug, die Union deutlich dahinter, die SPD schrappt gar von oben an der 5%-Hürde. Das sind ja für Verteidiger der bisherigen demokratischen Ordnung wirklich besorgniserregende Zahlen. Wie erleben Sie die Stimmung?
9: Die Stimmung ist gemischt. Also ich erlebe viel Sorge, ich erlebe auch inzwischen Angst, ich erlebe aber auch die Bereitschaft, weiter sich für die Demokratie einzusetzen, nicht nachzulassen. Und ich höre, ich war noch nicht dabei, von den Bürgerdialogen, die AfD an verschiedenen Orten veranstaltet, was das für ein Jubel, eine Begeisterung auslöst. Und dort eben Rufe durch den Saal schallen: Sieg, Mund, Sieg, Mund. Und das deutet ja auch bestimmte Dinge an.
6: Soweit Bischof Feige. Die Hinweise zum gesamten Interview können Sie bei uns auf der Seite finden. Und bevor wir zum Schluss kommen, noch eine Information zu Papst Leo. Der verbringt aktuell ein wenig Zeit zum Ausspannen in Castel Gandolfo. Nachdem er gestern Abend aus dem Vatikan in die päpstlichen Villen gefahren ist, sind für den heutigen 13. und den morgigen 14. August bislang keine öffentlichen Termine angekündigt. Am 15. August, dem Hochfest Maria Himmelfahrt, wird der Papst in Castel Gandolfo die Messe feiern und anschließend den Angelus beten. Auch am 16. August ist dort der Angelus vorgesehen. Am Dienstagabend, dem 18. August, kehrt Leo XIV. Dann endgültig in den Vatikan zurück. Am Mittwoch, dem 13. August, ist dann wieder die Generalaudienz in der Petersbasilika geplant. Und damit sind wir praktisch am Schluss unserer Sendung. Als letzten Beitrag hören wir noch unsere Sommerserie mit Gedanken von Papst Johannes Paul II. Auf Deutsch.
10: Nehmen wir doch endlich auch den Menschen selbst auf, unter die Güter, die unseren höchsten Schutz verdienen und für die es sich lohnt, um breite Zustimmung unter der Bevölkerung zu werben.
6: Und damit sind wir am Ende unserer Sendung angekommen. Schön, dass Sie dabei waren. Weitere Nachrichten und Beiträge gibt es bei uns auf der Webseite und auf unseren Social-Media-Kanälen. Am Mikrofon verabschiedet sich herzlich Christine Seuss. 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
1: Heute am 13. August jährt sich der Bau der Berliner Mauer zum 65. Mal. Mit der Abriegelung der Grenzen zwischen Ost- und West-Berlin begann eine neue Phase der deutschen Teilung. Für viele Menschen in der DDR bedeutete dies nicht nur den Verlust von Freiheit, sondern auch Einschränkungen im Alltag, im Beruf und in der Ausübung ihres Glaubens. Wie erlebten Christen die Jahrzehnte unter dem SED-Regime? Welche Nachteile mussten sie in Kauf nehmen, wenn sie ihren Glauben offen lebten? Darüber spreche ich jetzt mit Liubart Rössler aus Großbadloff, einer Gemeinde im thüringischen Landkreis Eichsfeld. Sie ist in der DDR aufgewachsen und hat als praktizierende Christin die Benachteiligungen des kommunistischen Systems am eigenen Leib erfahren. Liubart Rössler ist pensionierte Gymnasiallehrerin für Chemie, Biologie, Wirtschaft und Recht. Und ist auch ehrenamtliche Mitarbeiterin bei Radio Horeb. Sie leitet das Team Deutschland in Eichsfeld. Frau Drössler, ich grüße Sie.
2: Ja, schönen guten Tag.
1: Frau Drössler, welche Erinnerungen verbinden Sie denn persönlich mit der DDR?
2: Ja, erstmal ist es der Ort gewesen, in dem ich ja gelebt habe. Ich bin ja 2 Jahre nach dem Mauerbau geboren, habe also davon nicht viel mitbekommen, aber meine Eltern haben das mitbekommen, die eben ja dadurch nicht mehr reisen konnten. Mein Vater musste zu Hause bleiben, musste seine Geschwister gen Westen ziehen lassen, vorher schon vor dem Mauerbau. Ja, und ich bin natürlich im katholisch geprägten Eichsfeld groß geworden. Im katholisch geprägten Eichsfeld gab es zu DDR-Zeiten ja schon in jedem kleinen Ort einen katholischen Priester. Wir hatten eine Kirche, wir hatten regelmäßige Gottesdienste und wir in unserem kleinen Ort hatten sogar Ordensschwestern von den Thüner Franziskanerinnen ein Haus. In meiner Kindheit war mein Glaubensleben recht ja gut strukturiert. Ich konnte einen katholischen Kindergarten besuchen, dessen Leiterin eine Thüner Schwester war. Ich wurde recht gut auf die Erstkommunion vorbereitet, auch von einer Thüner Franziskanerin. Und ich konnte auch ja, immer zu den Gottesdiensten gehen, zu den Heiligen Messen, die sehr gut besucht waren bei uns. Sonntags waren die Kirchen noch knackevoll, sag ich mal. Ja, und wir haben... ich habe die Pflege der Kirchenfeste, Patronatsfeste, Kirchweihfeste und so weiter richtig gut miterlebt. Am Nachmittag gab es dann diese Glaubensstunden, wo wir auf die Kommunion vorbereitet wurden. Auch der Firmenunterricht lief alles am Nachmittag oder am Abend. Wir hatten also in der Schule keinen richtigen Religionsunterricht. Das wurde alles nachmittags getan und das war auch gut so, fand ich, dass das nicht in dem Schulleben drin war.
1: Wann haben Sie denn erstmals gespürt, dass Ihr christlicher Glaube in der DDR nicht selbstverständlich war?
2: Das habe ich schon damit zu spüren bekommen, dass mein Vater, der war immer sehr kritisch. Als selbstständiger Handwerksmeister hat mein Vater es nicht für gut empfunden, mich sofort in die Jungpionierorganisation zu lassen und hat praktisch der Klassenlehrerin gesagt, also nein, die geht da nicht rein. Und erst sehr spät in der 4. Klasse durfte ich dann den Thälmann-Pionieren beitreten. Ich musste dann der FDJ beitreten. Das war dann Voraussetzung dafür. Da ging man von den Thälmann-Pionieren in die FDJ über. Und so richtig zu spüren bekommen, habe ich die Nachteile meines katholischen Glaubens dann, als ich zur Jugendweihe gehen sollte und das abgelehnt habe. Ich habe das auch bewusst abgelehnt. Nicht nur mein Vater, der ja die Pionierorganisation abgelehnt hat, ich selbst habe dann die Jugendweihe abgelehnt und da hat man mir ganz klar gesagt, also wenn du nicht zur Jugendweihe gehst, dann kannst du auch keine weiterführende Schule, nämlich die erweiterte Oberschule, besuchen, an der man dann das Abitur ablegen konnte. Ne?
1: Und was hat das dann für Ihren weiteren Lebensweg auch bedeutet oder auch in der Situation als Jugendlicher, wo man dann ja schon stark eingeschränkt wird durch den Staat, durch diese Festlegung, dieser Weg ist für dich verschlossen?
2: Also ich glaube, der liebe Gott hat es trotzdem ganz gut mit mir gemeint. Auch wenn es solche Hürden gab, ich durfte trotzdem an die erweiterte Oberschule, auch ohne Jugendweihe. Das ist schon ein halbes Weltwunder gewesen. Da waren nur 3 Leute in einer Klasse, die keine Jugendweihe hatten. Dann Ich habe dann gespürt bei der Berufs- oder Studienfindung, Studienwahlfindung, ich wollte gern Medizin studieren und habe dann dort so eine Umlenkungsgespräche erfahren. Aber vorher müsste ich vielleicht noch sagen dazu, dass ich zum Beispiel aufgrund meines Glaubens und der nicht abgelegten Jugendweihe dann auch keine Anreize bekommen habe oder Leistungsförderung. Also beispielsweise habe ich keine Auszeichnung für meine ausgezeichneten Schulleistungen bekommen. Das hieß damals Lessing-Medaille, die habe ich nicht bekommen, weil ich ja nicht zur Jugendweihe war, weil ich gläubig war. Und dann habe ich kein Leistungsstipendium beim Studium bekommen, eben auch aufgrund der Tatsache, ja, du besuchst ja jeden Sonntag den Gottesdienst, du bist nicht wirklich eine von uns, du bist Tochter eines Kapitalisten, du bist katholisch, ja, und da wurde das eben abgelehnt, Leistungsanreize denjenigen zu geben.
1: Heute am 13. August jährt sich der Bau der Berliner Mauer zum 65. Mal und wir berichten über das Leben als Christ in der DDR und sind dazu im Gespräch mit Liubart Rössler aus Großbadloff, einer Gemeinde im thüringischen Landkreis Eichsfeld. Einschränkungen in Schule, Ausbildung oder Beruf, davon haben Sie auch gerade schon berichtet, wie es Christen in der DDR ergangen ist. Sie wollten eigentlich Medizin studieren. Wie ging denn Ihr schulischer oder beruflicher Weg denn weiter? Also dieser Weg der Medizin war Ihnen dann trotzdem verbaut, oder?
2: Richtig, der war mir leider verbaut. Ja, nach zwei, ich habe so Staatsratsbeschwerden gemacht. Da hat man mir dann geschrieben, wenn ich in die SED eintreten würde, dann könne ich vielleicht einen Medizinstudienplatz bekommen. Das habe ich nicht gemacht. Ich bin dann in eine Blockpartei eingetreten, um diesen Druck aus dem Weg zu gehen, dort in die SED eintreten zu müssen als gläubige Katholikin. Und habe mich dann nach zwei Jahren auf Druck meines Vaters eigentlich dazu entschlossen, meine Bewerbungsunterlagen zum Pädagogikstudium Biologie, Chemie an die Pädagogische Hochschule Erfurt-Mühlhausen zu geben. Ja, und da hat man mich natürlich gefragt, wie ich denn für die Jugendweihe als Lehrerin werben wolle, wenn ich denn selbst nicht zur Jugendweihe gegangen sei. Und da muss ich ehrlich sagen, da habe ich dann wie Petrus quasi meinen Glauben fast ja verleugnet und habe gesagt, wenn ich das denn tun muss, dann muss ich das eben tun, einfach damit ich studieren kann.
1: Stichwort nochmal Blockpartei, nur zur Erläuterung. Als Blockparteien bezeichnete man die zugelassenen Parteien in der DDR neben der SED. Sie waren im demokratischen Block zusammengeschlossen, aber hatten auch keine echte Macht. So viel dazu nochmal zur kleinen Erläuterung. Was hat das denn auch mit Ihren Glauben gemacht? Also hat Ihnen der Glaube auch in dieser schweren Zeit, wo man ja auch selbst vielleicht viel einstecken musste eigentlich oder viel ja verloren hat davon, von der Vision des eigenen Lebens, hat der Glaube Ihnen geholfen oder waren Sie vielleicht auch sehr herausgefordert, den Glauben ein bisschen ja hinten anzustellen?
2: Ich habe, glaube ich, den Glauben nicht hinten angestellt. Für mich war der Glaube immer ein Halt, eine Festung. Und ich habe das nie aufgegeben, auch nicht zu DDR-Zeiten und auch nicht weiterhin. Und ich habe auch ich glaube, dass ich auch heute davon profitiert habe, auch in dieser für mich doch noch schwierigeren Zeit. Also ich sehe, dass es jetzt eigentlich noch viel schwerer wird, in diesem Umfeld den Glauben zu leben.
1: War die Kirche in der DDR auch ein Ort, an dem man freier sprechen konnte als anderswo? Wie haben Sie die Kirche als Ort auch wahrgenommen in dieser Zeit?
2: Also in unseren kleinen Runden konnte man schon frei sprechen. Und wir hatten damals auch einen Bischof, den Bischof Wanke, der kam immer zu uns zu Christi Himmelfahrt ins Klößchen Hages, zu den Männern, zu den Männerwallfahrten. Der hat Tacheles geredet, der hat wirklich klar und deutlich gesprochen. Er hat als Hirte wirklich bei uns sehr viel Gutes gewirkt und auch, der hat ja dann auch die Firmung gespendet und da gab es wirklich Predigten und ja, die konnte man als wirkliche Glaubensstärkung auch für sich mitnehmen.
1: mit Blick auf das SED-Regime, wie wurden Sie denn auch als aktive Christin beobachtet, vielleicht auch von der Regierung, also Stichwort auch Stasi?
2: Ich denke, dass es da Beobachtungen gab. Ich selbst bin dem nicht nachgegangen, weil ich einfach nicht wissen wollte, wer mich da beobachtet hat. Ich bin ja dann in einem System gewesen in der Schule, wo man sowieso ständig unter Beobachtung stand. Also ich habe am 1.4.1990 praktisch meinen Schuldienst dann angetreten. Friedliche Revolution war schon, aber das war nach der Wende praktisch noch. Also ich kam gar nicht mehr, es kam dann gar nicht mehr nach dem Studium dazu, dass ich beobachtet wurde. Aber dieses Hinlenken in das Lehrerdasein, das war schon ein Hinweis darauf, hier haben wir diese Frau unter Beobachtung später.
1: Mhm. Sie haben die Friedliche Revolution schon angesprochen. Wie haben Sie denn die Ereignisse von 1989 dann auch persönlich erlebt?
2: Das war ja sehr spannend damals. Ich durfte damals 1989, kurz vor der friedlichen Revolution, das erste Mal in den Westen Deutschlands verreisen. Und da stand bei meiner Ankunft in der Bild-Zeitung, Mittwoch ist Honeckers letzter Arbeitstag. Und da habe ich damals zu meinem Onkel dort gesagt, was habt ihr denn hier in der Zeitung stehen? Ja, und konnte es gar nicht glauben. Und dann ging das wirklich so friedlich vonstatten. Ich war hier auf dem Dorf und wir haben in der Nähe den Wallfahrtsort, den Höfensberg. Auf den war ich zu der Zeit noch nie gekommen, weil das Sperrgebiet war. Das lag in der 5-Kilometer-Zone. Und ich habe damals zu diesen friedlichen Protesten habe ich mich nicht öffentlich gezeigt, sondern habe heimlich zu Hause im Flur große Banner mitgeschrieben. Wir wollen endlich auf den Höfensberg und solche Sachen. Ja, aber öffentlich habe ich das Ganze nicht mitgemacht. Und ich muss sagen, für mich ist es ein sehr großer Gewinn gewesen, endlich meine Onkels und Tanten besuchen zu können und für meine Kinder auch mal ein paar Bananen zu bekommen. Ich hatte damals schon zwei Kinder und die gab es ja bei uns echt nicht.
1: Mhm. Mit Blick auf die Zeit der DDR, wo Sie aufgewachsen waren, auch eine prägende Zeit Ihres Lebens. Was nehmen Sie aus dieser Zeit auch mit, gerade in Bezug auf den Glauben, gerade auch für die heutige Zeit?
2: Ja, meine Prägung durch die Ordensschwestern, die bei uns waren, dieses regelmäßige Gehen können zu den Gottesdiensten und da aus den Predigten auch immer was mitnehmen zu können, das war für mich eine sehr gute Zeit. Heute ist es so, dass man durch die vielen Einflüsse, Internet und alle möglichen Meinungen, die überall auftreten und treffen, dass man da wirklich ganz gut sondieren muss. Damals wusste man, da geht der Weg, das ist der richtige Weg. Und heute muss man wirklich noch viel mehr suchen und versuchen, auch wirklich immer dran zu bleiben, seinen Glauben auch weiterhin zu stärken und zu festigen.
1: Das sagt Liubert Rössler aus Großbadloff, einer Gemeinde im thüringischen Landkreis Eichsfeld. Sie ist pensionierte Gymnasiallehrerin für Chemie, Biologie, Wirtschaft und Recht. Und sie ist auch Leiterin des Team Deutschland in Eichsfeld. Das Team Deutschland unterstützt Radio Horeb ehrenamtlich und will Radio Horeb bekannt machen und verbreiten. Vor 65 Jahren wurde die Berliner Mauer gebaut und wir haben über das Thema Christen in der DDR berichtet. 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

0: Nachrichten aus Kirche und Welt, direkt aus der aktuellen Redaktion von Radio Horeb. Im Studio Fabian Schäfer. Berlin. Heute jährt sich der Bau der Berliner Mauer zum 65. Mal. In der Nacht zum 13. August 1961 begann die DDR-Führung, die Grenze zu West-Berlin mit Stacheldraht und Straßensperren abzuriegeln. Später entstand daraus eine fast unüberwindliche Grenzanlage, an der mindestens 140 Menschen ihr Leben verloren. Auch die christlichen Kirchen waren unmittelbar betroffen. So lag die evangelische Versöhnungskirche in der Bernauer Straße nach dem Mauerbau im Todesstreifen und war für die Gemeinde nicht mehr zu erreichen. Auch das katholische Bistum Berlin wurde durch die Mauer geteilt. Der kurz nach dem Mauerbau ernannte Bischof Alfred Bengsch setzte sich jedoch dafür ein, das Bistum nicht aufzuteilen. Ein Bistum und ein Bischof blieben so ein Zeichen der Verbundenheit über die Mauer hinweg. In der katholischen St. Hedwigskathedrale im historischen Zentrum Berlins am Bebelplatz feiert Weihbischof Matthias Heinrich heute Abend um 18 Uhr eine Gedenkmesse zum 65. Jahrestag des Mauerbaus. Hannover. Heute startet in Niedersachsen das neue Schuljahr und mit ihm das neue Unterrichtsfach Christliche Religion. Es ersetzt zunächst in den ersten und fünften Klassen den bisherigen evangelischen und katholischen Religionsunterricht und wird von den beiden großen Kirchen gemeinsam verantwortet. Die Einführung sei unter anderem eine Reaktion auf gesellschaftliche Veränderungen, sagte der Osnabrücker Bischof Dominikus Meyer. Kinder nach Konfession zu trennen sei heute für viele Menschen nicht mehr plausibel. Zudem könne in manchen Regionen ein getrennter Religionsunterricht wegen fehlender Lehrkräfte nicht mehr gewährleistet werden. Der neue Unterricht soll auch die Lebenswirklichkeit junger Menschen stärker als bisher in den Mittelpunkt rücken. Themen wie Freiheit, Verantwortung und Gerechtigkeit sollen aus christlicher Perspektive behandelt und zugleich mit anderen religiösen Perspektiven verknüpft werden. Boston. In dieser Woche hat der US-Bundesstaat Massachusetts die Regelung für Spätabtreibungen gelockert. Mit der Gesetzesänderung könnten Schwangerschaften künftig selbst nach der 24. Woche noch abgebrochen werden. Außer Massachusetts haben bislang 9 weitere Bundesstaaten sowie der Hauptstadtdistrikt Washington D.C. Abtreibungen praktisch unbegrenzt ermöglicht. Seit 2022 ist es den US-Bundesstaaten möglich, eigene Regelungen zur Abtreibung zu erlassen. So wurden in anderen Bundesstaaten, insbesondere im republikanisch dominierten Süden, Gesetze erlassen, die Abtreibungen deutlich einschränken oder faktisch unmöglich machen. Die US-Regierung hatte in der Vergangenheit immer wieder einzelne Bundesstaaten dafür kritisiert, zu liberale Abtreibungsgesetze zu formulieren. Im Streit um verschiedene gesetzliche Regelungen sprechen sich die katholischen US-Bischöfe uneingeschränkt für den Schutz des ungeborenen Lebens aus. 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Das waren Meldungen aus Kirche und Welt. 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
1: 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Allen, die auch in der Nacht bei uns sind, wünschen wir weiterhin Gottes reichen Segen.

Ein ganz herzliches Willkommen bei Radio Horeb. Liebe Hörerinnen und Hörer, Priester und Seelsorger beten jetzt mit Ihnen um Heilung.

wie nie zuvor. Gibt, dass alle Riegel weggenommen werden. Lass alle Schleusen offen stehen. Kranken, denen ihr die Hände auflegt, werden gesund werden. Ja, Herr, wir glauben daran, dass es so ist. Ich bitte jetzt auch, dass alle Heiligen, die ein Heilungscharisma hatten, deine Apostel hatten, es ja in ganz ausnehmendem Maß, jetzt geistig hier sind, dass sie zu den Kranken und Leidenden gehen, ihnen Mut zusprechen, Kraft, aber auch Heilung. Es hat immer wieder Menschen und Männer und Frauen mit ganz erstaunlichen Charismen gegeben. Wir verbinden uns mit ihnen. Wir laden den Engel der Heilung mit all seinen Heerscharen ein, den heiligen Erzengel Raphael, hier bei uns zu sein. Herr, gieße du durch die Kraft des Geistes Salböl auf körperliche, seelische und geistige Wunden. Gib, dass die Menschen wieder innerlich zur Ruhe kommen, von dieser lähmenden Angst sich befreien können, der Ungewissheit, dass sie Vertrauen haben wieder. Bei Jean Galot ist folgendes Gebet zu finden, einem Jesuiten, hatte schon vor Jahrzehnten geschrieben: Habt Vertrauen auch in Schwachheit und Ohnmacht, denn durch die Schwachheit des Kreuzes habe ich die Welt überwunden und alle Macht erlangt. Hab Vertrauen, auch wenn du dich arm, enterbt oder minderwertig fühlst, denn ich habe die Welt moralisch und geistig überwunden. Hab Vertrauen, wenn Prüfungen sich häufen, denn durch Leiden habe ich die Welt überwunden und der Menschheit Freude gebracht. Hab Vertrauen, wenn meine Kirche verfolgt wird, denn durch das Todesurteil habe ich die Welt überwunden und meine Gegner besiegt. Hab Vertrauen, wenn du siehst, dass einige meiner Gläubigen mich verlassen und versagen, denn durch meine Einsamkeit habe ich die Welt überwunden und ziehe alle Menschen an mich. Hab Vertrauen, wenn mein Königreich ganz anders zu sein scheint und du Zurückweichen und Niederlagen feststellst. Denn durch den Misserfolg auf Golgotha habe ich die Welt überwunden und Erfolg im Jenseits davongetragen und auch hier schon. Hab Vertrauen, wenn du siehst, dass die Ungerechtigkeit siegt. Ich habe den ungerechten Prozess aufgeopfert und dadurch die Welt besiegt und wieder Gerechtigkeit hergestellt. Hab trotz allem und immer und überall Vertrauen. Mein Sieg ist endgültig.

Es ist jetzt wichtig, liebe Zuhörer, dass Sie innerlich ganz ruhig werden. Versuchen Sie, soweit es jetzt möglich ist, den ganzen Sturm, die ganzen Gedanken, all das, was in der Woche auf Sie eingedrängt ist, dem Herrn hinzulegen. Mein eigenes Denken, mein Wollen, mein Tun, ich lege es hin, damit du laut werden kannst in mir, damit du irgendein Wort zu mir sprichst. Nicht eine halluzinatorische Stimme, sondern tief im Innersten eine Wirklichkeit, eine Wahrheit in mir aufsteigen lässt. Und es geht jetzt schon an die Substanz in dieser Lebensmitte. Es geht um Generativität, Zeugungskraft, Fruchtbarkeit im Leben. Ich bin das, was ich weitergebe. Elternschaft gehört dazu. Überlegen Sie jetzt, wenn Sie in dieser Phase sind, also so 40, 50, 60, war mein Leben bisher fruchtbar?

0: War es wert, gelebt zu werden? War es sinnvoll? Hat es etwas gebracht? Was können Sie aufzählen? Oder empfinden Sie tief im Innersten nur Resignation? Wofür habe ich eigentlich gelebt? Wurde ich gelebt? Vielleicht haben Sie sogar das Empfinden, alles ist schiefgegangen. Wenn Sie jetzt an Ihr Leben denken in dieser Phase, an was denken Sie? Was hat Frucht gebracht? Und was scheinbar nicht? Habe ich Freude an meinen Früchtchen, ob physische oder geistliche? Oder muss ich sagen, ich habe alles investiert, aber leider gehen Sie einen falschen Weg, scheinbar alles umsonst. Auch für Seelsorger ist das enorm frustrierend, wenn Sie sich wirklich bemühen, einsetzen, das Beste geben und trotzdem eine fortlaufende, eine weglaufende Kirche haben. Ich denke an meinen früheren, meinen ersten Chef und einzigen auch, ich war ja nur 2 Jahre Kaplan, der sehr gelitten hat. Es war ein berühmter Prälat, dass in seiner Zeit, als er Pfarrer war, die Gemeinde sich halbiert hat. Das waren einfach die 60er, 70er Jahre, wo das schon losgegangen ist. Ich werde einmal als einer eingehen in die Geschichte, unter dem sich alles reduziert hat, hat er gesagt. Das hat ihn sehr bedrückt. Habe ich einen Sinn im Heute? Sie haben jetzt schon einige Lebenskrisen hinter sich. Wurden Sie verkraftet, integriert, verarbeitet? Es kann auch sein, dass ich nach all dem, was ich erlebt habe, ganz in den eigenen Interessen aufgehe. Ich sorge nur noch für mich. Alles andere, habe ich erlebt, ist sinn- und fruchtlos. Kreise ich nur noch um mich? Das Interesse an anderen verloren. Selbstverwöhnung nennt man das. Einfach ein bisschen nachspüren, wo liegt die Ursache, was kann ich ändern? Denn so können und dürfen sie nicht sterben. Für den Glaubenden ist alles erneuerbar. Es sollte zu einem Durchbruch, zu einer Klärung kommen. Vielleicht meine ich nur, etwas sei unfruchtbar, aber ich habe die Fruchtbarkeit nicht wirklich erkannt, weil ich meine eigenen Vorstellungen von Erfolg hatte. Beten wir im ersten Gesetzchen des Wundenrosenkranzes um diese Erkenntnis, wo stehe ich eigentlich? Es kann auch dieses Gedränge sein, von dem Tauler spricht, das ich einfach auszuhalten habe. Hat er gesagt, das sind wie 30 Häute oft um die Seele gespannt. Alles, was sich da so verkrustet und festgesetzt hat, bis das wieder wegbefördert ist, das kann oft sehr schmerzlich und lange dauern. Und er sagt, halte durch, halte durch. Und das soll dir auch niemand abnehmen, denn dann wirst du im innersten Grund der Seele gereinigt, geläutert. Und dann wird Gott unmittelbar durch dich wirken. Das ist schon eine faszinierende Perspektive, die Gottesgeburt im Menschen. Er ist ja durch die Gnade schon da, aber dass diese Präsenz Gottes in uns ganz durchstrahlt, durchbricht, das wäre es, das ist damit gemeint, das Ziel aller Mystik. Aber nicht nur von einigen Sonderbegabten, sondern bei jedem von uns wird diese Gottesgeburt stattfinden. O Jesus, Verzeihung und Barmherzigkeit.
1: Durch die Verdienste deiner Heiligen.
0: O Jesus, Verzeihung und Barmherzigkeit.
1: Durch die Verdienste deiner Heiligen.
0: O Jesus, Verzeihung und Barmherzigkeit.
1: Durch die Verdienste deiner Heiligen.
0: O Jesus, Verzeihung und Barmherzigkeit.
1: Durch die Verdienste deiner Heiligen.
0: O Jesus, Verzeihung und Barmherzigkeit. O Jesus, Verzeihung und Barmherzigkeit. O Jesus, Verzeihung und Barmherzigkeit. O Jesus, Verzeihung und Barmherzigkeit. O Jesus, Verzeihung und Barmherzigkeit. O Jesus, Verzeihung und Barmherzigkeit.
1: Durch die Verdienste deiner Heiligen.
0: Himmlischer Vater, ich opfere dir die Wunden unseres Herrn Jesus Christus auf.
1: Um die Wunden
0: Herr, wir bringen dir jetzt diese Zeit, wir bitten um Klarheit, dass wir erkennen, wo wir stehen, wo noch Dinge sind, die vielleicht nicht aufgearbeitet sind, die aber ganz dringend gelöst werden sollten, bevor wir von dieser Welt gehen. Und so schenke uns Erkenntnis und Heilung im Namen des Vaters, des Sohnes und des Heiligen Geistes.

0: Ja, wo stehe ich? Hat sich mein Leben bisher gelohnt? War es fruchtbar? Oder ist da nur Sinnlosigkeit? Selbstverwöhnung, wenn Leute nur noch sich um sich selbst kümmern. Ich bin das, was ich weitergebe. Jede gelungene Geschlechtlichkeit zielt auf Elternschaft, auf die nächste Generation, eine schöpferische Leistung. Ich folge hier den Ausführungen von Pater Hans Buhr. Etwas, was mich überdauert. Kindern das Leben zu schenken, geht nur, wenn ich mich im Vertrauen einlasse, wenn ich furchtlos lebe. Kindern das Leben schenken kann ich nur im Vertrauen, dass es Gott mit uns gut meint, dass die Menschheit weiterlebt. Wir sind nicht irgendeinem Schicksal ausgeliefert. Auch nicht den sogenannten Weltmächten und den dunklen Hintermännern, die diese Welt in den Griff bekommen wollen. Gott hat die Welt in der Hand. Im Johannesevangelium wird das immer wieder gesagt. Niemand wird sie der Hand meines Vaters entreißen können. Die entscheidende Frage, habe ich dieses Vertrauen oder ist das nur in meinem Kopf da? Wenn Sie die Psalmen lesen, der Herr ist mein Schild, er ist mein Heil, er ist meine Burg, meine Festung, mein Retter, immer wieder, endlos, er ist mein Fels. Was klingt da in mir nach? Hat das ein Fundament oder sind es Worte nur? Und besonders, glauben Sie, dass alle, auch die größten Feinde Gottes, an der Erfüllung der Heilspläne Gottes mitwirken müssen, ob es ihm passt oder nicht, ob sie wollen oder nicht? Die Feinde Gottes arbeiten letztlich an der Erfüllung der Heilspläne Gottes mit, so seltsam es klingen mag. Gott gehört das Morgen genauso wie das Heute. Mit einigen wenigen kann er die Welt verändern. Warum und vor was habe ich als Christ Angst? Es geht um das Vertrauen in den Sinn des Lebens. Ich habe einen Auftrag für Gott. Diesen führe ich aus und von nichts in dieser Welt lasse ich mich davon abbringen. Wenn ich dieses Vertrauen in den Sinn des Lebens nicht habe, dann kommt das Gefühl der Stagnation, der Wehleidigkeit, der inneren Verarmung, der Regression, der Verwöhnung, Selbstmitleid und Hoffnungslosigkeit. Also beten wir gerade jetzt in dieser Zeit, wo viele sich ja auch als ein Spielball der Mächtigen empfinden. Wie auch immer diese Leute heißen und welche mächtigen Stiftungen diese Männer haben, die mit den Milliarden um sich werfen können. Sie sind im Letzten nicht die Akteure dieses Weltgeschehens. Bitten wir um Vertrauen zu Gottes Führung und dass wir das auch spüren dürfen. Wir sind in seiner Hand heute Abend, jetzt hier in dieser Stunde, auch mit all dem, was uns drückt auf der Seele. Jesus sagt, wir müssen da aufpassen, im Gleichnis von der Saat, die nicht aufgeht. Das sind die Sorgen dieser Welt, die jetzt vielleicht nicht unbedingt schlecht sein müssen, wenn sie sich um ihre Kinder sorgen, um Nahrung, um Haus, um Kleidung. Aber das ist auch gefährlich. Es kann Menschenherzen so in Beschlag nehmen, dass dadurch die Saat nicht mehr aufgeht. Ständig nur Sorgen machen, tun, Sorgen, Mühen, daran denken. Wie schaffe ich das? Was tue ich morgen? Ach, da kommt wieder das auf mich zu. Komplett können Menschen darin aufgehen und das Wichtigste im Leben versäumen, Fruchtbarkeit, geistliche Fruchtbarkeit zu bringen. O Jesus, Verzeihung und Barmherzigkeit. O Jesus, Verzeihung und Barmherzigkeit.
1: Durch die Verdienste deiner heiligen Wunden.
0: O Jesus, Verzeihung und Barmherzigkeit. O Jesus, Verzeihung und Barmherzigkeit.
1: Durch die Verdienste deiner heiligen Wunden.
0: O Jesus, Verzeihung und Barmherzigkeit.
1: Durch die Verdienste deiner heiligen Wunden.
0: O Jesus, Verzeihung und Barmherzigkeit.
1: Durch die Verdienste deiner heiligen Wunden.
0: O Jesus, Verzeihung und Barmherzigkeit.
1: Durch die Verdienste deiner heiligen Wunden.
0: O Jesus, Verzeihung und Barmherzigkeit.
1: Durch die Verdienste deiner heiligen Wunden.
0: O Jesus, Verzeihung und Barmherzigkeit.
1: Durch die Verdienste deiner heiligen Wunden.
0: O Jesus, Verzeihung und Barmherzigkeit.
1: Durch die Verdienste deiner heiligen Wunden.
0: Himmlischer Vater, ich opfere dir die Wunden unseres Herrn Jesus Christus auf.
1: um die Wunden unserer Seele zu heilen.
0: Allmächtiger Gott, wir bitten dich um dieses Gottvertrauen und dass du alles in uns auflöst, was wir vielleicht von unserem Vater übernommen haben, der irdische Vater, der den himmlischen Vater fast ganz zugedeckt hat. Lass das bis in den tiefsten Tiefen unserer Seelen präsent sein. Du hast alles in der Hand. Im Namen des Vaters, des Sohnes und des Heiligen Geistes.

0: Heilungsgebete bei Radio Horeb, die siebte Lebensphase nach Erikson, acht sind es insgesamt. Ich bin das, was ich weitergebe. Jeder Mensch braucht einen Entwurf ins Ewige, in das, was ihn überdauert. Der jüdische Talmud spricht davon, entweder ein Kind zu haben, einen Baum zu pflanzen oder ein Buch zu schreiben. Alles Dinge, die mich überdauern. Bei Frauen kommt es oft das früher vor, dass sie unzufrieden sind, wenn der Entwurf ihres Lebens nur auf Lust ausgerichtet war, nicht auf Fruchtbarkeit. Auch bei denen, die ungewollt kinderlos sind. Hier ist es sehr wichtig, dass man miteinander einen Dienst, eine Aufgabe findet, um fruchtbar zu werden für Menschen. Dann strömt die gemeinsame Liebe zu den Menschen und wird fruchtbar. Und dann kommt tiefe Erfüllung. Eine Liebe, die sich nicht verströmen darf, stagniert. Bei Männern ist das oft mit 40 Jahren. Besonders im geistigen Beruf kann man das beobachten. Wie viele verlassen mit 40 den Orden oder das Priestertum, weil sie eine scheinbare Fruchtlosigkeit verspüren. Dann sagt Pater Hans Buob, sie gehen einen Weg, wo etwas herauskommt, was Hand und Fuß hat. Der Hintergrund ist die Unfruchtbarkeit im geistlichen Tun. Nochmals, jeder will etwas hinterlassen, was ihn überdauert. Ein Entwurf über mich hinaus in die Ewigkeit. Und das bringt mich ja dazu, zu heiraten, eine Profess zu machen, ein Versprechen abzugeben, ein Haus zu bauen, Entbehrungen auf mich zu nehmen. Viele empfinden diesen Lebensabschnitt bereits als absteigenden Ast. Erst die Krankheiten stellen sich ein. Man ist nicht mehr so vital wie früher. Andere bekennen sich gerade auch zu diesem mittleren Alter. Sie wollen Menschen in Ganzheit fürsorglich dienen. Die Gabe der fürsorgenden Liebe. Auch innerlich wachsen. Noch Seminare besuchen. Für sich sorgen im guten Sinn. Entscheidend ist auch der Beruf. Was ist aus meinen beruflichen Träumen geworden? Habe ich Fruchtbarkeit gehabt, auch wenn sie meine Vorstellungen so nicht erfüllt haben? Vielleicht erkennen sie, dass sie nicht das machen, was sie wirklich wollen. In der Tretmühle, dauernd in Bewegung, aber am falschen Ort. Und ich schaffe es nicht, herauszukommen. Vielleicht haben sie einen Beruf, der etwas eintönig ist. Gnade Gottes fließt aber dort hinein, wo ich aus Liebe zum Nächsten tätig bin. Und so wird er von der Gnade Gottes berührt. Wenn ich es nicht nur aus Liebe zum Geld tue, dann kann meine Sendung, mein Apostolat sehr fruchtbar sein. Paulus nennt das Charismen des Dienstes. Als Christ bin ich nie fruchtlos, wenn ich etwas aus Liebe zu Gott und den Menschen tue. Es gibt für ihn auch nie eine letztlich hoffnungslose Situation. Glauben Sie, dass Gott alles annimmt und fruchtbar werden lässt für diejenigen, für die Sie es getan haben? Auch wenn Ihre Kinder in ihrer Wahrnehmung falsche Wege gehen, Sie können ein zweites Mal fruchtbar werden, indem Sie für Ihre Kinder beten, in Einheit mit dem Ehepartner. Setzen Sie aber Gott keinen Termin. Vielleicht bleibt Gott noch Ihre Lebensgabe, Ihr Tod, um ihren Kindern die letzte Gnade zu schenken. Vielleicht hat ihr Beten Einfluss auf die kommenden Generationen. Beten wir in diesem Sinn um Fruchtbarkeit in dieser Phase. O Jesus, Verzeihung und Barmherzigkeit.
1: Durch die Verdienste deiner heiligen Wunden.
0: O Jesus, Verzeihung und Barmherzigkeit.
1: Durch die Verdienste deiner heiligen Wunden.
0: O Jesus, Verzeihung und Barmherzigkeit.
1: Durch die Verdienste deiner heiligen Wunden.
0: O Jesus, Verzeihung und Barmherzigkeit.
1: Durch die Verdienste deiner heiligen Wunden.
0: O Jesus, Verzeihung und Barmherzigkeit.
1: Durch die Verdienste deiner heiligen Wunden.
0: O Jesus, Verzeihung und Barmherzigkeit.
1: Durch die Verdienste deiner
0: O Jesus, Verzeihung und Barmherzigkeit.
1: Durch die Verdienste deiner heiligen Wunden.
0: O Jesus, Verzeihung und Barmherzigkeit.
1: Durch die Verdienste Königste deiner heiligen Wunden.
0: O Jesus, Verzeihung und Barmherzigkeit.
1: Durch die Verdienste deiner heiligen Wunden.
0: O Jesus, Verzeihung und Barmherzigkeit.
1: Durch die Verdienste deiner heiligen Wunden.
0: Himmlischer Vater, ich opfere dir die Wunden unseres Herrn Jesus Christus auf. Allmächtiger Gott, schenke Fruchtbarkeit unserem Tun in dieser Phase im Namen des Vaters, des Sohnes und des Heiligen Geistes. Amen.

0: Welche Krisen treten in dieser Zeit zwischen 35 und 65 auf? Sind Krisen? Vielleicht sterben die Eltern. Eine Änderung im Berufsleben. Die Kinder mit ihren vielen Problemen. Auch in der Ehe, vielleicht sogar Scheidung. Bei Mannen vorzeitiger Ruhestand. Frühes Altern. Krankheit, finanzielle Probleme, Todesfälle. Und mancher merkt, dass es mehr ein Gestern als ein Morgen gibt. Wie viele Jahre habe ich noch? Bei Frauen ist es in diesem Alter oft so, dass sie von der Fürsorge für andere zur Fürsorge für sich selbst übergehen. Eventuell in einen Beruf wieder einsteigen. Carl Gustav Jung spricht von der Anima und dem Animus, also dass jeder hat männliche und weibliche Teile in sich. Und die Frau entdeckt jetzt eher so diese männlichen, dieses wieder tun wollen, sich engagieren, sich einbringen, die Kinder sind aus dem Haus. Bei Männern ist es umgekehrt und beide müssen sich da unterstützen. Männer entwickeln oft ihre mehr frauliche Veranlagung, sorgen sich um das leibliche Wohl, werden empfänglicher für Musik, bei mir ist es das Malen gewesen, werden plötzlich liebevolle Väter und Großväter. Frauen, das ist nur verallgemeinert, aber es sind schon richtige Grundtendenzen, werden entschlusskräftiger, selbstsicherer. Das sind alles positive Dinge. Und es ist wichtig, dass das im Maß bleibt, in der richtigen Lot. Wer nur gibt, wird leicht ausgebrannt. Wer dagegen nur nimmt, wird sehr ich-bezogen. Es geht darum, die vernachlässigten Dimensionen unserer Persönlichkeit wahrzunehmen. Der Vernunftmensch wird vielleicht mehr zum Gefühlsmenschen. Introvertierte kehren sich nach außen. Der sehr kritisch urteilende Mensch wird in diesem Alter oft etwas verständnisvoller, offener. Anselm Grün schreibt auch, dass da zwei mögliche Fehlhaltungen gibt, gerade in dieser Phase. Man hält an den alten Werten starr fest, wird zum Prinzipienreiter, zum Laudator temporis acti, das heißt zum Preiser, zum Lobpreiser vergangener Zeit, wo angeblich alles besser war. Man versteift sich, wird versteinert, borniert. Das vorschriftsmäßige Benehmen wird zum Ersatz für geistliche Wandlung. Oder das andere Extrem, also man bleibt einfach stehen und bewegt sich nicht mehr an das andere. Man wirft alle bisherigen Werte über Bord. Sobald man den Irrtum in der bisherigen Überzeugung, die Unwahrheit in der Wahrheit, den Hass in der bisherigen Liebe entdeckt, lässt man alle seine bisherigen Ideale beiseite und versucht, im Gegensatz zu seinem früheren Ich weiterzuleben. Jung schreibt, Berufsveränderungen, Scheidungen, religiöse Wandlungen, Apostasien aller Art sind diese Symptome des Hinüberschwingens ins Gegenteil. Also Sie merken, es geht darum, dass wir uns erweitern, dass wir andere Anteile in uns entdecken, aber eben nicht so, dass wir das ganz abweisen oder dass wir ins extreme Gegenteil dann verfallen. Bitten wir, dass wir diese Krise in dieser Zeit gut überstehen und dass es uns menschlich weiterbringt, dass wir wachsen dürfen. O Jesus, Verzeihung und Barmherzigkeit.
1: Durch die Verdienste deiner heiligen Wunden.
0: O Jesus, Verzeihung und Barmherzigkeit.
1: Durch die Verdienste deiner heiligen Wunden.
0: O Jesus, Verzeihung und Barmherzigkeit.
1: Durch die Verdienste deiner heiligen Wunden.
0: O Jesus, Verzeihung und Barmherzigkeit.
1: Durch die Verdienste deiner heiligen Wunden.
0: O Jesus, Verzeihung und Barmherzigkeit.
1: Durch die Verdienste deiner heiligen Wunden.
0: O Jesus, Verzeihung und Barmherzigkeit.
1: Durch die Verdienste deiner heiligen Wunden.
0: O Jesus, Verzeihung und Barmherzigkeit.
1: Durch die Verdienste deiner heiligen Wunden.
0: O Jesus, Verzeihung und Barmherzigkeit.
1: Durch die Verdienste deiner heiligen Wunden.
0: O Jesus, Verzeihung und Barmherzigkeit.
1: Durch die Verdienste deiner heiligen Wunden.
0: O Jesus, Verzeihung und Barmherzigkeit.
1: Durch die Verdienste deiner heiligen Wunden.
0: Himmlischer Vater, ich opfere dir die Wunden unseres Herrn Jesus Christus auf,
1: um die Wunden unserer Seelen zu heilen.
0: Herr, gib, dass wir in dieser Zeit konstruktiv sind, anderes entdecken, was in uns schlummert, aber zur Entfaltung kommen will. Lass nicht zu, dass wir in Extreme verfallen. gib, dass auch diese Zeit zur Wachstumszeit wird, im Namen des Vaters, des Sohnes und des Heiligen Geistes.

0: Jetzt kommen ganz erstaunliche Einsichten der Psychologie von C.G. Jung. Nach ihm kann der Mensch sein Selbst nur dann entfalten, wenn er das Göttliche in sich erfährt. Die Idee des Gottes in uns, das Wort des heiligen Paulus, nicht mehr ich lebe, sondern Christus lebt in mir, drückt für ihn die Erfahrung eines Menschen aus, der zu sich selbst gefunden hat. Es kommt für den Menschen der Lebensmitte darauf an, dass er sein enges Ich loslässt, um sich Gott zu überlassen. Wer die Übergabe an Gott verweigert, findet nie zu einer Ganzheit und damit letztlich nicht zu seiner seelischen Gesundheit. So ist für viele Menschen der zweite Lebenshälfte das eigentliche Problem ein religiöses. C.G. Jung schreibt: Unter allen meinen Patienten jenseits der Lebensmitte, das heißt jenseits 35, ist nicht ein einziger, dessen endgültiges Problem nicht das der religiösen Einstellung wäre. Ja, jeder krankt in letzter Linie daran, dass er das verloren hat, was lebendige Religionen ihren Gläubigen zu allen Zeiten gegeben haben. Und keiner ist wirklich geheilt, der seine religiöse Einstellung nicht wieder erreicht, was mit Konfession oder Zugehörigkeit zu einer Kirche natürlich jetzt zunächst nichts zu tun hat. Zitat Ende. Für die Begegnung mit dem Gottesbild, das für seine psychische Gesundheit notwendig ist, bietet Jung den Menschen die gleichen Mittel und Methoden an, die wir auch bei geistlichen Schriftstellern finden. Er spricht vom Opfer, in dem der Mensch sich Gott übergibt, indem er etwas von seinem Ich opfert, um sich selber zu gewinnen. Die Introversion, also das Kehren des Menschen ins Innere, die Jung vom Menschen der Lebensmitte fordert, vollzieht sich für ihn in Meditation und Askese. Einsamkeit und absichtliches Fasten sind für ihn, Zitat, die seit alters bekannten Mittel, um jene Meditation, welche den Zugang zum Unbewussten eröffnen soll, zu unterstützen. Dieses Eingehen in das Unbewusste, die Vertiefung in sich selbst, bedeutet für den Menschen Erneuerung und geistige Wiedergeburt. Wieder C.G. Jung wörtlich: Sie kamen zu sich selber. Sie konnten sich selber annehmen. Sie waren imstande, sich mit sich selbst zu versöhnen. Und dadurch wurden sie auch mit widrigen Umständen und Ereignissen ihres Lebens ausgesöhnt. Das ist fast das Gleiche, was man früher mit den Worten ausdrückte: Er hat seinen Frieden mit Gott gemacht. Er hat seinen eigenen Willen zum Opfer dargebracht, indem er sich dem Willen Gottes unterwarf. Zitat Ende. Das ist letztlich genau das, was Tauler gesagt hat, natürlich in einer komplett anderen Sprache. Er hat seinen Frieden mit Gott gemacht. Und er meint, dass diese Askese, Fasten, Gebet, Einsamkeit, Stille notwendig ist, damit auch das Ungeklärte jetzt noch aufsteigen kann aus dem Un- und Unterbewussten. Tauler nannte das diese 30 Ochsenstriemen, die uns umhüllen, und dass das auch geheilt werden kann. Und dann finde ich meinen Frieden mit Gott, mit mir selbst, mit der Umwelt. Schon erstaunlich, also wenn man das so liest, keiner einzige meiner Patienten nach 35 hatte ein anderes Problem als das Religiöse. Mit seinem letzten Urgrund, seiner letzten Herkunft, mit dem Göttlichen in ihm, in Kontakt zu sein, ausgesöhnt sein damit. O Jesus, Verzeihung und Barmherzigkeit. O Jesus, Verzeihung und Barmherzigkeit. O Jesus, Verzeihung und Barmherzigkeit. O Jesus, Verzeihung und Barmherzigkeit. O Jesus, Verzeihung und Barmherzigkeit. O Jesus, Verzeihung und Barmherzigkeit. O Jesus, Verzeihung und Barmherzigkeit. O Jesus, Verzeihung und Barmherzigkeit. O Jesus, Verzeihung und Barmherzigkeit. O Jesus, Verzeihung und Barmherzigkeit. Himmlischer Vater, ich opfere dir die Wunden unseres Herrn Jesus Christus auf.
1: Um die Wunden unserer Seelen zu heilen.
0: Himmlischer Vater, ich opfere dir die Wunden unseres Herrn Jesus Christus auf.
1: Um die Wunden unserer Seelen zu
0: heilen. Himmlischer Vater, ich opfere dir die Wunden unseres Herrn Jesus Christus auf. Allmächtiger Gott, wir bitten dich, dass wir wieder in Kontakt kommen mit dir, unserem Schöpfer, dass wir mit dir und der Welt versöhnt sind. Das schenke uns der allmächtige Gott, der Vater, der Sohn und der Heilige Geist.

Jetzt nur ein allgemeines Gebet um Heilung. Wir bitten dich, Herr, voll Vertrauen, wasche uns durch dein kostbares Blut rein von unseren Fehlern und Sünden. Erlöse uns von unserer Schuld. Durch das Wasser der Taufe, das aus deinem geöffneten Herzen beständig über unser Leben strömt, bitten wir dich, erneuere und vermehre unseren Glauben an dich. Stärke unsere Hoffnung, mit dir im Reich des Vaters vereint zu sein. Entzünde in uns das Feuer der Liebe zu deinem geliebten Vater, zum Heiligen Geist, zu allen Menschen. Voll Vertrauen treten wir vor dich hin und bitten dich, die gebrochenen Herzen zu heilen und deine Hand auf die schmerzenden Wunden zu legen. Befreie mich von jeder Abhängigkeit von Sünden, vom Alkohol, Drogen, übermäßigem Nikotingenuss, sexueller Abhängigkeit, dämonischen Fesseln, vom Gefühl der Sinnlosigkeit meines Lebens, von der Sucht, andere zu kritisieren und Böses über sie zu reden, vom Machtstreben und krankhaftem Ehrgeiz, von Eifersucht und Misstrauen. Verzeih du denen, die mich verführt haben, durch deren Einfluss ich Schaden an meinem Leib und meiner Seele genommen habe, die mich zur Sucht verleiteten. Sie zeigten mir falsche Ziele. Befreie mich von ihrem Einfluss. Lege deine Hand jetzt in meine schmerzenden Wunden, damit sie heilen können. Du vermagst alles, du bist mein Retter. Durch dich finde ich wieder zum Leben in Fülle. Verzeihe alles, so wie auch ich allen verzeihen will, die mich verwundet haben. Verzeihe meinen Eltern, meinen Geschwistern, meinen Freunden, meinem Ehepartner, den Vorgesetzten und Kollegen. Auch sie wussten oft nicht, was sie wirklich tun. Verzeihe ihnen und führe sie zum Frieden. Heile, Herr Jesus, meinen kranken Leib. Um der Dornenkrone und der Schmerzen willen, die du für uns erlitten hast, heile die Krankheiten des Gehirns, des Rückenmarks und der Nerven. Lege deine Hand auf mich und heile mit deinem göttlichen Licht und deiner heilenden Kraft jeden Tumor, der sich in mir breit macht. Auch jede Krebszelle. In Jesu Namen gebiete ich, dass sie wieder in die ursprüngliche Schöpfungs- und Erlösungsordnung zurückkehren muss. Gib den Zellen die Ordnung wieder, die Gott ihnen am Anfang gegeben hat. Bestreiche meine Augen mit deinem Speichel, so wie es uns das Evangelium berichtet, sodass sie ihre volle Sehkraft wieder erhalten. Lege deine Finger in meine Ohren und öffne sie, damit ich höre, vor allem auf dich höre. Berühre meine Zunge, damit sich ihre Fessel löst und mein Mund deinen Lobpreis verkündet. Um der Wunden an Händen und Füßen willen, die du für uns erlitten hast, nimm von mir alle Krankheiten der Gelenke, Muskeln und Sehnen, der Knochen und Bänder. Sprich nur ein Wort und meine gelähmten Glieder werden mich mit neuer Kraft tragen. Streck deine Hand aus und berühre die kranken Stellen der Haut. Mach mich rein. O Jesus, um der Wunde an deiner Seite willen, die du für uns erlitten hast, stärke das Herz, reinige das Blut und heile die kranken Gefäße. Möge das Wasser, das aus deiner Seite strömt, mich erneuern und mir zum Segen werden. Heile die Nieren, die Blase, die Geschlechtsorgane. Heile alle Drüsen und Hormone. Heile die Krankheiten an Magen und Darm, die Krankheiten der Leber und der Galle. Man gab dir Galle zu trinken. So nimm von mir die Bitterkeit und schenke mir ein neues Vertrauen zu dir. O Jesus, um des Essigs willen, den du für uns getrunken hast, finde meine Schwäche neue Kraft. Stärke das Immunsystem, die Abwehrkräfte. Nimm jede Infektionskrankheit von mir. O Jesus, um deines Todes und deiner Auferstehung willen, schenke mir ein neues Leben in dir. Nimm von mir die Krankheiten der Atemwege und der Lunge. Erfülle uns mit deinem Heiligen Geist, damit wir immer während deinen Lobpreis verkünden. Du hast den Jüngern geboten, Johannes dem Täufer zu berichten. Blinde sehen wieder und Lahme gehen. Aussätzige werden rein und Taube hören. Tote werden auferweckt und den Armen wird das Evangelium verkündet.
So setze auch an mir ein Zeichen, damit die Welt zum Glauben an dich finde und Gott verherrlicht werde. Amen.

Brot vom Himmel hast du ihnen gegeben. Lasset uns beten. Herr Jesus Christus, im wunderbaren Sakrament des Altares hast uns das Gedächtnis deines Leidens und deiner Auferstehung hinterlassen. Gib uns die Gnade, die heiligen Geheimnisse deines Leibes und Blutes so zu verehren, dass uns die Frucht der Erlösung zuteil wird, der du lebst und herrschest in Ewigkeit. Amen.

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0: Es ist 4 Uhr morgens. Willkommen bei Radio Horeb. Wir wiederholen jetzt für Sie unsere Sendung Impuls.
1: Guten Morgen. Den Impuls gestaltet heute Pfarrer Bernhard Bien aus Einring in Oberbayern. Hören Sie heute seine Gedanken für den Tag.
2: Einen schönen guten Morgen, liebe Hörerinnen und Hörer. Ich möchte Ihnen heute wieder etwas vortragen über die Enzyklika unseres Papstes, über den Umgang mit der künstlichen Intelligenz. Und heute ist das Thema dann die Würde der Arbeit im digitalen Wandel, was ja ein Riesenthema sein wird. Also es gibt irgendwelche Prognosen, die sagen, 2030 werden 80% der Jobs wegfallen. Vielleicht ist es übertrieben, aber jedenfalls, es wird eine unglaubliche Umwälzung sein. Und da schreibt der Papst zum Wert der Arbeit: Die Arbeit ist der wesentliche Schlüssel zum Verständnis der gesamten sozialen Frage. Der heilige Benedikt hat ja diese Formel geprägt, ora et labora. Die tägliche Arbeit ist Teil der Antwort des Menschen auf den Ruf Gottes. Durch unsere Werke setzen wir das Werk des Schöpfers fort. Und wenn wir Hilfe für die Armen leisten, dann ist ja immer das Ziel, einem jeden zu ermöglichen, durch eigene Arbeit in Würde zu leben. Papst Leo zitiert sich selbst, der 2025 gesagt hat, die Notwendigkeit, mit dem Rhythmus der Technologie Schritt zu halten, kann das Gespür der Arbeitnehmer für ihre eigene Handlungsfähigkeit untergraben und die innovativen Fähigkeiten, die sie in ihre Arbeit einbringen sollen, ersticken. Gerade um diese Abwege zu vermeiden, ist es nötig, Systeme zu entwickeln, die den Menschen in den Mittelpunkt stellen und nicht nur auf Leistung und Produktivität ausgerichtet sind. Dann das Problem der Arbeitslosigkeit. In vielen Sektoren führt dies bereits zu neuen Formen der Prekarität und Ungleichheit. Mit sehr großzügigen Vergütungen für eine hochspezialisierte Minderheit und zunehmend sinkenden Löhnen für einen großen Teil der erwerbstätigen Bevölkerung. Das Streben nach höheren Gewinnen kann keine Entscheidungen rechtfertigen, die systematisch Arbeitsplätze opfern, weil der Mensch Ziel und nicht Mittel ist und die Wirtschaftsordnung seiner Würde und dem Gemeinwohl untergeordnet bleiben muss. Die Arbeit bleibt eine grundlegende Dimension der menschlichen Erfahrung. Sie ist nicht nur ein Mittel zum Lebensunterhalt, sondern ein Ort, um sich auszudrücken, in Beziehung zu treten und zur Gemeinschaft beizutragen. Aus diesem Grund besteht die Soziallehre der Kirche darauf, dass der Zugang zur Arbeit für alle ein vorrangiges Ziel der Politik und der wirtschaftlichen Prozesse sein muss, ein Kriterium, um die menschliche Qualität eines Entwicklungsmodells zu beurteilen. Es bedarf einer neuen gemeinsamen Anstrengung von politischen Entscheidungsträgern, Arbeitnehmerorganisationen, der Wirtschaft und der Wissenschaft, um rasch angemessene und einvernehmliche Regeln und Schutzmaßnahmen auszuarbeiten, auch auf internationaler Ebene.

0: Dann eine Wirtschaft, die die Würde hervorhebt. Unternehmerische Initiative kann eine echte Berufung sein, die Wohlstand schafft und das Leben aller verbessert. Allerdings gelten Investitionen in arme oder langsame Menschen oft als nutzlos. Deswegen ist es notwendig, eine Effizienzlogik zu überwinden und Ressourcen, Kreativität und Vorschriften bewusst zugunsten der Schwächsten zu lenken. Seit 80 Jahren wird der Entwicklungsstand am Bruttoinlandsprodukt gemessen. Dabei werden wesentliche Aspekte für das menschliche Wohlergehen außer Acht gelassen und die Gefährdung des Lebens auf unserem Planeten wird positiv bewertet, solange es halt nur dem Bruttoinlandsprodukt dient. Die Finanzwirtschaft um der Finanzwirtschaft willen unterscheidet sich erheblich vom Finanzwesen im Dienste der Entwicklung sowie der Erschaffung und Verbesserung von Arbeitsplätzen. Wenn nicht bereits bei der Konzeption von Veränderung die Vermeidung neuer und weiterer Ungleichheiten im Vordergrund steht, führt der technologische Fortschritt automatisch zu strukturellen Ungleichheiten. Es gibt ja diese Vorstellung, die Wirtschaft schafft den Wohlstand und die Politik verteilt ihn dann. Aber da ist zu sagen, Gerechtigkeit betrifft alle Phasen der Wirtschaftstätigkeit. Die Politik muss in internationaler Zusammenarbeit die Dynamiken auf das Gemeinwohl ausrichten. Wohlstand trägt nur dann zum Aufbau und zur Festigung des Friedens bei, wenn er weit verbreitet, inklusiv und nachhaltig ist. Die Wirtschaft muss auf die Menschenwürde ausgerichtet sein. Entscheidungen müssen nachvollziehbar und anfechtbar sein. Es braucht Investitionen in Qualifikation, Infrastruktur und grundlegende Dienstleistungen, damit künstliche Intelligenz die Kluft zwischen Habenden und Nichthabenden nicht vergrößert. Die durch die Konzentration von Reichtum und Macht entstandenen Ungleichgewichte müssen korrigiert werden. Dann Familie und Jugend, die gesellschaftlichen Voraussetzungen der Hoffnung. Als erste natürliche Gemeinschaft, ausgestattet mit ursprünglichen Rechten, ist die Familie die grundlegende und unersetzliche Zelle jeder gesellschaftlichen Organisation. Die verheerenden Auswirkungen von Arbeitslosigkeit und Arbeitsplatzunsicherheit auf die Familienstruktur sind bekannt. Für junge Menschen ist die Arbeitsplatzunsicherheit besonders dramatisch. Der Staat hat die Pflicht, die Tätigkeit der Unternehmen zu unterstützen, indem er günstige Bedingungen für die Beschäftigung schafft. Es gilt, realistische Wege für den Einstieg in das Berufsleben und berufliche Weiterbildung zu fördern. Es braucht ein Gleichgewicht zwischen Arbeit und Erholung. So, lasst uns beten. Guter Gott, wir stehen durch die künstliche Intelligenz vor großen Umwälzungen, die das Leben auf unserem Planeten grundlegend umwälzen werden. So bitten wir dich, hilf uns jeden an seiner Stelle dabei, diese Umwälzung so zu gestalten, dass möglichst alle Menschen menschenwürdig leben können. Und so segne euch der allmächtige und gute Gott, der Vater und der Sohn und der Heilige Geist.
1: Das war der Impuls bei Radio Horeb. Um 16:30 geht es weiter mit der Sendereihe Erzählung.

0: Ihr Dauerauftrag für Radio Horeb. Frau Ruth Weber, Hörerin aus Stuttgart.
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0: Es ist 4.30 Uhr, halb fünf. 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
1: 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Liebe Hörerinnen und Hörer, wenn Sie den Rosenkranz in Gemeinschaft oder einer Gruppe beten, wird nicht selten die Frage zu klären sein, mit oder ohne Fatima-Gebet. In der letzten Folge hörten wir, wie Sarah vom Ursprung des O mein Jesus, verzeih uns unsere Sünden gehört hat. Maria selbst hat die drei Kinder, denen sie erschienen ist, dieses Gebet gelehrt und sie gebeten, dies als Zusatz zum täglichen Rosenkranzgebet zu sprechen. Auch von den Voraussagen über Krieg und Frieden und die Bedeutung Russlands hörte Sarah, als sie mit ihrem himmlischen Begleiter, dem heiligen Maximilian Kolbe, der Erscheinung beiwohnen konnte. Wie immer als Zuschauerin, ohne selbst von den damals Anwesenden bemerkt zu werden. Teil der dritten Erscheinung war auch die erschütternde Höllenvision. Auch in unserer heutigen, 32. Folge verweilen wir weiterhin in Fatima. Patricia Fehrenbach liest aus dem Buch Quelle der Hoffnung, eine junge Frau begegnet Maria.

0: Nachdem Maria verschwunden war, stürzte die Menge sich auf die Kinder, um zu erfahren, was sie gesagt hatte. Wären da nicht die Männer gewesen, die sich schützend um die drei stellten? Es hätte böse ausgehen können. Timato nahm Jacinta auf die Arme, zwei andere Männer, Francesco und Lucia. Und so wurden die Kinder sicher durch die Menge zu ihren Häusern getragen. Während die meisten ihnen nachliefen, um doch noch etwas über die Botschaften der Gottesmutter zu erfahren, blieben Sarah und Pater Maximilian bei der Eiche zurück, um in Ruhe über die Erscheinung reden zu können. »Schrecklich«, sagte Sarah aus tiefstem Herzen, »so schrecklich!« »Ja«, bestätigte Pater Maximilian, »das, was wir heute gesehen haben, ist in der Tat schrecklich. Und fast kann man die Menschen verstehen, die sich einreden wollen, dass es die Hölle gar nicht gibt. Denn wer will schon an die Existenz von etwas glauben, das so schrecklich ist? Und doch gibt es sie. Daran können alle Versuche, sie zu leugnen, nichts ändern.« »Aber es wird kaum noch über sie gesprochen«, meinte Sarah. »Das stimmt, weil kaum noch jemand den Mut dazu hat. Ist es doch so, dass nahezu jedem, der es wagt, über sie zu sprechen, Angstmacherei, ein veralteter Glaube oder sogar Dummheit vorgeworfen werden? Aber es geht nicht darum, den Menschen Angst zu machen. Es ist nur einfach so, dass es die Hölle tatsächlich gibt. Und alle Versuche, sie zu leugnen, bewirken nur, dass noch mehr Menschen gedankenlos in den Tag hineinleben und eine lieblose Tat nach der anderen begehen, ohne sich je zu fragen, was nach dem Tod mit ihnen sein wird. Vielen kommt es auch sehr gelegen, nicht an die Hölle zu glauben, da deren Existenz bedeuten könnte, dass sie ihr Leben ändern müssen. Dass es nicht gleichgültig ist, wenn sie Gott beleidigen und ein egoistisches, liebloses Leben führen. Dass alles Konsequenzen haben wird und jeder irgendwann für seine Taten gerade stehen muss. »Und was ist mit Vergebung und einer zweiten Chance?«, fragte Sarah. »Die gibt es natürlich«, meinte Pater Maximilian, »für jeden, der darum bittet. Entscheidend ist wieder einmal der freie Wille. Wenn ein Mensch Vergebung haben will, dann wird er sie bekommen. Wenn er Gott um eine zweite Chance bittet, dann wird er diese auch bekommen. Er wird auch eine dritte und vierte Chance bekommen. Und Vergebung jedes Mal, wenn er sie voll Reue erfleht. Es ist aber so, dass viele Menschen es nicht einsehen, wenn sie eine Sünde begehen. Sie wollen sich selbst und auch allen anderen einreden, dass das, was sie tun, richtig ist. Daher bitten sie nicht um Vergebung und werden sie so natürlich auch nicht bekommen. Im schlimmsten Fall sehen sie ihre Fehler nie ein, nicht einmal vor ihrem Tod, und treten dann so vor Gott. »Und dann haben sie ein Problem«, meinte Sarah. »Richtig«, bestätigte Pater Maximilian, »dann haben sie ein großes Problem. Um es nicht so weit kommen zu lassen, warnt Gott die Menschen wieder und wieder. Er warnt sie auch durch die Botschaften von Maria, die es mit ihrer Warnung nur gut meint. Natürlich kann das, was sie sagt, Angst machen. Doch die braucht man nicht zu haben, wenn man sich an Gottes Gebote hält und sein Leben in der Liebe lebt. Andernfalls schadet ein wenig Angst vielleicht nicht, wenn sie einen davor bewahrt, an den Ort zu kommen, an dem man auf ewig unglücklich ist.« Eine Weile blickten beide nachdenklich auf die Eiche, die soeben noch so hohen Besuch gehabt hatte. Dann meinte Pater Maximilian, »Die Kinder nehmen das, was sie heute gesehen und gehört haben, sehr ernst. Sie erhöhen ihre Gebete und Opfer um ein Vielfaches. Ständig verzichten sie auf das, was ein Genuss wäre, auf Trauben, Feigen und andere Köstlichkeiten, die sie geschenkt bekommen, und tun alles, was in ihrer Macht steht, um Wiedergutmachung zu leisten für alle Beleidigungen, die Jesus und seiner Mutter zugefügt werden. Dadurch tragen sie dazu bei, dass andere umkehren und gerettet werden. Und so viele werden ihnen die Rettung zu verdanken haben. So viele werden dank ihres selbstlosen Einsatzes in den Himmel kommen und dort für immer glücklich sein. Und die Kinder, werden auch sie glücklich sein? Wollte Sarah wissen. Im Himmel ja, dort werden sie unendlich glücklich sein. Auf Erden aber ist ihr Weg ein harter und beschwerlicher. Ihre Freude ist es, Maria zu sehen, ihr Leid das, was ihnen durch viele an Bösem zugefügt wird. Doch wie Maria es ihnen versprochen hat, ist die Gnade Gottes ihre Stärke, und so halten sie in allen Schwierigkeiten durch, selbst als ihnen angedroht wird, in heißem Öl gekocht zu werden, wenn sie die Geheimnisse der Gottesmutter nicht preisgeben sollten, bleiben sie standhaft. »Wie bitte?« fragte Sarah ungläubig. »Jemand droht den Kindern an, sie in heißem Öl zu kochen?« »So ist es«, bestätigte Pater Maximilian. »Arthur Santos, der Bürgermeister der Provinz und damit ein sehr mächtiger Mann, lässt sie entführen und einsperren. Dann lässt er Öl in einem riesigen Kessel zum Kochen bringen und droht ihnen jeweils unter vier Augen an, sie dort hineinzuwerfen. Die schlimmste Prüfung für Lucia bleibt jedoch nach wie vor die ablehnende Haltung ihrer Familie. Dass ihr in der eigenen Familie nicht geglaubt wird, verletzt sie tief. Kann einen doch keiner so verletzen wie die, die einem besonders nahe stehen. Hinzu kommen die ständigen Vorwürfe, dass die Menschenmassen alles in der Cova da Iria zerstören und die Familie dort weder Mais noch Bohnen oder Oliven ernten kann. Eine ihrer Schwestern schlägt sogar vor, Lucia solle in Zukunft nur das zu essen bekommen, was auf der Cova da Iria noch wachse. Also so gut wie nichts.
1: »Wie hartherzig«, entfuhr es Sarah, »gibt es denn keinen in ihrer Familie, der zu ihr hält?«
0: »Keinen«, sagte Pater Maximilian traurig. Und so wird es bleiben bis zu jenem 13. Oktober, für den das Wunder vorausgesagt ist.

0: Nachdem er das gesagt hatte, veränderte sich das Umfeld. Die Steineiche verschwand und an ihrer Stelle standen die kleine Kapelle und die Statue der Gottesmutter. Davor die hölzerne Bank, von der Sarah vor einer gefühlten Ewigkeit aufgestanden war. Entsetzt blickte sie ihren Begleiter an. »Du willst mich doch jetzt nicht in die Gegenwart zurückbringen.«
1: »Warum nicht?«
0: meinte dieser lächelnd. »Schließlich bist du morgen auch noch hier und alles an einem Tag ist fast ein wenig zu viel.« »Und was ist mit dem angekündigten Wunder? Werde ich es sehen dürfen?«
1: »Das erfährst du, wenn es soweit ist.«
0: »Oh nein, nicht schon wieder diese Ungewissheit, die sie auf die Folter spannte.« Doch sie konnte sich nicht länger beschweren, denn im nächsten Augenblick war ihr Freund aus dem Jenseits verschwunden. Sie konnte nur hoffen, dass er am nächsten Tag zurückkommen und ihr das vorausgesagte Wunder zeigen würde. Dann würde sie den restlichen Tag eben nutzen, um zur Heiligen Messe zu gehen und Fatima zu besichtigen. Schließlich hatte sie den Ort in der Gegenwart noch kaum wahrgenommen. Stunden später stand sie wieder vor der Kapelle, in der Hand eine brennende Kerze, an der Seite Ignatius, dem sie natürlich wieder über den Weg gelaufen war. Doch wenn sie schon beide hier waren, dann konnten sie auch etwas Zeit miteinander verbringen. Schließlich waren sie immer noch Freunde. Zuerst wurden mehrere Gesetzchen des Rosenkranzes gebetet, dazu kamen Menschen aus unterschiedlichen Ländern nach vorne und beteten vor. Sarah betete immer auf Deutsch nach. Irgendwie war es schön, das Ave Maria in so vielen verschiedenen Sprachen zu hören, und wieder einmal wurde ihr bewusst, dass Maria für alle Menschen da war. Es spielte keine Rolle, welche Sprache sie sprachen und aus welchem Land sie kamen. Auch nicht, welche Religion oder Konfession sie hatten. Wenn es nach Maria ging, waren alle bei ihr willkommen. Während sie noch über diese besondere Bedeutung der Gottesmutter nachdachte, fiel Sarah ein Gespräch mit einem Schüler ein, der dem Islam angehörte. Sie hatten über Gemeinsamkeiten und Unterschiede ihrer beiden Religionen gesprochen, bis sie auf Maria gekommen waren. Da waren sie sich vollkommen einig. Maria ist die tollste Frau, die es gibt, hatte der Schüler gesagt, und genau das war sie auch für Sarah. Die tollste Frau, die es gibt. Und eine Frau, die jeder sich zum Vorbild nehmen konnte. Nachdem der Rosenkranz zu Ende gebetet war, wurde alles vorbereitet für die Lichterprozession. Zuerst wurde ein großes, leuchtendes Kreuz herbeigebracht. Dieses sollte am Anfang der Prozession stehen. Und dann kam Sarahs Lieblingsmoment. Der, in dem die Marienstatue aus der Kapelle herausgetragen wurde und an ihr vorbeikam. Es war der Moment, in dem alle Ave, Ave, Ave Maria sangen und ihre brennenden Kerzen hochhielten, um die Gottesmutter zu ehren, die auf einem Teppich aus weißen Blumen an ihnen vorbeischwebte. Und dann gingen alle hinter Maria her. Ganz nach oben auf den Platz, auf dem die Statue von Johannes Paul II. Stand, und wieder zurück zur Kapelle, wobei sie immer wieder ihre Kerzen hochhielten und zusammen sangen »Ave, Ave, Ave Maria«. Zusammen mit all den anderen Glaubenden und Hoffenden zu Maria zu beten, berührte Sarah zutiefst in ihrem Herzen. Es war auch schön, Ignatius neben sich zu haben. Doch nach der Lichterprozession verabschiedete sie sich von ihm. Nun wollte sie alleine sein und ganz zur Ruhe kommen. Hier, an dem Ort, an dem sie vor kurzem noch die Erscheinungen der Gottesmutter miterleben durfte. So nahm sie auf der gleichen Holzbank Platz, auf der sie vor einigen Stunden schon einmal gesessen war. Da ging ihr noch einmal alles durch den Kopf, was sie seit ihrer Ankunft in Fatima erlebt hatte. Und auch, was sie sich für die Zukunft erhoffte. Und dann passierte etwas, womit sie nicht gerechnet hätte. Etwas, wovon sie dachte, es in Israel besiegt und hinter sich gelassen zu haben. All die Zweifel, die ihr je zu Tobi ins Herz gelegt worden waren,
1: kamen noch einmal in ihr hoch und rissen sie aufs Neue auf. Die Wunde, die seit 17 Jahren in ihrem Herzen eingeschlossen war und nie wirklich heilte. Da waren sie wieder, all die Fragen, die sie so oft schon gequält hatten. Was, wenn sie sich getäuscht hatte? Wenn die Begegnung in Lourdes nur ein Zufall gewesen war? Wenn die Stimme, die sie gehört hatte, nicht von Gott gewesen waren? Wenn Tobis Augen sie in der Kapelle aus einem ganz anderen Grund angeschaut hatten? Wenn der Bus aus Zufall im Kreisverkehr stecken geblieben war, Tobi sich zufällig am Barmherzigkeitssonntag gemeldet hatte, er zufällig gerade in der Nacht geschrieben hatte, in der sie Gott um ein Zeichen gebeten hatte, wenn ihr das Lied in Aas grundlos geschenkt worden war, wenn sie jede Bibelstelle, die sie im Laufe der 17 Jahre gezogen hatte, falsch gedeutet hatte, jede innere Gewissheit sie betrogen hatte, was war dann? Noch während diese Gedanken in ihr arbeiteten, wurde Sarah bewusst, dass ihr Glaube dann stärker erschüttert werden würde als je zuvor. Doch ihr wurde auch noch etwas anderes bewusst, und zwar, dass Tobi in ihren Augen dann immer noch der wunderbarste Mann sein würde, dem sie je begegnet war. Der einzige, bei dem sie das Gefühl hatte, tief in die Seele hineinzusehen, wenn sie in seine Augen sah. Der einzige, bei dem sie das Gefühl hatte, dass er sie auch ohne Worte verstand, dass er spürte, wie sie wirklich war und sich nicht von der Fassade blenden ließ, die sie oft zeigte. Der einzige, mit dem sie durchs Leben gehen wollte. Die Frage war nur, ob auch er das wollte. Ob auch er das Gefühl hatte, dass er ihre Seele sehen konnte, wenn er in ihre Augen sah, und ob er wusste, dass auch sie ihn ohne Worte verstand. Als er sie damals in Lourdes getroffen hatte, war er sich sicher gewesen, ihr irgendwann einmal einen Heiratsantrag zu machen. Ob er diese Sicherheit immer noch hatte, wenn sie sich wieder begegneten? Wann und wo auch immer das sein würde. Sarah wusste es nicht. Sie wusste gar nichts mehr. Nur, dass sie alle Sorgen in die Hände Mariens legen und dabei eines sagen konnte. Sorge du, Maria. Oh bitte, sorge du.
2: Das ist genau der richtige Weg, sagte eine vertraute Stimme neben ihr.
1: Pater Maximilian, wie schön, dass er noch einmal gekommen war. Ausgerechnet jetzt, als es ihr so schlecht ging.
2: Hast du denn immer noch kein Vertrauen, Sarah?
1: Ich dachte, ich hätte es. Und doch wurde für einen Augenblick alles wieder aufgerissen, was im Laufe der Jahre an Zweifel in mich gesät wurde.
2: Das habe ich gespürt. Doch ich möchte nicht, dass du von deinen Zweifeln besiegt wirst und schon wieder eine so traurige Nacht hast wie nach unserer ersten Begegnung in Lourdes. Deshalb bin ich heute noch gekommen, um dir ein wenig Trost zu spenden.
1: Gerührt lächelte Sarah ihn an, während er fortfuhr.
2: Außerdem schickt Gott immer dann Hilfe, wenn die Nacht am dunkelsten ist und man diese Hilfe am dringendsten braucht.
1: Dann meinte er,
2: das war übrigens auch hier in Portugal so.
1: Und während Sarah ihn interessiert anblickte, begann er zu erzählen.
2: Bevor Maria hier erschien, war Portugal dabei, seinen Glauben zu verlieren und Gott mehr oder weniger aus dem Land hinauszuwerfen. Eine Revolution folgte auf die andere. Die Kirchen wurden verfolgt, alle religiösen Kongregationen wurden unterdrückt, die Jesuiten sogar ausgewiesen. Religiöse Feiertage sollten als gewöhnliche Werktage gelten. Die Heirat wurde zu einem rein zivilen Vertrag erklärt. Priestern und Ordensleuten wurde es verboten, Religionsunterricht zu erteilen oder auch nur priesterliche Kleidung zu tragen. Viele der Gotteshäuser wurden in Kasernen oder Ställe umgewandelt. Man konnte wahrhaft sagen, dass Portugal Gott vergessen hatte. Aber Gott hatte Portugal nicht vergessen. Er sandte Maria auf die Erde herab, um die Menschen dieses Landes wieder für sich zu gewinnen, und viele kehrten zu ihm zurück.
1: Gerührt blickte Sarah auf Maria, die gerade dann in dieses Land gekommen war, als es in großer Not war.
0: die immer dann Hilfe brachte, wenn jemand in großer Not war und sie aus ganzem Herzen darum bat, die ihr vor Monaten Pater Maximilian geschickt hatte, als sie im englischen Garten stand und die Hoffnung fast verloren hatte. Und die ihr das Geschenk dieser unbeschreiblichen Reise gemacht hatte, welche in ihr einen Glauben wachsen ließen, der sie ihr restliches Leben lang begleiten würde. Was bedeutete es schon, wenn andere sie für stur, uneinsichtig oder sogar ein wenig verrückt hielten, wenn sie nur wusste, dass Maria an ihrer Seite war? Verrückt, das war das Stichwort für Pater Maximilian, denn zu diesem Punkt wollte er unbedingt noch etwas anbringen. Ich weiß, dass viele dich für verrückt halten, weil du das mit Tobi immer noch glaubst. Dazu habe ich nie wirklich etwas gesagt, aber heute möchte ich es tun. Ich halte dich nicht für verrückt, wenn du es glaubst. Und ich sage dir noch einmal das, was ich dir schon in Israel gesagt habe, Sarah. Wenn einem von Gott etwas versprochen wird, dann muss man daran glauben, selbst wenn die ganze Welt einen für dumm hält. Viele sagen mir, dass die Stimme nicht von Gott war, sondern von einer anderen Macht. Und dann bringen sie Beispiele von Menschen, bei denen es genauso war, die eine Stimme hörten, jahrelang daran glaubten und schließlich schmerzhaft merken mussten, wie sehr sie sich geirrt hatten. So etwas gibt es, bestätigte Pater Maximilian. Leider kann es tatsächlich passieren, dass jemand ein vermeintliches Zeichen bekommt, das im Endeffekt gar keines ist, sondern ihn auf einen falschen Weg führt. Daher muss man sogenannte Zeichen sehr genau prüfen und sollte sich in der Regel nicht mit einem allein zufrieden geben. Denn es kann wirklich sein, dass man durch ein Zeichen oder auch eine Stimme in die Irre geführt wird, doch nicht über 17 Jahre hinweg immer wieder. Noch dazu, wenn man sich an Gott klammert, ununterbrochen betet und ihn darum bittet, einem den rechten Weg zu zeigen. Und das hast du getan. Du hast nicht stur darauf beharrt, Recht zu haben, sondern bist immer wieder in den Dialog mit Gott getreten und hast ihn darum gebeten, dir den rechten Weg zu zeigen. Und auch Maria hast du immer wieder darum gebeten. Glaub mir, Sarah, sie werden dich nicht im Stich lassen. Es wird alles gut werden. Nach diesen Worten schenkte er ihr ein letztes Lächeln und verschwand. Sarah aber blieb noch eine Weile sitzen. Hier bei Maria, die ihre Not verstand und ihr immer aufs Neue Hoffnung schenkte, die ihre Quelle der Hoffnung war. Und als sie schließlich zum Hotel zurückging, war sie zu der Überzeugung zurückgekehrt. Es stimmte. Manchmal musste man etwas loslassen, und wenn es noch so weh tat. Aber manchmal musste man auch an etwas festhalten und voller Vertrauen durchhalten, selbst wenn es sehr lange dauern sollte.

0: Es ist nicht verwunderlich, dass Sarah erst einmal alles verdauen musste, was sie in kürzester Zeit miterleben durfte. Drei Erscheinungen der Gottesmutter, die schweren Prüfungen, die dies für die drei Seherkinder mit sich brachte, die schreckliche Höllenvision innerhalb der dritten Erscheinung, die großen Fragen nach Liebe und Lieblosigkeit, Sünde und Vergebung. Wie gut, dass sie nicht allein meditieren musste, sondern auch da in Begleitung des heiligen Maximilian Kolbe war. Schon bald werden wir auf der Zielgeraden der Ereignisse in Sarahs Leben sein, die auf so wunderbare Weise vom Himmel gelenkt worden sind. Wir hörten soeben die 32. Folge unserer Erzählung Quelle der Hoffnung, eine junge Frau begegnet Maria. Ein Buch, das Regina Maria Stellner geschrieben hat und bei FE Medien erschienen ist.
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1: Am Altar mit Tattoos. Das ist Pfarrer Robert Knesewitsch, mit 16 Jahren während des Balkankriegs nach Deutschland geflohen und mit 38 Jahren dann zum Priester geweiht, nachdem Knesewitsch seinen Beruf aufgegeben hat. Über seinen Weg über den Hinduismus und die östliche Spiritualität hin zum Priestertum, damit sprechen wir heute hier mit Pfarrer Robert Knesewitsch. Mein Name ist David Kreuter. Grüß Gott, Herr Pfarrer Knesewitsch.
2: Grüß Gott.
1: Heute am Donnerstag, da beten wir immer ganz besonders für Priesterberufungen. Heute hören Sie auch an diesem Donnerstag eben diese besondere Berufungsgeschichte. Pfarrer Knesewitsch, was besonders jetzt auffällt, wenn man Sie das erste Mal trifft, das erste Mal sieht, Ihre Tattoos, vor allem am Unterarm. Woher kommen die denn eigentlich? Was bedeuten diese Tattoos?
2: Zunächst, ich bin in Bosnien-Herzegowina geboren, 1981. Und damals, als ich Kind war, gab es viele, viele Menschen in Bosnien-Herzegowina, Katholiken, die tätowiert waren. In der Regel waren das Menschen ab 50, Mitte 40, 50, weil es noch bis in die 30er oder 40er Jahre im vergangenen Jahrhundert üblich war, dass sich katholische Mädchen, aber auch Jungs tätowiert lassen haben am Fest des Heiligen Josef bzw. Maria Verkündigung, Kreuze, christliche Symbole bzw. irgendwelche Symbole aus der Natur. Und ich fand das bei meiner Oma und bei meinen Verwandten total so schön, dass sie da so Kreuze hatten und dass sie tätowiert waren. Meine Oma hat mir davon immer viel erzählt. Und ich habe mir als Kind schon gedacht, wenn ich groß bin, das will ich auch. Und zunächst hatte ich dann so, als ich 18 wurde, Angst davor gehabt. Aber später mit 28 habe ich meine ganze Mut zusammengefasst und dann habe ich mir meine erste Tattoo stechen lassen am Bein, weil da wurde mir gesagt, da tut es am allerwenigsten weh. Und dann habe ich gedacht, okay, was mache ich? Und dann habe ich das erste Mal ein paar Noten mit Ave Maria mir tätowieren lassen und dann später meinen Arm so mit Kreuzen, mit Auferstehung Szenen und dann vor 2 Jahren habe ich dann das nächste Tattoo, genau das Kreuz, was meine Großmutter hatte. Das ist Stück meiner Identität oder beziehungsweise Stück der Identität meiner Vorfahren. 500 Jahre, etwa 500 Jahre, wo die Osmanen in Bosnien geherrscht haben, haben sich die christliche beziehungsweise katholische Mädchen und Jungs tätowieren lassen, um von den Osmanen nicht in das Osmanische Reich entführt zu werden.
1: Pfarrer Knesewitsch, Sie haben es gesagt, Sie sind in Bosnien-Herzegowina aufgewachsen, dort geboren. Wie war denn da Ihre Zeit, die ersten Lebensjahre dort?
2: Ich erinnere mich an die Zeit mit ja sehr schönen Gefühlen, mit dem Wissen, dass ich sehr behütet war, bis zu dem Beginn des Jugoslawienkrieges. Ich bin als Kind in die Kirche gegangen, jeden Tag in die Kirche gegangen. Bei uns durfte man Mestina schon werden, wenn man irgendetwas so tragen durfte, also vor der Erstkommunion.

0: Und ich bin als Kind gerne auch in beiden Kirchen gegangen, sowohl in die orthodoxe Kirche als auch in die katholische Kirche. Ich bin auch in Moschee gegangen mit meinen Nachbarn, weil mich das Transzendente als Kind immer fasziniert und angezogen hat. Und das Zweite ist, dass ich gerne als Kind auf dem Land bei meiner Großtante war, in der freien Natur mit den Tieren und ja, mit den ganzen Pflanzen und Wald. Und ja, das war wunderbar. Woran ich mich nicht gerne erinnere, das war die Schule. Also es war ein sehr starkes sozialistischer, kommunistisches System und ich bin da nicht wirklich als Kind klargekommen.
1: Das heißt, Sie sind aber richtig christlich-katholisch aufgewachsen.
0: Ja, ich bin christlich-katholisch aufgewachsen, zu einem. Und zum Zweiten möchte ich schon sagen, dass ich durch unsere Nachbarin, die serbisch-orthodox war, dass ich sowohl in der katholischen Tradition groß geworden bin, als auch in der orthodoxen Tradition. Also beide Traditionen als Kind waren mir sehr vertraut. Dadurch, dass wir in einer Stadt gelebt haben und in einem Stadtteil, wo viele Muslimen waren, bin ich aber auch in der muslimischen, sunnitischen Tradition auch groß geworden. Das war eine multireligiöse, multikonfessionelle Stadt, wo wir in dieser Stadt, in dem Stadtkern, alle Menschen, die dort gelebt haben, haben auf eine Art und Weise von den allen drei Traditionen etwas mitbekommen, aber ich insbesondere, weil ich mich für alles so interessiert habe.
1: Die Berufungsgeschichte hier in der Spiritualität bei Radio Horeb heute am Donnerstagnachmittag. Mein Name ist David Kräuter. Live bei uns ist Pfarrer Robert Knesewitsch, Pfarrer in Köln. Herr Pfarrer Knesewitsch, aber dann, in Ihrer Kindheit, kam dann der Balkankrieg, der Jugoslawienkrieg und Sie mussten fliehen. Wann war der Moment, wo klar war für Sie, Sie müssen jetzt fliehen? Wann war dieser Moment?
0: Also der Krieg begann in meiner Stadt am 24.06. am Fest des heiligen Johannes des Täufers 1993. Wir sind abends vorher geflüchtet, unweit von unserem Haus, aber da, wo anfing ein kroatischer Dorf zu sein, auch davor war es so klar, dass etwas passiert. Also es war klar, dass wir entweder schaffen zu flüchten oder dass wir getötet werden oder dass, weil wir in einem muslimischen Viertel waren oder in einem muslimischen Stadtteil. Also es war schon lange klar, dass irgendetwas passiert. Also wir haben gehofft davor, dass wir flüchten konnten halt. Und durch einen Zufall oder Gottes Fügung haben wir abends vorher mitbekommen, dass etwas naht, dass etwas passieren wird. Und so sind wir abends vorher geflüchtet.
1: Das heißt, Sie sind gerade noch so quasi mit Ihrem Leben davongekommen, in das kroatische Nachbardorf geflohen, aber dort blieben Sie ja auch nicht. Sie mussten ja dann doch irgendwann sogar nach Deutschland fliehen. Wie war das für Sie, diese Situation?
0: Ja, vielleicht so etwas davor. An dem 24.06., als der Krieg bei uns anfing, auf jeden Fall irgendwann mal vormittags war das, wir haben da übernachtet bei einer Familie und am nächsten Tag, also haben wir eben noch nicht oder haben wir nicht mitbekommen oder es war noch nicht zu hören von Bomben oder was weiß ich von irgendetwas. Da haben wir gedacht, okay, so, das war jetzt wieder so ein Fehlschluss. Der Junge aus der Familie, wo wir geflüchtet waren und ich, wir sind dann zur Schule gegangen, weil Schule war sehr wichtig morgen.

0: Und dann in der Schule haben wir uns gesagt, dass wir schnell nach Hause gehen sollten. Auf dem Weg wieder zu seinem Haus, zu dem Haus der Familie, war eine Station der Soldaten, muslimischen Soldaten. Und die haben uns da angehalten, oder ein Soldat hat uns angehalten, wollte uns erschießen, wollte auf uns schießen. Und aber durch einen Zufall, durch ja, Glück, es hat noch nicht so in diesem Moment noch so richtig begonnen. Und der war abgelenkt von dem anderen Soldaten. Konnten Marco, heißt der Junge, konnten Marco und ich dann ganz schnell hochlaufen. Aber in diesem Moment tatsächlich habe ich so gedacht, so, ne, also jetzt sind wir gefangen, jetzt passiert etwas. War auch ein Moment, was ich in diesem Moment gar nicht realisiert habe, sondern erst Jahre später so als Erwachsener, was wirklich da so passiert ist und was so geschehen ist. Aber das war tatsächlich etwas sehr prägend, also was später mich auch geprägt hat. Und während des Krieges dort haben wir ja ganz viel Leid gesehen, ganz viel von dem, was nicht gut war und was wirklich so was das Leben wirklich erschwert hat. Das, was mich damals sehr bewegt hat, das war unser Pfarrer, Heimatpfarrer, dass er wirklich auf dem Grab von jedem getöteten Soldaten ein Vater unser gebetet hat, gerade für den Mörder, also für den, der diesen Menschen getötet hat. Und das hat mich zutiefst geprägt, so seine Feindesliebe.
1: Und dann mussten sie aber dann doch irgendwann nach Deutschland fliehen. War das so der Moment, wo dann klar war, wir können hier nicht in Bosnien-Herzegowina bleiben, wir können nicht im Balkan bleiben, wir müssen weiter weg?
0: Ja, das war halt so, dass nach dem Krieg, also es war dann Krieg, war beendet in unserer Stadt 95, das Ende 95, und es war alles kaputt, die ganze Stadt war wirklich komplett zerstört. Und dann hatten wir einfach nur unser Haus abgebrannt. Meine Mama war alleinerziehende Mama mit mir und mit meinem jüngeren Bruder, 5 Jahre jünger, und mit meiner Oma. Und wir hatten einfach keine Möglichkeit mehr zu existieren. Und meine Mama ist dann vorher nach Deutschland gegangen, einfach um eine Existenz für uns aufzubauen. Mein Bruder und ich sind da bei der Großmutter geblieben. Dann hat meine Mama ist zurückgekommen, um uns beide zu holen, mein Bruder und mich. Ich wollte aber dann in das kleine Priesterseminar nach Saada zu gehen, weil ich auch Priester werden wollte damals. Und wollte ich da bleiben. Und dann bin ich in Bosnien noch geblieben. Mein Bruder ist mit meiner Mama gegangen, aber nach einem Jahr bin ich dann mit 16 nachgekommen, oder nach 1,5 Jahren nach Deutschland, ja.
1: Das heißt, da war für Sie schon klar, Sie wollen Priester werden?
0: Ich wollte Priester werden immer. Also mein ganzes Leben lang. Als Kind habe ich Messe gespielt mit meiner Großmutter, und ich glaube, das war sogar noch vor der Schule. Also dieser Gedanke, Priester zu werden, war immer präsent in mir. Und seitdem ich denken kann, letztendlich der Pfarrer, von wem ich vorhin sprach, und eine Ordensschwester, die waren auch sehr prägend für meine Berufung. Ich kann mich gut erinnern an eine Religionsunterrichtsstunde. Das war noch vor dem Krieg, das musste den 80er, in der 80er Jahre, oder wir haben irgendwann in den 80er Jahre um meine Erstkommunion sein, wo sie einmal von einem Missionar sprach, der aus unserer Heimatstadt kam und einen Heimatbesuch gemacht hat. Und sie dann gesagt hat, ja, vielleicht gibt es jemanden von euch, der auch später in die Mission gehen will, der später Priester oder Ordensschwester werden will. Und Jesus hat gesagt, nur geht hinaus in die ganze Welt und verkündet die frohe Botschaft allen Geschöpfen und tauft sie auf den Namen des Vaters und des Sohnes und des Heiligen Geistes. Und ich wusste damals als Kind, das will ich. Und das hat mich nie losgelassen. Also das war immer in mir diese starke Sehnsucht, Priester zu werden. Das war immer mein Leben lang.
1: Dann sind Sie aber nach Deutschland gekommen und das haben Sie erstmal noch einen, ich sag mal, normalen Beruf erlernt.
0: Ja, es war ein sehr schwieriger schulischer Weg. Ich konnte kein Wort Deutsch, als ich mit 16 nach Deutschland kam. Keine Schule hatte mich genommen, außer eine Hauptschule, wo ich dann die 9. Klasse wiederholt hatte, einfach um Deutsch zu lernen. Und da wollte ich Abitur nachmachen und das durfte ich nicht, konnte ich nicht, so weil ich. Also kein normales Gymnasium hat mich genommen aufgrund der Sprachdefizite und damals hat man keine Erfahrung so mit Migranten gehabt, nicht wirklich so eine große, sodass ich versucht habe, auf der Abendschule Abitur nachzumachen, habe da Realschulabschluss nachgeholt und Abitur durfte ich nicht, weil ich hätte mindestens 24 Jahre alt sein müssen oder eine abgeschlossene Ausbildung bzw. dreijährige Berufserfahrung. Ja, und dann habe ich angefangen, erstmal zu arbeiten, erstmal in einer Gärtnerei und habe mir Ausbildungsplatz gesucht. War sehr schwierig, einen Ausbildungsplatz überhaupt so zu bekommen. Erstmal gearbeitet. Dann hatte ich Möglichkeit, Ausbildung zu Steuerfachangestellten zu machen, über Deutschen Angestelltenakademie, so dass ich dann die Ausbildung gemacht habe. Ich wusste gar nicht, was das ist, aber mir war wichtig, eine Ausbildung zu machen, weil ich hatte so mitbekommen, okay, es gibt dieser interdiözesane Priesterseminar in Landershof, da kann man mit abgeschlossener Ausbildung Theologie studieren und Priester zu werden, und das wollte ich eben unbedingt. Und dann habe ich die Ausbildung da gemacht. Aber so wie es Leben ist, in der Zeit, dann hatte ich angefangen, so Partys zu machen, auszugehen, auf vielen Techno-Partys war ich gewesen und so da gelebt, wie alle anderen junge Menschen. Und danach, als ich die Ausbildung dann fertig gemacht habe, konnte ich dann nicht, weil ich habe unbedingt eine Vollzeitstelle gebraucht, um Kroatien war nicht in der EU. Ich habe kroatische Staatsbürgerschaft. Ich musste einen unbefristeten Arbeitsvertrag haben, um dauerhaft Visum zu bekommen, in Deutschland zu bleiben. So habe ich mir erst eine Arbeit gesucht, in Einzelhandel, um das Visum zu bekommen. Und ja, dann das habe ich so ein bisschen aus den Augen verloren und in vielen Bereichen gearbeitet, so dass ich dachte, okay, nach meiner Erfahrung mit dem Feiern gehen und Diskotheken und was weiß ich, ich kann nicht mehr Priester werden, ich bin nicht würdig und ich bin auch nicht fähig, ich tue mich schwer mit den Lernen, so dass ich erst mal das total zurückgestellt hatte und dann einfach weitergearbeitet in zum Beispiel in der metallverarbeitenden Industrie, wo ich 3 Monate lang Nachtschichten gemacht habe oder Reinigungsfirma, Videoverleih, McDonald's. Ja, also überall habe ich etwas gesucht, aber was ich wirklich nicht gefunden hatte. Zuletzt dann in der Kinderklinik gearbeitet. Das war eine sehr schöne Arbeit, wo ich dachte, okay, jetzt habe ich geschafft, etwas zu finden, was mir Freude macht, was mir Frieden macht. Ja, und dann kam eben meine Berufung, beziehungsweise das, was ich immer gefühlt habe, kam durch ein paar Umstände wieder da.
1: Ja,
0: Ja.
1: darüber sprechen wir dann gleich natürlich auch noch mal weiter. Aber ich glaube, wir bleiben jetzt einmal stehen bei diesem Arbeitsleben, das Sie da kennengelernt haben. Das heißt, Sie waren da wirklich drin und haben das normale Leben in der Arbeit, auch mit Nachtschichten, haben Sie erzählt, 3 Monate lang nur Nachtschichten in einem
0: Ja.
1: metallverarbeitenden Betrieb. Sie haben das Arbeitsleben richtig kennengelernt.
0: Voll und ganz. Das Arbeitsleben, was es bedeutet, 3 Monate auf Nachtschichten zu sein, das war über eine Zeitarbeitsfirma und davon sogar noch nicht mal leben zu können. Also nicht alles wirklich, nicht alles zahlen zu können, wie eine Autoreparatur, was man so zum Leben braucht. Was es bedeutet, auf der Arbeit stranguliert zu werden, was es bedeutet, auch arbeitslos zu sein. Das habe ich tatsächlich alles, habe ich alles erlebt, ja. Also das ganz normale Arbeitsleben, was Millionen von Menschen ebenso beschäftigt, auch Arbeit zu verlieren und ja.
1: Und dann haben Sie aber an Ihrer letzten Stelle bei der Kinderklinik doch gemerkt, vielleicht ist doch das Priestertum was, das hat immer wieder angeklopft. Ihr Weg, darüber sprechen wir jetzt hier gleich weiter in der Spiritualität hier bei Radio Horeb und Radio Maria. Mein Name ist David Kreuter. Schön, dass Sie hier mit dabei sind. Live bei uns zu Gast ist Pfarrer Robert Knesewitsch, Priester im Erzbistum Köln in Köln selber. Wir sprechen hier in der Spiritualität über seine Berufungsgeschichte. Mit 16 Jahren während des Balkankriegs nach Deutschland geflohen, dort erstmal ganz normal gearbeitet und dann aber doch Priester geworden. Diesen weiteren Schritt, den hören wir jetzt hier gleich in der Spiritualität, hier bei Radio Horeb und Radio Maria.

0: die Spiritualität hier bei Radio Horeb und Radio Maria heute am Donnerstagnachmittag. Mein Name ist David Kräuter. Live bei uns zu Gast ist Pfarrer Robert Knesewitsch, Priester in Köln. Wir sprechen heute über seine besondere Berufungsgeschichte. Er ist in Bosnien-Herzegowina als Kroate aufgewachsen, musste dann fliehen während des Balkankriegs, ist nach Deutschland gekommen und hat dort aber erstmal ganz normal gearbeitet, unter anderem eben auch, um ein Visum zu bekommen für Deutschland, um in Deutschland bleiben zu können. Herr Pfarrer Knesewitsch, Sie haben schon erzählt, Sie haben dann gearbeitet, hatten auch eine Zeit lang viel in Partys, Discos, Techno-Szene, da waren Sie unterwegs und haben dann eben aber auch gedacht, ich bin eigentlich gar nicht mehr würdig, ich darf gar nicht mehr Priester sein, obwohl Sie doch eigentlich immer diesen Wunsch hatten, Priester zu werden.
1: Genau.
0: Und dann?
1: Ja, so. Ja. Genau, also ich dachte so, dass das ist so vorbei und ich habe jetzt so sehr lange alleine gelebt, waren so ganz viele Gedanken in mir, wie kann ich ein Priesterseminar überhaupt überstehen? Und aber das, was mich immer wieder davon weggebracht hat, das war tatsächlich dieser Gedanke, ich bin nicht fähig und ich bin nicht würdig. In der Kinderklinik, wo ich gearbeitet habe, kam ich mit sehr vielen Menschen ins Gespräch, insbesondere mit den Eltern, mit den Müttern in der Regel. Denn Kinder da in der Kinderklinik lagen in Siegen. Und der Glaube war natürlich für mich sehr wichtig. Und ich habe oft die Mütter dann gefragt, ob ich mit denen beten darf oder für ihr Kind beten darf oder denen versprochen so mein Gebet. Und dann kamen die Gespräche dadurch über die Kirche, über Gott. Und dann von ganz vielen Müttern habe ich dann gesagt bekommen, so entweder Robert oder Herr Knesewitsch, je nachdem, warum sind Sie nicht Pastor geworden? Und Sie hätten Pastor werden sollen und können. Und oder durch Sie glaube ich wieder an Gott. Durch Sie habe ich ein anderes Bild von der Kirche oder gehe wieder zur Kirche. Und auch meine Kollegen haben zu mir gesagt, Robert, eigentlich solltest du Pastor werden. Und teilweise auch die Ärzte, weil der Glaube war so ganz stark präsent da. Aber ich dachte, boah, nee, eigentlich hatte ich so einen Plan gehabt, wenn ich 50 Jahre alt bin, werde ich ins Kloster gehen, wenn bis dahin nichts passiert. Und dann habe ich am 1.1.2012 Fuß gebrochen und lag 2,5 Monate im Bett. Mein Fuß musste operiert werden. Und als ich dann bei dem Anästhesisten war und dass meine Anästhesie musste besprochen werden, und am Ende der Besprechung fragte er mich, oder hat er mir eine Frage gestellt, oder er hat mich dann gefragt, dürfte ich Ihnen eine persönliche, private Frage stellen? So, und ich war mir 100% sicher, er fragt mich, nehmen Sie Drogen oder haben Sie Drogen genommen oder so, weil ich dachte, okay, das ist jetzt etwas, was für die Anästhesie so wichtig ist und genau das ist die einzige Frage, so für mich im Hinblick auf Anästhesie, was man irgendwie noch so fragen konnte oder Alkohol oder was weiß ich. Und dann habe ich gesagt, ja klar, dürfen Sie mich fragen. Und dann guckte er mich so an und fragte mich, sind Sie vielleicht ein Pastor? Und in dem Moment war ich wirklich komplett so irgendwie bewegt, weil ich dann so gedacht habe, boah, was ist das jetzt? Und dann habe ich zu ihm gesagt, ja, ich bin kein Pastor, aber ich wollte immer einer werden. Ja, mit der Frage bin ich dann die 2,5 Monate ins, so ins Bett gegangen, wo ich nicht gehen konnte. Und dann habe ich mir so gedacht, okay, wenn ein Mensch an mir etwas oder in mir etwas gesehen hat, was man von rein meinem äußeren Erscheinungsbild so gar nicht sehen kann. Ich hatte so irgendwie eine komische Frisur gehabt, auf jeden Fall. Also nicht Frisur, wie man sich einen klassischen Pastor vorstellt. Ich habe Piercing im Gesicht gehabt, tätowiert. Ich habe mit keinem Wort irgendwie Gott erwähnt oder irgendetwas, was man daraus schließen konnte. Ich habe gedacht, okay, wenn er etwas in mir gesehen hat, was man eben von außen nicht so sehen kann, dann gehe ich dieser Spur nach. Und dieser Spur bin ich nachgegangen. Und und dann habe ich gesagt, okay, so, ich gehe damit ins Gebet. Und dann habe ich mit Gott abgemacht, wenn ich in einem Jahr eine Veränderung so sehe, dass ich ruhiger werde, dass in mir immer noch dieser starke Wunsch ist, Priester zu werden, dann werde ich mich auf den Weg machen. Und auch gute Begleitung gehabt, meine wieder geistliche Begleitung aufgenommen. Und dann habe ich zu meinem geistlichen Begleiter gesagt, Herr Pastor, ich weiß es nicht, ob ich wirklich berufen bin oder ob das ein Hirngespinst in meinem Kopf ist. Aber ich spüre da was und ich weiß nicht, ob ich berufen bin, ob ich dazu fähig bin. Würdigkeit habe ich mit einem anderen Priester geklärt. Und dann hat er zu mir gesagt, Robert, du kannst erst wissen, ob du berufen bist, wenn Bischof dir die Hände auflegt. An dem Tag weißt du, ob du berufen bist oder nicht. Wenn du bereit aber bist, diese Spannung auf dich zu nehmen und wenn du bereit bist, diese Ungewissheit auf dich zu nehmen, dann mach dich auf den Weg. Und ich war bereit, diese Spannung auf mich zu nehmen, diese Ungewissheit auf mich zu nehmen, das prüfen zu lassen. Und dann habe ich mich auf den Weg gemacht.
0: Und wie war dann dieser Schritt ins Priesterseminar, die ersten Tage dort?
1: Wunderbar, das war wunderschön. Also das war wirklich, also alle meine Befürchtungen, in einer Gemeinschaft zu leben, in einer Kommunität zu leben, mich an die Regel zu halten, obwohl ich mir vorher jahrelang, Jahrzehnten Regel selber gemacht habe, immer eigentlich, habe ich immer irgendwie Regel selber gemacht. War für mich überhaupt gar kein Problem. Also ich habe wirklich ohne irgendwelche so Anpassungsprobleme die Zeit im Seminar gehabt. Und ich merkte so, dass Gott mir so viel geschenkt hatte in dem Moment einfach, ja, um das leben zu können und auch zu lernen zu können. Und ja, im Hintergrund hatte ich aber ganz viele Menschen gehabt, die mich unterstützt haben, die mir jetzt Mut zugesprochen haben, die für mich gebetet haben. Das hat mir sehr geholfen.
0: Und dann kam eben die Ausbildung zum Priester. Das war dann für Sie quasi so normal oder gab es da auch so bestimmte besondere Momente bei Ihrer Ausbildung zum Priester?
1: Ich möchte sagen, das war auch alles relativ normal und problemlos. Dann durfte ich endlich mal das machen, was ich immer machen wollte. Als ich damals in der Autechno-Szene unterwegs war, Anfang 2000, dann hatte ich durch eine Kollegin ein bisschen Hinduismus kennengelernt, hinduistische Gemeinschaften, unter anderem auch Hare Krishna. Und das, was ich dort nämlich festgestellt hatte, was ich bei uns in der Kirche nicht gefunden hatte, das waren Menschen, die einander angenommen haben und geliebt haben, die wirklich eine Gemeinschaft, eine Liebe miteinander gelebt haben, wo ich total fasziniert war und wo ich zeitlang in diesen Kreisen auch war, neben natürlich katholische Kirche. Damals habe ich bei einem Pfarrer in Siegen gewohnt, jetzt im Weihbischof von Paderborn, Berenbrinker, der mich total in Liebe aufgenommen hatte. Er hat die Liebe gelebt, tatsächlich auch mit, er war konsequent, aber liebevoll. Und wo mich auch bewegt hat, Priester zu werden, diese Liebe zu leben, die ich bei ihm gelernt habe, aber die ich auch in diesen hinduistischen Gemeinschaften kennengelernt hatte. Ich bin aus diesen hinduistischen Strömungen rausgegangen, aufgrund eines Gedankens, wo ich gedacht habe, okay, Christus hat uns erlöst. Also ich kann mich nicht selber erlösen, auch durch keine Praktiken. Und ich möchte das Leben, auch mein als Priester leben, das, was Pfarrer Bärenbrinker gelebt hat und was er vorgelebt hat und wie er gelebt hat, das hat mich bewegt, auch Priester zu werden. Und ich möchte Gemeinde aufbauen mit dieser Prämisse, dass man sich gegenseitig annimmt und liebt und eine Gemeinschaft hat, die ich in diesen hinduistischen Gemeinschaften kennengelernt hatte. Und das hat mich so bewegt.
0: Auch etwas, was Sie dann mitgenommen haben in Ihrer Priesterausbildung, Ihrem Weg zum Priestertum hin der Spiritualität bei Radio Horeb und Radio Maria. Heute am Donnerstagnachmittag sprechen wir über die persönliche und auch besondere Berufungsgeschichte von Pfarrer Robert Knezevic. Er ist in Bosnien-Herzegowina aufgewachsen. Mit 16 Jahren musste er dann fliehen während des Balkankrieges, ist nach Deutschland gekommen, hat dort erstmal ganz normal gearbeitet, hat das Leben kennengelernt, so wie es ist, mit Nachtschichten, mit trotzdem zu wenig Geld, um die Rechnung zu bezahlen für das Auto, mit all den Problemen. Aber diese Frage des Priestertums, Pfarrer Knezevic, die hat sie nie losgelassen. Und letztendlich haben sie sich dann doch dazu überwunden, haben doch diesen Schritt gewagt ins Priesterseminar und sind dann 2019 mit 38 Jahren zum Priester geweiht worden. Pfarrer Knezevic, wie war dieser Moment der Priesterweihe für Sie? Wie waren diese ersten Tage als Priester? Die erste heilige Messe, die erste Beichte, all das, worauf Sie sich ja dann viele Jahre auch vorbereitet haben im Priesterseminar.
1: Da würde ich gerne so einen ganz kleinen Schritt zurückgehen. Das ist Diakonweihe. Tag meiner Diakonweihe war der glücklichste Tag in meinem Leben. Priesterweihe kam irgendwie oben drauf, irgendwie so dazu. Aber Tag der Diakonweihe, so in Altenberger Dom, da habe ich genau das gefühlt, wofür ich Leben lang gelebt habe oder diesen mir Momente sehnt habe. Und ich wusste, okay, so jetzt habe ich das erreicht oder jetzt hat Gott bewirkt in mein Leben, was er immer bewirken wollte halt. Und ich gehörte irgendwie dazu, zu dem, was meine Bestimmung war, was meine Vorausbestimmung auch war. Und später als Priester, klar, da kann man auch mehr tun. Die erste Heilige Messe war sehr bewegend, war sehr schön. Vor der Heiligen Beichte habe ich am allermeisten Respekt gehabt, ob ich den Menschen das mitgebe, das, was sie brauchen, ob ich was verantwortlich ist. Aber da spüre ich wirklich die große Gnade Gottes und auch in meinem Dienst jetzt als Priester, wenn irgendwelche Krisen kommen oder ich müde bin, oder ja, wenn etwas in mir ist, was mich negativ einstimmt, sobald ich Beichte höre, sobald ich in diesem Sakrament bin, dann spüre ich so eine große Kraft und die Gegenwart Gottes, die unbeschreiblich auch ist. Neben dem Gebet ist für meine priesterliche Existenz ist die Beichte hören das, was mir am allermeisten Kraft gibt. Zu einem und zu zweitem, das Begleitung der Menschen ist, besonders der jungen Menschen. Und ja, wenn mein Leben, meine Existenz als Mensch und als Priester ihnen Kraft gibt, zu leben, zu glauben, an der Kirche festzuhalten. Das ist das, was mir sehr viel Kraft gibt und was ich gar nicht in Worte beschreiben kann. Es ist ein großes Geschenk, eine große Gnade. Nicht etwas von mir aus, sondern wirklich etwas, was Gott durch meinen Dienst bewirkt.
0: Pfarrer Knezevic, Sie leben jetzt als Priester ein anderes Leben, als Sie früher mal gelebt hatten. Sie hatten ja in der Techno-Szene Partys, Discos, Feiern, waren dann auch sonntags nicht immer in der Kirche, hatten auch im Hinduismus die östliche Spiritualität kennengelernt. Also da ein Weg ein bisschen abseits von der Kirche, abseits aus dem Leben. Und jetzt als Priester eigentlich genau entgegengesetzt, ein ganz anderes Leben. Haben Sie das Gefühl, Sie haben da was aufgegeben auf Ihrem Weg zum Priestertum?
1: Klar, ich habe etwas aufgegeben. Das ist ganz bestimmt die Selbstbestimmung. Also ich habe ein Vorher, ein selbstbestimmtes, freies Leben in Anführungsstrichen geführt, was mir nicht immer gut bekommen hat. Ich habe meine Hände in die Hände meines Bischofs gelegt und ihm Ehrfurcht und Gehorsam versprochen. Das war für mich das Größte bei meiner Weihe, beziehungsweise der Moment, als ich auf dem Boden lag. Und ich habe ganz bewusst das abgegeben. Der Bischof kann morgen bestimmen, Robert, du gehst da oder du machst das oder das. Und ich füge mich dazu halt, weil ich Gehorsam versprochen habe. Aber ich habe auch ganz viel bekommen. Auch in diesem Moment habe ich auch auf anderer Seite, vielleicht widerspricht sich das, aber für mich gar nicht. Ich habe auch ganz viel Freiheit bekommen, nicht darüber nachdenken zu müssen, oh, was ist in mir, mit mir in 10 Jahre, in 2 Jahre und so, sondern der Herr wird durch die Kirche das bestimmen, was ich mache und welchen Dienst ich machen will. Ich habe ganz viele Menschen in mein Leben bekommen, die in mein Leben durch meinen Dienst gekommen sind, wo ein ganz, ganz großer Reichtum ist, die mich unterstützen, die für mich da sind, die wirklich, die mich auch als Priester bestärken, als Priester und als Mensch. Und das hilft mir sehr, ja, priesterlichen Lebensstil auch zu leben. Ich bin nie einsam oder alleine bin ich schon, aber nie einsam, weil es Menschen in meinem Leben jetzt so gibt, die einfach da sind und auf eine andere Art und Weise als vorher. Und das ist etwas Schönes. Also ich habe zwar was abgegeben, aber ganz, ganz, ganz viel bekommen.
0: Die Spiritualität hier bei Radio Horeb, Radio Maria, Pfarrer Knesewitsch. Sie haben gesagt, heute Morgen kann der Bischof sagen, du gehst dahin und dann müssen Sie folgen. Einen dieser Wechsel, die haben Sie jetzt vor einigen Jahren erlebt, 2025, also letztes Jahr, hatten Sie das Projekt Church Planting, also ein neues Gemeindekonzept im Erzbistum Köln, mit aufbereitet, mit vorbereitet, mitgemacht in Köln selber. Darüber müssen wir auf jeden Fall auch nochmal sprechen hier in der Spiritualität bei Radio Horeb, Radio Maria. Aber liebe Hörerinnen und Hörer, auch Sie sind hier eingeladen, mitzusprechen, Ihre Fragen an Pfarrer Knesewitsch zu stellen, vielleicht auch Ihre eigenen Erlebnisse mit uns zu teilen. Rufen Sie hier gerne an unter der 089 517 008 008. Die Leitungen sind jetzt hier für Sie freigeschaltet für Ihren Beitrag hier zu dieser Spiritualität, zu der Berufungsgeschichte von Pfarrer Robert Knesewitsch. Noch einmal die Nummer. 089 517 008 008. Pfarrer Knesewitsch, bevor wir jetzt gleich nochmal über das Church Planting, also das Kirchenpflanzen, wenn man das wörtlich übersetzen will, sprechen. Sie sind mit 38 Jahren geweiht worden in Köln. Würden Sie sagen, Sie sind Spätberufener?
1: Ich bin kein Spätberufener. Es gibt keine Spätberufene. Früher hieß das Interdiözesanen Priesterseminar in Landeshofen Spätberufenen Seminar. Aber wenn ich so salopp sagen darf, das ist totaler Quatsch. Es gibt keine spätberufene Menschen, sondern es gibt Menschen einfach, die später Mut auffassen, sich auf den Weg zu machen oder später antworten. Aber Gott hat von Mutterleib an Plan mit einem Menschen und schenkt ihm eine Berufung. Ja, also wir sollten, müssen einfach Mut haben, darauf eine Antwort zu geben und auf den Weg zu machen. Also ich habe diese Berufung immer gespürt. Deswegen möchte ich nicht sagen, dass ich ein Spätberufener bin, sondern eher Frühberufener, der spät Mut gefasst hat, sich auf den Weg wieder zu machen.
0: Sind Sie da im Nachhinein traurig, dass Sie erst sich so spät auf den Weg gemacht haben? Oder sagen Sie auch, dass das, was Sie jetzt erlebt haben in dieser Zeit vor dem Priestertum, Sie Ihnen auch hilft, jetzt als Priester zu dienen?
1: Diese Frage habe ich mir tatsächlich oft gestellt und gab es Momente, wo ich dachte, ah, warum bin ich nicht so geradlinig weggegangen? Warum bin ich nicht früher ins Priesterseminar gegangen? Aber es war mein Weg und diese Erfahrung, die ich gemacht habe, mit meinem Leben auch zu scheitern, Fehler zu machen, aber aufzustehen und immer wieder zu einer intensiven, tieferen Beziehung zu Gott zu kommen, hat mein Leben geprägt und hat mich zu dem gemacht, was ich und wer ich bin. Ich bin davon überzeugt, wenn ich damals in dem kleinen Priesterseminar geblieben wäre und wenn ich vielleicht mit 24, 25, 26 zu Priester geweiht wäre,
0: Das war ja noch in
1: ich wäre
0: Bosnien.
1: eins. Das war noch in Bosnien, genau. Ich wäre ein sehr, sehr hartherziger Priester, weil von meinem Charakter her bin ich sehr, manchmal in mir sehr, wie soll ich sagen, so habe eigene Meinung und eigene Vorstellung und so, auch wie das sein soll, alles. Weil ich war sehr hart, als ich aus Bosnien bzw. Kroatien nach Deutschland kam, auch in meinem Glauben sehr hart. Aber die Erfahrung des Scheiterns hat mich eben zu einem Menschen gemacht, zu einem Priester gemacht, der Verständnis hat und zu einem Menschen, der Liebe Gottes erfahren hat. Und ich möchte die Liebe weitergeben. Und meine Berufung als Priester ist Berufung zum Lieben und Berufung. Diese Liebe Gottes, die ich erfahren habe, vorzuleben, halt ein Zeugnis davon zu geben. Daher ist das, denke ich, gut so, wie es war.
0: Und heute tun Sie das vor allem in diesem Church Planting Projekt, also diesem Kirchenpflanzen, wenn man es wörtlich übersetzen will. Pfarrer Knesewitsch, was ist das genau für ein Projekt Church Planting? Was ist da Ihre Aufgabe auch als Priester?
1: Church Planting, das kommt aus dem anglikanischen Raum. Es geht darum, neuartigen Gemeinden zu gründen, wo gewisse Ganzheitlichkeit besteht und eine Strategie. Wir waren in London 3 Wochen in der Schule bei CCX. Alle Church Planter, die im September das Church Planting in Erzbistum Köln begonnen haben. Und dort haben wir eben so gelernt, wie wir diesen Projekt auch starten, was wichtig ist. Und dort haben wir gelernt, eben zu schauen, wer ist vor Ort, welche Mittel haben wir vor Ort. Mit welchem Stil lassen sich die Menschen ansprechen, so dass wir nämlich diese Kirchenpflanzung so begonnen haben, dass wir uns selbst so angeschaut haben, okay, so wen haben wir vor Ort? Erste Mal so, was ist unsere Vision für diesen Ort? Wer sind wir als Team? Wir haben als zu dritt, also wir sind zu dritt ausgesandt an diesem Ort. Und ja, dann haben wir angefangen, eine Struktur dort zu geben. Aber insbesondere, und das ist das Wichtigste, haben wir angefangen, Menschen kennenzulernen und ja, davon zu erzählen, Zeugnis zu geben, was uns Hoffnung macht. Das Church Planting, das, was wir gelernt haben, kann man sich so vorstellen, ein bisschen mit, ja, mit dem Instrument eines Startups, eben, wo man alles so ein bisschen schaut, wo man von Anfang an beginnt, eine Gemeinde aufzubauen. Das, was uns eben genau das, was bei uns Besonderes ist, dass die Lobpreismusik, ein modernerer Zugang, ein emotionalerer Zugang, ein betender Zugang zum Glauben über die Musik. Ich predige nie, sondern ich gebe Katechesen, Zeugnisse. Unsere Gemeinde ist keine anonyme Gemeinde, sondern Menschen, die versuchen, also Menschen kennenzulernen, Menschen, wo die umeinander wissen, wo sich einander unterstützen, einen Glauben unterstützen, wo wir versuchen, dann Menschen zu bewegen, mitzumachen und nicht, wie es so früher war, dieser Konsum, ich gehe in die Kirche, gehe nach Hause, sondern einfach Menschen zu bewegen. Arbeite du auch am Reich Gottes mit uns gemeinsam halt. Und ja, das gelingt uns ganz gut.
0: Die Spiritualität hier bei Radio Horeb, Radio Maria. Wir sprechen über die Berufungsgeschichte von Pfarrer Robert Knesewitsch hier live. Heute am Donnerstagnachmittag sprechen Sie mit, reden Sie mit. Ihre Fragen haben hier ihren Platz unter der 089 517 008 008. Noch einmal die Nummer 089 517 008. 008. Frau Knesewitsch, das heißt hier in diesem Church Planting Projekt, das haben Sie in St. Pius in Köln selber, da sind Sie der Pfarrer von dieser Pfarrei, ein innovatives Projekt der Seelsorge, ein neuer Gemeindeaufbau quasi. Church Planting heißt ja auch Kirchenpflanzen, wenn man es wörtlich übersetzt. Wir haben mit Ihnen darüber auch im Standpunkt gesprochen in unserer Sendung am 17. Mai. Das war ein Sonntag, den können Sie auch noch einmal nachhören, liebe Hörerinnen und Hörer, wenn Sie das interessiert. Was ist dieses Church Planting eigentlich genau? Da haben wir dann intensiv darüber gesprochen, über dieses Projekt am 17. Mai 2026 im Standpunkt. Den finden Sie auch auf unserer Homepage horeb.org in der Mediathek noch einmal zum Nachhören. Herr Pfarrer Knesewitsch, Sie haben erzählt, sind aufgewachsen in Bosnien-Herzegowina in einem muslimischen Viertel, hatten mit Orthodoxen zu tun, eben auch, Sie waren selber katholisch, sind ja immer noch katholisch offensichtlich, sind katholischer Priester. Herr Pfarrer Knesewitsch, hilft Ihnen auch diese Erfahrung, auch vor allem mit den Muslimen heute als Pfarrer in Köln bei diesem Church Planting Projekt?
1: Ja, es hilft mir erstmal Menschen als Menschen zu begegnen. Also sowohl diese Erfahrung in Bosnien und Herzegowina als auch in der Techno-Szene oder später in diesen hinduistischen Strömungen hilft mir sehr. Erst einmal nicht darauf zu schauen, was und wie jemand glaubt, wie sein Leben aussieht, ob er moralisch lebt oder nicht moralisch lebt, nach den Maßstäben, die ich habe, die Kirche, sondern erst einmal den Menschen als Menschen zu begegnen und mit ganz viel Herzlichkeit, mit ganz viel Empathie. Und das öffnet die Türen und das macht die Menschen offen für die Botschaft Gottes. Ich möchte nicht Menschen dazu zu bewegen, oder anders gesagt, ich möchte nicht das Katechismus nehmen und dann auf den Kopf schlagen und sagen, boah, das musst du jetzt alles halten, sonst liebt dich Gott nicht, sondern ich möchte jetzt mal so vermitteln, egal welche Religion oder Überzeugung die Menschen sind, möchte ich jetzt mal so vermitteln, dass dieser Mensch bedingungslos von Gott geliebt und angenommen ist und alles andere kommt später.
0: Die Spiritualität hier bei Radio Horeb, Radio Maria, die Berufungsgeschichte von Pfarrer Robert Knesewitsch. Frau Knesewitsch, eine bewegte Geschichte, die wir hier heute gehört haben, aufgewachsen in Bosnien-Herzegowina. Mit 16 Jahren mussten Sie dann fliehen während des Balkankrieges. Sie können hier mitreden, liebe Hörerinnen und Hörer, unter der 089 517 008 008. Mein Name ist David Kreuter und ich darf jetzt hier direkt eine erste Hörerin, einen ersten Hörer begrüßen in der Sendung. Grüß Gott, willkommen, sind direkt auf Sendung. Hallo.
2: Ja, grüß Gott. Ruth Maria aus Sand am Main.
0: Frau
2: Ich
0: Ruß,
2: möchte
0: Ihre Frage, ja.
2: ganz herzlich mich bedanken bei Pfarrer Knesewitsch, Robert, ja. Ich hoffe, dass ich den Namen richtig ausgesprochen habe. Und mir gefällt an Ihrer Berufung besonders, dass Gott eben uns so lange nachgeht, bis er seinen Willen in uns verwirklichen kann. Und ich wollte einfach gratulieren, dass Sie diesen Weg gegangen sind, denn in unserer heutigen Zeit brauchen wir solche Priester wie Sie. Und ich bin ganz, ganz dankbar dafür, dass sie die Möglichkeit haben, in ihrem Wirkkreis Menschen anzusprechen. Und wie Sie zuletzt gesagt haben, dass es wichtig ist, erstmal den Menschen zu sehen und von Mensch zu Mensch zu reden und vorzuleben, was unser Glaube bewirken kann, nach dem Motto, nur die Liebe zählt. Und ja, ich möchte einfach Ihnen Mut machen, weiterhin so zu wirken. Einfach grandios. Herzlichen Dank. Besonders der Dank gilt Gott natürlich, aber Ihnen, die Sie das dann in der Welt umsetzen. Vielen Dank.
0: Ja, Frau Ruth, vielen Dank auch Ihnen für dieses quasi Schlusswort, eine schöne Zusammenfassung auch nochmal von dem, was wir hier heute gehört haben.
3: Vielen Dank.
0: Und Pfarrer Knesewitsch, ich würde sagen, wir beenden auch diese Sendung, nicht ohne noch um Berufungen gebetet zu haben, um die, die jetzt auf dem Weg sind, die vielleicht noch auf der Suche sind, die noch dabei sind, diese Stimme zu hören, dass wir für sie beten, dass sie die Stimme hören, dass sie auch den Mut bekommen, zu folgen, Gottes Ruf zu folgen, im gottgeweihten Leben, im Leben als Priester hier in der Spiritualität bei Radio Horeb und Radio Maria. Haben wir Ihre Berufungsgeschichte gehört, Pfarrer Robert Knesewitsch? Diese Berufungsgeschichte, diese besondere Berufungsgeschichte können Sie auch noch einmal nachhören, liebe Hörerinnen und Hörer, in unserer Mediathek auf horeb.org. Frau Knesewitsch, jetzt aber wollen wir enden mit dem Gebet, Gebet um geistliche Berufe. Wir beten ein Gebet von Papst Benedikt dem 16.
1: Im Namen des Vaters und des Sohnes und des Heiligen Geistes.
0: Amen. Amen.
1: O Vater, lass unter den Christen viele und heilige Berufungen zu Priestertum entstehen, die den Glauben lebendig halten und die dankbare Erinnerung an deinen Sohn Jesus Christus bewahren. Durch die Verkündigung seines Wortes und die Verwaltung der Sakramente, durch die du deinen Gläubigen ständig erneuerst.
0: Schenke uns, heilige Diener deines Altars, die aufmerksame und eifrige Hüter der Eucharistie sind, des Sakraments der äußersten Hingabe Christi für die Erlösung der Welt.
1: Rufe Diener deiner Barmherzigkeit, die durch das Sakrament der Versöhnung die Freude deiner Vergebung verbreiten.
0: O Vater, lass die Kirche mit Freuden die zahlreichen Inspirationen des Geistes deines Sohnes aufnehmen und lass sie, deiner Lehre fügsam, Sorge tragen für die Berufungen zum priesterlichen Dienst und zum geweihten Leben.
1: Unterstütze die Bischöfe, die Priester, die Diakone, die Menschen des geweihten Lebens und alle in Christus Getauften, damit sie treu ihre Sendung erfüllen im Dienst des Evangeliums. Darum bitten wir durch Christus, unseren Herrn.
0: Amen.
1: Maria, Königin der Apostel,
0: bitte für uns. Frau Knesewitsch, dann bitte ich Sie zum Schluss noch um Ihren priesterlichen Segen für uns zum Ende dieser Sendung.
1: Der Herr sei mit euch.
0: Und mit deinem Geiste.
1: Auf die Fürsprache der allerseligsten Jungfrau und Gottesmutter Maria, des heiligen Josef, aller Engel und Heiligen Gottes, segne euch, behüte euch, bewahre euch vor allem, was euch schaden kann, und heile euch in Leib und Seele und schenke uns einst das ewige Leben, der barmherzige und liebende Gott, der Vater und der Sohn und der Heilige Geist.
0: Amen.
1: Singet Lob und Preis.
0: Dank sei Gott, dem Herrn. Spiritualität hier bei Radio Horeb am Donnerstagnachmittag. Mein Name ist David Kreuter. Ich wünsche Ihnen einen gesegneten Tag.
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0: 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Im Namen des Vaters und des Sohnes und des Heiligen Geistes. Amen.
1: Es ist 6 Uhr am Freitagmorgen. Heute ist der 14. August. Im Studio in Balderschwang für Sie, Maria Berg. Ich wünsche Ihnen einen schönen guten Morgen. Schön, dass Sie wieder mit dabei sind an diesem neuen Tag, den wir mit dem Herrn beginnen. Mit Maria und durch Maria wollen wir beten, denn sie will uns zu Jesus führen. Wir beten zuerst den Engel des Herrn und danach den schmerzhaften Rosenkranz, den Sie gerne vorbeten dürfen. Die Telefonnummer ist die 089 517 008 008.

0: 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Guten Morgen, Frau Helga Werner aus Waldkirchen im Bistum Passau darf heute beginnen. Guten Morgen, Frau Werner.
1: Guten Morgen.
0: Im Angelusgebet erinnern wir uns an die Menschwerdung Gottes. Maria sprach ihr Ja. Beten wir für alle Schwangeren, dass auch sie ihr Ja sprechen und das neue Leben, das Licht der Welt erblicken darf. Im Namen des Vaters und des Sohnes und des Heiligen Geistes. Amen. Der Engel des Herrn brachte Maria die Botschaft.
1: Und sie empfing den Heiligen Geist.
0: Gegrüßet seist du, Maria, voll der Gnade. Der Herr ist mit dir. Du bist gebenedeit unter den Frauen und gebenedeit ist die Frucht deines Leibes, Jesus.
1: Heilige Maria, Mutter Gottes, bitte für uns Sünder, jetzt und in der Stunde unseres Todes. Amen.
0: Maria sprach, siehe, ich bin die Magd des Herrn.
1: Mir geschehe nach deinem Wort.
0: Gegrüßet seist du, Maria, voll der Gnade. Der Herr ist mit dir. Du bist gebenedeit unter den Frauen und gebenedeit ist die Frucht deines Leibes, Jesus.
1: Heilige Maria, Mutter Gottes, bitte für uns Sünder, jetzt und in der Stunde unseres Todes. Amen.
0: Und das Wort ist Fleisch geworden
1: und hat unter uns gewohnt.
0: Gegrüßet seist du, Maria, voll der Gnade. Der Herr ist mit dir. Du bist gebenedeit unter den Frauen und gebenedeit ist die Frucht deines Leibes, Jesus.
1: Heilige Maria, Mutter Gottes, bitte für uns Sünder, jetzt und in der Stunde unseres Todes. Amen.
0: Bitte für uns, heilige Gottesmutter.
1: Auf dass wir würdig werden der Verheißung in Christi.
0: Lasset uns beten. Allmächtiger Gott, gieße deine Gnade in unsere Herzen ein. Durch die Botschaft des Engels haben wir die Menschwerdung Christi, deines Sohnes, erkannt. Lass uns durch sein Leiden und Kreuz zur Herrlichkeit der Auferstehung gelangen. Darum bitten wir durch Christus, unseren Herrn.
1: Amen.
0: Wir beten für unsere Verstorbenen. Vater unser im Himmel, geheiligt werde dein Name. Dein Reich komme, dein Wille geschehe, wie im Himmel, so auf Erden.
1: Unser tägliches Brot gib uns heute. Und vergib uns unsere Schuld, wie auch wir vergeben unseren Schuldigern. Und führe uns nicht in Versuchung, sondern erlöse uns von dem Bösen. Amen.
0: Gegrüßet seist du, Maria, voll der Gnade, der Herr ist mit dir. Du bist gebenedeit unter den Frauen, und gebenedeit ist die Frucht deines Leibes, Jesus.
1: Heilige Maria, Mutter Gottes, bitte für uns Sünder, jetzt und in der Stunde unseres Todes. Amen.
0: Herr, gib den Verstorbenen die ewige Ruhe.
1: Und das ewige Licht leuchte ihnen.
0: Herr, lass sie ruhen in Frieden.
1: Amen.

0: empfangen durch den Heiligen Geist, geboren von der Jungfrau Maria, gelitten unter Pontius Pilatus, gekreuzigt, gestorben und begraben, hinabgestiegen in das Reich des Todes, am dritten Tage auferstanden von den Toten, aufgefahren in den Himmel, er sitzt zur Rechten Gottes des allmächtigen Vaters, von dort wird er kommen, zu richten die Lebenden und die Toten.
1: Ich glaube an den Heiligen Geist, die heilige katholische Kirche, Gemeinschaft der Heiligen, Vergebung der Sünden, Auferstehung der Toten und das ewige Leben. Amen.
0: Ehre sei dem Vater und dem Sohn und dem Heiligen Geist.
1: Wie im Anfang, so auch jetzt und alle Zeit und in Ewigkeit. Amen.
0: Vater unser im Himmel, geheiligt werde dein Name, dein Reich komme, dein Wille geschehe, wie im Himmel, so auf Erden.
1: Unser tägliches Brot gib uns heute und vergib uns unsere Schuld, wie auch wir vergeben unseren Schuldigern. Und führe uns nicht in Versuchung, sondern erlöse uns von dem Bösen. Amen.
0: Gegrüßet seist du, Maria, voll der Gnade, der Herr ist mit dir. Du bist gebenedeit unter den Frauen, und gebenedeit ist die Frucht deines Leibes, Jesus, der in uns den Glauben vermehre.
1: Heilige Maria, Mutter Gottes, bitte für uns Sünder, jetzt und in der Stunde unseres Todes. Amen.
0: Gegrüßet seist du, Maria, voll der Gnade, der Herr ist mit dir. Du bist gebenedeit unter den Frauen, und gebenedeit ist die Frucht deines Leibes, Jesus, der in uns die Hoffnung stärke.
1: Heilige Maria, Mutter Gottes, bitte für uns Sünder, jetzt und in der Stunde unseres Todes. Amen.
0: Gegrüßet seist du, Maria, voll der Gnade, der Herr ist mit dir. Du bist gebenedeit unter den Frauen, und gebenedeit ist die Frucht deines Leibes, Jesus, der in uns die Liebe entzünde.
1: Heilige Maria, Mutter Gottes, bitte für uns Sünder, jetzt und in der Stunde unseres Todes. Amen.
0: Ehre sei dem Vater und dem Sohn und dem Heiligen Geist.
1: Wie im Anfang, so auch jetzt und alle Zeit und in Ewigkeit. Amen.
0: O mein Jesus, verzeih uns unsere Sünden, bewahre uns vor dem Feuer der Hölle, führe alle Seelen in den Himmel, besonders jene, die deiner Barmherzigkeit am meisten bedürfen. Wir betrachten im ersten Geheimnis Jesus, der für uns Blut geschwitzt hat.
1: Vater unser im Himmel, geheiligt werde dein Name, dein Reich komme, dein Wille geschehe, wie im Himmel, so auf Erden.
0: Unser tägliches Brot gib uns heute und vergib uns unsere Schuld, wie auch wir vergeben unseren Schuldigern. Und führe uns nicht in Versuchung, sondern erlöse uns von dem Bösen. Amen.
1: Gegrüßet seist du, Maria, voll der Gnade, der Herr ist mit dir. Du bist gebenedeit unter den Frauen, und gebenedeit ist die Frucht deines Leibes, Jesus, der für uns Blut geschwitzt hat.
0: Heilige Maria, Mutter Gottes, bitte für uns Sünder, jetzt und in der Stunde unseres Todes. Amen.
1: Gegrüßet seist du, Maria, voll der Gnade, der Herr ist mit dir. Du bist gebenedeit unter den Frauen, und gebenedeit ist die Frucht deines Leibes, Jesus, der für uns Blut geschwitzt hat.
0: Heilige Maria, Mutter Gottes, bitte für uns Sünder, jetzt und in der Stunde unseres Todes. Amen.
1: Gegrüßet seist du, Maria, voll der Gnade, der Herr ist mit dir. Du bist gebenedeit unter den Frauen, und gebenedeit ist die Frucht deines Leibes, Jesus, der für uns Blut geschwitzt hat.
0: Heilige Maria, Mutter Gottes, bitte für uns Sünder, jetzt und in der Stunde unseres Todes. Amen.
1: Gegrüßet seist du, Maria, voll der Gnade, der Herr ist mit dir. Du bist gebenedeit unter den Frauen, und gebenedeit ist die Frucht deines Leibes, Jesus, der für uns Blut geschwitzt hat.
0: Heilige Maria, Mutter Gottes, bitte für uns Sünder, jetzt und in der Stunde unseres Todes. Amen.
1: Gegrüßet seist du, Maria, voll der Gnade, der Herr ist mit dir. Du bist gebenedeit unter den Frauen, und gebenedeit ist die Frucht deines Leibes, Jesus, der für uns Blut geschwitzt hat.
0: Heilige Maria, Mutter Gottes, bitte für uns Sünder, jetzt und in der Stunde unseres

0: des Todes. Amen.
1: Gegrüßet seist du, Maria, voll der Gnade. Der Herr ist mit dir. Du bist gebenedeit unter den Frauen. Und gebenedeit ist die Frucht deines Leibes, Jesus, der für uns Blut geschützt hat.
0: Heilige Maria, Mutter Gottes, bitte für uns Sünder, jetzt und in der Stunde unseres Todes. Amen.
1: Gegrüßet seist du, Maria, voll der Gnade. Der Herr ist mit dir. Du bist gebenedeit unter den Frauen. Und gebenedeit ist die Frucht deines Leibes, Jesus, der für uns Blut geschwitzt hat.
0: Heilige Maria, Mutter Gottes, bitte für uns Sünder, jetzt und in der Stunde unseres Todes. Amen.
1: Gegrüßet seist du, Maria, voll der Gnade. Der Herr ist mit dir. Du bist gebenedeit unter den Frauen. Und gebenedeit ist die Frucht deines Leibes, Jesus, der für uns Blut geschwitzt hat.
0: Heilige Maria, Mutter Gottes, bitte für uns Sünder, jetzt und in der Stunde unseres Todes. Amen.
1: Gegrüßet seist du, Maria, voll der Gnade. Der Herr ist mit dir. Du bist gebenedeit unter den Frauen. Und gebenedeit ist die Frucht deines Leibes, Jesus, der für uns Blut geschützt hat.
0: Heilige Maria, Mutter Gottes, bitte für uns Sünder, jetzt und in der Stunde unseres Todes. Amen.
1: Gegrüßet seist du, Maria, voll der Gnade. Der Herr ist mit dir. Du bist gebenedeit unter den Frauen. Und gebenedeit ist die Frucht deines Leibes, Jesus, der für uns Blut geschwitzt hat.
0: Heilige Maria, Mutter Gottes, bitte für uns Sünder, jetzt und in der Stunde unseres Todes. Amen.
1: Ehre sei dem Vater und dem Sohn und dem Heiligen Geist.
0: Wie im Anfang, so auch jetzt und alle Zeit und in Ewigkeit. Amen.
1: O mein Jesus, verzeih uns unsere Sünden, bewahre uns vor dem Feuer der Hölle, führe alle Seelen in den Himmel, besonders jene, die deiner Barmherzigkeit am meisten bedürfen. Amen. Amen.
0: Wir betrachten im zweiten schmerzhaften Geheimnis Jesus, der für uns gegeißelt worden ist. Guten Morgen.
2: Guten Morgen. Riad aus Megesheim bei Wemding. Vater unser im Himmel, geheiligt werde dein Name, dein Reich komme, dein Wille geschehe, wie im Himmel, so auf Erden.
0: Unser tägliches Brot gib uns heute und vergib uns unsere Schuld, wie auch wir vergeben unseren Schuldigern. Und führe uns nicht in Versuchung, sondern erlöse uns von dem Bösen. Amen.
2: Gegrüßet seist du, Maria, voll der Gnade, der Herr ist mit dir. Du bist gebenedeit unter den Frauen. Und gebenedeit ist die Frucht deines Leibes, Jesus, der für uns gegeißelt worden ist.
0: Heilige Maria, Mutter Gottes, bitte für uns Sünder, jetzt und in der Stunde unseres Todes. Amen.
2: Gegrüßet seist du, Maria, voll der Gnade, der Herr ist mit dir. Du bist gebenedeit unter den Frauen. Und gebenedeit ist die Frucht deines Leibes, Jesus, der für uns gegeißelt worden ist.
0: Heilige Maria, Mutter Gottes, bitte für uns Sünder, jetzt und in der Stunde unseres Todes. Amen.
2: Gegrüßet seist du, Maria, voll der Gnade, der Herr ist mit dir. Du bist gebenedeit unter den Frauen. Und gebenedeit ist die Frucht deines Leibes, Jesus, der für uns gegeißelt worden ist.
0: Heilige Maria, Mutter Gottes, bitte für uns Sünder, jetzt und in der Stunde unseres Todes. Amen.
2: Gegrüßet seist du, Maria, voll der Gnade, der Herr ist mit dir. Du bist gebenedeit unter den Frauen. Und gebenedeit ist die Frucht deines Leibes, Jesus, der für uns gegeißelt worden ist.
0: Heilige Maria, Mutter Gottes, bitte für uns Sünder, jetzt und in der Stunde unseres Todes. Amen.
2: Gegrüßet seist du, Maria, voll der Gnade, der Herr ist mit dir. Du bist gebenedeit unter den Frauen. Und gebenedeit ist die Frucht deines Leibes, Jesus, der für uns gegeißelt worden ist.
0: Heilige Maria, Mutter Gottes, bitte für uns Sünder, jetzt und in der Stunde unseres Todes. Amen.
2: Gegrüßet seist du, Maria, voll der Gnade, der Herr ist mit dir. Du bist gebenedeit unter den Frauen, und gebenedeit ist die Frucht deines Leibes, Jesus, der für uns gegeißelt worden ist.
0: Heilige Maria, Mutter Gottes, bitte für uns Sünder, jetzt und in der Stunde unseres Todes. Amen.
2: Gegrüßet seist du, Maria, voll der Gnade, der Herr ist mit dir. Du bist gebenedeit unter den Frauen, und gebenedeit ist die Frucht deines Leibes, Jesus, der für uns gegeißelt worden ist.
0: Heilige Maria, Mutter Gottes, bitte für uns Sünder, jetzt und in der Stunde unseres Todes. Amen.
2: Gegrüßet seist du, Maria, voll der Gnade, der Herr ist mit dir. Du bist gebenedeit unter den Frauen, und gebenedeit ist die Frucht deines Leibes, Jesus, der für uns gegeißelt worden ist.
0: Heilige Maria, Mutter Gottes, bitte für uns Sünder, jetzt und in der Stunde unseres Todes. Amen.
2: Gegrüßet seist du, Maria, voll der Gnade, der Herr ist mit dir. Du bist gebenedeit unter den Frauen, und gebenedeit ist die Frucht deines Leibes, Jesus, der für uns gegeißelt worden ist.
0: Heilige Maria, Mutter Gottes, bitte für uns Sünder, jetzt und in der Stunde unseres Todes. Amen.
2: Gegrüßet seist du, Maria, voll der Gnade, der Herr ist mit dir. Du bist gebenedeit unter den Frauen, und gebenedeit ist die Frucht deines Leibes, Jesus, der für uns gegeißelt worden ist.
0: Heilige Maria, Mutter Gottes, bitte für uns Sünder, jetzt und in der Stunde unseres Todes. Amen.
2: Ehre sei dem Vater und dem Sohn und dem Heiligen Geist.
0: Wie im Anfang, so auch jetzt und alle Zeit und in Ewigkeit. Amen.
2: O mein Jesus, verzeih uns unsere Sünden, bewahre uns vor dem Feuer der Hölle, führe alle Seelen in den Himmel, besonders jene, die deine Barmherzigkeit am meisten bedürfen.
0: Wir betrachten im dritten Gesetz Jesus, der für uns mit Dornen gekrönt worden ist. Guten Morgen.
3: Guten Morgen, da ist Frau Blaser in Bad Schussenried. Vater unser im Himmel, geheiligt werde dein Name, dein Reich komme, dein Wille geschehe, wie im Himmel so auf Erden.
0: Unser tägliches Brot gib uns heute und vergib uns unsere Schuld, wie auch wir vergeben unseren Schuldigern. Und führe uns nicht in Versuchung, sondern erlöse uns von dem Bösen. Amen.
3: Gegrüßet seist du, Maria, voll der Gnade, der Herr ist mit dir. Du bist gebenedeit unter den Frauen, und gebenedeit ist die Frucht deines Leibes, Jesus, der für uns mit Dornen gekrönt worden ist.
0: Heilige Maria, Mutter Gottes, bitte für uns Sünder, jetzt und in der Stunde unseres Todes. Amen.
3: Gegrüßet seist du, Maria, voll der Gnade, der Herr ist mit dir. Du bist gebenedeit unter den Frauen, und gebenedeit ist die Frucht deines Leibes, Jesus, der für uns mit Dornen gekrönt worden ist.
0: Heilige Maria, Mutter Gottes, bitte für uns Sünder, jetzt und in der Stunde unseres Todes. Amen.
3: Gegrüßet seist du, Maria, voll der Gnade, der Herr ist mit dir. Du bist gebenedeit unter den Frauen, und gebenedeit ist die Frucht deines Leibes, Jesus, der für uns mit Dornen gekrönt worden ist.
0: Heilige Maria, Mutter Gottes, bitte für uns Sünder, jetzt und in der Stunde unseres Todes. Amen.
3: Gegrüßet seist du, Maria, voll der Gnade, der Herr ist mit dir. Du bist gebenedeit unter den Frauen, und gebenedeit ist die Frucht deines Leibes, Jesus, der für uns mit Dornen gekrönt worden ist.
0: Heilige Maria, Mutter Gottes, bitte für uns Sünder, jetzt und in der Stunde unseres Todes. Amen.
3: Gegrüßet seist du, Maria, voll der Gnade, der Herr ist mit dir. Du bist gebenedeit unter den Frauen, und gebenedeit ist die Frucht deines Leibes, Jesus, der für uns mit Dornen gekrönt worden ist.
0: Heilige Maria, Mutter Gottes, bitte für uns Sünder, jetzt und in der Stunde unseres Todes. Amen.
3: Gegrüßet seist du, Maria, voll der Gnade, der Herr ist mit dir. Du bist gebenedeit unter den Frauen, und gebenedeit ist die Frucht deines Leibes, Jesus, der für uns mit Dornen gekrönt worden ist.
0: Heilige Maria, Mutter Gottes, bitte für uns Sünder, jetzt und in der Stunde unseres Todes. Amen.
3: Gegrüßet seist du, Maria, voll der Gnade, der Herr ist mit dir. Du bist gebenedeit unter den Frauen, und gebenedeit ist die Frucht deines Leibes, Jesus, der für uns mit Dornen gekrönt worden ist.
0: Heilige Maria, Mutter Gottes, bitte für uns Sünder, jetzt und in der Stunde unseres Todes. Amen.
3: Gegrüßet seist du, Maria, voll der Gnade, der Herr ist mit dir. Du bist gebenedeit unter den Frauen, und gebenedeit ist die Frucht deines Leibes, Jesus, der für uns mit Dornen gekrönt worden ist.
0: Heilige Maria, Mutter Gottes, bitte für uns Sünder, jetzt und in der Stunde unseres Todes. Amen.
3: Gegrüßet seist du, Maria, voll der Gnade, der Herr ist mit dir. Du bist gebenedeit unter den Frauen, und gebenedeit ist die Frucht deines Leibes, Jesus, der für uns mit Dornen gekrönt worden ist.
0: Heilige Maria, Mutter Gottes, bitte für uns Sünder, jetzt und in der Stunde unseres Todes. Amen.
3: Gegrüßet seist du, Maria, voll der Gnade, der Herr ist mit dir. Du bist gebenedeit unter den Frauen, und gebenedeit ist die Frucht deines Leibes, Jesus, der für uns mit Dornen gekrönt worden ist.
0: Heilige Maria, Mutter Gottes, bitte für uns Sünder, jetzt und in der Stunde unseres Todes. Amen.
3: Ehre sei dem Vater, dem Sohn und dem Heiligen Geist.
0: Wie im Anfang, so auch jetzt und alle Zeit und in Ewigkeit. Amen.
3: O mein Jesus, verzeih uns unsere Sünden, bewahre uns vor dem Feuer der Hölle, führe alle Seelen in den Himmel, besonders jene, die deiner Barmherzigkeit am meisten bedürfen.
0: Wir betrachten im vierten schmerzhaften Geheimnis Jesus, der für uns das schwere Kreuz getragen hat. Guten Morgen.
4: Guten Morgen, Christian Weiß unter Schalkenbach. Vater unser im Himmel, geheiligt werde dein Name, dein Reich komme, dein Wille geschehe, wie im Himmel, so auf Erden.
0: Unser tägliches Brot gib uns heute und vergib uns unsere Schuld, wie auch wir vergeben unseren Schuldigern. Und führe uns nicht in Versuchung, sondern erlöse uns von dem Bösen. Amen.
4: Gegrüßet seist du, Maria, voll der Gnade. Der Herr ist mit dir. Du bist gebenedeit unter den Frauen, und gebenedeit ist die Frucht deines Leibes, Jesus, der für uns das schwere Kreuz getragen hat.
0: Heilige Maria, Mutter Gottes, bitte für uns Sünder, jetzt und in der Stunde unseres Todes. Amen.
4: Gegrüßet seist du, Maria, voll der Gnade. Der Herr ist mit dir. Du bist gebenedeit unter den Frauen, und gebenedeit ist die Frucht deines Leibes, Jesus, der für uns das schwere Kreuz getragen hat.
0: Heilige Maria, Mutter Gottes, bitte für uns Sünder, jetzt und in der Stunde unseres Todes. Amen.
4: Gegrüßet seist du, Maria, voll der Gnade. Der Herr ist mit dir. Du bist gebenedeit unter den Frauen, und gebenedeit ist die Frucht deines Leibes, Jesus, der für uns das schwere Kreuz getragen hat.
0: Heilige Maria, Mutter Gottes, bitte für uns Sünder, jetzt und in der Stunde unseres Todes. Amen.
4: Gegrüßet seist du, Maria, voll der Gnade. Der Herr ist mit dir. Du bist gebenedeit unter den Frauen, und gebenedeit ist die Frucht deines Leibes, Jesus, der für uns das schwere Kreuz getragen hat.
0: Heilige Maria, Mutter Gottes, bitte für uns Sünder, jetzt und in der Stunde unseres Todes. Amen.
4: Gegrüßet seist du, Maria, voll der Gnade. Der Herr ist mit dir. Du bist gebenedeit unter den Frauen, und gebenedeit ist die Frucht deines Leibes, Jesus, der für uns das schwere Kreuz getragen hat.
0: Heilige Maria, Mutter Gottes, bitte für uns Sünder, jetzt und in der Stunde unseres Todes. Amen.
4: Gegrüßet seist du, Maria, voll der Gnade, der Herr ist mit dir. Du bist gebenedeit unter den Frauen, und gebenedeit ist die Frucht deines Leibes, Jesus, der für uns das schwere Kreuz getragen hat.
0: Heilige Maria, Mutter Gottes, bitte für uns Sünder, jetzt und in der Stunde unseres Todes. Amen.
4: Gegrüßet seist du, Maria, voll der Gnade, der Herr ist mit dir. Du bist gebenedeit unter den Frauen, und gebenedeit ist die Frucht deines Leibes, Jesus, der für uns das schwere Kreuz getragen hat.
0: Heilige Maria, Mutter Gottes, bitte für uns Sünder, jetzt und in der Stunde unseres Todes. Amen.
4: Gegrüßet seist du, Maria, voll der Gnade, der Herr ist mit dir. Du bist gebenedeit unter den Frauen, und gebenedeit ist die Frucht deines Leibes, Jesus, der für uns das schwere Kreuz getragen hat.
0: Heilige Maria, Mutter Gottes, bitte für uns Sünder, jetzt und in der Stunde unseres Todes. Amen.
4: Gegrüßet seist du, Maria, voll der Gnade, der Herr ist mit dir. Du bist gebenedeit unter den Frauen, und gebenedeit ist die Frucht deines Leibes, Jesus, der für uns das schwere Kreuz getragen hat.
0: Heilige Maria, Mutter Gottes, bitte für uns Sünder, jetzt und in der Stunde unseres Todes. Amen.
4: Gegrüßet seist du, Maria, voll der Gnade, der Herr ist mit dir. Du bist gebenedeit unter den Frauen, und gebenedeit ist die Frucht deines Leibes, Jesus, der für uns das schwere Kreuz getragen hat.
0: Heilige Maria, Mutter Gottes, bitte für uns Sünder, jetzt und in der Stunde unseres Todes. Amen.
4: Ehre sei dem Vater und dem Sohn und dem Heiligen Geist.
0: Wie im Anfang, so auch jetzt und alle Zeit und in Ewigkeit. Amen.
4: O mein Jesus, verzeih uns unsere Sünden, bewahre uns vor dem Feuer der Hölle, führe alle Seelen in den Himmel, besonders jene, die deiner Barmherzigkeit am meisten bedürfen.
0: Amen. Amen. Wir betrachten im fünften schmerzhaften Geheimnis Jesus, der für uns gekreuzigt worden ist. Guten Morgen.
5: Guten Morgen. Mein Name ist Magdalena Mika aus Schwenningen. Vater unser im Himmel, geheiligt werde dein Name. Dein Reich komme, dein Wille geschehe, wie im Himmel so auf Erden.
0: Unser tägliches Brot gib uns heute und vergib uns unsere Schuld, wie auch wir vergeben unseren Schuldigern. Und führe uns nicht in Versuchung, sondern erlöse uns von dem Bösen. Amen.
5: Gegrüßet seist du, Maria, volle Gnade. Der Herr ist mit dir. Du bist gebenedeit unter den Frauen, und gebenedeit ist die Frucht deines Leibes, Jesus, der für uns gekreuzigt worden ist.
0: Heilige Maria, Mutter Gottes, bitte für uns Sünder, jetzt und in der Stunde unseres Todes. Amen.
5: Gegrüßet seist du, Maria, voller Gnade. Der Herr ist mit dir. Du bist gebenedeit unter den Frauen, und gebenedeit ist die Frucht deines Leibes, Jesus, der für uns gekreuzigt worden ist.
0: Heilige Maria, Mutter Gottes, bitte für uns Sünder, jetzt und in der Stunde unseres Todes. Amen.
5: Gegrüßet seist du, Maria, voller Gnade. Der Herr ist mit dir. Du bist gebenedeit unter den Frauen, und gebenedeit ist die Frucht deines Leibes, Jesus, der für uns gekreuzigt worden ist.
0: Heilige Maria, Mutter Gottes, bitte für uns Sünder, jetzt und in der Stunde unseres Todes. Amen.
5: Gegrüßet seist du, Maria, volle Gnade. Der Herr ist mit dir. Du bist gebenedeit unter den Frauen, und gebenedeit ist die Frucht deines Leibes, Jesus, der für uns gekreuzigt worden ist.
0: Heilige Maria, Mutter Gottes, bitte für uns Sünder, jetzt und in der Stunde unseres Todes. Amen.
5: Gegrüßet seist du, Maria, voller Gnade. Der Herr ist mit dir. Du bist gebenedeit unter den Frauen. Und gebenedeit ist die Frucht deines Leibes, Jesus, der für uns gekreuzigt worden ist.
0: Heilige Maria, Mutter Gottes, bitte für uns Sünder, jetzt und in der Stunde unseres Todes. Amen.
5: Gegrüßet seist du, Maria, voller Gnade. Der Herr ist mit dir. Du bist gebenedeit unter den Frauen. Und gebenedeit ist die Frucht deines Leibes, Jesus, der für uns gekreuzigt worden ist.
0: Heilige Maria, Mutter Gottes, bitte für uns Sünder, jetzt und in der Stunde unseres Todes. Amen.
5: Gegrüßet seist du, Maria, voller Gnade. Der Herr ist mit dir. Du bist gebenedeit unter den Frauen. Und gebenedeit ist die Frucht deines Leibes, Jesus, der für uns gekreuzigt worden ist.
0: Heilige Maria, Mutter Gottes, bitte für uns Sünder, jetzt und in der Stunde unseres Todes. Amen.
5: Gegrüßet seist du, Maria, voller Gnade. Der Herr ist mit dir. Du bist gebenedeit unter den Frauen. Und gebenedeit ist die Frucht deines Leibes, Jesus, der für uns gekreuzigt worden ist.
0: Heilige Maria, Mutter Gottes, bitte für uns Sünder, jetzt und in der Stunde unseres Todes. Amen.
5: Gegrüßet seist du, Maria, voller Gnade. Der Herr ist mit dir. Du bist gebenedeit unter den Frauen. Und gebenedeit ist die Frucht deines Leibes, Jesus, der für uns gekreuzigt worden ist.
0: Heilige Maria, Mutter Gottes, bitte für uns Sünder, jetzt und in der Stunde unseres Todes. Amen.
5: Gegrüßet seist du, Maria, voller Gnade. Der Herr ist mit dir. Du bist gebenedeit unter den Frauen. Und gebenedeit ist die Frucht deines Leibes, Jesus, der für uns gekreuzigt worden ist.
0: Heilige Maria, Mutter Gottes, bitte für uns Sünder, jetzt und in der Stunde unseres Todes. Amen.
5: Ehre sei dem Vater, und dem Sohn, und dem Heiligen Geist.
0: Wie im Anfang, so auch jetzt und alle Zeit und in Ewigkeit. Amen.
5: O mein Jesus, verzeihe unsere Sünden, bewahre uns vor der Feuer der Hölle. Führe alle Seelen in den Himmel, besonders jene, die deine Barmherzigkeit am meisten bedürfen.
0: Amen. Wir beten jetzt noch gemeinsam in den Anliegen von Papst Leo dem 14. Danach freuen wir uns, wenn Sie, liebe Priester und Diakone, uns den Segen für diesen Tag spenden. Sie können anrufen 089 517 008 008. Wir beten in den Anliegen von Papst Leo im August jetzt ganz besonders für die Evangelisierung in den Städten. Wir beten, dass es uns gelingt, in den großen Städten, die oft durch Anonymität und Einsamkeit gekennzeichnet sind, neue Formen zu finden, das Evangelium zu verkünden und kreative Wege zur Gemeinschaftsbildung zu entdecken. Vater unser im Himmel, geheiligt werde dein Name, dein Reich komme, dein Wille geschehe, wie im Himmel, so auf Erden.
5: Unser tägliches Brot gib uns heute und vergib uns unsere Schuld, wie auch wir vergeben unseren Schuldigern. Und führe uns nicht in Versuchung, sondern erlöse uns von dem Bösen. Denn dein ist das Reich und die Kraft und die Herrlichkeit in Ewigkeit. Amen.
0: Gegrüßet seist du, Maria, voll der Gnade. Der Herr ist mit dir. Du bist gebenedeit unter den Frauen und gebenedeit ist die Frucht deines Leibes, Jesus.
5: Heilige Maria, Mutter Gottes, bitte für uns Sünder, jetzt und in der Stunde unseres Todes. Amen.
0: Ehre sei dem Vater und dem Sohn und dem Heiligen Geist.
5: Wie im Anfang, so auch jetzt und alle Zeit und in Ewigkeit. Amen.
0: Maria, Königin des Friedens,
5: bitte für uns.
0: Maria, mit dem Kinde lieb,
5: uns allen deinen Segen gibt. Amen. Amen. Jetzt Gott.
0: Wir dürfen den Segen empfangen. Guten Morgen.
6: Guten Morgen. Da ist Pater Michael vom Franziskanerkloster in Füssen. Der Herr sei mit euch.
0: Und mit deinem Geiste.
6: Allweg ist Fried in dir, mein Gott. Du tröstest die Trauern, stillst allen Durst nach Leben. Du trägst mich und hältst mich, bist meine Mitte. Du löst, was mich fesselt, gibst Kraft und machst stark. Im Kreuz bist du bei mir, verbunden bis über den Tod hinaus. In der Stille lässt du dich finden, in dir kann ich ruhen. Allweg ist Fried in dir, mein Gott. So segne uns der Gott des Friedens, der Vater und der Sohn und der Heilige Geist.
0: Amen.
6: Einen gesegneten Tag allen zusammen.
0: Danke Ihnen auch, Pater Michael. Vergelt's ja, Gott für den Segen.
6: Ja.
0: Auf Wiederhören. 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Es ist 7:05. Vielen Dank, dass Sie jetzt mit dabei waren beim Rosenkranzgebet. Wir bleiben im Gebet. Wir beten jetzt nach dem Lied, in dem wir die Gottesmutter grüßen, auch im Gebet beisammen und beten die Morgengebete und 7:00 dann auch die Laudes aus dem Stundengebet der Kirche. Im Tagesevangelium betrachten wir heute auf unserem bundesweiten DRB-Plus-Programm 7:10 das Evangelium aus Matthäus Kapitel 19, die Verse 3-12.

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Einen guten Morgen wünscht Ihnen Maria Berg. Mit den Morgengebeten starten wir in den neuen Tag und legen ihn ganz in Gottes Hände und vertrauen uns ihm ganz und gar an. Im Namen des Vaters und des Sohnes und des Heiligen Geistes. Amen. Mein Gott, ich weihe dir alles, was ich heute tue, in den Anliegen und zur Ehre des Herzens Jesu. Jeden Schlag meines Herzens, meine Gedanken und all mein Tun möchte ich vereinen mit deinen Gaben. Ich möchte meine Fehler wieder gut machen, indem ich sie in den Feuerofen deiner barmherzigen Liebe werfe. O mein Gott, schenke mir und denen, die mir nahestehen, die Gnade, dass wir aus Liebe zu dir deinen göttlichen Willen vollkommen erfüllen. Hilf uns, die Freuden und das Leid dieses vergänglichen Lebens anzunehmen, damit wir eines Tages für die ganze Ewigkeit vereint sind in den Himmeln. Amen.

Komm, Heiliger Geist, wir brauchen dich so dringend. Komm in die leeren Herzen und fülle sie mit Glaube, Hoffnung und Liebe. Komm, reinige unsere Gedanken, dass sie in allem Gott suchen. Komm in die Familien, schenke heile Beziehungen und echtes Miteinander. Komm zu den Jugendlichen und erobere ihre Herzen für Jesus. Komm, segne unsere Hände Arbeit, damit sie das Reich Gottes aufbauen helfen. Komm und schenke uns christliche Politiker, die sich für die Wahrheit und das Leben einsetzen. Komm, schütze unser Land vor den Mächten des Bösen und schenke uns Umkehr und Frieden. Komm in die Kirche und ihre Gemeinschaften und heilige sie im Feuer deiner Liebe. Komm, berufe viele Priester, Brüder und Schwestern, die dir mit ganzem Herzen dienen. Komm, Heiliger Geist, rüste uns aus, damit wir in deiner Kraft dem Reiche Gottes dienen können. Maria, Braut des Heiligen Geistes, bitte für uns. Heiliger Josef, Schutzpatron der Kirche, bitte für uns. Alle Heiligen und Seligen unseres Landes, bittet für uns. Amen.

Heiligstes Herz Jesu, gieße in reicher Fülle deinen Segen aus über die heilige Kirche, über den Papst und den ganzen Priesterstand. Gib den Gerechten die Gnade der Beharrlichkeit, den Sündern die Gnade der Bekehrung, den Ungläubigen das Licht des Glaubens. Segne unsere Verwandten, Freunde und Wohltäter, stehe den Sterbenden zur Seite und befreie die Seelen aus dem Fegefeuer. Breite über alle Herzen die süße Herrschaft deiner Liebe aus. Amen.

Heute am 14. August ist der Gedenktag des heiligen Märtyrers Maximilian Kolbe. Anstelle eines Familienvaters starb er freiwillig in Auschwitz in einem Hungerbunker. Vertrauen wir uns der Fürsprache des heiligen Maximilian Kolbe an. Heiliger Maximilian Maria Kolbe, du bist unser großes Vorbild in der Weihe und Hingabe an die Immaculata. Die Gottesmutter zeigte dir zwei Kronen und du hast beide gewählt. Deine Liebe zur Gottesmutter ließ dich zu einem großen Heroismus der Gottes- und Nächstenliebe heranreifen. Du hast für einen Familienvater dein Leben geopfert und Licht in die Dunkelheit der Glaubensfinsternis gebracht. Stehe uns bei, die notwendigen Opfer zu bringen, die Gott von uns erwartet. Möge unser Leben ein Hymnus an die Unbefleckte sein, so wie es das Deinige war. Und wenn wir mit der Gnade Gottes unser Leben und die Hingabe an die Immaculata so gestaltet haben wie Du, dann hilf uns gut zu sterben und den Tod so anzunehmen, wie Du es getan hast, damit wir vereint mit Dir die Schönheit der Immaculata in alle Ewigkeit schauen dürfen. Amen.

Vertrauen wir uns auch dem Beispiel des heiligen Maximilian Kolbe folgend der Gottesmutter an. Maria, meine Mutter, zu dir komme ich, um mir die erste Liebe zu Jesus zu erbitten. Mutter des immerwährenden Gebetes, bete mit mir, dass mein Herz alle Zeit bei Jesus bleibt, ihn liebt, ihn sucht und seinen Willen erkennt. Erbitte mir den Heiligen Geist, dass ich Jesu Wort aufnehmen und verstehen kann und mich seiner Wahrheit nicht mehr verweigere. Maria, du Mutter der Liebe und Barmherzigkeit, erbitte mir die Gnade der ganzen Umkehr, dass meine Augen sehend, die Ohren hörend und das Herz bereit und verfügbar werden. Ich brauche Befreiung von allen menschlichen Anhänglichkeiten und Erwartungen und möchte Jesus als sein Jünger mit ganzem Herzen folgen. Maria, deinem unbefleckten Herzen weihen wir uns. Dir vertrauen wir uns an. Von dir erwarten wir alle Hilfe. Nimm uns an der Hand und führe uns.

Engel Gottes, mein Beschützer, Gottes Vatergüte hat dich mir zur Seite gestellt. Erleuchte, schütze, lenke und leite mich. Amen. Zum Abschluss der Morgengebete bitten wir den Herrn um seinen Segen für diesen Tag. Segne uns, guter Gott, und alles, was wir in unsere Hand nehmen. Segne unsere Arbeit, damit sie gelingt und auch anderen zum Segen wird. Segne unsere Gedanken, damit wir gut über andere Menschen denken. Segne unsere Worte, damit sie in anderen Leben und Hoffnung wecken. Segne unser Leben, damit wir immer mehr das einmalige Bild verwirklichen, das du dir von uns gemacht hast. Segne alle Menschen, die wir in unserem Herzen tragen. Du der gütige und barmherzige Gott, der Vater, der Sohn und der Heilige Geist. Amen. Das waren die Morgengebete bei Radio Horeb. Auf unserem bundesweiten DAB+-Programm hören Sie jetzt das Tagesevangelium aus Matthäus Kapitel 19, die Verse 3 bis 12. Ich wünsche Ihnen einen gesegneten Freitagmorgen. 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

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Es ist 6:50 Uhr, 7:10. Einen schönen Freitagmorgen wünscht Ihnen Maria Berg.

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Heute hören wir von Jesus, wie die Ehe vom Anfang her gedacht ist. Im alten Bund war es möglich, die Frau aus der Ehe zu entlassen. Jesus betont, dass die Ehe von Gott gewollt und heilig ist. Was aber Gott verbunden hat, das darf der Mensch nicht trennen. Gleichzeitig begegnet uns aber auch die biblische Grundlage für den Zölibat, um des Himmelreiches willen. Hören wir nun das Tagesevangelium nach Matthäus. In jener Zeit kamen Pharisäer zu Jesus, um ihn zu versuchen und fragten: Darf man seine Frau aus jedem beliebigen Grund aus der Ehe entlassen? Er antwortete: Habt ihr nicht gelesen, dass der Schöpfer den Menschen am Anfang männlich und weiblich erschaffen hat und dass er gesagt hat, darum wird der Mann Vater und Mutter verlassen und sich an seine Frau binden und die zwei werden ein Fleisch sein. Sie sind also nicht mehr zwei, sondern ein Fleisch. Was aber Gott verbunden hat, das darf der Mensch nicht trennen. Sie sagten zu ihm: Wozu hat dann Mose vorgeschrieben, der Frau eine Scheidungsurkunde zu geben und sie aus der Ehe zu entlassen? Er antwortete: Nur weil ihr so hartherzig seid, hat Mose euch gestattet, eure Frauen aus der Ehe zu entlassen. Am Anfang war das nicht so. Ich sage euch, wer seine Frau entlässt, obwohl kein Fall von Unzucht vorliegt und eine andere heiratet, der begeht Ehebruch. Da sagten seine Jünger zu ihm: Wenn das Verhältnis des Mannes zur Frau so ist, dann ist es nicht gut zu heiraten. Jesus sagte zu ihnen: Nicht alle können dieses Wort erfassen, sondern nur die, denen es gegeben ist. Denn manche sind von Geburt an zur Ehe unfähig, manche sind von den Menschen dazu gemacht und manche haben sich selbst dazu gemacht, um des Himmelreiches willen. Wer es erfassen kann, der erfasse es. Das Evangelium für heute aus Matthäus Kapitel 19, Verse 3 bis 12. Wir beschließen diese Zeit der Betrachtung mit dem Tagesgebet. Lasset uns beten. Gott, unser Vater, stehe deinen Dienern bei und erweise allen, die zu dir rufen, Tag für Tag deine Liebe. Du bist unser Schöpfer und der Lenker unseres Lebens. Erneuere deine Gnade in uns, damit wir dir gefallen, und erhalte, was du erneuert hast. Darum bitten wir durch Jesus Christus, deinen Sohn, unseren Herrn und Gott, der mit dir lebt und herrscht in alle Ewigkeit. Amen.

6.55 Uhr, 5 vor 7 am Freitag, dem 14. August. 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Guten Morgen. Heute vor 85 Jahren starb Maximilian Kolbe im Konzentrationslager Auschwitz. Der polnische Franziskaner hatte sein Leben freiwillig für einen Familienvater gegeben und wurde damit zu einem der bekanntesten Glaubenszeugen des 20. Jahrhunderts. Im Interview des Tages um 7:45 sprechen wir mit dem Herausgeber des Buches Impulse des heiligen Maximilian Kolbe, Franziskanerpater Andrzej Iwanicki aus Lohr am Main. Morgen feiern wir in der katholischen Kirche das Fest der Aufnahme Mariens in den Himmel. 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Maria, Mutter Jesu. Jetzt um 7 Uhr beten wir die Laudes aus dem Stundengebet mit der geistlichen Familie das Werk im Kloster Thalbach in Bregenz in Österreich. 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

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Wir stimmen ein ins Morgenlob der Kirche und beten die Laudes mit der geistlichen Familie das Werk im Kloster Thalbach in Bregenz in Österreich.

0: Im Namen des Vaters und des Sohnes und des Heiligen Geistes.
1: Amen.
0: Herr Jesus, im Schweigen dieses anbrechenden Morgens komme ich zu dir und bitte dich mit Demut und Vertrauen
1: um deine Hilfe,
0: deine Weisheit, deine Kraft. Gib, dass ich heute die Welt betrachte
1: mit Augen, die voller Liebe sind.
0: Lass mich begreifen, dass alle Herrlichkeit der Kirche aus deinem Kreuz, aus deren Quelle entspringt. Lass mich meinen Nächsten als den Menschen empfangen, den du durch mich lieben willst. Schenke mir die Bereitschaft, mit Hingabe zu dienen und alles Gute, das du in ihn hineingelegt hast, zu entfalten. Meine Worte sollen Sanftmut ausstrahlen und mein ganzes Verhalten soll Frieden stiften.
1: Nur jene
0: Gedanken, die Segen verbreiten, sollen in meinem Geiste haften bleiben. Verschließe meine Ohren vor jedem übelwollenden Wort und jeder böswilligen Kritik. Möge meine Zunge nur dazu dienen, das Gute hervorzuheben. Vor allem bewirke, o Herr, dass ich so voller Frohmut und Wohlwollen bin, dass alle, die mir begegnen, sowohl deine Gegenwart als auch deine Liebe spüren. Bekleide mich mit dem Glanz deiner Güte und deiner Schönheit, damit ich dich im Verlaufe dieses Tages offenbare. Bitten heute die Laudes vom Gedenktag des heiligen Maximilian Maria Kolbe. Wir nehmen die Kommunetexte für einen Märtyrer. Der Hymnus und die Lesung und so weiter sind auf Seite 1118. Die Psalmen sind vom Freitag der dritten Woche, Seite 542.

0: Gott sei uns gnädig und segne uns. Er lasse über uns sein Angesicht leuchten, damit auf Erden sein Weg erkannt wird und unter allen Völkern sein Heil.
1: Denn dein König, der wird hören, kommt wir bitten ihn.
0: Die Völker sollen dir danken, o Gott, danken sollen dir die Völker alle. Die Nationen sollen sich freuen und jubeln, denn du richtest den Erdkreis gerecht.

Lässt die Völker auf Licht und regierst die Nationen auf Erden. Die Völker sollen dir danken, o Gott. Danken sollen dir die Völker alle.

das Land gab seinen Ertrag. Es segne uns Gott, unser Gott. Es segne uns Gott, alle Welt fürchte und ehre ihn.

0: Herr, gegen dich allein habe ich gesündigt, erbarme dich meiner. Gott sei mir gnädig nach deiner Huld.
1: Tilge meine Frevel nach deinem reichen Erbarmen.
2: Wasch meine Schuld von mir ab und mach mich rein von meiner Sünde.
1: Denn ich erkenne meine bösen Taten. Meine Sünde steht mir immer vor Augen.
2: Gegen dich allein habe ich gesündigt. Ich habe getan, was mir missfällt.
1: So benennst du recht mit deinem Urteil. Rein stehst du da als Richter.
2: Denn ich bin in Schuld geboren. In Sünde hat mich meine Mutter empfangen.
1: Lauteres Singen im Verborgenen gefällt dir. Im Geheimen lehrst du mich Weisheit.
2: Entsündige mich mit Hyssop, dann werde ich rein. Wasche mich, dann werde ich weißer als Schnee.
1: Sättige mich mit Entzücken und Freude. Jubeln sollen die Glieder, die du zerschlagen hast.
2: Wer will dein Gesicht vor meinen Sünden? Tilge aber meine Frevel.
1: Erschaffe mir, Gott, ein reines Herz. Und gib mir einen neuen, beständigen Geist.
2: Verwirf mich nicht von deinem Angesicht. Und nimm deinen Heiligen Geist nicht von mir.
1: Mach mich wieder froh mit deinem Heil. Mit deinem willigen Geist rüste mich aus.
2: Ja, dir, ich habe deine Wege. Und die Sünder kehren uns zu dir.
1: Befrei mich von Blutschuld, Herr, du Gott meines Heiles. Dann wird meine Zunge jubeln über deine Gerechtigkeit.
2: Herr, öffne mir die Lippen. Und mein Mund wird dein Ruf verkünden.
1: Schlachtopfer willst du nicht, ich würde sie dir geben. An Brandopfern hast du kein Gefallen.
2: Das Opfer, das Gott gefällt, ist ein seltener Geist. Ein zerbrochenes und zerschlagenes Herz wirst du auch nicht verstehen.
1: In deiner Huld, du Gutes an Zion. Bau die Mauern Jerusalems wieder auf.
2: Dann hast du Freude an rechten Opfern, an Brandopfern und Ganzopfern. Dann opfert man Stiere

0: Herr, gegen dich allein habe ich es nicht, erbarme dich meiner.
1: Herr, wir erkennen unsere Schuld, wir haben gegen dich gesündigt. Meine Augen fließen über von Tränen bei Tag und bei Nacht.
0: Und finden keine Ruhe.
2: Denn großes Verderben brach herein über die Jungfrau, die Tochter meines Volkes. Eine unheilbare Wunde.
0: Gehe ich aufs Feld hinaus, sehe ich vom Schwert durchbohrte. Komme ich in die Stadt, sehe ich vom Hunger gequälte.
2: Ja, auch Propheten und Priester werden versteckt. In ein Land, das sie nicht kennen.
0: Hast du den Juden das verworfen? Wurde dir Zion zum Abscheu?
2: Warum hast du uns so geschlagen, dass es für uns keine Heilung mehr gibt?
0: Wir hoffen auf Heil, doch kommt nichts Gutes. Auf die Zeit der Heilung durch Acht und Schrecken.
2: Wir erkennen, Herr, unser Unrecht, die Schuld unserer Väter. Ja, wir haben gegen dich gesündigt.
0: Um deines Namens willen verschmähe nicht, verstoß nicht den Thron deiner Herrlichkeit. Gedenke deines Bundes mit uns und löse ihn nicht.

0: wir erkennen unsere Schuld. Wir haben gegen dich gesündigt.
1: Der Herr allein ist Gott. Wir sind sein Volk, die Herde seiner Weide. Jauchzt vor dem Herrn alle Länder der Erde, dient dem Herrn mit Freude.
2: Kommt vor sein Antlitz mit Jubel.
0: Erkennt der Herr allein ist Gott. Er hat uns geschaffen, wir sind sein Eigentum. Sein Volk und die Herde seiner Weide.
2: Tretet mit Dank durch seine Tore ein. Kommt mit Lobgesang in die Vorhöfe seines Tempels. Darbt ihm Preis seinen Namen.
0: Denn der Herr ist wirklich, ewig wird seine Huld. Von Geschlecht zu Geschlecht seine Treue.

0: Der Herr allein ist Gott, wir sind sein Volk, die Herde seiner Weiden.
1: Aus dem zweiten Brief an die Korinther. Gepriesen sei der Gott und Vater Jesu Christi, unseres Herrn, der Vater des Erbarmens und der Gott allen Trostes. Er tröstet uns in all unserer Not, damit auch wir die Kraft haben, alle zu trösten, die in Not sind, durch den Trost, mit dem auch wir von Gott getröstet werden. Wie uns nämlich die Leiden Christi überreich zuteil geworden sind, so wird uns durch Christus auch überreicher Trost zuteil. Siehe, Gott ist mein Retter, der Herr ist meine Kraft und Stärke.
0: Siehe, Gott ist mein Retter, der Herr ist meine Kraft und Stärke.
1: Der Herr ist mein Helfer, was können Menschen mir antun?
0: Der Herr ist meine Kraft und Stärke.
1: Ehre sei dem Vater und dem Sohn und dem Heiligen Geist.
0: Siehe, Gott ist mein Retter, der Herr ist meine Kraft und Stärke.
2: Wer sein Leben liebt, wird es verlieren. Doch wer in dieser Welt sein Leben hasst, der wird es bewahren für das ewige Leben.
3: Gepriesen sei der Herr, der Gott Israels.

0: Wer sein Leben liebt, wird es verlieren. Doch wer in dieser Welt sein Leben hasst, der wird es bewahren für das ewige Leben.
1: Gepriesen sei Jesus Christus, der treue Zeuge. Zu ihm lasst uns beten.
0: Erhöre uns, Christus.
2: Deine Märtyrer haben freiwillig den Tod auf sich genommen. Schenke uns die wahre Freiheit und die Bereitschaft zum Zeugnis.
0: Erhöre uns, Christus.
2: Deine Märtyrer haben den Glauben bekannt bis in den Tod. Hilf unserem Unglauben.
0: Erhöre uns, Christus.
2: Deine Märtyrer haben ihr Kreuz auf sich genommen und sind dir nachgefolgt. Gib uns Kraft in den Stunden der Entscheidung.
0: Erhöre uns, Christus.
2: Deine Märtyrer haben ihre Hoffnung allein auf dich gestellt. Lass nicht zu, dass wir den Verführungen der Welt erliegen.
0: Erhöre uns, Christus.
2: König des Friedens, befreie die Herzen der Menschen von Hass, Neid und Zwietracht.
0: Erhöre uns, Christus.
2: O Jesus,
0: König des Lebens,
2: lass wohnen uns in deinem Herzen, bewahre uns im heiligen Bund.
1: Vater unser im Himmel,
0: geheiligt werde dein Name, dein Reich komme, dein Wille geschehe, wie im Himmel so auf Erden. Unser tägliches Brot gib uns heute und vergib uns unsere Schuld, wie auch wir vergeben unseren Schuldigern. Und führe uns nicht in Versuchung, sondern erlöse uns von dem Bösen.
1: Gott, in deiner Kraft hat der heilige Maximilian Maria Kolbe die Qualen des Martyriums ausgehalten und sein Leben für den Bruder in Christus hingegeben. Sieh auf unsere Schwachheit und gib uns die Kraft, deine Wahrheit und deine Liebe in unserem Leben und Sterben zu bezeugen. Darum bitten wir durch Jesus Christus, deinen Sohn, unseren Herrn und Gott, der in der Einheit des Heiligen Geistes mit dir lebt und herrscht in alle Ewigkeit.
0: Amen.
1: Der Herr sei mit
0: euch.
1: Die Fürsprache des heiligen Maximilian Maria Kolbe segne und behüte euch der allmächtige Gott, der Vater und der Sohn und der Heilige Geist.
0: Amen.
1: Geht hin in Frieden.
0: Dank sei Gott, dem Herrn.
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0: Zum Programmtipp begrüßt Sie heute am Freitagmorgen Maria Berg. Schönen guten Morgen. 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

0: 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Der Impuls bei Radio Horeb, heute von Norbert Fink, Pfarrvikar in der Kirchengemeinde St. Antonius und Benediktus in Düsseldorf. Maximilian Kolbe, ein Heiliger der maximalen Liebe Gottes.
1: Liebe Zuhörerinnen und Zuhörer, einen Tag vor dem Hochfest Mariä Aufnahme in den Himmel feiern wir jedes Jahr am 14. August den Gedenktag eines großen Marienverehrers, des heiligen Priesters Maximilian Kolbe. Der heilige Maximilian Kolbe war ein polnischer Franziskanerpater. Er gehört mit zu den bekanntesten Heiligen des vergangenen Jahrhunderts. Das Wort Jesu aus dem Johannesevangelium: Es gibt keine größere Liebe, als wenn einer sein Leben für seine Freunde hingibt. Er hat dieses Wort Jesu mit seinem Leben, mit seinem Opfertod in die Tat umgesetzt. Denn, wie Sie wahrscheinlich die Geschichte schon kennen, um einen Familienvater, der wie er im Konzentrationslager Auschwitz war, zu retten, ließ er sich stellvertretend für den Mann in den Hungersbunker sperren. Nach 2 Wochen gab er kein Lebenszeichen mehr von sich, doch zur Sicherheit gab man ihm noch die Todesspritze. Maximilian Kolbe hatte in der Schule Jesu zu lieben gelernt. Er wusste von seinem Meister und Herrn, die Liebe überwindet den Tod. Von der Liebe getragen, konnte er deshalb den Tod annehmen und seinem Meister in das ewige Leben nachfolgen. Was könnten wir oft füreinander alles aushalten, wenn wir nur größere Liebe füreinander und für den Herrn hätten? Doch wer war dieser Mensch der Nächstenliebe, der so ein beeindruckendes Lebenszeugnis gegeben hat? Maximilian Kolbe wurde am 7. Januar 1894 in Zduńska Wola in Polen geboren. Er studierte zunächst am Kleinseminar der Franziskaner in Lemberg und trat zusammen mit seinem älteren Bruder 1911 dem Franziskanerorden bei. Die Jahre 1912 bis 1919 verbrachte er in Rom mit dem Studium der christlichen Philosophie und Theologie. Dort wurde er auch zum Priester geweiht 1918. In Rom hatte er bereits ein Jahr zuvor eine religiöse Gemeinschaft, die Militia Immaculate, zur Bekehrung der Sünder und Ungläubigen gegründet, die sich schnell vergrößerte. Kolbe baute deshalb in der Nähe von Warschau das Kloster Niepokolanów auf und wurde dessen erster Vorsteher. Von dort aus war er unermüdlich für die Ausbreitung seines Werkes und dessen Monatsschrift Ritter der unbefleckten Jungfrau tätig. 1930 ging er auf Wunsch Pius XI. Nach Japan, wo er mit 4 Ordensbrüdern zusammen bei Nagasaki eine Missionsstation gründete. Nach 6 Jahren erfolgreicher Missionstätigkeit dort kehrte er schließlich nach Polen zurück. Nach Ausbruch des Zweiten Weltkriegs half Pater Maximilian Kolbe den Flüchtlingen und Kriegsopfern, darunter auch vielen Juden. Am 17. Februar 1941 wurde er mit 4 anderen Ordensbrüdern verhaftet und nach kurzem Aufenthalt in einem Warschauer Gefängnis in das Konzentrationslager Auschwitz deportiert. Dort starb er stellvertretend für einen anderen Gefangenen am 14. August 1941. An einem Augusttag 1941 war es nämlich einem Häftling des Konzentrationslagers Auschwitz beim Ernteeinsatz die Flucht gelungen. Dafür sollten 10 seiner Blockkameraden im Todesbunker verhungern, sterben. Die Insassen in dieser 9 Quadratmeter großen Zelle wurden so lange sich selbst überlassen, bis sie eben verdurstet und verhungert waren. Die 10 Todeskandidaten, die sich der Lagerführer Fritsch quälend langsam aus der am Appellplatz angetretenen Menge heraussuchte, wussten, was ihnen bevorsteht. Einer von ihnen, er hieß Franciszek Gojowniczek, stößt einen fürchterlichen Schrei aus, weint um seine Frau und seine beiden Kinder, die er nie mehr wiedersehen wird. Da schiebt sich eine ausgemergelte Gestalt durch die Reihen der rund 800 Häftlinge, tritt vor den Lagerführer Fritsch und beginnt in leisen, aber eindringlichen Worten mit diesem zu verhandeln. »Ich möchte anstelle eines dieser Menschen sterben«, sagt der Franziskanerpater Kolbe, ganz sachlich zu dem Lagerführer, »denn ich bin alt und allein, und dieser hier hat Frau und Kinder. Lass mich für ihn gehen.« Für die Augenzeugen blieb es ein Rätsel, dass dieser Lagerkommandant auf das Angebot von Maximilian Kolbe einging. Im Hungersbunker begannen dann die Todgeweihten Lieder zu singen. Nach 2 Wochen erlöste sich schließlich der Lagerarzt mit einer Phenolspritze. Unter ihnen eben auch Maximilian Kolbe, der seitdem zu einem Symbol der Hoffnung, einem Symbol der Nächstenliebe inmitten der Hölle eines Konzentrationslagers wurde. Maximilian Kolbe handelte aus seiner tiefen Überzeugung, dass die Menschenwürde unantastbar ist und dass jeder von uns ein Kind Gottes ist. Und dass die Liebe, es ist keine größere Liebe gibt, als sein Leben hinzugeben für andere. An seinem Gedenktag lasst uns daher beten, auch für uns. Gott, unser Vater, von starker Liebe getragen, hat der heilige Maximilian Kolbe sich für einen anderen Menschen und seine Familie geopfert, Menschen, die er gar nicht kannte. Ruf auch in uns die Liebe wach, damit wir in anderen den Bruder und die Schwester in Christus erkennen und fähig werden zu lieben, wie du uns liebst. Darum bitten wir durch Christus, unseren Herrn. Amen. Und so segne sie auf die Fürsprache dieses großen Heiligen der Nächstenliebe, aber auch der Feindesliebe, der eine und allmächtige Gott, der Vater, der Sohn und der Heilige Geist. Amen.
0: Maximilian Kolbe, ein Heiliger der maximalen Liebe Gottes. Der Impuls heute von Norbert Fink, Pfarrvikar in der Kirchengemeinde St. Antonius und Benediktus in Düsseldorf. Den Impuls finden Sie auch in unserer kostenlosen Mediathek unter Impuls zum Nachhören und Weiterleiten auf horeb.org und in der Horeb-App. Um 7:45 betrachten wir gemeinsam die Texte aus der Lesehure, dem Stundengebet der Kirche. Die Texte finden Sie im Lektionar zum Stundenbuch im grünen Heft Römisch 2,6. Die erste Lesung ab Seite 179 können Sie auch in Ihrer Bibel mitlesen aus dem Buch Sacharja Kapitel 12, die Verse 9 bis 12a und Kapitel 13, die Verse 1 bis 9. Und die zweite Lesung zum Gedenktag des heiligen Maximilian Kolbe ab Seite 305. Wir lesen und betrachten die Texte gleich um 7:45 gemeinsam.

Wir betrachten die Texte aus der Lesehora, dem Stundengebet der Kirche. Die erste Lesung ist aus dem Buch Sacharja. Jerusalems Not und Errettung. An jedem Tag werde ich danach trachten, alle Völker zu vernichten, die gegen Jerusalem anrücken. Doch über das Haus David und über die Einwohner Jerusalems werde ich den Geist des Mitleids und des Gebetes ausgießen. Und sie werden auf den blicken, den sie durchbohrt haben. Sie werden um ihn klagen, wie man um den einzigen Sohn klagt. Sie werden bitter um ihn weinen, wie man um den Erstgeborenen weint. An jenem Tag wird die Totenklage in Jerusalem so laut sein wie die Klage um Hadad-Rimon in der Ebene von Megiddo. Das Land wird trauern, jede Sippe für sich. An jenem Tag wird für das Haus David und für die Einwohner Jerusalems eine Quelle fließen zur Reinigung von Sünde und Unreinheit. An jenem Tag, Spruch des Herrn der Heere, werde ich die Namen der Götzenbilder im Land ausrotten, so dass man sich nicht mehr an sie erinnert. Auch die Propheten und den Geist der Unreinheit werde ich aus dem Land vertreiben. Wenn dann noch einer als Prophet auftritt, so werden sein Vater und seine Mutter, die ihn hervorgebracht haben, zu ihm sagen: Du sollst nicht am Leben bleiben, denn du hast im Namen des Herrn Falsches gesagt. Sein Vater und seine Mutter, die ihn hervorgebracht haben, werden ihn durchbohren, weil er als Prophet auftrat. An jenem Tag wird jeder Prophet sich wegen der Visionen schämen, die er verkündet hat. Um sich zu verleugnen, wird er seinen härenen Mantel nicht anziehen. Er wird sagen: Ich bin kein Prophet, ich bin nur ein Mann, der seinen Acker bebaut. Schon von Jugend an besitze ich Ackerland. Wenn man dann zu ihm sagt: Was sind denn das für Wunden auf deiner Brust? Wird er antworten: Ich wurde im Haus meiner Freunde verwundet. Schwert, erheb dich gegen meinen Hirten, gegen den Mann meines Vertrauens, Spruch des Herrn der Heere. Schlag den Hirten, dann werden sich die Schafe zerstreuen. Ich richte meine Hand gegen die Kleinen. Im ganzen Land, Spruch des Herrn, werden 2/3 vernichtet. Sie werden umkommen, nur der dritte Teil wird übrig bleiben. Dieses Drittel will ich ins Feuer werfen, um es zu läutern, wie man Silber läutert, um es zu prüfen, wie man Gold prüft. Sie werden meinen Namen anrufen und ich werde sie erhören. Ja, ich werde sagen: Es ist mein Volk. Und das Volk wird sagen: Jahwe ist mein Gott. Das war die erste Lesung aus der Lesehore aus dem Buch Sacharja. Nach der Musik betrachten wir die zweite Lesung.

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Wir betrachten die Texte aus der Lesehure, dem Stundengebet der Kirche. Die zweite Lesung heute zum Gedenktag des heiligen Maximilian Maria Kolbe. Von ihm selbst aus der Schrift: Jedem ist der Weg gewiesen, durch Leiden zur Herrlichkeit. Es gibt keinen Menschen unter der Sonne, der nicht das Glück suchte. Bei allem, was wir tun, haben wir das Glück in dieser oder jener Form als Ziel vor Augen und streben ihm von Natur aus zu. Das Glück aber, das nicht auf der Wahrheit gegründet ist, kann ebenso wenig von Dauer sein, wie die Unwahrheit von Dauer ist. Allein die Wahrheit ist das zuverlässige Fundament des Glücks für den einzelnen Menschen wie für die gesamte Menschheit. Der Blick des Ungläubigen reicht nicht weiter als bis zum Sarge. Er kann der rein stofflichen Welt nicht entrinnen. Schaut euch diese Menschen an, die im tiefsten Materialismus befangen sind. Sie wagen es, der Menschheit das Glück zu verheißen. Alles, was die Welt geben kann, reicht doch für den Menschen nicht aus. Alle diese Güter haben doch ihre Grenzen. Sie enttäuschen und wecken das Verlangen nach einem größeren, dauerhaften Glück. Die Immaculata sagte in der Stunde der Verkündigung: Ich bin die Magd des Herrn. Mir geschehe, wie du es gesagt hast. Wie Gott es will, so soll es geschehen. In diesen Worten ist die ganze Glückseligkeit, aber auch unsere Aufgabe, hier auf Erden eingeschlossen. Gott hat uns erschaffen, dass wir seine Werkzeuge seien. Bitten wir die Heilige Mutter, dass sie uns lehrt, wie die Seele einer Magd des Herrn beschaffen sein soll. Das muss unser ganzes Bestreben sein, Gott, dem Herrn, die höchste Ehre zu erweisen. Wir müssen darum bemüht sein, Jesus so zu lieben, wie ihn seine heilige Mutter geliebt hat. Sie steht Gott am nächsten. Wenn wir uns ihr nähern, nähern wir uns damit Gott selbst. Mitunter ist es wirklich schwierig im Leben, man meint, es gäbe keinen Ausweg mehr. Weil wir nicht alles wissen können, sehen wir den Zusammenhang nicht zwischen unserem eigentlichen Glück und den widrigen Umständen, die uns quälen. Was sollen wir also tun? Gott vertrauen. Durch solches Vertrauen, auch ohne letzte Einsicht in die Dinge, erweisen wir gleichzeitig Gott eine große Ehre, denn wir erkennen seine Weisheit, Güte und Macht an. Vergessen wir nicht, immer wieder mit Jesus auf dem Ölberg zu sprechen: Nicht mein, sondern dein Wille geschehe. Wenn Gott es für richtig und gut findet, dass es so sei wie auf dem Ölberg, dass unsere Bitte keinen Erfolg haben soll und dass wir den Kelch bis zur Neige trinken müssen, dann wollen wir nicht vergessen, dass Jesus nicht nur gelitten hat, sondern danach in Herrlichkeit auferstanden ist. So müssen auch wir durch Leiden zur Auferstehung kommen. Das war die zweite Lesung vom heiligen Maximilian Maria Kolbe heute zu seinem Gedenktag. Einem alten Schneider, Antonio Pezzula, der auch unter dem Namen Primaldo bekannt war, hatte man im 15. Jahrhundert die Führung der belagerten Stadt Otranto in Apulien übertragen. Als er den Befehl zum Glaubensübertritt verweigerte, wurde er am 14. August 1480 gemeinsam mit mindestens 800 weiteren Gläubigen hingerichtet. Sie sind die Märtyrer von Otranto in Italien. Heute ist auch ihr Gedenktag, der Gedenktag des heiligen Antonio Primaldo und der 800 Gefährten im Martyrium. Wir hören um 8 Uhr im Kalenderblatt mehr darüber.

0: 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Heiliger Antonio Primaldo und 800 Gefährten im Martyrium, die heiligen Märtyrer der Stadt Otranto. Gabriele Lemmen-Feldges stellt uns die Heiligen heute im Kalenderblatt vor.
1: Die Biografie eines Tagesheiligen beginnt gerne mit dem Geburtstag der verehrten Person. Doch wie sollte man die Geburtstage von 800 Märtyrern hier auch nur annähernd erfassen? Aber die Geschichte spricht tatsächlich von mindestens 800 Personen, die im Jahre 1480 in der Kathedrale von Otranto gefangen genommen und hingerichtet wurden. Und dennoch kristallisiert sich ein Einwohner ganz besonders heraus. Es ist Antonio Primaldo, der hier namentlich genannt werden kann. Antonio Pezzulla, so sein eigentlicher Name, ein betagter Schneider aus Otranto, dem seinerzeit die Führung der Stadt übertragen wurde. Er wurde unter dem Namen Il Primaldo bekannt, vermutlich weil er der Vorsteher der Stadt oder der Erste war, der hingerichtet wurde. Doch was trug sich in Otranto Ende des 15. Jahrhunderts zu? Nachdem die Osmanen im Jahre 1453 Konstantinopel erobert hatten, richtete sich ihr Augenmerk mehr und mehr auf den Westen. Italien geriet ins Visier der muslimischen Eroberer. Nachdem sie die griechische Insel Euböa erobert hatten und hierbei ca. 800 Männer hinrichteten, scheiterte ein weiterer Eroberungszug auf der Insel Rhodos. Der damalige Befehlshaber der osmanischen Streitkräfte, Gedik Ahmed Pascha, hatte 1451 im Alter von nur 21 Jahren die Herrschaft des Osmanischen Reiches von Sultan Mehmed II. Übernommen. Er richtete nun seinen Blick auf Rom. Zunächst wurde die Hagia Sophia, die seinerzeit die größte byzantinische Kirche im Oströmischen Reich bildete, in eine Moschee umgewandelt. Sodann setzten die Osmanen ihre Eroberungsfeldzüge fort. Gedik Ahmed Pascha erließ den Befehl, dass die Flotte sich auf die südliche Adria zubewegen sollte, mit Ziel auf Otranto. Die Hafenstadt an der Adria war seinerzeit ein wichtiger Umschlagplatz für die Bevölkerung zwischen Ost und West. Mit einem großen Aufgebot an Streitkräften fiel das osmanische Heer im Juli über die Kleinstadt her, die gerade einmal 6000 Einwohner zählte. Nach einem heftigen Blutbad in der Kathedrale forderten die Osmanen die Übergabe der Stadt. Die Bevölkerung widersetzte sich der Forderung und floh in die Zitadelle. Das wiederum führte zur Belagerung der Stadt, die am 11. August 1480 mit der endgültigen Einnahme endete. Nach circa 2 Wochen intensiven Widerstandes gelang es den Angreifern, die Befestigungsmauer zu durchbrechen. Gedik Ahmed Pascha erließ den Befehl, alle männlichen Einwohner über 15 Jahre ermorden zu lassen. Die Frauen und Kinder wurden versklavt. Teilweise gelang es den Männern, zurück in die Kathedrale der Stadt zu flüchten. Unter ihnen war auch Erzbischof Stefano Pendinelli. Als die Osmanen das Gotteshaus stürmten, soll der Erzbischof den Eindringlingen mutig mit einem Kreuz in der Hand entgegengeschritten sein, mit der Bitte, die Menschen zu verschonen. Seine Bitte blieb unerhört. Der Erzbischof wurde enthauptet und sein Kopf wurde auf eine Lanze aufgespießt und als Trophäe durch die Stadt getragen. Der Überlieferung nach sollen die Osmanen den Befehl zum islamischen Glaubensübertritt erteilt haben, der von den Gefangenen nach einer Nacht Bedenkzeit abgelehnt wurde. Daraufhin wurden die mehr als 800 Fischer, Handwerker, Bauern und Landarbeiter auf einen nahegelegenen Hügel getrieben und ermordet. Allen voran Antonio Primaldo. Noch bevor Primaldo enthauptet wurde, soll er seinen Mitgefangenen Trost zugesprochen haben, sie mögen den Mut nicht verlieren und auf Gott vertrauen, er habe soeben den Himmel geschaut. Der Überlieferung nach soll sich bei seiner Enthauptung ein Wunder ereignet haben. Auf wundersame Weise soll nach der Enthauptung sein kopfloser Körper stehen geblieben sein, und zwar so lange, bis auch der letzte Märtyrer getötet worden war. Alle Versuche, seinen aufrecht stehenden Korpus umzustoßen, waren vergeblich. Aus den Chroniken geht hervor, dass sich einer der muslimischen Scharfrichter daraufhin spontan zum Glauben bekehrt haben soll, was er am Ende ebenfalls mit dem Leben bezahlen sollte, als er sich laut zu Christus bekannte. Die Stadt Otranto blieb für 13 Monate in den Händen der Osmanen, bevor sie von Alfons von Aragon befreit werden konnte. Als man am 13. Oktober 1481 das Massengrab von Antonio Primaldo und seinen Gefährten geöffnet

0: Befreiung Otrantos durch Alfons von Aragon zurückzuführen ist. Bereits im Jahre 1539 wurde der Seligsprechungsprozess eingeleitet. Jedoch wurde erst mehr als 230 Jahre später die Seligsprechung per Dekret durch Papst Clemens XIV. Anerkannt. Erst im Jahre 2007 erfolgte die offizielle Anerkennung der Märtyrer durch die katholische Kirche. Papst Benedikt XVI. Bestätigte eine Wunderheilung aufgrund der Fürbitte des seligen Primaldo. Am 12. Mai 2013 sprach Papst Franziskus die über 800 Märtyrer heilig. Im Gegenzug zu dieser Kanonisierung lassen sich auch kritische Stimmen vermelden. So wird der Zwang zur Konversion zum Islam von einigen wenigen Wissenschaftlern angezweifelt. Historische Untersuchungen haben nicht alle Überlieferungen nachweisen können. So spricht man heute lediglich von einem Eroberungskrieg. Gleichwohl ist das Massaker nicht von der Hand zu weisen. Entgegen den idealisierenden Vorstellungen, die man heute oft über die Osmanen hört, waren diese keineswegs von religiöser Toleranz geprägt. Darauf deutet auch die Begebenheit hin, dass bereits vor dem Einschreiten der Osmanen in Otranto die Hagia Sophia in Konstantinopel von einer ursprünglich byzantinischen Kirche in eine Moschee profaniert wurde. Am Ende möchte ich noch darauf hinweisen, dass es oft gerade die einfachen Christen sind, die damals wie heute bewundernswert treu zu ihrem Glauben stehen und damit das Wort Jesu verwirklichen, dass derjenige, der sein Leben um Jesu Willen verliert, es gewinnen wird.
1: Gabriele Lemmenfeldges im Kalenderblatt. Hier bei Radio Horeb. 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Jetzt um 7:45 hören Sie das Interview des Tages. Heute vor 85 Jahren starb Maximilian Kolbe im Konzentrationslager Auschwitz. Der polnische Franziskaner hatte sein Leben freiwillig für einen Familienvater gegeben und wurde damit zu einem der bekanntesten Glaubenszeugen des 20. Jahrhunderts. Im Interview des Tages sprechen wir gleich mit dem Herausgeber des Buches »Impulse des heiligen Maximilian Kolbe«, Andrzej Iwanicki aus Lohr am Main.

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0: 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Es ist 7:45 am Freitag, dem 14. August.
1: Zum Interview des Tages begrüßt Sie Johannes Wieczorek. Heute vor 85 Jahren starb Maximilian Kolbe im Konzentrationslager Auschwitz. Der polnische Franziskaner hatte sein Leben freiwillig für einen Familienvater gegeben und wurde damit zu einem der bekanntesten Glaubenszeugen des 20. Jahrhunderts. Über den heiligen Maximilian Kolbe sind bereits zahlreiche Biografien erschienen. Weniger bekannt sind jedoch seine eigenen Worte. In dem Buch »Impulse des heiligen Maximilian Kolbe« wurden erstmals auf Deutsch Aufzeichnungen seiner freigehaltenen Ansprachen veröffentlicht. Sie zeigen Kolbe als geistlichen Lehrer, der seine Zuhörer zu einem radikalen Vertrauen auf Gott und zu einer tiefen Marienfrömmigkeit führen wollte. Mit dem Herausgeber des Buches sprechen wir jetzt im Interview des Tages. Es ist Pater Andrzej Iwanicki. Er ist Franziskanerminorit und betreut die Wallfahrtskirche Maria Buchen, die im östlichen Teil der Stadt Lohr am Main liegt. Pater Andrzej, ich grüße Sie.
2: Grüß Gott, herzlich willkommen.
1: Viele Menschen kennen vor allem seine letzten Tage in Auschwitz. Wer aber war Maximilian Kolbe darüber hinaus, Pater Andrzej?
2: Das war ein Mensch, wie jeder von uns. In eine Familie ist er zur Welt gekommen, die wusste, was die Arbeit ist. Die wussten, was es heißt, manchmal magere Zeiten durchzustehen. Aber die wussten, dass ihr Leben auch in der Hand Gottes liegt. Und sie wussten, dass zum Leben gehört, jeden Tag früh und Abend zusammen Knie zu beugen und mit Gott zu sprechen, das heißt zu beten. Und in diesem Milieu ist er aufgewachsen und als Kind sollte er Offenbarung haben. Sollte er Maria gesehen haben in seiner Pfarrkirche, die Immaculata, die in beiden Händen jeweils eine Krone gehalten hatte, eine weiße und eine rote. Und er, das was wir wissen, hat beide genommen. Das heißt, die weiße stand für die Reinheit und die rote für das Martyrium. Als Kind konnte er das nicht wissen. Und sein Leben war geprägt von dieser Erfahrung.
1: Was waren denn besondere und wichtige Stationen im Leben des heiligen Maximilian Kolbe?
2: Das Wichtigste war natürlich seine Beziehung zu Gott, weil ihm hat ein großer Kummer die Frage seiner Mutter gemacht, nämlich als sie ihn gefragt hatte, Maximilian, was wird aus dir werden? Das heißt, vielleicht war er nicht so zahm, nicht so gehorsam, weiß ich nicht so genau. Auf jeden Fall, da musste ein Ereignis stattgefunden haben. Und nach diesem Ereignis, seine Mutter stellte ihm diese Frage. Und er hat die Worte seiner Mutter sehr ernst genommen. Und dann, angeblich, musste er öfters gefragt haben, was wird aus mir werden? Und dann eben diese Erfahrung mit der Immaculata, mit der Gottesmutter. Und das prägte sein Leben, weil diese Vermutung bestätigt einen Satz aus seinen Exerzitien, eine Notiz. Ich will heilig werden, so groß wie möglich. Diese Magis aus den ignatianischen Exerzitien aus der zweiten Woche. Da wird eben am Ende der zweiten Woche nach dieser Exerzitien die Frage gestellt, was ist dein Vorsatz? Und er dazu schreibt in seinem Notizbuch, ich will heilig werden, so groß wie möglich. Das heißt, dieses zeigt uns, wie nachhaltig eine Erfahrung Gottes ist und dass diese Erfahrungen sind für jeden Menschen möglich. Es sind keine Vorbehalte für die Besten, für die Größten, für die Begabtesten. Nein, jeder Mensch, der ernst seine Beziehung zu Gott lebt und nimmt, früh früher oder später wird das machen.
1: Sie haben es schon angesprochen, also seine Berufung, sein Ziel war die Heiligkeit. Warum wird Maximilian Kolbe von der Kirche als Märtyrer auch der Nächstenliebe bezeichnet?
2: Das ist von Anfang an in seinem Wirken sichtbar, weil als junger Student in Rom, er war sehr begabt. Er hat Promovierung in Philosophie und Theologie in Rom gemacht. Und dort war er auch Zeuge einer freimaurischen Demonstration vor dem Vatikanstadt. Und er hat dort erfahren, wie die gottlosen Menschen mit ihren Nächsten verfahren. Sie sind so lieblos, sie wollen sie vernichten. Sie haben den Papst sehr beleidigt. Und nach dieser Erfahrung war er auch bestimmte Zeit krank. Und während dieser Krankheit musste er in sich gegangen sein und ist zu diesem Fazit gekommen, er will eine Bewegung gründen, die für die Heil der Seelen betet, weil er wollte den Menschen retten. Das heißt, das ist genauso auch meine Meinung. In unserer Kirche, in unserer Verkündigung, in unserem Dienst geht es nicht, dass wir Recht behalten, dass wir immer oben sind, dass wir die Besseren uns als die Besseren stellen. Nein, es geht um das Heil des Menschen. Und jetzt kommen wir zu Ihrer Frage. Er war ein erfolgreicher Herausgeber, erfolgreicher Manager eines Klosters mit 700-800 Mitbrüdern. Die schafften 3 Schichten bis 1 Million Magazin Ritter der Unbefleckten herausgegeben, jeden Monat 300.000 eine Tageszeitung, dazu noch Schrift für die Kinder, auch ein Radiosender, und auch schickte seine Mitbrüder zur Pilotage, weil er wollte an die Grenzen der Welt die frohe Botschaft bringen. Das heißt, in diesem Milieu, wo er wirklich ein Top-Manager war, so weltlich gesehen, geht er dann in Auschwitz oder wird gefangen und untergebracht. Und da ist bereit, das alles hinter sich zu lassen und tritt heraus und sagt, ich will für den Familienvater František Gajovníček in den Hungbunker gehen. Also das ist sozusagen die Kirsche auf der Torte. Das ist die Krönung seines Lebens mit dieser roten Krone. Das Ganze hinter sich zu lassen, so ist der Wille Immaculata, das heißt der Wille Gottes. Und er wagt diesen Schritt aus Liebe zu seinem Gegenüber, den er nicht kannte.
1: Heute vor 85 Jahren starb Maximilian Kolbe im Konzentrationslager Auschwitz. Der polnische Franziskaner hatte sein Leben freiwillig für einen Familienvater gegeben und wurde damit zu einem der bekanntesten Glaubenszeugen des 20. Jahrhunderts. Wir sind hier im Gespräch beim Interview des Tages mit Pater Andrzej Iwanicki. Er ist Franziskaner-Minorit und Herausgeber des Buches Impulse des heiligen Maximilian Kolbe. In dem Buch Impulse des heiligen Maximilian Kolbe wurden erstmals auf Deutsch Aufzeichnungen seiner freigehaltenen Ansprachen veröffentlicht. Die Texte stammen aus Notizen seiner Mitbrüder, die seine freigehaltenen Ansprachen festgehalten haben. Welches Bild von Maximilian Kolbe begegnet uns in diesen Originaltexten, Pater Andrzej?
2: Ein Mensch, der ein Ziel vor Augen hat. Ein Mensch, der brennt für die Sache. Ein Mensch, der über alles liebt die Immaculata, die Königin unseres franziskanischen Ordens auch ist, und ein Mensch, der mit diesem Feuer zündet bei den anderen die Liebe zu Immaculata und zur Rettung der Seelen. Ein Mensch mit Kanten und Schwächen, aber ein Mensch, wie der heilige Paulus, das Ziel vor Augen hat und das Ziel verleiht ihm den Sinn des Lebens. Er will verbrannt werden für die Sache Immaculata und letztendlich im KZ geschieht das. Er wird zu Asche dann nach seinem Tod. Und so ein Mensch, der schaut nicht, was es ihn kostet. Er war krank, er hatte Tuberkulose. Es waren mehrere Momente in seinem jungen Leben, wo er sterben könnte. Aber der schonte sich nicht. Der schaffte, genauso wie in diesem Gleichnis, was im Evangelium vor 3 Wochen haben wir gehört, der verborgene Schatz im Ackerland. Der hat geackert das ganze Leben lang für den Himmel, für die Immaculata und hat es damit auch die ganze Menge von Menschen hinter sich gezogen und den Weg gezeigt, wenn ihr diesen Weg der Weihe an Immaculata geht, dann seid ihr sicher, das ist der sicherste und kürzeste Weg zum Himmel, zur Vollendung.
1: Pater Andrzej, die letzte Frage. Maximilian Kolbe lebt in einer Zeit von Diktatur, Krieg und Menschenverachtung. Welche Botschaft hat er für uns heute noch?
2: Nur die Liebe ist schöpferisch und nur die Wahrheit kann uns Freiheit schenken. Gott ist die Wahrheit, Gott ist die Liebe und aus Liebe hat er uns Immaculata geschenkt und wenn wir unter ihrem Schutz stehen, können wir auch als manchmal schwache Menschen das Unmögliche bewirken, weil das alles liegt in seiner Hand und er hat die Kraft und Macht, die Herzen auch der Ungläubigen zu bekehren. Und ich denke, das ist das Wichtigste, Botschaft von Maximilian Maria Kolbe, dass wir versuchen, auch unsere Feinde lieben. Weil nur auf diesem Weg können wir sie für Gott letztendlich gewinnen. Und selbst bleiben wir auch frei.
1: Das sagt Pater Andrzej Iwanicki. Er ist Herausgeber des Buches Impulse des heiligen Maximilian Kolbe. Er ist auch Franziskanerminorit und betreut die Wallfahrtskirche Maria Buchen, die im östlichen Teil der Stadt Lohr am Main liegt. Heute vor 85 Jahren starb der heilige Maximilian Kolbe im Konzentrationslager Auschwitz. Der polnische Franziskaner hatte sein Leben freiwillig für einen Familienvater gegeben und wurde damit zu einem der bekanntesten Glaubenszeugen des 20. Jahrhunderts. Pater Andrzej, darf ich Sie zum Schluss um den Segen bitten?
2: Aber selbstverständlich. Der Herr sei mit euch.
1: Und mit deinem Geiste.
2: Auf die Fürsprache der Gottesmutter Maria, segne und behüte euch der gute und barmherzige Gott, und der Vater und der Sohn und der Heilige Geist.
1: Amen.
2: Gelobt sei Jesus Christus.
1: In Ewigkeit. Amen.

0: Nachrichten aus Kirche und Welt, direkt aus der aktuellen Redaktion von Radio Horeb. Im Studio Fabian Schäfer. Vatikanstadt. Papst Leo XIV. Hat an den polnischen Franziskanerpater Maximilian Kolbe erinnert. Der heilige Maximilian Kolbe war vor genau 85 Jahren von den Nationalsozialisten ermordet worden. Heute wird sein Gedenktag gefeiert. Maximilian Kolbe wurde im Hungerbunker des KZ Auschwitz mit einer Phenolgiftspritze getötet, nachdem er freiwillig sein Leben für einen Mithäftling eingesetzt hatte. Der Papst sagte in der Generalaudienz, dass die Erinnerung an Kolbes Martyrium auf den Weg des Friedens führe.
1: Per sua intercessione bittet Gott durch seine Fürsprache allen Völkern, die unter der Tragödie des Krieges leiden, Frieden zu schenken.
2: Che vivono la tragedia della guerra.
0: Soweit Papst Leo. 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Palmira. Bei dem schweren Erdbeben in Kolumbien hat ein Priester seine Gemeinde während des Gottesdienstes durch eine kleine Prozession in Sicherheit gebracht, wie das Portal katholisch.de berichtet. Der Priester Oscar Calderon habe gerade die Kommunion ausgeteilt, als die Erde zu beben begann. In diesem Moment nahm der Priester den Kelch mit den gewandelten Hostien und ging mit den Gläubigen betend aus der Kirche in Palmira. Andernorts waren die Folgen jedoch verheerend. Landesweit gab es zahlreiche Todesopfer. Tausende Menschen haben ihr Zuhause verloren. Und die Zahl der Opfer könnte immer noch weiter ansteigen. Kiew. In der Ukraine wird noch in diesem Jahr eine Gedenkmünze zu Ehren von Papst Johannes Paul II. Herausgegeben. Anlass ist der Besuch des polnischen Papstes in der Ukraine vor 25 Jahren. Johannes Paul II. Hatte Ende Juni vor 25 Jahren die Ukraine besucht. Der Botschafter der Ukraine beim Heiligen Stuhl, Andrei Jurasch, betonte die große Bedeutung der Gedenkmünze für die Diplomatie. Johannes Paul II. Habe sich stets um mehr Verständnis zwischen Ukrainern und Polen bemüht. Der Botschafter hob außerdem die große Hilfe hervor, die Polen seit dem Angriff Russlands auf die Ukraine für sein Heimatland leiste. 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

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Guten Morgen. Um 20 vor 9 hören Sie unseren Programmdirektor Pfarrer Richard Kocher im Gespräch mit Hörern. Er kommt immer wieder mit Ihnen ins Gespräch und beantwortet Ihre Fragen. Heute spricht er über die Bibelstelle, in der Jesus den Feigenbaum verflucht. Hören Sie seine Antwort jetzt gleich um 20 vor 9.

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0: Wir haben eine Anruferin aus Münden. Grüß Gott.
1: Grüß Gott. Markus 11,11. Verstehe ich nicht. Es handelt sich Verfluchung des Feigebaums. Und Jesus hat Hunger und er geht zum Feigebaum in der Hoffnung, er kriegt was. Aber er sah nur Blätter. Aber es war sowieso nicht Feigezeit. Und dann hat er ganz massiv diesen Baum verflucht.
0: Ja.
1: Markus 11,11.
0: Ich habe es aufgeschlagen. Das ist eine Stelle, die schwierig auszulegen ist, aber von fast allen Bibelgelehrten so verstanden ist. Der Baum kann jetzt in dem Sinn zunächst mal nichts dafür. Wenn die Zeit der Feigenernte nicht ist, dann kann er ja auch nicht, oder dass die Früchte dort reifen, kann er auch keine Früchte haben. Es wird meistens so ausgelegt, dass der Herr die Situation Israels reflektiert. Er hat jetzt schon so lange gewirkt, es sind 3 Jahre vergangen und immer noch sind die Früchte nicht gekommen. Er fand nichts als Blätter. Und dann sagt er in Ewigkeit zu niemand mehr von der Frucht dieses Feigenbaums essen und seine Jünger hörten es. Das weist hin auf die Unfruchtbarkeit Israels. Es sind nur Blätter, die getrieben werden, die Früchte bleiben aus und deshalb wird dieser Baum verdorren, das wird sein Schicksal sein und das Reich Gottes wird einem anderen Volk, anderen Völkern gegeben werden, die die Frucht bringen. Es ist eine historische Wiese, eine traurige Tatsache, dass eine beachtliche Anzahl von Menschen, angefangen von den hohen Priestern und den Schriftgelehrten, das Evangelium, das Christus ihnen verkündigt hat, nicht angenommen hat. Und deshalb sind sie diesem verdorrten Feigenbaum gleicht. Also das ist sicher damit gemeint. Der Klaus Berger, der großen Bibelgelehrten, meint auch, es zeigt die absolute Schöpfermacht des Herrn, die jetzt noch kurz vor der Passion deutlich gemacht werden soll. Aber ich würde das Ihnen gerne anhand eines Kommentars von ihm an einer späteren Stelle nochmals vorlesen. Aber so wird es in der Bibelwissenschaft ausgelegt. Ich hoffe, dass ich Ihnen helfen konnte.
1: Ich danke Ihnen. Mein Kommentar sagt, der Feigebaum ist ein Bild Israel.
0: Das ist genau das, was ich gesagt habe, ja.
1: Ja.
0: Aber okay. Es ist manche Dinge, die sind für uns ein bisschen krätzig, wo man vielleicht nicht bis zum Letzten den Sinn verstehen.
1: Ich verstehe das Wort krätzig nicht.
0: Ja, das sind für uns widerspenstig oder verstehen wir, manche Dinge verstehen wir nicht so und sind für uns schwierig nachzuvollziehen, aber immerhin hat der Baum jetzt schon 3 Jahre Zeit gehabt und bringt immer noch keine Frucht, deshalb ist das ein Bild für Israel. Gut, danke für die Frage. Machen Sie es gut, alles Gute, Gottes Segen, Ihr Pfarrer Kocher.
2: Unser Programmdirektor Pfarrer Richard Kocher im Gespräch mit einer Hörerin über die Bibelstelle, in der Jesus den Feigenbaum verflucht. 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Aus München begleitet Sie jetzt durch den weiteren Vormittag Bernadette Zeise-Bauer. Ich darf mich an dieser Stelle von Ihnen verabschieden und wünsche Ihnen einen gesegneten Tag und viel Freude mit unserem Programm. Mein Name ist Maria Berg. 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
2: Uhr 47. 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Durch den Vormittag begleitet Sie Bernadette Zeisebauer. Guten Morgen, liebe Hörerinnen und liebe Hörer. Jetzt um 9 Uhr feiern wir mit der Wallfahrtskirche zur Mutter mit dem gütigen Herzen im Kloster Waghäusel die Heilige Messe. Waghäusel liegt im Erzbistum Freiburg und Zelebrant ist Pater Robert Maria. Ich darf Ihnen noch einen Ausblick auf unser Programm geben. Richtig kneipen, Venenbeschwerden, Lymphstauungen und Ödeme. Das ist unser Thema heute in der Sendereihe Lebenshilfe um 10 Uhr. Dicke Beine und Krampfadern machen vielen Frauen in den heißen Monaten besonders zu schaffen. Dass Güsse mit kühlendem Wasser da Linderung verschaffen, leuchtet ein. In der Lebenshilfe erklärt uns die Heilpraktikerin und Kneipp-Expertin Ines Wurm-Fenkel, wie die Anwendungen nach der Lehre Sebastian Kneipps bei Venenbeschwerden, Stauungen der Lymphe und bei Ödemen helfen können. Den Angelus um 12 Uhr betet heute mit uns der emeritierte Erzbischof von Bamberg, Dr. Ludwig Schick. Er hält auch die Mittagsansprache und spendet uns seinen bischöflichen Segen. 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

Wir feiern jetzt mit der Wallfahrtskirche zur Mutter mit dem gütigen Herzen im Kloster Waghäusel die Heilige Messe. Waghäusel liegt in der Nähe von Karlsruhe im Erzbistum Freiburg. Zelebrant ist Pater Robert Maria. Bereiten wir uns auf die Heilige Messe vor mit einem Gebet. Im Namen des Vaters und des Sohnes und des Heiligen Geistes. Amen. Nimm hin, o Herr, meine ganze Freiheit. Nimm an mein Gedächtnis, meinen Verstand, meinen Willen. Was ich habe und besitze, hast du mir geschenkt. Ich gebe es dir wieder ganz und gar zurück und überlasse alles dir, dass du es lenkst nach deinem Willen. Nur deine Liebe schenke mir mit deiner Gnade, dann bin ich reich genug und suche nichts weiter. Amen. Maria, Mutter der Kirche, erbitte uns viele geistliche Berufungen und christliche Familien. Amen.

Willkommen zur Feier der Heiligen Messe, auch jenen, die jetzt über Radio Horeb mit uns den Gottesdienst feiern. Es ist der Gedenktag des heiligen Maximilian Maria Kolbe, ein Freund Gottes. So singen wir das Lied aus dem Gotteslob bei Nummer 542, die erste und die letzte Strophe.

Im Namen des Vaters, des Sohnes und des Heiligen Geistes. Amen. Der Herr, der sein Blut für uns vergossen hat, er sei mit euch. Wir dürfen auf das Kreuz Jesu schauen, auf seine Hingabe, Ausdruck seiner Liebe für uns. Er hat die Liebe Gottes uns bezeugt durch seine Hingabe. Und Johannes, der Apostel, sagt, darin haben wir die Liebe erkannt, dass er sein Leben für uns gab. Und auch wir müssen füreinander das Leben geben. Das ist der Ausweis einer echten Gottesliebe. Maximilian Kolbe, den Heiligen des Tages, er hat diese Liebe im Herzen getragen und gelernt von Maria, die er in besonderer Weise geehrt hat. Wir wollen ihn bitten, dass er uns hilft, dass auch wir heute an diesem Tag, den Gott uns wieder schenkt, Zeugnis geben für seine Liebe, die wir jetzt in dieser heiligen Messe ehren, wenn wir die Eucharistie feiern. Bereiten wir unser Herz und bitten wir zunächst um Vergebung für alles Schuld und für alles Versagen. Wir wollen auch beten für das Goldhochzeitspaar, das unter uns ist. Auch ihre Liebe hat Gott gesegnet. Wir wollen Gott bitten, besonders auch für die Familien, für die Eheleute, dass ihre Lebensgemeinschaft auch immer ein schönes Zeugnis ist für seine Liebe unter uns. Ich bekenne Gott, dem Allmächtigen und allen Brüdern und Schwestern, dass ich Gutes unterlassen und Böses getan habe. Ich habe gesündigt in Gedanken, Worten und Werken, durch meine große Schuld. Darum bitte ich die selige Jungfrau Maria, alle Engel und Heiligen und euch, Brüder und Schwestern, für mich zu beten bei Gott, unserem Herrn. Gott, unser himmlischer Vater, erbarme sich unser, erlasse uns unsere Sünde nach und erführe uns zum ewigen Leben. Amen. Nummer 164 als Kyrie-Ruf.

0: und unseren Herrn und Gott, der in der Einheit des Heiligen Geistes mit dir lebt und herrscht in Ewigkeit.
1: Amen. Lesung aus dem Buch Ezechiel. Das Wort des Herrn erging an mich. Menschensohn, mach Jerusalem ihre Gräueltaten bekannt und sage: So spricht Gott, der Herr, zu Jerusalem. Deiner Herkunft und deiner Geburt nach bist du aus dem Land der Kanaaniter. Dein Vater ist ein Amoriter und deine Mutter eine Hethiterin. Bei deiner Geburt, am Tag, als du geboren wurdest, wurde deine Nabelschnur nicht abgeschnitten. Du wurdest zur Reinigung nicht mit Wasser abgewaschen, nicht mit Salz eingerieben, nicht in Windeln gewickelt. Kein Auge zeigte dir Mitleid, um dir eines von diesen Dingen zu tun, um sich deiner zu erbarmen, sondern du wurdest auf das freie Feld hingeworfen, weil man dich verabscheute am Tag, an dem du geboren wurdest. Da kam ich an dir vorüber und sah dich in deinem Blut strampeln, und ich sagte zu dir in deinem Blut: Bleib am Leben. Ich sagte zu dir in deinem Blut: Bleib am Leben. Wie eine Blume auf dem Feld ließ ich dich wachsen, und du bist herangewachsen. Du bist groß geworden und herrlich aufgeblüht. Deine Brüste waren fest, dein Haar begann zu sprießen, doch du warst nackt und bloß. Da kam ich an dir vorüber und sah dich, und siehe, deine Zeit war da, die Zeit der Liebe. Ich breitete den Saum meines Gewandes über dich und bedeckte deine Blöße. Ich leistete dir den Eid und ging mit dir einen Bund ein, Spruch Gottes des Herrn, und du wurdest mein. Dann wusch ich dich mit Wasser, spülte dein Blut von dir ab und salbte dich mit Öl. Ich kleidete dich in bunte Gewänder, zog dir Schuhe aus Tahaschleder an, band dir Byssus um und hüllte dich in Seide. Ich schmückte dich mit Schmuck, legte dir Spangen an die Arme und eine Kette um den Hals. Ich gab einen Ring an deine Nase, Ohrringe an deine Ohren und eine herrliche Krone auf dein Haupt. Mit Gold und Silber konntest du dich schmücken. Aus Byssus, Seide und buntem Gewebe war dein Gewand. Feinmehl, Honig und Öl aßest du. So wurdest du überaus schön. Du wurdest tauglich zu königlicher Herrschaft. Der Ruf deiner Schönheit drang zu den Völkern hinaus, denn sie war vollkommen durch meinen Schmuck, den ich dir anlegte, Spruch Gottes des Herrn. Doch dann hast du dich auf deine Schönheit verlassen. Du hurtest in deinem Ruhm und hast mit deiner Hurerei jeden überschüttet, der vorüberging. Ihm wurde zuteil. Du hast den Eid missachtet und den Bund gebrochen. Ich aber, ich werde meines Bundes mit dir aus den Tagen deiner Jugend gedenken. Und ich werde einen ewigen Bund für dich aufrichten. So sollst du gedenken, sollst dich schämen und wirst vor Scham den Mund nicht mehr öffnen können, weil ich dir Versöhnung gewähre für alles, was du getan hast. Spruch Gottes des Herrn. Wort des lebendigen Gottes.
0: Zum Kirchenvers bei Nummer 49, 1.

Siehe, Gott ist mein Heil, ich vertraue und erschrecke nicht. Denn meine Stärke und mein Lied ist Gott, der Herr. Er wurde mir zum Heil.

Ihr werdet Wasser freudig schöpfen aus den Quellen des Heiles. Dankt dem Herrn, ruft seinen Namen an, macht unter den Völkern seine Taten bekannt und verkündet. Sein Name ist erhaben.

Singet dem Herrn, denn Überragendes hat er vollbracht. Bekannt gemacht sei dies auf der ganzen Erde. Jauchzt und jubelt, ihr Bewohner Zions, denn groß ist in eurer Mitte der Heilige Israels.

aus dem Heiligen Evangelium nach Matthäus. In jener Zeit kamen Pharisäer zu Jesus, um ihn zu versuchen, und fragten: Darf man seine Frau aus jedem beliebigen Grund aus der Ehe entlassen? Er antwortete: Habt ihr nicht gelesen, dass der Schöpfer den Menschen am Anfang männlich und weiblich erschaffen hat und dass er gesagt hat, darum wird der Mann Vater und Mutter verlassen und sich an seine Frau binden und die zwei werden ein Fleisch sein? Sie sind also nicht mehr zwei, sondern ein Fleisch. Was aber Gott verbunden hat, das darf der Mensch nicht trennen. Sie sagten zu ihm: Wozu hat dann Mose vorgeschrieben, der Frau eine Scheidungsurkunde zu geben und sie aus der Ehe zu entlassen? Er antwortete: Nur weil ihr so hartherzig seid, hat Mose euch gestattet, eure Frauen aus der Ehe zu entlassen. Am Anfang war das nicht so. Ich sage euch, wer seine Frau entlässt, obwohl kein Fall von Unzucht vorliegt, und eine andere heiratet, der begeht Ehebruch. Da sagten seine Jünger zu ihm: Wenn das Verhältnis des Mannes zur Frau so ist, dann ist es nicht gut zu heiraten. Jesus sagte zu ihnen: Nicht alle können dieses Wort erfassen, sondern nur die, denen es gegeben ist. Denn manche sind von Geburt an zur Ehe unfähig. Manche sind von den Menschen dazu gemacht. Und manche haben sich selbst dazu gemacht, um des Himmelreiches willen. Wer es erfassen kann, der erfasse es. 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

Was willst du werden? So fragte die Mutter von Maximilian Maria Kolbe ihn, wo er noch ganz jung war. Es ging voraus eine Auseinandersetzung mit ihr. Und Maximilian Maria, damals hieß er noch Raimund mit Taufnamen, hat sich in eine Kirche zurückgezogen angesichts dieser Frage, die ihn ziemlich berührt hat, und um Erleuchtung gebeten. Und während des Gebetes, diese Erzählung kennen Sie vielleicht auch schon, hatte er eine ganz besondere Vision. Die Gottesmutter ist ihm erschienen und hat ihm zwei Rosen gezeigt, eine weiße und eine rote, und hat ihm gesagt, er soll wählen. Und er hat beide gewählt, die weiße Rose als Zeichen der Reinheit, die rote als Zeichen des Martyriums. Mit 19 ist er schon als Franziskaner-Menorit Gott geweiht worden mit den ewigen Gelübden. Und so hat er seine Berufung begriffen als eine Hingabe im Ordensleben, in der jungfräulichen Liebe zu Christus und besonders auch zu seiner Mutter, für die er eine ganz tiefe Verehrung im Herzen hatte. Was ein Mann, mit 19 Jahren schon war er in dieser Reife, in dieser Klarheit. Und was hat ihn umgetrieben? Die Sehnsucht, das Evangelium zu verkünden in Wort und Tat. Für seine Zeit hat er ungewöhnliche Wege beschritten. Die Pressearbeit, das war sein Metier. Er hat das Evangelium und die Botschaft Christi über die Medien der damaligen Zeit verbreitet, eine kleine Stadt später mit Genehmigung seines Ordens gegründet, wo er eine eigene Niederlassung hatte mit Mitbrüdern. Und der Sinn war vor allen Dingen in der Presse, in der Verbreitung von Schrifttum, die Botschaft des Christentums, das christliche Leben zu fördern und zu verbreiten. Später dann sogar in Japan, wo er 6 Jahre war, um auch dort in Nagasaki zu wirken. Beim Atombombenabwurf 1945 wurde dieses Kloster interessanterweise nicht zerstört. Er hat irgendwo gespürt, er sollte einen anderen Platz nehmen, als ihm vorgeschlagen wurde. Und es war schon auch ein Zeichen, dass Gott sein Werk geschützt hat. Ein Mann also mit einer ganz großen Liebe zum Evangelium, mit einer Liebe zu Christus, mit einer Liebe zu Maria. Und seine Sehnsucht war, viele, viele Menschen vertraut zu machen mit Gott. Mit dieser Liebe, die sich erwiesen hat als Liebe bis zur Hingabe Jesu am Kreuz. Es ist eine Form, die Antwort zu geben, und dass die Antwort wirklich gut war, das spürt man am Ende seines Lebens, wo er dann verhaftet durch die Nazis. Einmal ist er noch entgangen der Verhaftung oder wurde bald wieder entlassen. Aber dann kam er nach Oranienburg und später nach Auschwitz. Und dann war die Stunde, wo ein Gefangener floh, und der Lagerkommandant Karl Fritsch, er hatte dann als Strafe vorgesehen, 10 Mithäftlinge müssen in den Hungerbunker, und einer unter ihnen war Franz Gawlonitschek, ein Familienvater mit 2 Kindern, und er bricht innerlich zusammen und sagt, meine Frau, was soll aus ihr werden, meine armen Kinder? Und er spürte diesen Ruf, Maximilian, Maria, jetzt bin ich an der Reihe, und er gab die Antwort, er will stellvertretend gehen für diesen Familienvater. Wir kennen seine Lebensgeschichte, wir kennen das, was er im Herzen hatte, und man spürt, das, was dann für die letzte Stunde für die rote Rose vorbereitet war, das war schon gewachsen in vielen Jahren der Hingabe an Christus. Wir haben heute ein Goldhochzeitspaar unter uns, und dann haben wir die Lesung gehört, wo man noch einmal in einem Bild, in einem Gleichnis von Ezechiel, so wurde es ihm gezeigt, diese unbegreifliche, barmherzige, reinigende und erlösende Liebe Gottes für sein Volk geschildert bekommen haben. Arm war sein Volk, erniedrigt. Und dann kam die Zeit der Liebe, so heißt es. Alle haben dieses Volk verstoßen, aber Gott hat dieses Volk erwählt. Und dann kam die große Zeit der Untreue und wiederum der Wiederannahme und Heilung. Es ist nicht nur Geschichte Israels, es ist auch manchmal leider unsere eigene Geschichte. Aber letztlich
ob wir nun verheiratet sind, alleine und auf dem Weg oder geweiht im Ordensleben. Das große Ziel ist das Ankommen in der Liebe Gottes. Und diese Liebe ist rein und selbstlos. Und diese Liebe will auch durch Wort und durch Tat bezeugt werden. Ob ich nun als Märtyrer sterbe oder ob ich lange Zeit vielleicht eine Krankheit zu ertragen habe oder Lebensumstände, die für mich schwer sind. Der Herr gibt uns viele Gelegenheiten, um unsere Liebe zu ihm als echt zu erweisen. Wie kannst du sagen, dass du Gott liebst, wenn du deinen Bruder, deine Schwester nicht liebst, sagt Johannes der Täufer. Daran haben wir die Liebe erkannt, auch in der Nächstenliebe. Das ist das Große, was Gott uns schenken möchte, dass wir, egal in welchem Weg, in welchem Stand wir zu Hause sind, aber die Vollkommenheit in der Liebe finden. Bitten wir, dass dieser Tag, den Gott uns wieder schenkt, ein Zeugnis sei für seine Liebe unter uns. Und ich möchte auch an diesem Tag, wenn es so eng um die Verbindung geht von der Liebe zu Gott und der Liebe zu unseren Mitmenschen, auch einladen, dass wir immer wieder auch nicht denken, ja gut, es gibt hier ein Haus der christlichen Nächstenliebe, das ist jetzt fertig. Aber das ist wichtig, dass das Äußere gebaut, auch Gebäude, auch wenn es noch nicht ganz bezahlt ist, aber dass das äußere Gebäude dann auch Heimat wird für die Hausgemeinschaft, die sich jetzt formt, und dass genau dort das gelebt wird, was eigentlich das zentrale Anliegen des Herrn ist, dass seine Gegenwart unter uns auch in der Nächstenliebe spürbar wird. Gottes und Nächstenliebe, man darf und soll sie nicht voneinander lösen, so wie Mann und Frau miteinander verbunden bleiben sollen, als Zeugnis für den Herrn. Gut, oft ist es nicht gelungen und oft sind Verletzungen geschehen, aber gehen wir jetzt zum Herrn und bitten wir ihn, dass wir aus der Feier der Eucharistie, aus der Feier seines Kreuzes, Todes für uns auch wieder die Kraft schöpfen, unsere Mitmenschen, unsere Lebensaufgaben wirklich aus dem Herzen Jesu zu empfangen und mit Liebe zu antworten, so wie er es tun würde. Amen. Lasst uns beten. Für die Versöhnung zwischen Deutschen und Polen, dass der Herr dieses Werk weiterführt und vollendet. Christus, höre uns. Für alle, die sich mühen, über die Medien die Botschaft des Evangeliums den Menschen nahezubringen. Christus, höre uns. Für alle, die jetzt an diesem morgigen Wallfahrtsfest zu uns kommen, dass die Verehrung der Gottesmutter ihnen Stärkung gibt auf ihrem Lebensweg. Christus, höre uns. Wir wollen beten für alle, die jetzt über Radio Horeb mit uns sich verbinden, besonders auch für die, die unter ihnen krank oder schwach sind, dass der Herr ihnen beisteht, sie tröstet, auch Heilung schenken möge. Christus, höre uns. Wir wollen beten, dass der Herr uns immer wieder die Größe seiner Liebe offenbart, dass wir daraus sein Erbarmen erkennen und demütig und barmherzig Antwort geben auf das, was er uns gibt. Christus, höre uns. Lasst uns beten für alle, die heute in diesen Tagen ungerecht verfolgt und gefangen genommen werden, die leiden wie Maximilian Maria, in Unrechtsregimen gefangen gehalten sind, gequält werden. Herr, erbarme dich ihrer. Christus, höre uns. Und wir wollen bitten um eine kindliche, starke Liebe auch zur Mutter Jesu. Möge sie uns Lehrerin, Helferin sein, Mutter, Schwester auf unserem Weg, die uns immer mehr hilft, Jesus in unserem Herzen einen Raum zu bereiten. Christus, höre uns. Ehre sei dem Vater, dem Sohn und dem Heiligen Geist. Zur Gabenbereitung 357.

0: Lasset uns beten. Allmächtiger Gott, segne und heilige diese Gaben und schenke uns in diesem Opfer jene Liebe, durch die der heilige Maximilian Maria die Qualen des Martyriums durchgestanden und den Siegeskranz errungen hat. Darum bitten wir durch Christus, unseren Herrn.
1: Amen.
0: Zum Sanctus bei Nummer 194.

Ja, du bist heilig, großer Gott, und alle deine Werke verkünden dein Lob. Denn durch deinen Sohn, unseren Herrn Jesus Christus, und in der Kraft des Heiligen Geistes erfüllst du die ganze Schöpfung mit Leben und mit Gnade. Bis ans Ende der Zeiten versammelst du dir ein Volk, damit deinem Namen das reine Opfer dargebracht werde vom Aufgang der Sonne bis zum Untergang. Darum bitten wir dich, allmächtiger Gott, heilige unsere Gaben durch deinen Geist, damit sie uns werden Leib und Blut deines Sohnes, unseres Herrn Jesus Christus, der uns aufgetragen hat, dieses Geheimnis zu feiern. Denn in der Nacht, da er verraten wurde, nahm er das Brot und sagte Dank, brach es, reichte es seinen Jüngern und sprach: Nehmet und esset alle davon, das ist mein Leib, der für euch hingegeben wird.

0: Ebenso nahm er nach dem Mahl den Kelch, dankte wiederum, reichte ihn seinen Jüngern und sprach: Nehmet und trinket alle daraus. Das ist der Kelch des neuen und ewigen Bundes, mein Blut, das für euch und für alle vergossen wird, zur Vergebung der Sünden. Tut dies zu meinem Gedächtnis. Geheimnis des Glaubens.
1: Deinen Tod, Herr, verkündigen wir, und deine Auferstehung weisen wir, siehst du aus dem Herrn.
0: Darum, gütiger Vater, feiern wir das Gedächtnis deines Sohnes. Wir verkünden sein heilbringendes Leiden, seine glorreiche Auferstehung und Himmelfahrt und erwarten seine Wiederkunft. So bringen wir dir mit Lob und Dank dieses heilige und lebendige Opfer dar. Schaue gütig auf die Gabe deiner Kirche, denn sie stellt dir das Lamm vor Augen, das geopfert wurde und uns nach deinem Willen mit dir versöhnt hat. Stärke uns durch den Leib und das Blut deines Sohnes und erfülle uns mit seinem Heiligen Geist, damit wir ein Leib und ein Geist werden in Christus.
2: Er mach uns auf immer zu einer Gabe, die dir wohlgefällt, damit wir das verheißene Erbe erlangen mit deinen Auserwählten, mit der seligen Jungfrau und Gottesmutter Maria, mit ihrem Bräutigam, dem heiligen Josef, mit deinen Aposteln und Märtyrern, mit dem heiligen Maximilian Maria Kolbe und mit allen Heiligen, auf deren Fürsprache wir vertrauen. Barmherziger Gott, wir bitten dich, dieses Opfer unserer Versöhnung bringe der ganzen Welt Frieden und Heil. Beschütze deine Kirche auf ihrem Weg durch die Zeit und stärke sie im Glauben und in der Liebe. Deinen Diener, unserem Papst Leo, unseren Bischof Stephan und die Gemeinschaft der Bischöfe, unsere Priester und Diakone, alle, die zum Dienst in der Kirche bestellt sind und das ganze Volk deiner Erlösten. Erhöre, gütiger Vater, die Gebete der hier versammelten Gemeinde und führe zu dir auch all deine Söhne und Töchter, die noch fern sind von dir. Erbarme dich unserer verstorbenen Brüder und Schwestern und aller, die in deiner Gnade aus dieser Welt geschieden sind. Nimm sie auf in deine Herrlichkeit und mit ihnen lass auch uns, wie du verheißen hast, zu Tische sitzen in deinem Reich. Darum bitten wir dich durch unseren Herrn Jesus Christus, denn durch ihn schenkst du der Welt alle guten Gaben.

0: Wir wollen beten mit den Worten, die uns Jesus geschenkt hat. Vater, unser im Himmel, geheiligt werde dein Name, dein Reich komme, dein Wille geschehe, wie im Himmel, so auf Erden. Unser tägliches Brot gib uns heute und vergib uns unsere Schuld, wie auch wir vergeben unseren Schuldigern. Und führe uns nicht in Versuchung, sondern erlöse uns von dem Bösen. Erlöse uns, allmächtiger Vater, von allem Bösen und gib Frieden in unseren Tagen. Komm uns zu Hilfe mit deinem Erbarmen und bewahre uns vor Verwirrung und Sünde, damit wir voll Zuversicht das Kommen unseres Erlösers, Jesus Christus, erwarten.
1: In dein
0: Herr Jesus, du hast den Jüngern gesagt, Frieden hinterlasse ich euch, meinen Frieden gebe ich euch. Schau nicht auf unsere Sünden, schau auf den Glauben deiner Kirche, schenke nach deinem Willen Einheit und Frieden. Der Friede des Herrn sei allezeit mit euch.
1: Und mit deinem Geist.
0: Nummer 204.

Seht das Lamm Gottes, das die Sünde der Welt hinwegnimmt. Herr, ich bin nicht würdig, dass du eingehst unter mein Dach, aber sprich nur ein Wort, so wird meine Seele gesund. Selig, die zum Hochzeitsmahl des Lammes geladen sind.

Lasset uns beten. Herr, unser Gott, stärke uns durch die empfangenen Gaben, wie du deinen heiligen Märtyrer Maximilian Maria gestärkt hast, damit in deinem Dienst auch unser Glaube wachse und sich im Leiden bewähre. Darum bitten wir durch Christus, unseren Herrn. Amen. Die Quelle der Liebe, aus der alles hervorgeht, ist das Herz unseres Heilands. Wir wollen diese Quelle anrufen, damit sie fließt, für alle, die nach seiner Liebe noch verlangen, und für alle, die er sättigen will, damit immer mehr auch sein Leben unser Leben wird. Wir wollen auch bitten um den Segen des Regens für seine Schöpfung. Der Herr sei mit euch. So segne euch und helfe euch, aus der Quelle der Liebe zu leben und zu schöpfen und was er geschöpft hat, auch weiterzugeben, damit fließt, was der Herr uns geben möchte. So segne euch und seine Schöpfung mit allem Segen des Himmels und der Erde, er der Vater, der Sohn und der Heilige Geist. Amen. Geht hin in Frieden. Nummer 531, 1 und 2.

0: Das war die Heilige Messe aus der Wallfahrtskirche zur Mutter mit dem gütigen Herzen im Kloster Waghäusel in der Nähe von Karlsruhe im Bistum Freiburg. Zelebrant war Pater Robert Maria. 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Es ist 9.53 Uhr. Am Mikrofon im Studio München ist Bernadette Zeise-Bauer und ich darf Sie heute Vormittag durch unser Programm begleiten. 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Dass Güsse mit kühlendem Wasser da Linderung verschaffen, leuchtet ein. 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

0: Willkommen zur Lebenshilfe. Bei Radio Horeb heißt sie Sabine Böhler. Schön, dass Sie eingeschaltet haben in unserer losen Reihe Richtig Kneipen. Nach dem gleichnamigen Buch unseres Gastes, der Heilpraktikerin und Kneipexpertin Ines Burg-Fenkel aus Bad Wörishofen. Wir sprechen mit ihr in der nächsten Stunde darüber, wie Kneip bei Venenbeschwerden, bei Stauungen der Lymphe und bei Ödemen helfen kann. Denn dicke Beine und Krampfadern, die machen ja gerade jetzt in den heißen Monaten ganz besonders zu schaffen. Dass Güsse mit kühlendem Wasser da Linderung verschaffen, das leuchtet ein. Doch auch Bewegung und das Hochlagern der Beine sind wichtige Bestandteile des Drei-Punkte-Programms Nachfahrerkneip bei schweren, müden und heißen Beinen. Sie helfen dabei, Schmerzen zu lindern oder auch abzufangen, Schwellungen abzubauen, damit wieder ein Wohlgefühl sich in den Beinen entwickeln. Auf das Kneipen, den Klassiker unter den Naturheilverfahren, hat sich unser heutiger Gast, die Sportphysiotherapeutin und Heilpraktikerin Ines Wurm-Fenkel, spezialisiert. Sie führt in Bad Wörishofen eine Naturheilpraxis für klassische Kneiptherapie, ist dort auch Referentin an der Sebastian-Kneip-Akademie, also bildet Kneiptherapeuten, Spezialisten mit aus. Und ich kann nicht nur empfehlen, liebe Zuhörer, hält sehr regelmäßig kurzweilige Vorträge, auch mit praktischen Anwendungen und die Wirkung von Kneip im Kneipmuseum in Bad Wörishofen. Und auf YouTube ist sie auch zu finden mit Vorträgen. Aber jetzt erstmal bei uns in der Lebenshilfe. Ich begrüße ganz herzlich meinen Gast Ines Wurm-Fenkel. Guten Morgen.
1: Einen wunderschönen guten Morgen, liebe Zuhörer und liebe Zuhörerinnen. Ich finde es wunderbar, dass ich heute mal wieder bei Ihnen meine vielen, vielen Alltagstipps loswerden kann. Und ich hoffe sehr, wir haben eine ganz, ganz spannende Sendung und ich kann Ihnen vielleicht viele, viele Tipps geben.
0: Ja, Frau Wurm-Fenkel, Kneipen, der Klassiker unter den Naturheilverfahren. Heute geht es ums Venenbeschwerden sozusagen. Man nennt das in Fachkreisen das venöse System. Das ist die Blutbahn, die das sogenannte verbrauchte Blut wieder zum Herz bringt, damit es in der Lunge neu mit lebenswichtigen Sauerstoffen angereichert wird und also ja mit Sauerstoff. Aber was sind Venenbeschwerden? Also ich denke, jeder, der sie hat, weiß, was es ist, aber man fragt sich, wieso habe ich die überhaupt?
1: Ja, das ist natürlich ein ganz, ganz weit verbreitetes Thema. Venenbeschwerden, man muss natürlich schon davon ausgehen, dass wir im Gefäßsystem zwei verschiedene Gefäße haben. Also wir haben die Venen mit Klappen. Also das ist eben der Unterschied zu den Arterien. Die Venen haben Klappen. Dadurch kann das venöse Blut wunderbar zum Herzen zurückfließen. Und die Arterien, die haben keine Klappen. Beide Gefäße sind in ihren Wänden mit ganz, ganz kleinen Muskeln ausgestattet und dadurch ist eine gewisse Pumpfunktion möglich. Bei den Venen helfen natürlich die Klappen, dass das Blut nicht zurückfließt, sondern Richtung Herzen, während wir bei den Arterien eben durch die dickwandigere Muskelschicht die Chance haben, dass die Arterien das Blut auch optimal Richtung Beine pumpen und somit entsteht ein wunderbarer Kreislauf. Also wir haben ein Hochdrucksystem und ein Niederdrucksystem und wenn jetzt zum Beispiel die Venenklappen nicht richtig schließen, versackt das Blut in den Beinen, Wasser und Eiweiß können austreten und das gibt dann eben diese Schwellung in den Beinen, das gibt dann diese heißen Beine, das gibt auch oftmals die Ödeme, wenn die Schwellung nicht optimal gleich ein bisschen durch Güsse oder Ähnliches wieder ein bisschen korrigiert wird. Also von dem her gesehen können wir hier mit Kneippschen Anwendungen unheimlich viel erreichen. Wir können den venösen Rückfluss unterstützen. Wir können die Gefäße trainieren. Das ist ja wie eine Pumpfunktion, wenn wir mit frischem Wasser arbeiten. Und das ist eigentlich das Beste jetzt überhaupt in der Sommerzeit.
0: Und wie machen sich Venenbeschwerden bemerkbar? Wer hat jetzt Wehenbeschwerden? Wer darf sich heute angesprochen fühlen?
1: Ja, also das ist natürlich erstens mal oftmals genetisch bedingt. Das heißt aber nicht, dass man nicht dann auch trotzdem oder überhaupt etwas tun soll. Dann ganz viele Menschen, die zu Bewegungsmangel neigen, haben oftmals Venenbeschwerden, also die tatsächlich durch die Bewegung den venösen Rückfluss nicht optimal unterstützen. Ja, leider auch Übergewicht. Übergewicht belastet sehr die Gefäße und die Gelenke. Oftmals ist es natürlich auch Nikotin und Alkohol. Ja, hier ist es natürlich auch gefäßschädigend, diese zwei Genussmittel. Natürlich auch die falsche Ernährung ein bisschen. Menschen, die zu viel stehen, haben oftmals Venenbeschwerden. Das liegt natürlich auch vielleicht am Beruf. Wenn ich zu viel stehen muss und das über viele Jahre, dann entwickeln sich eben diese Krampfadern und diese Beschwerden und oder auch zu lange sitzen. Wenn ich zu lange am PC sitze und da nicht immer zwischendurch aufstehe, kann es natürlich auch sein. Also es gibt doch relativ viele Ursachen, aber das Schöne ist, wir können ja was tun dafür.
0: Mhm. Und wenn wir heute über richtig Kneipen sprechen mit Ihnen, Frau Wurm-Fenkel, Sie gelten als Kneipp-Spezialistin, haben sich auf das Naturheilverfahren, also diesen Klassiker, spezialisiert. Richtig Kneipen, Venenbeschwerden, Lymphstauungen, Ödeme, die Lymphstauungen. Mediziner sprechen immer wieder von der Lymphe. Heute

0: natürlich, wenn das über längere Zeit geht und nicht selber vom Körper aktiv wieder kompensiert werden kann, dann sollten wir uns natürlich einen Therapeuten suchen, der regelmäßig Lymphdrainage macht, um eben diese Entgiftung im Körper immer wieder anzuregen.
1: Und was macht der dann bei einer Lymphdrainage?
0: Der versucht durch ganz sanfte, kleine, ich würde es mal nennen, kreisende Bewegungen mit der Fingerspitze, die Lymphe eben von den Beinen wieder in den Körper zu transportieren, sodass der Lymphkreislauf wieder arbeitet und eine gewisse Entstauung darstellt. Also die Lymphdrainage ist ein besonderes System. Man muss das auch extra lernen als Masseur und kann dann wirklich den Menschen langfristig viel helfen, aber auch da ist es wieder wie überall. Man muss es natürlich regelmäßig machen.
1: Und kann ich mir Lymphdrainage selber machen, wenn ich merke, meine Lymphknoten vielleicht im Wangenbereich oder unterhalb des Kinns sind angeschwollen, dass ich da selbst massiere und was mache?
0: Das würde ich nicht machen. Also da würde ich lieber zum guten Therapeuten gehen. Viel besser ist es da tatsächlich, dass wir über Bewegung und Wasseranwendungen die Lymphe auch wieder aktivieren, weil sie ja diese Situation immer wieder darstellt. Sobald wir die Muskelvenenpumpe aktivieren, arbeitet auch die Lymphe wieder besser mit. Und somit haben wir da eigentlich die besten Chancen, gleichzeitig eben auch die Muskulatur, den ganzen Kreislauf, den ganzen Körper mit anzuschieben.
1: Und vielleicht noch bemerkenswert, tatsächlich, man gehört zum Fachmann, wenn auch die Lymphknoten angeschwollen sind, die können dann auch schmerzen.
0: Das definitiv. Genau. Denn das kann ja auch schwerwiegendere Erkrankungen mit sich ziehen oder schon dementsprechend ein Vorbote sein, und von dem her gesehen würde ich also da wirklich zum Fachmann gehen.
1: Und was ist denn nun, wenn die Lymphe gestaut ist? Was zeigt das?
0: Wenn die Lymphe gestaut ist, das kann ich jetzt so als Ferndiagnose schlecht sagen, denn es kann ganz unterschiedliche Symptome schon sein, also von dementsprechend eben, wenn ich will es nicht so in den Vordergrund stellen, aber es können eben Tumorerkrankungen sein, wo die Lymphknoten gestaut sind. Es kann aber auch bloß Fieber sein. Also ich will mich da wirklich nicht festlegen.
1: Also einfach nochmal auf unseren Titel bezogen, Venenbeschwerden, Lymphstauungen, ja. Ödeme. Hier kommen die Stauungen dann zustande, eben wie Sie eben schon gesagt haben, vielleicht auch durch Bewegungsmangel, durch Übergewicht, durch vieles Stehen. Einfach, dass wenn das Blut nicht gut zurückfließen kann, dass es dann auch zu einer Lymphstauungen auch und zu Wasseransammlungen, die Ödeme, was ist das? Das sind Wasseransammlungen, ne?
0: Das sind Wasseransammlungen, das habe ich ja gerade erklärt. Mhm. Wenn also das Blut versackt, dann in den Beinen, dann tritt Wasser aus, dann treten Eiweißmoleküle aus und das führt dann eben zu diesen Schwellungen.
1: Und was sagt jetzt Pfarrer Kneipp dazu? Wie kann das helfen bei meinen Beschwerden, bei meinen müden Gebeinen, bei den angespannten Beinen? Ich glaube, das löst auch Wadenkrämpfe aus und ziehenden Schmerz, stechenden Schmerz, ne?
0: Ja, also es ist so, wenn ich die Symptome kurz nochmal ansprechen darf, dann sind es eigentlich eher schwere Beine, müde Beine. Eben dieses Hitzegefühl ist oft in den Beinen sehr unangenehm. Spannungsgefühle, Krämpfe, wie Sie so sagen, manchmal auch so ziehende, stechende Schmerzen. Und diese kleineren oder größeren Krampfadern, das sieht man ja dann schon vom optischen her von außen. Und jetzt ist es definitiv so, wir wissen ja, dass kühles Wasser, und das sind ja die Kneippanwendungen schwerpunktmäßig, dass das natürlich Linderung schafft, vor allem auch bei diesen heißen Füßen, bei den stechenden Schmerzen, ist einfach ein kühles, frisches Wasser immer die beste Wahl, würde ich sagen. Und wenn ich die Kneippanwendungen anspreche, dann kann ich natürlich dadurch auch ein wunderschönes Gefäßtraining erreichen. Ich würde auch gerne mal ganz kurz, sicher haben wir die Zeit, erklären, wie eine Kneippanwendung

0: im Körper wirkt. Da ist es zum Beispiel so, wenn ich einen Guss mache, zieht sich das Gefäß zusammen, also die Venen, aber auch die Arterien. Und das kalte Wasser kommt ja auf die Haut. Und in der Haut haben wir sogenannte Kälterezeptoren, also Messfühler, die messen die Temperatur des Wassers. Und weil wir ja eigentlich Warmblütler sind, wir haben immer eine Temperatur von ungefähr 36, 37 Grad. Darum muss jetzt der Körper ausgleichen, wenn da unten an den Füßen es kalt ist. Und das funktioniert über die Wärmeregulation. Da haben wir einen Regelmechanismus im Gehirn. Und diese Wärmeregulation sagt, aha, also da unten an den Füßen ist es kalt, dann muss der Körper aufheizen. Und aufheizen wird der Körper durch die Muskeln, durch die inneren Organe. Und jetzt sammelt das Blut die Wärme, versucht die Wärme in die Beine zu transportieren, die Gefäße weiten sich. Wir haben dann diese Mehrdurchblutung, aber gleichzeitig dieses Gefäßtraining, weil wir gerade durch die Kontraktion der Gefäße am Anfang, also die Zusammensehung der Gefäße am Anfang und dann durch die Mehrdurchblutung, durch diese Erweiterung, diese Muskeln, die ich schon angesprochen habe, die in jeder Gefäßwand sind, weil wir die wunderbar trainieren und dadurch die Chance wieder besteht, dass irgendwann einmal die Klappen sich wieder schließen können.
1: Das war jetzt kurz erklärt, wie die Kneippanwendungen wirken. Aber wie sollte jetzt so ein Guss ganz praktisch gerade bei Unterschenkelbeschwerden aussehen?
0: Also, man arbeitet mit Reizen. Das heißt, jeder Guss dauert nicht lange. Also das ist schon mal Grundvoraussetzung, denn die meisten Menschen, sagt Pfarrer Kneipp, die fürchten sich ja vor dem kalten Wasser. Wobei, wenn ich warme Füße habe, dann ist das eine große Wohltat, wenn wir kaltes Wasser benutzen. Das bedeutet also, ich sollte warme Füße haben, habe ich normalerweise immer bei Venenbeschwerden. Und dann beginnt der Kneippguss und da kann ich tatsächlich auch einmal in den Garten gehen und einen Gartenschlauch verwenden. Dann beginnt der Kneippguss auf der rechten Seite am kleinen Zeh. Wir führen den Schlauch hoch bis handbreit übers Knie, das ist zum Beispiel der Knieguss, und auf der Innenseite am Bein wieder runter. Das gleiche links, also ich beginne außen am linken Zeh, gehe hinten hoch über die Kniekehle und verweile vielleicht, das heißt so ein bisschen hin und her bewegen den Schlauch und dann langsam auf der Innenseite des Beines wieder nach unten bis zur Ferse. Und dasselbe mache ich vorne. Ich beginne vorne am rechten Bein immer am kleinen Zeh, gehe hoch bis handbreit übers Knie, führe den Strahl so ein bisschen hin und her, so 3-4 Mal und auf der Innenseite am Bein wieder runter. Dasselbe auf der linken Seite, also am linken Zeh hoch bis handbreit übers Knie, dann hin und her fahren mit dem Strahl und auf der Innenseite wieder ab bis zum großen Zeh und dann natürlich immer rechte Fußsohle noch begießen und die linke Fußsohle noch begießen. Dann abstreifen das Wasser und jetzt ist die richtige Bewegung wichtig.
1: Und nicht abtrocknen, oder?
0: Nicht abtrocknen und dann ordentlich bewegen, die Füße auf und ab bewegen, so zum Beispiel wie Nähmaschinen treten, wenn man im Sitzen das Ganze macht. Oder im Stehen kann ich so die Fußschaukel machen. Das heißt, der rechte Fuß ist auf der Ferse, der linke auf der Spitze und dann wechsle ich die Füße ab. Das ist ein wunderbares Training für die Venen, Wadenmuskelpumpe.
1: Und auch für den Kopf zu überlegen, ich mache das gerade. Wann bin ja, ich vorne, genau. Wann bin ich hinten? Gut. Ja, danke erstmal. Richtig Kneipen bei Venenbeschwerden, Lymphstauungen und Ödeme. 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Mein Gast, die Heilpraktikerin, die Autorin, die Dozentin an der Sebastian Kneipp Akademie, also die Kneipp-Expertin Ines Wurmfenkel aus Bad Wörishofen. Sie ist mein Gast. Bad Wörishofen, da war ja auch die Wirkstätte von Pfarrer Kneipp. Dort gibt es auch noch viele Kurkliniken und die Sebastian Kneipp Akademie, die auch das Wissen weitergibt. Wir haben die erste Hörerin in der Leitung. Ich möchte gerne Frau Birkenbach jetzt ganz herzlich begrüßen. Guten Morgen, Frau Birkenbach. Hallo.
2: Ja, hallo. Guten Morgen.
1: Guten Morgen.
2: Sie, Frau Birkenbach. Ich habe mal eine Frage, und zwar, ich habe Polyneuropathie. Das ist ein Taubheitsgefühl in den Füßen und Kribbel und Unruhe. Also es soll eine Nervenschädigung sein. Jetzt wollte ich mal hören, was Sie mir da empfehlen könnten.
1: Danke für diese Frage, ja, Frau Wurmfenkel.
0: Ja, bei der Polyneuropathie ist es wahnsinnig wichtig, dass wir ganz sanfte Reize wählen. Das bedeutet tatsächlich, dass wir hier die Kneippsche Waschung machen. Das heißt, Sie nehmen einen Waschlappen, den tauchen Sie in kühles oder kaltes, sagen wir mal 18 Grad kaltes Wasser, ein bisschen Schuss Essig hinein und dann waschen Sie ordentlich beide Beine und schwerpunktmäßig auch die Füße ab. Nicht abtrocknen und dann im Liegen eventuell bewegen. Bei Polyneuropathie ist es auch besonders wichtig, dass man die Füße eben nicht verletzt, die Haut nicht verletzt, weil vielfach der Wundschluss nicht optimal funktioniert. Und deshalb sind diese sanften Beinwaschungen wohl das Mittel der Wahl, würde ich sagen.
2: Gut, dann werde ich das mal anwenden. Dankeschön.
1: Alles Gute für Sie. Auf Wiederhören.
2: Ja, danke. Wiederhören.
1: Und die Nummer gewählt hat auch eine Dame aus Osnabrück. Auch an Sie einen herzlichen guten Morgen.
3: Ja, guten Morgen. Ich habe eine Frage. Sie haben gesprochen von warmen Füßen bei Venenbeschwerden. Was liegt dem eventuell zugrunde, wenn es bei mir genau umgekehrt ist? Immer eiskalte Füße. Und auch Hände, aber hoch heißen Kopf. Was kann das bedeuten?
1: Hören wir, Frau Wurmfenkel.
3: Permanent. Ich könnte meinen Kopf immer in Ofen stecken, sozusagen, jetzt bildlich gesprochen, und in Kühlschuhe stecken und meine Füße in den Ofen.
1: Das ist schön ausgedrückt. Das, wir müssen schmunzeln, Entschuldigung.
0: Ja.
1: Aber
0: ja, das darf man ja.
3: Ja.
1: Gut, wir hören. Also Frau Wurmfenkel.
0: Ja, also im Kneippschen Sinne sind die Füße und die Hände schlecht durchblutet, weil, wie ich ja schon gesagt habe, das Blut transportiert die Wärme. Und da würde der Pfarrer Kneipe sagen, da müssen die Füße und die Hände Hunger leiden. Ja, kann man sich so ein bisschen verstehen. Vorstellen. Und da ist es definitiv so, dass wir hier nicht die Anwendungen machen wie für die Venen, wenn die Füße heiß sind, sondern da müssen wir versuchen, das Blut wieder in die Füße und die Hände zu locken. Und es geht am sanftesten tatsächlich für die Füße jetzt in der Früh aus dem Bett, wenn die Füße warm sind. Da sind ja tatsächlich die Füße warm von der Nacht noch her. Und dann sollte man barfuß über die Wiese gehen und das mal wirklich durchhalten über 3-4 Wochen. Und dann wird man merken, wie auf einmal das Blut vom oberen Körperteil, also vom Kopf, nach unten abgeleitet wird und die Füße auf einmal warm sind. Aber man braucht tatsächlich lang Geduld. Bei den Armen ist es definitiv auch so. Da muss man schauen, dass die Hände warm sind, dann mache ich vielleicht einmal erst unterm Waschbecken ein warmes Bad, also so ein kleines warmes Handbad, vielleicht so 2-3 Minuten. Und hinterher versuche ich noch einen Kaltreiz zu setzen, damit tatsächlich die Durchblutung aktiviert wird. Mhm. Aber ich kann es tatsächlich über Kneippanwendungen wunderbar trainieren. Ich muss nur Geduld haben.
1: Also 5-6 Wochen, und wenn man keine Wiese vorm Haus hat oder keine eigene Wiese, wenn man nicht in der glücklichen Lage ist, dass man ein Haus hat, einfach Mut haben, vielleicht auf die Wiese der Wohnanlage zu gehen. Und dadurch kommt man vielleicht sogar noch ins Gespräch mit den Nachbarn. Aber mit warmen Füßen über die Wiese ungefähr 5 Wochen, das kann Linderung bringen. Ist Ihre Frage damit soweit beantwortet?
3: Nein, insofern, meine Füße und Hände sind auch nach dem Aufstehen eigentlich sofort kalt. Die sind permanent immer kalt. Und mein Kopf ist immer hochheiß. Was sagt das aus? Es ist wirklich sehr, sehr extrem.
1: Was wir jetzt natürlich hier nicht machen können, und das gilt auch für alle Anrufe, das müssen wir leider immer wieder sagen, wir können jetzt aus der Ferne einfach keine Diagnosen stellen. Oder hätten Sie schon eine Idee, Frau Wurmfenkel?
0: Na, das habe ich ja eigentlich schon angesprochen. Wenn die Füße oder die Hände kalt sind, zeigt es einfach, dass die Durchblutung fehlt. Dadurch ist das Blut, was wir natürlich nur in einer gewissen Menge im Körper haben, eben irgendwo anders im Körper. Und bei Ihnen ist es tatsächlich dann eher im Kopf. Und da gilt es wirklich dieses Ableiten des Blutes. So viel wie möglich eben in der Früh dieses Tau treten, auch zwischendurch einmal barfuß gehen, nicht immer warme Socken und warme Schuhe anziehen, besonders jetzt im Sommer. Das wäre tatsächlich die Chance, dass das Blut vom Kopf abgeleitet wird.
1: Und tatsächlich dann das Armbad, das ist ja dann sowieso, und vielleicht auch ein Fußbad, das ist ja dann angenehm und holt das Kopf, holt das warme Blut runter in das Organ, in die Extremität. Dankeschön. Grüße nach Osnabrück. Behüt Sie Gott. Jetzt, Frau Kränkle, Sie haben etwas Geduld schon bewiesen. Aus Leimen rufen Sie uns an. Wo liegt denn das?
4: Grüß Gott, bei Heidelberg. Leimen bei Heidelberg.
1: Ja, schön, dass Sie anrufen.
4: Mhm. Ja, vielen Dank, dass Sie diese Sendung heute gestalten. Ich habe Ihr Programmheft und habe mir das extra auch angekreuzt, dass ich dann auch zu Hause bin. Ich habe seit circa 2 Jahren das Phänomen oder Problem mit Lymphödem oder wie das heißt. Habe jetzt von der Hausärztin Tabletten bekommen, so diese Wasser, die nennen sich Wassertabletten. Und habe aber gemerkt, dass die nur kurzfristig helfen. Die Schwellung ist dann eigentlich 1 oder 2 Tage später dann wieder da, hauptsächlich in den Knöcheln, um das Fußgelenk. Ich kann jetzt, wenn ich schwimmen gehe, was ich regelmäßig machen konnte bis vor kurzem, ist es besser, aber leider durch eine Blasenentzündung bedingt darf ich jetzt nicht schwimmen gehen. Dann kommt, ab und zu habe ich sehr heiße Beine und Füße und dann sind sie wieder eiskalt. Ich bin so, ja, ratlos, was ich tun könnte, weil es belastet mich sehr.
1: Dann ist es umso besser, dass Sie angerufen haben. Schauen wir, was Pfarrer Kneip durch Frau Wurmfenkel bereithält für Sie.
4: Ja.
0: Ja, also da ist meine erste Frage nochmal, ist im Moment die Blasenentzündung akut oder ist die schon vorbei?
4: Die ist immer mal wieder so aufflackernd. Ich kriege die gar nicht richtig in den Griff. Das ist auch sehr belastend, ja.
0: Ja, dann sollten Sie Folgendes machen und da kriegen Sie tatsächlich die Lymphstauungen in den Griff und die Blasenentzündung. Aber Sie sollten dranbleiben, dass Sie tatsächlich jeden Tag, haben Sie zu Hause ein Balkon oder eine Wiese?
4: Balkon ja, Wiese leider nein.
0: Genau, dann machen Sie Folgendes. Sie achten besonders darauf, dass die Füße warm sind. Dann nehmen Sie einen Eimer mit kühlem Wasser, also nicht zu kalt, so 20 Grad kaltem Wasser. Den stellen Sie auf den Balkon, von der Wasserhöhe her bis ungefähr Mitte Wade. Und wenn die Füße warm sind, dann steigen Sie in den Eimer, aber am Anfang nur 10 Sekunden. Dann raus, das Wasser abstreifen und dann so lange in der Wohnung rumgehen, bis die Füße wieder warm sind, eventuell Socken und Hausschuhe anziehen. Und das machen Sie so in der ersten Woche einmal täglich, in der zweiten Woche zweimal täglich. Und das machen Sie mal wirklich wieder über 4 bis 6 Wochen. Dann ist die Blasenentzündung verschwunden und tatsächlich sind die Stauungen auch besser geworden.
4: Ach, Das klingt ja wunderbar. Das werde ich auf jeden Fall mir vornehmen. Das klingt durchführbar und da wäre ich Ihnen so verbunden. Weil ich habe jetzt festgestellt, dass das eine vielleicht, ich bin kein Arzt, aber ich dachte immer, ob das damit zusammenhängt, ich weiß es nicht. Aber anscheinend ist da doch irgendwo ein Lymphstau, der das Ganze ja eben behindert, wie Sie das vorhin auch ganz toll erklärt haben, mit dem abfallenden, absackenden Blut, dass das wieder nicht zurückgeht und. Sehr, also vielen, vielen herzlichen Dank. Ich habe mir das jetzt mitnotiert und werde das beherzigen und fange am besten jetzt gleich an. Aber ich höre Ihre Sendung noch gerne zum Ende. Herzlichen genau. Dank, vergelt's Gott.
5: Und immer am Ball bleiben, das ist das Wichtigste.
4: Das ist wichtig, ja, ich habe mir das jetzt notiert. Ich werde das jetzt bis zu 6 Wochen mal durchziehen.
5: Perfekt, perfekt.
4: Herzlichen Dank, alles Gute für Sie und ja, das Radio Horror-Team. Vielen Dank.
1: Danke, auf Wiederhören, Frau Kränkle. Nun, es scheint ja ein Paradoxum zu sein, dass gerade bei Blasenentzündungen versuchen wir ja gerade, dass wir keine kalten Füße bekommen, dass wir nichts mit Kaltem machen. Aber Pfarrer Kneipp hat gerade bei einer schweren Erkrankung, nämlich er hatte TB, entdeckt, dass ihm das Baden in der eiskalten Donau zur Heilung verholfen hat. Und vorher hatte er nämlich ein Buch gelesen über Wasseranwendungen. Vielleicht noch mal ganz kurz, dass Sie da den Wirkmechanismus erklären und warum Sie auch jetzt schon die Hörer immer wieder ermutigen, ziehen Sie es durch über mehrere Wochen.
0: Ja, also es ist tatsächlich so, ich habe ja die Wärmeregulation schon gerade eben erklärt, aber ich möchte das nochmal vertiefen, indem ich einfach sage, wichtig ist bei diesen ganzen Wasseranwendungen, dass wir kurze Reize setzen, also immer nur sekundenlang. Das ist auch bei den kalten Füßen wichtig. Wenn die Füße warm sind, dann darf ich sekundenlang kalt und dann muss ich so lange mich bewegen, bis die Füße wieder nach dem Kaltreiz sich erwärmt haben. Und dann habe ich die Durchblutung trainiert, ich habe die Gefäße trainiert, denn im Endeffekt wollen wir nichts anderes mit den wirklich sehr kurzen Kaltreizen, dass wir dem Körper Wärme entziehen. Der Körper muss selber wieder aktiv Wärme werden, die Wärme produzieren und dadurch arbeiten die ganzen Selbstheilungskräfte. Und wenn wir wissen, dass das Blut ja eigentlich alles transportiert, was wir zum Leben brauchen. Also egal, ob das Nährstoffe sind, Hormone, Vitamine, Spurenelemente, dann natürlich auf jeden Fall die ganzen Abwehrstoffe. Drum wissen wir dann auch, dass jede Kneippanwendung zusätzlich gratis noch als Bonus das Immunsystem trainiert. Dann wissen wir doch, dass diese kurzen Kaltreize nur gesund und gut sind für unseren Körper, wenn wir natürlich definitiv auch schauen, dass der Körper vorher warm ist und hinterher wieder warm wird. Und dann kann auch gar nie irgendwas schiefgehen.
1: Und Fachleute wissen, Kneipp fördert einfach auch die Selbstheilungskräfte. Ines Wurm-Fenkel ist mein Gast hier in der Lebenshilfe bei Radio Horeb. Leben mit Gott, ihrer christlichen Stimme. Richtig Kneipen, das ist eine lose Reihe, benannt nach dem gleichnamigen Buch meines Gastes Ines Wurm-Fenkel. Frau Goldfuß aus Heilon, rufen Sie uns an. Guten Morgen.
6: Guten Morgen. Ich habe eine Frage. Ich habe Polyneuropathie. Und regelmäßig morgens einen Niguss machen. Sie haben gerade vorhin Tautreden empfohlen. Ist der Niguss zu scharf?
0: Frau Goldfuß, nein. Wenn Sie das regelmäßig machen, können Sie natürlich fleißig Ihren Niguss weitermachen. Das wäre eigentlich schon die fortgeschrittenen Stufe. Zudem habe ich nicht das Tautreden empfohlen, sondern die Waschung. Bei Polyneuropathie und viel Barfußlaufen vielleicht im Zimmer. Aber Sie müssen halt darauf achten, dass Sie die Haut nicht verletzen. Das ist da eben das Wichtige. Drum muss man da beim Tautreten besonders vorsichtig sein. Und wenn Sie jetzt den Knieguss schon angefangen haben zu machen und das regelmäßig machen, dann ist das perfekt richtig. Also da machen Sie genau das Richtige und machen Sie ruhig weiter so. Das wird Ihnen helfen.
1: Dann danke für Ihren Anruf. Alles Gute für Sie weiterhin. In München ist Gabriele Würnstel am Apparat. Auch Sie begrüße ich herzlich. Guten Morgen.
7: Guten Morgen. Ich hätte eine Frage, und zwar mein Mann hat ein Rektumkarzinom und hat aufgrund der Therapien schon Schäden genommen. Und zwar wurde er bestrahlt und deswegen sind die Lymphe mit Leidenschaft genommen. Also das heißt, er hat das rechte Bein ist sehr dick und er braucht regelmäßig Lymphdrainage. Das ist das eine. Und das andere ist, dass er aufgrund der Chemo eine neue Herzklappe gebraucht hat. Also er hat jetzt eine neue biologische Herzklappe. Und also es sind natürlich harte Therapien, aber trotzdem ist für uns die Frage, wie kann man die Selbstheilungskräfte aktivieren? Und da wäre jetzt meine Frage, was Sie da empfehlen würden, von der Kneipp-Anwendung, ob da was möglich ist.
1: Danke für Ihren Anruf, Frau Wörnz.
0: Ja.
1: Hören wir.
0: Ja, das ist natürlich hier wieder eine Situation, wo wir ganz sanft den Körper reizen sollen, um diese Selbstheilungskräfte wieder anzuschieben. Und definitiv ist die mildeste und sanfte Anwendung die Waschung. Ich würde Ihnen empfehlen, Sie machen in der Früh eine Oberkörperwaschung mit Essigwasser, verdünntem Essigwasser. Das heißt, auf einem Liter Wasser nehmen Sie so 3 Esslöffel Essig, waschen mit dem Waschlappen, also das ist am praktikabelsten, den ganzen Oberkörper ab, also die Arme richtig intensiv, immer wieder den Waschlappen eintauchen, dass der Waschlappen frisch mit Wasser benetzt ist und dann den Oberkörper und den Rücken. Und am Nachmittag oder am Abend machen Sie die Unterkörperwaschung. Das heißt, wie ich den Knieguss erklärt habe, fangen wir am rechten Fuß an, fahren hoch bis zur Hüfte und dann auf der Innenseite wieder ab am Bein, dasselbe auf der linken Seite, dasselbe vorne, rechts und links, zum Abschluss die Fußsohlen. Und so würde ich jetzt einmal so 1-2 Wochen ganz, ganz langsam peu à peu den Körper ein bisschen bearbeiten. Und dann werden Sie merken, dass es ihm unheimlich gut tut, dass er sich wohlfühlt. Und das ist eigentlich hier schon eine ganz große Hilfe.
1: Auch an Sie ganz herzlichen Dank für Ihren Anruf.
7: Vielen Dank.
1: Wiederhören. In Neuburg Markt in der Oberpfalz, Schwester Petra, auch an Sie einen herzlichen guten Morgen hier in der Lebenshilfe bei Radio Horeb, richtig Kneipen.
8: Ja, guten Morgen. Und zwar ist bei mir Lymphödem sehr stark im dritten Grad. Und es sieht manchmal von der Zehe bis zur Leiste die Schmerzen und so weiter. Ich bekomme wohl 2-mal Massage, aber in der Nacht muss ich mein Bett natürlich schräg legen, dass die Füße kalt sind. Wie schon erwähnt worden, der Kopf ist heiß, die Schulter muss warm sein und die Schmerzen sind oft so groß. Und dann haben wir jetzt Schröpfen gemacht. 2-mal. Sie kennen das vielleicht. Mhm. Wie kann ich da vorgehen? Ich tue auch manchmal die Füße mit kaltem Wasser besprengen oder mit nasse Lappen, dass der Schmerz milder wird.
1: Danke, Können Schwester
8: Sie mir
1: Petra.
8: Da einen Rat geben? Mhm.
1: Frau Wurmfenkel,
0: ja, haben also Sie Schwester Petra, da sind Sie auf dem richtigen Wege, wenn Sie die Beine kalt abwaschen. So wie ich gerade bei der vorhergehenden Hörerin erklärt habe, würde ich definitiv einfach mit dem Waschlappen, mit Essigwasser die Beine kalt abwaschen, wirklich bis oben, bis zur Leiste und auf jeden Fall immer zum Abschluss die Fußsohlen. Auch nachts, wenn Sie da Schmerzen haben, aufstehen, die Beine kalt abwaschen oder wenn Sie die Kraft noch haben, dass Sie tatsächlich den ganzen Körper kalt abwaschen, immer so im Wechsel, mal die eine Nacht nur die Beine, die andere Nacht den ganzen Körper. Also das würde Ihnen ganz, ganz große Linderung bringen.
1: Dann wünschen wir Ihnen auch alles Gute, Schwester Petra.
8: Ja, weil ich sollte ja Wassertabletten auch nehmen. Mhm. Und es ist dann unheimlich, weil dann arbeitet das Wasser dermaßen stark, dass ich kaum vom Bett manchmal mehr rauskomme.
0: Ja, das verstehe ich. Und darum empfehle ich eben diese Waschungen. Sie können, probieren Sie es mal aus, machen Sie entweder also die Unterkörperwaschung auf jeden Fall und die Ganzkörperwaschung in der Nacht wäre eine ganz große Hilfe, um allgemein die ganzen Selbstheilungskräfte wieder anzuschieben.
8: Ah ja.
1: Und
8: vielen Dank.
1: Auf Wiederhören, Schwester Petra. Alles Gute.
0: Wiedersehen.
1: Ja. Und natürlich ersetzen Waschungen, die Kneippanwendungen, nicht Therapien vom Arzt verordnet, nicht selbstständig absetzen. Bitte immer, immer den Arzt kontaktieren. Die Kneipptherapie, sie besteht ja aus 5 Säulen. Die Wasseranwendung, die Bewegungstherapie, dann die Kräuterheilkunde, natürlich die Ernährungstherapie und dann noch die sehr bekannte Ordnungslehre. Wir haben jetzt sehr viel über die Wasseranwendungen gesprochen, aber heute geht es ja um Venenbeschwerden, Lymphstauungen und Ödeme und ein ganz wichtiger Punkt ist ja wohl auch die Bewegung, gerade bei Venenbeschwerden.
0: Ja, also es ist tatsächlich so, ich empfehle ja bei Venenbeschwerden das sogenannte 3-Punkte-Programm. Das heißt, wir sollten zuerst die Wasseranwendung machen, dann anschließend für die Erwärmung nach der Wasseranwendung die Bewegung durchführen und als 3. Punkt ist es ganz wichtig, auch die Beine hochzulagern, mindestens 15 cm über Herzhöhe. Das heißt, wir liegen auf dem Rücken auf einer Couch und legen die Beine trotzdem noch auf ein paar Kissen. Dann kommen wir dahin. Und für die Bewegung spricht definitiv, dass wir die Venen Pumpen anregen. Und es gibt zum Beispiel 4 Venenpumpen. Es gibt die Fußsohlenpumpe, die Sprunggelenkspumpe, die Wadenmuskelpumpe und sogar die Zwerchfellpumpe, die bei jeder Ausatmung das venöse Blut aus den Beinen mit hochsaugt. Muss man schon auch wissen, darum ist auch eine gute Atmung wichtig. Und für die Venenpumpe, Venenmuskelpumpe, da ist natürlich ganz wichtig, dass wir auch immer wieder in den Alltag Übungen einbauen, die praktikabel sind, wie zum Beispiel Treppensteigen, viel rausgehen an die frische Luft, dann habe ich die Atmung und die Bewegung. Und beim Venenwalking achte ich darauf, dass ich ganz gezielt von der Ferse bis zur Fußspitze meine Füße abrolle. Da kann ich die Fußsohlenpumpe noch mit aktivieren und habe dann diese ganzen Muskelpumpen schon einmal angeschoben. Ganz toll ist natürlich auch, wenn ich beim Wassertreten diesen Storchengang mache, dann habe ich gleichzeitig noch einen Kompressionsstrumpf durch den hydrostatischen Druck des Wassers. Also das Wasser drückt ja praktisch die Gefäße zusammen und wenn man das Bein wieder hochnimmt, dann löst sich das wieder und dann wieder rein. Also drum habe ich da eine wunderbare Venenpumpe und kann diesen hydrostatischen Druck noch zusätzlich mit ausnutzen.
1: Und ich denke, den Storchengang, den sollten wir auch noch mal ganz kurz erklären, was sich denn dahinter verbirgt.
0: Ja, beim Storchengang ist es ja so, also wir können definitiv, das möchte ich gleich vorwegsetzen, wir können das Wassertreten zu Hause machen. Wir machen das so, indem wir einen Eimer nehmen, wo die Füße reinpassen. Das Wasser sollte waden bis unters Knie hoch sein. Und dann trete ich auf der Stelle. Ich nehme immer mal das rechte Bein ganz raus aus der Wanne und dann auch immer wieder im Wechsel das linke. Und das hat eben den Vorteil, dass die Reizwirkung des Wassers unterstützt wird. Und für die Venen haben wir natürlich den großen Vorteil, dass ich zusätzlich die Bewegung habe und die ganzen Muskelvenenpumpen aktivieren kann.
1: Und am besten etwas an der Seite, wo man sich festhalten kann, weil das schon mal das Gleichgewicht auch ein bisschen ins Schwanken bringen kann.
0: Richtig,
1: das
0: richtig. Danke ja. noch für den Zusatz.
1: Ja.
0: Sehr gut.
1: Eigene Erfahrung. Genau. Martina Fechner, Sie sind unsere nächste Hörerin aus Heidelberg, haben Sie sich gemeldet. Grüß Gott, guten Morgen.
9: Ja, guten Morgen. Leider habe ich viel zu spät eingeschaltet.
1: Das macht gar nichts. Sie hören das so wie alle anderen Hörer, die später eingeschaltet haben, im Podcast einfach nochmal nach. Das war der Werbeblock. Frau Fechner.
9: Ja, also ich habe eine Frage zu meinem Sohn. Der hat Nierensteine, Carbonat-Apatitsteine. Das heißt, es sind ganz weiche Steine und in den Steinen sind Bakterien gebündelt. Rechts und links, warum auch immer. Also die eine Niere wurde sich mal angebohrt. Im Prinzip wurden diese Steine 19 Mal versucht zu entfernen. Mhm. Ja, er ist auch geistig behindert, der geht nicht mehr ins Krankenhaus. Diese eine Niere wurde sich mal angebohrt, weil die Steine durch die Zertrümmerung viel zu groß waren. Die sind nicht abgegangen. Ich will jetzt gar nicht drüber reden. Fakt ist, an dieser Niere, wo dieses Loch gebohrt wurde, sich mal, hat er auch diesen Lymphstau. Der hat so und so Lymphstau durch diese Niere jetzt, ja.
1: Und jetzt ist die Frage, was können Sie da tun? Wie können Sie ihm beistehen? Oder was? Wie kann Pfarrer Kneipp das Heilverfahren nach Pfarrer Kneipp einfach Linderung verschaffen?
9: Auch im Gesicht hat er oft die Schwellungen. Und ich merke einfach, wenn wir an die Küste fahren, im Klimawechsel, das bekommt ihm sehr gut.
1: Okay, was kann man tun, die Minimal?
5: Ja, also definitiv muss man hier allgemein den ganzen Körper mit beachten. Das heißt, also ich würde auf jeden Fall hier tatsächlich die Ganzkörperwaschung empfehlen. Das heißt, wenn Ihr Sohn in der Früh im Bett liegt und warm ist, dann mal kurz aufstehen, den ganzen Körper waschen und gleich wieder ins Bett liegen. Und das mindestens auch wieder über 4 bis 6 Wochen. Dann wird er merken, dass diese Stauungen besser werden und vor allem, dass er sich wohler fühlt. Weil wir denn hier auch das Immunsystem anregen. Und wenn wir ein gutes Immunsystem anregen haben, dann kann natürlich der Körper auch wieder viel besser grundsätzlich auch arbeiten.
9: Wie viel Grad? Also ganz kalte Waschung, das kann ich mit dem, das akzeptiert er nicht. Der ist auch vom Geist her. Also wie viel Grad muss
5: das? Das kann dann so 23 Grad sein, mal am Anfang. Und später können sie es ja kühler machen. Sie können auch mit 25 Grad anfangen. Meint das kühle Wasser oder das kalte, 18 Grad kalte Wasser, das ist ja das, was dann im Endeffekt was bringt. Aber wenn er eben in der Früh aus dem Bett raus, wenn er warm ist, dann wird er das akzeptieren, wenn das 25 Grad ist, auf jeden Fall. Gell?
9: Und die Waschung von oben nach unten?
5: Genau, von oben nach unten. Einfach alle Körperteile mit dem Waschlappen zügig abwaschen. Immer wieder eintauchen, dass der Waschlappen immer wieder frisches Wasser hat. Und dann gleich wieder ins Bett liegen. Dann wird er vielleicht nur mal ein bisschen schlafen, weil das auch sehr entspannend ist. Mhm. Und er wird sich wohler fühlen. Also das ist definitiv immer bei den Waschungen der Fall.
9: Okay, gut.
1: Für Sie alles Gute, vor allen Dingen auch viel Kraft, auch bei Ihrer Aufgabe, Frau Fechner.
9: Dankeschön, danke.
1: Ja, Grüße nach Heidelberg.
9: Ja, vielen Dank.
1: Wiederhören. Jetzt gehen wir mit unserer Aufmerksamkeit ins unterfränkische Schwanfeld. Frau Schneeberger, Sie haben uns angerufen. Guten Morgen.
10: Guten Morgen. Ich habe eine Frage noch zu der Polyneuropathie. Ich habe sie nämlich und sagen Sie wenigstens. Und ich habe an den Fußsohlen, das ist im Moment ganz eilig, habe ich zuerst brennende Beine gehabt und jetzt, also das war kriminell und jetzt hat sich anscheinend auf den Sohlen verlegt und da habe ich aber jetzt im Moment ein Ekzem, aber es ist nicht ganz, ist schon etwas besser geworden an den Füßen. Und da muss ich die Dekoderm, die Creme nehmen und eine einfache Fußpflegecreme. Mhm. Abwechselnd soll ich das nehmen. Und ich habe jetzt von einem Arzt, Glenmark heißt es, Gabapentin verschrieben bekommen. Da wird es immer gesteigert. Und habe noch Aminorin zum Schlafen und nehme auch noch vorher das einfache Baldrian. Jetzt möchte ich nur gerne von Ihnen wissen, mit der Waschungen, ob ich das wenn ich früh aufwache, es ist ja alles steif, und wenn ich das Versuche zu machen, und da soll ich den Waschlappen richtig, und wie werden das verdünnt mit Essig? Soll ich das mit Essig verdüngen und dann das abwaschen? Und wie auf dem Liter, wie macht man denn das am besten? Wie machen Sie das am besten?
1: Wir wiederholen das jetzt einfach schon nochmal, weil das stimmt. Das muss man einfach öfter hören, damit man dann weiß, wie es jetzt ganz praktisch, wie ich das anwenden kann. Und wir haben jetzt Salben, glaube ich, gehört, die Frau Schneeberger verschrieben bekommen hat und wie es parallel laufen kann.
5: Ja, das ist natürlich eine schwierige Sache, weil man darf, also das, was der Arzt verordnet hat, darf man dann einfach absetzen. Das kann man nur in Rücksprache mit dem Arzt. Also würde ich die Waschungen einfach als Begleittherapie nutzen. Und wenn tatsächlich eine Besserung eintritt, dann können Sie mit dem Arzt sprechen und vielleicht versuchen, mit den Salben die entweder zu reduzieren oder vielleicht auch aufzuhören. Aber das ist wirklich Sache des Arztes. Bei den Waschungen ist es jetzt so, dass wir ein Waschbecken haben oder so eine kleine Schüssel. Da geben wir 1 Liter Wasser hinein, 3 bis 4 Esslöffel Essig. Dann nehmen Sie.
1: Das ist schon die Frage, was für ein Essig. Es gibt inzwischen so viele Essigsorten. Genau. Nehme ich den normalen Weinessig oder doch lieber den Apfelessig?
5: Den Apfelessig. Einen Apfel- oder Obstessig kann ich nehmen. Wenn es geht, natürlich Bio, wäre natürlich effektiver. Und dann nehme ich einen Waschlappen und beginne tatsächlich am rechten Arm, fahre außen hoch, am kleinen Finger hoch bis zur Schulter, wasche wieder runter zum Daumen, tauche den Waschlappen wieder ein, mache dasselbe auf der linken Seite. Dann tauche ich den Waschlappen wieder ein, weil der wird nämlich warm. Das ist der Hintergrund des Ganzen. Ich brauche ja immer diesen Kaltreiz. Tauche also den Waschlappen ein, dann wasche ich den Oberkörper vorne, dann nehme ich ein Gästehandtuch vielleicht und tauche das ins Essigwasser und wasche den Rücken hinten. Dann dasselbe, auch die Beine, erst einmal hinten waschen, rechts und links und dann vorne waschen und zum Abschluss die Fußsohlen. Und dann nicht abtrocknen und gleich wieder ins Bett schlüpfen. Eventuell Schlafanzug oder Nachthemd anziehen und dann gleich wieder ins Bett. Und man wird merken, dass das eine ganz große Entspannung bringt und die Selbstheilungskräfte angeregt werden.
1: Und dazu wünschen wir Ihnen, Frau Schneeberger, auch alles Gute.
10: Ich bedanke mich. Gut. Und also das noch einmal, möchten Sie noch einmal bitte wiederholen. 1 Liter Wasser und wie viel Essig?
1: 3 Esslöffel.
10: 3 Esslöffel. Dankeschön.
1: Und Frau Wurm-Fenkel hat einen Obstessig empfohlen, vorzugsweise den Apfelessig dann. Ja?
10: Ja.
1: Gut, Dankeschön. Frau Schneeberger. Auf Wiederhören.
10: Wiederhören.
1: Tschüss. Tschüss. Ja, schön, dass Sie so zahlreich anrufen hier in der Lebenshilfe. Richtig kneipen. Jetzt muss ich schauen. Frau Schwarz, Sie haben auf Radolfzell angerufen. Guten Morgen.
11: Guten Morgen. Ja, ich rufe an und zwar leide ich auch unter ganz kalte Füße. Und ich habe aber, man kann schon bald sagen, chronische Blasenentzündung. Jetzt habe ich vorhin gehört, dass das auch irgendwo mit zusammenhängt. Was können Sie mir da empfehlen?
5: Tatsächlich, Frau Schwarz, wie ich schon gesagt habe, können Sie regelmäßig dieses Wassertreten machen mit dem Eimer?
11: Ich habe auch eine Wiese, also eine kleine Wiese hinterm Haus.
5: Ah, das ist noch besser. Dann machen Sie beides. Dann, wenn Sie in der Früh aufstehen, dann sind die Füße warm. Und dann gehen Sie da über die Wiese nicht zu lange, vielleicht am Anfang bloß eine halbe Minute bis eine Minute.
11: Ja.
5: Jetzt haben wir ja schon wieder ein bisschen Tau, das habe ich heute früh für mich auch getestet. Und da gehen Sie über die Wiese abstreifen und dann die Füße ganz, ganz schnell wieder erwärmen. Das heißt bewegen, Fußrollen, Socken anziehen, rumlaufen, so lange rumlaufen, bis die Füße warm sind. Und das definitiv halt regelmäßig. Mhm. Und am Abend könnten Sie ja dann zusätzlich noch oder auch am Nachmittag mal dieses Wassertreten in dem Eimer probieren.
11: Und wie kalt oder wie warm muss das Wasser sein?
5: Ja, also am Anfang vielleicht 20 Grad und später dann ein bisschen kühler. Wichtig ist immer, dass Sie tatsächlich nach dem Wasser treten immer schauen, dass die Füße wieder warm werden. Dass Sie so lang rumlaufen und sich so lang bewegen, bis die Füße warm sind. Und dann haben wir ein optimales Training für die Durchblutung.
11: Wie hoch soll das Wasser dann sein? Wie bis weit?
5: Das geht bis halb Wade oder bis unters Knie. Mhm. Je nachdem, wie groß Ihr Eimer ist.
11: Und dann immer raus und rein? Oder
5: wie? Genau, wie wir den Storchengang erklärt haben.
11: Mhm, ja.
5: Und halt darauf achten, dass die Füße anschließend wieder warm werden. Das ist ganz
11: wie lange soll ich das machen? Wie viele Minuten?
5: Nix Minuten, nur Sekunden, haben wir gesagt.
11: Nur Sekunden.
5: Eine halbe, 10 bis 20 Sekunden Wasser treten am Anfang. Später können Sie das steigern. Mhm. Und beim Tautreten gehen Sie auch bloß eine halbe Minute bis eine Minute, also 30 bis 50 Sekunden.
11: Mhm.
5: Immer nur sekundenlang. Mhm.
11: Und das ist also auch gut für Blasenentzündung.
5: Ja, weil der Blasenmeridian angeregt wird, weil die ganzen Unterleibsorgane reflektorisch gekräftigt werden über die Durchblutung der Füße.
11: Mhm. Und auf die Wiese, wie lange kann ich das noch machen? 3-4 Wochen? Oder?
5: Und das können Sie bis zum Winter machen, bis zum Schneetreten.
11: Gut, auf vielen Dank, das werde ich machen, ja.
5: Ja, regelmäßig dranbleiben.
11: Ja,
5: Gell? Vielen
11: Dank.
5: Gut.
1: Ja, bitte. Auch Ihnen danke für Ihren Anruf.
11: Ja, bitte wiederhören.
1: Wiederhören, Frau Schwarz. Frau Ried, guten Morgen. Sie begrüße ich jetzt herzlich.
12: Ja, guten Morgen. Meine Frage. Ich habe vom Blutdruckmittel Wassereinlagerung, hauptsächlich im linken Knöchel. Und das brennt immer wieder und man sieht es direkt, dass das Wassereinlagerungen sind. Ich sollte zwar ein Entwässerungsmittel nehmen, das möchte ich aber vermeiden momentan. Jetzt die Frage an die Frau Wurms-Fenkel, was sie mir da empfehlen könnte. Ich mache schon Tautreten. Aber ich habe jetzt gehört, vielleicht mache ich es auch zu lange, weil meine Blase auch manchmal dann ein bisschen gereizt ist. Also das sind zwei Sachen, ja.
5: Genau, also einmal ist es so, für die Wassereinlagerungen des Beines, das kann natürlich auch am Herzen liegen. Und da muss man auf jeden Fall die Therapie des Arztes beachten. Aber zusätzlich könnten Sie tatsächlich auch das, was ich gerade der vorhergehenden Dame gesagt habe, das Wassertreten machen mit so einem Eimer, den Sie eben im Garten aufstellen und da regelmäßig so ganz kurz nur 10 bis 20 Sekunden da reinsteigen und dann die Füße anschließend wieder abstreifen und bewegen. Mhm. Und das Tautreten machen Sie ruhig weiter. Vielleicht eben wieder da drauf achten, dass tatsächlich sie es nur so lange machen, dass die Füße hinterher wieder warm werden. Mhm. Lieber ein bisschen kürzer und aber so lang rumlaufen, bis die Füße wieder warm sind. Das ist wichtig.
12: Mhm. Ja, ich mache es jetzt halt im Sommer, bis der Kältereiz so stark ist, dass mich es friert dann. Und ich glaube, deshalb mache ich zu lange.
5: Definitiv, da machen sie das viel zu lange.
12: Ja, das
5: also es heißt ja auch immer einen Kältereiz setzen. Der Reiz ist immer ganz kurz. Also alle Kaltreize sind sekundenlang und das muss man beachten.
12: Aber zu diesen Wassereinlagerungen ist eigentlich hauptsächlich nur im linken Knöchel und kann ich da noch irgendwie mit einem Guss oder...
5: Ja, Sie können natürlich auch die Kniegüsse machen, das ist gar kein Thema. Das ist mit einem Gartenschlauch machen oder wenn Sie eine Brause haben, die man so ein bisschen verstellen kann, dass es einen Strahl gibt, können Sie das natürlich alternativ zum Wassertreten auch machen. Das ist natürlich klar.
12: Und wie oft am Tag?
5: Ja, also schon einmal auf jeden Fall oder auch einmal zweimal können Sie das machen.
12: Das haben wir morgens oder abends.
1: Wir haben noch mehr Hörer in der Leitung. Vielleicht sagen wir an dieser Stelle nochmal Danke.
12: Vielen herzlichen Dank.
5: Ja, danke.
1: Genau.
12: Wiederhören.
1: Aber Frau Wurm-Fenkel, wir merken, das sind einfach Fragen, die beschäftigen, wie oft eine Anwendung, vielleicht, dass Sie das auch nochmal grundsätzlich sagen, weil manchmal leben wir ja nach dem Motto, dass wir denken, wir machen viel und hilft viel, aber manchmal ist es ja genau das Gegenteil. jetzt in Bezug auf die Wasseranwendung, auf die Kneippanwendungen. Wie sollte ich einsteigen? Was wäre für Fortgeschrittene?
5: Ja, da ist es natürlich definitiv immer das, wie ich das schon öfters betont habe, das Wichtigste, die Füße müssen vorher warm sein. Ich mache die Wasseranwendungen nur sekundenlang. Die Füße müssen hinterher wieder warm werden. Und anfangen würde ich definitiv als mildeste Anwendung die Waschung, dann als zweites eben das Wasser treten, als zweite Anwendung jetzt für diese Beschwerdebilder. Und dann kann ich natürlich den Knieguss machen. Das ist auch vor allem praktikabel für die kältere Jahreszeit im Winter, wenn man im Haus ist. Und dann könnte ich natürlich auch noch den Schenkelguss machen, aber das würde jetzt wahrscheinlich zu weit führen.
1: Und ich beginne dann einmal täglich mit der Waschung, steigere es bis auf zweimal täglich?
5: Genau, einmal täglich und dann kann ich das zweimal täglich machen und es wäre auch schon ausreichend.
1: Und beim Wassertreten genauso?
5: Genau, dasselbe.
1: Ja, und so laufen auch Kneippkuren ab, dass Sie am Anfang erstmal sehr sanfte Anwendungen bekommen und dass Sie dann gesteigert werden, wenn Sie eine dreiwöchige Kur machen, liebe Zuhörer. Und damit der Körper einfach nicht überfordert wird. Und es sind tatsächlich immer kurze, kurze Reizungen. Edna Yahusi, Sie sind unsere nächste Hörerin. Guten Morgen.
13: Guten Morgen. Also, Yahusi ist der Familienname. Aber meine Frage...
1: Es steht hier, aber ich wusste nicht, wie man es ausspricht. Ja. Dankeschön.
13: Ich habe es mit Ihrer Vorgängerin geübt, kein Thema. Mhm. Also zu der Frage, die Referentin sprach von Lymphdrainage. Und meine Frage ist zu diesen Lymphdrainagegeräten, wie sind sie zu beurteilen? Sind sie gut oder sind die manuelle Lymphdrainage eher zu bevorziehen?
5: Ja, das ist definitiv so, dass die manuelle Lymphdrainage immer den Vorzug hat. Die Geräte können vielleicht unterstützen, aber da muss ich ganz ehrlich sagen, ich habe da keine Erfahrung mit den Geräten. Also ich würde immer die manuelle Lymphdrainage bevorzugen.
13: Mhm. Okay.
5: Und natürlich immer die Wasseranwendungen. Das sollte an keinem Tag fehlen.
13: Mhm. Okay, gut, gut. Ja, das war dann die Frage, nämlich also... weil diese Lymphdrainage-Geräte sind einfach für eine Anwendung zu Hause auch gedacht. Und weil sie eben von diesen Kneipptherapie auch zu Hause, habe ich mir gedacht, vielleicht wissen Sie da Näheres darüber.
5: Mhm. Nein, leider nicht.
13: Okay,
1: gut. Dann herzlichen Grüße
13: Dank. Und vielen Dank auf jeden Fall für die, für diese schöne danke schön. Auf Wiedersehen.
1: Auf Wiedersehen, hören. Die letzte Hörerin möchte ich begrüßen für heute, Frau Nicolai aus Berlin. Guten Morgen.
14: Guten Morgen. Mein Name ist Erika Nicolai Aslan. Ich wollte fragen, bei Nachtaktivität und Rhythmusstörungen, also dass ich abends nachtaktiv werde. Ich bin 72 Jahre alt und lebe alleine. Und abends dann kommt immer noch was ich tue. Kann man da auch durch Wasseranwendungen etwas tun? Und die zweite Frage wäre dann noch, gibt es in Berlin eine Art Kneippverein, wo man vielleicht Anschluss finden könnte? Das wären meine zwei Fragen.
1: Dankeschön.
5: Also die zweite Frage kann ich gleich beantworten. Es gibt einen wunderbaren Kneippverein in Berlin. Da sollten Sie auf der Homepage mal nachschauen bei Kneippverein Berlin und da finden Sie sicher eine sehr gute Adresse. Dann die erste Frage, wenn Sie so Nachtaktivität haben, das ist natürlich ein schwieriges Thema, aber Sie könnten tatsächlich am Abend mal so gegen 9:30, 10 Uhr, wenn die Füße warm sind, einen Knieguss machen, noch eine schöne Tasse Tee, einen entspannenden Tee trinken und vielleicht einmal einfach ins Bett liegen und mal warten, was da passiert, dass sie nicht die ganze Nacht rumgeistern, weil das ja an für sich dann auch die Lebensqualität am Tag nicht unbedingt verbessert.
1: Gut, danke schön. Auch alles Gute für Sie. Danke für Ihre zahlreichen Anrufe. Wenn ich richtig mitgezählt habe, konnten wir jetzt mit 13 Hörern sprechen. Danke auch an Sie, Frau Wurm-Fenkel. Und enden wollen wir mit einem Kneipp-Zitat, nämlich richtig Kneipen bei Venenbeschwerden, Lymphstauungen und Ödemen. Das war heute unser Thema. Ines Wurm-Fenkel aus Bad Wörishofen, Sie sind unser Gast. An Sie noch, ja, jetzt das Abschlusswort.
5: Ja, also ich habe mir ein schönes Kneipp-Zitat rausgesucht, weil Pfarrer Kneipp hat ja auch wirklich immer den ganzen Menschen in Vordergrund gestellt. Und er sagt zum Beispiel, will der Mensch gesund sein, ein langes Leben führen und die ihm von Gott gesetzte Bestimmung erfüllen, so muss er mit ganz großer Sorgfalt sowohl den ganzen Körper wie auch die einzelnen Teile, aber auch die Seele pflegen. Und in dem Sinne, liebe Hörerinnen und Hörer, wünsche ich Ihnen von Herzen, dass Sie Körper, Seele und Geist pflegen, dass Sie Mut haben im Alltag und dass Sie wirklich mit den Kneipp-Anwendungen beginnen. Es wird Ihnen eine ganz, ganz große Hilfe sein und die Lebensqualität wird dadurch auf jeden Fall steigern. Vielen Dank und bis zum nächsten Mal. Ihre Ines Wurm-Fenkel.
1: Ja, danke schön, Frau Wurm-Fenkel. Die nächste Sendung ist in Planung. Danke, ja, Grüße auch nach Bad Wörishofen. Und ich möchte mich vor allen Dingen auch bei Ihnen, liebe Hörerinnen und Hörer, bedanken fürs Zuhören, fürs Dabeisein, wenn Sie diese Sendung mit den wirklich auch wichtigen Tipps von Ines Wurm-Fenkel richtig kneipen, gerade bei Venenbeschwerden, bei heißen Beinen. 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Die Nummer, das ist die 08328 921 110. 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Ja, und damit verabschiede ich mich von Ihnen. Ihre Sabine Böhler, behüt Sie Gott.
15: In der Lebenshilfe hörten Sie heute eine Wiederholung mit zum Thema richtig kneipen. Es ist 11:05 Uhr. 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

0: Nachrichten aus Kirche und Welt direkt aus der aktuellen Redaktion von Radio Horeb. Im Studio Fabian Schäfer. Vatikanstadt. Papst Leo XIV. Hat an den polnischen Franziskanerpater Maximilian Kolbe erinnert. Der heilige Maximilian Kolbe war vor genau 85 Jahren von den Nationalsozialisten ermordet worden. Heute wird sein Gedenktag gefeiert. Maximilian Kolbe wurde im Hungerbunker des KZ Auschwitz mit einer Phenolgiftspritze getötet, nachdem er freiwillig sein Leben für einen Mithäftling eingesetzt hatte. Der Papst sagte in der Generalaudienz, dass die Erinnerung an Kolbes Martyrium auf den Weg des Friedens führe.
1: Bittet Gott durch seine Fürsprache, allen Völkern, die unter der Tragödie des Krieges leiden, Frieden zu schenken.
0: Soweit Papst Leo. 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Palmira. Bei dem schweren Erdbeben in Kolumbien hat ein Priester seine Gemeinde während des Gottesdienstes durch eine kleine Prozession in Sicherheit gebracht, wie das Portal katholisch.de berichtet. Der Priester Oscar Calderon habe gerade die Kommunion ausgeteilt, als die Erde zu beben begann. In diesem Moment nahm der Priester den Kelch mit den gewandelten Hostien und ging mit den Gläubigen betend aus der Kirche in Palmira. Andernorts waren die Folgen jedoch verheerend. Landesweit gab es zahlreiche Todesopfer. Tausende Menschen haben ihr Zuhause verloren. Und die Zahl der Opfer könnte immer noch weiter ansteigen. Kiew. In der Ukraine wird noch in diesem Jahr eine Gedenkmünze zu Ehren von Papst Johannes Paul II. Herausgegeben. Anlass ist der Besuch des polnischen Papstes in der Ukraine vor 25 Jahren. Johannes Paul II. Hatte Ende Juni vor 25 Jahren die Ukraine besucht. Der Botschafter der Ukraine beim Heiligen Stuhl, Andrei Jurasch, betonte die große Bedeutung der Gedenkmünze für die Diplomatie. Johannes Paul II. Habe sich stets um mehr Verständnis zwischen Ukrainern und Polen bemüht. Der Botschafter hob außerdem die große Hilfe hervor, die Polen seit dem Angriff Russlands auf die Ukraine für sein Heimatland leiste. 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

Erzählung bei Radio Horeb. Schön, dass Sie heute mithören. Liebe Hörerinnen und Hörer, Regina Maria Stellner hat mit ihrem Buch Quelle der Hoffnung wahre Begebenheiten verarbeitet, die sich erst vor kurzem ereignet haben. Sarah, eine Frau Mitte 30, wird aufgesucht von einem Mann aus dem Himmel, dem heiligen Maximilian Kolbe. Er macht sie nach und nach mit Stationen im Leben und Wirken der Gottesmutter Maria bekannt. Sarah soll durch Maria wieder Hoffnung schöpfen und sich ganz Gottes Führung anvertrauen. Sarah hat in Lourdes sowie im Heiligen Land in Begleitung von Pater Maximilian Marienerscheinungen und Szenen aus dem Leben Jesu und Mariens als eine Art Zuschauerin miterleben dürfen. Nun ist sie in Fatima und wohnte bereits den ersten drei Erscheinungen bei. In Erwartung der weiteren Ereignisse hat sie die Messe mitgefeiert und erneut ihren Ex-Freund Ignatius wieder getroffen. Hören wir heute, was Sarah nun gezeigt wird. Die 33. Folge liest für uns Patricia Fehrenbach.

Am nächsten Tag ging Sarah bereits am Vormittag zur Erscheinungskapelle. Sie wusste nicht, wann Pater Maximilian zu ihr kommen würde. Aber da die Erscheinungen immer um die Mittagszeit waren, dachte sie, es könne nicht schaden, wenn sie ein paar Stunden zuvor hier sei. Wobei die Zeit ohnehin immer eine andere war, sobald sie in der Vergangenheit waren. Während sie sich der Kapelle näherte, sah sie von hinten einen Ordensmann mit schwarzem Gewand, der betend auf ihrer Holzbank saß. Und als sie sich mit einem Lächeln neben ihn setzte, stellte sie fest, dass es dieses Mal andersherum war. Es war Pater Maximilian, der wartend auf der Bank saß, und sie, die sich zu ihm dazusetzte. Scheinbar war es an diesem Tag er, der es kaum erwarten konnte, in die Vergangenheit einzutauchen. Und tatsächlich sagte er gleich darauf: »Endlich bist du da! Dann lass uns keine Zeit verlieren und noch einmal in das Jahr 1917 eintauchen. Doch zuvor darf ich dich bitten, wieder einmal aufzustehen.« Und wie schon beim letzten Mal kam Sarah seiner Bitte gerade noch rechtzeitig nach, bevor sich das Umfeld so veränderte, wie sie es vom Vortag her bereits kannte. Wieder stand vor ihren Augen die Steineiche, deren wenige Äste, die sie noch hatte, mit herbstbraunen Blättern bedeckt waren. Der Baum war stärker geschmückt denn je, die Kinder jedoch weit und breit nicht zu sehen. Fragend blickte Sarah Pater Maximilian an. Dieser erklärte: »Heute ist der 12. Oktober. Die Kinder werden erst morgen hierher kommen. Trotzdem wollte ich dir diesen Tag zeigen, um dir einen tieferen Einblick in das Geschehen zu ermöglichen. Komm, lass uns zu den Häusern der Kinder gehen.« Während sie den Weg entlang schritten, den die Kinder sonst mit den Herden zurücklegten, konnte Sarah mit eigenen Augen sehen, was Lucias Eltern großen Kummer bereitete. Wo sie auch gingen, war alles niedergetrampelt worden. Die Bäume hatten kaum noch Äste, an denen Früchte wachsen konnten, und auf dem Boden war niedergedrückt, was nur irgendwie versuchte, nach oben zu wachsen. Sie waren nicht weit gekommen, da sah Sarah eine größere Ansammlung an Menschen näher kommen. »Ich dachte, der 13. sei erst morgen«, wandte sie sich irritiert an ihren Begleiter. »Das ist auch so«, meinte dieser ungerührt. »Doch bereits heute kommen die Menschen hierher, um bei dem großen Wunder dabei zu sein. Aus ganz Portugal kommen sie hierher.« »Und wo werden sie schlafen?« »Unter freiem Himmel. Ihnen ist alles recht, wenn sie nur hier sein können, um alles aus nächster Nähe mitzuerleben.« Sarah und Pater Maximilian gingen weiter. Und erneut kam ihnen eine größere Menschengruppe entgegen. So wiederholte es sich immer wieder, bis sie bei den Häusern der Kinder ankamen. Wie immer bog Pater Maximilian bei der Kreuzung rechts ab und schlug den Weg zu Lucias Haus ein. Diese stand gerade neben dem Schafstall und streichelte gedankenverloren eines der Tiere. Neben ihr befand sich Maria Rosa und redete wieder einmal auf sie ein. »Überleg es dir, Lucia, noch kannst du alles widerrufen. Wenn aber morgen alle Welt sieht, dass ihr gelogen habt, ist es zu spät.« »Es ist die Wahrheit, Mutter. Wir haben unsere liebe Frau gesehen. Warum glaubst du mir denn immer noch nicht?« fragte Lucia niedergeschlagen. »Wenn es wirklich unsere liebe Frau wäre, hätte sie schon längst ein Wunder gewirkt. Sie hätte eine Quelle entspringen lassen oder etwas Ähnliches. Aber nichts dergleichen ist passiert. Wie sollte ich dir da glauben?« Sarah konnte nicht verstehen, warum die Mutter ihr immer noch nicht glaubte. Kannte sie ihre eigene Tochter denn gar nicht? Oder hielt sie so wenig von ihr, dass sie sich nicht vorstellen konnte, Maria würde sich ausgerechnet ihr zeigen? Sie liebte ihre Tochter doch und war eine gläubige Frau, die regelmäßig betete. Aber aus irgendeinem Grund ließ Gott es zu, dass sie derart verblendet war und durch nichts zur Einsicht kam. Wahrscheinlich war das ein wichtiger Bestandteil des großen Leids, das Lucia für die Bekehrung so vieler bereitwillig ertrug.
Sarah hoffte nur, dass es irgendwann wieder zum Frieden zwischen den beiden kommen würde. In dem Moment kamen Jacinta und Francesco vorbei, um mit ihrer Cousine zu sprechen. Maria Rosa warf auch ihnen an den Kopf. »Alle werden wir leiden müssen wegen der Dinge, die ihr erfunden habt. Und ihr könnt froh sein, wenn ihr den morgigen Tag überlebt. Denn wenn kein Wunder passiert, wird die wütende Menge versuchen, euch umzubringen.« Bedrückt hörten die beiden ihr zu. Dann gingen sie zusammen mit Lucia hinab zum Brunnen. Hier konnten sie kurz unter sich sein und reden. Doch nicht lange, denn Lucias Schwester Maria entdeckte sie und folgte ihnen. Dann forderte auch sie die drei auf. »Wollt ihr nicht zugeben, dass in der Cova da Iria nichts passiert ist? Es gibt Gerüchte, dass Bomben geworfen werden sollen, um unsere Häuser zu zerstören. Wenn ihr zugebt, dass ihr nichts gesehen habt, kann ich es dem Pfarrer sagen und er wird es in der Kirche verkünden, sodass alle davon erfahren. Dann kommen wir wenigstens mit dem Leben davon.« Lucia legte die Stirn in Falten, gab aber keine Antwort. Auch Francesco schwieg. Nur Jacinta begann offen zu weinen und erwiderte, »Sag es, wenn du willst, aber wir haben sie gesehen.« Missmutig schüttelte Maria den Kopf. Sie konnte nicht verstehen, warum alle drei derart fest an den Erscheinungen festhielten. Immerhin bestand ernsthafte Lebensgefahr für sie, wenn das Wunder nicht eintreten sollte. Dann drehte sie sich um und ging zurück zum Haus. Nachdem sie weg war, taten die Kinder das, was sie seit dem 13. Mai immer taten, wenn sie in Not waren. Sie zogen den Rosenkranz heraus und begannen zu beten. Keine Macht der Welt konnte sie dazu bringen, die Erscheinungen ihrer lieben Frau zu leugnen. Und sie waren felsenfest davon überzeugt, dass am folgenden Tag eintreten würde, was Maria bereits Monate zuvor vorausgesagt hatte. Es würde ein Wunder geben und alle, die in der Nähe waren, würden es sehen. Damit veränderte sich das Bild, das Sarah und Pater Maximilian vor Augen hatten. Ein neuer Tag war angebrochen. Der 13. Oktober 1917. Der Brunnen lag ruhig da wie immer und doch war großer Lärm zu hören. Es hörte sich an, als sei die ganze Umgebung voller Menschen. Und so war es auch, denn es waren Tausende gekommen, über 70.000. Sie alle wollten dabei sein, wenn das vorausgesagte Wunder eintraf. Oder aber, wenn es nicht eintraf. Es waren nämlich nicht nur Gläubige anwesend, sondern auch einige, welche die Kinder und alles, was diese berichteten, verspotteten und nur darauf warteten, dass sie in ihrem Unglauben bestätigt wurden. Während Pater Maximilian und Sarah auf das Haus zugingen, schloss die junge Frau fröstelnd die Jacke. Es war kalt geworden und es regnete in Strömen. Zu dumm, dass sie keinen Schirm dabei hatte. Dabei hätte sie es wissen müssen, da es auf ihren Wallfahrten meistens regnete. Jetzt trat Lucia aus dem Haus. Hinter ihr folgte tränenüberströmt Maria Rosa. Das erste Mal machte die Mutter sich aufrichtig Sorgen um die Tochter und blickte sie wieder zärtlich an. Es war also doch große Liebe für die Tochter in ihrem Herzen. Diese war nur für eine Weile verschüttet worden durch ihren starken Zweifel an dem, was Lucia ihr erzählt hatte, und ihre Angst davor, welche Folgen diese Erzählungen haben könnten. Doch gerade rechtzeitig siegte die Liebe in ihr und so stand sie da und weinte bei der Vorstellung. Sie könnte ihre Tochter an diesem 13. Oktober für immer verlieren. Lucia ihrerseits versuchte, die Mutter mit aufbauenden Worten zu trösten. »Hab keine Angst, liebe Mutter, es wird uns nichts passieren. Unsere liebe Frau wird das tun, was sie versprochen hat.« Jetzt trat auch der Vater aus dem Haus heraus. Immer noch weinend sagte Maria Rosa zu ihm, »Wenn mein Kind stirbt, will ich mit ihm sterben.« Dann gingen sie alle drei inmitten des strömenden Regens zum Heim der Familie Marto. Hier herrschte großer Andrang.
Es waren so viele Menschen im Haus, dass man sich kaum bewegen konnte. Und überall war der Schlamm zu sehen, den die Besucher von den aufgeweichten Wegen mitgebracht hatten. Während Olivia ganz außer sich war, sagte Timato beruhigend, »Jetzt ist das Haus so voll, dass niemand mehr herein kann.« Sobald Lucia da war, trat eine Dame auf sie zu und gab dem Mädchen Kleider, die sie eigens für diesen Tag mitgebracht hatte und ihnen persönlich anzog. Lucia bekam ein blaues, Jacinta ein weißes. Dann wurden ihnen noch weiße Kränze ins Haar gesetzt, so dass sie aussahen wie kleine Engel, und endlich konnte es losgehen. Gemeinsam verließen sie das Haus und die Erwachsenen nahmen die Kinder in die Mitte, um sie zu schützen. So bahnten sie sich den Weg zur Cova da Iria, wo sie auch vorbeigingen. Überall standen Menschen. Sie waren zu Fuß, mit dem Rad, zu Pferd, mit dem Esel oder auch im Wagen gekommen. Sie waren arm und auch reich, gebildet und ungebildet. Alle Bevölkerungsgruppen waren vertreten und allen ging es gleich. Ein starker Wind peitschte ihnen den Regen entgegen und sie waren von Kopf bis Fuß durchnässt. Ihre Füße steckten im Schlamm und nur mühsam kamen sie voran. Doch keiner ließ sich davon abhalten. Alle wollten zur Cova da Iria, um bei diesem außergewöhnlichen Ereignis dabei zu sein. Mittlerweile war auch Sarah von Kopf bis Fuß durchnässt. Aber auch sie würde sich durch nichts davon abhalten lassen, hier zu sein. Unmittelbar hinter den Kindern ging sie vorbei an den Menschenmassen, an betenden Gruppen, zweifelnden Gruppen, schreienden Eseln und wiehernden Pferden, bis sie zum Baum kamen. Sarah erschrak bei seinem Anblick. Von ihm war kaum noch etwas übrig. Die meisten Zweige waren abgerissen, lediglich der Stamm ragte noch aus dem Boden heraus. Alle Dekoration, die am Tag zuvor so liebevoll angebracht worden war, lag verstreut auf der Erde. Doch wenigstens stand der Bogen mit den Laternen noch an Ort und Stelle. In seiner Nähe betete ein Priester andächtig sein Brevier. Als er die Kinder sah, eilte er auf sie zu und fragte zynisch, »Wann wird unsere liebe Frau erscheinen?« »Um 12 Uhr«, war die Antwort Lucias. Daraufhin ging er weg und betete weiter. Auch die Kinder begannen zu beten. Als es 12 Uhr war, kam der Priester noch einmal zurück, zeigte verärgert auf seine Uhr und sagte zu Lucia, »Sieh her, es ist schon 12 Uhr, unsere liebe Frau lügt nicht.« »Hat er denn gar keine Geduld oder wartet er nur darauf, die Kinder der Lüge zu überführen?« dachte Sarah, während der Geistliche sich wieder entfernte und weiterbetete. Wenige Minuten später kam er erneut zurück, dieses Mal offensichtlich erbost, und rief, »Es ist 12 Uhr vorbei, seht ihr, es ist alles Täuschung, macht, dass ihr hier wegkommt, ihr alle!« Dann packte er Lucia am Arm und begann, die Kinder handgreiflich zurückzudrängen. Es tat Sarah in der Seele weh, die unschuldigen Kinder so zu sehen. Sollten sie denn nie von Angriffen verschont bleiben? Lucias dunkle Augen füllten sich mit Tränen. Dennoch sagte sie mutig, »Wer gehen will, möge gehen. Ich bleibe, wo ich bin. Unsere liebe Frau sagt, sie werde kommen. Sie kam noch jedes Mal und sie wird auch jetzt wieder kommen.« Gleich darauf richtete sie den Blick nach Osten und rief, »Jacinta, Francesco, kniet nieder, unsere liebe Frau kommt. Ich sah den Blitzstrahl.« Sofort knieten die beiden nieder. Der Priester aber sagte kein Wort mehr. Da erschien über der Steineiche wieder die wunderschöne, weiß gekleidete Frau in einem strahlenden Licht und sah die Kinder liebevoll an. Spontan fragte Lucia, »Was wünschen Sie von mir?« »Ich möchte dir sagen, dass hier eine Kapelle zu meiner Ehre gebaut werden soll. Ich bin unsere liebe Frau vom Rosenkranz. Man soll weiterhin täglich den Rosenkranz beten. Der Krieg geht zu Ende und die Soldaten werden in Kürze nach Hause zurückkehren.« »Ich soll Sie um vieles bitten«, sagte Lucia,
ob sie einige Kranke heilen und einige Sünder bekehren möchten und vieles mehr. Einige ja, andere nicht. Sie müssen sich bessern und um Vergebung ihrer Sünden bitten, war die traurige, ausgesprochene Antwort Mariens. Und noch trauriger fuhr sie fort: Man soll Gott, unseren Herrn, nicht mehr beleidigen, der schon so sehr beleidigt worden ist. Daraufhin öffnete sie ihre Hände und ließ sie im Sonnenschein erstrahlen. Dann erhob sie sich und entfernte sich inmitten eines strahlenden Lichtes in Richtung Osten, wobei ihr eigenes Licht in der Sonne widerstrahlte, die durch die dichte Wolkendecke hindurchbrach. Wie jedes Mal sprang Lucia auf und rief: »Dort geht sie, dort geht sie! Schaut zur Sonne!« In diesem Moment hörte es vollkommen auf zu regnen. Und während tausende Augen nach oben blickten, begann ein nie dagewesenes Wunder. Die Sonne stand da wie eine riesige perlmutfarbene Kugel. Jeder konnte sie unentwegt ansehen, ohne dass seine Augen zu Tränen begannen. Von Ost nach West zogen helle, rosa oder blau getönte Wolken an ihr vorbei, doch sie verdunkelten ihr Licht nicht. Es war, als würden sie hinter ihr vorbeiziehen. Auf einmal schrien die Menschen entsetzt auf, denn die Sonne begann, sich am Himmel in einem irren Wirbel um sich selbst zu drehen. Sie erstrahlte dabei in allen Farben des Regenbogens und tauchte auch die Erde in dieses Licht, so dass die Menschen sich gegenseitig in diesen Farben sahen. Erschrocken schrie jemand auf: »Seht doch diese Frau, sie ist ganz gelb!« Und tatsächlich waren die Frau und alles um sie herum von einem intensiven Gelbton durchdrungen. Als Sarah ihren eigenen Körper ansah, erschrak auch sie, denn sie hatte ebenfalls diese Farbe angenommen. Noch immer drehte die Sonne sich am Himmel. Sarah war es, als würde diese mit ihrem Schauspiel Maria, der Königin des Himmels und der Erde, huldigen und dies alles ihr zu Ehren machen. Wer bisher gedacht hatte, die Erscheinungen von Fatima seien erlogen, begriff nun, dass es sich doch um die Wahrheit handelte, dass es einen Gott gab und dass Maria in seinem Namen tatsächlich hier erschienen war, um möglichst viele Menschen zu ihm zurückzuführen. Ein Mann, der am Vormittag noch über alles gespottet hatte, begann jetzt zu weinen, sank zitternd auf die Knie und rief: »Verzeih mir, Gott, verzeih mir! Ich glaube! Ja, ich glaube!« So wie ihm erging es vielen. Sie sanken auf die Knie, begannen zu beten und baten Gott um Verzeihung. Und das nicht nur auf der Cova da Iria. Auch Kilometer davon entfernt war das Phänomen zu sehen und auch hier sanken Menschen auf die Knie, begannen zu beten und fanden zu Gott zurück. Auf einmal kam etwas Neues dazu. In rasender Geschwindigkeit näherte sich die Sonne der Erde. Entsetzt schrien die Menschen auf. Auch Sarah schrie auf. Dachten sie doch, ihre letzte Stunde sei gekommen und die Sonne würde sie zermalmen. Gerade noch rechtzeitig blieb diese stehen und kehrte in ihre ursprüngliche Form zurück. Die Menschen aber fielen auf die Knie und begannen, Jesus und seine himmlische Mutter zu loben und preisen. Keiner von den mehr als 70.000 Anwesenden blieb unberührt. Maria hatte ihr Wort gehalten. Das vorausgesagte Wunder hatte stattgefunden und sollte fortan für alle Zeiten untrennbar mit den Erscheinungen von Fatima verbunden sein. Als die Menschen den Schock über die sich nähernde Sonne überwunden hatten, fiel ihnen ein weiteres Wunder auf. Sie alle waren vollkommen trocken. Dabei waren sie vor wenigen Minuten noch bis auf die Haut durchnässt gewesen. Was aber hatten die Kinder in der Zwischenzeit gesehen? Pater Maximilian tat Sarah nicht den Gefallen, ihr zu zeigen, was die Kinder wahrnehmen durften. Doch er gab es zumindest in eigenen Worten wieder. Zuerst sahen sie den heiligen Josef in einem langen weißen Gewand. Auf dem Arm trug er das Jesuskind, das ungefähr ein Jahr alt war. Neben ihm stand unsere liebe Frau.
Der heilige Josef machte dreimal das Zeichen des Kreuzes über die kniende Menge. Dann verschwand die Vision. Als nächstes erschienen Jesus Christus ganz in Rot gekleidet und seine Mutter als Mutter der Schmerzen. Auch Jesus segnete das Volk. Nachdem diese Vision verschwunden war, folgte eine, die nur Lucia sehen konnte. Sie sah Maria als unsere liebe Frau vom Berg Karmel. Als Sarah Letzteres hörte, dachte sie gerührt an ihre Freundin Mirjam. War diese ja vor kurzem erst in den Karmel eingetreten. Wenn Maria sich ausgerechnet als unsere liebe Frau vom Berge Karmel zeigt, dann lag ihr dieser Orden mit Sicherheit ganz besonders am Herzen. Dann warf sie erneut einen Blick auf die Kinder, die sich in den Armen ihrer Eltern befanden und dort in Sicherheit vor dem Ansturm der Menge waren. All das hatten sie also wahrgenommen, während alle anderen überwältigt waren von dem, was die Sonne ihnen gezeigt hatte, und immer noch kaum glauben konnten, was sich hier in Fatima soeben ereignet hatte. Selbst die großen Zeitungen würden von diesem Ereignis berichten. Dabei würden sie nicht das schreiben,

Gott und seine Wunder öffnen. Und dann tun sie es auch nicht, denn Gott zwingt niemanden. Er wirbt um das Herz eines jeden, doch wenn jemand sein Herz auf keinen Fall für ihn öffnen will, dann wird Gott seine Entscheidungen akzeptieren. Wer nicht mit ihm leben will, muss nicht mit ihm leben. Wer nach dem Tod nicht zu ihm kommen will, muss nicht zu ihm kommen. Es ist der freie Wille des Menschen, der es ihm ermöglicht, selbst die Entscheidung zu treffen.

0: Vom freien Willen des Menschen hat Pater Maximilian schon des Öfteren im Laufe der Begegnungen mit Sarah gesprochen. Gott will, dass alle gerettet werden und zur Erkenntnis der Wahrheit gelangen. Aber er zwingt keinen. Die Wunder sind Hinweise, Bestätigungen, Einladungen, Zeichen der gütigen Zuwendung Gottes, aber nie so, dass hartnäckige Leugner und Spötter ganz zum Verstummen gebracht werden könnten. Gott will unser freies Ja zu seiner Liebe. Das war die 33. Folge unserer Radio Horeb Erzählung Quelle der Hoffnung. Eine junge Frau begegnet Maria. 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In der Radio Horeb Erzählung, wochentags um 11.15 Uhr.
1: 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Jetzt gleich um 11.45 Uhr sind Sie eingeladen, mit uns die Sext, das Mittagslob der Kirche, zu beten. Dazu sind wir um 11:45 mit Diakon Dr. Alexander Pawkowitsch in München verbunden.
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Ich darf Sie nun einladen, gemeinsam mit Diakon Dr. Alexander Pawkowitsch die Sext, das Mittagslob der Kirche, zu beten. Die Texte finden Sie im großen grünen Stundenbuch. Wir beten die Sext vom Freitag der dritten Woche am Gedenktag des heiligen Pater Maximilian Kolbe ab Seite 546. Den Hymnus finden Sie auf Seite 145 oben. Dann ist die Kurzlesung auf Seite 1123 und die Oration auf Seite 863. Oder Sie gehen im Internet auf stundenbuch.de. Da haben Sie alles schön beieinander. Richten wir jetzt im Gebet unseren Blick auf den Herrn Jesus.

0: O Gott, komm mir zu Hilfe.
1: Herr, eile mir zu helfen.
0: Ehre sei dem Vater und dem Sohn und dem Heiligen Geist.
1: Wie im Anfang, so auch jetzt und alle Zeit und in Ewigkeit. Amen. Halleluja.
0: O Gott, du lenkst mit starker Hand den wechselvollen Lauf der Welt, machst, was den Morgen mildes Licht, den Mittag voller Glanz erhält.
1: Lösch aus die Glut der Leidenschaft und tilge allen Hass und Streit. Erhalte Geist und Leib gesund, schenk Frieden uns und Einigkeit.
0: Du Gott des Lichts, auf dessen Reich der helle Schein der Sonne weist, dich loben wir aus Herzensgrund, Gott Vater, Sohn und Heiliger Geist. Amen. Wir sahen ihn, den Verachteten, einen Mann voller Schmerzen, mit der Krankheit vertraut.
1: Wir sahen ihn, den Verachteten, einen Mann voller Schmerzen, mit der Krankheit vertraut.
0: Mein Gott, warum hast du mich verlassen? Bist fern meinem Schreien, den Worten meiner Klage.
1: Mein Gott, ich rufe bei Tag, doch du gibst keine Antwort. Ich rufe bei Nacht und finde doch keine Ruhe.
0: Aber du bist heilig. Du thronst über dem Lobpreis Israels.
1: Dir haben unsere Väter vertraut. Sie haben vertraut und du hast sie gerettet.
0: Zu dir riefen sie und wurden befreit. Dir vertrauten sie und wurden nicht zu Schanden.
1: Ich aber bin ein Wurm und kein Mensch, der Leute Spott, vom Volk verachtet.
0: Alle, die mich sehen, verlachen mich, verziehen die Lippen, schütteln den Kopf.
1: Er wälze die Last auf den Herrn, der soll ihn befreien.
0: Der reiße ihn heraus, wenn er an ihm gefallen hat.
1: Du bist es, der mich aus dem Schoß meiner Mutter zog, mich barg an der Brust der Mutter.
0: Von Geburt an bin ich geworfen auf dich. Vom Mutterleib an bist du mein Gott.
1: Sei mir nicht fern, denn die Not ist nahe und niemand ist da, der hilft.
0: Ehre sei dem Vater und dem Sohn und dem Heiligen Geist.
1: Wie im Anfang, so auch jetzt und alle Zeit und in Ewigkeit. Amen.
0: Wir sahen ihn, den Verachteten, einen Mann voller Schmerzen, mit der Krankheit vertraut. Sie verteilen unter sich meine Kleider und werfen das Los um mein Gewand.
1: Sie verteilen unter sich meine Kleider und werfen das Los um mein Gewand.
0: Viele Stiere umgeben mich. Büffel von Baschan umringen mich.
1: Sie sperren gegen mich ihren Rachen auf. Reißende, brüllende Löwen.
0: Ich bin hingeschüttet wie Wasser. Gelöst haben sich all meine Glieder. Mein Herz ist in meinem Leib wie Wachs zerflossen.
1: Meine Kehle ist trocken wie eine Scherbe, die Zunge klebt mir am Gaumen. Du legst mich in den Staub des Todes.
0: Viele Hunde umlagern mich, eine Rotte von Bösen umkreist mich. Sie durchbohren mir Hände und Füße.
1: Man kann all meine Knochen zählen. Sie gaffen und weiden sich an mir.
0: Sie verteilen unter sich meine Kleider und werfen das Los um mein Gewand.
1: Du aber, Herr, halte dich nicht fern. Du, meine Stärke, eil mir zu Hilfe.
0: Entreiße mein Leben dem Schwert, mein einziges Gut aus der Gewalt der Hunde.
1: Rette mich vor dem Rachen des Löwen. Vor den Hörnern der Büffel rette mich. Amen.
0: Ehre sei dem Vater und dem Sohn und dem Heiligen Geist.
1: Wie im Anfang, so auch jetzt und alle Zeit. Und in Ewigkeit. Amen.
0: Sie verteilen unter sich meine Kleider und werfen das Los um mein Gewand. Alle Stämme der Völker werfen sich nieder vor dem Herrn.
1: Alle Stämme der Völker werfen sich nieder vor dem Herrn.
0: Ich will deinen Namen meinen Brüdern verkünden, inmitten der Gemeinde dich preisen.
1: Die ihr den Herrn fürchtet, preist ihn. Ihr alle vom Stamm Jakobs rühmt ihn. Erschauert alle vor ihm, ihr Nachkommen Israels.
0: Denn er hat nicht verachtet, nicht verabscheut das Elend des Armen.
1: Er verbirgt sein Gesicht nicht vor ihm. Er hat auf sein Schreien gehört.
0: Deine Treue preise ich in großer Gemeinde. Ich erfülle meine Gelübde vor denen, die Gott fürchten.
1: Die Armen sollen essen und sich sättigen, den Herrn sollen preisen, die ihn suchen. Aufleben soll euer Herz für immer.
0: Alle Enden der Erde sollen daran denken und werden umkehren zum Herrn. Vor ihm werfen sich alle Stämme der Völker nieder.
1: Denn der Herr regiert als König. Er herrscht über die Völker.
0: Vor ihm allein sollen niederfallen die Mächtigen der Erde. Vor ihm sich alle niederwerfen, die in der Erde ruhen.
1: Meine Seele, sie lebt für ihn. Mein Stamm wird ihm dienen.
0: Vom Herrn wird man dem künftigen Geschlecht erzählen. Seine Heilstat verkündet man dem kommenden Volk. Denn er hat das Werk getan.
1: Ehre sei dem Vater und dem Sohn und dem Heiligen Geist.
0: Im Anfang, so auch jetzt und alle Zeit und in Ewigkeit. Amen. Alle Stämme der Völker werfen sich nieder vor dem Herrn.
1: Aus dem ersten Jakobusbrief. Glücklich der Mann, der in der Versuchung standhält. Denn wenn er sich bewährt, wird er den Kranz des Lebens erhalten, der denen verheißen ist, die Gott lieben.
0: Ich vertraue auf Gott und fürchte mich nicht.
1: Was können Menschen mir antun?
0: Gott, in deiner Kraft hat der heilige Maximilian Kolbe die Qualen des Martyriums ausgehalten und sein Leben für den Bruder in Christus hingegeben. Sieh auf unsere Schwachheit und gib uns die Kraft, deine Wahrheit und deine Liebe in unserem Leben zu bezeugen. Darum bitten wir durch Christus, unseren Herrn.
1: Amen.
0: Der Herr sei mit euch.
1: Und mit deinem Geiste.
0: Auf die Fürsprache des heiligen Maximilian Kolbe segne, behüte und beschütze euch der allmächtige und barmherzige Gott, der Vater und der Sohn und der Heilige Geist.
1: Amen.
0: Singet Lob und Preis.
1: Dank sei Gott dem Herrn. Vielen Dank an Diakon Pawkowicz für das gemeinsame Gebet der Sext, dem Mittagslob der Kirche und für seinen Segen. Hier bei Radio Horeb bleiben wir im Gebet. Wir laden Sie ein, jetzt gleich um 12 Uhr den Angelus mit uns zu beten. Dazu sind wir verbunden mit dem emeritierten Erzbischof von Bamberg, Dr. Ludwig Schick. Liebe Hörerinnen und Hörer, ich darf mich für heute von Ihnen verabschieden. Im Studio München am Mikrofon war Bernadette Zeisebauer. Ich wünsche Ihnen weiter viel Freude mit unseren Sendungen. Mein Kollege Johannes Wiczorek steht schon hinter mir und übernimmt nun die Regie. Auf Wiederhören und bis bald!

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Wir beten in der Mittagszeit jetzt den Engel des Herrn, heute zusammen mit dem emeritierten Erzbischof aus Bamberg, Dr. Ludwig Schick. Es beten die Kollegen aus dem Studio in München mit.

0: Im Namen des Vaters und des Sohnes und des Heiligen Geistes.
1: Amen. Amen.
0: Der Engel des Herrn brachte Maria die frohe Botschaft.
2: Und sie empfing vom Heiligen Geist.
0: Gegrüßet seist du, Maria, voll der Gnade. Der Herr ist mit dir. Du bist gebenedeit unter den Frauen. Und gebenedeit ist die Frucht deines Leibes, Jesus.
2: Heilige Maria, Mutter Gottes, bitte für uns Sünder, jetzt und in der Stunde unseres Todes. Amen.
0: Maria sprach, siehe, ich bin die Magd des Herrn.
2: Mir geschehe nach deinem Wort.
0: Gegrüßet seist du, Maria, voll der Gnade. Der Herr ist mit dir. Du bist gebenedeit unter den Frauen. Und gebenedeit ist die Frucht deines Leibes, Jesus.
2: Heilige Maria, Mutter Gottes, bitte für uns Sünder, jetzt und in der Stunde unseres Todes. Amen.
0: Und das Wort ist Fleisch geworden
2: und hat unter uns gewohnt.
0: Gegrüßet seist du, Maria, voll der Gnade, der Herr ist mit dir. Du bist gebenedeit unter den Frauen und gebenedeit ist die Frucht deines Leibes, Jesus.
2: Heilige Maria, Mutter Gottes, bitte für uns Sünder, jetzt und in der Stunde unseres Todes. Amen.
0: Bitte für uns, heilige Gottesmutter,
2: dass wir würdig werden der Verheißungen Christi.
0: Lasset uns beten. Allmächtiger Gott, gieße deine Gnade in unsere Herzen ein. Durch die Botschaft des Engels haben wir die Menschwerdung Christi, deines Sohnes, erkannt. Lass uns durch sein Leiden und Kreuz zur Herrlichkeit der Auferstehung gelangen. Darum bitten wir durch Christus, unseren Herrn.
1: Amen.
0: Herr, gib den Verstorbenen die ewige Ruhe.
2: Und das ewige Licht leuchte ihnen.
0: Herr, lass sie ruhen in Frieden.
1: Amen.
0: Im August bittet uns der Heilige Vater, für die Evangelisierung in den Städten zu beten. Wir sollen darum beten, dass es gelingt, in den großen Städten, die oft durch Anonymität und Einsamkeit gekennzeichnet sind, neue Formen zu finden, das Evangelium zu verkünden und kreative Wege zur Gemeinschaftsbildung zu entdecken. Ich denke, liebe Hörerinnen und Hörer, dem heiligen Maximilian Kolbe, dem heutigen Tagesheiligen, wäre besonders dieses Anliegen ein großes Herzensanliegen. Und es muss auch uns eins sein. Wir müssen um die Evangelisierung beten, damit die frohe, gute Botschaft Jesu Christi zu den Menschen gelangt, heute und in Zukunft. Vater unser im Himmel, geheiligt werde dein Name, dein Reich komme, dein Wille geschehe wie im Himmel, so auf Erden.
2: Unser tägliches Brot gib uns heute und vergib uns unsere Schuld, wie auch wir vergeben unseren Schuldigern. Und führe uns nicht in Versuchung, sondern erlöse uns von dem Bösen. Amen.
0: Gegrüßet seist du, Maria, voll der Gnade, der Herr ist mit dir. Du bist gebenedeit unter den Frauen und gebenedeit ist die Frucht deines Leibes, Jesus.
2: Heilige Maria, Mutter Gottes, bitte für uns Sünder, jetzt und in der Stunde unseres Todes. Amen.
0: Ehre sei dem Vater und dem Sohn und dem Heiligen Geist.
2: Wie im Anfang, so auch jetzt und alle Zeit und in Ewigkeit. Amen.

Grüß Gott, liebe Hörerinnen und Hörer von Radio Horeb. Immer wieder teile ich gerne mit Ihnen einige Gedanken und Anliegen nach dem Angelusgebet in Radio Horeb und heute ganz besonders. Es ist mir eine große Freude, dass ich am Gedenktag des heiligen Maximilian Kolbe, den ich sehr verehre, und am Vorabend des Hochfestes Mariä Aufnahme in den Himmel zu Ihnen sprechen kann. Maximilian Kolbe und das Marienfest haben für mich eine große Bedeutung. Ich möchte Sie daran teilhaben lassen. Seit über 50 Jahren bin ich mit dem Maximilian Kolbe Werk verbunden, dem Hilfswerk der deutschen Katholiken für die Überlebenden der KZs in der Nazizeit. Das Werk hat Großes, Wichtiges, Wertvolles geleistet. Vor 20 Jahren habe ich die Maximilian Kolbe Stiftung mitbegründet und durfte sie bis zum vorigen Jahr als Vorsitzender leiten. Es ist eine Stiftung, die von der deutschen und polnischen Bischofskonferenz getragen wird und die sich für Versöhnung und Frieden in Europa und weltweit einsetzt. In den letzten 20 Jahren war ich immer am 14. August in Auschwitz und habe als Vertreter der Deutschen Bischofskonferenz und der deutschen Katholiken an der über zweistündigen Prozession von der Stadt Oswiecim zum Konzentrationslager Auschwitz teilgenommen, wo Maximilian Kolbe für einen Mitgefangenen in den Hungerbunker ging und dort starb. Ich habe die Eucharistie auf dem Lagerplatz mitgefeiert und durfte jedes Jahr eine Ansprache halten. Indem ich jetzt daran denke, bin ich innerlich bewegt. Die Verehrung von Pater Maximilian Kolbe ist mir ein großes Anliegen und ich möchte sie Ihnen ans Herz legen. Er hat vom Himmel her viel für die Aussöhnung zwischen Deutschen und Polen nach einer schrecklichen Vergangenheit in der Nazizeit und im Zweiten Weltkrieg gewirkt. Er hat zur Nächstenliebe aufgefordert, besonders für die Überlebenden der KZs. Ohne Maximilian Kolbe wäre die Versöhnung zwischen Deutschen und Polen nach 1945 nicht so vorangegangen, wie es, Gott sei Dank, der Fall ist. Aber wir sind auch noch nicht am Ziel. Der heilige Maximilian Kolbe muss auch weiterhin für Versöhnung und Nächstenliebe, die engstens miteinander verbunden sind, wirken. Der heilige Maximilian Kolbe war ein großer Verehrer der Gottesmutter Maria.

0: Nächstenliebe bis zum freiwilligen Sterben für einen Mitgefangenen. Maria, aufgenommen in den Himmel, hat ihm gezeigt, dass es sich lohnt, Jesus Christus nachzufolgen und jeden Nächsten zu lieben, wie Jesus ihn liebt, der sein Leben für die Menschen hingegeben hat am Kreuz. Nicht Egoismus, Gewalt gegen Menschen und gegen die Schöpfung, nicht Nationalismus und Kriege werden das letzte Wort haben. Die Liebe zu allen und zu allem bringt in den Himmel. Das hat das Fest Mariä Aufnahme in den Himmel Maximilian Kolbe gelehrt. Und entsprechend hat er gelebt. Liebe Hörerinnen und Hörer, feiern Sie dieses schöne und wichtige Fest morgen mit. Lassen Sie sich auch von der Gottesmutter, die in den Himmel aufgenommen wurde, inspirieren für ein Leben in der Nachfolge Jesu, der uns aufgetragen hat, Gott und den Nächsten zu lieben wie sich selbst. Ein solches Leben, auch wenn es mit Kreuz und Leid verbunden ist, führt in den Himmel und bringt auch schon Himmel auf die Erde. Das hat der heilige Maximilian Kolbe erkannt und gelebt. Diese Erkenntnis und ein entsprechendes Leben wünsche ich Ihnen allen. Dazu erbitte ich Ihnen den Segen Gottes. Der Herr sei mit euch.
1: Und mit deinem Geiste.
0: Der Name des Herrn sei gepriesen.
1: Von nun an bis in Ewigkeit.
0: Unsere Hilfe ist im Namen des Herrn,
1: der Himmel und Erde erschaffen hat.
0: Der gute Gott segne euch und behüte euch. Er stärke euch im Glauben, in der Hoffnung und in der Liebe. Er führe euch durch diese Zeit und vollende euch in der Ewigkeit des Himmels. Das gewähre euch der dreifaltige, barmherzige Gott, der Vater und der Sohn und der Heilige Geist.
1: Amen.
0: Ihnen allen einen guten Tag und morgen einen gesegneten Festtag.
1: Das wünschen wir auch Ihnen, Erzbischof Dr. Ludwig Schick, hier bei Radio Horeb am Mittag, emeritierter Erzbischof des Erzbistums Bamberg. Die Mittagsansprache finden Sie auch in Kürze in unserer Mediathek zum Nachhören unter horeb.org in der Rubrik Mittagsansprachen. Hier geht es in 3 Minuten um 12.15 Uhr weiter mit dem Streiflicht-Nachrichtenmagazin und da berichten wir auch über den heiligen Maximilian Kolbe, dessen Gedenktag wir heute begehen.

0: 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Für Sie im Studio in München ist Johannes Wiczorek. Heute vor 85 Jahren starb Maximilian Kolbe im Konzentrationslager Auschwitz. Der polnische Franziskaner hatte sein Leben freiwillig für einen Familienvater gegeben und wurde damit zu einem der bekanntesten Glaubenszeugen des 20. Jahrhunderts. Im Interview des Tages sprechen wir in rund 20 Minuten mit dem Herausgeber des Buches Impulse des heiligen Maximilian Kolbe, dem Franziskanerpater Andrzej Iwanicki aus Lohr am Main. Radio Horeb feiert in diesem Jahr seinen 30. Geburtstag. Damit ist Radio Horeb in der Radio Maria Weltfamilie aber nicht allein. Auch Radio Maria Tansania feiert dieses Jahr seinen 30. Geburtstag. Unser Geschäftsführer Peter Sonneborn und unser Afrika-Beauftragter Diakon Michael Wielert sind bei den Feierlichkeiten zum Jubiläum in Tansania. Und wir erreichen unseren Geschäftsführer jetzt vor Ort. Peter, ich grüße dich.
1: Ja, hallo. Johannes, grüß dich.
0: Wie wird denn in Tansania der 30. Geburtstag von Radio Maria gefeiert?
1: Der 30. Geburtstag wird vom Datum her am Samstag gefeiert. Das ist der 15. August, also Hochfest der Aufnahme Mariens im Himmel. Und sagen wir mal so, wir werden sehen, wenn es soweit ist, aber es steht zu vermuten, dass es sehr afrikanisch wird, das heißt sehr herzlich. Es werden bis zu 1000 Leute erwartet auf dem Grundstück von Radio Maria. Wir waren gerade dort, bevor wir unsere heutige Fahrt begonnen haben, wo wir ein geistliches Zentrum gerade besuchen, wo sich einige der Programme, also der Referenten, der Priesterreferenten von Radio Maria zu einer Tagung treffen. Auch zwei emeritierte Bischöfe sind dabei. Und da haben wir, als wir bei Radio Maria kurz Stopp gemacht haben, gesehen, dass da im Garten große Zeltteile aufgestellt wurden, damit man bei der heißen Sonne hier ein bisschen Überdachung hat. Also ich glaube, das wird morgen ziemlich voll. Und es wird sicherlich ein begeistertes Fest mit einer heiligen Messe, selbstverständlich, die der Erzbischof von Dar es Salaam feiern wird, der dieses Jahr bei Mariathon in Balderschwang war, den wir schon kennen. Und ja, wir freuen uns einfach schon drauf. Die Vorbereitungen laufen auf Hochtouren.
0: Also ein großes Fest der Freude morgen in Tansania, 30 Jahre Radio Maria. Welche Bedeutung hat denn Radio Maria in Tansania?
1: Das fragen wir auch immer wieder verschiedene Leute und die Antwort ist eigentlich einmütig. Radio Maria hat eine wirklich überragende Bedeutung hier. Es sind aktuell 59 UKW-Sender über das ganze Land verteilt. Die Städte sind alle abgedeckt. Man geht jetzt vielmehr noch in die Fläche, die sehr, sehr groß ist im Fall von Tansania. In Tansania kennt man Radio Maria überall. Und hier vor allen Dingen ist es so, dass die Bischöfe dahinter stehen und an vielen Stellen einfach massiv Radio Maria unterstützen durch Beiträge, die sie bringen, einfach durch Hilfestellung. Also wir haben heute einen kennengelernt, der ist mit uns vom Radio Maria Studio in Dar es Salaam hier rausgefahren, eine halbe Stunde Weg, gute 20 Kilometer zu diesem geistlichen Zentrum, wo die Tagung stattfindet. Emeritierter Bischof aus dem Norden, ungefähr 1600 Kilometer von hier entfernt, seine ehemalige. Und er war früher totaler Gegner von Radio Maria und ist zum glühenden Befürworter geworden. Ganz interessante Geschichte, die man an einem anderen Ort mal erzählen müsste. Aber so an verschiedenen Stellen ist es, dass einfach die Bischöfe voll dahinter stehen. Wir haben gestern in Bagamoyo den Bischof, den Diözesanbischof, besucht, der ein totaler Freund vom Programmdirektor hier ist, von Radio Maria, Vater Dominik, den wir ja auch aus dem Programm schon kennen. Also das gibt Radio Maria hier richtig Auftrieb. Und Radio Maria hilft den Menschen. Es wird von den Christen gehört, aber auch von Muslimen gehört. Es ist wirklich ein verbindendes Element in der Radiolandschaft und einfach eine ganz starke, großartige Stimme.
0: Wie viele Menschen hören denn Radio Maria in Tansania?
1: Also, ich habe die Zahlen, muss ich ehrlich sagen, von ganz Tansania nicht. Es sind sehr viele. Ich weiß nur, dass allein in Dar es Salaam ungefähr ein Fünftel der Bevölkerung Radio Maria hört. Also 20%. was natürlich eine gewaltige Einschaltquote ist. Soweit ich weiß, kann man das durchaus aufs Land hochrechnen, aber in dem Punkt bin ich mir nicht ganz sicher, das müsste ich ja fragen. Mhm.
0: Was macht denn das Land Tansania generell aus? Also du hast es ja schon ein bisschen angedeutet, dass eben beispielsweise auch Muslime Radio Maria hören. Also es gibt nicht nur Christen in dem Land.
1: Absolut, nein. Es gibt sogar sehr viele Muslime in manchen Bereichen, Städten oder auch Insel Sansibar, auf der wir auch waren, über 90, Sansibar 99% Muslime. Was das Land auszeichnet, das ist, dass ein echt friedliches Zusammenleben ist. Und dieses krasse Verhältnis von über 90% Muslimen zu Christen, die ja dann nicht nur Katholiken, sondern auch Anglikaner und evangelische Christen sind, das besteht nicht überall. Also übers Land gesehen ist vielleicht so halbe oder so. Aber auf jeden Fall ist es ein friedliches Zusammenleben. Es gab wohl in der Geschichte, auch in der jüngeren Vergangenheit, einzelne Zusammenstöße. Es gab mal einen Anschlag in Tanga auf dem Marktplatz. Sowas kam schon vor. Aber im Großen und Ganzen ist es wirklich friedlich. Es ist kein geschriebenes Gesetz, aber in Tansania lösen sich christliche, nicht nur katholische, sondern christliche und muslimische Präsidenten, Präsidentinnen in dem Fall, im Moment hier eine Präsidentin, politisch ab, dass man so ein gewisses Gleichgewicht schafft. Und es ist einfach ein Land, wo man wohl nicht so argwöhnisch aufeinander schaut. Und deswegen durchaus, also die Kirche gibt nicht den Eindruck, sie möchte Muslime sozusagen abwerben oder so und macht sich deswegen da auch nicht zum Feind, aber sie predigt schlicht und einfach den Glauben. Wer sich dann wie entscheidet, das ist ja die ganz persönliche Wahl eines Einzelnen dann.
0: 30 Jahre Radio Maria Tansania. Wir sind im Gespräch mit unserem Geschäftsführer Peter Sonneborn, erst mit unserem Afrika-Beauftragten Diakon Michael Wielert, aktuell in Tansania vor Ort und nimmt morgen am Samstag auch bei den Feierlichkeiten oder an den Feierlichkeiten teil. Seit Montag seid ihr in Tansania, Peter. Welche Stationen standen denn bei euch auf dem Programm?
1: Am Montag kamen wir morgens so kurz vor 2 Uhr nachts an am Flughafen, wurden dann abgeholt. Selbst der Programmdirektor hat sich auf den Weg gemacht, zusammen mit einem Fahrer, um uns abzuholen. Das war wirklich sehr nett. Wir haben dann noch ein bisschen schlafen können im Hotel und am ersten Tag haben wir Radio Maria besucht, wurden dort herzlichst und freundlichst begrüßt und haben dort ein bisschen mal ein Update bekommen, was sich so getan hat in den letzten Monaten, im letzten Jahr. Der Geschäftsführer hat uns in einer Präsentation gezeigt, wie die Verbreitung von Radio Maria ist, was dort geplant ist. Denn Radio Maria braucht dringend neue und größere Räumlichkeiten. Das ist, wenn ich hier eine kurze Klammer machen darf, sehr beeindruckend zu sehen, in was für kleinen Räumlichkeiten Radio Maria Tansania mit ungefähr 80 Mitarbeitern, die nicht alle hier vor Ort sind, die sind auch wirklich die Repräsentanten in den Diözesen damit mitgezählt, was die für eine tolle Arbeit machen. Und die brauchen dringend Platz und haben sie uns gezeigt, was sie dort geplant haben und so weiter. Eben die Verbreitung mit den derzeit 59 Sendetürmen, die ja zum großen Teil von unseren lieben Zuhörerinnen und Zuhörern von Radio Horeb gespendet wurden. Und haben uns da gut unterhalten können und man kann immer wirklich gegenseitig voneinander lernen. Hier macht der eine was besonders gut, dort der andere. War ein interessantes Treffen. Dann sind wir zurück ins Hotel und am nächsten Morgen sind wir dann auf die Insel Sansibar übergesetzt mit einer Fähre. Die fährt so 1,5 Stunden eine Strecke von knapp 80 Kilometern ungefähr. Also es geht mit einer ziemlichen Geschwindigkeit darüber. Wunderschöne Fahrt an der Küste entlang und dann langsam auf die Insel Sansibar nach Norden. Dort haben wir diesmal die Gelegenheit gehabt, den Bischof zu treffen, der nur noch ein Jahr im Amt ist. Letztes Jahr, als wir da waren, hat das nicht geklappt. Wir haben wieder die Ehrenamtlichen treffen können, ein bisschen was von der Insel sehen können. Und wir haben vor allen Dingen einiges von der Geschichte gelernt. Geschichte, besonders die Missionsgeschichte, auch das Miteinander von Muslimen und Christen, besonders eben seit Mitte des 19. Jahrhunderts. Und dann sind wir haben einmal übernachtet auf der Insel in einem Gästehaus der Diözese und sind dann am nächsten Tag nach einem Stadtbummel durch die Stadt Sansibar, die sehr nett ist mit vielen kleinen Geschäften und so, wo man einfach auch mal, wenn man da so durchgeht, einfach auch ein bisschen was von der Kultur, von den Menschen einfach so aufnehmen kann. Sind wir dann wieder zurückgefahren Am Mittwoch war das dann, genau. Gestern haben wir dann einen Ausflug gemacht nach Bagamoyo. Das ist eine Stadt, die nördlich von Dar es Salaam liegt, praktisch Sansibar genau gegenüber. Und das ist der Punkt, an dem zum einen das Evangelium sozusagen zum ersten Mal Festland erreicht hat. Denn die Evangelisierung hat über Sansibar begonnen. Geschichte von Sansibar ist sehr interessant als Dreh- und Angelpunkt politisch, aber eben auch in der Mission. Aber Bagamoyo hat auch eine traurige Vergangenheit, weil es absoluter Sklavenhandelsumschlagplatz war. Und da haben wir gestern stundenlang über die Geschichte gehört und das gab doch einiges zu verdauen und einiges zu bedenken, so wie was so im Menschenherzen drinsteckt. Aber es war ein sehr, sehr schöner, sehr lehrreicher Ausflug und wir kamen dann abends relativ spät wieder zurück, haben dann Jean-Paul Kayura, den Kontinentalverantwortlichen von Afrika, getroffen, der gestern angekommen ist und der heute mit uns auch hier in diesem geistlichen Zentrum ist, wo wir die Referenten ein bisschen kennenlernen dürfen. Und heute Abend geht es dann noch zum Erzbischof von Dar es Salaam, der ja, das hatte ich schon erwähnt, beim Mariathon dieses Jahr bei uns im Balderschwang war. Der hat uns zu einem Treffen eingeladen und morgen dann eben der Geburtstag. Dann geht es am Sonntag in aller Frühe, unser Flug um 3.25 Uhr in der Nacht wieder ab. Also wahrscheinlich gibt es kaum Schlaf in der Nacht, aber das macht nichts. Im Flugzeug kann man ja dann die Augen zumachen.
0: Intensive Tage also für euch in Tansania. In diesem Jahr haben wir beim Mariathon, beim Spendenlauf der Nächstenliebe hier bei Radio Horeb für Tansania gesammelt, für den Ausbau des Senders in Tansania. Was kann denn jetzt konkret alles angepackt werden durch die Großzügigkeit unserer Hörer?
1: Es kann zunächst auf jeden Fall das angepackt werden, was geplant war, nämlich dass eine ganze Reihe von Sendestationen mit Stromgeneratoren versorgt werden kann. Das ist deswegen wichtig, weil das auch ein Teil sozusagen der Lizenz ist. Wenn jemand eine Sendelizenz bekommt und einen Sendeturm aufstellen darf, dann muss er auch dafür sorgen, dass das, was da gesendet wird, dauerhaft gesendet werden kann, sprich die Stromversorgung. Das ist das Um und Auf in so vielen Ländern in Afrika, dass die gesichert ist. Natürlich ist Tansania jetzt nicht eins der Länder, wo die Situation am prekärsten ist, aber es gibt hier Stromausfälle. Normalerweise ist Strom da, aber es gibt sie eben und da konnte eben einiges gemacht werden, um hier gerade auch die Lizenzlage abzusichern. Radio Maria Tansania hat eine nationale Lizenz schon seit einigen Jahren und darf jetzt eben im ganzen Land Sender aufstellen. Radios, die keine nationale Lizenz haben, die dürfen maximal bis zu 10 Sendetürme betreiben. Radio Maria hat schon 59 an der Zahl. Und durch die wirklich unglaubliche Großzügigkeit wieder, wie jedes Jahr zum Mariathon, war es jetzt sogar möglich, dass wir Radio Maria Tansania noch weitere 5 Sendetürme ermöglichen können, die jetzt dann in den kommenden Monaten vielleicht im Laufe eines Jahres oder so aufgestellt werden. Das wird man dann sehen, wie schnell die Lieferung der Technik möglich ist und wie schnell die Techniker dann arbeiten können. Aber an der Stelle ist die Weltfamilie von Radio Maria immer wirklich bestens organisiert und kriegt die Sachen immer eigentlich in Rekordzeit hin.
0: Wir bei Radio Horeb reden immer von der Hörerfamilie und Radio Horeb gehört ja eben auch zur Radio Maria Weltfamilie. Wie wichtig ist denn auch diese Verbundenheit untereinander zwischen den einzelnen Stationen, die sich ja auch darin zeigt, dass ihr jetzt beispielsweise eben auch zum 30. Geburtstag in Tansania eingeladen seid?
1: Ich halte die Verbindung wirklich für sehr, sehr wichtig. Und zwar sowohl auf der menschlichen Ebene, und das merkt man, wenn man hier in Afrika zu Gast ist, wie wichtig das den Menschen gerade auch hier ist, zu merken, dass wir extra auch herkommen, genauso wie sie extra zum Mariathon zu uns kommen und ihnen das wichtig ist, ihr Anliegen auch im Radio zu präsentieren und unsere Zuhörer zu bitten, ihnen zu helfen. Und wir kommen eben dann auch, um diese menschliche Geste zu setzen. Das heißt, dieses menschliche Miteinander schafft Nähe und Nähe schafft natürlich dann auch eine besondere Verbundenheit im Gebet. Ich bin sicherlich jemandem im Gebet, dessen Situation ich ganz persönlich kenne, näher als jemanden, den ich gar nicht kenne. Natürlich kann ich für jeden beten, aber ich glaube, dass gerade, und das ist das zweite Niveau oder der zweite Bereich, in dem das so wichtig ist, dass gerade im geistlichen Bereich diese Nähe und Verbundenheit in beide Richtungen wichtig ist. Ich glaube aber ganz besonders umgekehrt für uns in Deutschland. Ich glaube, dass wir, was die Neuevangelisierung braucht, was die Freude am Glauben betrifft, einfach sehr, sehr angewiesen sind auf das Gebet anderer. Und die Menschen hier beten wirklich vor lauter Dankbarkeit auch für uns. Wir tun das, was wir können. Wir sind mit materiellen Gütern deutlich mehr gesegnet als die Menschen hier. Aber die Menschen hier sind mit einem tiefen Glauben, mit einer tiefen Glaubensfreude gesegnet, mit einem kindlichen Herzen, das ganz sicherlich den Himmel aufreißt. Und das auch für uns, weil wir eben in einer großen Familie weltweit verbunden sind.
0: Das sagt unser Geschäftsführer Peter Sonneborn zusammen mit unserem Afrika-Beauftragten Diakon Michael Wielert. Ist er aktuell in Tansania. Anlass ist der 30. Geburtstag von Radio Maria in Tansania. Vielen Dank, Peter, für diese Eindrücke und für dieses Gespräch.
1: Sehr gerne.
0: Und wenn Sie auch einen bildlichen Eindruck davon haben wollen, dann folgen Sie gerne unseren Social-Media-Kanälen, unter anderem Instagram. Alle wichtigen Informationen dazu finden Sie auch auf unserer Internetseite unter horeb.org. 12.31 Uhr ist es. 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In wenigen Minuten gibt es hier die aktuellen Meldungen aus Kirche und Welt.

0: 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Hier gibt es jetzt die aktuellen Meldungen aus Kirche und Welt und die hat mein Kollege Fabian Schäfer für Sie zusammengestellt.
1: Vatikanstadt. Papst Leo XIV. Hat an den polnischen Franziskanerpater Maximilian Kolbe erinnert. Der heilige Maximilian Kolbe war vor genau 85 Jahren von den Nationalsozialisten ermordet worden. Heute wird sein Gedenktag gefeiert. Maximilian Kolbe wurde im Hungerbunker des KZ Auschwitz mit einer Phenolgiftspritze getötet, nachdem er freiwillig sein Leben für einen Mithäftling eingesetzt hatte. Der Papst sagte in der Generalaudienz, dass die Erinnerung an Kolbes Martyrium auf den Weg des Friedens führe.
2: Per sua intercessione bittet Gott durch seine Fürsprache allen Völkern, die unter der Tragödie des Krieges leiden, Frieden zu schenken.
3: Che vivono la tragedia della guerra.
1: Soweit Papst Leo. 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Palmira. Bei dem schweren Erdbeben in Kolumbien hat ein Priester seine Gemeinde während des Gottesdienstes durch eine kleine Prozession in Sicherheit gebracht, wie das Portal katholisch.de berichtet. Der Priester Oscar Calderon habe gerade die Kommunion ausgeteilt, als die Erde zu beben begann. In diesem Moment nahm der Priester den Kelch mit den gewandelten Hostien und ging mit den Gläubigen betend aus der Kirche in Palmira. Andernorts waren die Folgen jedoch verheerend. Landesweit gab es zahlreiche Todesopfer, tausende Menschen haben ihr Zuhause verloren und die Zahl der Opfer könnte immer noch weiter ansteigen. Kiew. In der Ukraine wird noch in diesem Jahr eine Gedenkmünze zu Ehren von Papst Johannes Paul II. Herausgegeben. Anlass ist der Besuch des polnischen Papstes in der Ukraine vor 25 Jahren. Johannes Paul II. Hatte Ende Juni vor 25 Jahren die Ukraine besucht. Der Botschafter der Ukraine beim Heiligen Stuhl, Andrei Jurasch, betonte die große Bedeutung der Gedenkmünze für die Diplomatie. Johannes Paul II. Habe sich stets um mehr Verständnis zwischen Ukrainern und Polen bemüht. Der Botschafter hob außerdem die große Hilfe hervor, die Polen seit dem Angriff Russlands auf die Ukraine für sein Heimatland leiste. 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

0: Heute vor 85 Jahren starb Maximilian Kolbe im Konzentrationslager Auschwitz. Der polnische Franziskaner hatte sein Leben freiwillig für einen Familienvater gegeben und wurde damit zu einem der bekanntesten Glaubenszeugen des 20. Jahrhunderts. Über den heiligen Maximilian Kolbe sind bereits zahlreiche Biografien erschienen. Weniger bekannt sind jedoch seine eigenen Worte. In dem Buch »Impulse des heiligen Maximilian Kolbe« wurden erstmals auf Deutsch Aufzeichnungen seiner freigehaltenen Ansprachen veröffentlicht. Sie zeigen Kolbe als geistlichen Lehrer, der seine Zuhörer zu einem radikalen Vertrauen auf Gott und zu einer tiefen Marienfrömmigkeit führen wollte. Mit dem Herausgeber des Buches sprechen wir jetzt im Interview des Tages. Es ist Pater Andrzej Iwanicki. Er ist Franziskanerminorit und betreut die Wallfahrtskirche Maria Buchen, die im östlichen Teil der Stadt Lohr am Main liegt. Pater Andrzej, ich grüße Sie.
1: Grüß Gott, herzlich willkommen.
0: Viele Menschen kennen vor allem seine letzten Tage in Auschwitz. Wer aber war Maximilian Kolbe darüber hinaus, Pater Andrzej?
1: Das war ein Mensch wie jeder von uns. In eine Familie ist er zur Welt gekommen, die wusste, was die Arbeit ist. Die wussten, was es heißt, manchmal magere Zeiten durchzustehen. Aber die wussten, dass ihr Leben auch in der Hand Gottes liegt. Und sie wussten, dass zum Leben gehört, jeden Tag früh und Abend zusammen Knie zu beugen und mit Gott zu sprechen, das heißt zu beten. Und in diesem Milieu ist er aufgewachsen und als Kind sollte er Offenbarung haben. Sollte er Maria gesehen haben in seiner Pfarrkirche, die Immaculata, die in beiden Händen jeweils eine Krone gehalten hatte, eine weiße und eine rote. Und er, das was wir wissen, hat beide genommen. Das heißt, die weiße stand für die Reinheit und die rote für das Martyrium. Als Kind konnte er das nicht wissen. Und sein Leben war geprägt von dieser Erfahrung.
0: Was waren denn besondere und wichtige Stationen im Leben des heiligen Maximilian Kolbe?
1: Das Wichtigste war natürlich seine Beziehung zu Gott, weil ihm hat ein großer Kummer die Frage seiner Mutter gemacht, nämlich als sie ihn gefragt hatte, Maximilian, was wird aus dir werden? Das heißt, vielleicht war er nicht so zahm, nicht so gehorsam, weiß ich nicht so genau. Auf jeden Fall, da musste ein Ereignis stattgefunden haben. Und nach diesem Ereignis, seine Mutter stellte ihm diese Frage. Und er hat die Worte seiner Mutter sehr ernst genommen. Und dann angeblich musste er öfters gefragt haben, was wird aus mir werden? Und dann eben diese Erfahrung mit der Immaculata, mit der Gottesmutter. Und das prägte sein Leben, weil diese Vermutung bestätigt einen Satz aus seinen Exerzitien, eine Notiz. Ich will heilig werden, so groß wie möglich. Diese Magis aus den ignatianischen Exerzitien aus der zweiten Woche. Da wird eben am Ende der zweiten Woche nach dieser Exerzitien die Frage gestellt, was ist dein Vorsatz? Und er dazu schreibt in seinem Notizbuch, ich will heilig werden, so groß wie möglich. Das heißt, dieses zeigt uns, wie nachhaltig eine Erfahrung Gottes ist und dass diese Erfahrungen sind für jeden Menschen möglich. Es sind keine Vorbehalte für die Besten, für die Größten, für die Begabtesten. Nein, jeder Mensch, der ernst seine Beziehung zu Gott lebt und nimmt, früher oder später wird das machen.
0: Sie haben es schon angesprochen, also seine Berufung, sein Ziel war die Heiligkeit. Warum wird Maximilian Kolbe von der Kirche als Märtyrer auch der Nächstenliebe bezeichnet?
1: Das ist von Anfang an in seinem Wirken sichtbar. weil als junger Student in Rom, er war sehr begabt. Er hat Promovierung in Philosophie und Theologie in Rom gemacht. Und dort war er auch Zeuge einer freimaurischen Demonstration vor dem Vatikan statt. Und er hat dort erfahren, wie die gottlosen Menschen mit ihren Nächsten verfahren. Sie sind so lieblos, sie wollen sie vernichten. Sie haben den Papst sehr beleidigt. Und nach dieser Erfahrung war er auch bestimmte Zeit krank. Und während dieser Krankheit musste er in sich gegangen sein und ist zu diesem Fazit gekommen, er will eine Bewegung gründen, die für die Heil der Seelen betet, weil er wollte den Menschen retten. Das heißt, das ist genauso auch meine Meinung. In unserer Kirche, in unserer Verkündigung, in unserem Dienst geht es nicht, dass wir Recht behalten, dass wir immer oben sind, dass wir die Besseren uns als die Besseren stellen. Nein, es geht um das Heil des Menschen. Und jetzt kommen wir zu Ihrer Frage. Er war ein erfolgreicher Herausgeber, erfolgreicher Manager eines Klosters mit 700-800 Mitbrüdern. Die schafften 3 Schichten bis 1 Million Magazin Ritter der Unbefleckten herausgegeben, jeden Monat 300.000 eine Tageszeitung, dazu noch Schrift für die Kinder, auch ein Radiosender, und auch schickte seine Mitbrüder zur Pilotage, weil er wollte an die Grenzen der Welt die frohe Botschaft bringen. Das heißt, in diesem Milieu, wo er wirklich ein Top-Manager war, so weltlich gesehen, geht er dann in Auschwitz oder wird gefangen und gebracht. Und da ist bereit, das alles hinter sich zu lassen und tritt heraus und sagt, ich will für den Familienvater Franziszek Gajowniczek in den Hungbunker gehen. Also das ist sozusagen die Kirsche auf der Torte. Das ist die Krönung seines Lebens mit dieser roten Krone. Das Ganze hinter sich zu lassen, so ist der Wille Immaculata, das heißt der Wille Gottes. Und er wagt diesen Schritt aus Liebe zu seinem Gegenüber, den er nicht kannte.
0: Heute vor 85 Jahren starb Maximilian Kolbe im Konzentrationslager Auschwitz. Der polnische Franziskaner hatte sein Leben freiwillig für einen Familienvater gegeben und wurde damit zu einem der bekanntesten Glaubenszeugen des 20. Jahrhunderts. Wir sind hier im Gespräch beim Interview des Tages mit Pater Andrzej Iwanicki. Er ist Franziskaner-Minorit und Herausgeber des Buches Impulse des heiligen Maximilian Kolbe. In dem Buch Impulse des heiligen Maximilian Kolbe wurden erstmals auf Deutsch Aufzeichnungen seiner freigehaltenen Ansprachen veröffentlicht. Die Texte stammen aus Notizen seiner Mitbrüder, die seine freigehaltenen Ansprachen festgehalten haben. Welches Bild von Maximilian Kolbe begegnet uns in diesen Originaltexten, Pater Andrzej?
1: Ein Mensch, der ein Ziel vor Augen hat. Ein Mensch, der brennt für die Sache. Ein Mensch, der über alles liebt die Immaculata, die Königin unseres franziskanischen Ordens auch ist, und ein Mensch, der mit diesem Feuer zündet bei den anderen die Liebe zur Immaculata und zur Rettung der Seelen. Ein Mensch mit Kanten und Schwächen, aber ein Mensch, wie der heilige Paulus, das Ziel vor Augen hat. Und das Ziel verleiht ihm den Sinn des Lebens. Er will verbrannt werden für die Sache Immaculata. Und letztendlich im KZ geschieht das. Er wird zu Asche dann, nach seinem Tod. Und so ein Mensch, der schaut nicht, was es ihn kostet. Er war krank, er hatte Tuberkulose. Es waren mehrere Momente in seinem jungen Leben, wo er sterben könnte. Aber der schonte sich nicht. Der schaffte. Es ist genauso wie in diesem Gleichnis, was im Evangelium vor 3 Wochen haben wir gehört, der verborgene Schatz im Ackerland. Der hat geackert das ganze Leben lang für den Himmel, für den Vater, und hat es damit auch die ganze Mengen von Menschen hinter sich gezogen und den Weg gezeigt, wenn ihr diesen Weg, der Weihe an Immaculata geht, dann seid ihr sicher, das ist der sicherste und kürzeste Weg zum Himmel, zur Vollendung.
0: Welche geistlichen Schwerpunkte ziehen sich denn durch die Ansprache und gab es vielleicht auch Aussagen oder Gedanken von Maximilian Kolbe, die Sie persönlich überrascht oder auch besonders berührt haben, Pater Andrzej?
1: Also diese vollkommene Weihe, ohne Aber. Gibt es kein Aber bei Maximilian. Er ist ein Stratege, auch im geistlichen Leben. Er weiß, dass er alles kann, soweit er den Willen der Immaculata erfüllt. Daher seine Entschiedenheit. Und er in diesem Sinne duldet auch keinen Widerspruch, weil für ihn das Ziel ist A und O. Das ist wunderbar, weil er hat viel Liebe und aus dieser Liebe stellt er auch Forderungen. Er zeigt, dass die Arbeit für Immaculata einen sehr tiefen Sinn hat. Auch wenn die Menschen das nicht sehen, auch wenn das für diese Welt ein Misserfolg ist, dann doch, wenn wir auch die Kleinigkeiten aus Liebe zu ihr tun, dann kommt das auch unseren Mitmenschen zugute. Zum Beispiel auch dieser Gedanke, dass der wichtigste Teil unseres Klosters ist eben dieser Teil, wo die Mitbrüder in diesem Krankenhaus, einem kleinen Krankenhaus, leiden. Weil wenn sie leiden und ihr Leiden aufopfern, dann sie tun einen wichtigen Dienst aus der Nächstenliebe zu Heil der Seelen.
0: Pater Andrzej, die letzte Frage. Maximilian Kolbe lebt in einer Zeit von Diktatur, Krieg und Menschenverachtung. Welche Botschaft hat er für uns heute noch?
1: Nur die Liebe ist schöpferisch und nur die Wahrheit kann uns Freiheit schenken. Gott ist die Wahrheit, Gott ist die Liebe und aus Liebe hat er uns Immaculata geschenkt und wenn wir unter ihrem Schutz stehen, können wir auch als manchmal schwache Menschen das Unmögliche bewirken. Weil das alles liegt in seiner Hand und er hat die Kraft und Macht, die Herzen auch der Ungläubigen zu bekehren. Und ich denke, das ist das wichtigste Botschaft von Maximilian Maria Kolbe, dass wir versuchen, auch unsere Feinde lieben. Weil nur auf diesem Weg können wir sie für Gott letztendlich gewinnen. Und selbst bleiben wir auch frei.
0: Das sagt Pater Andrzej Iwanicki. Er ist Herausgeber des Buches Impulse des heiligen Maximilian Kolbe. Er ist auch Franziskanerminorit und betreut die Wallfahrtskirche Maria Buchen, die im östlichen Teil der Stadt Lohr am Main liegt. Heute vor 85 Jahren starb der heilige Maximilian Kolbe im Konzentrationslager Auschwitz. Der polnische Franziskaner hatte sein Leben freiwillig für einen Familienvater gegeben und wurde damit zu einem der bekanntesten Glaubenszeugen des 20. Jahrhunderts. Pater Andrzej, darf ich Sie zum Schluss um den Segen bitten?
1: Aber selbstverständlich. Der Herr sei mit euch.
0: Und mit deinem Geiste.
1: Auf die Fürsprache Gottes Mutter Maria, segne und behüte euch der gute und barmherzige Gott, und der Vater und der Sohn und der Heilige Geist.
0: Amen.
1: Gelobt sei Jesus Christus.
0: In Ewigkeit. Amen.

Sie hören Radio Horeb mit dem Streiflicht-Nachrichtenmagazin und zum Schluss dieser Sendung gibt es den Blick auf das Wetter an unseren Standorten. Dort ist es überall sonnig, in München, Ravensburg und Bad Tölz jeweils 29 Grad. Ein Höhepunkt bei den Temperaturen bietet der Wallfahrtsort Kevela mit 33 Grad und am Hauptstandort von Radio Horeb in Balderschwang im Oberallgäu 26 Grad und auch sonnig. 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

0: Eine schöne Mittagszeit hier bei Radio Horeb. Mit der Hörergrußsendung starten wir in das Wochenende. Gerne können Sie jetzt Grüße verschicken übers Radio, eine gute Reise oder vielleicht auch Genesung wünschen. Die Sendung gestalten Sie mit Ihren Musikwünschen und Ihren guten Worten. Morgen feiern wir das Hochfest Mariä Aufnahme in den Himmel. Wir haben auch wunderschöne Marienlieder in unserer Datenbank zur Vorbereitung auf das morgige Hochfest. Auch da können Sie sich Lieder wünschen. Ich freue mich jetzt auf Ihren Anruf unter der Nummer 089 517 008 008. Für all jene, die das erste Mal anrufen, ich nehme Ihren Anruf erst im Hintergrund entgegen, bitte nennen Sie mir dann Ihren Namen, wo Sie wohnen und Ihren Musikwunsch. Natürlich kann ich Ihnen auch helfen, wenn Sie jetzt kein bestimmtes Lied aus unserer Datenbankwissen Ihnen bekannt ist. Bitte bleiben Sie dann so lange in der Leitung, bis ich dann Ihren Namen nenne, dann sind Sie auf Sendung und können dann auch die Grüße oder Wünsche live senden. Damit kein Echo in der Sendung entsteht, bitte ich Sie, sobald Sie auf Sendung sind, das Radio im Hintergrund auszumachen. So starten wir jetzt mit dem Lied der Woche, das Ihnen mein Kollege David Röll vorstellt.
1: Gewinner des Grammy für das beste Album der christlichen Popmusik. Platz 1 der US Billboard 200 Charts mit seinem Album Burning Lights. Millionen verkaufte Tonträger und Milliarden Streams. Der US-amerikanische Sänger und Songwriter Chris Tomlin zählt aktuell zu den erfolgreichsten christlichen Musikern weltweit. Und das nicht nur wegen der hohen Verkaufszahlen und Auszeichnungen. Tomlins Lieder finden Verbreitung in christlichen Gemeinden weltweit, quer durch alle Konfessionen. Auch in der katholischen Welt erfreut sich Tomlins Musik großer Beliebtheit. Songs wie How Great is Our God, so groß ist der Herr, oder Good Good Father sind als Lobpreislieder in Deutschland nicht mehr wegzudenken. Mit dem Song God of this City greifen wir im Lied der Woche bei Radio Horeb das Gebetsanliegen des Papstes für den Monat August auf. Dabei liegt Papst Leo besonders die Evangelisierung in den Städten auf dem Herzen. Neue, kreative Formen finden, das Evangelium zu verkünden. In den Großstädten, die geprägt sind von Anonymität und Einsamkeit. Nicht zuletzt mittels Musik und Songs wie God of this City. Das Lied stammt von der nordirischen Band Blue Tree. Auf Missionsreise in der thailändischen Stadt Pattaya konzertiert Blue Tree in einer Bar im Rotlichtviertel. Während des Lobpreises entsteht spontan die Liedzeile Greater things have yet to come and greater things are still to be done in this city. Aus dieser Zeile entsteht schließlich der gesamte Song. Die zentrale Botschaft: Gott ist Gott auch in dieser Stadt. Er hat die Menschen hier nicht aufgegeben. Kein Ort ist zu dunkel für Gottes Gegenwart. Chris Tomlin hört God of the City 2006 bei einem Konzert in Belfast und macht den Song weltweit bekannt. Klänge der Hoffnung für jede Stadt, egal wie groß das Dunkel ist. Im Lied der Woche bei Radio Horeb, Chris Tomlin und God of the City.

0: Hein. Grüß Gott, herzlich willkommen.
1: Guten Tag, ich grüße auch alle, die zuhören. Ich freue mich, dass ich heute durchgekommen bin. Ich grüße alle, die mich kennen. Besonders aber grüße ich die Pilger, die morgen und übermorgen bei der großen Wallfahrt der Siegprozession nach Kevela dabei sind.
0: Mhm. Sie laufen mit?
1: Los und kommen Sonntagabend wieder.
0: Schön.
1: So, das ist die 144. Wallfahrt der Siegprozession. Das ist schon ein bisschen größer.
0: Mhm. Und Sie schaffen das mit dem Laufen?
1: Naja, es geht. Nein, wir fahren mit Busse, also so geht das nicht. Wir fahren ja
0: so.
1: Weit. Von uns, wir laufen hinterhin, das geht
0: ja, weil wir hatten da ein Interview, ich glaube, es gibt auch junge Leute, die laufen wahrscheinlich mit Übernachtung dann, gell?
1: Mhm. Hab ich auch gehört und gelesen, ich weiß, dass auch laufen. Mhm. Die sind dann schon, ja gut, von Köln aus haben die auch weit, aber nee, das ist bei uns nicht mehr drin. Wir fahren mit 3 Busse dahin.
0: Also alles ist möglich, mit Bus, zu Fuß laufen, mit Zug vielleicht, genau. Ja. Ja, dann wünschen wir Ihnen wirklich eine gnadenreiche Wallfahrt an diesem wunderschönen Hochfest, Maria Aufnahme in den Himmel.
1: Ja,
0: ganz viel Segen. Nehmen Sie doch bitte die Hörerfamilie mit. Jeder hat große Anliegen im Herzen.
1: Ganz sicher, nehmen wir alle mit.
0: Sehr gut, bringen Sie den Strauß der Mutter Gottes. Danke Ihnen. Sie haben sich jetzt ein Lied gewünscht. Sie haben mir im Hintergrund gesagt, dass Sie bei der Wallfahrt dieses Lied auch immer singen. Sei gegrüßt.
1: Das ist eigentlich unser Lied bei der Wallfahrt, ja.
0: Ach, das ist Ihr Lied bei der Wallfahrt. Sei gegrüßt viel tausendmal.
1: Male, ja.
0: Dann grüßen wir jetzt schon mal die Mutter Gottes zur Vorbereitung.
1: Ja, danke.
0: Danke und gute Wallfahrt. Wiederhören.
1: Dankeschön, wünsche ich Ihnen auch. Danke. Schönes Wochenende.
0: Danke.

0: Eine wunderschöne Einstimmung zum morgigen Hochfest Mariä Aufnahme in den Himmel. Dieses Lied hat sich Frau Mertens aus Geppertshain gewünscht, die morgen bei der Pilgerfahrt, bei der Wallfahrt nach Kevela mit dabei ist. Hörergrüße bei Radio Horeb, die Nummer in Studio 089-517-008-008. Ich darf begrüßen Frau Artikus aus Kiel. Grüß Gott und herzlich willkommen.
1: Grüß Gott, ich begrüße euch alle. Und mein erster Gruß geht auch heuer zu meiner Freundin Patricia Nagel. Patricia, God bless you. Da begrüße ich Josef Stiebel aus Österreich, Frau Küstner-Bitter, Frau Williams und Frau Dänemark. Da möchte ich begrüßen die Frau Nissen, Frau Rommelsrohr, Frau Müllers und Müllerstutz. Und ich begrüße Müllerstutz, ja genau. Möchte alle für morgigen Tag einen wunderschönen Tag wünschen. Vielen Dank.
0: Danke, Frau Artikus. Und Sie haben sich jetzt das Lied gewünscht.

0: Oh, Happy Day, dieses Gospellied hat sich Frau Artikus aus Kiel gewünscht. Jetzt geht es nach Nackenheim zu Frau Holetke. Grüß Gott und herzlich willkommen.
1: Grüß Gott. Ich wünsche das Lied Segne Maria zum Priesterstand. Ich grüße alle Priester, Bischöfe, Dirk und Amtsleute, Sie in der Team von Fargo und die ganze Hörgemeinschaft.
0: Dankeschön, Frau Holetke.
1: Ich kann das für die Priester und Bischöfe und Dirk und ich bete. Mhm. Sie können auch für mich beten, bitte.
0: Wir schließen Sie mit ein, ja?
1: Ja.
0: Heute Abend ist ja die Sendung Gott hört dein Gebet. Gerne können Sie das auch in Anspruch nehmen, in dieser Sendung anrufen. Das ist die ganze große Familie zusammengeschaltet, um miteinander und füreinander zu beten. Dann spielen wir jetzt dieses Segenslied für alle Priester, Bischöfe, Kardinäle.
1: Danke für Ihre Arbeit.
0: Dankeschön. Dann schönen Nachmittag und schönes Wochenende. Wiederhören.

0: Segne du Maria, unserem Priesterstand, gesungen von meiner Kollegin Adelheid Niklaser. Dieses Lied hat sich Frau Holetke aus Nackenheim gewünscht. Hörergrüße bei Radio Horeb am Freitagmittag 089-517-008-008. Frau Morgan aus Pfaffenhausen hat uns erreicht. Grüß Gott, herzlich willkommen.
1: Ich möchte gerne alle grüßen, die mich kennen, besonders Eveline und Maria Berthold und alle Schwestern in Ulsberg, die mich kennen.
0: Mhm, gerne.
1: Und ich wünsche mir das Lied
0: Wenn ich ein Glöcklein wäre.
1: Danke.
0: Gerne.
1: Und einen schönen Feiertag morgen und einen schönen Sonntag.
0: Dankeschön. Ihnen auch. Einen schönen Festtag. Wunderbare Marienlieder heute vom Singkreis der katholischen Pfadfinderschaft Europas, wenn ich ein Glöcklein wäre.

0: Das war der Singkreis der katholischen Pfadfinderschaft Europas mit dem Lied »Wenn ich ein Glöcklein wär« für Frau Morgan aus Pfaffenhausen. Hörergrüße bei Radio Horeb. Frau Roth aus Ravensburg hat uns erreicht. Grüß Gott, herzlich willkommen.
1: Ich hätte ja das Lied Maria Breitemantel aus. Ich möchte alle grüßen, die morgen bei der Pilgerwanderung dabei sind.
0: In Kevela.
1: Ja, die geht von Altshausen nach Friedberg und da ist dann ein Pontifikalamt.
0: Ah, das ist wahrscheinlich noch mal eine andere, gell?
1: Ja.
0: Das ist jetzt nicht die in Kevela. Werden morgen wahrscheinlich.
1: Wir gehen morgen, wir sind bestimmt 150 Leute.
0: Mhm. Zu Fuß gehen Sie da?
1: Ja.
0: Zu Fuß, schön. Dann hoffen wir, dass es nicht ganz so heiß ist oder zumindest ein bisschen bedeckt.
1: Ja, wir machen ja immer ein Stück Leerpause.
0: Pause, das ist wichtig. Genau. Ja, dann Ihnen auch eine.
1: Alle Einsamen in den Pflegeheimen.
0: Ja. Möchten Sie grüßen? Mhm. Gerne.
1: Ja.
0: Dann schickt mir jetzt auch ein Lied zur Mutter Gottes. Gegrüßet seist du Königin.
1: Ja.
0: Viel Freude mit dem Lied, gesungen vom Chorkreis St. Quirinus aus Rosenheim.
1: Oh Gott.
0: Einen schönen Festtag Ihnen morgen.
1: Ihnen auch.
0: Wiederhören.

0: das war jetzt natürlich nicht gegrüßet, seist du Königin, sondern Maria breit den Mantel aus von den Kirchenchören St. Pankratius Arnold Bartholomäus aus Isselburg. Dieses Lied war für Frau Roth aus Ravensburg. Und jetzt begrüßen wir Frau Arnold aus Münnerstadt. Grüß Gott.
1: Hallo.
0: Hallo, grüß Gott.
1: Ja, ich habe schon gedacht, ich kann das gegrüßet, heißt du Maria, nicht nehmen.
0: Weil doch, das kommt jetzt für Sie.
1: Vielen Dank. Also, ich grüße meinen Mann, die Frau Christel Müller und ihre Tochter und ihren Enkelsohn, für den bete ich, Sigmunde Schmidt, Magdalena Nowak, die habe ich in 14 Heiligen getroffen, Christa Schultheiß, Doris Fuchs, Gertrud Gleisner, Imelda Schab, den Franz Gläser, die Schwester Gabriele vom Mutterhaus 14 Heiligen, da fahren wir übrigens morgen hin.
0: Schön.
1: Meine beste Freundin Elisabeth Wilhelm, durch die ich das Radio bekommen habe, da bin ich unendlich dankbar. Alle Mitarbeiter von Radio Horeb, den Herrn Pfarrer Kocher, Herrn Pfarrer Schätzle, die Frau Rottenberger, alle Einsamen, alle Gefängnisinsassen und den Alexander Werner, der dieses Lied aufgenommen hat, und die Doris und den Ewald Nöd.
0: Ja.
1: Das waren meine Grüße.
0: Wunderbar.
1: Ja.
0: Dann danke ich Ihnen und dann spielen wir jetzt Ihr Lied. Viel Freude, gegrüßet seist du Königin.
1: Dankeschön, vielen Dank.
0: Schönen Festtag Ihnen morgen.
1: Frau Mewes?
0: Ja.
1: Ja.
0: Mhm.
1: Also,
0: dann
1: Dankeschön, Frau Mewes.
0: Gerne, gell? Für Gott, Wiederhören.
1: Wiederhören.

0: So viele Grüße zur Mutter Gottes heute. Das war das Gegrüßet seist du, Königin, für Frau Arnold aus Münnerstadt. Es geht nach Münster. Ich darf begrüßen Herrn Müller. Grüß Gott, herzlich willkommen.
1: Grüß Gott.
0: Sie sind jetzt auf Sendung. Sie dürfen Ihre Grüße versenden.
1: Ich möchte ganz gerne einmal den Ralf Gotthold grüßen und alles Gute zur Genesung wünschen nach Bochum. Der wurde gestern dort operiert. Und ich hoffe, er wird ganz schnell wieder fit.
0: Das wünschen wir ihm auch. Hat er ein kleines DAB Plus Radio im Krankenhaus?
1: Ja.
0: Hat er, wunderbar. Sonst kann man es auch übers Handy, die Radio Horeb App herunterladen mit Kopfhörern. Dann ist es auch eine Möglichkeit, schöne Sendungen dann anzuhören, um schneller gesund zu werden. Dann danke für Ihren Anruf. Dann spielen wir jetzt Ihr Lied, das Sie sich gewünscht haben. Möge die Straße uns zusammenführen, gesungen von den Priestern. Schönen Nachmittag. Alles Gute.
1: Auch so.
0: Wiederhören.

0: Möge die Straße uns zusammenführen. Dieses Lied hat sich Herr Müller aus Münster gewünscht und Genesungsgrüße ins Krankenhaus versendet. Hörergrüße bei Radio Horeb am Freitagmittag. Ich darf begrüßen Frau Immerz aus Türkheim. Grüß Gott, herzlich willkommen.
1: Grüß Gott. Ich wünsche.
0: Ja?
1: Großer Gott oder Gott, so groß bist du.
0: Genau.
1: Von Elvis Presley.
0: Jawohl.
1: Englisch.
0: Mhm.
1: Das ist so voll Inbrunst gesungen, sehr erhaben und so weiter. Es
0: hat mich
1: sehr begeistert neulich. Und zwar möchte ich die Grüße, also das Lied senden, schicken an unseren Papst Leo, an unseren Bischof Bertram Mayer von
0: Augsburg.
1: Bischof, von Augsburg
0: und
1: bis zum Augsburg. Dann an Pfarrer Kocher. Das sind außergewöhnliche Menschen. Wirklich. Und die sind alle goldrichtig den Platz, den sie ausfüllen. Goldrichtig für unsere Zeit heute.
0: Mhm.
1: Ich höre ja, und auch an die ganze Hörerschaft von Radio Horeb. Ich höre ja jeden Tag.
0: Jeden Tag.
1: Radio Horeb natürlich, von früh an sicher.
0: Mit Rosenkranz fangen sie an.
1: Na, da bin ich noch nicht.
0: Noch nicht.
1: 87 und da geht es ein bisschen langsamer mit Medikamente und ja gut, aber trotzdem Radio Horeb.
0: Das Gute ist, dass immer was läuft. Man kann immer einschalten, gell?
1: Sowieso, ganz klar.
0: Schön. Ja. Dann weiterhin viel Freude. Schön, dass Sie zur Radiofamilie gehören. Und jetzt wünschen wir Ihnen, dass Ihnen das Lied jetzt noch besser gefällt wie beim ersten Mal, wo Sie das gehört haben.
1: Ja.
0: Loben wir unseren Gott und staunen, wie groß er ist.
1: Ja, danke.
0: Danke für die guten Wünsche und Ihnen auch ein schönes Hochfest morgen. Alles Gute.
1: Dankeschön.
0: Wiederhören.
1: Tschüss.

0: Ja, das war aus dem Herzen gesungen. Wie groß bist du, Gott? Dieses Lied hat sich Frau Irmaz aus Türkheim gewünscht. Jetzt geht es noch einmal nach Münster. Ich darf begrüßen Schwester Josefina. Grüß Gott, herzlich willkommen. Grüß Gott.
1: Ja, mein Wunsch ist, ich würde gerne hören, meine Zeit steht in deinen Händen. Und möchte grüßen meine Mitschwestern in Münster, in Nordwalde und Kroge und überall, wo unsere Schwestern, die Franziskanerinnen von Münster St. Moritz leben. Und besonders auch Schwester Felicia und Schwester Simone, herzliche Grüße. Und dann an Karin Bogner, Karin und Günther Bogner in Neumarkt, herzliche Grüße. Und alle, die im September 2023 mit mir in Israel waren, aus Neumarkt und Umgebung, und ganz besonders auch Grüße an Pater Martin und Pater Tobias, die es damals geleitet haben. Sehr, sehr schön. Und auch an Günther und Lydia Pfeffer, die damals mit waren. Und Marita Feldmann und Gemma Willenborch aus Löningen und alle, die mich in Löningen noch kennen, ganz herzliche Grüße. Und ich wünsche allen einen schönen Maria-Himmelfahrtstag morgen.
0: Danke, Schwester Josefina. Ja, so Reisen, so Pilgerreisen, die bleiben einfach als wunderschöne Erinnerung im Herzen. Ja, das zehrt man noch lange.
1: Schöne und eindrucksvolle Fahrt.
0: Schön.
1: Leider ist das ja heute im Moment nicht möglich, nach Israel zu fahren. Das
0: im Moment ist schwierig.
1: Dort.
0: Genau, muss man dankbar sein, dass man dort gewesen sein darf.
1: Auf jeden Fall, ja.
0: Von den Erinnerungen zehren.
1: Ja, das ist wahr.
0: Danke Ihnen. Dann viel Freude jetzt mit dem Lied von meiner Kollegin Adelheide Niklasser. Alles Gute Ihnen.
1: Danke, tschüss.

0: Meine Zeit steht in deinen Händen. Dieses Lied hat sich Schwester Josefina aus Münster gewünscht. Hörergrüße bei Radio Horeb. Ich begrüße Frau Riesener aus Stockach. Grüß Gott, herzlich willkommen.
1: Grüß Gott. Ja, ich komme aus der Diözese Köln. Mhm. Da sind einem schon als Kind, war da schon die Marienverehrung.
0: Ja.
1: Ich kenne das gar nicht anders.
0: Mhm.
1: Und dann möchte ich jetzt noch besonders frühere Nachbarin Gerda Köser grüßen,
0: ja,
1: die uns schon vor über 40 Jahren zu Schönstadt gebracht hat.
0: Mhm.
1: Und wir sind ja dann hier runtergezogen, Stockach-Wahlwies ins Kinderdorf. Und da sind wir immer in den großen Ferien in den Süden. Wir hatten 6 Wochen Zeit in den Süden gefahren. Und im Süden, Portugal, Spanien, Italien, da wird morgen Maria Himmelfahrt immer ganz groß gefeiert.
0: Mit Prozessionen, gell? Wunderschön.
1: Mhm. Wunderschön. Und unser jüngster Sohn hat morgen Geburtstag.
0: Ah, schön.
1: Mhm. Dann möchte ich jetzt alle Schönstädter grüßen,
0: ja,
1: und Radio Horeb, Horeb-Team und vor allem auch die Ehrenamtlichen.
0: Ja. Wunderbar.
1: Mit dem Lied Eine Königin.
0: Gesungen von Peter Eilichmann. Das spielen wir jetzt und Ihnen morgen ein gnadenreiches Marienfest und einen schönen, ja, Geburtstag. Schöne Geburtstagsfeier. Alles Gute.
1: Ja.
0: Wiederhören.
1: Wiederhören.

0: Eine Königin, gesungen von Peter Eilichmann. Den Abschluss darf heute machen Frau Hornsteiner aus München. Grüß Gott und herzlich willkommen.
1: Ja, grüß Gott. Ich möchte gerne unbekannterweise Herrn David Rühl grüßen und ihm danken für sein oft sehr virtuoses Spiel und die schöne Musik, die er oft raussucht.
0: Ja.
1: Und möchte gerne hören, möchte auch alle anderen grüßen, die klassische Musik mögen oder auch gregorianischen Choral. Und möchte gerne hören, Tu Virginum Corona, Jesus, Tu Virginum Corona.
0: Das spielen wir jetzt und ich wünsche Ihnen auch morgen ein schönes Hochfest und viel Freude jetzt mit diesem Lied. Alles Gute Ihnen.
1: Dankeschön, auch für Sie. Herzlichen Dank.
0: Auf Wiederhören. Wiederhören. Liebe Hörerfamilien, herzliches Dankeschön fürs Mitwirken, Mitgestalten. Bevor wir jetzt das letzte Lied hören, im Anschluss die Nachrichten von Kirche und Welt und um 14 Uhr erwartet Sie der Grundkurs des Glaubens mit Juniorprofessor und Fundamentaltheologe und Dogmatik Stefan Laus von der Vinzenz Palotti University in Wallenda mit dem Thema Maria, Mutter Jesu. Einen schönen Nachmittag wünscht Ihnen Renate Mewes.

0: Nachrichten aus Kirche und Welt direkt aus der aktuellen Redaktion von Radio Horeb. Im Studio Fabian Schäfer. Vatikanstadt. Papst Leo XIV. Hat an den polnischen Franziskanerpater Maximilian Kolbe erinnert. Der heilige Maximilian Kolbe war vor genau 85 Jahren von den Nationalsozialisten ermordet worden. Heute wird sein Gedenktag gefeiert. Maximilian Kolbe wurde im Hungerbunker des KZ Auschwitz mit einer Phenolgiftspritze getötet, nachdem er freiwillig sein Leben für einen Mithäftling eingesetzt hatte. Der Papst sagte in der Generalaudienz, dass die Erinnerung an Kolbes Martyrium auf den Weg des Friedens führe.
1: Bittet Gott durch seine Fürsprache allen Völkern, die unter der Tragödie des Krieges leiden, Frieden zu schenken.
0: Soweit Papst Leo. 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Palmira. Bei dem schweren Erdbeben in Kolumbien hat ein Priester seine Gemeinde während des Gottesdienstes durch eine kleine Prozession in Sicherheit gebracht, wie das Portal katholisch.de berichtet. Der Priester Oscar Calderon habe gerade die Kommunion ausgeteilt, als die Erde zu beben begann. In diesem Moment nahm der Priester den Kelch mit den gewandelten Hostien und ging mit den Gläubigen betend aus der Kirche in Palmira. Andernorts waren die Folgen jedoch verheerend. Landesweit gab es zahlreiche Todesopfer, tausende Menschen haben ihr Zuhause verloren und die Zahl der Opfer könnte immer noch weiter ansteigen. Kiew. In der Ukraine wird noch in diesem Jahr eine Gedenkmünze zu Ehren von Papst Johannes Paul II. Herausgegeben. Anlass ist der Besuch des polnischen Papstes in der Ukraine vor 25 Jahren. Johannes Paul II. Hatte Ende Juni vor 25 Jahren die Ukraine besucht. Der Botschafter der Ukraine beim Heiligen Stuhl, Andrei Jurasch, betonte die große Bedeutung der Gedenkmünze für die Diplomatie. Johannes Paul II. Habe sich stets um mehr Verständnis zwischen Ukrainern und Polen bemüht. Der Botschafter hob außerdem die große Hilfe hervor, die Polen seit dem Angriff Russlands auf die Ukraine für sein Heimatland leiste. 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

0: Herzlich willkommen zum Grundkurs des Glaubens bei Radio Horeb. Am Mikrofon begrüßt Sie Astrid Mooskopf. Maria, die Mutter Jesu und Gottesmutter und überhaupt, die Kirche sagt ja über sie, sie sei Jungfrau und Mutter. Und dann wird ihr auch noch so ein auffälliger Platz in der Verehrung der katholischen Kirche eingeräumt. Das alles sind so Fragen, die sich rund um Maria, die Mutter Jesu, ergeben. Das alles wollen wir uns heute erklären lassen von Juniorprofessor Stefan Lauchs von der Vinzenz-Palotti-Universität in Fallendar im Fachbereich Systematische Theologie. Dort ist er tätig als Juniorprofessor für Fundamentaltheologie und Dogmatik. Ihn freue ich mich begrüßen zu dürfen. Professor Lauchs, herzlich willkommen.
1: Ja, ein herzliches Grüß Gott auch von meiner Seite. Ich habe mich sehr über diese Einladung gefreut und Fragen zu Maria, die gibt es wirklich unzählige und wirklich aus unterschiedlichen Perspektiven. Und dazu gehört insbesondere die Frage nach der Jungfräulichkeit Mariens und natürlich der Mutterschaft. Ne? Wie ist beides zusammenzudenken? Ne? Oder auch, warum sprechen Christen Maria als die Mutter Gottes an? Was meint es, dass die Kirche Maria als Urbild bezeichnet? Ne? Das sind alles so Fragen, die sich Christinnen und Christen stellen. Und ja, wie ist das alles zu verstehen?
0: Das alles erklären lassen wollen wir uns von Ihnen, Professor Lauchs. Nehmen Sie uns mit auf einen Weg durch die Kirchengeschichte und mit hinein in die Geheimnisse der Kirche und der Marienverehrung.
1: Ja, vielen Dank, Frau Mooskopf. Ich möchte uns heute fragen, wer denn eigentlich diese Frau im Heilsplan Gottes, wer denn Maria eigentlich ist? Und was macht ihre bedeutsame Stellung im Heilsplan Gottes eigentlich aus? Und wenn ich hier sage bedeutsame Stellung, dann sei an dieser Stelle bereits vorweggenommen, dass Maria nichts ohne Jesus, nichts ohne Gott ist. Alles, was sie tut, alles, was ihr anvertraut ist, alles, was sie im Auftrag Gottes erwirkt, kommt aus der Gnade des Allerhöchsten. Liebe Zuhörerinnen und Zuhörer, ich möchte Sie jetzt hiermit einladen, mit mir gleichsam eine biblische und frühchristliche Reise auf den Spuren der Jungfrau und Gottesmutter Maria zu unternehmen. Maria ist einer der wichtigsten Personen des Neuen Testamentes und sie spielt eine zentrale Rolle im Christentum. Trotz ihrer zentralen heilsgeschichtlichen Bedeutung ist aber interessant, dass wir in der Heiligen Schrift nur recht wenige Stellen finden, die von Maria berichten. Aber die wir finden, sind sehr prägnant und aussagekräftig. Und ich will ein paar aufzählen hier zu Beginn. Also da wäre zu denken beispielsweise an die Verkündigung durch den Erzengel Gabriel in Lukas 1 oder ebenfalls in Lukas 1, der Besuch Mariens bei ihrer Verwandten Elisabeth, die Geburt Jesu natürlich in Bethlehem, im Matthäusevangelium und auch Lukas 2 abgebildet oder eben während der Zeit des öffentlichen Auftretens Jesu. Beispielsweise die Hochzeit zu Kana, Johannes 2 oder schließlich auch das Kreuz von Golgotha, Johannes 19. Maria tritt zumeist dort auf, wo ihr Sohn Heilsgeschichtliches vollbringt. Und so finden wir auch bei der Ausgießung des verheißenen Heiligen Geistes an Pfingsten Maria, ne? Dieses Pfingstfest, dieses erste Pfingstfest findet nicht ohne Maria statt. Im Gegenteil, die Jünger versammeln sich um die Gottesmutter. Apostelgeschichte 1,14, da können Sie das finden, liebe Zuhörerinnen und Zuhörer. Und wenn wir jetzt, wie soeben geschehen, Maria zu Recht Jungfrau und Mutter nennen, und darum soll es ja heute auch vor allen Dingen gehen, die Mutter Jesu. Ne? Dann stellen sich für viele, insbesondere suchende, fragende Menschen, ja, so einige schwierige Fragen. Und ich möchte mit Ihnen zunächst der Frage nachgehen, wie das zusammengeht, Jungfräulichkeit und Mutterschaft. Das ist ja interessant, denn das ist ja, was die Kirche lehrt. Ja, Maria ist die immerwährende Jungfrau, aber auch Mutter. Will heißen, Maria war vor der Geburt, in der Geburt und nach der Geburt Jungfrau. Also vor, in und nach der Geburt. Sie hat also geboren, wahrhaft real geboren. Und in der Mariologie sprechen wir hier von der Virginitas antepartum, in partu und postpartum. Das ist zweifellos ein Geheimnis, das unseren Verstand bei weitem übersteigt. Und doch sollten wir die biblischen und theologischen Grundlagen zumindest ansatzweise kennen, ja, um einfach so ein bisschen nachvollziehen zu können, was die Kirche mit diesem Glaubensgeheimnis, dass Maria eben Jungfrau und Mutter ist, was die Kirche mit diesem Glaubensbekenntnis und Glaubensgeheimnis ausdrücken möchte. Beginnen möchte ich mit einem Blick in die Heilige Schrift. Und dazu schauen wir uns das Neue Testament an, zunächst einmal. Genauer, wir blicken ins Markus-Evangelium. Und Bibelkundige unter Ihnen, die werden jetzt vielleicht aufhorchen, vielleicht sogar protestieren. Weil Markus spricht doch gar nicht über die Jungfräulichkeit Mariens. Zudem schweigt Markus doch über die Kindheit Jesu, anders jetzt als Lukas und Matthäus. Und tatsächlich, wenn Sie so reden, haben Sie recht. Bei Markus gibt es keine direkte Aussage über dieses Glaubensgeheimnis. Und trotzdem schweigt Markus nicht dazu. Das ist ganz interessant. Denn er bezeugt die Jungfrauengeburt auf einem sehr indirekten Weg, der oft übersehen wird. Und den möchte ich heute mit Ihnen teilen. Zumindest jetzt am Anfang. Im 6. Kapitel bei Markus heißt es nämlich, dass Jesus der Sohn der Maria ist. Wenn Sie mitverfolgen wollen, dann ist es Markus 6,3. Wir werden heute ein bisschen durch die Heilige Schrift springen und ich werde die Bibelstellen immer mal wieder vorlesen oder Ihnen dann mitteilen. Vielleicht, dass Sie auch nachschauen können oder mitschreiben können, wenn Sie wollen. Sohn der Maria, Markus 6,3. Das ist eine für damalige Zeit oder für die damalige Kultur eine sehr ungewöhnliche Bezeichnung. Sohn der Maria. Warum? Für eine patriarchale Gesellschaft wie die antik-orientalische würde man hier schlicht den Namen des Vaters erwarten. Ja? Aber Markus weiß schon, es gibt keinen irdischen Vater. Deshalb Sohn der Maria. Und so schreibt er, ne? Und bekennt er dann halt, dass Jesus halt eben der Sohn dieser Mutter ist. Der Vater bleibt unerwähnt. Viel deutlicher wird das Ganze dann im Matthäus- und Lukas-Evangelium. Matthäus nimmt hierzu die Perspektive des heiligen Josef ein. Übrigens auch eine sehr spannende Perspektive, wenn Sie das mal nachlesen wollen bei Matthäus im 1. Kapitel. Josef ist der Verlobte der Maria. Er wird vom Engel im Traum in das Christusmysterium eingeführt. Das Kind, das Maria erwartet, ist vom Heiligen Geist. Das sind da die Verse im 1. Kapitel 18, 20 und auch 25, wo dies erwähnt wird. Lukas demgegenüber erzählt in seinem Evangelium die Ereignisse aus der Perspektive der jungen Maria. Also spannend, ne? Dass Matthäus die Josef-Perspektive einnimmt und auf der anderen Seite Lukas dann die marianische. Und er überliefert uns die bekannte Verkündigungsszene, ne? Lukas 1, 26 bis 38. Der Engel Gabriel besucht die Jungfrau Maria und übermittelt ihr die frohe Botschaft, dass sie einen Sohn gebären wird, der Sohn des Höchsten genannt werden wird. Es ist sehr interessant, wie Maria auf diese Worte des Engels reagiert. Sie fragt nach, wie soll das geschehen, da ich keinen Mann erkenne? Vers 34, erstes Kapitel bei Lukas. Wie soll das geschehen, da ich keinen Mann erkenne? Dieses Wie soll das geschehen, wurde in der Kirchengeschichte viel bedacht. Da gibt es Bibliotheken drüber. Was meint Maria damit? Warum fragt sie nach? Eigentlich ist die Sache doch ganz klar. Sie wird bald heiraten, dann gegebenenfalls mit Josef Kinder haben. Und dann würden sich wohl alle weiteren Fragen erübrigen. Aber so ist es nicht. Maria fragt nach. Wie soll das

Aber dennoch war gelebte Jungfräulichkeit innerhalb des Judentums möglich. Die Gruppe der Essener beispielsweise, eine jüdische Gruppe, die schätzte die Jungfräulichkeit, aber auch die Ehe. Da wurde die Ehe und die Ehelosigkeit gelebt, beides. Und im alttestamentlichen Buch Numeri finden wir im 30. Kapitel sogar eine Regelung, wie im alten Israel mit Gelübden umzugehen sei. Dabei musste der Ehemann einem Gelübde seiner Frau ausdrücklich zustimmen. Jetzt muss man natürlich sagen, dass diese Gelübde hier nicht deutlicher konkretisiert werden. Es wird nicht ausgeführt, worum es sich handelt, sondern einfach um Gelübde. Aber wir dürfen doch annehmen, warum sollte denn eigentlich das Jungfrauengelübde hier nicht mit einbezogen sein? Und die Zustimmung des Ehemanns, die würde Josef dann wohl gegeben haben. Und vor diesem Hintergrund, wenn es denn so war, erklärt sich dann auch die Frage Mariens. Wie soll das geschehen, da ich eben keinen Mann erkenne?

0: Maria, die Mutter Jesu. Unser Thema heute hier im Grundkurs des Glaubens bei Radio Horeb, zusammen mit Juniorprofessor Stefan Lauchs aus Fallenda. Wir gehen einigen grundlegenden Fragen rund um die Gottesmutter, rund um die Mutter Jesu nach. Und da ist natürlich eine der brennendsten Fragen: Wie kann die Kirche von Maria als Mutter und Jungfrau zugleich sprechen? Professor Lauchs hat uns eben schon einen biblischen Hinweis, ein biblisches Indiz gezeigt, das für die Jungfräulichkeit Mariens spricht. Maria nämlich als jemand, der ein Jungfräulichkeitsgelübde abgelegt hat. Stützt sich die Argumentation der immerwährenden Jungfräulichkeit Mariens aber tatsächlich auf diese biblischen Indizien?
1: Der Punkt, auf den ich hier hinaus wollte, ist nicht ein mögliches Gelübde Mariens, sondern vor allen Dingen ihre gelebte Jungfräulichkeit. Weil das Gelübde bleibt am Ende Spekulation. Das ist möglich, man kann aber auch dagegen argumentieren. Aber die Jungfräulichkeit, ne, das ist Dogma. Das ist kirchliche Lehre. Und diese drückt sich eben in dieser Rückfrage an den Engel eindeutig aus. Ich erkenne keinen Mann, also wie soll ich ein Kind empfangen? Und die Antwort des Engels ist ebenfalls eindeutig. In Lukas 1,35 hören wir: Heiliger Geist, Pneuma, wird über dich kommen und die Kraft, die Dynamis, die Dynamis des Höchsten wird dich überschatten. Und deshalb wird das Kind heilig und Sohn Gottes genannt werden. Zitat Ende. Übrigens spielt diese Rede von dieser Überschattung, ist auch sehr interessant, auf die biblische Wolke an, in der sich diese Heilsgegenwart Gottes verbirgt. Sie kennen das vielleicht aus dem Alten Testament.

Testament, aber auch im Neuen Testament, da offenbart sich Gott nicht selten im Schatten einer Wolke. Das sind sie in Exodus 13. Kapitel, 19. 24. Aber eben bei Lukas, aber auch Apostelgeschichte 1,9. Gott offenbart sich in einer Wolke und genau das kommt hier in dieser Überschattung durch den Heiligen Geist zum Ausdruck. Die Dynamis Gottes, seine Kraft ist es, die das Wunder vollbringt. Er wird dich überschatten. Für Gott ist eben nichts unmöglich, wie es dann eben auch heißt. Liebe Zuhörerinnen und Zuhörer, es gibt nicht wenige Menschen, die zwar die Jungfrauengeburt glauben, jedoch der Meinung sind, Maria hätte nach der Geburt Jesu weitere Kinder von Josef eben empfangen. Das Dogma der Kirche, das lehrt jedoch, dass Maria auch nach der Geburt Jungfrau blieb. Kritiker führen als Argument für weitere Kinder oft die im Evangelium erwähnten Brüder Jesu an. Matthäus 13, 56, aber da gibt es auch andere Stellen. Was hat es eigentlich damit auf sich? Nun, in der orientalischen Kultur ist es bis heute übrigens üblich, dass nahe Verwandte, wie beispielsweise ein Cousin, eine Cousine, als Bruder und Schwester bezeichnet wird. Und genau das geschieht an der besagten Stelle. Es handelt sich also nicht um leibliche Geschwister, sondern höchstwahrscheinlich um nahe Verwandte. Der für mich interessanteste Beleg, sage ich mal, zum Thema immerwährende Jungfrauenschaft Mariens, den findet man im Johannesevangelium und genauerhin in der Kreuzigungsszene bei Johannes. Das ist Johannes 19, Vers 17 bis 30, wenn man nachschauen wollen. Vielleicht denken Sie jetzt, wo spricht denn Johannes in seiner Passionserzählung, also gerade noch in dieser Kreuzeserzählung von der Jungfräulichkeit Mariens nach der Geburt. Nun, unter dem Kreuz vertraut Jesus seine Mutter der Obhut des Johannes an, wie umgekehrt erhält Johannes eine neue geistliche Mutter. Gemeint ist Maria. Hören wir mal kurz in den Text hinein. Da heißt es, als Jesus seine Mutter sah und bei ihr den Jünger, den er liebte, sagte er zu seiner Mutter, Frau, siehe deinen Sohn. Und dann sagte er zu dem Jünger, siehe deine Mutter. Und von jener Stunde an nahm sie der Jünger zu sich. Der große schweizerische Theologe aus Basel, Hans-Urs von Balthasar, der kommentiert diese Passage im Jahr 1979 einmal wie folgt. Er sagt, man pflegt darin vor allem die Sorge Jesu, um den weiteren Verbleib seiner Mutter zu sehen, obwohl zugleich evident wird, dass Maria offenbar keine anderen leiblichen Kinder hatte, denn sonst wäre ihre Übergabe an den Lieblingsjünger überflüssig und unstatthaft gewesen. Ja? Das ist spannend. Ich denke, Balthasar sieht hier richtig, wenn er deutlich macht, dass die Geste Jesu eigentlich nur denkbar ist, wenn Maria keine weiteren Kinder hatte. Freilich hat diese Aussage noch eine viel tiefere Bedeutung, da Johannes auch für uns am Kreuz steht und wir somit eine neue geistliche Mutter erhalten. Ja, die Mutter Gottes ist unsere Mutter, ist auch unsere Mutter. Aber wir dürfen an dieser Stelle auch konstatieren, die Stelle sagt uns auch, Maria hat keine weiteren leiblichen Kinder. Auch wenn es hier wiederum nicht explizit gesagt wird. Liebe Zuhörerinnen und Zuhörer, wenn wir Maria, wie soeben geschehen, Gottesmutter nennen, dann stellen sich hier die eingangs genannten Fragen. Was meint der Titel Gottesmutter in Bezug auf Maria? Und ist es legitim, Maria die Mutter Gottes zu nennen? Oder sollte man nicht besser Mutter Jesu sagen? Es gibt auch unter Christen manchmal diese Tendenz. Und ich habe da so einige Gespräche auch und da spürt man diese Tendenz, diese Zurückhaltung. Aber der christliche Glaube antwortet hierzu mit einem klaren Ja. Es ist legitim und gänzlich angemessen. Maria ist die Mutter Gottes. Doch was verbirgt sich dahinter? So dürfte sich jetzt vielleicht der ein oder andere Zuhörende am Radio denken. Und vielleicht klingt dies dem ein oder anderen Zuhörer etwas zu mythologisch. Gottesmutter. Und wenn dies so ist, dann darf ich sagen, sind Sie hier gerade heute richtig. Denn
Ich möchte dies aus christlicher Perspektive nun etwas näher erläutern. Und erlauben Sie mir, hierzu zwei Antworten zu geben. Zunächst eine biblisch fundierte. Wir werden heute vor allen Dingen aus der Heiligen Schrift argumentieren. Aber dann auch eine dogmatisch-mariologische. Denn zunächst zur Heiligen Schrift. Wenn Sie in der Heiligen Schrift blättern und Sie suchen den Titel Gottesmutter, ja, dann werden Sie diesen Titel dem Wortlaut nach nicht wirklich finden. Was Sie jedoch finden, ist eine sehr bedeutsame Umschreibung des Gemeinden, und zwar im Lukasevangelium. Jetzt bringe ich Sie sozusagen wieder zum Lukasevangelium hier in das erste Kapitel wieder, 42 folgende. Da berichtet Lukas von der jungen Maria, die sich auf den Weg machte, ihre Verwandte Elisabeth zu besuchen. Und Elisabeth begrüßt die junge Maria und sagt folgende Worte. Gesegnet bist du unter den Frauen und gesegnet ist die Frucht deines Leibes. Die meisten von Ihnen, liebe Zuhörerinnen und Zuhörer, beten vielleicht auch diesen Vers wahrscheinlich des Öfteren im Rosenkranzgebet oder kennen es zumindest. Und Sie sehen, der Rosenkranz ist im Grunde, so notabene, mal ganz nebenbei, ein zutiefst biblisches und nicht zuletzt christologisches Gebet. Aber hören wir weiter in das Lukasevangelium hinein. Denn dort heißt es jetzt, wer bin ich, so sagt Elisabeth, dass die Mutter meines Herrn zu mir kommt. Lukas 1, 43. Vielleicht haben Sie sich schon einmal gefragt, was dieser Gruß der Elisabeth eigentlich zu bedeuten habe. Wer bin ich, dass die Mutter meines Herrn zu mir kommt? Wir wissen, dass Maria zu dieser Zeit bereits schwanger ist. Sie trägt Christus bereits unter ihrem Herzen. Und Elisabeth bezeichnet dieses Kind als ihren Herrn. Übrigens liest man im griechischen Urtext an dieser Stelle Kyrios. Kyrios bzw. Herr bezeichnet im Alten Testament eine sogenannte Gottesprädikation. Im Hebräischen spricht man von Adonai und meint damit unzweifelhaft Gott selbst. Der große Dogmatiker und Mariologe Anton Ziegenhaus, vielleicht kennt ihn der ein oder andere, der schrieb einmal, dass sich der Ausspruch Elisabeths durchaus als, Zitat, Verweis auf die Gottesmutter lesen lässt, auch wenn dieser Begriff im Neuen Testament noch nicht gebraucht wird. Zitat Ende. Maria ist also die Mutter des Kyrios und sie ist die Mutter Gottes. Das sagt uns an dieser Stelle Lukas.

0: Liebe Hörerinnen und Hörer, Sie haben eingeschaltet bei Radio Horeb im Grundkurs des Glaubens zu dieser Sendung mit grundlegenden Fragen rund um Maria. Maria als Mutter Jesu wird auch verehrt als Gottesmutter. Ein Titel, der einige Fragen aufwirft. Was impliziert das eigentlich? Was bedeutet es, wenn Maria als Gottesmutter angesprochen wird? Eben sprachen wir noch darüber, wo wir in der Bibel Hinweise darauf finden, dass Maria schon früh mit diesem Titel bedacht wurde und dass die Verbindung von Mutter Jesu und Gottesmutter schon früh hergestellt worden ist. Weitere Ausführungen zum Titel der Gottesmutterschaft Mariens hören Sie jetzt hier von Juniorprofessor Stefan Lauchs, Ausfallender von der Vinzenz-Palotti-Universität.
1: Liebe Zuhörerinnen und Zuhörer, eingangs habe ich Ihnen versprochen, neben einer biblisch begründeten auch eine dogmatische Antwort zu geben. Und ich darf Sie erinnern, Sie befinden sich immer noch weiterhin auf einer kleinen Zeitreise. Und auf dieser wollen wir nun einen kleinen Sprung machen. Wir waren jetzt wirklich am Anfang des ersten Jahrhunderts und machen einen Sprung ins vierte, ja ins fünfte Jahrhundert nach Christus. Diese Zeit, liebe Zuhörerinnen und Zuhörer, war eine Zeit des großen Umbruchs. Es war die Zeit Konstantin des Großen, der zu den bedeutendsten Herrschern dieser Epoche zählte. Im Jahr 313 natürlich legalisierte Konstantin das Christentum, das zuvor nichts mehr als eine verfolgte Minderheit war. Nun wird es zunächst eine legale Religion im Römischen Reich, später sogar Staatsreligion. Das vierte und das fünfte Jahrhundert ist zudem eine Zeit, in der sich das christliche Mönchtum stark ausbreitet. Bedeutende Zentren entstanden in Ägypten, in Syrien, Italien. Überdies, und darauf möchte ich hinaus, erfuhren christliche Themen wirklich eine breite Öffentlichkeit. Ganz anders als heute waren viele Menschen religiös sehr interessiert. Und die Frage, was die im Grunde noch junge christliche Religion lehrt, die war wirklich virulent. Es ist eine Zeit der religiösen, theologischen und philosophischen Infragestellungen, gefolgt dann eben von kirchlichen Klärungsprozessen. Ein Beispiel. Im letzten Jahr feierte die Kirche das Jubiläum, 1700 Jahre Konzil von Nicäa. Und auf diesem Konzil wurde im Jahre 325 eine christologische Streitfrage diskutiert und endgültig entschieden. Kurz gesagt, es ging darum, ob Christus Gott ist oder nur ein herausragendes Geschöpf. Und die Klärung dieser theologischen Streitfrage erfolgte eben auf dem Konzil von Nicäa. Und auf der Grundlage einer authentischen Schriftinterpretation definierten die Konzilsväter damals die Wesensgleichheit von Vater und Sohn, griechisch die Homoousia. Das heißt letztlich nichts anderes, als dass Christus Gott ist. Liebe Zuhörerinnen und Zuhörer, warum erzähle ich das alles? Nun, das hat durchweg mit dem Muttergottestitel zu tun. Gut 100 Jahre später, wir sind jetzt im Jahre 431, kommt es in Ephesus zu einem wichtigen Konzil. Ephesus war damals ja die viertgrößte Stadt des Römischen Reiches. Sie müssen sich vorstellen, es war eine Metropole. Schon damals gab es in der Stadt eine ausgeprägte Marienverehrung. Schon 431 im 5. Jahrhundert. Auf der Tagesordnung des Konzils stand damals der Marientitel Theotokos, zu Deutsch Gottesgebärerin. Kann man dies so sagen? Oder sollte man ausschließlich von der Mutter Jesu sprechen? Und das Konzil definiert später abschließend, dass die Bezeichnung Theotokos, also Gottesgebärerin, korrekt ist. Gottesgebärerin, das klingt für unsere Ohren heute gelinde gesagt etwas ungewöhnlich. Wir würden eine Mutter wohl nicht als eine Gebärende bezeichnen, auch wenn das biologisch korrekt sein mag. Das war übrigens auch in der Antike nicht anders. Auch damals wäre der Begriff Mutter, also Gottesmutter, vielleicht die gewöhnliche Bezeichnung gewesen. Was könnte also der Grund gewesen sein, dass die Väter am Begriff der Theotokos, also der Gebärerin, der Gottesgebärerin festhielten? Und liebe Zuhörerinnen und Zuhörer, Gebärerin fokussiert den physiologisch-biologischen Aspekt einer Mutterschaft. Und die Väter wollten betonen, dass es sich um eine wirkliche Geburt handelt. Die Väter wollten sich vom mythologischen Heidentum abgrenzen. Der war sehr virulent im damaligen Ephesus. Es gab Muttergottheiten. Ja, und die Väter wollen jetzt ganz klar definieren, die Mutter Gottes ist ein Geschöpf und es passiert hier eine wirkliche Geburt. Sie ist eine Gebärerin. Ja, und sie grenzen sich ab von dieser heidnisch gefärbten Kultverehrung und stellen auch sicher, dass es nicht zu einer Kultverehrung Mariens kommt, die eben heidnisch gefärbt ist. Ne, Maria ist keine Halbgöttin, die einen Göttersohn, wie ihn die Mythologie kennt, gebiert, sondern sie ist Mensch, wie sie und ich. Die Väter betonen damit aber auch, Jesus ist zum einen Gott, aber zum anderen eben auch ganz Mensch, geboren von einer Frau, Galater 4,4, wie Paulus in diesem Brief schreibt. Und an dieser Stelle ist es vielleicht etwas deutlicher geworden, warum Christinnen und Christen Maria unter dem Titel Gottesmutter anrufen. Es geht zunächst weniger um Maria, sondern es geht vielmehr um ihren Sohn. Es ist vor allem eine christologische Aussage. Christus steht im Fokus. Er ist wahrer Mensch und wahrer Gott. Deshalb hat sie Christus geboren, Jesus, der eben Gott ist. Deshalb ist Maria Gottesmutter und sie wird richtigerweise genau so bezeichnet. Das ist die eigentliche Aussage, das ist die eigentliche Quintessenz ihres Titels. Maria ist die Mutter Jesu, aber Jesus ist wesentlich Gott. Das heißt, im Letzten, ich wiederhole einfach nochmal, ne, da verdeutlicht sich in diesem Titel etwas an Jesus Christus, eben seine Gottheit. Die wird hier nochmal begründet und definiert, bestärkt. Denn im Inkarnationsgeschehen, das heißt in der Menschwerdung, wird das ewige Wort Gottes Mensch, und zwar in Maria. Und das Konzil von Ephesus sagt, ich zitiere einmal, was damals aufgeschrieben worden ist, denn sie, Maria, hat das Wort, das aus Gott ist und Fleisch wurde, dem Fleisch nach geboren. Dem Fleisch nach geboren. Zitat Ende. Das ist der Grund, warum wir zu Recht Maria als Gottesmutter anrufen, beziehungsweise von ihr als Gottesmutter dann auch sprechen. Sie hat ihm das dem Fleisch nach geboren, aber er ist Gott. Mit dieser Feststellung räumen wir denn auch mit vielen Missverständnissen auf. Missverständnisse, die Maria in die Nähe Gottes rücken, sie quasi zu einer Halbgöttin machen. Das alles ist nicht gemeint. Maria ist eine junge Frau mitten aus dem Volk Israel. Und Gott hat diese Frau auserwählt, begnadet, ja begnadet mit der Gottesmutterschaft. Und genau an dieser Stelle möchte ich Sie, liebe Zuhörerinnen und Zuhörer, ein wenig tiefer mit in die Mariologie hereinnehmen. Mariologie nennt man die theologische Lehre über Maria im Heilsplan Gottes. Wenn wir nun bis dato sagten, dass Maria durch die Gnade Gottes Mutter Jesu und damit Gottesmutter wurde und eben auch ist, dann ist das nichts Äußerliches. Das ist keine befristete Gnade. Was meine ich damit? Nun, Gnade ist etwas Tiefes, den Menschen ganz Durchdringendes. Maria ist keine Gottesmutter, ja, sozusagen auf Zeit. Sie ist keine befristet Begnadete. Sie ist voll der Gnade, wie wir im Rosenkranzgebet bekennen. Mariens Mutterschaft ist dabei nichts rein Äußerliches. Sie ist nichts, was Maria ja gleichsam nach der Geburt einfach ablegen, abstreifen könnte. Wie ein Kleidungsstück, das man auszieht, wieder anzieht, wieder auszieht. Nein, sie konnte es nicht abstreifen, um danach sozusagen ihr gewöhnliches Leben weiterzuführen. Mutterschaft, ihre Mutterschaft, aber überhaupt Mutterschaften, das weiß jede Mutter, die legt man nicht einfach ab. Eine Mutter bleibt eine Mutter, egal wie jung oder alt ihre Kinder sind. Und ich denke, das können die zuhörenden Mütter gut bezeugen. Und so ist es auch bei Maria. Ihre Mutterschaft ist ein sie bestimmendes Wesensmerkmal. Und genau da führe ich sie sozusagen gerade in die Tiefen der Mariologie hinein. Wir nennen das in der Mariologie das mariologische Fundamentalprinzip. Gemeint ist aber, dass Gott Maria von Anfang ihrer Existenz an auf ihre Berufung hin begnadet und vorbereitet hat. Und dass Maria ihre Mutterschaft auch im Himmel nicht ablegt. Sie bleibt ewig Mutter Gottes. Mit allen Privilegien, mit allen Rechten, ja, und mit allen Pflichten. Das kommt uns dann zugute. Warum betone ich das? Ich betone das, weil Maria die Mutter des ganzen Christus ist. Natürlich, so werden viele von Ihnen nun sagen, ist Maria die Mutter des ganzen Christus? Wie kann das eigentlich anders sein? Doch an dieser Stelle müssen wir innehalten. Und wir müssen uns fragen, ob uns das eigentlich bewusst ist, was der ganze Christus ist. Ich beziehe mich hier auf den Apostel Paulus und auf seine Theologie vom Leib Christi. Paulus verwendet viele Metaphern für das Geheimnis der Kirche. Sie ist Volk Gottes, ist der Bau Gottes, etc. pp. Aber Kirche, sie ist vor allen Dingen Leib, mystischer Leib. Sie ist eben nicht nur Institution auf Erden, sie ist ein mystischer, ein geheimnisvoller Leib, ein Organismus. Und das Haupt dieses Leibes, Kolosser 1,18, ja, das ist Christus selbst. Und die Glieder an diesem Leib sind die Getauften, also alle Christinnen und Christen. Und wenn nun Maria den ganzen Leib geboren hat, dann eben nicht nur das Haupt, sondern alle Glieder. Das will sagen, dass sie die geistliche Mutter aller Getauften ist. Und diese Mutterschaft im Heilsplan Gottes, die endet in alle Ewigkeit nicht. Wie gesagt, das bezeichnen wir in der Mariologie als Fundamentalprinzip. Und das heißt nichts anderes als die ihr zukommende Mutterschaft, ja, die gehört wesentlich zu Maria.

Liebe Hörerinnen und Hörer, Maria ist also Jungfrau und Mutter. Das Zweite Vatikanische Konzil bezeichnet Maria deshalb auch als Urbild der Kirche. In Maria schaut die Kirche, so sagt es das Zweite Vatikanische Konzil, wie in einem ganz reinen Bild mit Freuden, was sie ganz zu sein wünscht und hofft. Das finden Sie in Sacrosanctum Concilium Nummer 103. In Maria schaut die Kirche wie in einem ganz reinen Bild mit Freuden, was sie ganz zu sein wünscht und hofft. Was die Kirche in ihrem Wesen ist, so können wir sagen, das können wir eben an Maria ablesen. Bischof Graber hat dazu einmal kommentiert, Zitat, die Kirche gleicht Maria, weil auch sie Gebärerin ist, weil sie uns als ihre Kinder zum übernatürlichen göttlichen Leben zeugt. Zitat Ende. Also die Kirche ist auch Mutter. Ja, sie gebiert. Und in diesem Prozess sind alle Glieder des Leibes, der Kirche eben, einbezogen. Geweihte wie Laien. Jeder darf und soll in seinem Stand und mit seinen Charismen helfen, dass sich das Gnadenleben in den Seelen ausbreitet. Alle sind berufen, wie der heilige Vinzenz Palotti zu sagen pflegte. Die Kirche orientiert sich in dieser ihrer Sendung an Maria, ihrem Urbild. Und wenn nun Maria das Urbild der Kirche ist, so muss Maria eben auch beide Stände der Kirche in sich vereinen. Und das ist wirklich interessant, wenn man das mal von diesem ekklesiologischen Aspekt aus versucht zu verstehen. Ne? Den Stand des ehelosen Lebens, des jungfräulichen Lebens und der Stand des ehelichen Lebens. Also Jungfrauenschaft und Mutterschaft, beides muss sich eigentlich in Maria vereinen, weil es beides in der Kirche gibt. Gisbert Gräshacker hat ein wunderschönes Buch einmal geschrieben, ein mariologisches Werk, das heißt Maria Ecclesia, ne? Mit Bindestrich sozusagen. Das heißt, Maria ist das Urbild der Kirche und in beiden muss es diese beiden Stände geben. Und Maria muss eben Jungfrau und Mutter sein. Und das ist sie. In beiden Ständen in der Kirche zeigt sich etwas von diesem Urbild, von Maria. Und so sind Maria und Kirche, Kirche und Maria aufs Engste miteinander verbunden, verwoben. Das sehen wir ja dann auch in der Offenbarung des Johannes im 12. Kapitel. Aber das würde wahrscheinlich den Rahmen jetzt sprengen, darauf noch einzugehen. Wichtig ist, dass wir verstehen, dass diese geheimnisvolle Verwobenheit zwischen Maria und Kirche, ja, dass das ein großes Glaubensgeheimnis ist. Liebe Zuhörerinnen und Zuhörer, wir kommen so langsam zum Ende und ich hoffe, dass in dieser Stunde ein bisschen, ja, davon deutlich werden konnte, warum es Sinn macht, warum es legitim, ja, geboten ist, Maria auch zu verehren. Die Jungfrau und Gottesmutter Maria ist ein Geschenk an die Kirche, deren Mutter und Urbild sie ist. Und wenn ich das so sage, dann gilt freilich immer, gerade weil sie Geschenk ist, hat sie und tut sie alles nur durch die Gnade Gottes. Sie nimmt nichts von Gottes Ehre, sondern verweist immerzu auf Gott. Was er euch sagt, das tut. Maria kann nichts aus sich. Sie ist auf Gott angewiesen, wie wir alle, wie sie und wie ich.

0: Das war ein Vortrag über Maria hier im Grundkurs des Glaubens mit Juniorprofessor Stefan Lauchs von der Universität Fallendar. Alles Gute, Gottes Segen und vielen Dank, dass Sie bei uns gewesen sind.
1: Ja, vielen Dank für die Einladung.
0: Liebe Hörerinnen und Hörer, diese Sendung Maria, Mutter Jesu, den Grundkurs des Glaubens können Sie nachhören bei uns auf horeb.org in der Mediathek in der Rubrik Grundkurs des Glaubens. Schön, dass Sie heute mit dabei gewesen sind und ein Hinweis auf den Kurs 0 am Samstag um 16.30 Uhr. Auch dann ist wieder Professor Stefan Lauchs hier zu Gast. Er spricht dann abermals über Maria. Wir schauen dann aber auf Maria als die Mutter der Gläubigen. Schalten Sie auch dazu gerne ein. Ich wünsche Ihnen jetzt einen schönen Tag und Gottes Segen. Mein Name ist Astrid Mooskopf. 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

Schönen Nachmittag mit der Radio Horeb, kurz vor 15 Uhr ist es. Wir beten gleich den Barmherzigkeitsrosenkranz in der Todesstunde unseres Herrn. Gerne können Sie mit vorbeten die Telefonnummer ins Studio 089 517 008 008.

0: Radio Horeb aus dem Studio in München begrüßen Sie ganz herzlich
1: Fabian Schäfer
0: und Renate Mewes. Wir gedenken der Todesstunde unseres Herrn.

0: Es sind Finsternisse entstanden, als der Herr Jesus Christus gekreuzigt wurde. Um die 9. Stunde rief er mit lauter Stimme: mein Gott, warum hast du mich verlassen? Und mit geneigtem Haupt gab er seinen Geist auf.
1: Wir beten dich an, Herr Jesus Christus, und preisen dich. Denn durch dein heiliges Kreuz hast du die Welt erlöst.
0: Heiliger Gott, du hast deinen Sohn der Schmach des Kreuzes unterworfen, um uns der Gewalt des Bösen zu entreißen. Gib uns die Gnade, dass auch wir deinem Willen gehorchen und einst in Herrlichkeit auferstehen. Darum bitten wir durch Christus, unseren Herrn.
1: Wir danken dir, Herr Jesus Christ, dass du für uns gestorben bist. Ach, lass dein Blut und deine Pein an uns doch nicht verloren sein. Amen.

0: Herzlich willkommen zum Rosenkranz der göttlichen Barmherzigkeit. Wir beten den Barmherzigkeitsrosenkranz, der auf die polnische Ordensschwester Faustina Kowalska zurückgeht, und betrachten zur Einführung ein Zitat aus ihrem Tagebuch. Da heißt es: Wenn eine Seele sich in den Abgrund ihres Elends vertieft, wird sie von Gott Kraft seiner Allmacht erhöht. Wenn hier auf Erden eine Seele wahrhaft glücklich ist, dann kann das nur eine aufrichtig demütige Seele sein. Eine demütige Seele baut nicht auf sich selbst, sondern sie setzt ihr ganzes Vertrauen in Gott. Soweit ein Abschnitt aus dem Tagebuch der Schwester Faustina unter der Nummer 593. Mit uns betet jetzt Frau Stengel aus Bruckberg. Grüß Gott, schönen Nachmittag.
1: Grüße Gott, Frau Mewes. Sie haben mich gefreut, dass ich wieder mitbeten darf. Das ist allerweise ein kleines Highlight für mich.
0: Schön.
1: Weil ich ja nicht alleine bin, weil es sind ja Tausende, die was da mitbeten.
0: Ja. Frau Stengel, haben Sie ein bestimmtes Gebetsanliegen, das wir mit reinnehmen sollen?
1: Ja, für unsere Priester und Ordensleute und für meine Familie, meine Enkelkinder, meine Urenkelin, meine Kinder.
0: Ja.
1: Das kommt bleiben natürlich auch für mich und für den Pfarrer Kocher und fürs Radio Horeb.
0: Danke. Dann nehmen wir das alles mit hinein und die Anliegen, die jeder Einzelne im Herzen hat und natürlich besonders auch für den Frieden in der Welt und die Umkehr aller Herzen. Im Namen des Vaters und des Sohnes und des Heiligen Geistes.
1: Amen.
0: Vater unser im Himmel, geheiligt werde dein Name. Dein Reich komme, dein Wille geschehe, wie im Himmel, so auf Erden.
1: Unser tägliches Brot gib uns heute und vergib uns unsere Schuld, wie auch wir vergeben unseren Schuldigern. Und führe uns nicht in Versuchung, sondern erlöse uns von dem Bösen. Amen.
0: Gegrüßet seist du, Maria, voll der Gnade, der Herr ist mit dir. Du bist gebenedeit unter den Frauen. Und gebenedeit ist die Frucht deines Leibes, Jesus.
1: Heilige Maria, Mutter Gottes, bitte für uns Sünder, jetzt und in der Stunde unseres Todes. Amen.
0: Ich glaube an Gott, den Vater, den Allmächtigen, den Schöpfer des Himmels und der Erde. Und an Jesus Christus, seinen eingeborenen Sohn, unseren Herrn, empfangen durch den Heiligen Geist, geboren von der Jungfrau Maria, gelitten unter Pontius Pilatus, gekreuzigt, gestorben und begraben, hinabgestiegen in das Reich des Todes, am dritten Tage auferstanden von den Toten, aufgefahren in den Himmel. Er sitzt zur Rechten Gottes, des allmächtigen Vaters. Von dort wird er kommen, zu richten die Lebenden und die Toten.
1: Ich glaube an den Heiligen Geist, die heilige katholische Kirche, Gemeinschaft der Heiligen, Vergebung der Sünden, Auferstehung der Toten und das ewige Leben. Amen.
0: Ewiger Vater, ich opfere dir auf den Leib und das Blut, die Seele und die Gottheit deines über alles geliebten Sohnes, unseres Herrn Jesus Christus.
1: Zur Sühne für unsere Sünden und für die Sünden der ganzen Welt.
0: Durch sein schmerzhaftes Leiden.
1: Habe Erbarmen mit uns und mit der ganzen Welt.
0: Durch sein schmerzhaftes Leiden.
1: Habe Erbarmen mit uns und mit der ganzen Welt.
0: Durch sein schmerzhaftes Leiden.
1: Habe Erbarmen mit uns und mit der ganzen Welt.
0: Durch sein schmerzhaftes Leiden.
1: Habe Erbarmen mit uns und mit der ganzen Welt.
0: Durch sein schmerzhaftes Leiden.
1: Habe Erbarmen mit uns und mit der ganzen Welt.
0: Durch sein schmerzhaftes Leiden.
1: Habe Erbarmen mit uns und mit der ganzen Welt.
0: Durch sein schmerzhaftes Leiden.
1: Habe Erbarmen mit uns und mit der ganzen Welt.
0: Durch sein schmerzhaftes Leiden.
1: Habe Erbarmen mit uns und mit der ganzen Welt.
0: Durch sein schmerzhaftes Leiden.
1: Habe Erbarmen mit uns und mit der ganzen Welt.
0: Durch sein schmerzhaftes Leiden.
1: Habe Erbarmen mit uns und mit der ganzen Welt. Ewiger Vater, wir opfern dir auf den Leib und das Blut, die Seele und die Gottheit deines über alles geliebten Sohnes, unseres Herrn Jesus Christus.
0: Zur Sühne für unsere Sünden und für die Sünden der ganzen Welt.
1: Durch sein schmerzhaftes Leiden.
0: Hab Erbarmen mit uns und mit der ganzen Welt.
1: Durch sein schmerzhaftes Leiden.
0: Hab Erbarmen mit uns und mit der ganzen Welt.
1: Durch sein schmerzhaftes Leiden.
0: Hab Erbarmen mit uns und mit der ganzen Welt.
1: Durch sein schmerzhaftes Leiden.
0: Hab Erbarmen mit uns und mit der ganzen Welt.
1: Durch sein schmerzhaftes Leiden.
0: Hab Erbarmen mit uns und mit der ganzen Welt.
1: Durch sein schmerzhaftes Leiden.
0: Hab Erbarmen mit uns und mit der ganzen Welt.
1: Durch sein schmerzhaftes Leiden.
0: Hab Erbarmen mit uns und mit der ganzen Welt.
1: Durch sein schmerzhaftes Leiden.
0: Hab Erbarmen mit uns und mit der ganzen Welt.
1: Durch sein schmerzhaftes Leiden.
0: Hab Erbarmen mit uns und mit der ganzen Welt.
1: Durch sein schmerzhaftes Leiden.
0: Hab Erbarmen mit uns und mit der ganzen Welt. Ewiger Vater, ich opfere dir auf den Leib und das Blut, die Seele und die Gottheit deines über alles geliebten Sohnes, unseres Herrn Jesus Christus.
1: Zur Sühne für unsere Sünden und für die Sünden der ganzen Welt.
0: Durch sein schmerzhaftes Leiden.
1: Habe Erbarmen mit uns und mit der ganzen Welt.
0: Durch sein schmerzhaftes Leiden.
1: Habe Erbarmen mit uns und mit der ganzen Welt.
0: Durch sein schmerzhaftes Leiden.
1: Habe Erbarmen mit uns und mit der ganzen Welt.
0: Durch sein

0: habe Erbarmen mit uns und mit der ganzen Welt.
1: Durch sein schmerzhaftes Leiden.
0: Habe Erbarmen mit uns und mit der ganzen Welt. Ewiger Vater, wir opfern dir auf den Leib und das Blut, die Seele und die Gottheit deines über alles geliebten Sohnes, unseres Herrn Jesus Christus.
1: Zersöhne für unsere Sünden und für die Sünden der ganzen Welt.
0: Durch sein schmerzhaftes Leiden.
1: Hab Erbarmen mit uns und mit der ganzen Welt.
0: Durch sein schmerzhaftes Leiden.
1: Hab Erbarmen mit uns und mit der ganzen Welt.
0: Durch sein schmerzhaftes Leiden.
1: Hab Erbarmen mit uns und mit der ganzen Welt.
0: Durch sein schmerzhaftes Leiden.
1: Hab Erbarmen mit uns und mit der ganzen Welt.
0: Durch sein schmerzhaftes Leiden.
1: Hab Erbarmen mit uns und mit der ganzen Welt.
0: Durch sein schmerzhaftes Leiden.
1: Hab Erbarmen mit uns und mit der ganzen Welt.
0: Durch sein schmerzhaftes Leiden.
1: Hab Erbarmen mit uns und mit der ganzen Welt.
0: Durch sein schmerzhaftes Leiden.
1: Hab Erbarmen mit uns und mit der ganzen Welt.
0: Durch sein schmerzhaftes Leiden.
1: Hab Erbarmen mit uns und mit der ganzen Welt.
0: Durch sein schmerzhaftes Leiden.
1: Hab Erbarmen mit uns und mit der ganzen Welt. Ewiger Vater, ich opfere dir auf den Leib und das Blut, die Seele und die Gottheit deines über alles geliebten Sohnes, unseres Herrn Jesus Christus.
0: Zur Sühne für unsere Sünden und für die Sünden der ganzen Welt.
1: Durch sein schmerzhaftes Leiden.
0: Habe Erbarmen mit uns und mit der ganzen Welt.
1: Durch sein schmerzhaftes Leiden.
0: Habe Erbarmen mit uns und mit der ganzen Welt.
1: Durch sein schmerzhaftes Leiden.
0: Habe Erbarmen mit uns und mit der ganzen Welt.
1: Durch sein schmerzhaftes Leiden.
0: Habe Erbarmen mit uns und mit der ganzen Welt.
1: Durch sein schmerzhaftes Leiden.
0: Habe Erbarmen mit uns und mit der ganzen Welt.
1: Durch sein schmerzhaftes Leiden.
0: Habe Erbarmen mit uns und mit der ganzen Welt.
1: Durch sein schmerzhaftes Leiden.
0: Habe Erbarmen mit uns und mit der ganzen Welt.
1: Durch sein schmerzhaftes Leiden.
0: Habe Erbarmen mit uns und mit der ganzen Welt.
1: Durch sein schmerzhaftes Leiden.
0: Habe Erbarmen mit uns und mit der ganzen Welt.
1: Durch sein schmerzhaftes Leiden.
0: Habe Erbarmen mit uns und mit der ganzen Welt.
1: Heiliger Gott, heiliger starker Gott, heiliger unsterblicher Gott.
0: Erbarme dich über uns und über die ganze Welt.
1: Heiliger Gott, heiliger starker Gott, heiliger unsterblicher Gott.
0: Erbarme dich über uns und über die ganze Welt.
1: Heiliger Gott, heiliger starker Gott, heiliger unsterblicher Gott.
0: Erbarme dich über uns und über die ganze Welt.
1: Barmherziger Jesus, im Augenblick deines Kreuzestodes für uns bete ich dich an und lobpreise dich und bitte, umfasse mit deiner unerschöpflichen Barmherzigkeit die ganze Menschheit, besonders die armen Sünder und die Sterbenden. Amen.
0: Amen.
1: Im Namen des Vaters und des Sohnes und des Heiligen Geistes.
0: Amen.
1: Gelobt sei Jesus Christus.
0: In Ewigkeit. Amen. Vergeht's gut.
1: Gerne, Frau Stengel. Danke fürs gemeinsame Gebet. Ihnen allen, liebe Hörerfamilie, danke fürs gemeinsame, für den gemeinsamen Barmherzigkeitsrosenkranz. Wir bleiben im Gebet. Im Anschluss herzliche Einladung zur Betrachtung der Kreuzwegstationen mit der Gebetsgruppe Alfred Ingenhag aus Essen. Musik.

Grüß Gott, liebe Hörerinnen und Hörer von Radio Horeb und Radio Maria Südtirol. Wir beten den Kreuzweg unseres Herrn Jesus Christus im Namen des Vaters und des Sohnes und des Heiligen Geistes. Amen. Jesus Christus geht den schmerzreichen Weg

0: die Via Dolorosa. Doch er will ihn nicht alleine gehen. Er sucht Freunde, die ihn begleiten. Wir kennen die Bitte des Herrn, unser Kreuz anzunehmen und Schritt für Schritt mit ihm zu gehen. Wir wissen um den Auftrag der Jünger, dem Meister nachzufolgen, und doch fällt es uns oft so schwer. Die Via Dolorosa, der Weg der Schmerzen unseres eigenen Lebens, erschreckt uns, entmutigt uns, verwirrt uns. Wie kann Jesus wollen, dass wir diese steinige Straße emporsteigen? Wie kann er zulassen, dass wir seine Freunde leiden und vielleicht sogar zweifeln? Gibt es denn wirklich keinen anderen Weg für uns? Allein der Blick auf Jesus, der sein Kreuz nach Golgotha hinaufträgt, gibt Antwort auf diese bohrende Frage. Herr Jesus Christus, wir gehen betend und betrachtend den schweren Weg nach, den du für uns gegangen bist, und bedenken dabei, welche Last wir dir mitgegeben haben. Wir danken dir für deine Güte und dein Erbarmen, mit dem du unsere Verfehlungen, unsere Gleichgültigkeit und unsere Schwachheit verzeihst. Wir bekennen, wie der Prophet Daniel im Alten Testament:
1: Wir haben gesündigt und Unrecht getan. Wir sind treulos gewesen und haben uns gegen dich empört. Von deinen Geboten und Gesetzen sind wir abgewichen.
0: Deine Hand sei bereit, mir zu helfen, denn ich habe mir deine Befehle erwählt. So spricht der Herr: Wenn ich von der Erde erhöht bin, werde ich alle an mich ziehen. Wie ein Baum wirkt das Kreuz, an dem man Jesus Christus nach dem schändlichen Gang auf Golgotha hängte.
1: Vom Baum des Paradieses kam der Tod, vom Baum des Kreuzes erstand das Leben. Der Feind, der am Holze gesiegt hat, wurde auch am Holze besiegt.
0: Das Kreuz Christi steht auf der in Schieflage geratenen Erde und bringt sie wieder ins Lot. Der Abdruck der Hände im Hintergrund soll andeuten, der am Kreuz braucht unsere Hände. Er braucht sie zur Mitarbeit am Gottesreich und zum Gebet, so wie Paulus es im ersten Brief an Timotheus anmahnt.
1: Vor allem fordere ich zu Bitten und Gebeten, zu Fürbitte und Danksagung auf, und zwar für alle Menschen. Deinem Erbarmen.
0: Wir beten für die Leidenden, für die Leitenden in den Regierungen und in der Wirtschaft, dass sie sich ihrer Verantwortung bewusst sind und ihr Amt in Gerechtigkeit für jedermann ausüben.
1: Wir beten für alle Politiker, dass sie das ihnen vertraute Mandat gewissenhaft erfüllen.
0: Wir beten für die Völker dieser Erde, dass sie in Frieden und Eintracht miteinander leben.
1: Wir beten für die Jugendlichen, dass sie trotz scheinbar ungewisser Zukunft den Mut nicht verlieren.
0: Wir beten für den Papst und die Bischöfe, dass sie die Erfordernisse der Zeit richtig erkennen.
1: Wir beten für alle Priester und Ordensleute, dass sie ihren Dienst in Treue zu dir tun.
0: Wir beten auch für alle, die Not leiden, für die Verfolgten und Hungernden, für die von Krieg und politischem Terror Betroffenen, für die Kranken und Sterbenden.
1: Deinem Erbarmen empfehlen wir unsere Angehörigen, alle Gemeindemitglieder und alle Menschen, die deiner Liebe bedürfen.
0: Heiliger Gott, heiliger starker Gott, heiliger unsterblicher Gott, erbarme dich unser.
1: In jener Zeit, als Jesus nach Jerusalem hinauszog, nahm er unterwegs die 12 Jünger beiseite und sagte ihnen: Wir gehen jetzt nach Jerusalem hinauf. Dort wird der Menschensohn den hohen Priestern und Schriftgelehrten ausgeliefert. Sie werden ihn zum Tod verurteilen und den Heiden übergeben, damit er verspottet, gegeißelt und gekreuzigt wird. Aber am dritten Tag wird er auferstehen.

0: nach.
1: Erste Station. Jesus wird zum Tod verurteilt. Wir beten dich an, Herr Jesus Christus, und preisen dich.
0: Denn durch dein heiliges Kreuz hast du die Welt erlöst.
1: Schauprozess. Die Masse will ein Opfer sehen. Nach ihrem Geschmack. Sie will die Sensation. Ihrer Gesichter zeigen sie nicht. Nur die Daumen sind nach unten gerichtet. Alles verurteilt, verurteilt. Niemand zeichnet verantwortlich. Jesus hält sein Gesicht für alle hin und betet für die, die ihn verfolgen. Jesus, sie haben dich zum Verhör gebracht. Sie wollen dir Rechtsbruch zur Last legen, die Schuld geben. Jesus, du hast selbstlose Schuld getragen, um unsere Schuld abzutragen. Bitte hilf uns zu vergeben und andere nicht zu verurteilen. Gekreuzigter Herr Jesus Christus,
0: erbarme dich über uns und über die ganze Welt.

Nicht. Zweite Station. Jesus nimmt das Kreuz auf seine Schultern. Wir beten dich an, Herr Jesus Christus, und preisen dich, denn durch dein heiliges Kreuz hast du die Welt erlöst. Wer nicht sein Kreuz auf sich nimmt und mir nachfolgt, ist meiner nicht würdig. Das Kreuz ist ihm aufgeladen. Er schleppt es klaglos. Diese Last ist unser Versagen, unsere Gleichgültigkeit, sind unsere Fehler. Gehorsam nimmt Jesus das Schandholz auf seine Schultern. Er fordert uns auf, es ihm gleich zu tun. Herr, lass uns erkennen, wann unsere Zeit für dich gekommen ist, und lass uns die Not der anderen sehen und hören. Gib, dass wir nicht blind oder taub sind, wenn Menschen Hilfe brauchen. Lass uns dem Kreuz nicht ausweichen, sondern es mit deiner Kraft tragen. Gekreuzigter Herr Jesus Christus, erbarme dich über uns und über die ganze Welt.

0: Dritte Station. Jesus fällt zum ersten Mal unter dem Kreuz. Wer bei euch der Erste sein
1: wird. Wir beten dich an, Herr Jesus Christus, und preisen dich, denn durch dein heiliges Kreuz hast du die Welt erlöst.
0: Wer bei euch der Erste sein will, der soll der Sklave aller sein. Ein Mensch fällt, die Leute wenden sich ab. Sie haben mit sich selbst genug zu tun. Die nicht weiterkommen mit ihrer Last, bleiben eben liegen. Nicht aus Mitleid, sondern damit es weitergeht, wird er hochgerissen. Herr, lass uns Menschen finden, die uns die Hand reichen, wenn wir straucheln. Gib uns die Kraft, Gestrauchelte wieder aufzurichten. Gekreuzigter Herr Jesus Christus,
1: erbarme dich über uns und über die ganze Welt.

Gut. Vierte Station. Jesus begegnet seiner Mutter. Wir beten dich an, Herr Jesus Christus, und preisen dich, denn durch dein heiliges Kreuz hast du die Welt erlöst. Die Schmähungen derer, die dich schmähen, haben mich getroffen. Jesus wendet sich seiner Mutter zu. Als sich ihre Blicke treffen, erkennt sie seine Qual. Sie leidet mit ihm und versucht, ihn zu stützen. Er aber will sie aufrichten, trösten, ihr Einsicht geben, warum er leidet. Viele Frauen leiden wegen ihrer Kinder. Herr Jesus Christus, schenke den Frauen unserer Zeit deine Liebe und Kraft. Viele Männer sehen ihren Beruf als Hauptsache und belasten ihre Familie. Herr Jesus Christus, segne unsere Familien und schenke Frauen, Männern und Kindern den Geist der Hilfsbereitschaft und die Fähigkeit, füreinander einzustehen. Gekreuzigter Herr Jesus Christus, erbarme dich über uns und über die ganze Welt.

0: Fünfte Station. Simon von Cyrene hilft Jesus das Kreuz tragen. Wir beten dich an, Herr Jesus Christus, und preisen dich.
1: Denn durch dein heiliges Kreuz hast du die Welt erlöst.
0: Einer trage des anderen Last, so werdet ihr das Gesetz Christi erfüllen. Ein Mensch wird von seiner Arbeit weggeholt, um einem anderen zu helfen. Zunächst voller Unmut, später voller Erbarmen. Ein Mensch wird angesprochen, die Last des anderen mitzutragen, sich seine Anliegen anzuhören. Durch Zuhören und Zupacken hilft er. Simon trägt unsere Last und wird auch uns zur Stütze. Jesus, dein Kreuz war schwer. Simon hat seine Last gespürt. Auch wir warten darauf, dass uns jemand eine Sorge abnimmt oder eine Last mitträgt. Hilf uns, dass wir bereit sind, anderen zu helfen und Lasten abzunehmen. Gekreuzigter Herr Jesus Christus,
1: erbarme dich über uns und über die ganze Welt.

Trägt. Sechste Station. Veronika reicht Jesus das Schweißtuch. Wir beten dich an, Herr Jesus Christus, und preisen dich, denn durch dein heiliges Kreuz hast du die Welt erlöst. Mein Herz denkt an dein Wort, sucht mein Angesicht. Dein Angesicht, Herr, will ich suchen. Eine mutige Frau drängt sich durch die Menge und trocknet sein Gesicht. Viele haben Angst, ihr Gesicht zu verlieren, wenn sie einem Geächteten helfen. Sie wollen nichts damit zu tun haben. Jesus dankt, indem er Veronika sein Gesicht schenkt. Herr, gib uns den Mut der Veronika, wenn Angst uns zu beschleichen droht. Lass uns nicht den Blick verlieren für andere, die auf ein Zeichen der Liebe von uns warten. Gekreuzigter Herr Jesus Christus, erbarme dich über uns und über die ganze Welt.

0: Nein.
1: Siebte Station. Jesus fällt zum zweiten Mal unter dem Kreuz. Wir beten dich an, Herr Jesus Christus, und preisen dich.
0: Denn durch dein heiliges Kreuz hast du die Welt erlöst.
1: Vor Schande sollen alle schaudern, die zu mir sagen, dir geschieht Recht. Jesus strauchelt vor Schwäche. Die Menge schweigt, denn sie beachtet die Starken und verachtet die Schwachen. Unter unserer Last ist er abermals zu Boden gegangen. Er aber steht wieder auf. Er weiß um seinen Weg bis ans Kreuz, um den Weg zu einem neuen Leben. Herr, hilf uns, wenn wir uns stark fühlen. Befreie uns von Überheblichkeit. Lass uns nicht allein, wenn wir fallen. Gekreuzigter Herr Jesus Christus,
0: erbarme dich über uns und über die ganze Welt.

Achte Station. Jesus begegnet den weinenden Frauen. Wir beten dich an, Herr Jesus Christus, und preisen dich, denn durch dein heiliges Kreuz hast du die Welt erlöst. Ihr Frauen von Jerusalem, weint nicht über mich, weint über euch und eure Kinder. So oft hat Jesus mit ihnen gesprochen und ihre Kinder gesegnet. Jetzt weinen sie vor Mitleid über sein Leiden. Trotz eigener Not versucht er, sie zu trösten, weil er an das kommende Unheil denkt. Herr, lass uns durch das eigene Leid hellhörig für das Leid anderer werden. Gib, dass Leiden uns nicht hart und bitter macht. Gekreuzigter Herr Jesus Christus, erbarme dich über uns und über die ganze Welt.

0: Neunte Station. Jesus fällt zum dritten Mal unter dem Kreuz. Wir beten dich an, Herr Jesus Christus, und preisen dich.
1: Denn durch dein heiliges Kreuz hast du die Welt erlöst.
0: Wie lange noch muss ich in Schmerzen ertragen, in meiner Seele, in meinem Herzen, Kummer Tag für Tag? Wie lange noch darf der Feind über mich triumphieren? Totale Vereinsamung. Von der Last des Kreuzes fast erschlagen. Niemand scheint mir da zu sein, der helfen zupackt. Die Schuld der Menschen ist schwer. Sie drückt Jesus zu Boden. Herr, lass uns Unrecht erkennen und die Ungerechtigkeit beseitigen. Lass uns sehen, wo wir gebraucht werden und nicht die Augen verschließen. Gekreuzigt der Herr Jesus Christus.
1: Erbarme dich über uns und über die ganze Welt.

0: Schon zum dritten Mal dahin, für mich, der ich schuldig bin. 10. Station. Jesus wird seiner Kleider beraubt. Wir beten dich an, Herr Jesus Christus, und preisen dich, denn durch dein heiliges Kreuz hast du die Welt erlöst. Befreie mein Herz von der Angst, führe mich heraus aus der Bedrängnis. Sie entblößen ihn, reißen ihm die Kleider vom Leib. Was stört sie, das Blut und der Staub? Enthüllung um jeden Preis. Wie oft wird das gefordert? Mit der Bloßstellung eines Menschen macht man Schlagzeilen. Beten wir für alle, die den Menschen die Würde nehmen, die keine Rücksicht kennen, um der Sensation willen. Hilf uns, Herr, für die Menschenwürde zu kämpfen, und rüttle uns auf, wenn wir selbst Menschen verletzen. Jesus wird seiner Kleider beraubt, nackt, würdelos, ausgeliefert. So steht er vor seinen Peinigern. Er stellt uns vor Augen, wie diese Welt auch sein kann, ohne Respekt, ohne Wertschätzung, ohne Schutz. Der Raum um Jesus wird radikal verkleinert. Als letzte Würde fällt der Schutzraum seiner Kleidung, würdelos.
1: Lass uns eintreten für die Würde aller Menschen. Lass uns eintreten für die Rechte der Menschheit, für die Toleranz und die Freiheit, Gott. Wie viele Menschen stehen würdelos da in dieser Welt? Wir sollen in dieser Welt die Stimme erheben für alle, die nicht die Möglichkeiten dazu haben.
0: Gekreuzigter Herr Jesus Christus, erbarme dich über uns und über die ganze Welt.

0: Ein.
1: 11. Station. Jesus wird ans Kreuz genagelt. Wir beten dich an, Herr Jesus Christus, und preisen dich.
0: Denn durch dein heiliges Kreuz hast du die Welt erlöst.
1: Er hat unsere Sünden mit seinem Leib auf das Holz des Kreuzes getragen. Ein qualvolles Sterben beginnt. Die Schergen werden sagen, wir haben nur einen Befehl ausgeführt. Wir taten unsere Pflicht. Menschen gaffen von Weitem, spotten über ihn. Nur Johannes, seine Mutter und ein paar Frauen sind ihm nah. Er klagt nicht. Jesus, sie haben dich ans Kreuz genagelt, um zu zerschlagen, was mit dir begonnen hat. Aber sie konnten dich nicht aufhalten. Nimm uns mit auf dem Weg des neuen Lebens. Hilf uns, Weggefährten der Hoffnung zu finden. Sei du unsere Hoffnung. Gekreuzigter Herr Jesus Christus,
0: erbarme dich über uns und über die ganze Welt. Jesus wird ans Kreuz genagelt, festgesetzt, fixiert, bewegungslos, handlungsunfähig. Seine Botschaft wurde zur Gefahr. Nun hat man ihn aufs Kreuz gelegt. Mit ihm scheinbar auch seine Überzeugungen. Die Liebe bedingungslos und immer. Die Freiheit für jede und jeden. Das Leben in Fülle. Aufs Kreuz gelegt. Aufs Kreuz gelegt.
1: Gott, wir wollten uns nicht regungslos machen lassen. Nicht, wenn es nur um das Projekt Leben geht. Wenn uns die Hände gebunden scheinen, wenn uns Wege versperrt sind, wenn uns Türen verschlossen bleiben, gerade dann sei der Gott, der am Ende des Fesseln löst.

0: Zwölfte Station. Jesus stirbt am Kreuz. Wir beten dich an, Herr Jesus Christus, und preisen dich. Denn durch dein heiliges Kreuz hast du die Welt erlöst. Er erniedrigte sich und war gehorsam bis zum Tod am Kreuz. Sein irdischer Leidensweg ist beendet. Der Mensch Jesus fühlt sich von Gott verlassen. Die Sonne wird dunkel und die Erde bebt. Jetzt bekommen die Gaffer Angst und fliehen. Im Sterben bittet er Johannes, seine Mutter zu sich zu nehmen und seine Mutter sich um Johannes zu kümmern. Jesus, du warst einsam in deiner letzten Stunde. Selbst das Tageslicht hat dich verlassen. Unausweichlich führte dein Leben in den Tod. Aber durch deinen Tod wird Segen. Die Erde wartet darauf, dass Versöhnung die Schuld löst und Frieden die Herzen erfüllt. Dein Tod ist Leben für alle Menschen. Jesus stirbt am Kreuz. Das Ende eines Lebens, das Ende einer Mission, das Ende. Ist da noch irgendetwas möglich? Ist in diesem Leid Hoffnung denkbar? Er hängt zwischen Himmel und Erde, kaum auszuhalten.
1: Das Kreuz deines Sohnes Gott durchkreuzt unsere Welt. Die Kriege und Konflikte, die Krankheiten und Sorgen, den Hass und die Gewalt. Dieses Kreuz der Gewalt und des Todes durchkreuzt unsere heile Welt. Aber er verbindet Himmel und Erde und uns mit ausgestreckten Armen.
0: Gekreuzigter Herr Jesus Christus, erbarme dich über uns und über die ganze Welt.

0: Ich.
1: 13. Station. Jesus wird vom Kreuz abgenommen und in den Schoß seiner Mutter gelegt. Wir beten dich an, Herr Jesus Christus, und preisen dich.
0: Denn durch dein heiliges Kreuz hast du die Welt erlöst.
1: Die Liebe hört niemals auf. Prophetisches Reden hat ein Ende. Zungenreden verstummt. Erkenntnis vergeht. Viele Jahre hat seine Mutter ihn nicht mehr in den Armen gehalten. Jetzt, wo Josef von Arimathäa ihn tot am Kreuz genommen hat, hält sie ihn voller Schmerz noch einmal in ihrem Schoß. Es ist Ruhe in ihren Gesichtern, Friede. Auch wir begegnen den Tod. Menschen, die uns nahestehen, sterben. Unser eigener Tod kommt auf uns zu. Gegrüßet seist du, Maria, voll der Gnade. Der Herr ist mit dir. Du bist gebenedeit unter den Frauen. Und gebenedeit ist die Frucht deines Leibes, Jesus. Heilige Maria, Mutter Gottes, bitte für uns Sünder, jetzt und in der Stunde unseres Todes. Amen.
0: Jesus wird in den Schoß seiner Mutter Maria gelegt. Wie damals im Stall von Bethlehem trägt sie ihren Sohn. Sie hält ihn uns entgegen. Zweimal zeigt sie uns den Gott des Lebens in der Schwäche. An Weihnachten als wehrloses Baby, am Karfreitag als geschundener und gezeichneter Leichnam. Der Raum um diese Pieta herum. Er ist Liebe. Liebe, die selbst den Tod überdauert.
1: Guter Gott, du bleibst verletzbar in unseren Tagen. Du bleibst gefährdet bis in unsere Tage. Du warst und bist und bleibst kein Gott der Stärke. Du und deine Idee für uns Menschen, beides bleibt verwundbar. Das müssen wir ertragen und es wird uns tragen.
0: Gekreuzigter Herr Jesus Christus, erbarme dich über uns und über die ganze Welt.

0: 14. Station. Der heilige Leichnam Jesu wird in das Grab gelegt. Wir beten dich an, Herr Jesus Christus, und preisen dich, denn durch dein heiliges Kreuz hast du die Welt erlöst. Christus ist für unsere Sünden gestorben, gemäß der Schrift, und ist begraben worden. Das Werk ist getan. In die Hände des Vaters hat er seinen Geist gelegt. Sein Leib, in Leinen gewickelt, wird in ein Grab getragen. Aber der Tod kann ihn nicht festhalten. Herr Jesus Christus, du hast das Schicksal des Grabes mit uns geteilt. Doch am dritten Tage bist du auferstanden. Nimm von uns unsere Schuld, die Dinge, die uns binden, und hilf, dass wir durch dich den Weg zum anderen finden. Jesus, wahrhaft auferstanden, erbarme dich unser. Lass uns erfahren, dass du bei uns bist, alle Tage bis zum Ende der Welt. Jesus wird ins Grab gelegt. Hier endet sein Weg. Ein großer Stein verschließt sein Grab und scheint ein letzter Schlusspunkt. Den Menschen scheint der letzte Dienst zu bleiben, die Grabpflege. Dieser Stein kann durch keine Menschenmacht mehr bewegt werden. Diesem Tod haben wir ins Auge zu blicken. Aber wer weiß, was Gott noch vorhat? In all dem Scheitern und Sterben, da liegt noch Hoffnung. Wenig, aber göttliche Hoffnung. Das tröstet. In diesem Todesraum ist man trotz allem von Gott umfangen.
1: Wenn wir uns, oh Gott, am Stein versammeln, den Stein, der alles Tote verschlossen halten will, dann fang du an, wir bitten dich leise, dieses Osterfest für uns vorzubereiten. Still und leise, in aller Trauer, in allem Schmerz. Wir erhoffen, wir wünschen, wir ersehnen das Licht des Ostermorgens, trotzdem.
0: Gekreuzigter Herr Jesus Christus, erbarme dich über uns und über die ganze Welt.

0: Herr Jesus Christus, in den bitteren Stunden am Kreuz hast du dich dem Vater für die Sünden aller Menschen dargebracht. Du bist das Lamm, das die Sünden der Welt hinwegnimmt. Wir danken dir für deine große Liebe und dein Erbarmen mit uns Menschen. Wir bitten dich, gib uns Kraft, dem Bösen zu entsagen und mit dir vereint Sühne zu leisten für die Sünden dieser Welt. Amen.
1: Nach dem Kreuzweg noch einige Gedanken vom Papst Franziskus. Das Kreuz Christi lädt uns ein, uns von seiner Liebe anstecken zu lassen. Er lehrt uns, dem anderen immer mit Barmherzigkeit und Liebe zu betrachten. Vor allem jene, die leiden, die Hilfe brauchen, die auf ein Wort oder eine Geste warten. Das Kreuz Christi lädt uns ein, aus uns selbst herauszugehen, unseren Mitmenschen entgegenzukommen und ihnen die Hand zu reichen. Wir wollen doch nicht sein wie Pilatus, der sich die Hände in Unschuld wusch. Wir wollen sein wie Simon von Cyrene, der Jesus half, sein schweres Kreuz zu tragen. Oder auch wie die Gottesmutter und die anderen Frauen, die keine Angst hatten, Jesus bis zum Ende zu begleiten, mit Liebe und mit Zärtlichkeit. Seien wir also auch Kreuzmitträger für unsere Mitmenschen.
0: Wir beten noch ein Vater unser und ein Ave Maria für die vielen kranken Menschen, für die alten Menschen und für die Sterbenden. Vater unser im Himmel, geheiligt werde dein Name, dein Reich komme, dein Wille geschehe, wie im Himmel so auf Erden. Unser tägliches Brot gib uns heute und vergib uns unsere Schuld, wie auch wir vergeben unseren Schuldigern. Und führe uns nicht in Versuchung, sondern erlöse uns von dem Bösen. Amen. Gegrüßet seist du, Maria, voll der Gnade, der Herr ist mit dir. Du bist gebenedeit unter den Frauen, und gebenedeit ist die Frucht deines Leibes, Jesus. Heilige Maria, Mutter Gottes, bitte für uns Sünder, jetzt und in der Stunde unseres Todes. Amen. Ehre sei dem Vater und dem Sohn und dem Heiligen Geist, wie im Anfang, so auch jetzt und alle Zeit und in Ewigkeit. Amen. Das war der Kreuzweg unseres Herrn Jesus Christus, den wir gemeinsam mit Ihnen gebetet haben. Wir danken Ihnen ganz herzlich dafür und verabschieden uns von Ihnen im Namen des Vaters und des Sohnes und des Heiligen Geistes. Amen. Gelobt sei Jesus Christus in Ewigkeit. Amen. Wir geben wieder zurück ins Studio nach München zu Frau
2: Renate Mewes.
0: Renate Mewes.
2: Herzlichen Dank. Zur Betrachtung der Kreuzwegstationen waren wir verbunden mit der Gebetsgruppe Alfred Ingenhag aus Essen. Danke für die gemeinsame Gebetszeit. 15.53 Minuten ist es, bleiben Sie bei uns. Um 16 Uhr schalten wir live nach Rom zu den Nachrichten von Radio Vatikan. Auch unsere Seelsorge-Hotline, es ist sehr heiß hier, ist wieder freigeschaltet von 16 bis 17 Uhr. Gerne können Sie anrufen unter der Nummer 08328 921 170.

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1: Papst Leo XIV. Fordert einen Perspektivenwechsel in der Migrationsfrage und besseren Schutz für minderjährige Migranten. Außerdem warnt das Kirchenoberhaupt vor eigenmächtigen Änderungen in der Liturgie und Pater Karl Wallner zieht nach 10 Jahren an der Spitze von Missio Österreich Bilanz. Das und mehr bei uns in der Sendung heute. Am Mikrofon begrüßt Sie sehr herzlich Christine Seuss. Schön, dass Sie dabei sind. Auch nur eines von diesen Kindern. So lautet das Motto des diesjährigen Welttags der Migranten und Flüchtlinge. Die Botschaft zum Welttag ist heute durch den Vatikan veröffentlicht worden. Papst Leo XIV. Richtet den Blick darin ganz bewusst auf die besonders Verletzlichen unter den Migranten, auf Kinder und Jugendliche, viele von ihnen allein und ohne ihre Eltern. Was der Papst mit dieser Botschaft deutlich machen wollte, habe ich vor der Sendung meinen Kollegen Mario Galgano gefragt.
2: Leo XIV. Setzt einen sehr starken Kontrapunkt zur oft abstrakten Debatte über Migration. Er sagt sinngemäß, schaut nicht zuerst auf Zahlen, Statistiken oder Migrationsströme, schaut auf das einzelne Kind. Denn hinter jeder Zahl steht ein konkreter Mensch mit einer eigenen Geschichte, mit Ängsten und Hoffnungen und vor allem mit einer unveräußerlichen Würde. Und gerade Minderjährige gehören zu den verletzlichsten Menschen überhaupt. Viele müssen wegen Krieg, Armut, Gewalt oder Katastrophen ihre Heimat verlassen. Manche haben Angehörige verloren, andere sind von ihren Familien getrennt. Und diejenigen, die allein unterwegs sind, haben häufig niemanden, der sie unmittelbar schützt und ihre Interessen vertritt.
1: Leo XIV. Beschreibt darin ja auch ein ziemlich erschütterndes Panorama dessen, was diesen Kindern auf der Flucht wirklich widerfahren kann.
2: Ja, er spricht von Todesfällen entlang der Fluchtrouten, von Menschenhandel und Ausbeutung, von sexueller Gewalt und Zwangsheirat. Minderjährige können auch als Kindersoldaten rekrutiert werden. Und selbst dort, wo die Flucht eigentlich Schutz bringen soll, können neue traumatische Erfahrungen hinzukommen. Der Papst erinnert dabei an eine Formulierung seines Vorgängers Franziskus aus dem Jahr 2017. Minderjährige Migranten seien dreifach schutzlos, weil sie minderjährig, weil sie fremd und weil sie wehrlos seien. Und Leo XIV. Sagt ganz klar, wir dürfen uns an dieses Leid nicht gewöhnen und auch nicht gleichgültig werden.
1: Ja, besonders deutlich wird der Papst dann ja gegenüber den politischen Entscheidungsträgern. Er fordert einen Perspektivwechsel in der Migrationspolitik.
2: Ja, das ist vielleicht der politisch prägnanteste Teil der Botschaft. Leo XIV. Sagt, der Schwerpunkt darf nicht allein auf der Bewältigung der Migrationsströme liegen. Stattdessen müsse der Schutz der Menschenrechte ins Zentrum rücken. Dazu gehören für ihn Schutz und Aufnahme in den Transit- und Zielländern, aber auch das Bekämpfen von Fluchtursachen in den Herkunftsländern. Und er nennt ausdrücklich die Familienzusammenführung. Gerade bei Minderjährigen müsse verhindert werden, dass sie durch eine Trennung von ihren Eltern zusätzlich traumatisiert werden. Seine Grundhaltung fasst der Papst in einem sehr starken Satz zusammen. Ich zitiere, einen Minderjährigen zu beschützen bedeutet letztendlich, das in ihm einprägende Bild Gottes zu behüten.
1: Nun war diese Botschaft am 14. August ja auch nicht das einzige wichtige Dokument, das der Vatikan veröffentlicht hat. Ein weiteres Schreiben war der Brief von Papst Leo an Kardinal Arthur Roche, den Präfekten des Dikasteriums für den Gottesdienst und die Sakramentenordnung. Was stand denn da drin?
2: Ja, der Papst warnt vor eigenmächtigen Änderungen bei der Messe. Also Leo XIV. Pocht auf die Einhaltung der kirchlichen Vorgaben für katholische Messfeiern. Insbesondere die Priester müssten den von Paul VI. Und Johannes Paul II. Verkündeten Riten Respekt entgegenbringen, schreibt er. In Bezug auf die liturgischen Reformen der beiden Päpste nach dem Zweiten Vatikanischen Konzil. Anlass des Briefes, den der Vatikan an diesem Freitag veröffentlichte, ist ein Liturgiekongress in den USA. Wörtlich schreibt der Papst, es ist von entscheidender Bedeutung, dass dieser Respekt aus einer inneren Haltung der Offenheit und des Vertrauens in Gott entspringt und Demut vor seiner Größe sowie aufrichtige Treue zur Kirchengemeinschaft zum Ausdruck bringt. Zitat Ende. Außerdem wirbt das Kirchenoberhaupt für eine kontinuierliche Weiterbildung von Geistlichen und Laien, um das liturgische Leben der Weltkirche neu zu beleben. die besondere Aufgabe der Priester sei, die Gläubigen an die Hand zu nehmen und sie in der Erkenntnis der heiligen Geheimnisse zu begleiten. Eine Gelegenheit dazu biete vor allem die sonntägliche Messfeier.
1: Vielen Dank, Mario Galgano.
2: Gerne.
1: Soweit also die wichtigsten Informationen zur Migrantenbotschaft und zum Liturgiebrief des Papstes, die heute veröffentlicht wurden. Mehr dazu und die Texte in voller Länge können Sie bei uns auf der Seite lesen. Und nun ein Nachrichtenüberblick. Australien. Der frühere katholische Bischof im westaustralischen Broome, Christopher Saunders, ist wegen sexueller Übergriffe auf zwei junge indigene Männer schuldig gesprochen worden. Das Strafmaß werde für Ende September erwartet, berichtete die Australian Broadcasting Corporation am Freitag. Saunders war von 1996 bis 2021 Bischof der im Nordwesten Australiens gelegenen Diözese Broome. Der aktuelle Bischof von Broome, Tim Norton, hatte sich ebenfalls am Donnerstag in einem eindringlichen Brief an die Menschen Westaustraliens gewandt und den Mut der Betroffenen gewürdigt. Simbabwe. Die katholischen Bischöfe Simbabwes haben nach einem Fährunglück auf dem Karibasee den Angehörigen der mindestens 44 Todesopfer ihr Mitgefühl und ihre Gebete zugesichert. Die Fähre war laut Behörden am Dienstag auf der Fahrt von der Ferien- und Hafenstadt Kariba zum abgelegenen Fischercamp Chalala bei starkem Wellengang gekentert. An Bord des Schiffes einer staatlichen Gesellschaft sollen sich mehr als 120 Menschen befunden haben, deutlich mehr als die zulässige Kapazität. EU-Myanmar. Die Europäische Union stellt zusätzliche 10,5 Millionen Euro humanitäre Hilfe für Myanmar bereit. Das kündigte die EU-Kommission am Donnerstag in Brüssel an. Damit erhöht sich die EU-Unterstützung für das südostasiatische Land in diesem Jahr auf knapp 50 Millionen Euro. Myanmar befindet sich seit einem Militärputsch 2021 in einem Bürgerkrieg. Nach Angaben der EU-Kommission sind dadurch mehr als 100.000 Menschen ums Leben gekommen. Themenwechsel. Papst Leo XIV. Verbringt seinen Sommeraufenthalt in Castel Gandolfo und prägt dort auch die zweite Hälfte des Monats August mit zwei Gottesdiensten, unter anderem zum Hochfest Mariä Himmelfahrt. Ortspfarrer Tadeusz Rosmus berichtet uns von umfangreichen Vorbereitungen hinsichtlich Sicherheit, Kirchengestaltung und Liturgie.
3: An diesem Samstag, dem 15. August, feiert Papst Leo XIV. Um 10 Uhr die Messe zum Hochfest der Aufnahme Mariens in den Himmel in der Pfarrei St. Thomas von Villanova. Diese Tradition gehe auf Johannes den 23. zurück, erzählt uns Pfarrer Tadeusz Rosmus. Während ein Teil der Gläubigen in der Kirche Platz findet, wird die übrige Gemeinde die Feier auf dem Vorplatz verfolgen, wo um 12 Uhr auch das Angelusgebet stattfindet. Hier sind in Castel Gandolfo die Einwohner daran gewöhnt, die Päpste in ihrer Mitte zu haben. In diesem Jahr ist es 400 Jahre her, dass die Päpste 1626 den Beschluss fassten, hierher nach Castel Gandolfo zu kommen. Die Einwohner sind also daran gewöhnt und natürlich freuen sie sich darüber, denn die Anwesenheit des Papstes bringt Freude und Begeisterung mit sich. Die Möglichkeit, die Schweizer Garde zu sehen, wenn sie vor dem apostolischen Palast steht, all das schafft eine wirklich sehr schöne Atmosphäre und sorgt für ein Gefühl des Miteinanders. Am Samstag, dem 29. August, folgt die Teilnahme Leos am lokalen Fest der Madonna del Lago. Nach dem Gottesdienst schließt sich eine Prozession an, die teilweise auf dem Albaner See verläuft. Leo XIV. Wird dabei als erster Papst der Geschichte auf einem Boot an der Wasserprozession teilnehmen. Die dortige Kirche war 1977 von Papst Paul VI. Geweiht und 1979 von Johannes Paul II. Besucht worden. Die Anwesenheit des Papstes zieht viele Menschen an, darunter Touristen aus Rom, aber auch aus verschiedenen Teilen Italiens. Ich erhalte als Pfarrer sehr, sehr viele E-Mails, in denen nach der Möglichkeit zur Teilnahme gefragt wird oder einfach nach Informationen, wie die Feierlichkeiten ablaufen und wie man daran teilnehmen kann. Für Radio Vatikan, Birgit Pottler.
1: Die Messe des Papstes können Sie am morgigen Samstag ab 9.55 Uhr bei uns auf YouTube, Facebook und auf der Webseite verfolgen. Auch unsere Partnersender übertragen live und mit deutschem Kommentar. Anschließend wird auch das Mittagsgebet übertragen. Und wir schauen nach Österreich. Der Zisterzienserpater Karl Wallner gibt dort zu Ende August nach 10 Jahren den Stab als Nationaldirektor von Missio Österreich ab und zog im Interview mit uns Bilanz. Ich sprach vor der Sendung mit Pater Wallner und fragte ihn, was er bei seinem Amtsantritt 2016 bei Missio Österreich vielleicht habe verändern wollen.
4: Ich wollte gar nichts anders machen, sondern einfach nur mal lernen, was die päpstlichen Missionswerke überhaupt sind. Ich war begeistert von meinem Vorgänger, das war Monsignore Leo Marsburg, Begleiter von der Mutter Teresa, und der diese spirituelle Note gebracht hat, auf die uns Papst Franziskus dann immer wieder eingeschworen hat. Also es geht um Gebet, Information und dann erst

0: und Natürlichem, so wie unsere Gründerin, die selige Pauline Marie Charicot, die gerade zum 100-Jahr-Jubiläum 2022 ja selig gesprochen worden ist, die hat ganz aufs Gebet gesetzt. Wir sind aus einer Rosenkranzbewegung entstanden, eingesetzt im Rosenkranz für einen der 5 Kontinente. Das war ihre Idee 1822. Und dieses Übernatürliche haben wir wieder gebracht, dann aber auch das Natürliche, also dass man den Leuten einfach erzählt, was Weltkirche eigentlich ist. Und wir hier haben eine schrumpfende Kirche in Österreich, wir haben deshalb Kirchendepression und man hat gesehen, es macht den Leuten einfach Freude, wenn sie die Bilder sehen von den vollen Priesterseminaren in Afrika, vom unglaublichen Engagement, das die Schwestern und die Bischöfe in diesen Ländern haben. Es macht ihnen Freude, diese wachsende Weltkirche zu unterstützen.
1: Ja, dieser Fokus auf Gebet war ja auch sehr deutlich und spürbar. Was kann das Gebet für die Weltkirche bewirken, was das Geld alleine nicht kann?
0: Es gibt diesen Spruch im Deutschen, an Gottes Segen ist alles gelegen. Und ich glaube, das ist ein Grundproblem unserer Kirche überall, also zumindest hier im europäischen Raum, dass wir pelagianisch geworden sind. Also wir krempeln die Ärmel hoch und machen unsere Programme und so weiter. Aber es fehlt wirklich dieses Vertrauen, dass Gott etwas macht. Das heißt nicht, dass ich dem nicht auch professionell um Spenden werben muss, also professionell mit den Medien arbeiten muss. Aber dieses Grundvertrauen, nicht wir sind es, der Weltkirche oder Kirche macht, sondern es ist Gottes Geist. Ja. Und also das fehlt und ich glaube, das war einfach diese Kombination von beidem. Und man muss dazu sagen, es ist ein übernatürliches Abenteuer. Also es hat meinen Mitarbeitern und mich einfach auch viel gekostet an Anstrengung, auch an Demütigungen und so weiter. Aber ja, also wir konnten wirklich viel helfen und das ist eine Riesenfreude.
1: Das gesamte Interview können Sie bei uns auf der Seite nachhören. Und damit sind wir fast am Schluss unserer Sendung. Als letzten Beitrag hören wir unsere Sommerserie mit Gedanken von Papst Johannes Paul II. Auf Deutsch.
2: Gottes Sohn ist Mensch geworden. Christus will unser Bruder sein. Darum darf kein Mensch vom anderen gering denken, ihn misshandeln oder sogar töten. Das Recht auf Leben ist das fundamentalste und heiligste aller Menschenrechte.
1: Damit sind wir am Ende unserer Sendung angekommen. Schön, dass Sie dabei waren. Am Mikrofon verabschiedet sich herzlich Christine Seuss. 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

0: Herzlich willkommen bei Höre Israel. Wir bereiten uns gemeinsam auf den kommenden Sonntag, den 20. Sonntag im Jahreskreis vor. Dazu lade ich Sie herzlich ein hier bei Radio Horeb und Radio Maria. Mein Name ist Anjuta Engert. Schön, dass Sie mit dabei sind. Kennen Sie solche Momente? Sie beten, Sie bitten, Sie hoffen und haben den Eindruck, der Himmel schweigt. Genau so beginnt das Evangelium dieses Sonntags. Eine kanaanäische Frau schreit Jesus ihre Not entgegen und zunächst scheint er sie abzuweisen. Kein freundliches Entgegenkommen, kein sofortiges Wunder, sondern Worte, die uns heute beinahe schroff und verletzend vorkommen. Und dennoch wird genau diese Frau zu einer, man könnte sagen, der beeindruckendsten Gestalten des Matthäus-Evangeliums. Frau, dein Glaube ist groß, so endet dieser Text hier heute. Und damit möchte ich auch fragen und vielleicht anschließen an das Hochfest, was wir morgen haben, nämlich Maria Himmelfahrt. Genau, Maria, deren Glaube auch so groß ist. Tja, vielleicht gibt es eine Parallele zwischen diesen beiden Frauen. Ein bisschen Aufschluss eben in diese Lesungen, in das Wort Gottes vom kommenden Sonntag wird uns Diakon Tobias Maas bringen. Ich freue mich, dass ich mit ihm verbunden bin aus Saarlouis im Saarland. Herzlich willkommen, Herr Diakon Maas.
1: Ja, ein herzliches Hallo, Frau Engert.
0: Ja, schön, dass Sie heute zu Gast sind. Und vielleicht an Sie gleich mal die erste Frage. Was verbindet denn diese beiden Frauen, die von der dann im Evangelium, Matthäus-Evangelium, die Rede sein wird, die kananäische Frau und Maria, deren Hochfest wir morgen am 15. August mit Maria Himmelfahrt feiern? Was würden Sie sagen, so ganz kurz hier zum Einstieg?
1: Ja, also wie Sie ja sagten, also der kommende Sonntag, auch liebe Hörerinnen und Hörer, an Sie ein herzliches Willkommen. Der kommende Sonntag, er wird ja eingeläutet durch das morgige Hochfest Maria Himmelfahrt, oder genau gesagt Maria Aufnahme in den Himmel, an dessen Vorabend wir nun stehen. Und Maria, sie ist ja die Mittlerin bei Gott, sie will einen jeden von uns zu Jesus, zu ihrem Sohn führen. Und in einer gewissen Parallele sehen wir auch heute, so hatten Sie es schon schön gesagt, diese kananäische Frau. Abend für Abend lobt und preist ja die Kirche weltweit im Stundengebet der Vesper die Gottesmutter im sogenannten Magnificat. Und in diesem Lobgesang Mariens heißt es: Meine Seele preist die Größe des Herrn und mein Geist jubelt über Gott, meinen Retter, denn auf die Niedrigkeit seiner Magd hat er geschaut. Und diese Niedrigkeit, die Demut Mariens, sie ist das entscheidende Prägemal unserer himmlischen Mutter. Und eine in Anführungszeichen ähnliche Demut wird es, Sie haben es schon angesprochen, Frau Engert, eine ähnliche Demut wird uns auch im Evangelium des kommenden Sonntags begegnen und auch dort dann in Person einer Frau.
0: Und Sie persönlich, was verbinden Sie ganz persönlich auch von Ihrer Lebensgeschichte mit Maria Himmelfahrt?
1: Ja, also für mich persönlich hat das morgige Hochfest eine recht große Bedeutung. Nicht nur, weil jetzt bei uns im Saarland dann ein Feiertag ist, gewiss nicht. Vielmehr trägt die kleine Kirche aus meinem Heimatdorf Sprengen den Namen Maria Himmelfahrt. Und in dieser Marienkirche, ja, da wurde ich getauft. Dort empfing ich zum ersten Mal den Leib des Herrn, das Sakrament der Firmung und einen Tag nach meiner Weihe zum Diakon am 24.06.23, einen Tag danach durfte ich dort auch zum ersten Mal vom Ambo aus das Wort des Herrn verkünden und am Altar stehen. Und unter anderem deshalb nimmt unsere liebe Gottesmutter einen, ja, sehr, sehr hohen Platz in meinem Leben ein. Und da bin ich mir absolut sicher, ohne Maria und auch ohne Ihr Radio würde ich jetzt sicher nicht zu Ihnen sprechen.
0: Das ist eine starke Aussage. Da wollen wir auch gleich dran anknüpfen, nämlich wenn es dann um diese Lesungen geht zum kommenden Sonntag, dem 20. Sonntag im Jahreskreis. Und da beschäftigen wir uns heute intensiv mit der alttestamentarischen Lesung aus dem Buch Jesaja, Kapitel 56. Vielleicht mögen Sie das mit aufschlagen. Und das Evangelium ist aus dem Matthäus-Evangelium, Kapitel 15. Bevor wir uns jetzt da so hineinbegeben, ist es immer gut, diesen Raum des Gebets, des Reich Gottes zu öffnen. Und da würde ich Sie einfach um ein Gebet bitten.
1: Sehr gerne. So möchte ich, liebe Hörerinnen und Hörer, mit dem Tagesgebet des heutigen Vorabends zum Hochfest Maria Himmelfahrt beginnen. Allmächtiger Gott, du hast die Jungfrau Maria zur Mutter deines ewigen Sohnes erwählt. Du hast auf deine niedrige Magd geschaut und sie mit Herrlichkeit gekrönt. Höre auf ihre Fürsprache und nimm auch uns in deine Herrlichkeit auf, da du uns erlöst hast durch den Tod und die Auferstehung deines Sohnes, unseres Herrn Jesus Christus, der in der Einheit des Heiligen Geistes mit dir lebt und herrscht in alle Ewigkeit. Amen.
0: Amen. Dann beginnen wir jetzt mit der Lesung des ersten Textes aus dem Alten Testament, Jesaja Kapitel 56, Vers 1 und 6 bis 7. Und wenn Ihnen beim Zuhören die ein oder andere Frage kommt, kein Problem, Sie haben in dieser Sendung auch die Möglichkeit, sich mit Ihren Fragen, mit Ihren Anmerkungen zu beteiligen im Anschluss, dann gebe ich die Nummer durch. Aus dem Buch Jesaja, Kapitel 56, da heißt es: So spricht der Herr, wahrt das Recht und übt Gerechtigkeit, denn bald kommt mein Heil und meine Gerechtigkeit wird sich bald offenbaren. Und die Fremden, die sich dem Herrn anschließen, um ihm zu dienen und den Namen des Herrn zu lieben, um seine Knechte zu sein, alle, die den Sabbat halten und ihn nicht entweihen und die an meinem Bund festhalten, sie werde ich zu meinem heiligen Berg bringen und sie erfreuen in meinem Haus des Gebets. Ihre Brandopfer und Schlachtopfer werden Gefallen auf meinem Altar finden, denn mein Haus wird ein Haus des Gebets für alle Völker genannt werden. Soweit diese Lesung, und dann würde ich Sie einfach bitten, Herr Diakon Maas, um Ihre Auslegung, Erklärung.
1: Sehr gerne. So spricht der Herr, wahrt das Recht und übt Gerechtigkeit. Mit diesen Worten, liebe Hörerinnen und Hörer, beginnt die gerade gehörte Lesung aus dem alttestamentlichen Buch des Propheten Jesaja. Wahrt das Recht und übt Gerechtigkeit. Recht und Gerechtigkeit, zwei Worte, zwei Begriffe, die oftmals zusammen in einem Atemzug sozusagen genannt und auch eingefordert werden. Das ist mein gutes Recht. Oder ich verlange Gerechtigkeit. Solche oder ähnliche Formulierungen sind Ihnen, liebe Hörerinnen und Hörer, sicherlich bestens bekannt, zumal beides auch Themen unserer Zeit sind. Dabei bedeuten Recht und Gerechtigkeit bei weitem aber nicht dasselbe. Das Recht, es wird vorgegeben, zumeist in einem formalen System von Regeln, Vorschriften und Gesetzen. Gerechtigkeit hingegen ist eher ein ethisches, ein moralisches Prinzip und zählt unter anderem zu den sogenannten Kardinaltugenden, die da wären: Klugheit, Gerechtigkeit, Tapferkeit und Mäßigung. Die Wurzeln dieser Tugenden sind bereits in der antiken griechischen Philosophie zu finden und sollen Orientierung für ein gutes, ein gelingendes Leben geben. Nach dem heiligen Thomas von Aquin bilden diese vier Tugenden das moralische Fundament des menschlichen Handels. Dabei scheint gerecht zu handeln jedoch alles andere als einfach, und das beginnt bereits im frühen Kindesalter. Denn schon bei den Kindern kann man feststellen, welch eine gewaltige Herausforderung es zu sein scheint, eine Tüte mit Süßigkeiten gerecht aufzuteilen. Und wenn wir unsere Gesellschaft betrachten, dann kommt doch sehr rasch die Erkenntnis, dass die Tugend der Gerechtigkeit doch eher in ziemlich weiter Ferne zu liegen scheint. Denn stehen heutzutage bei ja nahezu allen Dingen und Entscheidungen des täglichen Lebens nicht vielmehr der Eigennutz und der Egoismus im Vordergrund, wie es beispielsweise in einem Fernsehspot eines großen deutschen Kreditinstitutes heißt: unterm Strich zähl ich. Wahrt das Recht und übt Gerechtigkeit, so der Herr. Unser heiliger Vater Papst Leo, er hatte sich im September des vergangenen Jahres im Rahmen einer heiligen Jahrfeier für Juristen genau mit dieser Thematik auseinandergesetzt und sich sehr vehement zu Recht und Gerechtigkeit bekannt. Zitat: Die Gerechtigkeit beschränkt sich nicht auf die bloße Anwendung von Gesetzen und Regeln. Vielmehr, so der Papst, verbinden sich in der Gerechtigkeit die Menschenwürde und die Regeln für das Zusammenleben einer Gesellschaft. Mit Blick auf andere Länder merkte Papst Leo an, dass in vielen Staaten die Menschen nach Gerechtigkeit hungerten, weil, Zitat, die Lebensbedingungen so ungleich und unmenschlich sind, dass sie inakzeptabel werden. Jesus, er selbst hat dieser Thematik einen ganz zentralen Platz eingeräumt, wenn er, wir können es im 5. Kapitel beim Evangelisten Matthäus lesen, wenn er in der dortigen Bergpredigt eindrucksvoll darüber spricht: Selig, die hungern und dürsten nach der Gerechtigkeit, so der Herr. Und selig, die verfolgt werden um der Gerechtigkeit willen. Wie viele Menschen, liebe Hörerinnen und Hörer, wie viele hungern und dürsten gerade auch in diesen unseren Tagen nach Gerechtigkeit? Und wie viele werden auch heute um der Gerechtigkeit willen verfolgt? Doch all diesen unzähligen vielen Menschen gibt der Herr eine wunderbare Zusage und Verheißung. Selig, die hungern und dürsten nach der Gerechtigkeit, denn sie werden gesättigt werden. Selig, die verfolgt werden um der Gerechtigkeit willen, denn ihnen gehört das Himmelreich. Ja, das Himmelreich gehört ihnen. Der Ort also, von dem der Apostel Paulus schreibt, dass er unsere wahre Heimat ist. Was für eine unglaubliche, ermutigende und vor allem tröstliche Botschaft, gerade in dieser Zeit. Und genau so, mit einer ja fast adventlich anmutenden Verheißung, genauso schließt auch der eingangs zitierte Vers aus der Lesung des Buch Jesaja. So spricht der Herr: Wahrt das Recht und übt Gerechtigkeit, denn bald kommt mein Heil und meine Gerechtigkeit wird sich bald offenbaren. Ja, Gott der Herr, er und nur er. Er allein wird all das, was wir weltweit momentan an Unrecht und Ungerechtigkeit erleben, sei es im Großen oder im Kleinen, er allein wird alles zum Guten und zum Heil führen. Das Heil Gottes, von dem Jesaja spricht, das Heil Gottes, es wird kommen.

0: Höre Israel bei Radio Horeb und Radio Maria. Mein Name ist Anjuta Engert. Ich lade Sie ein, mit uns gemeinsam jetzt das Evangelium vom kommenden Sonntag zu lesen, zu hören und dann mit Diakon Tobias Maas zu betrachten. Und es geht im Evangelium vom kommenden Sonntag, dem 20. Sonntag im Jahreskreis, um das Kapitel 15 bei Matthäus. Und da heißt es: In jener Zeit zog sich Jesus in das Gebiet von Tyrus und Sidon zurück. Und siehe, eine kanaanäische Frau aus jener Gegend kam zu ihm und rief: Hab Erbarmen mit mir, Herr, du Sohn Davids. Meine Tochter wird von einem Dämon gequält. Jesus aber gab ihr keine Antwort. Da traten seine Jünger zu ihm und baten: Schick sie fort, denn sie schreit hinter uns her. Er antwortete: Ich bin nur zu den verlorenen Schafen des Hauses Israel gesandt. Doch sie kam, fiel vor ihm nieder und sagte: Herr, hilf mir. Er erwiderte: Es ist nicht recht, das Brot den Kindern wegzunehmen und den kleinen Hunden vorzuwerfen. Da entgegnete sie: Ja, Herr, aber selbst die kleinen Hunde essen von den Brotkrumen, die vom Tisch ihrer Herren fallen. Darauf antwortete ihr Jesus: Frau, dein Glaube ist groß. Es soll dir geschehen, wie du willst. Und von dieser Stunde an war ihre Tochter geheilt. Soweit hier die Worte aus dem Evangelium Kapitel von Matthäus, Kapitel 15, Vers 21 bis 28. Ja, Herr Diakon Maas, das ist gar nicht so einfache Kost, oder?
1: Ja, und ich weiß nicht, wie es Ihnen, liebe Hörerinnen und Hörer, mit dem gerade gehörten Evangelium des kommenden Sonntags geht. Welche Emotionen und Gefühle hier bei Ihnen eventuell aufkommen oder geweckt werden. Für mich gehört diese Perikope zu den neutestamentlichen Schriftstellen, die, wie ich finde, eher schwer zu verstehen und somit auch nachzuvollziehen sind. Denn der Evangelist Matthäus, er stellt uns hier ein doch recht seltsames, ja, ein vielleicht sogar irritierendes Jesusbild vor Augen, welches wir so eigentlich gar nicht kennen. So erleben wir Jesus in einer doch sehr fremdwirkenden, ungewohnten Art und Weise, ignorierend, abweisend, wenn nicht sogar unhöflich und schroff. Daneben sehen wir eine Frau, die sich, so scheint es zumindest, wohl gar nichts aus dem Verhalten Jesu macht und dessen scheins abweisende Haltung einfach so erträgt. Bevor wir nun jedoch der Versuchung erliegen, ein vielleicht allzu schnelles Urteil zu fällen, sollten wir die Begegnung der beiden in ihrem Gesamtkontext betrachten, sprich, was war zuvor geschehen und wo spielt sich das Ganze eigentlich ab? Bei Matthäus können wir am Schluss des vorherigen Kapitels lesen, dass Jesus mit seinen Jüngern nach dem Sturm auf dem See nun in Genesaret angekommen war. Dort brachte man, wie es heißt, alle Kranken zu ihm, damit er sie doch heilen möge. Danach, zu Beginn des 15. Kapitels, kamen Pharisäer und Schriftgelehrte aus Jerusalem zu Jesus, um ihn, wie allzu oft mit seltsamen Fragen, auf die Probe zu stellen. All dies muss doch recht anstrengend gewesen sein, sodass Jesus nun die Ruhe suchte. In jener Zeit, so der Beginn unseres Evangeliums, zog sich Jesus in das Gebiet von Tyrus und Sidon zurück. Dieses Gebiet, es war zur damaligen Zeit jedoch nicht bloß irgendein Fleckchen Erde, sondern heidnisches und somit auch judenfeindliches Terrain. Vielleicht hatte Jesus genau aus diesem Grund jene Gegend ausgewählt, weil er davon ausgehen konnte, dass ihn dort wohl eher niemand kannte und er so wohl auch seine Ruhe finden würde. Doch mit der besagten Ruhe ist es schnell vorbei, denn eine kanaanäische Frau aus jener Gegend kam zu ihm und rief: Hab Erbarmen mit mir, Herr, du Sohn Davids, meine Tochter wird von einem Dämon gequält. Diese detaillierte Bezeichnung sprich die explizite Nennung der karnäischen Abstammung dieser Frau, sie ist zum weiteren Verständnis sehr wesentlich. Denn ihre Herkunft bedeutet, dass auch sie keine Jüdin, sondern eine Heidin ist. Zusammengefasst, Jesus, der seine Ruhe und sich zurückziehen wollte, er befindet sich in einer heidnisch-judenfeindlichen Gegend und eine Heidin spricht ihn an. Besser gesagt, sie schreit: Hab Erbarmen mit mir, Herr, du Sohn Davids, meine Tochter wird von einem Dämon gequält. Dies muss wohl so penetrant gewesen sein, dass seine Jünger es nicht mehr aushielten und mit einer Bitte an ihren Meister herantraten: Schick sie fort, denn sie schreit hinter uns her. Diese Bitte der Jünger ist exakt die gleiche wie im vorherigen 14. Kapitel bei der Speisung der 5000 nämlich. Als sie dort merkten, dass es Abend wird und all die vielen Menschen nichts zu essen hatten, da baten sie Jesus ebenfalls: Schick die Leute weg, damit sie in die Dörfer gehen und sich etwas zu essen kaufen. Die Jünger erwecken also durchaus den Eindruck, sobald es Probleme mit irgendwelchen Menschen gibt: O Herr, schick sie weg, dann sind wir sie zumindest los und somit auch den Ärger. Was diese karnäische Frau nun anbelangt, so könnte man jedoch davon ausgehen, dass Jesus allein schon wegen ihrem penetranten Schreien zu ihr geht und sich ihrer annimmt. Doch weit gefehlt. Er gibt ihr nämlich gar keine Antwort. Erst nach der vorhin erwähnten Bitte der Jünger, er möge sie doch wegschicken, erst dann sagt er etwas sehr Wesentliches: Ich bin nur zu den verlorenen Schafen des Hauses Israel gesandt. Was bedeutet das nun? Ich bin nur zu den verlorenen Schafen des Hauses Israel gesandt. Ist diese Frau, die um die Rettung ihrer Tochter bittet, ist sie, weil sie eine Heidin ist, nun kein verlorenes Schaf? Zumal Jesus, wir können es in der Schrift lesen, mit solch verlorenen Schafen eigentlich doch gern zusammen war. Er saß mit Sündern beim Essen, war in ihren Häusern zu Gast. Er hatte sich sogar mit Prostituierten und Zöllnern angenommen. Daran, sprich, dass sie eine Heidin war, daran kann es also nicht allein gelegen haben. Jesus, er ist ja nicht von sich aus auf diese Welt gekommen, um hier seinen Vorstellungen und Wünschen nachzugehen. Vielmehr wurde er vom Vater gesandt, um allein dessen Auftrag zu erfüllen. Und diese Sendung Jesu zu uns Menschen, sie galt vorrangig dem vom Gott auserwählten Volk, Israel. So will Jesus eigentlich nichts anderes tun, als im Gehorsam den Willen seines Vaters zu erfüllen. Daher auch dieser Satz: Ich bin nur zu den verlorenen Schafen des Hauses Israel gesandt. Die karnäische Frau, sie lässt sich auf alle Fälle nicht abschütteln, auch nicht nachdem Jesus zu ihr sagt: Es ist nicht recht, das Brot den Kindern wegzunehmen und den kleinen Hunden vorzuwerfen. Ganz im Gegenteil. Sie reagiert, wie man es wohl gar nicht für möglich halten würde. Sie gibt ihm sogar recht, wenn sie sagt: Ja, Herr. Diese einfache Frau, liebe Hörerinnen und Hörer, sie lässt sich weder irritieren, noch lässt sie locker. Denn sie glaubt und weiß, nur Jesus kann ihr bzw. ihrer Tochter helfen. So ist sie mit ihrer ganzen Hoffnung allein auf ihn hin verwiesen. Nur er kann ihre Tochter heilen und befreien. Und so antwortet sie: Ja, Herr, aber selbst die kleinen Hunde essen von den Brotkrumen, die vom Tisch ihrer Herren fallen. Mit diesen Worten macht sie sich ganz klein und gleichzeitig groß. Denn die Haltung ihrer Demut ist es letztlich, welche ihre scheins unerschütterlichen Glauben und das damit fest verbundene Vertrauen an Gott nicht nur stärkt, sondern sie sogar zum Ziel bringt. Sie weiß, wen sie vor sich hat. Und sie anerkennt die Größe Gottes. Denn sie fiel vor ihm nieder. Und so macht sie damit etwas, was man so nur vor Gott tut. Diese Frau, sie bleibt fest. Und somit erweist sich letztlich auch ihr Glaube an Gott als wahr und beständig. Frau, dein Glaube ist groß, so der Herr. Es soll geschehen, wie du willst. Und von dieser Stunde an war ihre Tochter geheilt.
0: Vielen Dank, Diakon Tobias Maas, für die Auslegung der Texte zum kommenden Sonntag. Und das ist unser Thema hier bei Höre Israel bei Radio Horeb und Radio Maria. Und wenn Sie mitgehört haben oder sich vielleicht gerade dazugeschaltet haben, dann können Sie auch gerne jetzt anrufen. Vielleicht ist Ihnen das ein oder andere aufgegangen oder Sie hatten schon immer mal eine Frage zu diesem Evangelium, wo Jesus auch mal so ganz anders erscheint, abweisend, schroff und dann doch am Ende den Glauben dieser kananäischen Frau lobt. Und das tut er, glaube ich, auch gar nicht so oft. Oder Sie haben eine Erfahrung und möchten diese mit uns teilen. Dann rufen Sie gerne an unter der 089-517-008-008. Das ist die Hörernummer, unter der Sie uns jetzt hier erreichen. 089-517-008-008. Nach einer Musik geht es hier weiter bei Höre Israel und dann gerne auch mit Ihren Fragen, die Sie direkt an Diakon Tobias Maas stellen können.

0: Radio Horeb und Radio Maria mit der Sendung Höre Israel. Wir bereiten uns gemeinsam vor auf den kommenden Sonntag, den 20. Sonntag im Jahreskreis, und haben gerade beide Lesungen aus dem Alten Testament, aus dem Buch Jesaja gehört und aus dem Matthäusevangelium. Und Sie haben jetzt die Möglichkeit, sich auch mit Ihren Fragen direkt an Diakon Tobias Maas zu wenden. Vielleicht haben Sie das ein oder andere, was Sie schon immer mal wissen wollten, gerade auch zu diesen Textstellen. Dann haben Sie jetzt die Möglichkeit anzurufen unter der 089-517-008-008. Das ist die Hörernummer, unter der Sie uns jetzt erreichen. Und das hat bereits auch schon ein erster Hörer getan. Ich freue mich, hier begrüßen zu dürfen Herrn Wunderlich aus München. Herzlich willkommen bei Radio Horeb hier bei Höre Israel.
1: Ja, guten Abend. Ich fand diese Predigt oder diese Auslegung sehr gut. Es ist ja genau so, wie es hier steht. Und was mich auch fasziniert ist, der Dämon, der in der Tochter steckt, das könnte man bei uns heutzutage sagen, das ist das Handy oder diese Internetsucht oder was auch immer, wenn man gar nicht mehr wegkommt davon. Aber sie bittet immer, erbarme dich mir oder hab Erbarme mit mir, hilf mir, nicht hilf meiner Tochter, die eigentlich krank ist. Aber natürlich ist das Mitleid da.
0: Ja, ja, Diakon Maas, was würden Sie da sagen?
2: Ja, hallo und grüß Gott, Herr Wunderlich. Vielen Dank für Ihren Anruf. Sie haben vollkommen recht, hab Erbarmen mit mir. Also sie tritt stellvertretend für ihre Tochter ein. Wenn man diese Worte liest, hab Erbarmen mit mir, Herr, du Sohn Davids, das erinnert auch so ein bisschen parallel an die Worte des blinden Bartimäus, der dann auch sagt, Jesus, Sohn Davids, hab Erbarmen mit mir. Nur diese kahanäische Frau, sie tritt stellvertretend ein für ihre Tochter. Und so haben wir auch wieder eine kleine Parallele, Frau Engert, wie Sie es schon mal am Anfang anmoderiert hatten, zur Gottesmutter auch. Die Gottesmutter Maria tritt ja für uns ein im Fürbittgebet vor Gott, dem Vater oder ihrem Sohn. Und das fällt mir gerade ein, das ist auch eine schöne parallele Linie hier zu dieser Frau.
1: Das ist Ihre Frage. Ich bete immer für, also wenn ich zu Gott bete, bete ich immer tatsächlich für denjenigen, der wirklich leidet. Aber natürlich, glaube ich, man schaut zu und kann nicht helfen oder man kommt nicht weiter. Und insofern ist das natürlich schon auch stellvertretend, wie Sie gesagt haben, schon richtig.
0: Mhm. Ja, und sie ist ja auch die Mutter. Und die Mutter und die Tochter, die sind natürlich immer auch wahrscheinlich sehr stark verbunden. Also hab Erbarmen mit mir heißt, das Kind, die Tochter ist ein Teil von mir. Und vielleicht ist es auch so mit der himmlischen Mutter, dass wir auch eigentlich ein Teil sind ihrer, dass wir da eine ganz besondere Beziehung dazu haben.
1: Ja, weil sie natürlich mitleidet, gell? Also wirklich das Leid auch selber durchmacht dann. Ja.
2: So ist es.
0: Gut, Herr Wunderlich, danke Ihnen für diese Frage. Ich hoffe, es hat Ihnen ein bisschen weitergeholfen. Alles Gute Ihnen.
1: Danke, wieder.
0: Auf Wiederhören. Und weiter geht's nach Steinbach im Eichsfeld. Da bin ich mit Frau Kinzel verbunden. Herzlich willkommen.
3: Hallo. Ja, ich muss sagen, ich habe Ihre Sendung mit großem Interesse verfolgt. Und es kamen mir so viel meine Gedanken, die ich schon als Kind gehabt habe, wenn ich das gehört habe. Und zwar habe ich immer geglaubt, dass Jesus gewusst hat, sie wird nicht aufhören, dass diese Bitte, dieses immer wieder vielleicht auch für die Jünger sein sollte, dass sie spürten, wenn man innerlich ganz für diese Sache brennt, und sie brannte ja dafür, dass der Tochter geholfen wurde, dass sie dann erfüllt kriegte. Aber was bei mir noch als Kind und auch später immer wieder kam, ich habe innerlich verglichen dieses Beispiel, was Jesus sagte, mit den Hunden, kam mir immer diese Geschichte vom Hiob als Vergleich in Erinnerung, die ja von dem Tisch des Herrn die Brosamen kriegten. Das ist das gewesen, was mir immer gefallen hat, beziehungsweise wo ich mich richtig dran festgehalten habe, was möglich ist durch Bitten. Aber ich habe jetzt noch eine Bitte, und zwar die Tugenden, die Sie gesagt haben. Klugheit, Mäßigkeit, Gerechtigkeit und?
2: Tapferkeit.
3: Tapferkeit. Das war mir entfallen. Ich danke Ihnen ganz herzlich, weil ich mich gerne mit diesen Dingen beschäftige.
2: Das sind die sogenannten Kardinaltugenden.
3: Ja. Und da danke ich Ihnen von ganzem Herzen. Und bitte bleiben Sie mit Ihrer wunderbaren Natürlichkeit bei Ihrem Dienst. Ich bin 89 Jahre alt und lebe noch mit großer Freude im Glauben und vom Glauben. Und wenn Sie das so erklären und so selbstverständlich sagen, machen Sie das bitte weiter so. Ich danke Ihnen ganz herzlich. Hat mich sehr
2: nett. Das ist sehr nett von Ihnen. Vielen Dank. Danke.
0: Dankeschön. Auf jeden Fall alles Gute.
3: Vielen Dank.
0: Ihnen. Ins Eichsfeld. Alles Gute. Danke. Ja. Die Frau Kinzel hat auch nochmal das Bild aufgegriffen, dieser Satz über die Brotkrumen vom Tisch. Ja, und auch von den Hunden, vielleicht auch nochmal da die Frage, ja, es ist nicht recht, also Jesus erwidert dann, es ist nicht recht, das Brot den Kindern wegzunehmen und den kleinen Hunden vorzuwerfen. Frau Kinzel hatte da gleich eine Verbindung, aber oft fällt das ja erstmal schwer und man stutzt darüber und fragt sich, ja, welche Bedeutung hatten Hunde eigentlich? Und das ist ja erstmal, klingt erstmal sehr abwertend.
2: Ich denke, es ist gut zu verstehen, dass, wenn ihr sagt, er ist für das Haus oder für das Haus Israel gesandt, dass all der Segen, all das Heil, all das Gute, das Jesus diesem Haus, diesem Volk Israel zuteil werden lassen will, möchte oder was er gibt, er gibt ja in reichem, überreichem Maß, dass dort, wie auch dann bei einem überreichen Mahl, wo auch dann die Brotkrumen, die Reste zu Boden fallen, dass auch dann bei überreichem Segen von dem, was dort noch übrig bleibt, genügt übrig ist, um letztlich auch dieser Frau bzw. der Tochter dieser Frau helfen zu können. Ja.
0: Also sie hat ein sehr großes, weites Gottesbild.
2: Ja, und auch wenn das ist ja auch dann wie die in einem anderen Evangelium, Verzeihung, die blutfrüssige Frau, die sich sagt, wenn ich auch nur den Saum seines Gewandes berühre, werde ich geheilt. Also sprich, wenn ich nur ein kleines Stückchen Stoff berühre, erlange ich Heilung. Das ist, in dieser Tiefe ist dieser Glaube auch zu sehen und zu verstehen.
0: Ja, und sie weiß um ihre Stellung und auch um die Stellung Gottes und ja, was sie sich da überhaupt einbildet oder erhoffen, aber trotzdem alles erhoffen darf. Ja, wunderbar. Gehen wir noch weiter. Ich bin jetzt mit Frau Dr. Schildhauer verbunden aus Dietramszell. Herzlich willkommen hier bei Radio Horeb.
4: Herzlichen Dank, Herr Diakon, für die schöne Auslegung. Mich fasziniert an dem Evangelium, ebenso wie an manchen anderen Stellen, immer wieder, dass offenbar manche Heiden doch in Jesus Christus Gott erkannt haben, wie diese Frau oder zum Beispiel auch die 10 Aussätzchen, wo nur ausgerechnet der Samariter umkehrt und die anderen kehren nicht um. Und auf der anderen Seite irritiert mich an dem Evangelium, dass er eben sagt, ich bin nur zu den verlorenen Kindern des Hauses Israels berufen. Und später redet er ja dann auch ganz offen mit der Frau am Jakobsbrunnen, die ja auch eine Heidin ist. Also da verkündet er ja dann praktisch das Evangelium doch auch den Heiden oder auch wo dieses Evangelium, was jetzt gerade war mit diesem Besessenen, der dann in wo die Dämonen in die Schweineherde gehen und der dann sozusagen schon Vorverkünder wird des Evangeliums an die Heiden. Aber wie lernt er das da an dem Beispiel von der Frau in seiner Menschlichkeit erst, dass er eigentlich auch für eine Verkündigung weiter als an die verlorenen Kinder des Hauses Israels gesandt ist?
2: Nun, das ist recht jetzt schwer nachzuvollziehen. Also ich glaube, dieses heute, das Evangelium vom kommenden Sonntag endet ja mit den Worten Jesu: Frau, dein Glaube ist groß, es soll dir geschehen, wie du willst. Also sprich, er lobt diesen Glauben dieser Frau. Und vielleicht, so erleben wir es ja auch in anderen Stellen, vielleicht ist es auch so, dass er hier zum einen, ich will nicht sagen, diese Frau auf die Probe stellen möchte, aber doch hervorbringen möchte, doch wie tief deren Glaube ist und auch vielleicht eine Lehrstunde für die Jünger sein soll, die ja analog, wie ich es auch genannt habe, bei der Brotvermehrung, die ja auch dort sagten, hier, es gibt Probleme, schick sie weg. Ja, hier gibt's Ärger, schick sie weg. Ja, und dass das auch sie sehen sollen, was in der Tiefe verborgen sein kann, was so vielleicht gar nicht sichtbar ist.
4: Ja, danke.
0: Ja. Danke, kommen Sie damit ein bisschen weiter.
4: Ja.
0: Vielen Dank für Ihren Anruf. Alles Gute Ihnen. Auf Wiederhören, Frau Schildhauer. Ja, Sie haben noch die Möglichkeit, hier anzurufen, wenn Sie eine Frage haben zu diesem nicht ganz einfachen Evangelium.

0: glaube, ich kann jetzt die genaue Stelle nicht nennen oder auch jetzt nicht genau beziffern, also wo man in der Heiligen Schrift es findet, ja, wo Jesus sagt, dieses penetrante Bitten, ja, also wenn man selbst nachts anklopft und um Brot bittet, ja, wird dann der Vater nicht aufstehen, um Brot zu geben, weil er so penetrant bittet. Also ich formuliere es jetzt etwas sehr, weil ich es jetzt nicht im Wortlaut 1:1 vor mir habe. Sie wissen, was ich meine. Und diese Hartnäckigkeit, diese Beständigkeit im Gebet, gerade die scheint auch dem Herrn sehr wichtig sein. Also nicht dieses, wie soll ich jetzt mal sagen, es gibt diesen schönen Satz, der liebe Gott ist kein Kaffeeautomat, also sprich, wo man oben jetzt einen Euro hineinwirft, sprich das Gebet, ja, und unten kommt dann der Kaffee, sprich die Gebetserhörung raus. So ist es ja nicht, sondern es ist immer eine Beständigkeit da, um letztlich auch im Glauben hinein, in der Beziehung zu Gott hinein zu wachsen. Ja.
1: Ja, ich hatte jetzt gerade die Gelegenheit zu gucken, ich muss das jetzt auch nicht auswendig, das ist aber im Lukas-Evangelium, was Sie, glaube ich, meinen, das Gleichnis vom bittenden Freund, wo Jesus erzählt, von dem Mann, der nachts anklopft, um drei Brote für einen überraschenden Gast zu leihen, sozusagen. Also Lukas, Kapitel 11, Vers 5 bis 8, genau. Wer da noch nachschauen möchte, kann das so tun. Danke, Herr Diakon Maas. Und hier kommt immer noch ein Hörer hinein, das ist wunderbar. Jetzt darf ich Herrn Schostek aus Illertissen begrüßen. Herzlich willkommen.
2: Ja, hallo. Guten Tag. Bin ich verbunden?
1: Ja. Ja, Sie sind auf Sendung,
2: hallo,
1: genau.
2: Ja, hallo, Gott. Ich wollte sagen, ich denke, dass Jesus sagen möchte, dass die Liebe letztlich nicht anders kann, als Erbarmen, also nicht verdiente Liebe zu gewähren. Die wahre Liebe beinhaltet also Gnade vor Recht. Jesus liebt das praktisch vor. Ihr aber sollt barmherzig sein, wie euer Vater im Himmel barmherzig ist. Das wollte ich dazu sagen.
0: Das ist auch schön gesagt, ja.
2: Bitte?
0: Ich habe gesagt, das ist auch schön gesagt von Ihnen.
2: Ja, danke.
1: Ja, gut. Vielen Dank, Herr Schostek.
2: Ja,
1: alles Gute,
2: danke.
1: Ihnen. Auf Wiederhören. Ja, vielleicht kommen wir nochmal auch auf die Parallele zu sprechen oder das, was auch diese beiden Frauen verbindet, wie wir es auch zu Beginn hatten, die kananäische Frau, deren Glaube so groß ist, die so hartnäckig bittet, die auch sehr demütig ist. Und gerade diese Demut wird bei Maria oft falsch verstanden, ihre Aufnahme in den Himmel, das feiern wir morgen, Maria Himmelfahrt. Ja, welche Rolle spielt nochmal vielleicht da, um dann nochmal so abschließend drauf zu kommen, die Demut auch Marias? Und wie wird Demut vielleicht auch oft missverstanden, Herr Diakon Maas?
0: Die Demut Mariens zieht sich ja durch ihr ganzes Leben. Es beginnt in der, in der Kammer von Nazareth bei der Verkündigung durch den Erzengel Gabriel, wo sie sagt, mir geschehe nach deinem Wort, also wo sie ihr Fiat spricht, bis hin dann, wo sie auf Golgotha unter dem Kreuz steht. Und in alledem, was sie tut oder was über sie berichtet wird in der Heiligen Schrift, ich mache jetzt diesen Vergleich, dieses Evangelium, die Hochzeit zu Kana, wo sie halt eben die Nöte der Menschen sieht, sprich, sie haben keinen Wein mehr, und sich dennoch ganz in den Hintergrund zieht, einfach nur mit den Worten, was er euch sagt, das tut. Also sie ist immer, wie ich auch vorhin schon sagte, was wir Abend für Abend im Magnificat singen bzw. beten, auf die Niedrigkeit seiner Magd hat er geschaut. Und im Einüben der Demut, was sehr, sehr schwer ist, im Einüben der Demut können wir jedoch wirklich eine tiefere Gottesbeziehung erlangen und weiter in eine tiefere innere Freiheit kommen.

0: tun, ist sehr, sehr schwer. Aber es ist letztlich der Weg, der auch, ja, wie bei der kanäischen Frau, zum Ziel führt. Dieser Weg des Kleinen, oder wie es dann heißt, er stürzt die Mächtigen vom Thron und erhöht die Niedrigen. Die Hungernden beschenkt er mit seinen Gaben und lässt die Reichen leer ausgehen. Dieser Weg der Kleinheit, diesen ist Maria gegangen von Anfang an, ja.
1: Und diese Kleinheit, vielleicht verstehen wir sie auch oft falsch, dass wir eben uns vielleicht doch nicht so recht trauen, von Jesus das jetzt vorzutragen, dran zu bleiben, ihn zu bitten, schon das Geschenk vorne wegzunehmen, daran zu glauben, ja, er wird uns helfen. Und genau diese Hartnäckigkeit dann auch und diese Selbstverständlichkeit, so eine kindliche Selbstverständlichkeit vielleicht, dass wir da dabei bleiben, eben Demut, auch den Mut zum Dienen und aber auch zum Vertrauen, also dass wir einfach uns ganz Gott anvertrauen. Ja, vielleicht kann auch dieses Beispiel dieser kananäischen Frau auch im Hinblick auf Maria Himmelfahrt, können wir das neu verstehen als auch Fest des Vertrauens.
0: So kann man es sehr schön sagen, ein Fest des Vertrauens.
1: Gut, dann würde ich Sie einfach abschließend, wir kommen schon zum Ende der Sendung, abschließend bitten um ein Gebet, dass wir da ja vielleicht auch mehr in diesen Glauben hineinkommen und um Ihren Segen noch, Herr Diakon Maas.
0: Ja, liebe Frau Engert, liebe Hörerinnen und Hörer, ich habe mir jetzt gedacht, vorhin, als ich mit den Vorbereitungen fertig war, wir alle erleben ja doch momentan eine sehr schwierige Zeit, auch draußen jetzt, was die Natur anbelangt. Wir alle, denke ich, wir sehnen uns sehr nach Regen, und unser dürres Land, wir, denke ich, wir alle brauchen dringend jetzt Erfrischung, Erholung. Die Natur braucht Regen. Und so habe ich mir gedacht, dass ich am Schluss heute dann mit dem Wettersegen enden möchte.
1: Das ist wunderbar.
0: Ja. Der Herr sei mit euch.
1: Und mit deinem Geiste.
0: Gott, der allmächtige Vater, segne euch und schenke euch gedeihliches Wetter. Er halte Blitz, Hagel und jedes Unheil von euch fern. Er segne die Felder, die Gärten und den Wald und schenke euch die Früchte der Erde. Er begleite eure Arbeit, damit ihr in Dankbarkeit und Freude gebraucht, was durch die Kräfte der Natur und die Mühe des Menschen gewachsen ist. Und der Segen des allmächtigen Gottes, des Vaters und des Sohnes und des Heiligen Geistes, er komme über euch und unser Land, über eure Arbeit und die Früchte der Erde und bleibe bei uns alle Zeit.
1: Amen.
0: Gelobt sei Jesus Christus.
1: In Ewigkeit. Amen. Ein ganz herzliches Dankeschön an Sie, Herr Diakon Tobias Maas, dass Sie heute hier zu Gast waren bei Höre Israel. Ihnen sehr zur gerne, Vorbereitung auf den kommenden Sonntag, dass Sie uns einfach diese Texte auch neu erschlossen haben. Und da wünsche ich auch Ihnen ganz viel Segen für den kommenden Sonntag und natürlich auch für das anstehende Fest morgen, Aufnahme Mariens in den Himmel, das bei Ihnen im Saarland ja auch ein Feiertag ist. Das ist ja gar nicht mehr in vielen Bundesländern so der Fall. Alles Gute Ihnen und gerne auch auf Wiederhören, Herr Diakon Maas.
0: Ihnen auch alles Gute und allen Hörerinnen und Hörern, auch Ihnen allen morgen ein gesegnetes Hochfest und einen schönen gesegneten Sonntag. Alles Gute.
1: Dankeschön. Da schließe ich mich auch an. Ich möchte mich natürlich auch bei Ihnen bedanken für Ihr Interesse und für Ihre rege Teilnahme hier auch in der Sendung mit Ihren Fragen. Das bereichert die Sendung immer. Und möchte auch gleichzeitig die Bitte anschließen, dass Sie uns weiter unterstützen durch Ihr Gebet und auch durch Ihre Spenden, damit wir auch durch das Sommerloch kommen. Ja, auch die Trockenheit sozusagen auf allen Ebenen. Und darf auch darauf verweisen, wenn Sie vielleicht nicht alles mitbekommen haben, kein Problem, Sie können diese und auch alle vergangenen Sendungen gerne bei uns in der Mediathek nachhören. dort ein bisschen stöbern und sich weiter informieren über Radio Horeb. 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Ein ganz herzliches Dankeschön an Sie und ich wünsche Ihnen noch einen gesegneten Tag und vor allem auch einen gesegneten Feiertag morgen und einen gesegneten kommenden Sonntag. Ihre Anjuta Engert.

0: Nachrichten aus Kirche und Welt direkt aus der aktuellen Redaktion von Radio Horeb. Im Studio Fabian Schäfer. Vatikanstadt. Papst Leo XIV. Hat an den polnischen Franziskanerpater Maximilian Kolbe erinnert. Der heilige Maximilian Kolbe war vor genau 85 Jahren von den Nationalsozialisten ermordet worden. Heute wird sein Gedenktag gefeiert. Maximilian Kolbe wurde im Hungerbunker des KZ Auschwitz mit einer Phenolgiftspritze getötet, nachdem er freiwillig sein Leben für einen Mithäftling eingesetzt hatte. Der Papst sagte in der Generalaudienz, dass die Erinnerung an Kolbes Martyrium auf den Weg des Friedens führe.
1: Bittet Gott durch seine Fürsprache allen Völkern, die unter der Tragödie des Krieges leiden, Frieden zu schenken.
0: Soweit Papst Leo. 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Palmira. Bei dem schweren Erdbeben in Kolumbien hat ein Priester seine Gemeinde während des Gottesdienstes durch eine kleine Prozession in Sicherheit gebracht, wie das Portal katholisch.de berichtet. Der Priester Oscar Calderon habe gerade die Kommunion ausgeteilt, als die Erde zu beben begann. In diesem Moment nahm der Priester den Kelch mit den gewandelten Hostien und ging mit den Gläubigen betend aus der Kirche in Palmira. Andernorts waren die Folgen jedoch verheerend. Landesweit gab es zahlreiche Todesopfer. Tausende Menschen haben ihr Zuhause verloren. Und die Zahl der Opfer könnte immer noch weiter ansteigen. Kiew. In der Ukraine wird noch in diesem Jahr eine Gedenkmünze zu Ehren von Papst Johannes Paul II. Herausgegeben. Anlass ist der Besuch des polnischen Papstes in der Ukraine vor 25 Jahren. Johannes Paul II. Hatte Ende Juni vor 25 Jahren die Ukraine besucht. Der Botschafter der Ukraine beim Heiligen Stuhl, Andrei Jurasch, betonte die große Bedeutung der Gedenkmünze für die Diplomatie. Johannes Paul II. Habe sich stets um mehr Verständnis zwischen Ukrainern und Polen bemüht. Der Botschafter hob außerdem die große Hilfe hervor, die Polen seit dem Angriff Russlands auf die Ukraine für sein Heimatland leiste. 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

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Es ist jetzt 17.30 Uhr. Wir laden Sie ein zum Abendlob der Kirche, gemeinsam mit den Klarissenkapuzinerinnen von der ewigen Anbetung aus dem Kloster Bethlehem in Koblenz.

Wir beten die erste Vesper zum Hochfest Maria Aufnahme in den Himmel, wie im Stundenbuch ab Seite 864 angegeben.

aus dem Römerbrief. Die Gott vorausbestimmt hat, hat er auch berufen. Und die er berufen hat, hat er auch gerecht gemacht. Die er aber gerecht gemacht hat, die hat er auch verherrlicht.

0: Lasst uns beten zu Gott, dem allmächtigen Vater, der Maria, die Mutter seines Sohnes, den Menschen zur Fürsprecherin gegeben hat.
1: Höre auf die Fürbitte der seligen Jungfrau.
0: Du hast Maria zur Mutter deines Sohnes gemacht. Lass die Kirche unter ihrem Schutz geborgen sein.
1: Höre auf die Fürbitte der seligen Jungfrau.
0: Du hast Maria den Menschen zur Mutter gegeben. Auf ihre Fürsprache gewähre den Kranken Heilung und den Trauernden Trost, besonders den Hörern, die nun über Radio mit uns zusammen beten.
1: Höre auf die Fürbitte der seligen Jungfrau.
0: Du hast Maria die Fülle deiner Gnade geschenkt. Auf ihre Fürsprache schenke den Sündern Vergebung und allen Menschen Frieden und Heil.
1: Höre auf die Fürbitte der seligen Jungfrau.
0: Du hast Maria zum Urbild deiner Kirche gemacht. Gib, dass deine Gläubigen einmütig mit Maria im Gebet verharren.
1: Höre auf die Fürbitte der seligen Jungfrau.
0: Du hast die unbefleckte Jungfrau mit Leib und Seele in den Himmel aufgenommen. Schenke unseren Verstorbenen die ewige Freude mit Maria und all deinen Heiligen.
1: Höre

allmächtiger Gott, du hast die Jungfrau Maria zur Mutter deines ewigen Sohnes erwählt. Du hast auf deine niedrige Magd geschaut und sie mit Herrlichkeit gekrönt. Höre auf ihre Fürsprache und nimm auch uns in deine Herrlichkeit auf, da du uns erlöst hast durch den Tod und die Auferstehung deines Sohnes, unseres Herrn Jesus Christus, der in der Einheit des Heiligen Geistes mit dir lebt und herrscht in alle Ewigkeit. Amen.

0: Der Engel des Herrn brachte Maria die Botschaft.
1: Und sie empfing vom Heiligen Geist.
0: Gegrüßet seist du, Maria, voll der Gnade, der Herr ist mit dir. Du bist gebenedeit unter den Frauen und gebenedeit diese Frucht deines Leibes, Jesus.
1: Heilige Maria, Mutter Gottes, bitte für uns Sünder, jetzt und in der Stunde unseres Todes. Amen.
0: Maria sprach, siehe, ich bin die Magd des Herrn.
1: Mir geschehe nach deinem Wort.
0: Gegrüßet seist du, Maria, voll der Gnade, der Herr ist mit dir. Du bist gebenedeit unter den Frauen und gebenedeit diese Frucht deines Leibes, Jesus.
1: Heilige Maria, Mutter Gottes, bitte für uns Sünder, jetzt und in der Stunde unseres Todes. Amen.
0: Und das Wort ist Fleisch geworden
1: und hat unter uns gewohnt.
0: Gegrüßet seist du, Maria, voll der Gnade, der Herr ist mit dir. Du bist gebenedeit unter den Frauen und gebenedeit diese Frucht deines Leibes, Jesus.
1: Heilige Maria, Mutter Gottes, bitte für uns Sünder, jetzt und in der Stunde unseres Todes. Amen.
0: Bitte für uns, Heilige Gottesmutter,
1: dass wir würdig werden der Verheißungen Christi.
0: Lasset uns beten, allmächtiger Gott,
1: gieße deine Gnade in unser Herzen ein.

0: bitten wir durch Christus, unseren Herrn.
1: Herr, gib den Verstorbenen die ewige Ruhe
0: und das Leben.

Zum Abendlob der Kirche waren wir verbunden mit den Klarissenkapuzinerinnen von der ewigen Anbetung aus dem Kloster Bethlehem in Koblenz. 17.56 Uhr ist es. 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

0: Nägeln. Und stellt euch vor, heute war wieder so eine Amsel im Hof, die hat so gequietscht.
1: Na was? Ein Vogel, der gequietscht hat. Eine Amsel, Schnuckel. Vögel quietschen doch nicht.
0: Ja, aber gesungen hat sie auch nicht richtig.
1: Hat sie nicht richtig gesungen, Schnuckel?
0: Nein.
1: Nun erstmal auch hallo, liebe Kinder. Grüß euch Gott. Habe ich ja noch gar nicht begrüßt. Nun ja, also die Amseln können manchmal schon ganz intensiven Laut von sich bringen. Und vor allem, wenn man in der Stadt in einem Innenhof so eine Amsel hat, dann hallt das sehr laut. Und das hört man dann ganz stark, Schnucke. Das finde ich ja schon ganz prima von dir, dass du es weißt, dass es eine Amsel ist, wenn du sie hörst.
0: Ja, ich bin schon ganz ein großer Hase und ich weiß sowas schon.
1: Na super. Na gut, die Vögel haben tatsächlich ganz unterschiedliche Stimmen und von Singen kann man nicht immer sprechen. Nun, wenn ein Kuckuck Kuckuck ruft, ist das auch nicht unbedingt Gesang. Naja, Schnuckel, aber du hast ein ganz gutes Thema erwischt.
0: Warum?
1: Na, heute geht's ja wieder bei den Dreien vom Ast auch um einen Nestbau. Das muss ja wohl ein Vogel sein, wobei andere Tiere brauchen auch ein Nest. Aber ich nehme mal an, dass es um einen Vogel geht. Und die zweite Geschichte heißt dann Die Amsel und der Regenwurm.
0: Die Amsel, bestimmt die aus unserem Garten.
1: Ja, bestimmt, Schnuckel, die aus unserem Garten. Hör mal hin.
2: Guck dir das an, Cleo, was die Schwalbe da macht. Die frisst Erde wie ein Regenwurm. Ich wusste gar nicht, dass...
3: Ach, Quatsch, die baut ihr Nest.
2: Ihr Nest? Wo denn?
3: Na, da oben an der Hauswand.
2: Wo?
3: Na, siehst du nicht die graubraune Kugel? Guck, jetzt fliegt die Schwalbe wieder hin.
2: Ach, da. Ist das denn das Nest?
3: Ja, siehst du, jetzt klebt sie die Erde mit ihrer Spucke da dran.
2: Tatsächlich, ich werd verrückt. Ein Haus aus Dreck und Spucke. Ich möchte nicht zwischen Wänden aus Dreck und Spucke leben.
3: Warum nicht? Die Spinnen weben ihre Netze aus Fäden, die aus ihrem eigenen Körper kommen. Und die Bienen machen das Wachs für ihre Waben im eigenen Leib. Warum soll die Schwalbe ihr Haus nicht mit der eigenen Spucke machen? Und die Erde ist ausgesucht gutes Material, nicht irgendwas einfach aufgelesen.
2: Dass das nicht runterfällt?
3: Die Schwalbe ist ein wahrer Meister im Nestbau. Die Spucke hält alles gut zusammen.
2: Toll.
3: Da fällt mir ein, ich sollte mich eigentlich auch ein bisschen im Nestbau üben. Stell dir vor, ich verliebe mich Hals über Kopf in einen netten, jungen Elstermann, heirate, ja... Und wenn ich dann ein Nest bauen soll, dann kann ich's gar nicht. Weiß gar nicht, wie man das machen muss. Ich bin mal da drüben auf dem Baum, wenn du mich suchst. Ich will doch mal probieren.
2: Und ich? Nö, schon weg.
4: Waldemar hoppelt gemächlich zum Waldrand zurück. Er hat viel Zeit. Satt ist er schon, so dass er sich auch kein Essen suchen muss. So guckt er mal in die Luft und träumt ein bisschen. Mal sucht er unter den Büschen, ob er etwas Interessantes findet. Und bei der Gelegenheit, als er gerade einen Zweig zur Seite biegt, findet er tatsächlich etwas.
5: Tu mir nichts, bitte.
2: Nein, nein, ich tu dir nichts. Warum sollte ich?
5: Ich habe gehört, Eichhörnchen fressen Rotkehlchen.
2: Unsinn. Höchstens mal ganz kleine im Nest oder die Eier. Aber ich mache das auch nicht. Du brauchst wirklich keine Angst zu haben.
5: Ich habe meine Eier noch nicht gelegt.
2: Na siehst du, brauchst dir also gar keine Sorgen zu machen.
5: Keine Sorgen? Hast du eine Ahnung?
2: Hast du Kummer? Kann ich dir vielleicht helfen?
5: Ach, nein, lieber nicht.
2: Du musst wissen, ich helfe gerne, wenn ich kann und wenn jemand Hilfe braucht.
5: Ich brauchte schon Hilfe, aber nein, lass nur. Vielen Dank für dein Angebot.
2: Na, ich merke doch, dass du eigentlich möchtest, dass ich dir helfe. Also weshalb sollte ich es nicht tun? Bist du etwa zu stolz, meine Hilfe anzunehmen?
5: Nein, nein, das ist es nicht. Es ist nur... Nun ja, es geht um mein Nest und der Gedanke, dass ein Eichhörnchen weiß, wo mein Nest ist.
2: Wie kann ich nur erreichen, dass du mir vertraust? Du kannst meine Freunde fragen. Die Elster Kleopatra und die alte kluge Eule mit dem langen Namen.
5: Ach, die kenne ich beide. Dann bist du wohl Waldemar?
2: Ja, das stimmt. Bin ich schon so berühmt, dass alle Rotkehlchen...
5: Nein, nur weil ich mich oft mit anderen Tieren unterhalte. Weißt du, kleine Schwätzchen, wenn man sich trifft und so. Und da hört man von dir allerlei.
2: Ach, Gutes oder Schlechtes?
5: Meistens Gutes.
2: Na siehst du, kannst mir also ruhig vertrauen.
5: Das will ich dann auch mal tun. Also, ich bin Felicitas und meine Niederkunft steht kurz bevor.
2: Was steht bevor?
5: Die Geburt.
2: Ach, aber du bist doch schon geboren, sonst wärst du doch nicht...
5: Ich muss bald meine Eier ablegen.
2: Ach so.
5: Ich hatte mir ein schönes Nest gemacht, da vorn, bei dem großen Kraut, gut versteckt. Aber da kam ein Mensch, weißt du? Das sind die großen Tiere, die auf zwei Beinen gehen und jeder hat eine andere Farbe an sich und an den Füßen.
2: Hältst du mich für doof? Ich weiß doch, was Menschen sind.
5: Ach so, entschuldige. Also, jedenfalls kam ein Mensch, der streifte mit seinen harten Füßen hier überall herum und dabei hat er mein schönes Nest zerstört.
2: Och, das tut mir leid, Felicitas. Kannst du dir nicht ein neues machen?
5: Warte, meine Leidensgeschichte ist noch nicht zu Ende erzählt. Ich wollte den Menschen erst ablenken, aber er ließ sich nicht ablenken. Und dann, als er in die Nähe meines Nestes kam, wollte ich retten, was zu retten war. Aber dabei hat er mich auf den Fuß getreten.
2: Was? Der große Mensch hat dich auf den Fuß getreten?
5: Glücklicherweise war Moos von meinem Nest drunter und er hat meinen Fuß auch nicht voll erwischt. Aber es tat schrecklich weh. Und hier am Flügel habe ich auch was abgekriegt.
2: Arme Felicitas.
5: Etwas hat der Schmerz schon nachgelassen. Und es heilt auch sicher wieder. Aber ich kann mir jetzt nicht ein neues Nest bauen und deswegen dachte ich...
2: Da helfe ich dir. Ist doch klar, wenn jemand in Not ist, muss man helfen. Leg dich nur hin und ruhe dich aus. Ich mach das schon.
4: Da ist sich das Rotkehlchen zwar nicht sicher und es guckt Waldemar zweifelnd nach, als der nun begeistert ans Werk gehen will. Aber was soll es machen? Waldemar macht sich unterdessen an die Arbeit. Er hat ja vorhin gerade die Schwalbe beobachtet, weiß also, wie man so etwas macht. Vorn, wo auf dem Weg die Erde zu sehen ist, ohne dass etwas darüber wächst, spuckt er aus. Nicht sehr erfolgreich zwar, aber er gibt sich viel Mühe. Dann rührt er einen Matsch an. Es ist nicht ganz einfach, das dahin zu transportieren, wo das Nest entstehen soll. Und als er sein Baumaterial schließlich da hat, reicht es noch nicht einmal für ein Viertel der Bodenplatte. Aber eifrig macht er weiter. Als die Flüssigkeitsbeschaffung zum Anrühren seines naturnahen Baustoffes mühsamer wird, oder einfacher ausgedrückt, als ihm die Spucke ausgeht, rennt er zum Bach und trinkt erstmal kräftig. Einige Zeit arbeitet er so, aber was dabei herauskommt, überzeugt ihn offen gestanden nicht sehr. Jedenfalls zeigt es keine Ähnlichkeit mit dem Schwalbennest, höchstens in der Farbe etwas. Aber nun ist Waldemar völlig erschöpft. Er hat nicht mehr die Kraft und die Freude und was er sonst noch braucht für einen zweiten Versuch.
2: Du, Felicitas?
5: Ach, du bist es, Waldemar. Der Schlaf hat mir gut getan.
2: Ich habe dein Nest fertig. Das heißt, es ist nicht so toll geworden, aber naja.
5: Wo?
2: Na, da drüben, da.
5: Ich sehe nichts. Ich sehe nur einen Matschklumpen.
2: Naja, das ist es doch. Also, das soll es sein.
5: Willst du eine arme, verletzte, angehende Mutter auch noch für dumm verkaufen?
2: Nein, ganz bestimmt nicht. Ehrlich, Felicitas.
5: Soll ich meine Eier etwa in den Matsch legen? Dass die Küken nachher darin ertrinken.
2: Nein, das wird doch hart.
5: Hart wird das, dass meine Eier drin festgebacken werden.
2: Du darfst sie natürlich erst reinlegen, wenn es hart geworden ist.
5: Nester müssen weich sein und nicht hart. Sonst gehen meine Eierchen doch kaputt. Außerdem rollen sie weg, wenn nicht eine Mulde in der Mitte ist.
2: Die kann ich ja noch reinmachen. Ich wollte ein rundes Dach bauen, wie bei den Schwalben, aber es hielt nicht und es ist eingestürzt. Ich mache einfach eine Mulde.
5: Ach, lass es. Diese Art Hilfe nützt mir gar nichts. Es ist sowieso gleich zu spät. Das erste Ei kommt gleich.
2: Kannst du nicht noch ein bisschen warten? Dann frage ich meine Freundin, die Eule.
5: Warten? Was stellst du dir denn vor, wie das mit dem Eierlegen geht? Ach, ihr Männer habt wirklich keine Ahnung.
4: Aber so schnell gibt Waldemar nicht auf. Kann sein, dass es zu spät ist, aber vielleicht kommt er auch gerade noch recht und kann seinen missglückten ersten Versuch wieder gut machen. Nicht so schnell aufgeben, hat die Gräfin auch mal gesagt. Auf dem Ast neben der schlafenden Eule sitzt Kleopatra und blickt finster vor sich hin.
2: Gräfin von Schwalbennest, Hedwig Felicitas zu Eiermatsch, wachen Sie auf!
3: Warum weckst du denn die Gräfin?
2: Sie muss mir helfen!
3: Was ist denn los?
2: Es eilt, Gräfin. Das Rotkehlchen kriegt gleich seine Jungen. Ich meine, es legt seine Eier. Und der Mensch hat ihr Nest kaputt gemacht.
3: Nimm das Wort Nest nicht in den Mund. Ich bin so enttäuscht. Ich wollte ein Nest zur Probe machen, aber ich hab's nicht hingekriegt. Ich wollte...
2: Das eilt sehr, Gräfin. Was soll ich denn jetzt machen?
3: Du?
2: Ja, ich wollte ihr ein Nest bauen, weil Felicitas verletzt ist. Und es selbst nicht kann. Aber irgendwie hat sich das nicht geklappt und die Form und so, es war auch zu nass.
6: Zu nass?
3: Nass?
2: Ja, ich habe es der Schwalbe abgeguckt, aber anscheinend habe ich was falsch gemacht. Und
6: der Schwalbe? Aber die bauen doch ihr Haus aus Speichel und Lehm.
2: Ja, eben.
6: Sag bloß, du hast Waldemar.
3: Das Ässchen hast du Dreck genommen?
2: Na ja, weil doch die Schwalbe...
6: Jeder Vogel hat seine eigene Art, Nester zu bauen. Rotkehlchen brauchen kein Schwalbennest.
2: Aber was soll ich denn dann?
6: Bau eine Unterlage aus Laub, damit die Kälte vom Boden abgehalten wird. Dann nimm Moos und forme daraus eine Mulde. Das reicht schon.
2: Danke, ich...
6: Warte, es muss aber groß genug sein für 5 bis 6 Rotkehlcheneier.
2: Gut, dann will ich jetzt aber...
6: Warte, du musst das Nest in einem Versteck anlegen, damit weder Eichhörnchen noch Eulen es finden.
3: Ich komme mit.
6: Das Moos sollte aber trocken sein.
2: Aber wo finde ich sowas?
3: Ich weiß wo, komm.
4: Waldemar und Kleopatra, beide erschöpft und enttäuscht von ihren ersten Nestbauversuchen, werden jetzt doch noch einmal von einer richtigen Begeisterung erfasst. Sie eilen zu dem armen Rotkehlchen, bereiten den Untergrund vor, schleppen Moos herbei und bringen schließlich doch noch ein recht ansehnliches Nest zustande. Mit dem Moos ist es einfacher, als Lehm zu kneten oder Zweige zu flechten. Sie helfen mit vereinten Kräften in das neue Nest und kaum hat die sich dort niedergelassen, ist auch schon das erste Ei da. Die beiden

0: Waldemar, das Eichhörnchen, klettert auf einer Buche herum. Eigentlich ist er ja satt, aber wenn er eine besonders schöne Buchecke findet, knackt und frisst er sie trotzdem. Gerade huscht er auf einem Ast weit nach außen. Plötzlich bleibt er stehen. Vor ihm auf dem Ast hat eine Amsel ihr Nest gebaut. Er steht direkt davor. Im gleichen Augenblick entdeckt ihn ein kleines Amselkind. Es stößt einen quietschenden Schreckensschrei aus. Sofort erheben vier weitere Amselchen ihre Köpfe über den Rand. Ängstlich starren sie Waldemar an und schreien und zetern. Waldemar ist genauso erschrocken wie die Kleinen. Dabei macht er eine unbedachte Bewegung. Die Amselchen denken, er wollte in ihr Nest springen und sie fressen. Sie flattern heftig mit ihren unfertigen Flügelchen, so heftig, dass eins der fünf aus dem Nest fällt. Schrecklich, denkt Waldemar, das wollte ich doch gar nicht. Aber um die anderen vier nicht noch mehr zu ängstigen, bewegt er sich jetzt nur langsam. Rückwärtsgehend entfernt er sich auf dem Ast. Als er beim Stamm ankommt, wo er vom Nest aus nicht gesehen werden kann, hält er erst mal an. Er konnte nichts dazu, dass er die kleinen Amseln so erschreckt hat und dass eine aus dem Nest gefallen ist. Aber ein komisches Gefühl hat er trotzdem, fast ein schlechtes Gewissen. »Ich muss mal nach dem Kleinen sehen«, denkt Waldemar, »ob er noch lebt und wenn ja, ob er verletzt ist. Aber vorsichtig, ich darf ihn nicht noch einmal erschrecken.« Hastig klettert er den Stamm hinunter. Dann sieht er sich um. Da oben ist das Nest, also muss er wohl etwa dorthin gefallen sein. Vorsichtig schleicht Waldemar an eine mit Laub bedeckte Stelle heran. Da sieht er es. Die kleine Amsel rudert heftig mit ihren viel zu kurzen Flügeln. Anscheinend ist sie weich gefallen und hat sich nicht besonders wehgetan. Jetzt will sie ins Nest zurückfliegen, aber das kann sie natürlich nicht. Mitleidig beobachtet Waldemar das hilflose Flattern des Kleinen. Was ist das? Die Amsel spricht mit jemand. Waldemar schleicht vorsichtig noch etwas näher, damit er das Gespräch belauschen kann.
1: Dumme Frage, was ich da mache. Ich fliege!
2: Du fliegst? Was soll das sein?
1: Na, ich hebe mich gleich in die Luft.
2: In die Luft? Glaubst du, ich nehme dir so einen Unsinn ab? In die Luft heben, mach's doch mal.
1: Na ja, ich kann es noch nicht richtig, aber meine Mama und mein Papa können fliegen.
2: Fliegen? Wie soll das denn funktionieren? Ich glaub das nicht.
1: Wer bist du überhaupt?
2: Ein Regenwurm. Weißt du das nicht?
1: Doch, aber ich habe noch nie so einen großen gesehen. Meine Mama bringt mir immer kleine.
2: Deine Mama ist doch hoffentlich nicht in der Nähe.
1: Wenn ich groß bin, fresse ich dich.
2: Ja, aber dann musst du dich aber beeilen mit dem Großwerden. Ich verschwinde nämlich jetzt wieder.
1: Ich könnte dich auch jetzt schon fressen. Heute die eine Hälfte und morgen die andere.
2: Du könntest, vielleicht, aber dazu müsstest du mich erst mal haben.
1: Meine Beinchen sind noch ganz schwach und meine Flügel ganz kurz.
2: Eben.
1: Na gut, dann tue ich dir nichts.
2: Sehr gütig.
1: Du, Regenwurm, warum heißt du Regenwurm?
2: Weil

0: Weil ich Regen machen kann. Ich spucke in die Luft und dann regnet's auf der Erde.
1: Ach, wie machst du denn das? So viel Wasser.
0: So angeschmiert. Du bist doch wirklich noch sehr klein und unerfahren, dass du sowas glaubst.
1: Stimmt das nicht? Dann sag mir doch mal, warum du Regenwurm heißt. Aber ehrlich.
0: Na schön. Also, ich werde so genannt, weil ich immer bei Regenwetter zu sehen bin. Wenn's trocken ist, sieht mich niemand.
1: Warum nicht?
0: Na, weil ich dann in der Erde bin.
1: In der Erde? Hahaha, jetzt willst du mich wieder anschmieren, aber diesmal falle ich nicht drauf rein.
0: Unsinn, es ist die Wahrheit, ich bin in der Erde.
1: Ehrlich?
0: Na klar, da wohne ich eben.
1: Das muss doch schrecklich dunkel sein da unten. Hast du da keine Angst?
0: Angst? Warum denn? Ganz im Gegenteil, wenn ich hier oben bin, habe ich Angst. Weil mich da jeden Moment irgendein freches Tier fressen kann. Darum bin ich auch jetzt unter dieses Blatt gekrochen. Aber in der Erde tut mir niemand etwas.
1: Ja, aber in der Erde, da ist doch überall Erde. Wo bist du denn dann? In einer, wie heißt das, wenn ein Loch in der Erde ist?
0: Eine Höhle. Nein, nein. Oder vielleicht doch. Ich mache mir meine Höhle selber. Vorne fresse ich alles auf. Und hinten kommt der Rest wieder raus.
1: Willst du mich, ehrlich?
0: Na, wenn ich dir's sage.
1: Und du lebst immer da unten?
0: Wenn's trocken ist. Wenn es viel geregnet hat, laufen die Gänge voll Wasser. Da könnte ich ertrinken. Darum muss ich dann an die Oberfläche.
1: Ach so. Da tust du mir richtig leid.
0: Warum?
1: Dass du nicht fliegen kannst, sondern immer nur im Finstern rumkriechen musst.
0: Da brauche ich dir doch nicht leid zu tun. Du kannst ja auch nicht fliegen.
1: Aber ich lerne es noch.
0: Fliegen. Und außerdem, in der Erde ist es so gemütlich. Es ist nicht zu kalt bei Frost und nicht zu heiß, wenn draußen die Sonne brennt. Keine Feinde sind hinter mir her. Ich fresse einfach still vor mich hin. Ich kann mir nichts Bequemeres vorstellen.
1: Außer wenn's regnet.
0: Na ja, dann komme ich mal eine Zeit lang raus. Aber jeder Regen hat mal ein Ende. Alles hat ein Ende. Nur der Regenwurm hat zwei.
1: Ich finde aber in der Erde kriechen schrecklich.
0: Hast du es schon mal ausprobiert?
1: Nein.
0: Wie kannst du dann sagen, dass du schrecklich findest?
1: Ich stelle mir es so vor, Fliegen ist tausendmal schöner.
0: Hör doch mit dem Unsinn auf. Fliegen, als wenn's das gäbe. Das stellst du dir wohl auch nur so vor, wie du dir vorstellst, dass das Leben unter der Erde schrecklich wäre.
1: Aber meine Mama kann doch fliegen. Warte, sie kommt sicher bald. Dann siehst du's.
0: Sie kommt bald?
1: Ja, sie vermisst mich sicher am Nest, wenn sie zurückkommt. Und dann sucht sie mich.
0: Oh, dann will ich mich mal lieber wieder in mein Loch verkriechen. Deine Mama läuft sicher besser als du und das könnte gefährlich werden.
1: Sie kommt nicht gelaufen, sondern geflogen.
0: Ja, ja, ich weiß, sie kommt geflogen. Sie kommt durch die Luft herangeschwebt. So ein Quatsch.
2: Fast hätte Waldemar dem Regenwurm nachgerufen, dass die kleine Amsel recht hat. Dass es tatsächlich Tiere gibt, die fliegen können, sehr viele sogar. Aber er will sich nicht verraten und das Vögelchen erschrecken. So bleibt er still, verborgen und beobachtet, wie die kleine Amsel ihre hilflosen Flugversuche macht. Aber dann kommt die Mutter angeflogen, die kann sich jetzt um ihr Kind kümmern. Waldemar zieht sich lautlos zurück. Am Abend erzählt er seinen Freundinnen Kleopatra der Elster und Eulalia Hedwig Sophie Gräfin von Eichenhain-Uhland, der Eule, was er erlebt und belauscht hat. Das findet Kleopatra wirklich zum Lachen.
3: Der dumme Wurm wollte nicht glauben, dass es Vögel gibt, die fliegen können?
4: Nein, er war sicher, die kleine Amsel erzählt ihm Unsinn, um ihn auf den Arm zu nehmen.
5: Oder er dachte, die Amsel bildet sich das selbst nur ein. Kleine Kinder stellen sich ja manchmal Dinge so lebhaft vor, dass sie selber glauben, sie stimmen. Dabei sind sie nur ausgedacht.
3: Naja, das kommt vor. Aber der Regenwurm braucht doch nur zu gucken, dann sieht er doch, wie alles über ihm voller Vögel und Fliegen und Bienen und Schmetterlingen ist.
5: Eben, das kann er nicht gucken.
3: Nicht? Warum nicht?
5: Der Regenwurm hat keine Augen. Die braucht er ja auch nicht in der Erde. Da sähe er sowieso nichts.
4: Keine Augen?
5: Nein, nur Stellen am Körper, die ihm anzeigen, ob es hell oder dunkel ist.
4: Ach, Das muss schrecklich sein, wenn man nicht richtig sehen kann.
5: Du hast ja gehört, der Regenwurm findet es gar nicht schrecklich.
4: Das stimmt, ja. Aber trotzdem, dass man einfach nicht sehen kann.
3: Ja, noch schlimmer, dass einer so dumm ist zu meinen, was er nicht sieht, das gibt es nicht.
5: Nun, das hat der Regenwurm wohl mit vielen anderen gemeinsam.
4: Wieso?
3: Wie meint sie denn das, Gräfin?
5: Allen Menschen und allen Tieren fehlen die Augen für Gott. Darum sprechen wir ja auch von der unsichtbaren Welt. Wir können sie einfach nicht erkennen.
3: Ja, stimmt, das ist so ähnlich.
5: Und doch, obwohl wir von Gott nichts sehen können, können wir wissen, dass es ihn gibt. Manche haben es erlebt und die erzählen davon.
4: Wie die kleine Amsel dem Regenwurm vom Fliegen erzählt hat.
5: Genau. Manche verlassen sich nun darauf, was sie über Gott hören. Und indem sie sich darauf verlassen, erleben sie ihn auch selbst. Andere aber glauben nur, was sie sehen.
4: Eigentlich ist das dumm.
5: Dumm will ich es mal nicht nennen. Aber es ist ein Fehler. So, aber jetzt ist Nachtruhe angesagt.
3: Schon? Ach, erzählen Sie uns doch noch was, Gräfin.
5: Ihr könnt ja über dieses Thema noch ein bisschen nachdenken, bis ihr einschlaft. Es ist besser, wenn man über guten Gedanken einschläft, als über bösen.
4: Aber wenn wir noch nicht einschlafen können?
5: Dann denkt ihr eben etwas länger. Jeder Tag hat mal ein Ende.
6: Nur der Regenwurm hat zwei.
7: Ja, liebe Kinder, und auch euer Tag, unser Tag, hat auch ein Ende. Und die Kindersendung hat ein Ende. Und ich glaube, ihr macht es jetzt am besten wie Waldemar und Kleopatra die Elster und denkt noch ein wenig darüber nach, über das, was wir gehört haben. Und dass Gott zwar nicht für uns zu sehen ist, aber er ist dennoch da. Im Namen des Vaters und des Sohnes und des Heiligen Geistes. Amen. Guter Gott, ja, wir sehen dich mit unseren Augen nicht, aber wir glauben an dich und wir wissen, du bist da. Überall bist du zugegen, ganz besonders bist du da in der heiligen Eucharistie, in der Hostie, in der heiligen Kommunion, die wir empfangen dürfen. Dafür danken wir dir. Danke, dass du immerzu für uns da bist, uns liebst, uns niemals verlässt. Und danke, dass du so gut zu uns bist. Amen. Im Namen des Vaters und des Sohnes und des Heiligen Geistes. Amen. So, jetzt wünsche ich euch, dass ihr ganz gut schlaft.
1: So viel Waldemar und Kleopatra.
7: Ja, und natürlich noch einen schönen Abend. Vergesst nicht das Zähneputzen.
1: Nein.
7: Nein. Bis morgen.
1: Bis morgen und übermorgen, übermorgen.

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In Kürze feiern wir die Heilige Messe aus der Pfarrkirche St. Anton in Balderschwang. Zelebrant ist Pfarrer Armin Kögler, Konzelebrant Pfarrer Martin Seefried. Diese Heilige Messe kann auch im Bild auf unserer Homepage horeb.org unter Live, Video-Livestream mitgefeiert werden. Bereiten wir uns mit einem Gebet auf diesen Gottesdienst vor. Im Namen des Vaters und des Sohnes und des Heiligen Geistes. Amen. Nimm hin, o Herr, meine ganze Freiheit. Nimm an mein Gedächtnis, meinen Verstand, meinen Willen. Was ich habe und besitze, hast du mir geschenkt. Ich gebe es dir wieder ganz und gar zurück und überlasse alles dir, dass du es lenkst nach deinem Willen. Nur deine Liebe schenke mir mit deiner Gnade. Dann bin ich reich genug und suche nichts weiter. Amen. Maria, Mutter der Kirche, bitte uns viele geistliche Berufungen und christliche Familien. Amen.

0: Im Namen des Vaters und des Sohnes und des Heiligen Geistes.
1: Amen.
0: Der Herr sei mit euch. Ich begrüße nicht nur den Konzelebranten Martin Seefried, der hier in der Nähe jetzt gerade seinen Wohnwagen stehen hat. Ich begrüße auch die Hörer von Radio Horeb und die, die über den Livestream zuschauen. Wir feiern die Vorabendmesse zum Hochfest der Aufnahme Mariens in den Himmel. Ein großes, besonderes Fest. In der Predigt werde ich zu dem historischen Hintergrund und die Bedeutung etwas Konkretes sagen. Wenn wir Eucharistie feiern, wenn wir uns zur Eucharistie versammeln, um das große Geheimnis von Tod und Auferstehung Jesu gleichsam erneut gegenwärtig zu setzen, dann bringen wir uns mit. Und wir sollen alles, was wir mitbringen, bei ihm, unserem Herrn Jesus Christus abgeben, damit er Neuorientierung und Kraft und auch Heilung und Verwandlung schenken kann. So wollen wir am Beginn still werden und den Herrn um sein Erbarmen bitten. Ich bekenne Gott dem Allmächtigen und allen Brüdern und Schwestern, dass ich Gutes unterlassen und Böses getan habe. Ich habe gesündigt in Gedanken, Worten und Werken, durch meine große Schuld. Darum bitte ich die selige Jungfrau Maria, alle Engel und Heiligen und euch, Brüder und Schwestern, für mich zu beten bei Gott, unserem Herrn. Es erbarme sich unser, der allmächtige Gott, erlasse uns die Sünde nach und führe uns zum ewigen Leben.

0: Lasset uns beten. Allmächtiger Gott, du hast die Jungfrau Maria zur Mutter deines ewigen Sohnes erwählt. Du hast auf deine niedrige Magd geschaut und sie mit Herrlichkeit gekrönt. Höre auf ihre Fürsprache und nimm auch uns in deine Herrlichkeit auf, da du uns erlöst hast durch den Tod und die Auferstehung deines Sohnes, unseres Herrn Jesus Christus, der in der Einheit des Heiligen Geistes mit dir lebt und herrscht in alle Ewigkeit.
1: Amen. Lesung aus der Offenbarung des Johannes. Der Tempel Gottes im Himmel wurde geöffnet, und in seinem Tempel wurde die Lade seines Bundes sichtbar. Dann erschien ein großes Zeichen am Himmel. Eine Frau mit der Sonne bekleidet. Der Mond war unter ihren Füßen und ein Kranz von 12 Sternen auf ihrem Haupt. Sie war schwanger und schrie vor Schmerz in ihren Geburtswehen. Ein anderes Zeichen erschien am Himmel, und siehe, ein Drache, groß und feuerrot, mit 7 Köpfen und 10 Hörnern und mit 7 Diademen auf seinen Köpfen. Sein Schwanz fegte ein Drittel der Sterne vom Himmel und warf sie auf die Erde herab. Der Drache stand vor der Frau, die gebären sollte. Er wollte ihr Kind verschlingen, sobald es geboren war. Und sie gebar ein Kind, einen Sohn, der alle Völker mit eisernem Zepter weiden wird. Und ihr Kind wurde zu Gott und zu seinem Thron entrückt. Die Frau aber floh in die Wüste, wo Gott ihr einen Zufluchtsort geschaffen hatte. Da hörte ich eine laute Stimme im Himmel rufen: Jetzt ist er da, der rettende Sieg, die Macht und die Königsherrschaft unseres Gottes und die Vollmacht seines Gesalbten. Wort des lebendigen Gottes.

0: Lesung aus dem ersten Brief des Apostels Paulus an die Gemeinde in Korinth. Schwestern und Brüder, Christus ist von den Toten auferweckt worden als der Erste der Entschlafenen. Da nämlich durch einen Menschen der Tod gekommen ist, kommt durch einen Menschen auch die Auferstehung der Toten. Denn wie in Adam alle sterben, so werden in Christus alle lebendig gemacht werden. Es gibt aber eine bestimmte Reihenfolge. Erster ist Christus. Dann folgen, wenn Christus kommt, alle, die zu ihm gehören. Danach kommt das Ende, wenn er jede Macht, Gewalt und Kraft entmachtet hat und seine Herrschaft Gott, dem Vater, übergibt. Denn er muss herrschen, bis Gott ihm alle Feinde unter seine Füße gelegt hat. Der letzte Feind, der entmachtet wird, ist der Tod. Denn alles hat er seinen Füßen unterworfen. Wort des lebendigen Gottes.
1: Amen.

Der Herr sei mit euch. Aus dem Heiligen Evangelium nach Lukas. In jenen Tagen machte sich Maria auf den Weg und eilte in eine Stadt im Bergland von Judäa. Sie ging in das Haus des Zacharias und begrüßte Elisabeth. Und es geschah, als Elisabeth den Gruß Marias hörte, hüpfte das Kind in ihrem Leib. Da wurde Elisabeth vom Heiligen Geist erfüllt und rief mit lauter Stimme: Gesegnet bist du unter den Frauen und gesegnet ist die Frucht deines Leibes. Wer bin ich, dass die Mutter meines Herrn zu mir kommt? Denn siehe, in dem Augenblick, als ich deinen Gruß hörte, hüpfte das Kind vor Freude in meinem Leib. Und selig, die geglaubt hat, dass sich erfüllt, was der Herr ihr sagen ließ. Da sagte Maria: Meine Seele preist die Größe des Herrn, und mein Geist jubelt über Gott, meinen Retter. Denn auf die Niedrigkeit seiner Magd hat er geschaut. Siehe, von nun an preisen mich selig alle Geschlechter. Denn der Mächtige hat Großes an mir getan, und sein Name ist heilig. Er erbarmt sich von Geschlecht zu Geschlecht über alle, die ihn fürchten. Er vollbringt mit seinem Arm machtvolle Taten. Er zerstreut die im Herzen voll Hochmut sind. Er stürzt die Mächtigen vom Thron und erhöht die Niedrigen. Die Hungernden beschenkt er mit seinen Gaben und lässt die Reichen leer ausgehen. Er nimmt sich seines Knechtes Israel an und denkt an sein Erbarmen, das er unseren Vätern verheißen hat, Abraham und seinen Nachkommen auf ewig. Und Maria blieb etwa 3 Monate bei ihr, dann kehrte sie nach Hause zurück. Evangelium unseres Herrn Jesus Christus.

liebe Gemeinde hier in der Kirche und an den Radiogeräten und im Livestream. Bei der Predigtvorbereitung von Festen und Hochfesten, da stelle ich mir oft die Frage, ja, was feiern wir denn? Am 1. November 1950 verkündete Papst Pius XII. Nach einer Zeit der Prüfung und Befragung aller Bischöfe der Welt: Wir verkünden, erklären und definieren, dass es als ein von Gott offenbartes Dogma, dass die unbefleckte, allzeit jungfräuliche Gottesmutter Maria nach Ablauf ihres irdischen Lebens mit Leib und Seele in die himmlische Herrlichkeit aufgenommen wurde. Also ein sehr junges Fest. Ein uraltes. Das Fest der Aufnahme Mariens in den Himmel, in der Orthodoxie Entschlafung Mariens, ist alt. Dogmatisiert wird immer nur das, was hinterfragt wird und wo die Kirche sich gezwungen sieht, das jetzt zu dogmatisieren. Gott ist barmherzig, ist auch ein Dogma, hat man noch niemand dogmatisiert, weil es alle erhoffen und deshalb auch daran festhalten. Schon früh wurden Kirchen auf diesen Titel geweiht. Und Weihetitel einer Kirche darf nur sein, ja, was allgemeines Glaubensgut der Kirche ist. Das Fest der Aufnahme Mariens oder der Entschlafung Mariens ist in der Orthodoxie bald nach den Konzilien von Ephesus 431 und Konstantinopel 451 bezeugt. Auf diesen Konzilien ging es um die Frage, wer ist Jesus Christus? Nur Gott? Nur Mensch? Es war die Zeit der Auseinandersetzung mit der Irrenlehre des Arius. Und diese Auseinandersetzung war von größter Bedeutung für die Kirche. Es ging um ein ganz zentrales Geheimnis des Glaubens. Wenn Jesus nicht wahrer Gott und wahrer Mensch ist, wie wir es im Glaubensbekenntnis im Großen beten und wie es Paulus sehr deutlich formuliert hat, dann sind wir nicht erlöst. Punkt. Aber alle wollen erlöst werden. Also muss man sich schon die Mühe machen, da mal ein bisschen reinzuhören und reinzulauschen. Neben der Aussage, dass Jesus wahrer Gott und wahrer Mensch in einer Person ist, definierte das Konzil in Ephesus Maria als die Theotokos, als die Gottesgebärerin. Maria schenkt in ihrem Ja dem Menschen und Gottessohn Jesus das Leben unter uns. Das Fest der Aufnahme Mariens in den Himmel wurde immer am 15.8. gefeiert. Und Kaiser Mauritius regierte von 582 bis 602, erklärte den 15.8. für den Ostteil des Römischen Reiches zum staatlichen Feiertag. Das war der erste staatliche Feiertag. So uralt ist das Fest. Wir sind also im 5. und 6. Jahrhundert. Und dann begann, wenn wir so wollen, ein Prozess des langsamen Einwanderns, weil zwischen griechischsprachiger und lateinischsprachiger Kirche damals immer ein sehr reger Austausch bestand, sodass es spätestens seit dem 6. Jahrhundert, seit dem späten 6. Jahrhundert, dann auch im lateinischsprachigen Westen in der Kirche Roms dokumentiert ist. Das ist der historische Hintergrund. Und was feiern wir? Wir können sagen, am Fest der Aufnahme Mariens feiern wir unsere Zukunft. Wir feiern das, was auf uns wartet, was Maria aber bei Gott schon lebt. Und von daher versteht man dann die Auswahl der zweiten Lesung.
Wie an Maria vollzieht sich auch an uns Auferstehung. Zwar gibt es eine bestimmte Reihenfolge, erst ist Christus, dann folgen, wenn Christus kommt, alle, die zu ihm gehören. Der Unterschied zwischen Maria und uns wird klar benannt. Sie ist schon bei Gott. Mit uns geschieht es, wenn Christus kommt. Wieso müssen wir noch so lange warten? Weil uns der Gnade, der Heiligkeit fehlt, den Maria dank der gelebten Gnade Gottes schon erreicht hat. Im Schott, bei so einer Vorbereitung blättert man dann ja auch rum, und da steht, dass Heiligkeit ist keine Tugend, die man lernt, sondern ein Geschenk, das man empfängt. Wunderbar, denkt man. Aber dieser Satz aus dem Schott könnte uns glauben lassen, dass Heiligkeit über uns kommt wie so ein Regenschauer, den wir jetzt alle erwarten. Nee, dem ist nicht so. Maria hat sich ganz auf Gottes Anruf eingelassen. Ihr einmal gegebenes Fiat nie zurückgenommen, auch nicht unter dem Kreuz. Sie ist, wenn wir so wollen, gelebt der Wille Gottes. Und das Geschenk der Heiligkeit kam durch ihr Leben zur Blüte. Leben wir immer und ganz im Willen Gottes. Das ist der Unterschied. Zudem bedeutet heilig vom Hebräischen her das dem Nutzen der Welt Entzogene. Wir können also etwas frech formulieren: Heilig ist das im Sinne der Welt Nutzlose. Das, mit dem man sich im Sinne der Welt keine Ehre erschleichen und keine Geschäfte machen kann. Heiligkeit im Sinn Gottes ist auch für uns möglich. Die Heiligkeit, die sich wie bei Maria im Leben des Alltags zeigt und bewährt. Denn nachdem Maria ihr großes, schlichtes Ja gesagt hat, macht sie sich auf den Weg zu ihrer Verwandten Elisabeth, um zu helfen. Sie setzt sich nicht hin, beweihräuchert sich selbst und schwelgt in ihrer Bedeutung. Wie schön, Gott hat seinen Engel zu mir geschickt, ich bin seine Auserwählte. No. Sie geht, leistet Hilfe, macht das, was jetzt getan werden muss, ganz alltäglich, schlicht und liebevoll. Welche Haltung brauchen wir, damit heiliges Leben im Alltag gelingt? Ich sage es jetzt mal von der Regel des heiligen Benedikt her. Er schreibt im Prolog der Regel: Wer den Herrn fürchtet und sich wegen seines treuen Dienstes nicht überhebt, sondern glaubt, dass alles Gute, was ihm eigen ist, eigenes Können übersteigt und Werk des Herrn ist, solche Menschen preisen den Herrn, der in ihnen wirkt, und sagen mit dem Propheten: Nicht uns, so Herr, bring zu Ehre nicht uns, sondern deinen Namen. Und das ist Mariens Grundhaltung. Und das ist lebbar. Die Regel Benedikts ist von Bedeutung bis heute und sie stammt aus dem 6. Jahrhundert. Aus der Zeit, als sich das Fest der Aufnahme Mariens in den Himmel in der Westkirche durchsetzt. Wir können auch sagen: Tu alles so, als ob es von dir abhinge, aber tu es mit der festen oder in der festen Gewissheit, dass es von Gott abhängt. Und das ist ein sicherer Weg zum Leben mit und in Gott. Wer so lebt, der überhebt sich nicht, er bleibt demütig mit beiden Beinen in der Realität des Lebens. Eine solche Lebensweise schenkt uns Freiheit. Und zwar die Freiheit, von der viele Menschen nur träumen können, dass die Freiheit Gottes ist. Und den Weg in diese Freiheit, die will ich jetzt, ich habe es am Beginn schon mal kurz anklingen lassen, noch einmal von der Gabenbereitung her ein bisschen aufleuchten lassen. Bis Corona war es in vielen Kirchen üblich,
dass man beim Betreten der Kirche eine Hostie vom Hostienteller nahm und in die Hostienschale legte. Natürlich taten viele das so, weil man das so macht. Aber es sollte eine Anregung zu einem bewussten Schritt sein. Ich gebe mich mit allem, was zu mir gehört, mit dem Geglückten und dem Missglückten, mit dem, worauf ich stolz sein kann und mit dem, was misslungen ist, in die Hostienschale, damit Gott es verwandelt und ich es gleichsam in der Kommunion in verwandelter Form wiederbekomme. Und Pater Anton, in diesem Raum ja nicht ganz unbekannt, hat bei Exerzitien hier einmal gesagt, lege geistigerweise bei der Gabenbereitung alles in die Hostienschale auf den Altar. Und er meinte damit genau diese Dinge. Ein bewusster Schritt am Beginn der Eucharistiefeier und erst zugleich die beste Vorbereitung für den regelmäßigen Empfang des Bußsakramentes. Wer immer wieder neu reflektiert, was bringe ich heute vor Gott, was gebe ich heute bei ihm ab, mit der Bitte, dass er es verwandelt, dass er mir dort in diesen konkreten Punkten hilft, der ist jederzeit vorbereitet, um das Bußsakrament zu empfangen. Und das macht uns frei. Wir wissen, dass wir Macken haben, wir brauchen sie nicht mehr verstecken. Wir wissen, dass wir große Gnadengaben haben, wir brauchen uns deshalb nicht überheben. Wir können einfach nüchtern in der Realität leben. Und das bringt die Freiheit, weil ich dann weder anderen noch mir etwas vormachen muss und weil ich einfach sagen kann, Herr, du kennst mich durch und durch, du hast mich geschaffen, du kennst jede Zelle meines Leibes, hier bin ich. Und weil Maria das gemacht hat, feiern wir sie. Und deshalb feiern wir auch unsere Zukunft. Amen.

0: 586, das große Glaubensbekenntnis, das auf diesen Konzilien, die ich erwähnt habe, definiert wurde. 586,2. Wir beten das große Glaubensbekenntnis. Wir glauben an den einen Gott, den Vater, den Allmächtigen, der alles geschaffen hat, Himmel und Erde, die sichtbare und die unsichtbare Welt, und an den einen Herrn Jesus Christus, Gottes eingeborenen Sohn, aus dem Vater geboren vor aller Zeit, Gott von Gott, Licht vom Licht, wahrer Gott vom wahren Gott, gezeugt, nicht geschaffen, eines Wesens mit dem Vater, durch ihn ist alles erschaffen. Für uns Menschen und zu unserem Heil ist er vom Himmel gekommen, hat Fleisch angenommen durch den Heiligen Geist von der Jungfrau Maria und ist Mensch geworden. Er wurde für uns gekreuzigt unter Pontius Pilatus, hat gelitten und ist begraben worden, ist am dritten Tage auferstanden nach der Schrift und aufgefahren in den Himmel. Er sitzt zu Rechten des Vaters und wird wiederkommen in Herrlichkeit, zu richten die Lebenden und die Toten. Seiner Herrschaft wird kein Ende sein. Wir glauben an den Heiligen Geist, der Herr ist und lebendig macht, der aus dem Vater und dem Sohn hervorgeht, der mit dem Vater und dem Sohn angebetet und verherrlicht wird, der gesprochen hat durch die Propheten, und die eine heilige, katholische und apostolische Kirche. Wir bekennen die eine Taufe zur Vergebung der Sünden. Wir erwarten die Auferstehung der Toten und das Leben der kommenden Welt. Amen. Gott, du hast Maria zur Mutter deines Sohnes, unseres Herrn Jesus Christus, erwählt. Ihr mutiges Ja ermöglichte sein Kommen in Menschengestalt zur Erlösung aller, die an ihn glauben. Ihr habt sie in den Himmel aufgenommen und gekrönt. Höre unsere Bitten.
1: Einmütig im Gebet um den Heiligen Geist. Schenke deiner Kirche Bischöfe, die den Glauben mutig gemäß der Lehre der Kirche verkünden und so für Einheit und Frieden in Kirche und Welt arbeiten.
0: Wir bitten dich, erhöre uns.
1: Du hast Maria die Kraft gegeben, deinem Wort treu bis unter dem Kreuz zu folgen. Mach uns fähig und bereit, deinem Ruf zu folgen und dir treu zu dienen.
0: Wir bitten dich, erhöre uns.
1: Du hast uns Maria als Vorbild und Beistand gegeben. Ihre Fürsprache erwirke den Kranken Heilung, den Trauernden Trost, den Sündern die Vergebung und allen Menschen Frieden und Heil.
0: Wir bitten dich, erhöre uns.
1: Maria hat unter dem Kreuz das Leid Jesu geteilt. Hilf uns in schweren Situationen, die Hoffnung auf ihre Hilfe nicht zu verlieren.
0: Wir bitten dich, erhöre uns.
1: Du hast Maria in den Himmel aufgenommen. Nimm unsere Verstorbenen auf in die Gemeinschaft der Heiligen.
0: Wir bitten dich, erhöre uns. Allmächtiger Gott, blicke auf deine Kirche, die sich voll Vertrauen an dich wendet. Höre auf die Fürbitte der seligen Jungfrau und Gottesmutter Maria und schenke uns deinen Frieden. Darum bitten wir dich, der du mit deinem Sohn und dem Heiligen Geist lebst und herrschst in alle Ewigkeit.
2: Amen.

Lasset uns beten. Herr und Gott, am Fest der Aufnahme Mariens in den Himmel bringen wir das Opfer des Lobes und der Versöhnung dar. Es erwirke uns die Vergebung der Sünden und die Gnade, dir immer zu danken. Darum bitten wir durch Christus, unseren Herrn.

Denn heute hast du die jungfräuliche Gottesmutter in den Himmel erhoben. Als Erste empfing sie von Christus die Herrlichkeit, die uns allen verheißen ist, und wurde zum Urbild der Kirche in ihrer ewigen Vollendung. Dem pilgernden Volk ist sie ein untrügliches Zeichen der Hoffnung und eine Quelle des Trostes. Denn ihr Leib, der den Urheber des Lebens geboren hat, sollte die Verwesung nicht schauen.

erfüllst du die ganze Schöpfung mit Leben und Gnade. Bis ans Ende der Zeiten versammelst du dir ein Volk, damit deinen Namen das reine Opfer dargebracht werde, vom Aufgang der Sonne bis zum Untergang. Darum kommen wir vor dein Angesicht und feiern in Gemeinschaft mit der ganzen Kirche den Tag, an dem die jungfräuliche Gottesmutter in den Himmel aufgenommen wurde von unserem Herrn Jesus Christus. Durch ihn, den Urheber und Vollender unseres Glaubens, bitten wir dich, allmächtiger Gott. Heilige unsere Gaben durch deinen Geist, damit sie uns werden, Leib und Blut deines Sohnes, unseres Herrn Jesus Christus, der uns aufgetragen hat, dieses Geheimnis zu feiern. Denn in der Nacht, da er verraten wurde, nahm er das Brot und sagte Dank, brach es, reichte es seinen Jüngern und sprach, nehmet und esset alle davon, das ist mein Leib, der für euch hingegeben wird.

Ebenso nahm er nach dem Mahl den Kelch, dankte wiederum, reichte ihn seinen Jüngern und sprach: Nehmet und trinket alle daraus. Das ist der Kelch des neuen und ewigen Bundes, mein Blut, das für euch und für alle vergossen wird zur Vergebung der Sünden. Tut dies zu meinem Gedächtnis.

0: Geheimnis des Glaubens. Dein Tod, o Herr, verkünden wir und deine Auferstehung preisen wir, bis du kommst in Herrlichkeit. Darum, gütiger Vater, feiern wir das Gedächtnis deines Sohnes. Wir verkünden sein heilbringendes Leiden, seine glorreiche Auferstehung und Himmelfahrt und erwarten seine Wiederkunft. So bringen wir dir mit Lob und Dank dieses heilige und lebendige Opfer dar. Schau gütig auf die Gabe deiner Kirche, denn sie stellt dir das Lamm vor Augen, das geopfert wurde und uns nach deinem Willen mit dir versöhnt hat. Stärke uns durch den Leib und das Blut deines Sohnes und erfülle uns mit seinem Heiligen Geist, damit wir ein Leib und ein Geist werden in Christus.
1: Er mache uns auf immer zu einer Gabe, die dir wohlgefällt, damit wir das verheißene Erbe erlangen mit deinen Auserwählten, mit der seligen Jungfrau und Gottesmutter Maria, mit ihrem Bräutigam, dem heiligen Josef, mit deinen Aposteln und Märtyrern und mit allen Heiligen, auf deren Fürsprache wir vertrauen. Barmherziger Gott, wir bitten dich, dieses Opfer unserer Versöhnung bringe der ganzen Welt Frieden und Heil. Beschütze deine Kirche auf ihrem Weg durch die Zeit und stärke sie im Glauben und in der Liebe. Deinen Diener, unseren Papst Leo, unseren Bischof Bertram und die Gemeinschaft der Bischöfe, unsere Priester und Diakone, alle, die zum Dienst in der Kirche bestellt sind, und das ganze Volk deiner Erlösten. Erhöre, gütiger Vater, die Gebete der hier versammelten Gemeinde und führe zu dir auch alle deine Söhne und Töchter, die noch fern sind von dir. Erbarme dich unserer verstorbenen Brüder und Schwestern und alle, die in deiner Gnade aus dieser Welt geschieden sind. Nimm sie auf in deine Herrlichkeit und mit ihnen lass auch uns, wie du verheißen hast, zu Tische sitzen in deinem Reich.
0: Darum bitten wir dich durch unseren Herrn Jesus Christus, denn durch ihn schenkst du der Welt alle guten Gaben.

0: sondern erlöse uns von dem Bösen. Erlöse uns, Herr allmächtiger Vater, von allem Bösen und gib Frieden in unseren Tagen. Komm uns zu Hilfe mit deinem Erbarmen und bewahre uns vor Verwirrung und Sünde, damit wir voll Zuversicht das Kommen unseres Erlösers Jesus Christus erwarten. Denn dein ist das Reich und die Kraft und die Herrlichkeit in Ewigkeit. Amen.
1: Jesus beauftragt die Apostel, dass er ihnen den Frieden gibt, damit sie ihn weitergeben. Wenn Maria eine Botschaft auf die Welt schickt, so geht es darum, betet um diesen Frieden. Und so wollen wir um diesen Frieden, der wirklich in unserem Herzen da sein muss, damit wir ihn weitergeben können, beten. Herr Jesus Christus, schau nicht auf unsere Sünden, sondern auf den Glauben deiner Kirche und schenke ihr nach deinem Willen Einheit und Frieden. Der Friede des Herrn sei alle Zeit mit euch. Gebt einander ein Zeichen des Friedens und der Versöhnung. Friede sei mit dir. Mit deinem Geist.

0: Seht das Lamm Gottes, das hinwegnimmt die Sünde der Welt. Herr, ich bin nicht würdig, dass du eingehst unter mein Dach, aber sprich nur ein Wort, so wird meine Seele gesund.
1: Selig der Leib der Jungfrau Maria, denn er hat den Sohn des ewigen Gottes getragen.

0: Lasset uns beten. Herr, unser Gott, am Fest der Aufnahme Mariens in den Himmel hast du uns an deinem Tisch versammelt. Erhöre unser Gebet und lass auch uns nach aller Mühsal dieser Zeit zu dir in die ewige Heimat gelangen. Darum bitten wir durch Christus, unseren Herrn.
1: Amen.
0: Der Herr sei mit euch. Gott, der allmächtige Vater, segne euch durch den Erlöser der Welt, unseren Herrn Jesus Christus, den Sohn der jungfräulichen Mutter Maria. Sie hat den Urheber des Lebens geboren, ihre mütterliche Fürsprache erwirke euch Gottes Hilfe. Euch und allen, die heute das Fest ihrer Aufnahme in den Himmel begehen, schenke Gott die wahre Freude und den ewigen Lohn. Das gewähre euch der dreieinige Gott, der Vater und der Sohn und der Heilige Geist.
1: Amen.
0: Gehet hin in Frieden.
1: Amen.

Wir nahmen an der Heiligen Messe in der Kirche St. Anton in Balderschwang im Bistum Augsburg teil. Herzlichen Dank an Celebrant Pfarrer Armin Kögler. Ein Dankeschön auch an alle Mitwirkenden, an die Musiker, Musikerinnen und an das Radio Horeb Technikerteam vor Ort. Es ist 19.32 Uhr. 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Am Mikrofon im Münchner Studio begrüßt Sie an diesem Freitagabend Bettina Rademacher. Hier bei Radio Horeb geht es um 19.45 Uhr weiter mit der Sendung Quellgrund christliche Meditation.

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Einen entspannten Abend wünscht Ihnen Bettina Rademacher. Schauen wir auf das Programm der kommenden Stunden. Die Schöpfungsgeschichte als Schlüssel zum geistlichen Leben ist das Thema von Pater Joachim Murnau, dem geistlichen Leiter der UCAT Foundation und der geistlichen Familie Das Werk in Königstein, gleich um 19.45 Uhr in der Sendung Quellgrund christliche Meditation. 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

ist 19.45 Uhr. Pater Joachim Murnau, der geistliche Leiter der Jukat Foundation und der geistlichen Familie Das Werk in Königstein, spricht nun zum Thema die Schöpfungsgeschichte als Schlüssel zum geistlichen Leben in der Sendereihe Quellgrund christliche Meditation hier bei Radio Horeb. 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

Liebe Hörerinnen und Hörer von Radio Horeb, Sie ganz herzlich begrüßen an diesem Abend, wo wir einige Gedanken überlegen über das Thema geistliches Leben. Als Ausgangspunkt nehmen wir nicht einfach nur ein großer Meister, sondern das Meisterstück, so können wir sagen, des Alten Testamentes, die ersten Bücher der Bibel und darin die ersten Kapitel vom Buch Genesis. Bevor wir anfangen, bitten wir Gottes Geist, der damals über den Wassern schwebte und die Welt geordnet hat, dass er auch unsere Gedanken ordnet, unser Herz in Ordnung bringt, sein Wort zu uns spricht, damit wir immer mehr neue Schöpfung werden. Gott, unser Vater, wir bitten dich, sende deinen Geist auf uns herab, lege die richtigen Worte in den Mund und disponiere die Herzen all jener, die in dieser Stunde zuhören. Wir bitten dich, dass er, der alles neu gemacht hat, er, der alles geschaffen hat, auch unser geistliches Leben immer neu erwecken kann, uns erheben kann aus den Niederungen dieser Zeit und unser Blick auf dich gerichtet bleibt. Das bitten wir durch deinen Sohn Jesus, unseren Herrn, der mit dir in der Einheit des Geistes lebt, von Ewigkeit zu Ewigkeit. Amen. Ja, wenn wir die ersten Kapitel des Buches Genesis lesen, dann fällt uns etwas Eigentümliches auf. Im Schöpfungsbericht, da sehen wir, dass der Mensch in ein wunderbares Paradies gestellt ist. Alles liegt ihm zu Füßen. Wir können fast sagen, dass die Trauben ihm wortwörtlich in den Mund hineinwachsen. Es ist wirklich ein Himmel, in dem er lebt. Es scheint ihm nichts zu fehlen. Aber doch fehlt das Eigentliche, das Wesentliche. Eine Hilfe, so lesen wir, die zu ihm passte, fand der Mensch nicht. Der heilige Papst Johannes Paul II. Hat in seinen Mittwochkatechesen damit recht diese Einsamkeit des Menschen als Hinweis auf die besondere Stellung in der Schöpfung gedeutet. Obwohl der Mensch, wie eigentlich alles andere auf der Welt, von Gott geschaffen ist, so ist seine Beschaffenheit, also seine Art, was er ist, doch eine ganz andere. Er ist halt nicht nur einfach Adam. Da klingt das hebräische Wort Adama von der Erde genommen an, sondern er trägt auch den Atem und Lebensgeist Gottes in sich. Sein Leben ist also nicht nur biologischer Art, er vegetiert nicht nur dahin, sondern sein Leben ist auch theologischer, geistlicher Natur. Er trägt nicht nur wie alle anderen Geschöpfe das Gütesiegel Gottes und die Spuren dessen Herrlichkeit in sich, sondern Gott hat ihn zu seinem Ebenbild erhoben, zum Ausdruck seines eigenen göttlichen Wesens gemacht. Die Einzigartigkeit dieses geistlichen Lebens, die daraus folgende Einsamkeit des Menschen, wurzeln diese Ebenbildlichkeit mit dem Schöpfer. Jetzt müssen wir uns einfach mal die Frage stellen, was heißt es eigentlich, wenn wir sagen, der Mensch ist nicht nur Geschöpf, er trägt nicht nur Spuren der Herrlichkeit Gottes in sich, sondern er ist Ebenbild Gottes, er ist viel mehr. Klassisch, da wird man sagen, die Ebenbildlichkeit des Menschen mit Gott besteht in seiner Begabung mit Verstand, Wille und Freiheit. Und diese Begriffe, oder was der Verstand ist, was Wille ist, was Freiheit ist, die kann man auf vielfältige Weise erklären und deuten. Ich habe gedacht, es ist vielleicht gut, wenn wir in der Erklärung dieser Begriffe oder auch in der Frage, was bedeutet eigentlich diese Ebenbildlichkeit, die das eigentliche Leben des Menschen ausmacht,
dass wir da einfach beim Text bleiben, bei dem, was Genesis uns sagt. Das Erste, was wir sehen, das ist, dass der Mensch wirklich Verstand, Intellekt bekommen hat. Es kommt darin zum Ausdruck, dass der Mensch berufen wird, den Dingen einen Namen zu geben. Er darf durch das ganze Paradies schreiten, als der, der alles beschreibt und benennt. Also, was heißt es im Kern? Der Mensch hat die Fähigkeit, die Dinge nicht nur äußerlich, also in ihrer zum Beispiel unmittelbaren Nützlichkeit, was nützt mir das, wie kann ich das gebrauchen, in ihrem einfach Gegebensein, ja, das ist da, zu betrachten, sondern ihr Wesen, das heißt ihre innere Logik, zu erfassen und beim Namen zu nennen. Also er sieht nicht nur, da ist eine Pflanze und die kann ich essen, die ist gut oder die schmeckt weniger gut, sondern er sieht, was diese Pflanze im Tiefsten auch ist. Er erkennt, so können wir sagen, die Spuren Gottes in dieser Pflanze, die Harmonie, die in dieser Pflanze liegt, die Schönheit, die in dieser Pflanze liegt. Er kann tiefer hineinlesen, so können wir sagen. Das ist eigentlich die wortwörtliche Übersetzung des Wortes Intellectus, intus legere, hineinlesen. Und was liest er dort hinein? Das ist nicht einfach irgendwelche Worte, sondern das ist das Wort selber, das Schöpfungswort Gottes. Und so geht er durch die Schöpfung und er benennt alles, er gibt alles ein Wort und er benennt alles nach dem Wort, nach dem Schöpfungswort. Das heißt, in allem, was er sieht, erkennt er die innere Logik Gottes. Er sieht, dass das Ganze nicht einfach Chaos ist, dahingeschmissen, sondern er erkennt darin Ordnung. Er katalogiert, so können wir sagen, alles. Er macht einen Katalog, eine Beschreibung von den Dingen, die da sind. Und dieses Katalogieren, das ist das, was wir mit Verstand, mit Intellekt bezeichnen und wo eigentlich auch die ganze Wissenschaft herkommt. Also die Wissenschaft wäre total unmöglich, so können wir sagen, wenn es in der Natur, in der Schöpfung keine Logik gäbe. Die Wissenschaft setzt voraus, dass die Dinge, die sie betrachtet, die sie beschreibt, dass die irgendeine Logik haben. Und diese Logik, die kommt vom Logos, vom Wort, vom Schöpfungswort. Jetzt möchte ich diese vielleicht etwas abstrakte oder hochtheologische Gedanke etwas herunterbrechen. Was heißt das für uns? Wenn unser Leben nicht nur einfach biologisches, sondern auch geistliches Leben ist, dann lebt der Mensch auf, so können wir sagen, da wo er diese Logik in der Schöpfung entdeckt. Und ich denke, jeder von uns hat es sicher schon einmal erfahren. Da wo man in die Natur zum Beispiel hineingeht und auf einmal sieht, was weiß ich, wie die Bienen organisiert sind, wie die zusammenarbeiten, wie ein Ameisenhaufen, der auf dem ersten Blick einfach einen Haufen Chaos, wie ein Haufen Chaos aussieht, wie eine Ordnung eigentlich darin geschaffen ist und wie die Ameisen wirklich wie eine Stadt sozusagen ganz schön geordnet sind. Den inneren Sinn der Dinge, ja, wird uns manchmal erschlossen. Und darin entsteht ein Zustand der Faszination. Manche Leute haben das zum Beispiel, wenn sie die Geschichte studieren und sehen, wie da Zusammenhänge in der Geschichte sind. Ja, in die Welt, ja, das die Welt mehr ist als einfach ein Lager von Rohstoffen, das ich nützen kann, sondern dass darin eine Schönheit liegt. Darin leben wir auf. Also das ist sozusagen ein erster, ganz kleiner Schritt, wo der Mensch aus seinem einfach vegetativen Zustand heraustritt, wo er spürt, ich bin nicht nur einfach ein Tier, so wie die anderen, die interessiert sind, wie sie das nützen können, sondern wo er etwas von dieser Schönheit, von dieser Logik der Schöpfung verstehen kann. Das Zweite, wo wir, ich würde sagen, aufleben, das ist da, wo wir selber Freiheit haben, etwas zu schaffen, etwas mitzuarbeiten an diesem großen Schöpfungswerk Gottes. Und dieser Auftrag, so lesen wir in Genesis, bekommt der Mensch. Gott sagt zum Menschen, er soll die Schöpfung, diesen Garten, hüten und pflegen. Er wird gleichsam irgendwie als Gärtner des Paradieses angestellt. Und so wird deutlich, dass er nicht nur einfach Geschöpf, Objekt der Schöpfung ist, sondern auch Anteil an diesem schöpferischen Wirken Gottes hat.
Ja, er kann mit seinem Verstand, mit seinem Intellekt die innere Logik der Wirklichkeit erkennen, aber er kann auch mit seinem freien Willen mitarbeiten, ja, aus diese innere Struktur erkennen und so wirklichkeitsgemäß handeln, mit Rücksicht auf die innere Struktur und die Ziele der Dinge handeln und so die Wirklichkeit mitgestalten. Also der Mensch ist nicht nur ein Gebildeter, der lehrt, der versteht, sondern auch ein Bildner. Und das merken wir in Kunst, in Kultur, in der Entwicklung, Erfindung neuer Möglichkeiten, in der Technologie, in Ingenieurswissenschaften, in den Lösungen, die man zu den vielen Problemen findet. Da kann der Mensch seine Kreativität freisetzen, Gutes, Wahres, Schönes hervorbringen. Es nicht nur erkennen in dem, was Gott geschaffen hat, sondern es selber auch mitarbeitend innerhalb dieser Logik, die Gott ihm gegeben hat, schaffen. Und ich denke, das kennen wir auch, wenn wir anfangen, nicht nur zu konsumieren, nicht nur schöne Dinge anzuschauen, nicht nur Dinge für uns haben zu wollen, sondern selber etwas tun, selber etwas produzieren, dann leben wir wirklich auf. Da unsere kreative Gaben, so können wir sagen, neu entfacht werden. Das heißt jetzt nicht, das kann es auch heißen, aber heißt nicht, dass jeder jetzt ein großes Kunstwerk machen muss, dass jeder da berufen ist, etwas Riesiges in der Welt zu machen, sondern einfach die ganz kleinen Arbeiten des Tages in diesem großen Plan Gottes auch zu sehen. Die Arbeit im Garten und einfach das Aufräumen des eigenen Zimmers. Da wird, so können wir sagen, ein Stück von dem ursprünglichen Eden wiederhergestellt. Da sind wir Gärtner in der Schöpfung Gottes. Da hüten und da pflegen wir. Im Rahmen der Gesellschaft gilt es dann auch, die Kunst, die Kultur, die oft eigentlich zu einem Massenprodukt der Unterhaltungsindustrie verkommen ist, immer wieder mit ihrer schöpferischen Wurzel zu verbinden. Sie soll nicht einfach Nachbildung oder Manipulation oder, wir kennen das manchmal auch sogar, Perversion der Wirklichkeit sein, sondern die Kunst soll Spannung zwischen Fantasie und Wahrnehmung, dem Betrachter den Zugang zum wahrhaft Sublimen, zu den Grenzen des Transzendenten, also zum Göttlichen ermöglichen. Und so ans Licht bringen, was eigentlich so auf der oberflächlichen Beobachtung verborgen bleibt. Das ist die große Aufgabe der Kunst. Dann drittens, das ist die Freiheit. Der Mensch ist frei. Also der Mensch hat Verstand, er hat Intellekt, haben wir gesehen. Der Mensch kann bildend wirksam sein, aber er ist auch frei. Und diese Freiheit, wozu hat er die bekommen? Er hat sie bekommen, der Schöpfung vorzustehen in ihrem Lobpreis. Es ist ganz interessant, ja, die einsame Stellung des Menschen, über die wir gesprochen haben, die kommt eigentlich noch mehr zum Ausdruck, wenn im ersten Kapitel die Schöpfung beschrieben wird wie eine lange Prozession. Also die Schöpfung geht aus dem Wort Gottes hervor. Es wird Tag, es wird Nacht und Gott schafft das Licht, Gott schafft die Wasser, er schafft die Erde, die Tiere und so weiter und dann auch den Menschen. Da gibt es eine Reihenfolge. Die Schöpfung geht aus der Herrlichkeit Gottes hervor. Und dieses Hervorgehen, auf Latein sagt man procedere, processio. Es ist so wie eine Prozession. Die Schöpfung ist ein Lobpreis, können wir sagen, seiner Herrlichkeit. Und am Ende dieser Prozession, so wie am Ende jede Prozession, derjenige kommt, der die Prozession vorsteht, Priester normalerweise, ja, in unseren Kirchen, da ist es am Ende, diese Prozession der Schöpfung ist es der Mensch. Also der Mensch muss die Schöpfung vorstehen in ihrem Lobpreis der Herrlichkeit. Die Blumen, die Tiere, die Welt, sie kann den Gott nicht loben mit Worten oder mit Riten oder mit Bräuche oder so etwas. Aber sie lobt Gott einfach, indem es da ist, indem die schön ist, indem sie Zeugnis gibt von der Größe, der Schönheit, der Allmacht Gottes. Aber der Mensch ist gerufen, als Ende in seine Freiheit dieses Lob der Schöpfung aufzunehmen, zu erkennen und selber auszudrücken. Und auch da lebt der Mensch auf, da wo der Mensch lernt, den Schöpfer zu loben, ihn zu danken, wo er Gott groß sein lässt in seinem Leben, da wird sein Herz sich von selber auch erheben. Die Verkehrung der Religion manchmal in verschiedenartige Formen der Selbstverwirklichung, das ist eigentlich das Patentrezept für unser Unglücklichsein. Ja, da, wo der Mensch versucht, Gott für sich selber
zu gebrauchen oder sich von Gott zu emanzipieren, da macht er sich zum Sklaventreiber seiner selbst. Was befreiend wirkt, wo der Mensch auflebt, ist der Lobpreis, dem der Mensch sich irgendwie von Leistung, vom Müssen loslösen kann und in diesem großen Fest des Glaubens eintritt. In der Anbetung, da weitet sich das Herz, dem es aus dem Kreisen um das eigene Ich ausbrechen kann und vor dem, der einfach da ist, weilen darf. Wie wohltuend ist es, so können wir sagen, mit dieser Prozession der ganzen Schöpfung in den Tag auch der Ruhe einziehen zu dürfen, in den Sonntag, um vor Gottes Angesicht zu stehen und ihm zu dienen. Also das ist eine erste Stufe des geistlichen Lebens. Da, wo der Mensch die Logik der Schöpfung, den Logos, das Schöpfungswort in der Natur, in dem, was Gott geschaffen hat, erkennen kann. Da, wo er innerhalb dieser Logik mitarbeitet und so auch seine Kreativität zum Ausdruck bringt. Und da, wo er die Schöpfung mit ihrer Schönheit auch in den Lobpreis, in der Anbetung vor Gott zum Ausdruck bringt. Vielleicht können wir selber jetzt kurz nachdenken, wo wir diese Facetten unseres Lebens auch begegnet sind oder da, wo sie vielleicht auch zu kurz kommen und in einem Lobpreislied jetzt auch dem Herrn danken für die Schönheit der Schöpfung, die er uns gegeben hat.

Der Verstand als die Fähigkeit, die Logik, den Sinn, die Worthaftigkeit, so können wir sagen, der Schöpfung zu entdecken, die Kreativität als Teilhabe am Schöpfungswerk Gottes und der Lobpreis und die Anbetung als freie Bejahung der Herrlichkeit Gottes, das sind die drei fundamentale Eigenschaften des Menschen als Ebenbild Gottes. Der Mensch blüht dort auf, wo er diese Berufung entsprechen kann. Das haben wir gerade betrachtet. Es wäre aber falsch, denn das geistliche Leben nur darauf zu reduzieren, auf den Intellekt, auf die Wissenschaft, auf die Kultur und sogar auch nur auf religiöse Praktiken, auf religiöse Riten und Formen. Die Unvollständigkeit des Menschen, die Einsamkeit des Menschen, so lesen wir in Genesis, die bleibt trotz diesem Paradies. Und Gott hebt sie nicht auf, indem er einfach etwas dazu schafft, sondern ganz eigenartig, was tut Gott, damit er Adam sozusagen aus diesem Hunger oder von diesem Hunger befreit, aus dieser Einsamkeit erlöst? Er lässt ihn in einem tiefen Schlaf fallen. Er nimmt etwas von ihm weg. Also der Schlüssel zum Glück, zum wirklichen Leben, zum Leben in Fülle, besteht nicht in einer Zugabe Gottes, die den Menschen definitiv jetzt sättigt, sondern in dem etwas weggenommen wird. Sie besteht in einer Unvollständigkeit, die eine ständige Sehnsucht in ihm weckt. Also nicht im Übermaß an materiellen oder geistlichen Gütern, sondern in der Annahme seiner Bedürftigkeit findet der Mensch das wahre Leben. Ich denke, das sehen wir gerade in unserer Gesellschaft heute. Wir leben eigentlich in einem Paradies. Wir haben alles. Wir haben auch alle Möglichkeiten der Bildung, unser Intellekt auszubilden, zu formen. Wir haben die Möglichkeiten, soweit es irgendwie geht, aber trotzdem viel mehr als über jede Jahrhunderte, um kreativ tätig zu sein, um das, was wir im Herzen tragen, auch auszuführen. Wir haben eigentlich auch die Möglichkeit, unsere Religion auch frei zu beleben, ja. Hier gibt es da auch gewisse Grenzen, aber trotzdem müssen wir uns die Frage stellen, daran kann es nicht liegen, dass im Menschen eigentlich noch ein Hunger bleibt. Die Unvollständigkeit des Menschen, die Gott in ihm gelegt hat, indem er ihm eine Rippe weggenommen hat, die weist in erster Linie auf seine besondere Beziehung zu Gott. Also vom Menschen heißt es nicht, dass Gott es einfach schuf, so wie alle anderen Dinge, dass Gott den Menschen geschaffen hat, so wie er die Löwen oder die Pflanzen geschaffen hat, sondern dass er ihn segnete und anredete. Also Gott spricht den Menschen an. Er sagt zum Menschen, du. Er tritt in eine persönliche Beziehung zu ihm. Die Ebenbildlichkeit des Menschen beruht nicht nur auf besonderen Eigenschaften, die der Schöpfer in ihn hineingelegt hat, sondern vor allem eigentlich auf dem Verlangen nach dem Urbild. Und das ist der tiefste Grund dieser Abbild-Gottes-Theologie, dass wir Ebenbild Gottes sein. Es wurde wahrscheinlich nie besser zusammengefasst in diesem fast zu bekannten Wort des Augustinus. Du hast uns auf dich hin geschaffen und unruhig ist unser Herz, bis es ruht in dir. Also der Mensch ist auf die Gemeinschaft mit Gott hingeordnet. Und geistliches Leben heißt deswegen auch Leben mit Gott, Sehnsucht nach Gott. Aber die Herzensruhe oder die Herzensunruhe des Menschen als Hinordnung auf Gott ermöglicht auch die Fülle des Lebens in der zwischenmenschlichen Beziehung. Wir lesen, aus der Rippe des Adam formt Gott eine Frau und führt sie ihm zu. In diesem Gegenüber findet Adam sich selbst. So sagt er, endlich Bein von meinem Bein, Fleisch von meinem Fleisch. Also Adam regt sich beim Aufwachen nicht auf und sagt, jetzt fehlt mir etwas, sondern er sagt, endlich habe ich gefunden, was ich immer suchte. So ist es auch bei uns, immer wieder in unserem Leben. Das Eigentliche finden wir nur, wenn wir schenken können, wenn wir geben können, wenn wir letztendlich uns verlieren können. Frucht bringen, leben können wir nur, wenn wir ein Stück weit zuerst sterben. Wenn der Samenkorn in die Erde fällt, bleibt er alleine. Wenn er aber stirbt, dann bringt er reiche Frucht.
Erst wenn der Mensch verlieren, sich verschenken kann, dann findet er, was ihm ergänzt und vervollständigt. Also es wird jetzt umrisshaft, ja, ich habe das ganz kurz eigentlich versucht zu deuten, was das geistliche Leben, wenn wir über geistliches Leben sprechen, was das eigentlich ist. Es geht zuerst einmal um die ganze Lebensfülle, die Gott uns in der Schöpfung geschenkt hat. Es ist das Leben des vollkommen lebendigen Menschen, das Paradies, in das Gott uns hineingestellt hat. Und zugleich wird auch klar, dass all das, was Gott uns gegeben hat, die Schönheit der Welt, unser Verstand, unser freier Wille, dass das alles mangelhaft bleibt, dass eigentlich nur eines uns wirklich Leben gibt. Das ist Gott selber. Das Paradies, das ist uns eigentlich abhanden gekommen. Wieso? Weil der Mensch seine Hand nach dem Baum des Lebens ausgestreckt hat. Das eigentliche, die eigentliche Geschichte des geistlichen Lebens, müssen wir sagen, die wird nicht in Genesis erzählt, wo es heißt, es gäbe eine neue Schöpfung. Es wird da erzählt, wo es diese neue Schöpfung schon gibt, wo es einen neuen Baum des Lebens gibt, an dem die Frucht der Liebe Gottes hängt. Wo Gott an diesem Baum seinen Geist, sein Leben aushaucht, damit wir das Leben haben und es in Fülle haben. Hören wir in diesen Augenblicken noch ein wenig Musik und denken wir darüber nach, was unser Leben ist, das Leben in Fülle, das Leben, das Christus uns am Kreuz geschenkt hat.

Paradies. Das Paradies als das Leben in Fülle, das biologische Leben, aber auch das intellektuelle, das kulturelle Leben, aber vor allem das Leben, das wir auf dieser Erde nicht finden, wozu es diesen Baum des Lebens gebraucht hat. Das Kreuz, wo Gott selber sein Leben uns gegeben hat, er, der unsere Sehnsucht, unseren Hunger, unsere Unvollständigkeit sättigt. Das Buch Genesis spricht aber auch davon, dass der Mensch diesen Baum besitzen wollte, dass Gott gefürchtet hat, der Mensch wird auch selber zu diesem Baum greifen und sich das einfach ermächtigen, dass er sich nicht beschenken lässt, sondern selber Herr sein will über dieses Leben. Und so wird der Mensch letztendlich aus diesem Paradies auch vertrieben, verliert er diese Schönheit, diese Fülle des Lebens Gottes. Doch das ist eine Erfahrung, die wir in unserem Leben vielleicht immer wieder machen. Denn auch wir als Kinder Gottes, wir sind wieder in dieses Paradies hineingestellt. In die Taufe, in der Firmung, in den Sakramenten haben wir wieder die Fülle des Lebens bekommen. Und doch immer wieder werden wir das Paradies, werden wir dieses Leben vielleicht nicht verlieren, aber es schaden, werden wir aus dem Paradies heraustreten. Genesis sagt uns, worin auch dieses Heraustreten im Grunde besteht. Es gibt uns drei Bilder, drei Gegebenheiten, Ereignisse, in denen es das beschreibt. Das erste, das ist Kain und Abel. Und diese Geschichte, die erzählt uns, wenn man einmal das Leben Gottes verloren hat, wenn man einmal aus seiner Liebe vielleicht herausgekommen ist, was geschieht dann? Es tritt eine unheimliche Sinnlosigkeit ein. Da, wo man im Paradies, in der Schöpfung, mit dem Verstand den Sinn der Dinge erkannt hat, die Zusammenhänge gesehen hat, fasziniert war von der Schönheit des Ganzen, da tritt jetzt eine Dunkelheit, einen Schatten über alles hinein. Es ist eigenartig, wenn die beiden Brüder ihr Opfer bringen, außerhalb des Paradieses, dass ein Opfer angenommen wird und das andere nicht. Im Lauf der Theologiegeschichte hat man versucht, ganz viele Antworten darauf zu geben. In der Bibel selber gibt es Antworten, warum das Opfer des gerechten Abel angenommen wurde und von Kain scheinbar des Ungerechten nicht. Genesis selber sagt aber darüber nichts, sagt einfach, das eine Opfer wurde angenommen, das andere nicht. Kennen wir das? Wo wir in einem Augenblick unseres Lebens stehen und nicht mehr verstehen, warum unser Opfer nicht angenommen wird. Warum unser Gebet zum Beispiel nicht erhört wird. Oder wo wir denken, ich habe doch meine Kinder auch christlich erzogen. Ich habe mit ihnen gebetet, ich habe das Beste für sie getan. Und die Kinder meiner Freundin oder meiner befreundeten Familie, die haben den Glauben irgendwie angenommen, weitergeführt. Meine Kinder irgendwie haben das Geschenk des Glaubens scheinbar nicht so annehmen können, haben es vielleicht scheinbar nicht bekommen. Warum ich? Ich habe doch immer gebetet und ich habe doch immer versucht, vor Gott zu stehen und sozusagen mein Bestes für ihn zu tun. Und jetzt werde ich krank. Jetzt geschieht mir dies, jetzt geschieht mir jenes. Wir kennen das, wo wir einfach im Geistlichen auch anfangen zu vergleichen. Und da, wo dann dieses Leben Gottes fehlt, da, wo der Logos fehlt, wo die Logik fehlt, da kommt dann manchmal Wut, Bitterkeit auf. Da möchten wir einfach am liebsten hineinschlagen. Da werden wir wütend auf Gott, auf unsere Mitmenschen, auf die Welt, auf das, was um uns herum geschieht. Die Sinnlosigkeit tritt ein. Geistliches Leben, es ist nicht einfach sozusagen die Kirsche auf der Torte oben, wenn alles andere gut geht, wenn wir ruhig sozusagen in unserem zu essen, zu trinken haben, in unserem Haus leben, wenn wir Schule, Arbeit haben, sondern es ist eigentlich das Fundament. Wenn geistliches Leben fehlt, wenn das Leben fehlt,

0: in uns fehlt, wenn dieses Paradies um uns herum nicht mehr da ist, dann tritt Sinnlosigkeit in unserem Leben ein. Das Zweite, was Genesis sagt, was so eintritt, wenn wir aus dieser Freundschaft Gottes heraustreten, wenn wir sie verlieren, wenn wir eigentlich das Leben für uns selber haben wollen, es ist, dass Chaos hereintritt. Das kennen wir in der Geschichte mit Noah und seiner Arche. Was da geschieht, ist eigentlich eine Gegenrichtung der Schöpfung. Also in der Schöpfung, da schwebt der Geist über die Wassern, über die Urflut und alles ist Chaos. Und Gott spricht sein Wort und er macht Ordnung. Bei Noah geschieht genau das Gegenteil. Die Menschen, sie leben dissolut, also sie leben einfach drauf los. Sie leben im Chaos. Sie essen, sie trinken, sie heiraten und werden so zum Heirat gegeben, so heißt es einmal. Ja, sie leben in diesem Chaos. Und was geschieht? Der Urflut des Anfangs kommt wieder zurück. Die Ordnung Gottes, die Schönheit seiner Schöpfung, sie zerbröselt, sie zerbröckelt. Und das ist auch in unserem Leben immer wieder da. Da, wo man sozusagen von Gott wegkommt, ja, da tritt einfach der Chaos in unserem Leben ein. Da, wo man von ihm flieht, von ihm weggeht, da tritt die Urflut mit seiner ganzen Gewalt in unser Leben wieder ein. Auch das kennen wir sicher. Ganz schön ist nicht nur die Geschichte Noah, sondern weiter auch die Geschichte Jonas, wo wir sehen, wie Jona den Befehl, das Wort Gottes an ihn gerichtet wird, wie er den Befehl Gottes bekommt und nach Nineveh zu gehen. Und er geht genau in die entgegengestellte Richtung, geht zum Mittelmeer, auf ein Schiff, so weit weg von Nineveh, so weit wie möglich weg von Gott. Und was geschieht? Ein Sturm entsteht um ihn herum. Aber nicht nur für ihn, für Jona, sondern auch für die Leute auf dem Boot. Auch sie geraten im Sturm hinein. Da, wo man sich vor Gott verschließt, vor sein Leben verschließt, da tritt der Chaos auch in unserem Leben ein. Und drittens hören wir die Geschichte des Turmbaus bei Babel. Da, wo das geistliche Leben fehlt, da, wo Gott fehlt, seine Liebe fehlt, da verlässt der Mensch den Garten, das Paradies und baut sich selber ein Paradies. Es nicht mehr aussieht wie ein Garten, sondern das ist wie eine Stadt. So sagen die Menschen, ja, lasst uns eine Stadt bauen und in dieser Stadt einen Turm. Das heißt, lasst uns selber mit eigenen Kräften das erreichen, was Gott eigentlich ist. Aber es ist ganz lächerlich, denn sie bauen einen Turm, der so hoch sein soll, dass er bis Gott bis zum Himmel hinreicht, dass er eine Ordnung macht über die ganze Welt, damit sie sich einen Namen erwerben, so sagen sie, über die ganze Welt. Aber Gott beugt sich von oben herunter und sagt, wir müssen einmal unten schauen, wie hoch dieser Turm überhaupt geworden ist. So hoch meine Gedanken über eure Gedanken sind, so hoch, ja, der Himmel über der Erde ist, so hoch sind meine Gedanken über eure Gedanken. Das geschieht, wenn auch unsere gesellschaftliche Ordnung eine Ordnung wird, ohne Gott oder gegen Gott. Die Menschen sagen, lasst uns selber diese Ordnung schaffen, lasst uns selber Einheit schaffen unter den Völkern, lasst uns selber Brüderlichkeit und Gerechtigkeit schaffen. Aber was geschieht? Genau das Gegenteil. Gott verwirrt ihre Sprache. Die Menschen werden unfähig, miteinander zu kommunizieren, miteinander zu reden. Und das, was angezielt wurde, diese universelle Brüderlichkeit, diese Einheit, diese neue Weltordnung, die man versucht aufzubauen, sie zerstört sich selbst. Dem Ende ist nur Chaos da. Wir sollen nicht in Städte wohnen. Das heißt, wir dürfen gerne in Stuttgart oder in Berlin oder Köln oder München wohnen. Das ist kein Problem. Aber innerlich sollen wir uns in diese Welt nie setteln. Das heißt, versuchen ein Leben aufzubauen, in dem alles schön gesichert ist, wo wo wir Gott nicht brauchen, wo wir das Leben mit ihm nicht brauchen, wo die Sehnsucht in unserem Herz nach ihm eigentlich ausgelöscht ist. So wollen wir am Ende unserer Überlegungen über Genesis beten. Gott, unser Vater, du hast die Welt geschaffen durch dein ewiges Wort. Du hast in ihr eine Ordnung und Schönheit und Größe hineingelegt, indem du deinen Geist gesandt hast, der das Antlitz der Erde erneuert. Wir wollen dich bitten, dass du aufs Neue diesen Geist über die Erde und über unser Leben, über unsere Gesellschaft, über unsere Länder sendest, damit dein Leben wieder wach wird in unseren Herzen, damit wir aus dem Chaos der Sünde heraustreten, aus dem Chaos der Gottverlassenheit, aus dem Urflut des Selbermachenwollens, dass wir hingehen zu deinem Paradies, zu deinem Reich, dass wir dein Leben in uns aufnehmen. Dazu segne und behüte euch der allmächtige und barmherzige Gott, der Vater, der Sohn und der Heilige Geist.
1: Amen. Pater Joachim Murnau, geistlicher Leiter der Jukat Foundation und der geistlichen Familie Das Werk in Königstein, sprach zum Thema die Schöpfungsgeschichte als Schlüssel zum geistlichen Leben. 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

0: 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Herzlich willkommen. Mein Name ist Gregor Dornis. Eine Bibel, zwei Testamente. Diese Reihe setzen wir heute fort. Eine Reihe mit dem römischen Priester Raphael Stanitzky. Kommt aus einer deutschen Familie, lebt aber schon viele, viele, viele Jahre in Rom, ist auch für die Erzdiözese Rom zum Priester geweiht. Und seine spezielle theologische Expertise ist das Verhältnis von Christentum und Judentum und damit auch von Altem und Neuem Testament, Erstem und Zweitem Testament, wie wir auch gerne sagen. Testamentum, das lateinische Wort für Bund. Alter und Neuer Bund, Erster und Zweiter Bund. Wie verhält sich das zueinander? Biblisches Israel, das erwählte Volk Gottes und dann Jesus Christus, mit dem nach christlichem Glauben diese Erwählung des auserwählten Volkes Israel sich auf die Welt ausbreitet. Wie verhalten sich da so speziell gerade auch die heiligen Texte von Juden und Christen zueinander? Aus christlicher Sicht dieses Alte Testament, das Gesetz, die Propheten, die Weisheitsliteratur und dann eben aufgegriffen das Ganze in der Verkündigung Jesu und daraus hervorgehend der Verkündigung der Apostel. Haben wir hier schon einiges angeschaut. Heute kommen wir auf ein besonderes Motiv, nämlich das Motiv des Priesters. Christen glauben ja, dass Christus ein dreifaches Amt hatte, ein prophetisches, ein königliches und ein priesterliches. Er war Prophet, er war König und er war Priester. Auf den Prophet haben wir schon geschaut, auf den König werden wir noch schauen und jetzt schauen wir mal auf das Priestertum. Das Priestertum Jesu Christi, ja und natürlich gibt es da auch eine Verbindung zum Priestertum im Alten Testament. Über all das und noch ein bisschen mehr habe ich vor kurzem mit Raphael Stanitzky gesprochen. Eine Bibel, zwei Testamente, das Priestertum. Don Raphael, wenn man sich mit der jüdischen und der jüdisch-christlichen Überlieferung befasst und in das Erste und das Zweite, das Alte und das Neue Testament schaut, so ohne Priester geht's da irgendwie nicht. Schauen wir mal ins Erste, ins Alte Testament, dort also die Priesterschaft, das Priestertum. Was finden wir da für wichtige, auch für uns wichtige Motive?
1: Viele. Und zunächst einmal, glaube ich, müssen wir uns bewusst machen, dass wir in unserer christlichen Praxis eigentlich häufig oder fast immer verschiedene Aspekte kombinieren, die auch ursprünglich miteinander verbunden waren, aber doch vielleicht strikter getrennt waren. Und da haben wir es natürlich auch mit historischen, Entwicklungen zu tun, dass es zwar im Judentum heutzutage Priester gibt, aber die das Priestertum nicht wirklich völlig, ausleben, wenn man das so sagen darf, weil es ja keinen Tempel gibt und das Priestertum sehr stark an den Tempel gebunden ist. Also würde ich sagen, fangen wir das einfach sehr, sehr, sehr historisch an. Und schon allein das Wort, was wir benutzen, Priester, ist, also ich will jetzt nicht sagen problematisch, aber etymologisch kommt unser Wort Priester von dem griechischen Wort Presbyter her und das bedeutet Ältester. Und das bezieht sich natürlich auf die Funktion, die der Priester innerhalb der Gemeinde hat, also eine leitende Funktion, eine lehrende Funktion. Paradoxerweise hat dieses Wort, obwohl das in unserem Sprachgebrauch dann wirklich vorherrscht worden ist, ursprünglich nicht den Sinn, den wir dem eigentlich beimessen. Also in dem Sinn, wenn wir heutzutage sagen Priester, also jetzt vor allem auch im christlichen Bereich, dann denken wir natürlich zunächst einmal an Sakramente und an Liturgie. Und der Priester ist der, der Sakramente feiert, der Liturgie vorsteht. Und das stimmt natürlich auch. Aber wie gesagt, etymologisch hat das Wort Priester bzw. Presbyter, was da dahinter steht, eben nicht primär eine kultische Bedeutung. Das wären dann eben andere Worte, die aber in unserem modernen Sprachgebrauch nicht eingegangen sind. Also, wenn wir das jetzt so historisch anschauen, und zwar, wie soll ich sagen, nicht etymologisch, aber von dem Sinn, den wir dem Wort Priester beimessen, also jemand, der kultische Handlungen vollzieht, dann sehen wir in der Heiligen Schrift, also auch generell in der Menschheitsgeschichte, aber wir konzentrieren uns auf die Heilige Schrift, dass die ursprüngliche kultische Handlung ist, Opfer darzubringen. Das heißt, der Priester ist prinzipiell der, der ein Opfer darbringt. Beziehungsweise der Priester, sagen wir jetzt einfach mal Priester unter Anführungsstrichen, ist der, der dazu befähigt und beauftragt ist, ein Opfer darzubringen. Und in der Heiligen Schrift sehen wir, dass das zunächst einmal, wenn wir so ins Buch Genesis schauen, dass das zunächst einmal etwas ist, was normalerweise die Aufgabe des Erstgeborenen ist, beziehungsweise des Familienoberhauptes, also des Patriarchen, sagen wir. Wir sehen halt eben, dass Abraham Opfer darbringt, wir sehen, dass Isaak Opfer darbringt, wir sehen, dass Jakob Opfer darbringt. Also, und sie bringen diese Opfer dar, nicht als eine persönliche Gebetshandlung oder eine persönliche Pietätspraxis, sondern sie bringen diese Opfer dar als Familienoberhaupt, als Mittler auf eine gewisse Art. Also nicht nur für sich selbst persönlich, sondern für die ganze Gemeinschaft, die ihnen anvertraut ist. Also Familie, Clan, Sippe. Das heißt, Priester hat zunächst einmal diesen Aspekt von Opfer darbringen und eine gewisse Mittlerrolle. Und wir sehen dann, dass sich das entwickelt im Buch Exodus, wenn der Bund am Sinai geschlossen wird, dass diese Rolle, diese Mittlerrolle, diese Rolle Opfer darzubringen, die halt zunächst einmal den Erstgeborenen und Familienoberhäuptern zukam, weil das Familienoberhaupt war dann normalerweise der Erstgeborene, beschränkt wird. Und zwar wird dann praktisch unter den 12 Stämmen Israels ein Stamm herausgesondert und diesem Stamm wird der Auftrag gegeben, diese Priesterrolle, diese Mittlerrolle zu übernehmen, sozusagen als Erstgeborener gewissermaßen für das gesamte Volk. Und das sind die Leviten, der Stamm Levi. Und innerhalb der Leviten wird dann besonders dem Aaron und seinen Söhnen halt die eigentliche Priesterschaft zugesprochen. Und Teil dieser Priesterschaft ist dann die Beauftragung, sich um das tragbare Heiligtum zu kümmern, die Opfer im Heiligtum darzubringen, die Geräte des Heiligtums zu pflegen. Und alles, was mit dem Heiligtum zu tun hat, zu lehren, zu achten, denn mit dem Heiligtum kommen dann die ganzen Reinheitsregeln auf, die alle aber eigentlich um ein Thema sich drehen. Und dieses Thema ist das Thema der Opfer. Und hier ist es ganz, ganz, ganz wichtig, dass wir uns gewahr werden, was Opfer in der Heiligen Schrift eigentlich bedeutet. Wir haben vielleicht eher so im Hinterkopf so ein römisch-griechisches Opferverständnis, dieses sogenannte do ut des, wo die Idee ist, ich bringe ein Opfer dar, um mir die Gottheit irgendwie gnädig zu stimmen. Und wenn ich das richtige Opfer darbringe, dann gibt die Gottheit mir das, was ich möchte. Also vielleicht ist das so eine Vorstellung, die wir so im Hinterkopf haben. Das ist nicht die biblische Vorstellung vom Opfer. Das hebräische Wort, das verwendet wird, um Opfer auszudrücken, ist Korban. Und in dem Wort Korban steckt die Wurzel drin, Lekarev. Das bedeutet, nahe zu kommen. Das heißt, das Opfer ist etwas, was Nähe schafft. Und zwar schafft es einerseits Nähe zwischen dem, der das Opfer darbringt, und Gott. Und andererseits schafft es Nähe auch zwischen den Menschen, die mit dem Opfer zu tun haben. Denn wenn ein biblisches Opfer dargebracht wird, außer einem ganz spezifischen Fall, ist es immer so, dass das Tier geopfert wird. Ein Teil wird verbrannt, das ist sozusagen der Teil für Gott. Ein Teil geht an den Priester und ein Teil wird verzehrt von dem Menschen, der das Opfer darbringt, entweder zusammen mit seiner Familie oder eben mit nicht Familienmitgliedern, aber zum Beispiel Armen oder anderen Menschen, die auch da sind. Das heißt, das Opfer im biblischen Verständnis schafft immer Gemeinschaft. Gemeinschaft zwischen den Menschen und Gott und Gemeinschaft zwischen untereinander. Dadurch, dass das Opfer eigentlich immer auch einen gewissen Mahlcharakter hat. Das heißt, ein Teil des Opfers wird immer vom Opferer, also dem Priester, und von den Opfernden, also die das Opfer stiften, gemeinsam verzehrt. Das heißt, das Opfer, biblisch verstanden, ist immer auf eine gewisse Weise ein Mahl. Und biblisch gesehen ist ein Mahl nicht nur eine nette Angelegenheit, sondern ein Mahl bedeutet Gemeinschaft. Zusammen Mahl zu halten bedeutet, das Leben zu teilen und das Leben zu empfangen. Das heißt, Opfer im biblischen Sinn hat immer zu tun mit Gemeinschaft. Gemeinschaft zwischen den Menschen und Gott und Gemeinschaft dann zwischen den Menschen untereinander durch diese gemeinsame Gemeinschaft mit Gott. Und ich habe vorhin gesagt, es gibt einen besonderen Fall, in dem das nicht direkt so ist, also wo das Opfer nicht von den Opfernden auch verzehrt wird. Das ist das Brandopfer, auf Griechisch Holocaust. Holocaust bedeutet völlig verbrannt. Denn dieses Brandopfer wird gänzlich verbrannt, also sozusagen gänzlich Gott hingegeben, ohne dass es dann einen diesen Mahlcharakter gibt. Also es gibt dieses eine spezifische Opfer, was dargebracht wird. Aber sonst generell alle anderen Arten von Opfer haben immer diesen Aspekt von einem gemeinsamen Mahl. Vor allem auch, weil mit jedem Opfer auch ungesäuertes Brot und Wein dargebracht wird. Das heißt, das ist dann für uns natürlich sehr, sehr interessant, wenn wir sagen, gut, es gibt ein Opfer und das Opfer hat einen Mahlcharakter und zu diesem Opfer gehören dann auch ungesäuertes Brot und Wein, dann kommen uns doch ganz schnell andere Assoziationen auf, die jetzt gerade in diesen Tagen zu Fronleichnam auch sehr wichtig sind. Und das ist sozusagen der eine Hintergrund. Also die Opfer und biblisch gesehen dürfen die Opfer eigentlich nur im Heiligtum dargebracht werden, also zunächst einmal in der Stiftshütte, die mit den Israeliten mitzieht bis ins gelobte Land und dann auch im gelobten Land nur an dem Heiligtum, was sich dann an verschiedenen Orten befindet, in Bet-El und Shiloh, bis dann in Jerusalem der Tempel gebaut wird und dann der Tempel der Ort ist, an dem Opfer dargebracht werden dürfen, und zwar nur im Tempel von Jerusalem. Und das heißt, wir verbinden eigentlich diese zwei Traditionen, einerseits eben die Tradition des Heiligtums, des Jerusalemer Tempel als Ort des Opfers einerseits, mit einem anderen Aspekt, der sich dann parallel dazu entwickelt hat und den es heutzutage noch gibt, und das ist die Synagoge. Das heißt, ein Ort der Versammlung, an dem das Volk Israel sich versammelt, um gemeinsam zu beten, um gemeinsam die Heilige Schrift zu verkünden, um gemeinsam die Heilige Schrift zu studieren und auch um Gemeindeleben zu haben sozusagen. Und es gibt diese zwei Institutionen, die parallel laufen in biblischer Zeit. Das heißt, also einerseits das Heiligtum, der Tempel als Ort der Liturgie und der Opfer und andererseits die Synagoge als Ort der Versammlung und des Studiums. Und wir haben diese beiden Aspekte verbunden. Wenn wir in unsere Kirchen gehen, dann haben wir einerseits den Tempelaspekt, dass unsere Kirchen ein Heiligtum sind, in dem Gott gegenwärtig ist, wie im Tempel von Jerusalem, in dem Liturgie gefeiert wird, in dem Opfer dargebracht wird, und zwar das eucharistische Opfer. Und dann gleichzeitig haben wir auch diesen Aspekt, dass die Kirche der Ort ist, an dem die Gemeinde sich versammelt, in dem der Wortgottesdienst gefeiert wird, in dem das Wort Gottes verkündet wird. Das heißt, wir haben diese beiden Aspekte, die biblisch gesehen getrennt waren, der Tempel und die Synagoge, vereint. Und so haben wir dann auch die beiden Figuren, die mit den beiden Orten verbunden waren. Das heißt also einerseits den Priester als jemanden, der die Liturgie feiert und der das Opfer darbringt, und andererseits den Ältesten der Synagoge, der halt nicht unbedingt ein Priester sein musste, weil das ja nicht eine liturgische Funktion war, sondern eine Gemeindeleitungsfunktion im täglichen Leben der Gemeinde, haben wir diese beiden Aspekte auch so weit miteinander verbunden, dass wir halt eben das Wort benutzen, um das eine auszudrücken, was eigentlich das andere meint. Und so kommen wir zu unserem heutigen Priestertumsverständnis.
0: Sagt Raphael Stanitzky. In Rom haben wir ihn zugeschaltet an der Gregoriana der Universität am dortigen Kardinal-Beer-Institut für Judaistikstudien. Und dort unterrichtet er, dort forscht er, Don Raphael Stanitzky. Er ist auch in der Pfarrseelsorge tätig. Und heute geht es uns in unserer Reihe Eine Bibel, zwei Testamente, geht es uns um das Priestertum. Also ganz viele Aspekte haben wir jetzt schon von Ihnen gelernt, Don Raphael. Also es geht zunächst mal beim Priestertum schlicht und ergreifend um Opferung. Und zwar nicht der Priester, nicht für sich selbst sozusagen, sondern für das Volk. Und wir haben eine Verknüpfung von, ja, wie soll man das sagen? Es richtet sich natürlich in erster Linie an Gott, dieses Opfer, aber da kehrt irgendwie auch was zu mir zurück, zu denjenigen, für die das gemacht wird. Und jetzt würde ich nochmal gern auf die Rolle auch des Priesters kommen. Aus christlicher Sicht, aus christlich-katholischer Sicht, kirchlicher Sicht, ist ja der Priester bei uns, wird er ja durch das Sakrament in einer gewissen Weise auch regelrecht verändert. An ihm wird etwas habituell. Sie sind selber ein geweihter Priester, Raphael Stanitzky. Die Weihe hat etwas mit Ihnen gemacht. Das ist ja, wenn ich das richtig verstanden habe, ist das im ersten Bund, im alten Bund, nicht so. Da ist man quasi durch die Zugehörigkeit zu einem gewissen Stamm, ist man, ja, man hat eigentlich, das ist festgelegt, das ist vorfestgelegt. Da wird man nicht gefragt, da wächst man dann hinein.
1: Ja, wobei, wie soll ich sagen, wir haben ja gesehen, dass es im ersten Bund diese zwei Arten von Priestertum gibt. Also einerseits eben sozusagen das erstgeborenen Priestertum, also dieses natürliche Priestertum, das halt ein Mensch hat, weil er Verantwortung hat für andere. Also in dem Fall eben zum Beispiel das Familienoberhaupt. Aber wieder, das ist wiederum auch etwas, was ihm zufällt, was sich ergibt, wenn halt jemand erstgeboren ist oder Familienoberhaupt, dann fällt ihm diese Verantwortung einfach zu. Das Zweite, wie Sie genau gesagt haben, das levitische Priestertum, was einerseits, wie soll ich sagen, sich dadurch überträgt, dass man zum Stamm Levi gehört. Allerdings müsste man da schon anfangen, das ein bisschen detaillierter zu sehen. Denn es stimmt, dass alle, die dem Stamm Levi angehören, also alle Leviten, durch diese Zugehörigkeit automatisch einen gewissen Status haben, der auch gewisse Verpflichtungen mit sich trägt. Das heißt, für die Leviten gelten bestimmte Regeln, die nicht für alle Israeliten gelten. Das heißt, die Leviten müssen bestimmte Reinheitsregeln und so weiter einhalten, weil sie durch die Stammeszugehörigkeit Gott auf eine besondere Art geweiht sind. Und innerhalb der Leviten gibt es dann die Gruppe der Priester, also der Nachkommen von Aaron, die dann auch besondere Regeln einhalten müssen und so weiter. Und da ist es dann einerseits so, das stimmt, dass einerseits dieses Priestertum einfach vorherbestimmt ist oder geerbt wird vom Vater. Andererseits haben die Leviten und innerhalb der Leviten die Kohaniter diesen Status. Aber der Status befähigt sie nicht automatisch, dieses Priestertum auszuüben. Biblisch gesehen konnten die Kohaniter anfangen, das Priestertum im Tempel auszuüben ab dem 30. Lebensjahr. Das heißt, bis zum 30. Lebensjahr waren sie zwar Priester, aber konnten das nicht ausüben. Das heißt, es gab schon so einen Moment, in dem das sozusagen aktiviert wurde, unter Anführungszeichen, sagen wir mal so. Aber es stimmt, dass es im levitischen Priestertum und auch im erstgeborenen Priestertum halt diesen Aspekt der Erbschaft gab. Also es wurde geerbt und nicht erwählt, also beiderseits, also einer konnte nicht von sich aus sagen, ja, ich will Priester werden, oder man konnte nicht sagen, ja, du bist jetzt zum Priestertum auserwählt. Wenn es nicht durch Geburt war, dann ging das gar nicht. Und das ist bis zum heutigen Tag im Judentum so. Ich habe ja vorhin erwähnt, es gibt nach wie vor die Nachkommen Aarons im Judentum, die nach wie vor Priester sind und die nach wie vor sich an bestimmte Regeln halten müssen, die nicht für alle Israeliten gelten, die aber das Priestertum nur sehr begrenzt ausüben können, weil es keinen Tempel gibt. Und da die Opfer und die meisten priesterlichen Handlungen an den Tempel gebunden sind, sind die jüdischen Priester zurzeit eben sehr, sehr begrenzt im Ausüben ihrer Funktion. Und sie haben einige Funktionen im Gemeindeleben und so weiter, die nach wie vor ausgeübt werden. Aber wie gesagt, alles, was mit Tempel zu tun hat, ist seit 2000 Jahren in der Schwebe sozusagen.
0: Genau, das wollte ich nochmal einfach unterstreichen. Es ist zwar für den Geübten, jemanden wie Sie oder eben auch einen studierten Theologen, ist das eine Selbstverständlichkeit, aber ich glaube, im Alltagsleben machen wir uns das gar nicht so klar, dass wir eigentlich, wenn wir Judentum denken, dann denken wir automatisch immer rabbinisches Judentum. Wir denken das Judentum unserer Zeit Synagoge. Das ist das Entscheidende für uns. Aber wenn wir gerade auch auf das Verhältnis von erstem und zweitem, altem und neuem Testament sprechen, dann müssen wir halt sehen, gerade auch in der neutestamentlichen Zeit, hier ist der Tempel der zentrale Ort, wo sich sozusagen der Höhepunkt des jüdischen Lebens tatsächlich abspielt. Also Tempel ist das, wo man sagen kann, mehr geht nicht eigentlich im biblischen Judentum. Das ist der Ort, wo sich das alles, das Wesentliche abspielt. So wichtig alles andere auch ist. Ja, aber der Tempel ist das Entscheidende.
1: Ja, wobei, also das stimmt natürlich. Gleichzeitig sieht man so im ersten Jahrhundert, also in dem, was man historisch das Judentum des zweiten Tempels nennen würde, also das Judentum zwischen der Zeit nach der Rückkehr aus dem Exil und vor der Tempelzerstörung, also das ist der zweite Tempel sozusagen, also der erste Tempel ist der Tempel Salomos, der besteht von seiner Gründung an bis zum babylonischen Exil, und der zweite Tempel sind eigentlich zwei verschiedene Tempel, ist einerseits der kleine Tempel, der wieder aufgebaut wird nach der Rückkehr aus dem Exil unter Esdras und Nehemias und dann unter König Herodes ausgebaut wird, aber historisch sagt man zweiter Tempel. Das ist auch sozusagen die Zeit des Neuen Testamentes, also die Zeit vor der zweiten Tempelzerstörung im Jahr 70 nach Christus. Und im Judentum des zweiten Tempels gibt es diese sehr interessante Entwicklung, dass einerseits ja der Tempel nach wie vor wirklich das religiöse Zentrum ist des Judentums, wo die Opfer dargebracht werden, wo die Liturgie gefeiert wird. Aber gleichzeitig entstehen sehr viele Bewegungen, die, wie soll ich sagen, versuchen, diese Zentralität des Tempels irgendwie in den Alltag hineinzubringen. Und da sind eben zwei Gruppen besonders wichtig, die zwei verschiedene Methoden angewandt haben. Die eine Gruppe wären die Essener, die aus verschiedenen Gründen den Jerusalemer Tempel, wie er zu ihrer Zeit war, und die Priesterschaft, wie sie zu ihrer Zeit war, als völlig korrupt angesehen haben und dann Gemeinschaften gegründet haben, in denen sie sozusagen das Tempelleben unter sich gelebt haben. Also ohne geografisch zum Jerusalemer Tempel zu gehen, sondern die gesagt haben, unsere Gemeinschaften sind der eigentliche Tempel, unsere Gemeinschaften sind der eigentliche Ort der Gegenwart Gottes. Und die andere Bewegung, die etwas Ähnliches gemacht hat, waren die Pharisäer, die wir aus dem Neuen Testament kennen und bei denen wir immer so spontan so eine negative Haltung einnehmen, weil wir empfinden die Pharisäer immer so als die Kontrahenten von Jesus, wobei interessanterweise sind die Pharisäer eigentlich die Jesus am nächsten stehen. Und darum sind so viele Auseinandersetzungen mit den Pharisäern und nicht so sehr mit den anderen Bewegungen, weil die anderen Bewegungen sehr viel weiter entfernt sind von Jesus und die Pharisäer sehr viel näher dran. Und deswegen, wenn man näher dran ist, dann gibt es viel mehr Details auszudiskutieren. Und die Pharisäer hatten diese Idee, sagen, ja, wir versuchen die Heiligkeit des Tempels, das heißt, weil worum geht's beim Tempel eigentlich? Um die Gegenwart Gottes. Und sagen, das ist der Ort, an dem Gott gegenwärtig ist. Und wie gesagt, die Essener sagen, nein, Gott ist nicht mehr in dem Tempel gegenwärtig, er ist in unserer Gemeinschaft gegenwärtig. Die Pharisäer haben versucht zu sagen, ja, Gott ist zwar im Tempel gegenwärtig und es ist auch wichtig, in den Tempel zu gehen und die Opfer darzubringen und an der Liturgie teilzunehmen, aber es ist auch wichtig, sich bewusst zu werden, dass Gott auch in unserem Alltag gegenwärtig ist und halt den Alltag so zu leben, als ob man am Tempeldienst teilnehmen würde. Und deswegen gibt es so viele Auseinandersetzungen zwischen Jesus und den Pharisäern über die Reinheitsgebote. Weil so ein bisschen die Idee von vielen Pharisäern war, die Reinheitsgebote, die eigentlich nur für den Tempel gelten, auf das tägliche Leben auszuweiten, um sozusagen diese Idee zu pflegen, ja, der Tempel ist wichtig, aber der Alltag ist genauso ein Ort der Gegenwart Gottes. Und wenn ich halt im Tempel die Reinheitsgebote einhalten muss, weil Gott gegenwärtig ist, dann hilft es mir, wenn ich im Alltag die Reinheitsgebote einhalte, mir bewusst zu werden, dass Gott auch in meinem Alltag gegenwärtig ist. Und zum Beispiel so ein pharisäisches Prinzip, sozusagen, der Tisch, an dem ein gemeinsames Mahl gehalten wird, soll angesehen werden wie der Altar im Tempel, also wie der Ort, an dem die Opfer dargebracht werden, weil, wie wir schon gesagt haben, das Opfermahl stiftet Gemeinschaft zwischen Gott und dem Menschen und den Menschen untereinander. Und so kann jedes Mahl, was in einem Haus eingenommen wird, auch Gemeinschaft der Menschen untereinander und der Menschen mit Gott stiften. Und das heißt, wir sehen schon, dass es zur Zeit Jesu eben diese verschiedenen Ansätze gibt, obwohl der Tempel noch steht und noch funktioniert und durchaus wichtig ist. Und dann natürlich mit der Tempelzerstörung im Jahr 70 nach Christus stellt sich dann die Frage, ja, was nun, wenn der Tempel, der halt dieser zentrale Ort der Gottesbegegnung weg ist, was macht man jetzt? Und das rabbinische Judentum hat sozusagen den pharisäischen Ansatz weiterentwickelt und gesagt, ja, solange es den Tempel nicht gibt, kann man dennoch die Gegenwart Gottes erfahren und erleben im Gemeindeleben, im Familienleben, dadurch, dass man sich halt an die Gebote hält, dass man den Bund einhält und so versucht, die Gegenwart Gottes zu pflegen, sowohl im gemeinschaftlichen Leben als auch im persönlichen Leben. Und wie soll ich sagen, das frühe Christentum hat das so ähnlich gelebt, aus einem etwas anderen Ansatz heraus. Denn wir haben praktisch etwas früher angesetzt, denn im Hebräerbrief zum Beispiel weist der Autor eine wichtige Analogie auf. Und gut, die Ausgangsfrage war jetzt das christliche Priestertum. Und vielleicht sollte ich damit erstmal anfangen, denn das biblische Priestertum, also das Erstgeborenenpriestertum oder das levitische Priestertum, wie gesagt, ist geerbt und residiert in der Person, die es geerbt hat. Das neutestamentliche Priestertum residiert zunächst einmal ausschließlich in Jesus Christus. Und der Autor des Hebräerbriefes macht ja eine ganze Erklärung darüber, wie kann Christus Priester sein. Denn er ist ja nicht Levit, er stammt nicht von Aaron ab, also ist der Herr nicht ein levitischer Priester. Und deswegen erklärt der Autor des Briefes an die Hebräer, ja, natürlich ist Jesus nicht Priester nach der Ordnung Aarons, weil er nicht von Aaron abstammt. Aber, es gibt ja das Erstgeborenenpriestertum, was ja ursprünglicher ist, weil das ist das Priestertum der Patriarchen, Abraham, Jakob, Isaak und so weiter. Das heißt, dieses Erstgeborenenpriestertum ist ursprünglicher und der eigentliche Erstgeborene Schöpfung ist Jesus Christus. Und da Jesus Christus der Erstgeborene ist, von überhaupt, also in der Gottheit und in der Schöpfung und in allem, was existiert, hat er de facto das eigentliche Priestertum durch seine Erstgeburt vor aller Zeit. Das heißt, der Autor des Briefes an die Hebräer sagt, dieses ursprüngliche Priestertum wird eigentlich von Jesus ausgeübt, weil er der ursprüngliche Priester ist. Und alle anderen und alles andere Priestertum kommt dann danach und hat damit und bezieht sich darauf zurück. Ja, weil wir würden halt chronologisch sagen, ja, Jesus kommt ja nach Aaron. Aber der Autor des Briefes an die Hebräer sagt, ja, Jesus in seiner Menschheit, ja. Aber Christus in seiner Gottheit ist vor Aaron. Und darum benutzt er auch das Bild von Melchisedek. Melchisedek, diese Gestalt, die im 15. Kapitel von Genesis auftaucht und die als Priester des höchsten Gottes genannt wird, bevor es überhaupt irgendein aaronitisches, organisiertes Priestertum gibt. Und der Autor des Briefes an Hebräer sagt, seht, das ist eben ein Bild, das uns hilft zu verstehen, dass es ein Priestertum gibt, was vor dem organisierten Priestertum kommt, sozusagen, also vor dem beauftragten Priestertum von Aaron, gibt es dieses ursprüngliche erstgeborene Priestertum und der eigentliche ursprüngliche Erstgeborene ist Jesus. Das heißt, er ist der eigentliche Priester und dieses Priestertum übt er aus dadurch, dass er ein Opfer darbringt. Aber welches Opfer bringt Jesus dar? Sich selbst. Er selbst bringt sich zum Opfer dar. Und das heißt, das ist das eigentliche Opfer, was Gemeinschaft stiftet zwischen Mensch und Gott und den Menschen untereinander. Und dann greift der Autor des Briefes an die Hebräer auf eine andere Tradition zurück, die sich auf das Buch Exodus bezieht. Und zwar im Buch Exodus geht Moses auf den Berg hinauf und Gott zeigt ihm, das Heiligtum. Also er gibt ihm ja die Anweisungen über das Heiligtum, wie das Heiligtum aussehen soll und wie es aufgebaut werden soll und die ganzen Details und so weiter. Und Gott sagt zu Moses, achte darauf, alles so zu tun. Jetzt bin ich nicht sicher, wie das auf Deutsch übersetzt wurde, aber der hebräische Text benutzt hier ein Wort, was sich sozusagen mit Modell übersetzen lässt. Also, und das kann man auf zwei Arten verstehen. Das ist Exodus 25, Vers 40, auf Deutsch folgendermaßen übersetzt. Naja, sieh zu, dass du das Heiligtum nach dem Muster ausführst, das du auf dem Berg gesehen hast. Naja, Muster ist ein bisschen abstrakt. Auf Griechisch wird das übersetzt mit Typon. Das hatten wir ja vor ein paar Sendungen, das Thema von Typ, Antityp, also Abdruck sozusagen. Und das hebräische Wort, ja, würde man übersetzen mit Modell. Ja. Und wie gesagt, das kann man auf zwei Arten verstehen. Einerseits, dass sozusagen Gott ein kleines Modell vom Heiligtum gemacht hat und das Moses zeigt. Oder aber, dass es sozusagen ein himmlisches Heiligtum gibt und das ist das Original und Gott zeigt Moses das himmlische Heiligtum und das irdische Heiligtum soll ein Abbild sein von diesem himmlischen Heiligtum. Und das ist eigentlich die Tradition, die so in der Schrift immer so ein bisschen durchschimmert, dass das irdische Heiligtum der Ort der Gegenwart Gottes ist, weil es ein Abbild des himmlischen Heiligtums ist. Und das finden wir zum Beispiel ganz stark im Buch der Offenbarung. Das ist ja der Schauplatz des größten Teiles des Buch der Offenbarung, ist das himmlische Heiligtum. Dass der Autor der Offenbarung sozusagen ins himmlische Heiligtum aufgenommen wird und sieht, was da so vor sich geht im himmlischen Heiligtum. Und alles, was mit dem himmlischen Heiligtum zu tun hat, hat Rückwirkungen auf das Irdische und auf eine gewisse Art auch umgekehrt. Und also der Autor des Briefes an die Hebräer sagt, ja, das heißt, es gibt das himmlische Heiligtum und Jesus ist der Erstgeborene und als Erstgeborener der Schöpfung hat er das eigentliche Priestertum inne und er übt dieses Priestertum im himmlischen, also im eigentlichen Heiligtum aus. Und das irdische Heiligtum ist ein Abbild von diesem himmlischen Heiligtum und das aaronitische Priestertum ist ein Abbild von dem eigentlichen Priestertum Jesu. Und so kommen wir jetzt endlich zur Antwort Ihrer eigentlichen Frage. Das christliche Priestertum ist eine Teilnahme an diesem Priestertum Jesu. Das heißt, es gibt eigentlich nur einen Priester und das ist Jesus. Und alle Priester, ja gut, mit kleinem p würde ich fast sagen, also natürlich muss man das grammatisch richtig mit großem p schreiben, aber alle christlichen Priester sind Priester per Teilnahme. Also sozusagen sind Mittler und Teilnehmer dieses einzigen Priestertums Jesu. Das heißt, es gibt eigentlich nur, christlich gesehen, nur einen Priester und das ist Jesus, der durch Menschen wirkt, die dieses Priestertum sozusagen präsent machen. Und deswegen ist das nicht erbbar oder an eine spezifische Abstammung gebunden, sondern Paulus sagt, das ist eben nicht etwas, was man sich zumaßen kann, sondern man kann es nur per Berufung empfangen, weil das etwas ist, was von Gott kommt. Weil, wie gesagt, dieses Priestertum Gott gehört und er die Mittler dieses Priestertums auswählt und beauftragt. Im Fall zum Beispiel des aaronitischen Priestertums sagt er ja ganz eindeutig, Aaron und seine Söhne und deren Nachkommen. Und da ist halt ganz klar, dass Gott diesen Auftrag, diese Abstammung gibt. Aber im christlichen Priestertum ist es dann eben nicht per Abstammung, sondern per persönliche Berufung und per persönliche, wie sagt man das? Ein Mann, der zum Priestertum berufen ist und der diesem Ruf folgt, empfängt einerseits die priesterliche Identität Jesu und andererseits versucht er sich ja diesem mit Jesus zu identifizieren. Und das ist jetzt nicht richtig ausgedrückt. Mir fehlt gerade das technische Wort auf Deutsch dafür. Also, dass der Priester Jesus gleichförmig wird, dass er von Jesus verwandelt wird.
0: Und ich will hier nochmal an der Stelle einhaken, weil wir müssten noch über so viel sprechen. Aber will nur einen Aspekt nochmal kurz herausgreifen, weil ich das auch so in der Frage vielleicht etwas zu überspitzt auch gemacht habe. Auch wenn es natürlich praktisch so Erbpriestertum, haben wir es jetzt arbeitshypothetisch genannt, ist, aber eigentlich ist dies, auch wenn ich qua Familie ein Levit, ein Kohäniter bin oder wie immer man es nennen will, im biblischen Judentum. Auch das geht aber zurück, genau wie später dann im Christentum in einer verwandelten Art und Weise, geht zurück oder gründet in einer Berufung.
1: Ja.
0: Also sozusagen der Stamm Aaron ist berufen, Punkt, Ende, aus. Da gehöre ich dann dazu oder nicht. Aber auch wenn ich mir das nicht aussuchen kann in unserem Sinn, wo Sie jetzt als Priester, der Sie geweiht werden, gefragt werden und dann, hier bin ich und all diese Geschichten. Implizit sage ich das auch als im antiken, im biblischen Judentum, sage ich das auch, weil es eben meine Familie ist, zu der ich gehöre, mein Stamm, zu dem ich gehöre.
1: Ja, und da... Und das, würde ich sagen, hat auch zu tun mit dem breiteren Thema von persönlicher Berufung und gemeinschaftlicher, / kollektiver Berufung. Denn das ist wahr, dass Aaron berufen wird und mit ihm zusammen seine Nachkommenschaft. Und das heißt, dass praktisch jemand, der von Aaron abstammt, sozusagen diese priesterliche Identität hat, weil das zur Berufung seines Vorfahren gehört. Und das ist sozusagen auch ein bisschen das weitere Thema des jüdischen Volkes, wo es eben eine Berufung gibt für Abraham und seine Nachfahren als Volk. Und das eben auch eine Zugehörigkeit ist, die zunächst einmal gegeben ist. Das heißt, und das ist auch eben das etwas Bizarre, das für uns vielleicht Befremdliche, dass einerseits jüdische Identität primär vom persönlichen Glauben der Person unabhängig ist. Das heißt, ein individueller Jude könnte persönlich Atheist sein, aber durch seine jüdische Identität, dadurch, dass er zum jüdischen Volk gehört, weist er immer auf diese ganze biblische Geschichte hin und auf eine gewisse Art darauf, dass es eine Zugehörigkeit zu Gott gibt, auch wenn er sie persönlich nicht nachvollzieht, nicht lebt, nicht versteht, nicht dran glaubt. Was für uns christlicherseits dann aber sehr, sehr, sehr schwer verständlich wäre, weil wir würden sagen, ein getaufter Christ, der keinen persönlichen Glauben hat, ja, natürlich, kanonisch gibt es eine Zugehörigkeit zur Kirche, aber der persönliche Glaube ist dann doch das Ausschlaggebende. Die persönliche Bejahung der Beziehung zu Gott ist doch fundamental. Selbst wenn man kanonisch sagen kann, ja, ein getaufter Christ, der nicht an Gott glaubt, ist trotzdem kanonisch gesehen immer noch Christ, es sei denn, er hat da öffentliche Schritte gemacht oder so etwas. Und das ist wirklich ein großer Unterschied, weil Christentum hat mit Nachfolge zu tun. Jesus beruft Jünger. Und das heißt, Jüngerschaft ist eine persönliche, ein persönliches Engagement. Ich kann nicht kollektiv Jünger sein. Ich kann nur Jünger sein, wenn ich persönlich Ja sage und anfange nachzufolgen. Die Berufung des Volkes Israel ist eben eine Berufung als Volk, als Gemeinschaft. Das heißt, christlich gesehen würde man sagen, es gibt zunächst einmal die persönliche Berufung und die hat dann einen gemeinschaftlichen Charakter. Und die jüdische Berufung ist dann eher andersherum. Es gibt zunächst einen gemeinschaftlichen Charakter und dann die persönliche Annahme seines eigenen Weges innerhalb dieser Gemeinschaft.
0: Das ist ein Unterschied, aber was wir heute auch an Gemeinsamkeit gelernt haben von Ihnen, Don Raphael Stanitzky vom Kardinal-Bea-Zentrum in Rom für Judaistik, dieses Institut an der Päpstlichen Universität Gregoriana, was wir an Gemeinsamkeiten jetzt auch gelernt haben, oder eine Gemeinsamkeit, ich glaube, das haben wir auch alle nicht so wirklich auf dem Schirm, ist, dass schon auch dieses biblische Opfern in all seinen Varianten, was dann auch verbunden ist mit dem biblischen Priestertum. Schon hier gibt es diese Gemeinsamkeit, diese innere Verbundenheit und Verwobenheit davon, dass eben dieses Opfer bzw. der priesterliche Dienst, der ausgeübt wird, sowohl bezogen ist auf mein Verhältnis zu Gott als auch die Menschen untereinander. Das ist keine christliche Erfindung. Das machen wir immer so. Ich glaube, es gibt so ein bisschen auch die Vorstellung, man denkt sich so, zum Beispiel Passafest. Alle strömen nach Jerusalem, aus der ganzen Diaspora kommen sie jetzt plötzlich her, die Stadt ist proppenvoll, es ist kein Platz mehr und jeder macht so sein eigenes individuelles Opferding, weil das jetzt irgendwie von ihm verlangt wird und dann strömt man wieder auseinander. Nein, es gibt immer auch diesen gemeinschaftlichen Aspekt, was wir dann später als Gemeinde haben oder auch als Fürbitte für die Welt sogar, wo das dann nochmal ein bisschen erweitert ist. Aber es gibt das schon auch im biblischen Israel. Das Opfer ist nie einfach nur so ein einfaches individuelles Ding. Das hat immer einen gemeinschaftsstiftenden Charakter.
1: Oh ja, und das ist sehr, sehr wichtig. Und jetzt zum Beispiel, wenn wir von Pessach sprechen, wenn man in die biblischen Vorschriften schaut, dann finden wir diese einige Regeln, die vielleicht so ein bisschen komisch anmuten. Zum Beispiel, dass hier ausdrücklich gesagt wird, dass das Opfer ist per Haushalt und jeder Haushalt soll sich ein Lamm besorgen. Das heißt, das ist also Haushalt. Das ist eben nicht eine individuelle Sache, sondern das muss halt eine Familie sein. Und wenn der Haushalt zu klein ist, dann soll er sich mit dem anderen Haushalt zusammensetzen. Ja, und zu klein wofür? Da kommt ja da gleich danach die Regel, die sagt, das Opfer darf nicht bis zum nächsten Tag übrig bleiben. Das heißt, es muss gänzlich verzehrt werden. Aber was bedeutet das dann praktisch? Das muss man sich mal vorstellen. Eben ein, zwei Leute sind nicht genug, um ein Lamm völlig zu verzehren. Aber das Lamm darf nicht bis zum nächsten Tag übrig bleiben. Das heißt, sie müssen sich mit anderen Leuten zusammensetzen, um dieses Lamm zu verzehren. Und das heißt, dass da ein ganz, ganz wichtiger Aspekt von diesem Fest ist, dass es sozusagen nur gemeinschaftlich begangen werden kann. Und zwar gemeinschaftlich im größeren Rahmen. Und das ist eben ja tatsächlich ein sehr, sehr wichtiger Aspekt. Und ich denke, das ist auch so ein bisschen, also ich weiß nicht, inwiefern das in Deutschland vorkommt. Also in Italien, muss ich sagen, gibt es manchmal so eine gewisse Tendenz, dass, wie soll ich sagen, also ohne jeglichen bösen Willen, aber es gibt manchmal so eine unbewusste Tendenz, dass Leute ihre Teilnahme an der Messe als eine Art Privatpietät ausüben. Ja, also dass meine Teilnahme in der Messe ist halt eben

Also natürlich, es kommt manchmal vor, weil es nicht anders möglich ist, aber theoretisch sollte der Priester niemals alleine zelebrieren, sondern mindestens einen Ministranten dabei haben. Eben weil Eucharistie nicht eine Privatangelegenheit ist, sondern eine kirchliche, gemeinschaftliche Angelegenheit. Und das heißt, dass eben selbst wenn man nur zu zweit oder zu dritt ist, dann feiert man A, als konkrete Gemeinschaft und B, in der Gemeinschaft der ganzen Kirche und auch in der Gemeinschaft mit der himmlischen Kirche. Und das ist sehr, sehr wichtig, weil manchmal gerät dieser Aspekt vielleicht ein bisschen zu sehr in Vergessenheit und man konzentriert sich zu sehr auf das Private, Persönliche, was da natürlich dazugehört, aber eben nicht das Einzige oder Ausschlaggebende ist.

Lateinisches gesungenes Gebet, gebetet und gesungen von Mönchen und Priestern, der Psalm 110 aus dem Alten Testament. Psalm 110 mit den berühmten Worten, ganz wörtlich übersetzt, geschworen hat der Herr und es wird ihn nicht gereuen, du bist Priester in Ewigkeit, nach der Weise Melchisedeks. Sie haben eingeschaltet in der Credo-Sendung bei Radio Horeb, Ihrer christlichen Stimme in Deutschland. Und mein Name ist Gregor Dornis. Ich bin hier im Gespräch mit Raphael Stanitzky, Priester der Diözese Rom, Experte für das Verhältnis von Judentum und Christentum und damit auch von Altem und Neuem Testament, Erstem und Zweitem Bund. Eine Bibel, zwei Testamente. Wie verhalten sich alttestamentliche Überlieferung und neutestamentliche Überlieferung zueinander? Heute spielen wir das Ganze mal durch am Beispiel des Priestertums.

0: Und da sind wir, Gott sei Dank, jetzt zum Ausklang dieser Sendung, dann Raphael, sind wir nochmal an einem dem entscheidenden Punkt. Wir müssten noch ganz viel besprechen, aber müssen auch gleichzeitig auf die Uhr schauen, wie das immer so ist. Und da sind wir jetzt nochmal genau an der Stelle, wo wir auch nochmal betonen und unterstreichen können. Christus ist insofern Priester. Wir haben noch gar nicht darüber gesprochen, dass er ja auch die Opfergabe ist. Das müssten wir dann auch nochmal eigens besprechen. Aber er ist insofern auch der Priester mit dem Blick jetzt in Klammern auf diesen gemeinschaftlichen Aspekt, auch der kleinsten Mini-Besetzung einer heiligen Messe irgendwo in irgendeiner Ecke der Welt. Sie, wenn Sie die heilige Messe feiern, dann vollziehen Sie in der Person Christi, in dessen Vollmacht Sie da stehen, vollziehen Sie das eine Opfer Jesu Christi, das gleichzeitig er ja nicht nur für mich allein und für Sie allein und dann hat er hier noch ein Opfer dargebracht für diejenigen und dann noch vielleicht für die Ethnie und so weiter, sondern er hat es für alle Menschen dargebracht. Und es ist genau dieses Opfer, das Sie durch Ihren priesterlichen Dienst gegenwärtig setzen.
1: Ja, und wiederum, glaube ich, ist es halt sehr wichtig, sich bewusst zu machen, weil wenn wir in den Hebräerbrief schauen, dann wird ja ausdrücklich gesagt, dass Opfer zu tun hat mit Vergebung der Sünden. Aber was bedeutet Vergebung der Sünden? Sünde bedeutet ja, natürlich hat es viele Aspekte, aber Sünde bedeutet primär Trennung von Gott, also Fehlen an Gemeinschaft zwischen Gott und mir und zwischen mir und meinen Mitmenschen. Und wenn Opfer das Herstellen von Gemeinschaft ist, dann verstehen wir, was damit gemeint ist, wenn wir sagen, Jesus opfert sich für unsere Sünden. Das heißt, das Opfer Jesu ist das, was unsere Gemeinschaft mit Gott wiederherstellt und unsere Gemeinschaft untereinander überhaupt erst möglich macht. Und darum haben wir es ja auch nötig, immer wieder dieses Opfer zu feiern oder beziehungsweise an diesem Opfer teilzunehmen. Denn natürlich ist das Opfer Jesu einzigartig, einmalig und unwiederholbar. Aber unsere Teilnahme an diesem Opfer muss immer wieder wiederholt werden, weil wir es immer brauchen, in Gemeinschaft zu wachsen und in Gemeinschaft wiederhergestellt zu werden und immer wieder in eine tiefere Gemeinschaft mit Gott einzutreten. Und das ist eben das, was wir machen, wenn wir die Eucharistie feiern, wenn wir das Opfermahl halten, wenn wir eben versammelt werden von Gott als Gemeinschaft und aufgebaut werden als Gemeinschaft und auch eben unsere innere Gemeinschaft mit Gott gepflegt wird.
0: Sagt zum Ausklang dieser Sendung Raphael Stanitzky, Priester der Diözese Rom, dort auch in der Pfarrseelsorge tätig. Gleichzeitig forscht und unterrichtet er an der Päpstlichen Universität Gregoriana, am dortigen Kardinal-Bea-Institut, am Kardinal-Bea-Zentrum für judaistische Studien. Und mit ihm sind wir hier in einer Reihe im Gespräch über die Verbindung von altem und neuem Bund, von erstem und zweitem Testament, wie wir es in der Bibel bezeugt finden, in der einen heiligen Schrift für uns Christen, die aus zwei Testamenten besteht, zwei Arten des einen Bundes Gottes mit seinem erwählten Volk. Ja, das ist eine wirklich spannende Materie. Liebe Hörerinnen und Hörer, das alles können Sie natürlich nachhören, ganz klar, in unserer Mediathek auf horeb.org. Horeb.org ist unser Internetauftritt. Schauen Sie auch in die Details zur Sendung im Tagesprogramm dort. Dort finden Sie auch nochmal interessante Links. Danke Ihnen allen fürs Dabeisein. Hier folgt jetzt die Sendereihe Nachgehört. Mein Name ist Gregor Dornis. Ich wünsche Ihnen viel Freude hier im weiteren Programm. Danke für all Ihre Gebete, Opfer und Spenden für die Arbeit von Radio Horeb, Ihrer christlichen Stimme in Deutschland. Danke nach Rom, Don Raphael Stanitzky.
1: Ich danke.
0: Jetzt können wir wieder und gerade heute mit einer besonderen Emphase können wir auch heute Ihren priesterlichen Einsatz noch zum Ausklang der Sendung einfordern. Das machen wir ganz entschlossen. Wir bitten Sie um den Segen.
1: Aber gerne, denn das ist nämlich die zweite priesterliche Funktion, biblisch gesehen, denn einerseits bringen die Priester das Opfer dar, aber die andere wichtige priesterliche Funktion ist, zu segnen. Und biblisch gesehen wird gesagt, dass dieser priesterliche Segen legt den Namen Gottes auf sein Volk. Das heißt, das ist der Segen stellt auch sozusagen auf eine gewisse Art die Gegenwart Gottes in seinem Volk her. In diesem Sinne, der Herr sei mit euch.
0: Und mit deinem Geiste.
1: Es segne und behüte euch der allmächtige und gütige Gott, der Vater und der Sohn und der Heilige Geist.
0: Amen.

Radio Horeb, Leben mit Gott, 21.30 Uhr, am Mikrofon im Studio München, Bettina Rademacher. Gott ist einer, und doch begegnet er uns als Vater, Sohn und Heiliger Geist. Pater Klaus Einzle erklärt die heilige Dreifaltigkeit und wie wir mit diesem dreifaltigen Gott in Beziehung treten können.

0: Die heilige Dreifaltigkeit, die besteht aus Gott Vater, dem allmächtigen, unendlichen Schöpfer Gott, der ein reines Geistwesen ist. Gott Vater hat keinen Bart. Gott Vater sitzt nicht auf einem Thron, auch wenn es in der Offenbarung so beschrieben wird. Es sind immer nur Bilder der Beschreibung, aber es ist nicht in Wirklichkeit so. Und Gott hat auch keinen langen weißen Mantel, sondern Gott ist ein unsagbar unbegreifliches Geistwesen, das das ganze Universum mit einem Hauch ins Dasein rufen kann und eine Galaxie wie die Milchstraße wie ein kleines Spielzeug behandelt. Eine Galaxie, die wir wahrscheinlich in Jahrtausenden von Menschheitsgeschichte überhaupt nie bereisen werden können, weil sie so groß ist. Und das ist nur eine Galaxie in einem Universum von Millionen von Galaxien. Dieser Geist, dieser unendliche Schöpfergeist, hat ein Gegenstück. Das ist der Sohn, der Logos, die zweite Person der Dreifaltigkeit. Das ist auch unendlicher Geist. Und dann gibt es einen dritten Geist, wenn man das so sagen möchte, eine dritte geistige Person. Das ist der Heilige Geist, die alle drei unendlich sind. Und zusammen bilden sie die heilige Dreifaltigkeit. Drei Personen, ein Geist. So. Das ist das Fundament, das ist das Dasein, das ist das Wesen, das ist überhaupt das Wichtigste, was es überhaupt gibt und existiert. Aus ihm kommt alles heraus. Alle Schöpfung kommt aus ihm. Jetzt die Frage, also später ist dann der Logos ein Mensch geworden und dann wurde er erst zu Jesus Christus. Also Jesus ist erst 2000 Jahre alt, während der Logos eine Unendlichkeit alt ist oder jung, wie auch immer man das sehen möchte. Wie kann ich mit diesem Gott in Kontakt treten? Naja, das nennen wir Gebet. Gebet ist unsere Art und Weise, wie wir uns mit Gott in Kontakt begeben. Das heißt, unser Geist beginnt sich zu sammeln, kommt zu sich, ist nicht zerstreut in überall irgendwo, sondern er kommt und sammelt sich, er wird ganz präsent im Hier und im Jetzt und er weiß, dass in diesem Hier und im Jetzt Gott da ist und dann beginnt eine Connection zwischen uns Zweien, die nicht so sehr spürbar ist, aber wenn sie echt ist, eine echte Beziehung ist und etwas in uns bewirkt, die uns Dinge beibringen kann, sagen kann, wo etwas in uns umgestaltet wird, wo wir heiler werden. Und es ist eine authentische Beziehung zwischen Vater und Sohn, weil wir auch Geist sind. Ich glaube, die große Herausforderung unseres Lebens ist, dass wir geistiger werden. Im Moment, diese Gesellschaft von heute hat einerseits eine Riesensehnsucht nach nach Spiritualität und auf der anderen Seite ist es so unglaublich materialistisch. Aber Materie macht uns nicht glücklich. Deshalb, diese Suche nach Spiritualität ist die Suche unserer Seele nach mehr. Es gibt mehr. Und auf dieser Suche entdecken wir Gott, indem wir beten lernen.
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Radio Horeb, hören mit dem Herzen, 21.36 Uhr, gleich um 21.40 Uhr beten wir die Komplett, das Nachtgebet der Kirche mit Subregenz Egon Bierschenk, Subregenz des Priesterseminars im Bistum Erfurt. Den Text zur heutigen ersten Komplett vom Sonntag am Vorabend des Hochfestes Mariä Aufnahme in den Himmel finden Sie auf der Webseite stundengebet.katholisch.de in der Stundenbuch-App und im grünen Stundenbuch zum Jahreskreis auf Seite 692.

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Wir schalten zu Subregenz Egon Bierschenk und beten mit ihm gemeinsam die Komplett, das Nachtgebet der Kirche.

0: O Gott, komm mir zu Hilfe.
1: Herr, eile mir zu helfen.
0: Ehre sei dem Vater und dem Sohn und dem Heiligen Geist.
1: Wie im Anfang, so auch jetzt und alle Zeit und in Ewigkeit. Amen. Halleluja.
0: Wir wollen auf den vergangenen Tag zurückschauen, den wir durchgegangen sind. Alles, was wir erlebt haben, das Schöne, das Frohmachende, das Lichtvolle, aber vielleicht auch das Schwere und das Dunkle, alles wollen wir in Gottes Hände zurücklegen. Ich bekenne Gott, den Allmächtigen, und allen Brüdern und Schwestern, dass ich Gutes unterlassen und Böses getan habe. Ich habe gesündigt in Gedanken, Worten und Werken. Durch meine Schuld, durch meine Schuld, durch meine große Schuld. Darum bitte ich die selige Jungfrau Maria, alle Engel und Heiligen und euch, Brüder und Schwestern, für mich zu beten bei Gott, unserem Herrn.
1: Amen.
0: Der allmächtige Gott, erbarme sich unser. Er lasse uns die Sünden nach und führe uns zum ewigen Leben.
1: Amen.
0: Christus, göttlicher Herr, dich liebt, wer nur Kraft hat zu lieben. Unbewusst, wer dich nicht kennt. Sehnsuchtsvoll, wer um dich weiß.
1: Christus, du bist meine Hoffnung, mein Friede, mein Glück, all mein Leben. Christus, dir neigt sich mein Geist. Christus, dich bete ich an.
0: Christus, an dir halte ich fest, mit der ganzen Kraft meiner Seele. Dich, Herr, lieb ich allein, suche dich, folge dir nach. Sei mir gnädig, Herr, und höre auf mein Flehen.
1: Sei mir gnädig, Herr, und höre auf mein Flehen.
0: Wenn ich rufe, erhöre mich. Gott, du mein Retter.
1: Du hast mir Raum geschaffen, als mir Angst war. Sei mir gnädig und hör auf mein Flehen.
0: Ihr Mächtigen, wie lange noch schmäht ihr meine Ehre? Warum liebt ihr den Schein und sinnt auf Lügen?
1: Erkennt doch, wunderbar handelt der Herr an den Frommen. Der Herr erhört mich, wenn ich zu ihm rufe.
0: Ereifert ihr euch, so sündigt nicht. Bedenkt es auf eurem Lager und werdet stille.
1: Bringt rechte Opfer dar und vertraut auf den Herrn.
0: Viele sagen, wer lässt uns Gutes erleben? Herr, lass dein Angesicht über uns leuchten.
1: Du legst mir größere Freude ins Herz, als andere haben bei Korn und Wein in Fülle.
0: In Frieden leg ich mich nieder und schlafe ein. Denn du allein, Herr, lässt mich sorglos ruhen.
1: Ehre sei dem Vater und dem Sohn und dem Heiligen Geist.
0: Wie im Anfang, so auch jetzt und alle Zeit und in Ewigkeit. Amen. Sei mir gnädig, Herr, und höre auf mein Flehen. Zu nächtlicher Stunde preiset den Herrn.
1: Zu nächtlicher Stunde preiset den Herrn.
0: Wohlan, nun preiset den Herrn, all ihr Knechte des Herrn.
1: Die ihr steht im Hause des Herrn, zu nächtlicher Stunde.
0: Erhebt eure Hände zum Heiligtum und preiset den Herrn.
1: Es segne dich der Herr vom Zion her. Der Herr, der Himmel und Erde gemacht hat.
0: Ehre sei dem Vater und dem Sohn und dem Heiligen Geist.
1: Wie im Anfang, so auch jetzt und alle Zeit und in Ewigkeit. Amen.
0: Zu nächtlicher Stunde preiset den Herrn.
1: Kurzlesung aus dem Deuteronomium. Höre Israel, Jahwe, unser Gott, Jahwe ist einzig. Darum sollst du den Herrn, deinen Gott, lieben mit ganzem Herzen, mit ganzer Seele und mit ganzer Kraft. Diese Worte, auf die ich dich heute verpflichte, sollen auf deinem Herzen geschrieben stehen. Du sollst sie deinen Söhnen wiederholen. Du sollst von ihnen reden, wenn du zu Hause sitzt und wenn du auf der Straße gehst, wenn du dich schlafen legst und wenn du aufstehst.
0: Herr, auf dich vertraue ich, in deine Hände lege ich mein Leben.
1: Herr, auf dich vertraue ich, in deine Hände lege ich mein Leben.
0: Das Leuchten über deinem Knecht dein Antlitz, hilf mir in deiner Güte.
1: In deine Hände lege ich mein Leben.
0: Ehre sei dem Vater und dem Sohn und dem Heiligen Geist.
1: Herr, auf dich vertraue ich. In deine Hände lege ich mein Leben.
0: Sei unser Heil, o Herr, wenn wir wachen, und unser Schutz, wenn wir schlafen, damit wir wachen mit Christus und ruhen in seinem Frieden.
1: Sei unser Heil, o Herr, wenn wir wachen, und unser Schutz, wenn wir schlafen, damit wir wachen mit Christus und ruhen in seinem Frieden.
0: Nun lässt du, Herr, deinen Knecht, wie du gesagt hast, in Frieden scheiden.
1: Denn meine Augen haben das Heil gesehen, das du vor allen Völkern bereitet hast.
0: Ein Licht, das die Heiden erleuchtet, und Herrlichkeit für dein Volk Israel.
1: Ehre sei dem Vater und dem Sohn und dem Heiligen Geist.
0: Wie im Anfang, so auch jetzt und alle Zeit und in Ewigkeit. Amen. Sei unser Heil, o Herr, wenn wir wachen, und unser Schutz, wenn wir schlafen, damit wir wachen mit Christus und ruhen in seinem Frieden. Lasset uns beten. Herr und Gott, kehre ein in dieses Haus und halte alle Nachstellungen des Feindes von ihm fern. Deine heiligen Engel mögen darin wohnen und uns in Frieden bewahren. Und dein Segen sei über uns alle Zeit. Darum bitten wir durch Christus, unseren Herrn.
1: Amen.
0: Eine ruhige Nacht und ein gutes Ende gewähre uns der allmächtige Herr.
1: Amen.
0: Sei gegrüßt, o Königin, Mutter der Barmherzigkeit. Unser Leben, unsere Wonne und unsere Hoffnung sei gegrüßt. Zu dir rufen wir verbannte Kinder Evas. Zu dir seufzen wir, trauernd und weinend in diesem Tal der Tränen. Wohlan denn, unsere Fürsprecherin, wende deine barmherzigen Augen uns zu. Und nach diesem Elend zeige uns Jesus, die gebenedeite Frucht deines Leibes. O gütige, o milde, o süße Jungfrau Maria. Liebe Schwestern und Brüder, heute Abend hatte ich eine heilige Messe im katholischen Krankenhaus hier in Erfurt. Und das Krankenhaus ist am Rande der Stadt und es gibt viele Baustellen, was auch die Straßenbahn betrifft. Und so bin ich wie beim letzten Mal meine Wege gegangen und ich stellte mich dann an die Haltestelle, wo der Schienenersatzverkehr normalerweise als Bus abfährt. Ich wunderte mich schon, dass da kaum Leute stehen. Und dann fragte ich kurz und dann sagte mir eine Frau, das ist jetzt ganz anders, aber ich nehme sie mit und begleite sie. Wir müssen erst eine Station mit der Straßenbahn fahren, dann ein Stück zu Fuß gehen und dann können wir wieder in die andere Bahn einsteigen, die dann wieder wie gewohnt zum Krankenhaus fährt. Und dann kam ich auch pünktlich an das Ziel. Und das war für mich so ein Bild, wenn wir jetzt auf das Fest Maria Aufnahme in den Himmel gehen, wo es ja auch darum geht, Maria kommt an das Ziel zur ewigen Herrlichkeit, dass wir auch so auf dem Weg sind, unser Ziel einmal zu erreichen. Und wir gehen unseren Weg und wir sind manchmal dankbar, wenn an diesem Weg Menschen sind, die uns helfen, ein Stück weiterzukommen, denen wir uns anvertrauen und die dann sagen, ach, ich begleite dich ein Stück oder ich zeige dir den Weg. Ich kenne sogar eine Abkürzung, wo es leichter ist. Und dann kommt man so durch die Hilfe von anderen Menschen weiter und am Ende auch zur rechten Zeit an dem Ziel, zu dem man unterwegs ist. Und vielleicht ist das so heute Abend so ein Moment, dass man mal auf seinen eigenen Weg, wir sind alle unterwegs zu dem Ziel, zur ewigen Vollendung, dass man so schaut, welche Menschen sind so mit mir und welche Menschen haben mich auf meinem Weg, auch auf meinem Glaubensweg begleitet. Für welche Menschen bin ich dankbar, die mit mir diesen Weg gegangen sind oder gehen oder mir auch den Weg gezeigt haben, dass mir das Licht des Glaubens neu aufgeleuchtet ist. Vielleicht steht dieses Fest, Maria Aufnahme in den Himmel, dazu ein, mal für diese Menschen dankbar zu sein, sie zu betrachten, auch nochmal so in den Blick zu nehmen und auch für die guten Wegbegleiter und Wegbegleiterinnen zu beten und ein Dankgebet zum Himmel richten. Bitten wir für alle, die unterwegs zu diesem ewigen Ziel sind und auch für alle für diese Nacht um den Segen Gottes. Der Herr sei mit euch.
1: Und mit deinem Geiste.
0: Und so segne und behüte sie der gute Gott, der Vater und der Sohn und der Heilige Geist.
1: Amen. Ein herzliches Dankeschön an Subregenz Egon Bierschenk für das Beten der Komplet, seinen priesterlichen Segen und seinen Impuls für die Nacht.

Es ist 21.55 Uhr, gleich um 22 Uhr geht es bei Radio Horeb weiter mit der Live-Sendung Gott hört dein Gebet. Schauen wir auf das Programm von morgen, Samstag, den 15. August. Den Angelus und den glorreichen Rosenkranz betet Adelheid Niklasser im Studio in Balderschwang um 6 Uhr in der Früh. Die Festmesse zum Patrozinium aller Zisterzienserklöster mit Professerneuerung und Silberprofess übertragen wir um 10 Uhr aus dem Zisterzienserkloster Bochum-Stiepel im Bistum Essen. Zelebrant ist Pater Prior Maurus Zerb. Um 15 Uhr nehmen wir teil an der Marienandacht zum Hochfest Mariä Aufnahme in den Himmel aus der Wallfahrtskirche zur Mutter mit dem gütigen Herzen in Waghäusel im Bistum Freiburg. Und um 18.30 Uhr übertragen wir die Heilige Messe, die Vorabendmesse zum Sonntag aus der Basilika St. Marien in Kevela im Bistum Münster. Es ist 21.56 Uhr, beten wir gleich um 22 Uhr gemeinsam miteinander und füreinander in der großen Radio Horeb Gebetsfamilie hier in der Live-Sendung Gott hört dein Gebet. Stimmen Sie sich auf unser gemeinsames Beten ein, legen Sie die Bibel mit den Psalmen, das Gotteslob, das blaue Radio-Hörer-Gebetbuch bereit. Und wenn es möglich ist, schauen Sie auf ein Kreuz in Ihrem Zuhause und beten Sie Ihr christliches Lieblingsgebet. Spüren Sie dabei die Nähe des Herrn. Ich bin Bettina Rademacher und arbeite ehrenamtlich bei Radio Horeb als Sendebegleiterin und Moderatorin. 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

0: Grüß Gott und guten Abend wünscht allen Hörerinnen und Hörern Bettina Rademacher zur Live-Sendung Gott hört dein Gebet bei Radio Horeb. Hören mit dem Herzen. In dieser Sendung Gott hört dein Gebet können Sie sich, wo immer Sie sind, mit Ihrem Gebetsanliegen, Ihrem Dank und einem kurzen christlichen Gebet einbringen. Wenn Sie es möchten, suche ich auch gerne ein Gebet für Sie aus. Rufen Sie im Münchner Studio an, wählen Sie die 089 517 008 008. Von außerhalb Deutschlands 004989 517 008 008. Beginnen wir unser Beisammensein und die Verbundenheit durch Radio Horeb mit dem Gebet »Ich gehe mit Maria«. Stellen wir uns an das Kreuz der Erlösung und der Liebe. Im Namen des Vaters und des Sohnes und des Heiligen Geistes. Amen. Maria, unsere Mutter Gottes, frei von Erbsünde geboren, verehren wir dich als reine Gottesmutter. Maria, wir schauen auf dich, dass du uns begleitest und ermutigst. Maria, gib uns Zuversicht und mach scheinbar Unmögliches möglich. Maria, schenke uns Orientierung, denn du bist der Stern, der uns den Weg weist. Maria, führe uns zu Jesus und lege alle unsere Fürbitten vor den Herrn. Danke, du selige Gottesmutter, dass dein schützender Mantel uns alle Zeit behütet. Amen. Gott hört dein Gebet, Gott hört ihr Gebet hier bei Radio Horeb. Mein Name ist Bettina Rademacher. Ich nehme Ihren Dank an den Herrn und Ihr Gebetsanliegen an. Und um auf Sendung zu kommen, wählen Sie die 089 517 008 008 und haben Sie Geduld. Gleich am Anfang, ja, jetzt füllen sich langsam die Leitung. Rufen Sie lieber zu Beginn der Sendung an und nicht am Schluss, weil dann läuft meistens die Zeit davon. Also auch gerne von außerhalb Deutschlands 004989 517 008 008, und Sie sind mit Ihrem Anliegen auf Sendung. Guten Abend. Herr Rehfeld?
1: Ja, guten Abend, Frau Rademacher.
0: Sie sind der erste Anrufer.
1: Ja, das freut mich sehr. Ich bin jetzt so ein bisschen doch sehr angetan von Ihrer Stimme und der Einführung. Das ist also ganz, ganz toll. Ich habe da mich schon sehr nachgesehnt. Und ich möchte beten, auch im Hinblick meiner Tochter, die übermorgen kommt, nach 2 Jahren nicht gesehen. Ich mache es mal ganz kurz. Mit Gott fang an im blauen Hörergebetbuch, was ich jetzt natürlich seit 3 Wochen habe, Seite 99, Absatz 96.
0: Moment, die Seite 99 oder Nummer? Das ist immer so zum. Die Nummern stehen groß oben, das wäre dann.
1: Das ist die Nummer, die blaue Nummer 96.
0: 96, ja. Gut, also für alle, die mitbeten möchten, die blaue Nummer 96. Habe ich gleich. Ja, da ist es. Das beten wir gemeinsam im Wechsel. Und Sie beginnen mit, ja.
1: Ja, das ist zwar nicht der ich bin aber schon den 3. Freitag des Monats, glaube ich. Aber ich bin
0: im Freitag. Das ist egal. Das ist ja, es ist ja immer gültig, das Gebet ans Herz Jesu.
1: Ich denke mal, das trifft auch meine Situation ganz gut zu hier. Und zwar, ich grüße dich, heiliges Herz Jesu. Du bist der nie versiegende, erfrischende Quell, der unvergängliches Leben spendet.
0: Du bist die überreiche Schatzkammer der Gottheit, der brennende Herd der göttlichen Liebe. Du bist meine Ruhestätte, meine sichere Zuflucht.
1: Liebenswürdiger Heiland, entzünde in meinem Herzen die glühende Liebe, die in deinem lodert. Gieße in mein Herz die reichen Gnaden, die deinem Herzen entsprönen.
0: Dein Wille sei der meine folge stets dem deinen. Dein heiliger Wille soll in Zukunft stets die Richtschnur für mein Wollen und Handeln sein. Amen.
1: Amen. Ja, das ist mein Anliegen, ja.
0: Ja, Herr Rehfeld, ich wünsche Ihnen eine segensreiche Zeit mit Ihrer Tochter.
1: Ja, danke schön.
0: Dass es ein schönes Beisammensein ist für Sie beide. Und ja, der Herrgott mit Ihnen alles auch zusammen unternimmt.
1: Ja, ich hoffe, ich kann mal ganz kurz berichten im Zuge dieser Sendung, wie es war. Also wenn man das, nach 2 Jahren die eigene Tochter, die wird, ist jetzt 21 geworden, nicht sieht, ist das schon für einen
0: das
1: Vater schon
0: sehr lange. Ja, ja, da können Sie uns gerne zusammenfassen, wie das dann gewesen ist.
1: Das freut mich sehr.
0: Gottes reichen Segen für Sie beide.
1: Das freut mich wohl. Danke
0: schön. Den Schutz der Mutter Gottes, die ja morgen den ihren Tag hat. Alles Gute. Auf Wiederhören.
1: Sie auch.
0: Danke.
1: Ja, danke schön. Ja, okay.
0: Gott hört dein Gebet am heutigen Freitagabend vor dem morgigen Hochfest. Und wir nehmen gleich die nächste Hörerin auf Sendung. Guten Abend.
2: Guten Abend, mein Name ist Mary Atticus.
0: Grüße Sie, Frau Atticus.
2: Ich grüße Sie, Frau Rademacher. Ich bitte um ein Gebet für Radio Horeb, dass die Menschen darauf besinnen, dass wir Tag und Nacht die besten Radiosendungen empfangen und das auch mit Spenden vergüten. Danke. Haben Sie ein Gebet bitte für mich?
0: Ja, da beten wir zum Heiligen Geist, dass er alle Hörer und Hörerinnen berührt und gerade jetzt in der Sommerzeit, wo es ja mit den Spenden etwas spärlicher auch ausfällt, dass sie wirklich dran denken und wenn es nur 1 oder 2 Euro sind, einfach überweisen für alles, was das Radio Horeb auch braucht, für die Übertragungswegen, für die Technik, die von Zeit zu Zeit erneuert und angepasst werden muss. Natürlich für alle Festangestellten, auch für die Volontäre und Praktikanten, für die Werkstudenten. Und wir bitten darum, dass auch immer mehr Menschen Freude dran haben, Radio Horeb zu hören und dadurch auch durch die Referenten immer ja, besser und tiefer sich in ihrem Glauben verankern können. Heiliger Geist, schenke uns deinen Trost des Radios, wenn es uns nicht so gut geht. Schenke uns auch freudende Stunden der Anbetung und auch der Live-Übertragung von allem, was Papst Leo unternimmt. Wir sind meistens ja immer dabei. Und vielen, vielen Dank an alle Helfer, die auch in den Übertragungswegen unterwegs sind, dass sie diesen Dienst verrichten. Und natürlich an Pfarrer Dr. Richard Kocher, dass er immer der gute Schutzherr des Radios bleibt im weltlichen Sinne. Und natürlich an unsere Mutter Gottes, die Namenspatronin von Radio Maria, zu dem ja auch Radio Horeb gehört. Und morgen ist der Ehrentag, also bitten wir die Mutter Maria, dass sie auch weiterhin gut für das Radio sorgt. Danke. Amen.
2: Vielen Dank, Frau Rademacher. Gott segne Sie.
0: Gott segne Sie auch, Frau Atticus.
2: Danke, Wiederhören.
0: Auf Wiederhören. Ja, Gott hört dein Gebet hier bei Radio Horeb. Guten Abend.
3: Guten Abend, Frau Rademacher. Ich bin die Elisabeth Braun.
0: Ja, grüße Sie, Frau Braun.
3: Ich möchte heute auch beten und bitte von dem Radio, dass mehrere Menschen Spende tun. Ich tue jeden Monat Spende und ich bin noch herzlich froh, dass es ein Radio gibt und bitten wir, dass die Menschen mehr Spende tun, dass der Radio weitergeht. Und ich will auch beten für alle Priester und für alle Priester, die für uns so Gutes tun. Es gibt jetzt so schön in dem Radio, ich habe ja schon so viel gelernt. Ich bin ja auch fast blind und mir ist schwierig zu lesen. Und ich hab ja schon so viel gelernt in dem Radio. Ich bin herzlich froh und herzlich dankbar. Und ich will auch beten für alle Priester, für alles, was sie für uns tun.
0: Ja, danke, dass Sie die Priester erwähnen. Die habe ich natürlich gerade vergessen, außer Pfarrer Kocher. Aber es sind ja ganz, ganz viele Priester, ob die jetzt ehrenamtlich ja auch mitwirken, die komplett beten oder auch einfach uns den Segen spenden nach dem Rosenkranz und dann natürlich die ganzen Referenten, die wir hier täglich hören. Also ein ganz, ganz riesengroßes Dankeschön.
3: Ja, und die Heilgebete und die Seelsorge.
0: Ja, genau.
3: Und alles, was ich mitkomme, mache ich herzlich dankbar. Und ich möchte auch beten für unsere Priester, der wo 16 Jahre bei uns gearbeitet hat, aber hat jetzt, ist jetzt in Ruhestand gegangen. Ich mich so bedanke. Da hat man so viel mitgeholfen, hat man so viel, da habe ich gelernt bei ihm. Ich habe ihn sehr vermisst. Er ist jetzt in Ruhestand gegangen. Ich danke ihm alles und wünsche ihm alles Gutes, dass der liebe Jesus und beschütze über alle hinausgeht.
0: Ja.
3: Wir beten, Vater unser, und gesetzt heißt der Maria, und Ehre sei dem Vater.
0: Gerne.
3: Vater, unser im Himmel, geheiligt werde dein Name, dein Reich komme, dein Wille geschehe, wie im Himmel, so auf Erden.
0: Unser tägliches Brot gib uns heute und vergib uns.

0: Zeit und in Ewigkeit. Amen.
1: Amen.
0: Herzlichen Dank für Ihren Anruf, Frau Braun, für Ihre Anliegen.
1: Ich bedanke mich auch bei Ihnen und ich wünsche Ihnen alles Gute und dass Sie glücklich zu Hause kommen.
0: Dankeschön und gottesreichen Segen für Sie.
1: Dankeschön, Ihnen auch.
0: Auf Wiederhören.
1: Wiederhören.
0: Gott hört dein Gebet hier bei Radio Horeb. Guten Abend. Hallo? Ja, da ist zwar rot, aber es ist niemand in der Leitung.
2: Ich weiß nicht, ob ich auf Sendung bin.
0: Ja, wenn Sie meine Stimme im Telefon hören, dann sind Sie immer als nächstes dran. Das gilt für alle Anrufer. Es ist ja anonym. Ich kann ja auch niemanden mit einem Namen ansprechen, wenn er es nicht schon ausdrücklich mal erwähnt hat. Also Sie sind jetzt auf Sendung und
2: ja.
0: Alle hören zu.
2: Einen schönen guten Abend an die ganze Hörerschaft von Radio Horeb. Ich bin Barbara Wolf und rufe aus Berlin an.
0: Guten Abend, Frau Wolf.
2: Ich möchte heute beten für einen Priesteramtskandidaten, dessen Weiheantrag vom Bischof nicht nachvollziehbar abgelehnt wurde. Der Priesteramtskandidat ist verzweifelt, weil er seine Berufung in der Seelsorge sieht. Ich bitte für ihn, dass er auf Gottes Hilfe vertraut, dass Gott alles zum Rechten lenkt und dass er seinen Platz entsprechend seiner Berufung finden wird. Und mein zweites Anliegen ist, ich möchte beten für alle getauften und gefirmten jungen Menschen, dass sie Gott erkennen bzw. wiedererkennen als den Schöpfer aller Dinge. Und also mein Herzensgebet ist das Vaterunser.
0: Ja, beten Sie das bitte.
2: Vater unser im Himmel, geheiligt werde dein Name, dein Reich komme, dein Wille geschehe, wie im Himmel, so auf Erden. Unser tägliches Brot gib uns heute und vergib uns unsere Schuld, wie auch wir vergeben unseren Schuldigern. Und führe uns nicht in Versuchung, sondern erlöse uns von dem Bösen.
0: Amen.
2: Amen.
0: Gottes reichen Segen für Sie und Ihre Anliegen, wie alle anderen Anliegen, nehmen wir auch mit ins abschließende Segensgebet der heutigen Sendung mit hinein. Gottes reichen Segen für Sie.
2: Herzlichen Dank.
0: Auf Wiederhören.
2: Auf Wiederhören.
0: Schauen wir auf die Mails an gebetsanliegen@horeb.org, die wir alle mit ins Segensgebet am Ende der Sendung mit hineinnehmen. Viele alleinlebende und alleinerziehende Hörerinnen wünschen sich einen liebevollen, loyalen und treuen Partner. Herr, schenke ihnen Geduld und lass sie deinen Willen, wie immer er ist, akzeptieren. Eine Hörerin hat am Donnerstag, den 20. August, mit ihrer Schwester einen Gerichtstermin. Sie bittet um den Heiligen Geist, dass er auf alle Beteiligten, Richter, Anwälte, Kläger und insbesondere auf den Beklagten herabkommt, damit es zu einem einvernehmlichen Vergleich kommen kann. Beten wir mit einem Hörer um Glaubensstärkung für alle in seiner Familie, um Heilung aller Kranken und dass zwei Familienmitglieder erfolgreich eine bittere geldliche Versuchung überwinden, sowie um den Segen für die Verstorbenen. Ein 47-jähriger Nasenkrebspatient in einem psychosomatischen Wohnheim möchte dafür beten, dass nach der Bestrahlung der Nase die schlecht gewordenen Augen wieder besser sehen können. Eine Hörerin möchte für ihre Familie, besonders für die beiden 15 und 11 Jahre alten Kinder beten, dass sie erfolgreich in der Schule und Ausbildung sein werden, um eine gute Zukunft zu haben, sowie für sich selbst, damit sie einen befristeten Arbeitsvertrag erhält. Beten wir mit einer Ehefrau, dass ihr Ehepartner und Vater mehr und mehr dem Vorbild des heiligen Josefs ähnlich wird, sowie für die gesamte Familie um Umkehr, Frieden und Stärkung des Glaubens, um den Erhalt der Sakramente und der Heilung aller seelischen und körperlichen Wunden und Traumata. Eine Hörerin

0: bittet um das Gebet für einen Neffen, der vor 1,5 Jahren seine Arbeit verloren hat und unter Depressionen leidet, nach einer Reha immer noch arbeitslos ist, dass sein Vorstellungsgespräch am 20. August erfolgreich wird. Beten wir für die 18-jährige Nichte einer Hörerin, die mitten in ihrer Ausbildung zur Krankenschwester wegen eines Suizidversuchs und Ritzen abbrechen musste, dass ihre 3-wöchige Reha auf 3 Monate verlängert wird und dass ihr auch diese Reha weiterhilft und sie weiter die Ausbildung fortsetzen kann. Beten wir zum Heiligen Schöpfergeist. Heiliger Geist, erfülle uns. Wenn wir dich rufen, komm und befruchte uns. Schenke uns Kraft, Geduld und Ausdauer. Zeige uns unsere jetzigen geistigen Grenzen und Gottes Plan, den er für uns vorgesehen hat. Heiliger Geist, zügle unseren eigenen Willen. Verbinde uns mehr mit dem Vater und unseren Willen mit Gottes Willen. Nähre unser Hören in der friedlichen Stille. Schenke uns einen neuen göttlichen Auftrag. Heiliger Geist, fördere unseren Mut, die Kraft, deine neuen Wege zu gehen. Lass uns über den Alltagshorizont hinaussehen, mit Geduld und Ausdauer alle Hürden überwinden und eigene Grenzen mit dir und dem Herrn ausdehnen. Heiliger Geist, du Geist des Herrn, erfülle uns und wirke durch uns. So sei es. Amen. Liebe Hörerinnen und Hörer, die Seelsorger der Seelsorge-Hotline bei Radio Horeb sind weiterhin von 16 bis 17 Uhr erreichbar unter der Nummer 08328921170. Hier in dieser Sendung Gott hört dein Gebet können Sie Ihr Anliegen nennen und dazu wählen Sie die 089 517 008 008 oder von allen Enden der Welt die 0049 89 517 008 008. Mein Name ist Bettina Rademacher und Sie können gerne anonym bleiben oder auch Ihren Namen nennen. Guten Abend.
1: Guten Abend, hier ist Renate Hillenbrand aus Fulda. Ich möchte beten für den Lebensschutz und zwar dafür, dass die Abtreibungen aufhören. Und dann möchte ich noch beten für die ausgetretenen Mitglieder der Kirche, dass sie sich das gut überlegen und wieder eintreten. Das sind meine Anliegen.
0: Ja, Frau Hillenbrand.
1: Ich möchte beten unter deinen Schutz und Schirm.
0: Gerne.
1: Unter deinen Schutz und Schirm fliehen wir, o heilige Gottesgebärerin. Verschmähe nicht unser Gebet in unseren Nöten, sondern erlöse uns jederzeit aus allen Gefahren. O du glorwürdige und gebenedeite Jungfrau, unsere Frau, unsere Mittlerin, unsere Fürsprecherin, versöhne uns mit deinem Sohne, empfiehl uns deinem Sohne, stelle uns deinem Sohne vor. Amen.
0: Amen. Der Herr segne es. Vielen Dank für Ihren Anruf, Frau Hillenbrand.
1: Ja, bitteschön.
0: Und wir beten weiter, dass wieder viele in die Kirche eintreten.
1: Ja.
0: Dankeschön.
1: Ja, und vor allen Dingen, dass auch die Abtreibungen aufhören.
0: Ja. Da beten wir auch weiter für.
1: Ganz wichtig.
0: Ja. Gottes reichen Segen auch für Sie.
1: Danke, für Sie auch.
0: Und auf Wiederhören.
1: Wiederhören.
0: Gott hört dein Gebet hier bei Radio Horeb. Wir gehen gleich weiter zum nächsten Anrufer. Guten Abend.
2: Guten Abend. Ich tue schon seit langer Zeit beten um die Heilung an Geist, Seele und Leib. Am Radio Horeb oder Kathi Sauer und so wird immer gebetet um die Heilung an Leib und Seele. Aber ich muss sagen, Geist ist für mich genauso wichtig, weil dann ist der Geist dement. Ich bin schon 69 Jahre alt und schon so dement. Und ich kann mich nicht unterhalten. Ich bin hier im Heim, ich kann mich mit den Bewohnern, mit den Angestellten nicht so unterhalten. Und ich hatte aber so eine demenzbedingte Einsamkeit, hat das geheißen. Und meine Mama war auch dement, sie hat auch gesagt, wenn man so alleine ist, wenn man nicht mehr reden kann. Ich kann auch nicht mehr rechnen, auch nicht rechnen, auch nicht Kopf rechnen, auch nicht schriftlich rechnen. Und dann die Heilung an Seele, das ist die paranoide Schizophrenie, das ist auch so schlimm, das ist eine so schlimme, unheilbare Krankheit. Und ich bin dann verzweifelt und ich bin so oft operiert worden. 5 Operationen, ungefähr seit 5 Monaten. Und auch eine Trümmerfraktur, eine ganz, ganz schlimme, der Ellbogen, linke Ellbogenfraktur.
0: Haben Sie ein bestimmtes Gebet, das Ihnen sehr vertraut ist und das Sie trotz allem auch weiterhin beten?
2: Ich wollte eigentlich jetzt noch ein paar Sachen erzählen, was noch bei mir ist. Darf ich das noch kurz sagen?
0: Ja, wenn das wichtig ist.
2: Sicher. Bei den körperlichen Schmerzen ist es halt so, dass dieser Ellbogen so wehtut. Das ist der 97-Grad-Winkel, da hatte ich monatelang eine Schiene, eine Gipsschiene, dann eine andere Schiene. Und die schlimmsten OPs und die schlimmsten Vollnarkosen. Und der Arm ist wie in einem 90-Grad-Winkel, so wie die Schiene in 90-Grad-Winkel war und ich kann ihn nicht legen. Das ganz, ganz Schlimme ist dieses Feuer, ein schlimmste Feuerschmerzen an den Fingern auf der linken Hand, der kleine Finger und der kleine Ringfinger, so ein Feuerschmerz. Und auch der Oberarm, der Unterarm und ganz besonders halt der Ellbogen, die Ellbogenfraktur.
0: Und ich denke, wir lassen das jetzt mal so stehen, weil der Herr kennt sie ja. Er ist ja unser großer Heiler und Jesus ist unser großer Heiler. Er kennt all ihre Schmerzen und er kennt auch sicher diese Feuerschmerzen, die sie belasten. Beten wir dafür, dass es ihnen besser geht.
2: Nur eins wollte ich noch bitten zu sagen. Das war das Allerschlimmste, der Fixateur. Das war eine Eisenschiene. Die war sogar eitrig. Das war wirklich eine Eisenschiene. Das war auch Feuerschmerzen. Und alle haben gesagt, sie können sie ja schon gar nicht mehr aushalten. Ich darf es ihnen wirklich sagen. Dann hat der Doktor gesagt, er kann mir nicht sagen, dass ich gesund werde oder dass ich heil werde. Und dann habe ich plötzlich gedacht im Herzen, lieber Gott, körperlich gesehen gibt es für mich keine Heilung mehr und nichts mehr, überhaupt keine Hilfe. Göttlich gesehen vielleicht doch, weil ich ihn gebetet habe. Aber jetzt kann ich auch nicht mehr so richtig beten und das ist für mich so schlimm. Weil
0: dann beten wir jetzt für Sie und zwar, dass Sie Heilung an Körper, Geist und Seele erfahren. Diese drei gehören ja zusammen. Und
2: Das ist lieb, danke.
0: Und wenn Sie ein Gebet haben, dann sagen Sie es uns, was Sie jetzt gerne beten möchten.
2: Haben Sie ein Gebet vielleicht?
0: Ich würde weiter zum Heiligen Geist und beten, dass er eben auch Ihre Seele ja stärkt, kräftigt, weil die Seele ist in der Regel ja immer im Hintergrund. Man vergisst sie leicht, aber sie ist ja da. Und dass wir auch den Geist, den eigenen Geist immer wieder fordern, gerade wenn die Demenz einsetzt, dass man es trainiert, dass man Gebete liest und immer wiederholt, dass man nicht zu viel an die eigenen Krankheiten denkt, sondern sich ablenkt mit einem Gebet. Und auch wenn es täglich das Gleiche ist, immer wieder das Vaterunser, immer wieder das Gegrüßet seist du Maria oder den Rosenkranz, dass man so mit dem Heiligen Geist immer zusammenarbeitet und die Gedanken stärkt, den eigenen Geist kräftigt und stärkt und die Gedanken an Krankheit zur Seite stellen kann. Denn dann geht es ihnen besser, die Seele fühlt sich wohler und auch der Geist fühlt sich wohler, ihr Herz und der ganze Körper, sodass auch eher Heilung geschehen kann, wenn der Körper entspannt ist und sie im Geiste auch mit Jesus reden, mit dem Herrn reden und mit der Dreifaltigkeit durchs Leben gehen. Stellen Sie die Gedanken an die Krankheit zur Seite. Und wenn Sie dran denken, dann stellen Sie sich Jesus vor, wie er sein kostbares Blut durch Ihren Körper strömen lässt, wie er Heilung geschehen lässt im Körper, im Geist und in der Seele. So sei es. Amen.
2: Amen. Ja, ich habe
0: Gottes reichen Segen für Sie, wünsche ich Ihnen. Und Sie rufen Sie gerne wieder an, aber ich möchte jetzt weitergehen zum nächsten Anrufer, weil es sind sehr viele Anrufer in der Leitung. Gottes reichen Segen für Sie. Auf Wiederhören.
2: Und die Heiligen Geist in Ihrem Leid. Ja, danke, Papa.
0: Gott hört dein Gebet. Hier bei Radio Horeb beten wir auch zu Maria für den Schutz des ganzen menschlichen Lebens, von seinem Anfang bis zu seinem natürlichen Tod. Und beten wir für die Politiker und Entscheidungsträger, die sich dafür einsetzen, standhaft zu bleiben. Beten wir für Politiker, dass sie an das Wohl der Menschen denken, vom Heiligen Geist berührt werden und von unserer Mutter Maria an die Hand genommen werden. Maria, nimm unsere Hand, führe uns zur Umkehr, mach, dass jeder Gott an die erste Stelle setzt und hilf, alle die Einheit in deiner Kirche zu bewahren, um eine friedliche Gemeinschaft in der Welt zu stiften. Amen. Gott hört dein Gebet. Die Hörernummer ist 089 517 008 008. Guten Abend.
3: Guten Abend, Frau Rademacher. Ich möchte beten um Schutz der Mutter Gottes und meine Familie unter den Schutz Gottes stellen. Und für alle Kranken in der Familie und im besonderen Anliegen und dann noch für ein gutes Gelingen der Gallenoperation meiner Tochter, dass alles gut geht und dass ja, sie wieder gesund werden darf und für alle dementkranke Menschen. Ein Vater unser, gegrüßet seist du Maria und Ehre sei dem Vater.
0: Ja.
3: Vater unser im Himmel. Geheiligt werde dein Name, dein Reich komme, dein Wille geschehe, wie im Himmel so auf Erden.
0: Unser tägliches Brot gib uns heute und vergib uns unsere Schuld, wie auch wir vergeben unseren Schuldigern. Und führe uns nicht in Versuchung, sondern erlöse uns von dem Bösen. Amen.
3: Gegrüßet seist du, Maria, voll der Gnade, der Herr ist mit dir. Du bist gebenedeit unter den Frauen und gebenedeit ist die Frucht deines Leibes, Jesus.
0: Heilige Maria, Mutter Gottes, bitte für uns Sünder, jetzt und in der Stunde unseres Todes. Amen.
3: Ehre sei dem Vater und dem Sohn und dem Heiligen Geist.
0: Wie im Anfang, so auch jetzt und alle Zeit und in Ewigkeit. Amen.
3: Vergelt's Gott und ein schönes Wochenende und gesegnete Tage.
0: Das wünsche ich Ihnen auch. Gesegnete Tage, vor allen Dingen morgen. Und Gottes reichen Segen für Sie.
3: Danke.
0: Auf Wiederhören.
3: Wiederhören.
0: Gott hört dein Gebet hier bei Radio Horeb. Die Nummer 089 517 008 008 hat auch die nächste Anruferin gewählt. Guten Abend.
4: Hallo, schönen guten Abend, Frau Rademacher. Viola aus Mainz ist am Telefon. Und ich möchte beten für die Familien und dass eben der Friede einkehrt. An des Hauses Schutzherrn, heiliger Josef, schütz unser Haus und gieß des Himmels Segen aus. Hier über unserem kleinen Herd, das Lieb und Eintracht stets sich mehrt. Dass Fried und Freude uns begleit und Gottes Furcht uns stets zur Seite. Dass unser Weg zum Himmel führe und unser Tun die Tugend ziehe. Das ist heut meines Herzens Bitte. O, sei und bleibe in unserer Mitte. Dir gebe ich mit frohem Blick den Schlüssel zu des Hauses Glück. O, schließe du doch alles aus, was schaden könnte in unserem Haus. Schließ all die meinen und auch mich in Jesu Herz. Das bitte ich dich. Dass hier uns jeder Tag vergeht, wie dir im Hause zu Nazareth. Dankeschön.
0: Ja, Amen. Ich danke Amen. Ihnen, Viola. Ein herzliches Dankeschön und Gottes reichen Segen für Sie.
4: Gottes reichen Segen für Sie, Frau Rademacher, und für alle Menschen, die mit Radio Horeb sich verbunden fühlen und auch die Menschen, die sich einsetzen weltweit, um genau. den Hunger zu beseitigen und für
0: da
4: die Menschen.
0: Da beten wir weiter für. Auf Wiederhören.
4: Vielen Dank.
0: Ja,
4: Wiederhören.
0: Gerne. Tschüss. Gott hört dein Gebet hier bei Radio Horeb. Wir gehen gleich weiter zum nächsten Anrufer. Guten Abend.
5: Ja, grüß Gott, Frau Rademacher. Hier spricht die Gertrude aus Österreich. Meine Anliegen sind für mein Patenkind, bei dem dass der unter dem Schutz der Mutter Gottes steht und dann alle meine Kranken. Ich kann sie jetzt nicht alle aufzählen, das wäre eine zu lange Liste.
0: Ja, das machen wir heute. Entschuldigung, dass ich lache, aber der Herr kennt sie ja alle. Ich meine, da könnte man ja die ganzen Ahnenreihe sonst aufzählen.
5: Ja.
0: Wir stellen uns die immer vor. Stellen Sie sich alle vor, die Ihnen jetzt da präsent sind, vor dem geistigen Auge, und die hören jetzt alle mit, die Verstorbenen.
5: Ja, es sind lebende, viele Kranken, was
0: ja. Verstorbenen, die Kranken,
5: ja, alles. Ja, nicht selber auch da,
0: ja, genau.
5: Probleme habe. Und dann einmal den Regen, weil bei uns ist alles schon so trocken und das ist ja überall schon in Europa.
0: Ja.
5: Und auch für den Frieden der Welt, über dass das mal wieder Friede ist. Und dass auch viele Menschen zum Glauben zurückfinden.
0: Ja, dafür beten wir auch für alle Verwandten, Bekannten, für alle Nachbarn und eben auch ja, dafür, dass wirklich auch genug Regen fällt jetzt an den heißen Tagen. Haben Sie einen bestimmten Gebetswunsch?
5: Nein, Sie haben immer so schöne Gebete, Frau Rademacher.
0: Ja, dann beten wir doch zum Herrgott. Die Gedanken sind frei, auch wenn man sich oft nicht so frei fühlt, aber die Gedanken sind ja frei. Herr, sprich mit uns, lass uns dich hören, ganz gleich, wo wir leben, allein in der Familie oder in irgendeinem Gefängnis, sorge du für die Freiheit unserer Gedanken, dass wir uns mit dir im Geiste überall frei fühlen, auch wenn die Arbeit uns oft belastet oder wenn im Haus irgendetwas nicht gut läuft oder in der Familie. Lass unsere Gedanken frei bleiben und da dein Heiliger Geist mit uns denken. Fördere du den Abstand zu negativen Impulsen, ganz gleich wie unsere Lebensumstände sind. Bewahre, Herr, unseren inneren Frieden. Festige unsere Beziehung zu dir und sende uns dein Wort, dass wir immer im inneren Frieden bleiben, ganz gleich, was um uns herum passiert. Danke, Herr. Amen. Hallo?
5: Jetzt höre ich nicht. Ja, danke für das schöne Gebet.
0: Ja, vielen Dank für den Anruf und Gottes reichen Segen.
5: Danke.
0: Auf Wiederhören.
5: Auf Wiederhören.
0: Gott hört dein Gebet hier bei Radio Horeb. Ich habe die nächste Anruferin oder Anrufer in der Leitung. Guten Abend. Hallo? Ja, da geht auch niemand dran. Also bitte bleiben Sie am Telefon, wenn Sie anrufen. Und sonst funktioniert es nicht, wenn Sie zwischendurch einfach nur den Hörer liegen lassen. Das erlebe ich jetzt hier sehr oft. Das machen wir aber so, dass wir gleich weitergehen zum nächsten Anrufer. Guten Abend. Und da ist das Radio an. Bitte machen Sie das aus. Hallo? Hallo, ist da jemand auch am Hörer?
6: Hallo, ist da jemand
0: auch? Nein, auch nicht. Also, wie gesagt, schön dranbleiben und dann klappt es auch. Guten Abend.
7: Ich weiß nicht.
0: Ja, Frau Marianne, Sie sind jetzt dran. Ja.
7: Danke vielmals. Ich möchte für Radio Horeb danken und bitten, und für die schweren Anliegen von der Radio Horeb Hörerfamilie, für diesen Herrn, wo seine Frau durch Tod verloren hat vor ein paar Wochen. Ich bete für ihn und ich wünsche ihm Gottes Segen, viel Kraft und Trost und Zuversicht. Und für die krebskranken, psychisch und geistig kranken Menschen. Und dass der also jetzt kann ich nicht gaxen, Entschuldigung, dass der Leiter von Radio Horeb und der Afrika-Beauftragte wieder gut und glücklich zurückkommen von Afrika.
0: Sie meinen den Peter Sonneborn und unser Diakon Michael Wielert, genau.
7: Ich wollte den Namen
0: nennen, weil man ja, den hört man, den Peter Sonneborn hört man ja auch nicht so oft. Aber er singt auch oft bei den Heiligen Messen mit, dann kann man ihn auch sehen auf YouTube.
7: Sehr gut. Und heute Mittag habe ich eben das Interview gehört, war ganz interessant. Und ich möchte auch für alle, wo eine Wohnung suchen, wie wir auch, dass einfach bei allem, was ich jetzt gesagt habe, der Wille Gottes soll geschehen. Und ja. Frau Rademacher, wegen dem Maria Himmelfahrt möchte ich im Gotteslob bei Nummer 644 4 das Magnificat, sonst nur vielleicht 3 Abschnitte.
0: Na, das beten wir ganz. 644 im Gotteslob schlagen wir alle 4. Auf.
7: 4.
0: 6, 4, nee, das ist es nicht. Das kann nicht sein.
7: Also ich weiß jetzt nicht, was ich für eine Ausgabe habe.
0: Tja, das wird wahrscheinlich eine andere sein. Ich schaue mal eben. Magnificat, haben Sie gesagt, ne?
7: Ja, das Magnificat.
0: Moment.
7: Es ist einfach 644.4.
0: Ja, 6, also in dem Gotteslob im neuen Deutschen 631.4. Aber ich habe es hier vor mir liegen und Sie beginnen.
7: Ja, meine Seele preist die Größe des Herrn und mein Geist jubelt über Gott, meinen Retter.
0: Denn auf die Niedrigkeit seiner Magd hat er geschaut. Siehe, von nun an preisen mich selig alle Geschlechter.
7: Denn der Mächtige hat Großes an mir getan, und sein Name ist heilig.
0: Er erbarmt sich von Geschlecht zu Geschlecht über alle, die ihn fürchten.
7: Er vollbringt mit seinem Arm machtvolle Taten. Er zerstreut, die im Herzen voll Hochmut sind.
0: Er stürzt die Mächtigen vom Thron und erhöht die Niedrigen.
7: Die Hungernden beschenkt er mit seinen Gaben und lässt die Reichen leer ausgehen.
0: Er nimmt sich seines Knechtes Israel an und denkt an sein Erbarmen,
7: das er unseren Vätern verheißen hat, Abraham und seinen Nachkommen auf ewig.
0: Ehre sei dem Vater und dem Sohn und dem Heiligen Geist.
7: Wie im Anfang, so auch jetzt und alle Zeit und in Ewigkeit. Amen.
0: Amen.
7: Danke vielmals, Frau Rademacher. Ihnen allen Hörerinnen und Hörern schönen Abend. Gesundheit, gottesreichen Segen und Gnade und vielen Dank. Und morgen einen gesegneten Maria Himmelfahrt. Ist in Deutschland Feiertag?
0: Ja.
7: Wunderbar, bei uns nicht.
0: In Bayern.
7: Ja, ja, das ist doch schön. Ja,
0: ja.
7: Dankeschön. Auf Wiederhören.
0: Auf Wiederhören, Frau Mirne.
7: Vielmals, auf Wiederhören.
0: Gottesreichen genau. Segen für
7: Danke
0: Sie gleichfalls. Und Ihren Mann. Auf Wiederhören.
7: Danke.
0: Gott, hör dein Gebet hier bei Radio Horeb. Und wir nehmen den nächsten Anrufer auf Sendung. Guten Abend.
8: Guten Abend. Ich möchte beten für meine Tochter, die krebskrank ist und so viel auf sie zukommt mit Chemo, Bestrahlungen, Operationen. Und für meine Enkelin, die unversöhnt ist und nicht spricht, dass doch ihr Herz berührt wird. Und ich habe rausgesucht die Pfingstsequenz, Nummer 39, bei Gott hört dein Gebet.
0: Ja, das machen wir, Nummer 39 im blauen Hörergebetsbuch, die Pfingstsequenz. Und Sie beginnen bitte.
8: Komm, o Geist der Heiligkeit, aus der Himmels Herrlichkeit, sende deines Lichtes Strahl.
0: Vater aller Armen du, aller Herzen Licht und Ruh, komm mit deiner Gabenzahl.
8: Tröster in Verlangsamtheit, Labsal von der Lieblichkeit, komm du süßer Seelenfreund.
0: In Ermüdung schenke Ruh, in der Glut hauch Kühlung zu, tröste den, der trostlos weint.
8: O du Licht der Seligkeit, mach dir unser Herz bereit, dring in unsere Seelen ein.
0: Ohne dein lebendig Wehen, nichts im Menschen kann bestehen, nichts ohn Fehl und Makel sein.
8: Wasche, was beflecket ist, heile, was verwundet ist, tränke, was verdürrt steht.
0: Beuge, was verhärtet ist, wärme, was erkaltet ist, lenke, was da irre geht.
8: Heiliger Geist, wir bitten dich, gib uns allen gnädiglich deiner Gaben Siebenzahl.
0: Spende uns der Tugend Lohn, lass uns stehen an deinem Thron, uns erfreuen im Himmelssaal. Amen.
8: Dankeschön.
0: Ich wünsche Ihnen, dass die in der Familie wieder mehr gesprochen wird, dass sich ein gutes Verständnis auch ausbilden kann und dass Sie vor allen Dingen zu Ihrer Enkelin auch eine Beziehung.
8: Es wird schon gesprochen, nur von der Enkelin, die immer das zumacht, wenn man anfängt.
0: Ja, aber beten wir weiter dafür und das kann sich ja auch ändern.
8: Und für meine Tochter, da ist noch viel schlimmer. Ja.
0: Das nehmen wir jetzt alles mit ins Segensgebet hinein, ihre Tochter, ihre Enkelin, dass sich das Verhältnis verbessert. Und vor allen Dingen auch für Sie, dass Sie nicht zu schwer daran tragen, sondern bleiben Sie im Gespräch mit dem Herrn und bleiben Sie in der Hoffnung, dass sich das verbessert.
8: Ja, danke schön.
0: Danke Ihnen auch. Gottes reichen Segen für Sie.
8: Ja, vielen Dank.
0: Auf Wiederhören.
8: Wiederhören.
0: Gott hört dein Gebet hier bei Radio Horeb. Es ist 22.46 Uhr und um 22.50 Uhr beginnt das Nachtprogramm bei Radio Horeb. Und wir kommen jetzt zum Ende der Sendung und legen alles nochmal Jesu zu Füßen, was wir heute noch nicht ausgesprochen haben oder was man auch in der Kürze der Zeit nicht alles aussprechen kann. Beten wir für unsere ganze Radiogebetsgemeinschaft zum Abschluss der heutigen Gebetssendung den Segen und das Gebet Ich gehe mit Maria. Schauen Sie dazu gerne auf meine Webseite bettina-radermacher.de und auf meinen gleichnamigen YouTube-Kanal mit Gebeten und Meditationslyrik. Im Namen des Vaters und des Sohnes und des Heiligen Geistes. Amen. Ich gehe mit Maria. Maria, du siehst mich. Nimm meine Hand. Ich komme zum Herrn durch dich. Unter deinem schützenden Gewand. Maria, du hörst mir zu, hältst mich in meiner Mitte. Bei dir finde ich innere Ruhe. Du kümmerst dich um meine Fürbitte. Maria, du nimmst meine Anliegen, besprichst sie mit dem Herrn. Du kannst alles gerade biegen. Es beruhigt mich, ich hab dich gern. Maria, du kennst mich, ich nehme deine Hilfe gerne an. Du verschenkst dich selbstlos an mich. Sag mir bitte, was ich für dich tun kann. Danke, Maria, dass du mit mir gehst. Amen. Herr, du unser Vater, nimm unsere Hand und segne uns, du unser allmächtiger Gott, der Vater und der Sohn und der Heilige Geist. Amen. Einen behüteten Schlaf in Gottes schützender Hand wünscht Ihnen Bettina Rademacher. Gute Nacht.

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1: Grüß Gott, liebe Hörerinnen und Hörer von Radio Horeb. Immer wieder teile ich gerne mit Ihnen einige Gedanken und Anliegen nach dem Angelusgebet in Radio Horeb. Und heute ganz besonders. Es ist mir eine große Freude, dass ich am Gedenktag des heiligen Maximilian Kolbe, den ich sehr verehre, und am Vorabend des Hochfestes Mariä Aufnahme in den Himmel zu Ihnen sprechen kann. Maximilian Kolbe und das Marienfest haben für mich eine große Bedeutung. Ich möchte Sie daran teilhaben lassen. Seit über 50 Jahren bin ich mit dem Maximilian Kolbe Werk verbunden, dem Hilfswerk der deutschen Katholiken für die Überlebenden der KZs in der Nazizeit. Das Werk hat Großes, Wichtiges, Wertvolles geleistet. Vor 20 Jahren habe ich die Maximilian Kolbe Stiftung mitbegründet und durfte sie bis zum vorigen Jahr als Vorsitzender leiten. Es ist eine Stiftung, die von der deutschen und polnischen Bischofskonferenz getragen wird und die sich für Versöhnung und Frieden in Europa und weltweit einsetzt. In den letzten 20 Jahren war ich immer am 14. August in Auschwitz und habe als Vertreter der Deutschen Bischofskonferenz und der deutschen Katholiken an der über zweistündigen Prozession von der Stadt Oswiecim zum Konzentrationslager Auschwitz teilgenommen, wo Maximilian Kolbe für einen Mitgefangenen in den Hungerbunker ging und dort starb. Ich habe die Eucharistie auf dem Lagerplatz mitgefeiert und durfte jedes Jahr eine Ansprache halten. Indem ich jetzt daran denke, bin ich innerlich bewegt. Die Verehrung von Pater Maximilian Kolbe ist mir ein großes Anliegen und ich möchte sie Ihnen ans Herz legen. Er hat vom Himmel her viel für die Aussöhnung zwischen Deutschen und Polen nach einer schrecklichen Vergangenheit in der Nazizeit und im Zweiten Weltkrieg gewirkt. Er hat zur Nächstenliebe aufgefordert, besonders für die Überlebenden der KZs. Ohne Maximilian Kolbe wäre die Versöhnung zwischen Deutschen und Polen nach 1945 nicht so vorangegangen, wie es, Gott sei Dank, der Fall ist. Aber wir sind auch noch nicht am Ziel. Der heilige Maximilian Kolbe muss auch weiterhin für Versöhnung und Nächstenliebe, die engstens miteinander verbunden sind, wirken. Der heilige Maximilian Kolbe war ein großer Verehrer der Gottesmutter Maria. Das Fest, das wir morgen feiern, Mariä Aufnahme in den Himmel, war ihm immer sehr wichtig. Es hat ihn inspiriert für sein Apostolat der Glaubensverbreitung, der Evangelisierung durch Radio und Presse. Maria, aufgenommen in den Himmel, hat ihm Mut und Kraft gegeben für seine selbstlose, radikale Nächstenliebe bis zum freiwilligen Sterben für einen Mitgefangenen. Maria, aufgenommen in den Himmel, hat ihm gezeigt, dass es sich lohnt, Jesus Christus nachzufolgen und jeden Nächsten zu lieben, wie Jesus ihn liebt, der sein Leben für die Menschen hingegeben hat am Kreuz. Nicht Egoismus, Gewalt gegen Menschen und gegen die Schöpfung, nicht Nationalismus und Kriege werden das letzte Wort haben. Die Liebe zu allen und zu allem bringt in den Himmel. Das hat das Fest Mariä Aufnahme in den Himmel Maximilian Kolbe gelehrt. Und entsprechend hat er gelebt. Liebe Hörerinnen und Hörer, feiern Sie dieses schöne und wichtige Fest morgen mit. lassen Sie sich auch von der Gottesmutter, die in den Himmel aufgenommen wurde, inspirieren für ein Leben in der Nachfolge Jesu, der uns aufgetragen hat, Gott und den Nächsten zu lieben wie sich selbst. Ein solches Leben, auch wenn es mit Kreuz und Leid verbunden ist, führt in den Himmel und bringt auch schon Himmel auf die Erde. Das hat der heilige Maximilian Kolbe erkannt und gelebt. Diese Erkenntnis und ein entsprechendes Leben wünsche ich Ihnen allen. Dazu erbitte ich Ihnen den Segen Gottes. Der Herr sei mit euch.
2: Und mit deinem Geiste.
1: Der Name des Herrn sei gepriesen.
2: Von nun an bis in Ewigkeit.
1: Unsere Hilfe ist im Namen des Herrn,
2: der Himmel und Erde erschaffen hat.
1: Der gute Gott segne euch und behüte euch. Er stärke euch im Glauben, in der Hoffnung und in der Liebe. Er führe euch durch diese Zeit und vollende euch in der Ewigkeit des Himmels. Das gewähre euch der dreifaltige, barmherzige Gott, der Vater und der Sohn und der Heilige Geist.
2: Amen.
1: Ihnen allen einen guten Tag und morgen einen gesegneten Festtag.
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1: Willkommen zur Lebenshilfe. Bei Radio Horeb heißt sie Sabine Böhler. Schön, dass Sie eingeschaltet haben in unserer losen Reihe Richtig Kneipen. Nach dem gleichnamigen Buch unseres Gastes, der Heilpraktikerin und Kneipexpertin Ines Wurm-Fenkel aus Bad Wörishofen. Wir sprechen mit ihr in der nächsten Stunde darüber, wie Kneip bei Venenbeschwerden, bei Stauungen der Lymphe und bei Ödemen helfen kann. Denn dicke Beine und Krampfadern, die machen ja gerade jetzt in den heißen Monaten ganz besonders zu schaffen. Dass Güsse mit kühlendem Wasser da Linderung verschaffen, das leuchtet ein. Doch auch Bewegung und das Hochlagern der Beine sind wichtige Bestandteile des Drei-Punkte-Programms Nachfahrerkneip bei schweren, müden und heißen Beinen. Sie helfen dabei, Schmerzen zu lindern oder auch abzufangen, Schwellungen abzubauen, damit wieder ein Wohlgefühl sich in den Beinen entwickeln. Auf das Kneipen, den Klassiker unter den Naturheilverfahren, hat sich unser heutiger Gast, die Sportphysiotherapeutin und Heilpraktikerin Ines Wurm-Fenkel, spezialisiert. Sie führt in Bad Wörishofen eine Naturheilpraxis für klassische Kneipptherapie, ist dort auch Referentin an der Sebastian-Kneip-Akademie, also bildet Kneipptherapeuten, Spezialisten mit aus. Und ich kann nicht nur empfehlen, liebe Zuhörer, hält sehr regelmäßig kurzweilige Vorträge, auch mit praktischen Anwendungen und die Wirkung von Kneip im Kneipmuseum in Bad Wörishofen. Und auf YouTube ist sie auch zu finden mit Vorträgen. Aber jetzt erstmal bei uns in der Lebenshilfe. Ich begrüße ganz herzlich meinen Gast Ines Wurm-Fenkel. Guten Morgen.
2: Einen wunderschönen guten Morgen, liebe Zuhörer und liebe Zuhörerinnen. Ich finde es wunderbar, dass ich heute mal wieder bei Ihnen meine vielen, vielen Alltagstipps loswerden kann. Und ich hoffe sehr, wir haben eine ganz, ganz spannende Sendung und ich kann Ihnen vielleicht viele, viele Tipps geben.
1: Ja, Frau Wurm-Fenkel, Kneipen, der Klassiker unter den Naturheilverfahren. Heute geht es ums Venenbeschwerden sozusagen. Man nennt das in Fachkreisen das venöse System. Das ist die Blutbahn, die das sogenannte verbrauchte Blut wieder zum Herz bringt, damit es in der Lunge neu mit lebenswichtigen Sauerstoffen angereichert wird und also ja mit Sauerstoff. Aber was sind Venenbeschwerden? Also ich denke, jeder, der sie hat, weiß, was es ist, aber man fragt sich, wieso habe ich die überhaupt?
2: Ja, das ist natürlich ein ganz, ganz weit verbreitetes Thema. Venenbeschwerden, man muss natürlich schon davon ausgehen, dass wir im Gefäßsystem zwei verschiedene Gefäße haben. Also wir haben die Venen mit Klappen. Also das ist eben der Unterschied zu den Arterien. Die Venen haben Klappen. Dadurch kann das venöse Blut wunderbar zum Herzen zurückfließen. Und die Arterien, die haben keine Klappen. Beide Gefäße sind in ihren Wänden mit ganz, ganz kleinen Muskeln ausgestattet und dadurch ist eine gewisse Pumpfunktion möglich. Bei den Venen helfen natürlich die Klappen, dass das Blut nicht zurückfließt, sondern Richtung Herzen, während wir bei den Arterien eben durch die dickwandigere Muskelschicht die Chance haben, dass die Arterien das Blut auch optimal Richtung Beine pumpen. Und somit entsteht ein wunderbarer Kreislauf. Also wir haben ein Hochdrucksystem und ein Niederdrucksystem. Und wenn jetzt zum Beispiel die Venenklappen nicht richtig schließen, versackt das Blut in den Beinen. Wasser und Eiweiß können austreten. Und das gibt dann eben diese Schwellung in den Beinen. Das gibt dann diese heißen Beine. Das gibt auch oftmals die Ödeme, wenn die Schwellung nicht optimal gleich ein bisschen durch Güsse oder Ähnliches wieder ein bisschen korrigiert wird. Also von dem her gesehen können wir hier mit Kneippschen Anwendungen unheimlich viel erreichen. Wir können den venösen Rückfluss unterstützen. Wir können die Gefäße trainieren. Das ist ja wie eine Pumpfunktion, wenn wir mit frischem Wasser arbeiten. Und das ist eigentlich das Beste jetzt überhaupt in der Sommerzeit.
1: Und wie machen sich Venenbeschwerden bemerkbar? Wer hat jetzt Venenbeschwerden? Wer darf sich heute angesprochen fühlen?
2: Ja, also das ist natürlich erstens mal oftmals genetisch bedingt. Das heißt aber nicht, dass man nicht dann auch trotzdem oder überhaupt etwas tun soll. Dann ganz viele Menschen, die zu Bewegungsmangel neigen, haben oftmals Venenbeschwerden, also die tatsächlich durch die Bewegung den venösen Rückfluss nicht optimal unterstützen. Ja, leider auch Übergewicht. Übergewicht belastet sehr die Gefäße und die Gelenke. Oftmals ist es natürlich auch Nikotin und Alkohol. Ja, hier ist es natürlich auch gefäßschädigend, diese zwei Genussmittel, natürlich auch die falsche Ernährung ein bisschen. Menschen, die zu viel stehen, haben oftmals Venenbeschwerden. Das liegt natürlich auch vielleicht am Beruf. Wenn ich zu viel stehen muss und das über viele Jahre, dann entwickeln sich eben diese Krampfadern und diese Beschwerden oder auch zu lange sitzen. Wenn ich zu lange am PC sitze und da nicht immer zwischendurch aufstehe, kann es natürlich auch sein. Also es gibt doch relativ viele Ursachen, aber das Schöne ist, wir können ja was tun dafür.
1: Mhm. Und wenn wir heute über richtig Kneipen sprechen mit Ihnen, Frau Wurm-Fenkel, Sie gelten als Kneipp-Spezialistin, haben sich auf das Naturheilverfahren, also diesen Klassiker, spezialisiert. Richtig Kneipen, Venenbeschwerden, Lymphstauungen, Ödeme, die Lymphstauungen. Mediziner sprechen immer wieder von der Lymphe. Heute sprechen wir über Lymphstauungen. Doch erstmal die Frage, welche Aufgabe hat denn die Lymphe? Wo ist sie im Körper?
2: Die Lymphe ist wie die Venen oder wie das Blut auch ein Kreislauf. Die Lymphe läuft an und für sich als Parallelkreislauf neben den Venen. Und die Lymphe hat die große Aufgabe zu entgiften. Also das merken wir ja, wenn die Lymphe nicht richtig fließt, dann kann es Schwellungen an den Lymphknoten geben. Oder zum Beispiel auch, wenn wir dicke Beine haben, dann sollte natürlich, wenn das über längere Zeit geht und nicht selber vom Körper aktiv wieder kompensiert werden kann, dann sollten wir uns natürlich einen Therapeuten suchen, der regelmäßig Lymphdrainage macht, um eben diese Entgiftung im Körper immer wieder anzuregen.
1: Und was macht der dann bei einer Lymphdrainage?
2: Der versucht durch ganz sanfte kleine, ich würde es mal nennen, kreisende Bewegungen mit der Fingerspitze, die Lymphe eben von den Beinen wieder in den Körper zu transportieren, sodass der Lymphkreislauf wieder arbeitet und eine gewisse Entstauung darstellt. Also die Lymphdrainage ist ein besonderes System. Man muss es auch extra lernen als Masseur und kann dann wirklich den Menschen langfristig viel helfen, aber auch da ist es wieder wie überall. Man muss es natürlich regelmäßig machen.
1: Und kann ich mir Lymphdrainage selber machen, wenn ich merke, meine Lymphknoten vielleicht im Wangenbereich oder unterhalb des Kinns sind angeschwollen, dass ich da selbst massiere und
2: was mache? Das würde ich nicht machen. Also da würde ich lieber zum guten Therapeuten gehen. Viel besser ist es da tatsächlich, dass wir über Bewegung und Wasseranwendungen die Lymphe auch wieder aktivieren, weil sie ja diese Situation immer wieder darstellt. Sobald wir die Muskelvenenpumpe aktivieren, arbeitet auch die Lymphe wieder besser mit. Und somit haben wir da eigentlich die besten Chancen, gleichzeitig eben auch die Muskulatur, den ganzen Kreislauf, den ganzen Körper mit anzuschieben.
1: Und vielleicht noch bemerkenswert, tatsächlich, man gehört zum Fachmann, wenn auch die Lymphknoten angeschwollen sind, die können dann auch schmerzen.
2: Das definitiv, kann schmerzhaft definitiv. Genau. Denn das kann ja auch schwerwiegendere Erkrankungen mit sich ziehen oder schon dementsprechend ein Vorbote sein, und von dem her gesehen würde ich also da wirklich zum Fachmann gehen.
1: Und was ist denn nun, wenn die Lymphe gestaut ist? Was zeigt das?
2: Wenn die Lymphe gestaut ist, das kann ich jetzt so als Ferndiagnose schlecht sagen, denn es kann ganz unterschiedliche vorsymptomisch und sein, also von dementsprechend eben, wenn ich will es nicht so in den Vordergrund stellen, aber es können eben Tumorerkrankungen sein, wo die Lymphknoten gestaut sind. Es kann aber auch bloß Fieber sein. Also ich will mich da wirklich nicht festlegen.
1: Also einfach nochmal auf unseren Titel bezogen, Venenbeschwerden, Lymphstauungen, ja. Ödeme. Hier kommen die Stauungen dann zustande, eben wie Sie eben schon gesagt haben, vielleicht auch durch Bewegungsmangel, durch Übergewicht, durch vieles Stehen. Einfach, dass wenn das Blut nicht gut zurückfließen kann, dass es dann auch zu einer Lymphstauungen auch und zu Wasseransammlungen, die Ödeme, was ist das? Das sind Wasseransammlungen, ne?
2: Das sind Wasseransammlungen, das habe ich ja gerade erklärt. Mhm. Wenn also das Blut versackt, dann in den Beinen, dann tritt Wasser aus, dann treten Eiweißmoleküle aus und das führt dann eben zu diesen Schwellungen.
1: Und was sagt jetzt Pfarrer Kneipp dazu? Wie kann das helfen bei meinen Beschwerden, bei meinen müden Gebeinen, bei den angespannten Beinen? Ich glaube, das löst auch Wadenkrämpfe aus und ziehenden Schmerz, stechenden Schmerz, ne?
2: Ja, also es ist so, wenn ich die Symptome kurz nochmal ansprechen darf, dann sind es eigentlich eher schwere Beine, müde Beine. Eben dieses Hitzegefühl ist oft in den Beinen sehr unangenehm. Spannungsgefühle, Krämpfe, wie Sie so sagen, manchmal auch so ziehende, stechende Schmerzen. Und diese kleineren oder größeren Krampfadern, das sieht man ja dann schon vom optischen her von außen. Und jetzt ist es definitiv so, wir wissen ja, dass kühles Wasser, und das sind ja die Kneippanwendungen schwerpunktmäßig, dass das natürlich Linderung schafft, vor allem auch bei diesen heißen Füßen, bei den stechenden Schmerzen, ist einfach ein kühles, frisches Wasser immer die beste Wahl, würde ich sagen. Und wenn ich die Kneippanwendungen anspreche, dann kann ich natürlich dadurch auch ein wunderschönes Gefäßtraining erreichen. Ich würde auch gerne mal ganz kurz, sicher haben wir die Zeit, erklären, wie eine Kneippanwendung im Körper wirkt. Da ist es zum Beispiel so, wenn ich einen Guss mache, zieht sich das Gefäß zusammen, also die Venen, aber auch die Arterien. Und das kalte Wasser kommt ja auf die Haut. Und in der Haut haben wir sogenannte Kälterezeptoren, also Messfühler, die messen die Temperatur des Wassers. Und weil wir ja eigentlich Warmblütler sind, wir haben immer eine Temperatur von ungefähr 36, 37 Grad. Darum muss jetzt der Körper ausgleichen, wenn da unten an den Füßen es kalt ist. Und das funktioniert über die Wärmeregulation. Da haben wir einen Regelmechanismus im Gehirn. Und diese Wärmeregulation sagt, aha, also da unten an den Füßen ist es kalt, dann muss der Körper aufheizen. Und aufheizen wird der Körper durch die Muskeln, durch die inneren Organe. Und jetzt sammelt das Blut die Wärme, versucht die Wärme in die Beine zu transportieren. Die Gefäße weiten sich. Wir haben dann diese Mehrdurchblutung, aber gleichzeitig dieses Gefäßtraining, weil wir gerade durch die Kontraktion der Gefäße am Anfang, also die Zusammensehung der Gefäße am Anfang und dann durch die Mehrdurchblutung, durch diese Erweiterung, diese Muskeln, die ich schon angesprochen habe, die in jeder Gefäßwand sind, weil wir die wunderbar trainieren und dadurch die Chance wieder besteht, dass irgendwann einmal die Klappen sich wieder schließen können.
1: Das war jetzt kurz erklärt, wie die Kneippanwendungen wirken. Aber wie sollte jetzt so ein Guss ganz praktisch gerade bei Unterschenkelbeschwerden aussehen?
2: Also, man arbeitet mit Reizen. Das heißt, jeder Guss dauert nicht lange. Also das ist schon mal Grundvoraussetzung, denn die meisten Menschen, sagt Pfarrer Kneipp, die fürchten sich ja vor dem kalten Wasser. Wobei, wenn ich warme Füße habe, dann ist das eine große Wohltat, wenn wir kaltes Wasser benutzen. Das bedeutet also, ich sollte warme Füße haben, habe ich normalerweise immer bei Venenbeschwerden. Und dann beginnt der Kneippguss und da kann ich tatsächlich auch einmal in den Garten gehen und einen Gartenschlauch verwenden. Dann beginnt der Kneippguss

0: Geh hoch bis handbreit übers Knie, führe den Strahl so ein bisschen hin und her, so 3-4 Mal und auf der Innenseite am Bein wieder runter. Dasselbe auf der linken Seite, also am linken Zeh hoch bis handbreit übers Knie, dann hin und her fahren mit dem Strahl und auf der Innenseite wieder ab bis zum großen Zeh. Und dann natürlich immer rechte Fußsohle noch begießen und die linke Fußsohle noch begießen. Dann abstreifen das Wasser und jetzt ist die richtige Bewegung wichtig.
1: Und nicht abtrocknen, oder?
0: Nicht abtrocknen und dann ordentlich bewegen, die Füße auf und ab bewegen, so zum Beispiel wie Nähmaschinen treten, wenn man im Sitzen das Ganze macht. Oder im Stehen kann ich so die Fußschaukel machen. Das heißt, der rechte Fuß ist auf der Ferse, der linke auf der Spitze und dann wechsle ich die Füße ab. Das ist ein wunderbares Training für die Venen, Wadenmuskelpumpe.
1: Und auch für den Kopf zu überlegen, ich mache das gerade. Wann bin ja, ich vorne, genau. Wann bin ich hinten? Gut. Ja, danke erstmal. Richtig Kneipen bei Venenbeschwerden, Lymphstauungen und Ödeme. 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Mein Gast, die Heilpraktikerin, die Autorin, die Dozentin an der Sebastian-Kneipp-Akademie, also die Kneipp-Expertin Ines Wurmfenkel aus Bad Wörishofen. Sie ist mein Gast. Bad Wörishofen, da war ja auch die Wirkstätte von Pfarrer Kneipp. Dort gibt es auch noch viele Kurkliniken und die Sebastian-Kneipp-Akademie, die auch das Wissen weitergibt. Wir haben die erste Hörerin in der Leitung. Ich möchte gerne Frau Birkenbach jetzt ganz herzlich begrüßen. Guten Morgen, Frau Birkenbach. Hallo.
2: Ja, hallo. Guten Morgen.
1: Guten Morgen.
2: Frau Birkenbach. Ich habe mal eine Frage und zwar, ich habe Polyneuropathie. Das ist ein Taubheitsgefühl in den Füßen und Kribbel und Unruhe. Also es soll eine Nervenschädigung sein. Jetzt wollte ich mal hören, was Sie mir da empfehlen könnten.
1: Danke für diese Frage, ja, Frau Wurmfenkel.
0: Ja, bei der Polyneuropathie ist es wahnsinnig wichtig, dass wir ganz sanfte Reize wählen. Das bedeutet tatsächlich, dass wir hier die Kneippsche Waschung machen. Das heißt, Sie nehmen einen Waschlappen, den tauchen Sie in kühles oder kaltes, sagen wir mal 18 Grad kaltes Wasser, ein bisschen Schuss Essig hinein und dann waschen Sie ordentlich beide Beine und schwerpunktmäßig auch die Füße ab. Nicht abtrocknen und dann im Liegen eventuell bewegen. Bei Polyneuropathie ist es auch besonders wichtig, dass man die Füße eben nicht verletzt, die Haut nicht verletzt, weil vielfach der Wundschluss nicht optimal funktioniert. Und deshalb sind diese sanften Beinwaschungen wohl das Mittel der Wahl, würde ich sagen.
2: Gut, dann werde ich das mal anwenden. Dankeschön.
1: Alles Gute für Sie. Auf Wiederhören.
2: Ja, danke. Wiederhören.
1: Und die Nummer gewählt hat auch eine Dame aus Osnabrück. Auch an Sie einen herzlichen guten Morgen.
3: Ja, guten Morgen. Ich habe eine Frage. Sie haben gesprochen von warmen Füßen bei Venenbeschwerden. Was liegt dem eventuell zugrunde, wenn es bei mir genau umgekehrt ist? Immer eiskalte Füße. Und auch Hände, aber hoch heißen Kopf. Was kann das bedeuten?
1: Hören wir, Frau Wurmfenkel.
3: Permanent. Ich könnte meinen Kopf immer in Ofen stecken, sozusagen, jetzt bildlich gesprochen, und in Kühlschuhe stecken und meine Füße in den Ofen.
1: Das ist schön ausgedrückt. Das, wir müssen schmunzeln, Entschuldigung.
0: Ja.
1: Aber
0: ja, das darf man ja.
3: Ja.
1: Gut, wir hören. Also Frau Wurmfenkel.
0: Ja, also im Kneippschen Sinne sind die Füße und die Hände schlecht durchblutet, weil, wie ich ja schon gesagt habe, das Blut transportiert die Wärme. Und da würde der Pfarrer Kneipe sagen, da müssen die Füße und die Hände Hunger leiden. Ja, kann man sich so ein bisschen verstehen. Vorstellen. Und da ist es definitiv so, dass wir hier nicht die Anwendungen machen wie für die Venen, wenn die Füße heiß sind, sondern da müssen wir versuchen, das Blut wieder in die Füße und die Hände zu locken. Und es geht am sanftesten.

0: Kunden tatsächlich für die Füße jetzt in der Früh aus dem Bett, wenn die Füße warm sind, da sind ja tatsächlich die Füße warm von der Nacht noch her. Und dann sollte man barfuß über die Wiese gehen und das mal wirklich durchhalten über 3-4 Wochen. Und dann wird man merken, wie auf einmal das Blut vom oberen Körperteil, also vom Kopf, nach unten abgeleitet wird und die Füße auf einmal warm sind. Aber man braucht tatsächlich lang Geduld. Bei den Armen ist es definitiv auch so. Da muss man schauen, dass die, oder bei den Händen, dass die Hände warm sind. Dann mache ich vielleicht einmal erst unterm Waschbecken ein warmes Bad, also so ein kleines warmes Handbad, vielleicht so 2-3 Minuten. Und hinterher versuche ich noch einen Kaltreiz zu setzen, damit tatsächlich die Durchblutung aktiviert wird. Mhm. Aber ich kann es tatsächlich über Kneippanwendungen wunderbar trainieren. Ich muss nur Geduld haben.
1: Also 5-6 Wochen, und wenn man keine Wiese vorm Haus hat oder keine eigene Wiese, wenn man nicht in der glücklichen Lage ist, dass man ein Haus hat, einfach Mut haben, vielleicht auf die Wiese der Wohnanlage zu gehen, und dadurch kommt man vielleicht sogar noch ins Gespräch mit den Nachbarn. Aber mit warmen Füßen über die Wiese ungefähr 5 Wochen, das kann Linderung bringen. Ist Ihre Frage damit soweit beantwortet?
2: Nein, insofern, meine Füße und Hände sind auch nach dem Aufstehen eigentlich sofort kalt. Die sind permanent immer kalt. Und mein Kopf ist immer hochheiß. Was sagt das aus? Es ist wirklich sehr, sehr extrem.
1: Was wir jetzt natürlich hier nicht machen können, und das gilt auch für alle Anrufe, das müssen wir leider immer wieder sagen, wir können jetzt aus der Ferne einfach keine Diagnosen stellen. Oder hätten Sie schon eine Idee, Frau Wurmfenkel?
0: Na, das habe ich ja eigentlich schon angesprochen. Wenn die Füße oder die Hände kalt sind, zeigt es einfach, dass die Durchblutung fehlt. Dadurch ist das Blut, was wir natürlich nur in einer gewissen Menge im Körper haben, eben irgendwo anders im Körper. Und bei Ihnen ist es tatsächlich dann eher im Kopf. Und da gilt es wirklich, dieses Ableiten des Blutes so viel wie möglich eben in der Früh dieses Tautreten, auch zwischendurch einmal barfuß gehen, nicht immer warme Socken und warme Schuhe anziehen, besonders jetzt im Sommer. Das wäre tatsächlich die Chance, dass das Blut vom Kopf abgeleitet wird.
1: Und tatsächlich dann das Armbad, das ist ja dann sowieso, und vielleicht auch ein Fußbad, das ist ja dann angenehm und holt das Kopf, holt das warme Blut runter in das Organ, in die Extremität. Dankeschön. Grüße nach Osnabrück. Behüte Sie Gott. Jetzt, Frau Kränkle, Sie haben etwas Geduld schon bewiesen. Aus Leimen rufen Sie uns an. Wo liegt denn das?
3: Grüß Gott, bei Heidelberg. Leimen bei Heidelberg.
1: Ja, schön, dass Sie anrufen.
3: Mhm. Ja, vielen Dank, dass Sie diese Sendung heute gestalten. Ich habe Ihr Programmheft und habe mir das extra auch angekreuzt, dass ich dann auch zu Hause bin. Ich habe seit circa 2 Jahren das Phänomen oder Problem mit Lymphödem oder wie das heißt. Habe jetzt von der Hausärztin Tabletten bekommen, so diese Wasser, die nennen sich Wassertabletten. Und habe aber gemerkt, dass die nur kurzfristig helfen. Die Schwellung ist dann eigentlich 1 oder 2 Tage später dann wieder da, hauptsächlich in den Knöcheln, um das Fußgelenk. Ich kann jetzt, wenn ich schwimmen gehe, was ich regelmäßig machen konnte bis vor kurzem, ist es besser, aber leider durch eine Blasenentzündung bedingt darf ich jetzt nicht schwimmen gehen. Dann kommt, ab und zu habe ich sehr heiße Beine und Füße und dann sind sie wieder eiskalt. Ich bin so, ja, ratlos, was ich tun könnte, weil es belastet mich sehr.
1: Dann ist es umso besser, dass Sie angerufen haben. Schauen wir, was Pfarrer Kneipp durch Frau Wurmfenkel bereithält für Sie.
3: Ja.
0: Ja, also da ist meine erste Frage nochmal, ist im Moment die Blasenentzündung akut oder ist die schon vorbei?
3: Die ist immer mal wieder so aufflackernd. Ich kriege die gar nicht richtig in den Griff. Das ist auch sehr belastend, ja.
0: Ja, Dann sollten Sie Folgendes machen, und da kriegen Sie tatsächlich die Lymphstauungen in den Griff und die Blasenentzündung. Aber Sie sollten dranbleiben, dass Sie tatsächlich jeden Tag, haben Sie zu Hause ein Balkon oder eine Wiese?
3: Balkon ja, Wiese leider nein.
0: Genau, dann machen Sie Folgendes. Sie achten besonders darauf, dass die Füße warm sind. Dann nehmen Sie einen Eimer mit kühlem Wasser, also nicht zu kalt, so 20 Grad kaltem Wasser. Den stellen Sie auf den Balkon, von der Wasserhöhe her bis ungefähr Mitte Wade. Und wenn die Füße warm sind, dann steigen Sie in den Eimer, aber am Anfang nur 10 Sekunden. Dann raus, das Wasser abstreifen und dann so lang in der Wohnung rumgehen, bis die Füße wieder warm sind. Eventuell Socken und Hausschuhe anziehen. Und das machen Sie so in der ersten Woche einmal täglich, in der zweiten Woche zweimal täglich. Und das machen Sie mal wirklich wieder über 4 bis 6 Wochen. Dann ist die Blasenentzündung verschwunden und tatsächlich sind die Stauungen auch besser geworden.
3: Ach, das klingt ja wunderbar. Das werde ich auf jeden Fall mir vornehmen. Das klingt durchführbar und da wäre ich Ihnen so verbunden. Weil ich habe jetzt festgestellt, dass das eine vielleicht, ich bin kein Arzt, aber ich dachte immer, ob das damit zusammenhängt, ich weiß es nicht. Aber anscheinend ist da doch irgendwo ein Lymphstau, der das Ganze ja eben behindert, wie Sie das vorhin auch ganz toll erklärt haben, mit dem abfallenden, absackenden Blut, dass das wieder nicht zurückgeht und. Sehr, also vielen, vielen herzlichen Dank. Ich habe mir das jetzt mitnotiert und werde das beherzigen und fange am besten jetzt gleich an. Aber ich höre Ihre Sendung noch gerne zum Ende. Herzlichen genau. Dank, vergelt's Gott.
0: Und immer am Ball bleiben, das ist das Wichtigste.
3: Das ist wichtig, ja, ich habe mir das jetzt notiert. Ich werde das jetzt bis zu 6 Wochen mal durchziehen.
0: Perfekt.
3: Herzlichen Dank, alles Gute für Sie und ja, das Radio Horror-Team. Vielen
1: Danke.
3: Dank.
1: Auf Wiederhören, Frau Kränkle. Nun, es scheint ja ein Paradoxum zu sein, dass gerade bei Blasenentzündungen versuchen wir ja gerade, dass wir keine kalten Füße bekommen, dass wir nichts mit Kaltem machen. Aber Pfarrer Kneipp hat gerade bei einer schweren Erkrankung, nämlich er hatte TB, entdeckt, dass ihm das Baden in der eisekalten Donau zur Heilung verholfen hat. Und vorher hatte er nämlich ein Buch gelesen über Wasseranwendungen. Vielleicht noch mal ganz kurz, dass Sie da den Wirkmechanismus erklären und warum Sie auch jetzt schon die Hörer immer wieder ermutigen, ziehen Sie es durch über mehrere Wochen.
0: Ja, also es ist tatsächlich so, ich habe ja die Wärmeregulation schon gerade eben erklärt, aber ich möchte das nochmal vertiefen, indem ich einfach sage, wichtig ist bei diesen ganzen Wasseranwendungen, dass wir kurze Reize setzen, also immer nur sekundenlang. Das ist auch bei den kalten Füßen wichtig. Wenn die Füße warm sind, dann darf ich sekundenlang kalt und dann muss ich so lange mich bewegen, bis die Füße wieder nach dem Kaltreiz sich erwärmt haben. Und dann habe ich die Durchblutung trainiert, ich habe die Gefäße trainiert, denn im Endeffekt wollen wir nichts anderes mit den wirklich sehr kurzen Kaltreizen, dass wir dem Körper Wärme entziehen. Der Körper muss selber wieder aktiv Wärme werden, die Wärme produzieren und dadurch arbeiten die ganzen Selbstheilungskräfte. Und wenn wir wissen, dass das Blut ja eigentlich alles transportiert, was wir zum Leben brauchen. Also egal, ob das Nährstoffe sind, Hormone, Vitamine, Spurenelemente, dann natürlich auf jeden Fall die ganzen Abwehrstoffe. Drum wissen wir dann auch, dass jede Kneippanwendung zusätzlich gratis noch als Bonus das Immunsystem trainiert. Dann wissen wir doch, dass diese kurzen Kaltreize nur gesund und gut sind für unseren Körper, wenn wir natürlich definitiv auch schauen, dass der Körper vorher warm ist und hinterher wieder warm wird. Und dann kann auch gar nie irgendwas schiefgehen.
1: Und Fachleute wissen, Kneipp fördert einfach auch die Selbstheilungskräfte. Ines Wurm-Fenkel ist mein Gast hier in der Lebenshilfe bei Radio Horeb. Leben mit Gott, ihrer christlichen Stimme. Richtig Kneipen, das ist eine lose Reihe. benannt nach dem gleichnamigen Buch meines Gastes Ines Wurmfenkel. Frau Goldfuß aus Heilon, rufen Sie uns an. Guten Morgen.
4: Guten Morgen. Ich habe eine Frage. Ich habe Polyneuropathie und will regelmäßig morgens ein Nigus machen. Sie haben gerade vorhin Tautreden empfohlen. Ist der Nigus zu scharf?
0: Frau Goldfuß, nein. Wenn Sie das regelmäßig machen, können Sie natürlich fleißig Ihren Kniguss weitermachen. Das wäre eigentlich schon die fortgeschrittenen Stufe. Zudem habe ich nicht das Tautreten empfohlen, sondern die Waschung bei Polyneuropathie und viel Barfußlaufen vielleicht im Zimmer. Aber Sie müssen halt darauf achten, dass Sie die Haut nicht verletzen. Das ist da eben das Wichtige. Drum muss man da beim Tautreten besonders vorsichtig sein. Wenn Sie jetzt den Knieguss schon angefangen haben zu machen und das regelmäßig machen, dann ist das perfekt richtig. Also da machen Sie genau das Richtige und machen Sie ruhig weiter so. Das wird Ihnen helfen.
1: Dann danke für Ihren Anruf. Alles Gute für Sie weiterhin. In München ist Gabriele Würnstel am Apparat. Auch sie begrüße ich herzlich. Guten Morgen.
5: Guten Morgen. Ich hätte eine Frage, und zwar mein Mann hat ein Rektumkarzinom und hat aufgrund der Therapien schon Schäden genommen. Und zwar wurde er bestrahlt und deswegen sind die Lymphe mit Leidenschaft genommen. Also das heißt, er hat das rechte Bein ist sehr dick und er braucht regelmäßig Lymphdrainage. Das ist das eine. Und das andere ist, dass er aufgrund der Chemo eine neue Herzklappe gebraucht hat. Also er hat jetzt eine neue biologische Herzklappe. Und also es sind natürlich harte Therapien, aber trotzdem ist für uns die Frage, wie kann man die Selbstheilungskräfte aktivieren? Und da wäre jetzt meine Frage, was Sie da empfehlen würden, von der Kneipp-Anwendung, ob da was möglich ist.
1: Danke für Ihren Anruf, Frau Würnstel.
0: Ja.
1: Hören wir.
0: Ja, das ist natürlich hier wieder eine Situation, wo wir ganz sanft den Körper reizen sollen, um diese Selbstheilungskräfte wieder anzuschieben. Und definitiv ist die mildeste und sanfte Anwendung die Waschung. Ich würde Ihnen empfehlen, Sie machen in der Früh eine Oberkörperwaschung mit Essigwasser, verdünntem Essigwasser. Das heißt, auf einem Liter Wasser nehmen Sie so 3 Esslöffel Essig, waschen mit dem Waschlappen, also das ist am praktikabelsten, den ganzen Oberkörper ab, also die Arme richtig intensiv, immer wieder den Waschlappen eintauchen, dass der Waschlappen frisch mit Wasser benetzt ist und dann den Oberkörper und den Rücken. Und am Nachmittag oder am Abend machen Sie die Unterkörperwaschung. Das heißt, wie ich den Knieguss erklärt habe, fangen wir am rechten Fuß an, fahren hoch bis zur Hüfte und dann auf der Innenseite wieder ab am Bein, dasselbe auf der linken Seite, dasselbe vorne, rechts und links, zum Abschluss die Fußsohlen. Und so würde ich jetzt einmal so 1-2 Wochen ganz, ganz langsam peu à peu den Körper ein bisschen bearbeiten. Und dann werden Sie merken, dass es ihm unheimlich gut tut, dass er sich wohlfühlt. Und das ist eigentlich hier schon eine ganz große Hilfe.
1: Auch an Sie ganz herzlichen Dank für Ihren Anruf.
5: Vielen Dank.
1: Auf Wiederhören. In Neuberg Markt in der Oberpfalz, Schwester Petra, auch an Sie einen herzlichen guten Morgen hier in der Lebenshilfe bei Radio Horeb, richtig Kneipen.
6: Ja, guten Morgen. Und zwar ist bei mir Lymphödem sehr stark im dritten Grad. Und es sieht manchmal von der Zehe bis zur Leiste die Schmerzen und so weiter. Ich bekomme wohl 2-mal Massage, aber in der Nacht muss ich mein Bett natürlich schräg legen, dass die Füße kalt sind. Wie schon erwähnt worden, der Kopf ist heiß, die Schulter muss warm sein. Und die Schmerzen sind oft so groß. Und dann haben wir jetzt Schröpfen gemacht. Mhm. 2-mal. Sie kennen das vielleicht. Mhm. Wie kann ich da vorgehen? Ich tue auch manchmal die Füße mit kaltem Wasser besprengen oder mit nassen Lappen, dass der Schmerz milder wird.
1: Danke, Schwester Petra.
6: Können Sie mir da einen Rat geben?
1: Mhm. Frau Wurmfenkel,
0: ja, wir haben also Sie. Schwester Petra, da sind Sie auf dem richtigen Wege, wenn Sie die Beine kalt abwaschen, so wie ich gerade bei der vorhergehenden Hörerin erklärt habe, würde ich definitiv einfach mit dem Waschlappen, mit Essigwasser die Beine kalt abwaschen, wirklich bis oben, bis zur Leiste und auf jeden Fall immer zum Abschluss die Fußsohlen, auch nachts, wenn Sie da Schmerzen haben, aufstehen, die Beine kalt abwaschen oder wenn Sie die Kraft noch haben, dass Sie tatsächlich den ganzen Körper kalt abwaschen, immer so im Wechsel, mal die eine Nacht nur die Beine, die andere Nacht den ganzen Körper. Also das würde Ihnen ganz, ganz große Linderung bringen.
1: Dann wünschen wir Ihnen auch alles Gute, Schwester Petra.
6: Ja, weil ich sollte ja Wassertabletten auch nehmen. Mhm. Und es ist dann unheimlich, weil dann arbeitet das Wasser dermaßen stark, dass ich kaum vom Bett manchmal mehr rauskomme.
0: Ja, das verstehe ich. Und drum empfehle ich eben diese Waschungen. Sie können, probieren Sie es mal aus. Machen Sie entweder also die Unterkörperwaschung auf jeden Fall. Mhm. Und die Ganzkörperwaschung in der Nacht wäre eine ganz große Hilfe, um allgemein die ganzen Selbstheilungskräfte wieder anzuschieben.
6: Ah ja.
1: Und
6: vielen Dank.
1: Auf Wiederhören, Schwester Petra. Alles Gute.
0: Wiedersehen.
1: Ja. Und natürlich ersetzen Waschungen, die Kneippanwendungen, nicht Therapien vom Arzt verordnet, nicht selbstständig absetzen. Bitte immer, immer den Arzt kontaktieren. Die Kneipptherapie, sie besteht ja aus 5 Säulen. Die Wasseranwendung, die Bewegungstherapie, dann die Kräuterheilkunde, natürlich die Ernährungstherapie und dann noch die sehr bekannte Ordnungslehre. Wir haben jetzt sehr viel über die Wasseranwendungen gesprochen, aber heute geht es ja um Venenbeschwerden, Lymphstauungen und Ödeme und ein ganz wichtiger Punkt ist ja wohl auch die Bewegung, gerade bei Venenbeschwerden.
0: Ja, also es ist tatsächlich so, ich empfehle ja bei Venenbeschwerden das sogenannte 3-Punkte-Programm. Das heißt, wir sollten zuerst die Wasseranwendung machen, dann anschließend für die Erwärmung nach der Wasseranwendung die Bewegung durchführen und als 3. Punkt ist es ganz wichtig, auch die Beine hoch zu lagern, mindestens 15 cm über Herzhöhe. Das heißt, wir liegen auf dem Rücken auf einer Couch und legen die Beine trotzdem noch auf ein paar Kissen. Dann kommen wir dahin. Und für die Bewegung spricht definitiv, dass wir die Venen Pumpen anregen. Und es gibt zum Beispiel 4 Venenpumpen. Es gibt die Fußsohlenpumpe, die Sprunggelenkspumpe, die Wadenmuskelpumpe und sogar die Zwerchfellpumpe, die bei jeder Ausatmung das venöse Blut aus den Beinen mit hochsaugt. Muss man schon auch wissen, darum ist auch eine gute Atmung wichtig. Und für die Venenpumpe, Venenmuskelpumpe, da ist natürlich ganz wichtig, dass wir auch immer wieder in den Alltag Übungen einbauen, die praktikabel sind, wie zum Beispiel Treppensteigen, viel rausgehen an die frische Luft, dann habe ich die Atmung und die Bewegung. Und beim Venenwalking achte ich darauf, dass ich ganz gezielt von der Ferse bis zur Fußspitze meine Füße abrolle. Da kann ich die Fußsohlenpumpe noch mit aktivieren und habe dann diese ganzen Muskelpumpen schon einmal angeschoben. Ganz toll ist natürlich auch, wenn ich beim Wassertreten diesen Storchengang mache, dann habe ich gleichzeitig noch einen Kompressionsstrumpf durch den hydrostatischen Druck des Wassers. Also das Wasser drückt ja praktisch die Gefäße zusammen und wenn man das Bein wieder hochnimmt, dann löst sich das wieder und dann wieder rein. Also drum habe ich da eine wunderbare Venenpumpe und kann diesen hydrostatischen Druck noch zusätzlich mit ausnutzen.
1: Und ich denke, den Storchengang, den sollten wir auch noch mal ganz kurz erklären, was sich denn dahinter verbirgt.
0: Ja, beim Storchengang ist es ja so, also wir können definitiv, das möchte ich gleich vorwegsetzen, wir können das Wassertreten zu Hause machen. Wir machen das so, indem wir einen Eimer nehmen, wo die Füße reinpassen. Das Wasser sollte waden bis unters Knie hoch sein. Und dann trete ich auf der Stelle. Ich nehme immer mal das rechte Bein ganz raus aus der Wanne und dann auch immer wieder im Wechsel das linke. Und das hat eben den Vorteil, dass die Reizwirkung des Wassers unterstützt wird. Und für die Venen haben wir natürlich den großen Vorteil, dass ich zusätzlich die Bewegung habe und die ganzen Muskelvenenpumpen aktivieren kann.
1: Und am besten etwas an der Seite, wo man sich festhalten kann, weil das schon mal das Gleichgewicht auch ein bisschen ins Schwanken bringen kann.
0: Richtig, das Wassertreten. Danke ja. noch für den Zusatz.
1: Ja.
0: Sehr gut.
1: Eigene
0: ja.
1: Erfahrung.
0: Ja.
1: Genau. Martina Fechner, Sie sind unsere nächste Hörerin aus Heidelberg, haben Sie sich gemeldet. Grüß Gott, guten Morgen.
7: Ja, guten Morgen. Leider habe ich viel zu spät eingeschaltet.
1: Das macht gar nichts. Sie hören das so wie alle anderen Hörer, die später ja. eingeschaltet haben, im Podcast einfach nochmal nach. Das war der Werbeblock. Frau Fechner.
7: Ja, also ich habe eine Frage zu meinem Sohn. Der hat Nierensteine, Carbonat-Apatit-Steine. Das heißt, es sind ganz weiche Steine und in den Steinen sind Bakterien gebündelt. Rechts und links, warum auch immer. Also die eine Niere wurde sich mal angebohrt. Im Prinzip wurden diese Steine 19 Mal versucht zu entfernen. Mhm. Ja, er ist auch geistig behindert, der geht nicht mehr ins Krankenhaus. Diese eine Niere wurde sich mal angebohrt, weil die Steine durch die Zertrümmerung viel zu groß waren. Die sind nicht abgegangen. Ich will jetzt gar nicht drüber reden. Fakt ist, an dieser Niere, wo dieses Loch gebohrt wurde, sich mal, hat er auch diesen Lymphstau. Der hat so und so Lymphstau durch diese Niere jetzt, ja.
1: Und jetzt ist die Frage, was können Sie da tun? Wie können Sie ihm beistehen? Oder was? Wie kann Pfarrer Kneipp das Heilverfahren nach Pfarrer Kneipp einfach Linderung verschaffen?
7: Auch im Gesicht hat er oft die Schwellungen. Und ich merke einfach, wenn wir an die Küste fahren, im Klimawechsel, das bekommt ihm sehr gut.
1: Okay, was kann man tun? Die
0: Also definitiv muss man hier allgemein den ganzen Körper mit beachten. Das heißt, also ich würde auf jeden Fall hier tatsächlich die Ganzkörperwaschung empfehlen. Das heißt, wenn Ihr Sohn in der Früh im Bett liegt und warm ist, dann mal kurz aufstehen, den ganzen Körper waschen und gleich wieder ins Bett liegen. Und das mindestens auch wieder über 4 bis 6 Wochen. Dann wird er merken, dass diese Stauungen besser werden und vor allem, dass er sich wohler fühlt. Weil wir denn hier auch das Immunsystem anregen. Und wenn wir ein gutes Immunsystem anregen haben, dann kann natürlich der Körper auch wieder viel besser grundsätzlich auch arbeiten.
7: Wie viel Grad? Also kalt, ganz kalte Waschung, das kann ich mit dem, das akzeptiert er nicht. Der ist auch vom Geist her. Also wie viel Grad muss
0: das können? Das kann dann so 23 Grad sein mal am Anfang und später können sie es ja kühler machen. Sie können auch mit 25 Grad anfangen. Meint das kühle Wasser oder das kalte, 18 Grad kalte Wasser, das ist ja das, was dann im Endeffekt was bringt. Aber wenn er eben in der Früh aus dem Bett raus, wenn er warm ist, dann wird er das akzeptieren, wenn das 25 Grad ist, auf jeden Fall. Gell?
7: Und die Waschung von oben nach unten?
0: Genau, von oben nach unten. Einfach alle Körperteile mit dem Waschlappen zügig abwaschen. Immer wieder eintauchen, dass der Waschlappen immer wieder frisches Wasser hat. Und dann gleich wieder ins Bett liegen. Dann wird er vielleicht nur mal ein bisschen schlafen, weil das auch sehr entspannend ist. Mhm. Und er wird sich wohler fühlen. Also das ist definitiv immer bei den Waschungen der Fall.
7: Okay, gut.
1: Für Sie alles Gute, vor allen Dingen auch viel Kraft, auch bei Ihrer Aufgabe, Frau Fechner.
7: Dankeschön, danke.
1: Ja, Grüße nach Heidelberg.
7: Ja, vielen Dank.
1: Wiederhören. Jetzt gehen wir mit unserer Aufmerksamkeit ins Unterfränkische Schwanfeld. Frau Schneeberger, Sie haben uns angerufen. Guten Morgen.
8: Guten Morgen. Ich habe eine Frage noch zu der Polyneuropathie. Ich habe sie nämlich und sagen Sie wenigstens. Und ich habe an den Fußsohlen, das ist im Moment ganz eilig, habe ich zuerst brennende Beine gehabt und jetzt, also das war kriminell und jetzt hat sich anscheinend auf den Sohlen verlegt und da habe ich aber jetzt im Moment ein Ekzem, aber es ist nicht ganz, es ist schon etwas besser geworden an den Füßen und da muss ich die Dekoderme, die Creme nehmen und eine einfache Fußpflegecreme. Abwechselnd soll ich das nehmen. Und ich habe jetzt von einem Arzt, Glenmark heißt es, Gabapentin verschrieben bekommen. Da wird es immer gesteigert und habe noch Amenorrhoen zum Schlafen und nehme auch noch vorher das einfache Baldrian. Jetzt möchte ich nur gerne von Ihnen wissen, mit der Waschung, ob ich das wenn ich früh aufwache, es ist ja alles steif, und wenn ich das versuche zu machen, und da soll ich den Waschlappen richtig, und wie werden das verdünnt mit Essig? Soll ich das mit Essig verdüngen und dann das abwaschen? Auf einen Liter, wie macht man denn das am besten? Wie machen Sie das am besten?
1: Wir wiederholen das jetzt einfach schon nochmal, weil das stimmt. Das muss man einfach öfter hören, damit man dann weiß, wie es jetzt ganz praktisch, wie ich das anwenden kann. Und wir haben jetzt Salben, glaube ich, gehört, die Frau Schneeberger verschrieben bekommen hat und wie es parallel laufen kann.
0: Ja, das ist natürlich eine schwierige Sache, weil man darf, also das, was der Arzt verordnet hat, darf man dann einfach absetzen. Das kann man nur in Rücksprache mit dem Arzt. Also würde ich die Waschungen einfach als Begleittherapie nutzen. Und wenn tatsächlich eine Besserung eintritt, dann können Sie mit dem Arzt sprechen und vielleicht versuchen, mit den Salben die entweder zu reduzieren oder vielleicht auch aufzuhören. Aber das ist wirklich Sache des Arztes. Bei den Waschungen ist es jetzt so, dass wir ein Waschbecken haben oder so eine kleine Schüssel. Da geben wir 1 Liter Wasser hinein, 3 bis 4 Esslöffel Essig. Dann nehmen Sie.
1: Das ist schon die Frage, was für ein Essig. Es gibt inzwischen so viele Essigsorten. Genau. Nehme ich den normalen Weinessig oder doch lieber den Apfelessig?
0: Den Apfelessig. Einen Apfel- oder Obstessig kann ich nehmen. Wenn es geht, natürlich Bio. Wäre natürlich effektiver. Und dann nehme ich einen Waschlappen und beginne tatsächlich am rechten Arm, fahre außen hoch, am kleinen Finger hoch bis zur Schulter. Wasche wieder runter zum Daumen, tauche den Waschlappen wieder ein, mache dasselbe auf der linken Seite. Dann tauche ich den Waschlappen wieder ein, weil der wird nämlich warm. Das ist der Hintergrund des Ganzen. Ich brauche ja immer diesen Kaltreiz. Tauche also den Waschlappen ein, dann wasche ich den Oberkörper vorne. Dann nehme ich ein Gästehandtuch vielleicht und tauche das ins Essigwasser und wasche den Rücken hinten. Dann dasselbe, auch die Beine, erst einmal hinten waschen, rechts und links und dann vorne waschen und zum Abschluss die Fußsohlen. Und dann nicht abtrocknen und gleich wieder ins Bett schlüpfen. Eventuell Schlafanzug oder Nachthemd anziehen und dann gleich wieder ins Bett. Und man wird merken, dass das eine ganz große Entspannung bringt und die Selbstheilungskräfte angeregt werden.
1: Und dazu wünschen wir Ihnen, Frau Schneeberger, auch alles Gute.
8: Ich bedanke mich. Gut. Und also das noch einmal, möchten Sie noch einmal bitte wiederholen. 1 Liter Wasser und wie viel Essig?
1: 3 Esslöffel.
8: 3 Esslöffel. Dankeschön.
1: Und Frau Wurm-Fenkel hat ein Obstessig empfohlen, vorzugsweise den Apfelessig dann. Ja?
8: Ja.
1: Gut, Dankeschön. Frau Schneeberger. Auf Wiederhören.
8: Wiederhören.
1: Tschüss. Tschüss. Ja, schön, dass Sie so zahlreich anrufen hier in der Lebenshilfe. Richtig kneipen. Jetzt muss ich schauen. Frau Schwarz, Sie haben auf Radolfzell angerufen. Guten Morgen.
9: Guten Morgen. Ja, ich rufe an und zwar leide ich auch unter ganz kalte Füße. Und ich habe aber, man kann schon bald sagen, chronische Blasenentzündung. Jetzt habe ich vorhin gehört, dass das auch irgendwo mit zusammenhängt. Was können Sie mir da empfehlen?
0: Tatsächlich, Frau Schwarz, wie ich schon gesagt habe, können Sie regelmäßig dieses Wassertreten machen mit dem Eimer.
9: Ich habe auch eine Wiese, also eine kleine Wiese hinterm Haus.
0: Ah, das ist noch besser. Dann machen Sie beides. Dann, wenn Sie in der Früh aufstehen, ja, dann sind die Füße warm und dann, ja, gehen Sie da über die Wiese, nicht zu lange, vielleicht am Anfang bloß eine halbe Minute bis eine Minute.
9: Ah, ja.
0: Jetzt haben wir ja schon wieder ein bisschen Tau, das habe ich heute früh für mich auch getestet. Mhm. Und da gehen Sie über die Wiese, abstreifen und dann die Füße ganz, ganz schnell wieder erwärmen. Das heißt, bewegen, Fußrollen, Socken anziehen, rumlaufen, so lange rumlaufen, bis, ja, die Füße warm sind. Und das definitiv halt regelmäßig. Mhm. Und am Abend könnten Sie ja dann zusätzlich noch oder auch am Nachmittag mal dieses Wassertreten in dem Eimer probieren.
9: Und wie kalt oder wie warm muss das Wasser sein?
0: Ja, also am Anfang vielleicht 20 Grad und später dann ein bisschen kühler.
9: Ja.
0: Wichtig ist immer, dass Sie tatsächlich nach dem Wassertreten immer schauen, dass die Füße wieder warm werden. Dass sie so lang rumlaufen und sich so lang bewegen, bis die Füße warm sind. Und dann haben wir ein optimales Training für die Durchblutung.
9: Wie hoch soll das Wasser dann sein? Wie bis weit?
0: Das geht bis halb Wade oder bis unters Knie. Mhm. Je nachdem, wie groß Ihr Eimer ist.
9: Und dann immer raus und rein? Oder
0: genau, wie wir den Storchengang erklärt haben.
9: Mhm, ja.
0: Und halt darauf achten, dass die Füße anschließend wieder warm werden. Das
9: und
0: ist ganz
9: wie lange soll ich das machen? Wie viele Minuten?
0: Nix Minuten, nur Sekunden, haben wir gesagt.
9: Ah, nur Sekunden.
0: Eine halbe, 10 bis 20 Sekunden Wasser treten am Anfang. Später können Sie das steigern. Mhm. Und beim Tautreten gehen Sie auch bloß eine halbe Minute bis eine Minute, also 30 bis 50 Sekunden.
9: Mhm.
0: Immer nur sekundenlang. Mhm.
9: Und das ist also auch gut für Blasenentzündung.
0: Ja, weil der Blasenmeridian angeregt wird, weil die ganzen Unterleibsorgane reflektorisch gekräftigt werden über die Durchblutung der Füße.
9: Mhm. Und auf die Wiese, wie lange kann ich das noch machen? 3-4 Wochen? Oder?
0: Und das können Sie bis zum Winter machen, bis zum Schneetreten.
9: Gut, auf vielen Dank, das werde ich machen, ja.
0: Ja, regelmäßig dranbleiben.
9: Ja,
0: gell? Vielen
9: Dank.
0: Gut.
1: Ja, bitte. Auch Ihnen danke für Ihren Anruf. Ja,
9: bitte auf Wiederhören.
1: Wiederhören, Frau Schwarz. Mhm. Frau Ried, guten Morgen. Sie begrüße ich jetzt herzlich.
10: Ja, guten Morgen. Meine Frage. Ich habe vom Blutdruckmittel Wassereinlagerung, hauptsächlich im linken Knöchel. Und das brennt immer wieder und man sieht es direkt, dass das Wassereinlagerungen sind. Ich sollte zwar ein Entwässerungsmittel nehmen, das möchte ich aber vermeiden momentan. Jetzt die Frage an die Frau Wurms-Fenkel, was sie mir da empfehlen könnte. Ich mache schon Tautreten, aber ich habe jetzt gehört, vielleicht mache ich es auch zu lange, weil meine Blase auch manchmal dann ein bisschen gereizt ist. Also das sind zwei Sachen, ja.
0: Genau, also einmal ist es so, für die Wassereinlagerungen des Beines, das kann natürlich auch am Herzen liegen. Und da muss man auf jeden Fall die Therapie des Arztes beachten. Aber zusätzlich könnten Sie tatsächlich auch das, was ich gerade der vorhergehenden Dame gesagt habe, das Wassertreten machen mit so einem Eimer, den Sie eben im Garten aufstellen und da regelmäßig so ganz kurz nur 10 bis 20 Sekunden da reinsteigen und dann die Füße anschließend wieder abstreifen und bewegen. Mhm. Und das Tautreten machen Sie ruhig weiter. Vielleicht eben wieder da drauf achten, dass tatsächlich sie es nur so lange machen, dass die Füße hinterher wieder warm werden. Mhm. Lieber ein bisschen kürzer und aber so lang rumlaufen, bis die Füße wieder warm sind. Das ist wichtig.
10: Mhm. Ja, ich mache es jetzt halt im Sommer, bis der Kältereiz so stark ist, dass es friert dann. Und ich glaube, deshalb mache ich zu lange.
0: Definitiv, da machen sie das viel zu lange.
10: Ja,
0: also es heißt ja auch immer einen Kältereiz setzen. Der Reiz ist immer ganz kurz. Also alle Kaltreize sind sekundenlang und das muss man beachten.
10: Mhm. Aber zu diesen Wassereinlass ist eigentlich hauptsächlich nur im linken Knöchel. Und kann ich da noch irgendwie mit einem Guss oder...
0: Ja, Sie können natürlich auch die Kniegüsse machen, das ist gar kein Thema. Das ist mit dem Gartenschlauch machen oder wenn Sie eine Brause haben, die man so ein bisschen verstellen kann, dass es einen Strahl gibt, können Sie das natürlich alternativ zum Wassertreten auch machen. Das ist natürlich klar.
10: Und wie oft am Tag?
0: Ja, also schon einmal auf jeden Fall oder auch, auch mal zweimal können Sie das machen.
10: Das haben wir morgens oder abends.
1: Wir haben noch mehr Hörer in der Leitung. Vielleicht sagen wir an dieser Stelle nochmal Danke.
10: Vielen herzlichen Dank.
0: Ja, danke.
1: Genau.
10: Wiederhören.
1: Aber Frau Wurm-Fenkel, wir merken, das sind einfach Fragen, die beschäftigen, wie oft eine Anwendung, vielleicht, dass Sie das auch nochmal grundsätzlich sagen, weil manchmal leben wir ja nach dem Motto, dass wir denken, wir machen viel und hilft viel, aber manchmal ist es ja genau das Gegenteil. Jetzt in Bezug auf die Wasseranwendung, auf die Kneippanwendungen. Wie sollte ich einsteigen? Was wäre für Fortgeschrittene?
0: Ja, da ist es natürlich definitiv immer das, wie ich das schon öfters betont habe, das Wichtigste, die Füße müssen vorher warm sein. Ich mache die Wasseranwendungen nur sekundenlang. Die Füße müssen hinterher wieder warm werden. Und anfangen würde ich definitiv als mildeste Anwendung die Waschung. Dann als zweites eben das Wassertreten als zweite Anwendung jetzt für diese Beschwerdebilder. Und dann kann ich natürlich den Knieguss machen. Das ist auch vor allem praktikabel für die kältere Jahreszeit im Winter, wenn man im Haus ist. Und dann könnte ich natürlich auch noch den Schenkelguss machen, aber das würde jetzt wahrscheinlich zu weit führen.
1: Und ich beginne dann einmal täglich mit der Waschung, steigere es bis auf zweimal täglich?
0: Genau, einmal täglich und dann kann ich das zweimal täglich machen und es wäre auch schon ausreichend.
1: Und beim Wassertreten genauso?
0: Genau, dasselbe.
1: Ja, und so laufen auch Kneippkuren ab, dass Sie am Anfang erstmal sehr sanfte Anwendungen bekommen und dass Sie dann gesteigert werden, wenn Sie eine dreiwöchige Kur machen, liebe Zuhörer. Und damit der Körper einfach nicht überfordert wird. Und es sind tatsächlich immer kurze, kurze Reizungen. Edna Yahusi, Sie sind unsere nächste Hörerin. Guten Morgen.
11: Guten Morgen. Also, Yahusi ist der Familienname. Aber meine Frage...
1: Es steht hier, aber ich wusste nicht, wie man es ausspricht.
11: Ja.
1: Dankeschön.
11: Ich habe es mit Ihrer Vorgängerin geübt, kein Thema. Also zu der Frage, die Referentin sprach von Lymphdrainage und meine Frage ist zu diesen Lymphdrainagegeräten, wie sind sie zu beurteilen? Sind sie gut oder sind die manuelle Lymphdrainage eher zu bevorziehen?
0: Ja, das ist definitiv so, dass die manuelle Lymphdrainage immer den Vorzug hat. Die Geräte können vielleicht unterstützen, aber da muss ich ganz ehrlich sagen, ich habe da keine Erfahrung mit den Geräten. Also ich würde immer die manuelle Lymphdrainage bevorzugen.
11: Mhm. Okay.
0: Und natürlich immer die Wasseranwendungen. Das sollte an keinem Tag fehlen.
11: Mhm. Okay, gut, gut. Ja, das war dann die Frage, nämlich also... weil diese Lymphdrainage-Geräte sind einfach für eine Anwendung zu Hause auch gedacht. Und weil sie eben von diesen Kneipptherapie auch zu Hause, habe ich mir gedacht, vielleicht wissen Sie da Näheres darüber.
0: Mhm. Nein, leider nicht.
11: Okay,
1: gut. Dann herzlichen Grüße.
11: Dank. Und vielen Dank auf jeden Fall für die, für diese schöne danke schön. Auf Wiederhören.
1: Auf Wiedersehen, hören. Die letzte Hörerin möchte ich begrüßen für heute, Frau Nicolai aus Berlin. Guten Morgen.
12: Guten Morgen, mein Name ist Erika Nicolai Aslan. Ich wollte fragen, bei Nachtaktivität und Rhythmusstörungen, also dass ich abends nachtaktiv werde, Ich bin 72 Jahre alt und lebe alleine. Und abends, dann kommt immer noch was. Was ich tue, kann man da auch durch Wasseranwendungen etwas tun? Und die zweite Frage wäre dann noch, gibt es in Berlin eine Art Kneipverein, wo man vielleicht Anschluss finden könnte? Das wären meine zwei Fragen.
1: Dankeschön.
0: Also die zweite Frage kann ich gleich beantworten. Es gibt einen wunderbaren Kneipverein in Berlin. Da sollten Sie auf der Homepage mal nachschauen bei Kneipverein Berlin und da finden Sie sicher eine sehr gute Adresse. Dann die erste Frage, wenn Sie so Nachtaktivität haben, das ist natürlich ein schwieriges Thema, aber Sie könnten tatsächlich am Abend mal so gegen 9:30, 10 Uhr, wenn die Füße warm sind, einen Knieguss machen, noch eine schöne Tasse Tee, einen entspannenden Tee trinken und vielleicht einmal einfach ins Bett liegen und mal warten, was da passiert, dass sie nicht die ganze Nacht rumgeistern, weil das ja an für sich dann auch die Lebensqualität am Tag nicht unbedingt verbessert.
1: Gut, danke schön. Auch alles Gute für Sie. Danke für Ihre zahlreichen Anrufe. Wenn ich richtig mitgezählt habe, konnten wir jetzt mit 13 Hörern sprechen. Danke auch an Sie, Frau Wurm-Fenkel. Und enden wollen wir mit einem Kneipp-Zitat, nämlich richtig Kneipen bei Venenbeschwerden, Lymphstauungen und Ödemen. Das war heute unser Thema. Ines Wurm-Fenkel aus Bad Wörishofen, Sie sind unser Gast. An Sie noch, ja, jetzt das Abschlusswort.
0: Ja. Also ich habe mir ein schönes Kneipp-Zitat rausgesucht, weil Pfarrer Kneipp hat ja auch wirklich immer den ganzen Menschen in Vordergrund gestellt. Und er sagt zum Beispiel, will der Mensch gesund sein, ein langes Leben führen und die ihm von Gott gesetzte Bestimmung erfüllen, so muss er mit ganz großer Sorgfalt sowohl den ganzen Körper wie auch die einzelnen Teile, aber auch die Seele pflegen. Und in dem Sinne, liebe Hörerinnen und Hörer, wünsche ich Ihnen von Herzen, dass Sie Körper, Seele und Geist pflegen, dass Sie Mut haben im Alltag und dass Sie wirklich mit den Kneipp-Anwendungen beginnen. Es wird Ihnen eine ganz, ganz große Hilfe sein und die Lebensqualität wird dadurch auf jeden Fall steigern. Vielen Dank und bis zum nächsten Mal. Ihre Ines Wurm-Fenkel.
1: Ja, danke schön, Frau Wurm-Fenkel. Die nächste Sendung ist in Planung. Danke, ja, Grüße auch nach Bad Wörishofen. Und ich möchte mich vor allen Dingen auch bei Ihnen, liebe Hörerinnen und Hörer, bedanken fürs Zuhören, fürs Dabeisein, wenn Sie diese Sendung mit den wirklich wichtigen Tipps von Ines Wurm-Fenkel richtig kneipen, gerade bei Venenbeschwerden, bei heißen Beinen. 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Ja, und damit verabschiede ich mich von Ihnen. Ihre Sabine Böhler, behüt Sie Gott.
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1: Das Nachtprogramm bei Radio Horeb. Wir beten den Engel des Herrn in einer Aufzeichnung mit Papst Benedikt dem 16. und den glorreichen Rosenkranz auf Latein in einer Aufzeichnung mit Papst Johannes Paul dem 2.

0: Rosarium Beate Maria Virginis.
1: Der glorreiche Rosenkranz.
2: Nomine Patris et Filii Spiritus Sancti.
1: Wir betrachten die Geheimnisse unseres Heils.
2: Deus in adiutorium meum intende. Gloria Patri et Filio et Spiritui Sancti. Mysteria gloriosa.
1: Die glorreichen Geheimnisse.
2: Jesus a mortuis resurgit.
1: Jesus steht von den Toten auf.
2: Gloriosa es, Sancta Maria, Mulier Nova, ex te novus homo Christus Jesus natus es.
1: Zu rühmen bist du, heilige Maria, die neue Frau, aus der der neue Mensch, Jesus Christus, geboren wurde.

In einer Aufzeichnung mit Papst Johannes Paul II. Haben wir den glorreichen Rosenkranz gebetet. Wir wünschen Ihnen weiterhin gesegnete Stunden im Nachtprogramm bei Radio Horeb.

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0: Herzlich willkommen bei Radio Horeb. Es ist 1 Uhr. Sie hören jetzt noch einmal eine Credo-Sendung aus der Vorwoche.
1: Der Sommer, die Zeit für Reisen, für Erholung. Ja, für, sagen wir es mal ganz schwülstig, für Erbauung. Aber ganz im Ernst, es gibt durchaus viele, gerade auch kirchliche Angebote, den Sommer sinnvoll, schön zu verbringen. Und auf zwei solche Angebote wollen wir in dieser Sendung mal schauen. Wir schauen von Usedom bis nach Rimini. Und zu dieser Sendung grüßt Sie alle herzlich Gregor Dornis. Schön, dass Sie jetzt hier mit dabei sind. In Rimini findet im August ein großes internationales Treffen statt, ein Meeting für Völkerfreundschaft. Vom 21. bis 26. August an der italienischen Adriaküste. Auch Papst Leo wird dorthin kommen. Hunderttausende wird es dorthin ziehen, zu diesem Ort der Begegnung und des aufrichtigen Dialogs auf der Suche nach dem Wahren, Schönen und Guten. Aber bevor wir nach Rimini, nach Italien schauen, schauen wir an die heimische Ostseeküste nach Usedom. Dort finden Väterwochenenden statt, organisiert von Dr. Gregor Ploch vom Erzbistum Berlin.

0: Das Erzbistum Berlin. Es reicht bis an die pommersche Ostseeküste. Das Erzbistum Berlin hat seit vielen Jahren ein besonderes Angebot an Väter. An Väter, die mal mit ihren Kindern nur für sich, nur die beiden sozusagen gemeinsam aus dem Alltag heraustreten möchten. Väterwochenenden auf Zinnowitz. Gemeinsam spielen, basteln, kleine Abenteuer im Gelände bestehen. Zusammen essen, zusammen beten. Ja, und wenn dann die Kinder schlafen, gibt es Zeit für die Väter, miteinander ins Gespräch zu kommen. Über das, was wirklich zählt im Familienleben. Was genau das ist, darüber habe ich mit demjenigen gesprochen, der dafür maßgeblich verantwortlich ist, für diese Väterwochenenden in Zinnowitz. Dr. Gregor Ploch heißt der Mann und er lädt ein, 18. bis 20. September in Zinnowitz auf Usedom an der Ostsee. In Zinnowitz, in St. Otto, hatte ich Dr. Gregor Ploch vor kurzem zugeschaltet, um mehr zu erfahren über die Väterwochenenden in Zinnowitz. Gregor Ploch, was ist das, dieses Väterwochenende auf Usedom?
1: Ja, das ist eine erlebnisreiche Veranstaltung für Väter und ihre Kinder. Diese Veranstaltung gibt es schon seit einem guten Vierteljahrhundert. Und wie ich mich jetzt umhöre, ist sie relativ selten in diesem Format. Denn das ist eine kirchliche Veranstaltung, die auch von unserem Bistum, also Erzbistum Berlin, dem katholischen Erzbistum Berlin, getragen wird. Und das gibt es nicht überall. Es gibt zahlreiche erlebnispädagogische Angebote für Väter mit ihren Kindern, die von unterschiedlichen Veranstaltern getragen werden, aber kirchlich getragene Veranstaltungen gibt es relativ wenige. Diese Veranstaltung ist aus der Idee geboren worden, dass Väter doch recht deutlich weniger Zeit haben, als zum Beispiel als die Ehefrauen, mit Kindern die Zeit zu verbringen und gemeinsam zu spielen, gemeinsam zu reden, aber auch gemeinsam über den Glauben zu sprechen und auch den Glauben zu teilen. Es gibt in der kirchlichen Einrichtung St. Otto, das ist eine Begegnungsstätte für Familien, die auch vom Erzbistum Berlin getragen wird. Es gibt eine Veranstaltung zu Pfingsten für alleinstehende Mütter, die sehr erfolgreich angenommen wird, wo auch Mütter mit anderen Müttern zusammenkommen können, sich austauschen können und ein bisschen auch entspannen können, während ihre Kinder auch betreut werden. Und dann ist dann die Idee gekommen, dass es auch ein Äquivalent für Väter geben sollte, damit auch Väter mit ihren Kindern ohne die Mütter Zeit verbringen und ein Wochenende lang sich deutlich mehr auf ihre Kinder einlassen können, als sie vielleicht im Alltag die Zeit haben. Das ist so im Großen und Ganzen die Idee dieser Veranstaltung.
0: Also 3 Tage für Väter mit ihren Kindern bei Ihnen auf Usedom, St. Otto, Zinnowitz, Gregor Ploch. Bevor wir genau darauf schauen, was eigentlich an diesen Tagen passiert, die Sie da anbieten, nochmal zu schauen, an wen wenden Sie sich? Sie wenden sich wirklich an Väter in allen heutzutage möglichen familiären Konstellationen. Da ist niemand ausgeschlossen.
1: Genau. Es ist, wir wenden uns natürlich in erster Linie auch an alle, die aus dem Einzugsbereich des Erzbistums Berlin kommen, aber auch darüber hinaus. Das können also Familien sein, die kirchlich gebunden sind. Das können auch Familien sein, die jetzt mit der Kirche lose zu tun haben oder überhaupt nicht, weil die Erfahrung auch zeigt, dass Väter, die zum Beispiel auch aus katholischen Häusern kommen und es den Vätern und den Kindern hier gefallen hat, auch ihre Freunde, Nachbarn, Arbeitskollegen oder Schulkameraden mitbringen, die vielleicht kirchlich gar nicht eingebunden sind. Wir wollen also auch jetzt also hier nicht die sogenannte intakte katholische Familie hier ansprechen, sondern es sind durchaus unterschiedliche Formen. Das erlebt man gerade, in welchen Formaten Familien gelebt werden. Aber auch Familien, die jetzt auch mit der Kirche nicht in Berührung sind, sind hier eingeladen, solange sich zumindest auf ein bestimmtes Grundformat einlassen und das ihnen bewusst ist, dass diese Veranstaltung christlich geprägt ist.
0: Auf beiden Seiten also keine Berührungsängste. Liebe Hörerinnen und Hörer, wir haben das natürlich verlinkt in den Details zu dieser Sendung auf horeb.org. st-otto-zinnowitz.de ist der Internetauftritt, St. Otto in Zinnowitz. Nicht nur eine Großpfarrei, die diesen Namen trägt, St. Otto, sondern auch ein besonderes und auch traditionsreiche Einrichtung im Erzbistum Berlin, das, wie wir heute auch wieder ganz nebenbei lernen, sehr groß ist in der Fläche und bis an die Ostseeküste reicht. Wir sind hier im Gespräch mit Dr. Gregor Ploch aus dem Erzbistum Berlin und er bietet an Väterwochenenden. Da begleitet er jeweils 3 Tage Väter mit ihren Kindern, die sich dort auf diese Väterwochenenden einlassen. Nächster Termin, für den man sich noch anmelden kann, 18. bis 20. September. Wie gesagt, haben wir verlinkt in den Details zu dieser Sendung auf horeb.org. Gregor Ploch, so ein Väterwochenende. Sie bieten es an als Gemeinde, als kirchliche Einrichtung vor Ort, Väterwochenende auf Usedom. Was genau, Sie haben es schon ein bisschen angedeutet, was genau ist denn an diesen Tagen der Väter mit ihren Kindern, was daran ist christlich?
1: Es ist vor allem die Gemeinschaft, die in dem Mittelpunkt steht. Und in den Tagesabläufen haben wir auch diverse Angebote auch impliziert, mit denen wir auch dann die christlichen Inhalte auch füllen. Das beginnt beispielsweise schon also bei der Anreise. Dann gibt es, nachdem wir dann gespielt haben, nachdem wir uns ein bisschen kennengelernt haben, gibt es ein Abendimpulsgebet. Also morgens Abendgebet, es wird vor und nach der Mahlzeit gebetet. Zum Schluss sind die Teilnehmer auch eingeladen, hier an dem Gemeindegottesdienst teilzunehmen, der auch sonntags um 11 Uhr hier stattfindet. Und zwischendurch gibt es auch programmatische Inhalte, wo ich sowohl mit den Kindern gesondert bestimmte Themen erörtere, die dann grundlegende christliche Werte auch vermitteln, wo wir auch versuchen, also im Alltag auch gewisse christliche Themen zu berühren, anzusprechen. Und es gibt auch die Möglichkeit für die Väter, wenn dann die Kinder gesondert sozusagen betreut werden, dass sie auch untereinander ins Gespräch kommen, dass sie sich austauschen. Und da geht es immer auch darum, dass sie sich auch stärken und überlegen, wie kann ich als ein christlicher Vater hier meine Werte auch in der Familie, im Alltag vermitteln, wie kann ich den Kindern den Glauben auch vermitteln. Und das also, für mich ist das immer eine Gratwanderung. Es ist natürlich hier kein geschlossenes katholisches Milieu, sodass wir also von morgens bis abends nur in den bekannten Gebets- und Andachtsformaten auch eine tiefe Frömmigkeit hier pflegen können. Ich muss mich auch auf die Väter auch einlassen, auf die Familien, die jetzt kaum oder keine Berührung mit der Kirche haben. Es ist de facto so eine Art der Mission, dass wir auch, dass so manche Väter auch zum ersten Mal mit der katholischen Kirche in Berührung kommen, sodass wir also auch gemeinsam versuchen, so einen Mittelweg zu finden, dass die jetzt nicht kirchlich gebunden sind, durchaus darauf einlassen, natürlich jetzt nicht gezwungen werden, aber zumindest einlassen auf bestimmte Programmpunkte, und dass wir dann auf diese Weise versuchen, auch eben das Christentum auch zu thematisieren und auch mit Gebeten und sonstigen Inhalten auch zu füllen. Also es ist immer, ich schaue einfach, woher doch die Familien kommen und wie geprägt sie sind, und sie sind unterschiedlich geprägt. Also man kann nicht auch alle Erwartungen erfüllen. Es gibt Familien, die wünschen sich ein sehr tiefes tiefe katholische Prägung dieser Veranstaltung. Es gibt Familien, die wollen das eher niederschwellig haben. Also insofern muss ich auch versuchen, auf die Breite auch einzugehen.
0: Wie kann ich mir denn so einen Ablauf so dieser Tage, dieses Väterwochenendes auf Usedom, Gregor Ploch, wie kann ich mir denn so ein Wochenende vorstellen? Wie läuft es ab? Welche Inhalte hat es?
1: Also von Inhalten her, ich versuche zunächst ein Thema zu finden, was sich dann über das Wochenende zieht. Das können die Themen der religiösen Kinderwochen sein, die dann in die traditionell aus den ostdeutschen Diözesen immer auch kommen und gestaltet werden. Das können aber auch andere Themen sein, die gerade jetzt aktuell sind. Also wir haben letztes Jahr das Heilige Jahr, wo ich auch da mit dem Thema Wallfahrt, Pilgern und überhaupt ein Heiliges Jahr auch mit dem Thema Heiligen Jahr mich auch beschäftigt habe, auch dann ein bisschen auch das thematisiert habe. Es können auch Themen sein, wo es auch darum geht, dass man sich darauf besinnt. Wir sind zum Beispiel meine Vorbilder, wir sind, wie sehe ich meinen Vater, wie sehe ich meine Kinder, auch solche Themen. Es soll einfach lebensnah sein. Und diese Themen sollen auch den Alltag der Familien berühren, sowohl die christlichen als auch die nicht-christlichen. Und ganz grob vom Ablauf her, wenn die Familien an einem Freitag, am späten Freitagnachmittag kommen. Die meisten kommen aus dem Großraum Berlin. Das heißt, die Anreise ist schon recht lang und die Kinder müssen auch freitags meistens auch zur Schule gehen. Das heißt, wir beginnen erst ab 18 Uhr mit dem Abendessen. Dann, sobald dann alle eingetroffen sind, also schon am frühen Abend, beginnen wir zunächst uns kennenzulernen. Nicht alle kennen sich. Es gibt Familien, die immer wieder da sind, die sich kennen. Es gibt Familien, die zum ersten Mal dabei sind. Das heißt, wir müssen erstmal, und auch die Kinder sind manchmal auch zurückhaltend, da muss man zunächst das Eis brechen, ein paar Spiele spielen, sich kennenlernen und dann gehen wir gemeinsam am Abend zum Strand, wo wir auch zunächst mit der Ostsee auch in Berührung kommen, dass wir, dann kann ich auch ihnen eine Geschichte vorlesen und wir enden auch mit dem gemeinsamen Gebet. Der Haupttag ist der Samstag, wo versuche eine Abwechslung anzubieten. Es soll Erlebnispädagogisches geben, es soll auch viel gemeinsam gespielt werden. Das ist sehr wichtig, dass auch Kinder und ihre Väter auch gemeinsam auch in den Wald gehen und ein Geländespiel auch spielen. Es soll also auch dieses Erlebnispädagogische sehr wichtig. Aber zwischendurch eingestreut gibt es auch Inhalte, mit denen wir uns auch beschäftigen. Und am Vormittag trenne ich die Gruppen, indem ich mit den Kindern eine kleine Katechese mache und bestimmte Themen vertiefe, die gerade jetzt anstehen. Und währenddessen haben die Väter die Möglichkeit, sich für gut 2-3 Stunden alleine zusammenzusetzen, auszutauschen. Ich biete ihnen an, also einen thematischen Leitfaden, weil ich alleine bin, kann ich nur nur die Kinder dann sozusagen an die Hand nehmen, während die Väter alleine sind. Aber damit sie jetzt eben nicht nur plaudern, sondern auch wirklich thematisch arbeiten, gebe ich ihnen ein paar Vorgaben, ein paar Themen vor. Und im gemeinsamen Austausch merken die, dass sie dann bestimmte Themen berühren, die ihnen sehr wichtig am Herzen sind. Manchmal geraten die Gespräche in ein anderes, in eine andere Richtung, als sie vorher das geplant haben. Aber dann kommen sie zu mir und sagen, dass es wirklich ihnen gut getan hat, mal andere zu hören, wie es ihnen geht, den anderen. Und ob die anderen auch dieselben Sorgen und Nöte haben und auch dieselben auch Freudeerlebnisse wie sie selber. Und also gerade dieser Austausch ist sehr wichtig für die Väter, damit sie auch, weil sie sonst kaum den Rahmen haben, auch in ihren Gemeinden oder im Alltag oder sonst wo, im Sportverein, wo sie sind, dass sie eben Erziehungsthemen ansprechen, aber auch die Themen ansprechen, wie sie auch zum Beispiel als Christen im Alltag der Religion leben. Zum Beispiel auch immer wieder die Frage wird immer wieder gestellt, wie kann ich es schaffen, meine Kinder in die Kirche zu bringen? Wenn sie gerade dann Jugendliche werden, wenn sie dann anfangen zu reifen und sich ein bisschen zu sträuben, stellt sich immer die Frage, wie kann ich ihnen das schmackhaft machen, dass wir als gemeinsame Familie auch die Kirche auch praktisch erleben. Und das ist also sehr wichtig, solche Formate. Und nachmittags am Samstag biete ich auch ein Geländespiel an, was sich auch so ein bisschen an das Thema anlehnt, wo wir dann ein bisschen auch niederschwellig, aber auch mit viel Spaß und Freude auch rausgehen und draußen auch dann sozusagen auch gewisse Themen vertiefen. Und es ist auch meine Erfahrung, dass gerade wenn Väter auch ohne ihre, also wenn Männer ohne ihre Frauen mit Kindern zusammen sind, dass sie auch gerne auch wie Kinder toben wollen und die Kinder nehmen es gerne an. Also dieses freudige Erlebnis zu sehen, wie Kinder freudestrahlend lachen, weil sie sehen, dass Papa auch genauso umherturnt und sie versucht irgendwo sie einzufangen beim Spiel, das fehlt halt oft im Alltag.

0: es auch sehr wichtig ist, dass auch neben auch den Gebetsangeboten, eben den inhaltlichen religiösen Themen, auch solche gerade Bewegungsmomente da sind, dass wir oft viel draußen sind, grillen, spielen, beten und eben miteinander auch ein bisschen auch ruhiger werden und auch eine kleine Andacht haben oder später auch am Sonntag zum Gottesdienst gehen.
1: Wirklich erstaunlich, was, wenn man das so hört, was das ausmacht, Gregor Ploch, bei den Väterwochenenden auf Usedom, dass man einfach seinen Raum schafft. Also sie geben schon einiges vor. Niemand ist aber zu irgendetwas gezwungen. Es ist eine freie und entspannte, wirklich ja so urlaubsartige, wie man das an der Ostsee auf Usedom erwartet, Atmosphäre mit vielen Freizeitangeboten, die sie machen und begleitet von einem geistlichen Angebot und kaum, sag, man kann mal durchatmen, beide, Vater und das schulpflichtige Kind, wir können beide mal durchatmen, haben einfach eine freie Zeit, es wird für uns gesorgt und plötzlich entstehen so Begegnungen, auch in diesen Gesprächsrunden, die da möglich werden, man öffnet sich und man merkt plötzlich, okay, mit meinen Sorgen oder dem, was mich beschäftigt im Verhältnis zu meinem Kind, bin ich gar nicht alleine, das geht anderen genauso. Ich kann noch mal richtig ich habe Zeit nachzudenken, einfach auch ein bisschen mich zu besinnen über das, worüber ich im Alltag einfach keine Zeit und keinen Raum habe, drüber nachzudenken, weil ich schon wieder das Nächste erledigt werden muss.
0: Genau, also die Väter sind, das bekomme ich immer wieder im Feedback mit, auch die sind auch sehr dankbar dafür, dass sie eben sich jetzt um nichts sorgen müssen. Also dass sie jetzt nicht überlegen, was mache ich jetzt die 3 Tage, wo muss ich hingehen oder hinfahren, um irgendwas zu erleben. Sie bekommen ein Programm geboten, sie laufen einfach damit und lassen sich darauf ein. Mein Ansatz ist auch natürlich, dass sie jetzt auch nicht vom Programm erschlagen werden, dass es quasi von morgens bis abends nur Action gibt. Es gibt durchaus auch Erholungsphasen. Also ich biete auch also am Samstag auch eine längere Mittagspause an, wo auch die Väter auch die Möglichkeit haben, auch gemeinsam mit ihrem Kind alleine mal zum Strand zu gehen, einen Spaziergang zu machen, in die Stadt zu gehen oder einfach in der Sporthalle sich auszutoben. Also es muss auch eine ausgewogene Mischung sein von Programm und Freizeit. Aber sie sind auch dankbar, dass man mit wenig Mitteln, ohne irgendwo hinfahren zu müssen oder irgendwo bespaßt zu werden, dass man auch mit ein paar wenigen Spielen gemeinsam etwas auf die Beine stellt, wo dann auch die ganze Gemeinschaft eine große Freude und viel Spaß hat. Und vor allem, das sehe ich auch, das ist auch für mich auch ein Erfolgserlebnis und dann so ein Aha-Erlebnis. Im Vorfeld nämlich raufe ich mir manchmal die Haare. Ich habe recht wenige Haare, aber die ich habe, raufe ich mir. Wenn ich jetzt das Teilnehmerfeld sehe, wir haben Kinder von 6 Jahren bis teilweise 18, 19 Jahren. Das heißt also, dass vom Alter her sind sie breit gestreut und ich überlege mir, wie kann ich sie abholen, dass ein 18-Jähriger sich mit 7-Jährigen auch in einer Gruppe auch zusammentun kann. Und das funktioniert trotzdem, weil ich also auch die von Themen her und auch von inhaltlichen Themen her, aber auch von dem Geländespielen, von Spielen auch das so entwickle, dass auch sowohl die erwachsenen Väter wie auch die Jugendlichen wie auch die kleinen Kinder eben gemeinsam aufeinander dann Rücksicht nehmen können und dann gemeinsam auch dann die Gemeinschaft erleben und dass das funktioniert am Ende. Und insofern sind auch alle dankbar, dass sie einfach sich zurücknehmen können, dass sie sozusagen die Hände dann fallen lassen können, dass sie sich darauf einlassen können. Und wie gesagt, ich zwinge niemanden dazu. Also natürlich, sie müssen gewisse Grundvoraussetzungen mitbringen, dass sie auch sich auf einiges einlassen. Wenn sie dann zum Beispiel nicht kirchlich gebunden sind und eben nicht zum Gottesdienst gehen können, zwingen sie sich natürlich nicht und dann können sie auch die Stunde anders gestalten. Aber meine Erfahrung ist halt, dass sich die Väter, die auch kommen, auch darauf einlassen und auch, wenn sie auch selbst nicht gläubig sind, auch aus Interesse zur Kirche gehen und sich das anzuschauen, wie die Gemeinschaft dort erlebt wird. Das ist quasi diese Gruppendynamik, die sich da entwickelt, weil auch dann langsam auch Freundschaften geschlossen werden, weil die Väter auch aufeinander zugehen, auch die Kinder auch, so dass man also jetzt sich jetzt auch nicht dann fallen lässt und dann jetzt versucht ein privates Vergnügen draus zu machen, sondern die Gruppe ist sozusagen mehr oder weniger auch geschlossen und nimmt an allen teil.
1: Väterwochenenden auf Usedom. Wir sind im Gespräch mit Dr. Gregor Ploch aus dem Erzbistum Berlin. Er ist auf vielen Ebenen ist er tätig, unter

anderem auch für die Väterwochenenden in St. Otto in Zinnowitz auf Usedom, eine kirchliche Einrichtung und eine kirchliche Institution. Diese Väterwochenenden, liebe Hörerinnen und Hörer, das haben wir verlinkt in den Details zur Sendung. Also Sendung horeb.org, unser Internetauftritt, Programm, dann den heutigen Tag auswählen, zu dieser Sendung scrollen und dann finden Sie einen Link daneben zu St. Otto in Zinnowitz, st-otto-zinnowitz.de. Und da finden Sie auch die Termine der Väterwochenenden. Ist das der 18.9. bis zum 20.9. 18. September bis 20. September. Sollten Sie unbedingt alle Interessierten da ruhig vorbeischauen und sich informieren. Diese gemeinsame Zeit für Väter und ihre Kinder in christlicher Gemeinschaft.

0: Gregor Bloch, wir haben schon von Ihnen gelernt, diese Väterwochenenden auf Usedom in St. Otto in Zinnowitz, die sind schon eine Institution im Erzbistum Berlin, zu dem ja Zinnowitz auch gehört. 25 Jahre ist das Ganze schon alt. Wenn wir an Väter im Jahr 2026 in den 20er Jahren des 21. Jahrhunderts denken, dann wissen wir, das wird in der Lebenswelt für Väter lebensweltlich, lebenspraktisch. Es wird ja nicht leichter, sagen wir es mal so. Was sind denn so auch mit Ihrer Erfahrung dieser Väterwochenenden? Sie sind jetzt einige Jahre damit dabei. Was sind denn so aus Ihrer Erfahrung für Väter heutzutage so die größten Herausforderungen, dass ihre Vaterschaft, in welchen Konstellationen auch immer man dann ist, eben in welchen familiären Konstellationen, was sind denn da so die größten Herausforderungen, dass das Ganze gelingt, die Vaterschaft?
1: Ja, die Sorgen sind durchaus nicht neu, die gibt es in jeder Generation und natürlich in dieser Zeit etwas vielleicht anders gestaffelt, aber die Erfahrung kommt immer wieder zurück. Wenn ich mir jetzt dann noch überlege, wie ich vor 10 oder 11 Jahren angefangen habe, waren die Sorgen auch sehr ähnlich. Zunächst immer der Zeitfaktor. Die Väter sind oft außerhalb des Hauses, wenn sie auch, weiß ich nicht, selbstständig sind oder sonst wo außergewöhnliche Zeiten haben, wo sie dann irgendwie unterwegs sind beruflich, ist also die Frage, wie kann ich es schaffen, im Alltag auch genügend Zeit für das Kind mitzubringen, für meine Kinder mitzubringen, dass ich mit ihnen einfach nicht nur kleinen Smalltalk am Frühstückstisch führe, sondern auch mich auf die Sorgen der Kinder einlasse, dass ich weiß, wie mein Kind, mit welchen Sorgen sich mein Kind gerade herumplagt, wie es in der Schule läuft und welche Interessen mein Kind hat, welche Stärken und Schwächen, wo ich mein Kind unterstützen kann. Das ist das eine, also irgendwie, wie ich, weil eben die Erfahrung halt ist, wenn es gerade Familien sind, wo auch Frauen im Haushalt sind, also wo jetzt keine alleinerziehenden Väter sind, sondern auch wo eine Familie da ist, wo eben die Frau auch durchaus mehr Zeit mit den Kindern verbringt. Also das ist eben das eine, also wie kann ich mich noch intensiver mit meinem Kind beschäftigen, wie kann ich die Zeit finden. Das andere ist halt natürlich auch, was dann gemeinsam sowohl mit der Frau als auch wenn sie alleine sind, sich die Überlegung machen, wie kann ich die Werte vermitteln, die mir wichtig sind? Und für die kirchlich Geprägten sind das natürlich auch die gemeinsamen Gebete, der Glaube, der Gottesdienstbesuch am Sonntag. Für diejenigen, die jetzt kirchlich nicht gebunden sind, die sind die Werte dann anders gestaffelt, aber natürlich sind durchaus auch gewisse Werte da, gewisse Wertekanon. Also eine Erziehung, dass ein Kind wirklich zu einem reifen Erwachsenen und verantwortungsbewussten Menschen erzogen wird. Dann stellt sich die Frage, wie kann ich auch die äußeren Einflüsse wahrnehmen, auf die Kinder einprasseln. Also auch gerade die Kinder sind ja von Medien, sozialen Medien und Internet und anderen Außenwirkungen denen ausgesetzt. Haben so sozusagen empfangen dort Vorbilder und vielleicht Verhaltensweisen, die jetzt vielleicht nicht gut für die Kinder sind, und die Frage ist eben, wie kann ich da dagegen angehen oder wie, also in dem Sinne, dass ich jetzt sozusagen dem Kind auch zeige, was gut und was nicht gut ist. Also das sind immer die Sorgen, die in jeder Generation kommen, und der Vater fragt sich natürlich auch, wie was soll ich noch besser machen, damit es, wenn es irgendwann hapert? Und gerade der Austausch mit den anderen ist wichtig, dass sie auch erleben, dass sie jetzt auch nicht alleine mit ihren Sorgen sind, sondern auch, dass diese Sorgen auch geteilt werden. Und insofern, da muss ich auch natürlich auch die Rolle des Vaters in der Gesellschaft wird immer wieder hinterfragt. Ne? Also diese klassischen Bilder, diese klassischen Rollen sind auch schon natürlich nicht mehr vorhanden. Früher war der Vater der Ernährer der Familie, die Mutter war im Haus. Heute sind die Rollen sehr, sehr unterschiedlich. Die Berufe haben sich, auch die Berufsgruppen haben sich so weit verändert, dass sie nicht überall schon geschlechtsspezifisch sind. Auch das Alt, Berufs, der Berufsalltag hat sich verändert mit Pendeln und mit Homeoffice und sonstigen auch anderen Formen. Und das wirkt sich natürlich auch alles auf, ja, auf das intakte Leben zu Hause aus. Und ja, und das sind so immer die Fragen, also immer die klassischen Fragen, die die Väter sich stellen, wo ich natürlich selber keine, ihnen keine Antworten geben kann, aber ich kann nur ihnen die Formate vermitteln, dass sie auch gemeinsam im Gespräch dann auch sich einiges erarbeiten und miteinander im Gespräch sich etwas stärken und vielleicht ein paar sich Tipps holen oder einfach sich austauschen.
0: Wollte ich gerade sagen, was Sie machen, ist auch wirklich in einer gewissen Weise, so hört sich das jetzt an, als Sie ermöglichen eine grundlegende Erfahrung, die in unserer Gesellschaft immer mehr abhanden kommt, nämlich Sie ermöglichen einfach ein paar Tage bei den Ihren Väterwochenenden auf Zinnowitz im September, 18. bis 20. September, ermöglichen Sie eine Erfahrung, ich sagte es, die immer seltener wird, nämlich dieses, hey, Momentchen mal, anderen geht es genauso. Egal, ob die Sorgen groß sind oder weniger. Und allein schon das, also ich meine, sie geben ein breites Angebot, sowohl Freizeit als auch geistlich, dort in Zinnowitz, in St. Otto. Aber wenn es nur allein schon diese Erfahrung ist, hey, ich dachte immer, ich bin der Einzige, der hier rödelt und der nicht weiß, was er als erstes machen soll oder was weiß ich, ja, allein schon das ist offensichtlich eine ganz große und wichtige Erfahrung für diese Väter bei den Väterwochenenden, in den Austausch zu kommen.
1: Genau, das steht zentral im Vordergrund, weil eben diese Möglichkeit kaum geboten wird. Also in Sportvereinen gibt es auch die Möglichkeit, dass sich die Väter gemeinsam auch zu bestimmten Themen auch unterhalten, aber meistens ist das eher so niederschwellig und oberflächlich, weil sie eben diese Zeit nicht haben, dass sie gemeinsam auch mehr Zeit verbringen. Und gerade was jetzt die gemeinsamen Werte angeht, auch die christlichen Werte, also da gibt es kaum Möglichkeit. Vielleicht gibt es einige kirchliche Gemeinden, wo es auch Angebote für Familien gibt, aber so klassische Formate, wo auch Väter alleine dann aufgefangen werden, wo sie in einer Gruppe zusammen vielleicht außerhalb des Alltags auch sich austauschen können. Auch das tut einiges aus. Also im Alltag mal am späten Abend mal oder am frühen Abend mal nach der Arbeit mal irgendwo hinzugehen und sich auszutauschen, da sind die meisten ja müde und also man muss natürlich erstmal aus dem Alltag rauskommen, so also ein bisschen sich dann auch sozusagen auch Freizeitangebote einlassen, damit der Kopf auch arbeiten kann. Also das ist also gerade diese Auszeit wichtig.
0: Und dann müssen wir Gregor Ploch in Usedom, in Zinnowitz, müssen wir natürlich noch auf den Ort zu sprechen kommen, Usedom. Wer das nicht kennt, wer auch St. Otto in Zinnowitz nicht kennt, was ist das für ein Ort, was ist das für eine Gegend, wo diese Väterwochenenden stattfinden?
1: Ja, die Insel Usedom ist, ja, es ist nicht die nördlichste Insel. Es gibt noch Rügen, die da etwas nördlicher ist. Das Haus ist in einer völlig wirren Zeit entstanden, als noch keiner darüber nachgedacht hat, dass man hier Häuser braucht, nämlich in den Wirren des Ersten Weltkrieges im Jahr 1916, als die Menschen andere Sorgen hatten. Da gab es damals noch das Bistum Berlin noch nicht. Das gehörte noch zu dem Bistum Breslau, also in Schlesien, heute in Polen gelegen. Und man hat auf sehr abenteuerliche Weise mit Geldern aus dem Westen, mit Geldern hier von diversen kirchlichen Einrichtungen, ein Kinderkurheim hier errichtet, wo bald Marienschwestern aus Breslau kamen. Und diese Marienschwestern, also einen Frauenorden, den gab es bis in die 2000er Jahre. Aber dieser Zeit ist es zu verdanken, dass man noch genügend Raum hat und Platz hatte, hierzu was zu kaufen. Dieses Gelände ist jetzt deutlich geschrumpft, weil vieles verkauft worden ist, aber wir haben immer noch 12 Hektar und 12 Hektar auf der Insel Usedom. Nordöstlich ist das die Ostsee, südwestlich das Achterwasser. Heute sind das luxuriöse Rahmenbedingungen, aber das ist sehr gut, weil wir ein großes Gelände haben, wo auch Familien, Kinder und auch einzelne Menschen einfach auch hier spazieren gehen können, sich austoben können auf den Sport- und Spielplätzen, auch mit kleinen Kindern, größeren Kindern auch was machen können. Und dieses Kinderkurheim, dieses katholische Kinderkurheim hat auch in der Zeit der DDR durchaus auch hier sehr stark gewirkt. Hier wurden auch katholische Erzieherinnen sozusagen ausgebildet. Dieses Haus gehörte zu den größten in der damaligen DDR. Und das führte eben dazu, dass wir hier viele, gerade viele Katholiken haben, die aus der, sag mal, aus der frühen DDR kommen, diese Zeit auch kannten, dort aufgewachsen sind, dass sie mit diesem Haus in Verbindung waren und auch sozusagen auch eine innere Bindung haben, weil sie immer wieder herkamen, sei es als Kinder, sei es auch dann als Familien. Ja, der damalige später Berliner Bischof hat schon dafür gesorgt, dass man das hier die Katholiken hier durchaus nach Usedom reisen konnten, aber nicht nur aus Berlin, sondern aus der ganzen DDR. Ja, das hat sich so fortentwickelt, dass eben sag mal, die Berliner, die Brandenburger, die Vorpommeraner, die noch diese Zeit kennen, mit einem gewissen, ja, freudigem Erlebnis, mit vielen Erinnerungen herkommen. Mittlerweile ist das kein Kinderkurheim mehr. Seit fast ein Vierteljahrhundert ist das Haus im Besitz des Erzbistums Berlin, also gehört also dem Bistum und nicht mehr einem Frauenorden. Aber die Formate haben sich natürlich auch geändert. Es geht ja hier um Begegnung und also heißt es Haus für Begegnung und Familienferien, wo auch Gruppen kommen können, sei es Schulgruppen, sei es Gemeindegruppen, sei es auch Sportvereine, aber auch Einzelne können hier auch zum Urlaub kommen. Es gibt einige Veranstaltungen, die vom Haus angeboten werden, aber auch viele Gruppen kommen schon mit ihrem fertigen Programm und möchten einfach dieses große Gelände und die schöne Natur auch nutzen. Wir sind mitten im Wald, wir sind, weiß nicht, 400 Meter vom Strand entfernt. Also das lädt natürlich ein, mal rauszukommen. Und gerade die aus der Großstadt kommen, 3 Stunden Fahrt ist nicht viel, ja, möchten auch hier die Zeit verbringen.

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Dort an der pommerschen Ostseeküste lädt er ein zu Väterwochenenden in Zinnowitz. Und liebe Hörerinnen und Hörer, ganz klar, das haben wir verlinkt in den Details zur Sendung auf horeb.org. Horeb.org, unser Internetauftritt. Dort also Links zu den Väterwochenenden in Zinnowitz, die in diesem Jahr stattfinden, der 18. bis 20. September. Väterwochenende in Zinnowitz.

Willkommen zurück in dieser Sendung, in der wir auf den Sommer für christliche Familien schauen. Nachdem wir an der vorpommerschen Ostseeküste waren, auf der Insel Usedom, machen wir nun einen großen Satz nach Italien, genauer an die italienische Adriaküste nach Rimini. Vom 21. bis zum 26. August findet dort das Meeting für Völkerfreundschaft statt. Das ist ein traditionelles internationales Treffen. Hunderttausende von Besuchern werden da aus aller Welt angezogen. Auch Papst Leo wird dort sein. Am Samstag, den 22. August, wird er das Meeting besuchen. In diesem Jahr steht dieses Meeting unter dem Motto: Die Liebe, die Sonne und die anderen Sterne bewegt. In Deutschland lädt insbesondere der internationale Verein Knotenpunkt Begegnung verbindet dorthin ein. Begegnungverbindet.de. Da an vorderster Stelle mit dabei ist Maria Groß. Und ich habe vor kurzem Maria Groß ein bisschen ausgefragt über dieses Meeting für Völkerfreundschaft in Rimini. 21. bis 26. August 2026.

0: Frau Groß, der 21. bis 26. August 2026 sollten wir uns also alle vormerken, das Meeting für Völkerfreundschaft im italienischen Rimini. Die Liebe, die die Sonne und die anderen Sterne bewegt. Auch Sie von Knotenpunkt, Begegnung verbindet e.V., Begegnung verbindet in einem Wort.de. Auch Sie laden zu diesem Meeting in Rimini ein, 21. bis 26. August 2026. Was passiert denn da so Tolles und warum werben auch Sie von Begegnung verbindet.de dafür?
1: Um das zu erläutern, können wir nochmal von dem Titel ausgehen, den Sie gerade schon genannt haben. Die Liebe, die die Sonne und die anderen Sterne bewegt. Das ist der letzte Vers aus Dante Alighieris Göttlicher Komödie. Das klingt vielleicht ein bisschen emotional, aber eigentlich steckt darin eine große Provokation. Denn wir befinden uns ja in einer Zeit, wo es uns manchmal schwerfällt, die Liebe zu entdecken. Wir sind in einer Zeit, die geprägt ist von vielen Krisen, Schwierigkeiten, manchmal von Gewalt, von vielen Kriegen, die auch leider immer zahlreicher werden. Aber in diesen Umständen gibt es Sterne in der Dunkelheit. Was sind das für Sterne? Das sind Personen oder auch Gruppen, die genau in diesen schwierigen Situationen sich für das Gute und für den Frieden und für Versöhnung einsetzen. Daher kommt ja auch die Bezeichnung Meeting für Völkerfreundschaft. Also das ist genau der Punkt, der sichtbar gemacht werden soll. Als Einladung für jeden, der teilnimmt, dass er sich vielleicht auch wieder selber aufmachen kann, dass er selber neue Hoffnung schöpft. Und natürlich ist dann die Frage, was ist letzten Endes das Movens, was bewegt diese Sterne in der Dunkelheit, von denen wir da erfahren, also Zeugen dieser Versöhnungsbereitschaft. Das ist eben gemäß Dante Alighieri die Liebe, die die Sonne und die anderen Sterne bewegt. Und für mich ist das Eintauchen in diese Zusage, in diese Verheißung, jedes Jahr etwas Neues, etwas Schönes, auf das ich mich gerne einlasse. Und deswegen nehmen wir auch bei Knotenpunkt die Informationen über das Meeting gerne auf, um das in Deutschland auch bekannter zu machen.
0: Also auch und gerade dieses Meeting der Völkerfreundschaft, das ist auch ganz im Sinne Ihres Vereins, Ihrer Arbeit, die Sie seit Jahren machen, die, muss man sagen, begegnungverbindet.de, Maria Groß, schon etwas, was es so in dieser Weise kein zweites Mal gibt im deutschsprachigen Raum oder jedenfalls in dieser speziellen, mit diesem speziellen Charisma, dieser speziellen Ausrichtung. Also 21. bis 26. August. Frau Groß, jetzt bin ich vielleicht jemand, der sich jetzt doch berührt ist von dem, was Sie gesagt haben, von diesem Treffen. Ich wäre da auch gern dabei. Der Heilige Vater kommt auch. Leo der 14. wird dort sein, am Samstag, dem 22. August in Rimini. Und ich sage aber, ich kenne mich nicht aus. Ich kenne die Leute nicht. Ich kenne auch Sie, Ihren Verein nicht. Ich weiß nicht, was da auf mich zukommt. Italienisch, ja, das ist so eine Sache, spreche ich auch nicht so perfekt. Was machen wir da? Sollte ich es dann lieber lassen oder habe ich da auch eine Chance, da gut durchzukommen?
1: Die gute Nachricht ist, dass all das, was Sie aufgeführt haben, überhaupt keine Hindernisse sind. Denn es gibt jedes Jahr deutschsprachige Teilnehmer und für die wird sehr gut gesorgt. Es werden jeden Tag aus der Fülle der Veranstaltungen, seien es Ausstellungen oder Podiumsgespräche oder Begegnungen mit Persönlichkeiten, aus dem ganzen Angebot werden jeden Tag einige Ereignisse ins Deutsche übersetzt, sei es durch Simultanübersetzung, die man per Kopfhörer empfangen kann, oder vis-à-vis, wenn man gemeinsam durch Ausstellungen geht. Die Informationen, was jeden Tag für Deutsche geboten wird, das findet man am International Meeting Point, dem Treffpunkt für alle internationalen Gäste. Und man kann natürlich, und das sollte man auch, vorher auf unsere Homepage gehen, begegnungverbindet.de. Dort werden wir genau beschreiben, wie man die Meeting-App herunterladen kann. Das ist ein sehr sinnvolles und auch erforderliches Mittel. Man registriert sich über die App beim Meeting und hat dann kostenlosen Zugang zu den Messehallen, wo alle Veranstaltungen stattfinden. und kann über diese App auch die konkreten Einzelveranstaltungen buchen, an denen man teilnehmen möchte.
0: Also es wird schon für einen mehr oder weniger gesorgt. Also man ist da nicht ganz auf sich allein gestellt, wenn man dorthin fährt. Und das ist vielleicht, um nochmal auf dieses, auch auf den Reiz dieser Veranstaltung, dieser internationalen Veranstaltung zu sprechen zu kommen. Frau Groß bei begegnungverbindet.de. Wir sprechen über das Meeting für Völkerfreundschaft im italienischen Rimini vom 21. bis zum 26. August. Die Welt ist voller Politik, sage ich mal, und voller großer Angelegenheiten, die die Welt, die die Völker betreffen. Und manchmal sind die einen oder anderen schon ein wenig überdrüssig dieser ganzen Sache und man zieht sich immer mehr so auf sein eigenes Leben zurück. Aber gerade dieses Meeting für Völkerfreundschaft, wenn ich Sie eingangs richtig verstanden habe, das bringt mir selber und meinem persönlichen Leben, auch meinem Glaubensleben, bringt das schon was. Das ist schon etwas, was mich auch in meiner Seele berühren kann und was tatsächlich mein Leben richtig bereichern kann.
1: Ja, also methodisch scheint mir entscheidend, dass das Meeting Erfahrungen vorschlägt. Also keine abstrakten Diskussionen über die verschiedensten Themen dieser Welt, sondern das Meeting geht von der Begegnung mit Personen aus, die etwas zu bestimmten Thematiken, Konflikten zu sagen haben. Das können ganz unterschiedliche Personen sein, bekannte Persönlichkeiten aus Kirche und Politik, aber auch Menschen wie du und ich, wenn ich so sagen darf, die in ihrem Alltag ein besonderes Engagement, eine besondere Leidenschaft, eine besondere Zuneigung zu ihrer Umgebung, zur Wirklichkeit zeigen und sie dadurch auch verändern. Und deswegen ist es etwas für die eigene Person, weil es natürlich dazu einlädt, sich berühren zu lassen von dieser ganz andersartigen Lebenserfahrung, als wir sie vielleicht kennen. Eine Lebenserfahrung, die Resignation, Trauer mit sich bringen könnte. Aber wir können Zeugen begegnen, die eben eine Liebe in sich tragen, die eine Liebe geschenkt bekommen haben, die sie weiter verschenken.
0: So, und jetzt sprechen wir hier, wir führen dieses Gespräch im Mai 2026, ist also noch ein paar Wochen, einige wenige Monate hin bis zum 21. August, wenn dieses insgesamt 5- bzw. 6-tägige Treffen, Meeting für Völkerfreundschaft in Rimini in Italien stattfinden wird, 21. bis 26. August. Alle Details dazu, alles, was man jetzt schon wissen muss und kann, auf begegnungverbindet.de. Und von begegnungverbindet.de ist Maria Groß hier bei uns. Frau Groß, was weiß man denn jetzt schon? Worauf können wir uns einstellen? Was dürfen wir da so erwarten, thematisch, programmatisch? Was wird so los sein bei diesem Meeting für Völkerfreundschaft?
1: Ja, es ist gerade begonnen worden, konkretere Hinweise zum Programm zu geben. Es hat eine große Eröffnungsveranstaltung gegeben in Rimini und dort ist schon mal darüber gesprochen worden, zum Beispiel, welche Ausstellungen es beim Meeting geben wird. Die Ausstellungen sind immer ganz wichtig. Die entstehen aus einer existenziellen Frage, die der Mensch an das Leben hat. Und es gibt immer Personen und Gruppen von Personen, die Thematiken entdecken, die berühren oder die in einer Weise dargestellt werden, dass sie unser Herz berühren. Und zu diesen Thematiken gehört dieses Jahr zum Beispiel die Vorstellung von Sister Claire Crockett. Ich kannte sie nicht, bevor ich diesen Programmpunkt gelesen habe. Sie ist eine Dienerin Gottes, die im Alter von 33 Jahren bei dem Erdbeben in Ecuador ums Leben gekommen ist. Und sie hat einfach ein außergewöhnliches Leben im Glauben gelebt und wir dürfen in der Ausstellung teilhaben an dieser Fülle und Freude und Schönheit, die sie erfahren hat. Also etwas, was sicherlich ansteckend sein wird. Eine andere Ausstellung widmet sich dem Libanon. Libanon, es ist einfach ein Land, was eine sehr große Schönheit hat. Aber es trägt natürlich auch jede Menge Wunden in sich. Wir alle kennen die Geschichte, gerade die Geschichte der jüngeren Zeit, von Konflikten geprägt. Es werden Initiativen vorgestellt, die sich für ein friedliches und solidarisches Zusammenleben einsetzen. Der Libanon war von jeher ein Land, in dem dieses Zusammenleben verschiedener Religionen friedlich möglich war. Und das wird in dieser Ausstellung bezeugt. Oder nochmal ein ganz anderes Thema. Es wird ein Unternehmer vorgestellt, ein französischer Unternehmer, Léon Hamel. Auch er war mir nicht bekannt, bevor ich diesen Hinweis gelesen habe. Er ist jemand, der die Lehre, der die Soziallehre der Kirche vorweggenommen hat, ganz praktisch in seinem Unternehmen, weil er gesehen hat, dass die Armut eine schreckliche Wunde ist, so hat er das bezeichnet, eine Wunde, die die Gesellschaft zerfrisst. Und er war damals schon eng verbunden mit Leo dem 13., dem damaligen Papst. Leo der 13. hat später das Lehrschreiben Rerum Novarum veröffentlicht mit der katholischen Soziallehre. Und in dieses Lehrschreiben ist im Grunde die ganz praktische Erfahrung von Léon Hamel eingeflossen. Er hat also etwas gelebt, noch bevor es die Kirche für alle verkündet hat, war damit ein Vorreiter. Ich finde es sehr spannend zu sehen, wie die katholische Kirche ihre Lehre, wie sich die entwickelt, nämlich aus der Wirklichkeit heraus. Es ist nicht eine abstrakte Formulierung, sondern jemand sieht etwas in der Wirklichkeit, entwickelt eine neue Antwort und die wird von der Kirche allen vorgeschlagen. Also das finde ich methodisch einfach sehr spannend. Und vielleicht noch als letztes, es wird Madeleine Delbrel vorgestellt, die ist sicherlich vielen von uns bekannt, Dichterin, Schriftstellerin, Sozialarbeiterin, die sich sehr um die Menschen auf der Straße ihrer Zeit gekümmert hat, die ihnen eine Liebe gespendet hat, aus der sie neue Hoffnung schöpfen konnten. Also soweit mal die Ausstellungen. Das ist natürlich jetzt auch nur ein Auszug gewesen. Es gibt noch deutlich mehr. Etwas anderes, wo man sich sogar jetzt schon Tickets für kaufen kann, sind drei sehr schöne Konzerte und ein Theaterstück. Das ist natürlich in italienischer Sprache. Aber bei den Konzerten singt zum Beispiel ein Chor aus Jerusalem. Es spielt ein Orchester von Sizilien. Es spielt eine Streichergruppe aus Venetien. Das sind Dinge, die man jetzt schon buchen kann. Da werden Besucher unserer Homepage auch hingeleitet, wo sie jetzt schon Tickets erwerben können. Was im Moment noch nicht bekannt ist, das sind die Gesprächspartner in den Rundtischgesprächen. Es ist aber bereits angekündigt, dass am 8. Juli das vollständige Programm verkündet werden wird, sodass man dann in allen Einzelheiten weiß, was einen beim Meeting erwartet.

0: Maria Groß von Begegnungverbindet.de über das diesjährige Meeting für Völkerfreundschaft in Rimini, 21. bis 26. August. Liebe Hörerinnen und Hörer, dazu finden Sie die entsprechenden Links. Sie kennen das in den Details zur Sendung im Programm auf horeb.org. Mein Name ist Gregor Dornis. Ich wünsche Ihnen viel Freude hier im weiteren Programm.
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